Ja, entschuldige. Robert Grützke, Lars Johansen und Leonard Schubert, kommt ihr bitte zu uns auf die Bühne.

Bei diesen Gedichtzeilen von Johann von Eichendorff musste ich als erstes an meine Nichte Frieda denken, die erst vor wenigen Wochen geboren ist. Kennen Sie das Gefühl, ein Baby auf dem Arm zu halten und dieses Wunder kaum begreifen zu können? Man steht da und versteht irgendwie, dass dieses winzige Wesen ein vollständiger, eigenständiger Mensch ist. Ein Mensch, der noch keine Wörter kennt und gerade erst lernt, zu atmen und zu essen und sich ein bisschen zu bewegen. Und der trotzdem da ist, so schutzbedürftig mit eigenen Gedanken und Bedürfnissen und Sorgen und Gefühlen, ein ganz neues Leben. Und dann schlägt dieser kleine Mensch die großen Kinderaugen auf und schaut einen an. Und ein kleines Lächeln stiehlt sich in seinen Mundwinkel, während er sich ein bisschen tiefer in deine Armbeuge schmiegt, die Augen wieder schließt und schläft und leise schnarcht. Und man begreift irgendwie in dem Moment, dass da ein Mensch ist, in dem eine ganze Welt schlummert, dass in Frieda ihr eigenes Lebenslied schlummert. Auch wenn sie es vielleicht zunächst nur in begrenztem Ausmaß mitteilen kann. Ich war von den Gefühlen überfordert. Irgendwie ist man gleichzeitig total verliebt und glücklich und macht sich riesige Sorgen um dieses verletzliche kleine Bündel und ahnt gleichzeitig, was Leben ist und auch, dass man sterben wird. Ich wusste gar nicht richtig, wohin mit mir und mit diesem kleinen Mensch, in dem so viel Leben schlummert. Und ich habe dann auf der Bahnfahrt nach Hause ein kurzes Gedicht für Frieda geschrieben. So nun ist sie da, dachte ich, nur wenig aufgeregt. Dann liegst du auf meinem Arm. Ich spüre deinen Atem, deinen Herzschlag in meiner Hand, die weiche Wärme deines kleinen Kopfes und deine winzigen Zehen, die mit sachtem Druck meine Finger kitzeln. Erst schnarchst du leise, später blinzelst du und schaust mich an aus kleinen, großen Augen. Und ich verstehe, du bist da und ich für dich. Ein anderes Ereignis, das ich mit Schläft ein Lied in allen Dingen verbinde, ist die Beerdigung meiner Oma. Wie ich mit einem Arm um meine Mutter gelegt langsam vom Grab zu meiner wartenden Tante laufe und meine Mutter dabei leise dieses Lied summt. Wie sie sich umschaut, die Blumen und Bäume und Vögel und den Wind wahrnimmt und ihre Mutter in all dem zu spüren scheint, bei sich und bei uns. In all der Trauer war das ein sehr friedlicher Moment. Wenn ich das Gedicht höre, muss ich ans Wandern denken. An Augenblicke, in denen ich ganz alleine auf einer Hebung auf einer Insel stehe. Über mir kreist eine Möwe, in weiter Ferne blökt ein Schaf. Die Abendsonne wärmt das zähe Gras, das Meer liegt blau und dunkel um uns herum. Eine kleine Birke krallt sich an einen Felsen, ein Bach plätschert leise durchs Gras, die Luft riecht nach Erde und Wiese und See. Irgendwie ist alles so schön, die Hast und Anstrengung des Tages ist abgefallen und es ist ein Wunder, ein Teil von all dem, ein Teil dieser Welt zu sein. Und hier inmitten all dieser kleinen Dinge zu stehen, die ihre eigenen Geschichten erzählen. Ich denke darüber nach, was in den Menschen um uns herum für Lieder schlummern, die wir häufig nicht richtig hören, weil wir glauben, wenig Zeit zu haben oder uns durchsetzen zu müssen und nicht richtig zuhören, weil wir uns teilweise selbst nicht mal richtig zuhören und den Liedern, die in uns schlafen. Wie wichtig das eigentlich wäre, um einander besser zu verstehen und wahrzunehmen und anzunehmen. Ich denke an meine Lesebühne, an die Schicksale und Geschichten, die sie erleben und von denen sie ein Stückchen teilen und versuchen, Menschen damit zu verbinden. Jeder auf seine und ihre Art. Ich denke daran, wie meine Eltern mir als Kind vorgelesen haben und wie sie mir von Momos heilender Kraft des Zuhörens erzählten. Ich denke an ein Zitat aus dem Buch Momo von Michael Ende, das ich gerne mit Ihnen teilen würde. Und so kam es, dass Momo sehr viel Besuch hatte. Man sah fast immer jemanden bei ihr sitzen, der mit ihr redete, und wer sie brauchte und nicht kommen konnte, schickte nach ihr, um sie zu holen. Und wer noch nicht gemerkt hatte, dass er sie brauchte, zu dem sagten die anderen, geh doch zu Momo. Aber warum? War Momo vielleicht so unglaublich klug, dass sie jedem Menschen einen guten Rat geben konnte? Fand sie immer die richtigen Worte, wenn jemand Trost brauchte? Konnte sie weise und gerechte Urteile fällen? Nein, das alles konnte Momo genauso wenig wie jedes andere Kind. Was die kleine Momo konnte, wie kein anderer, das war zuhören. Und damit möchte ich diesen Text enden und mich bedanken, dass Sie mir und uns und einander heute Abend zuhören und ein bisschen Momo sind. Und dass Sie unserer Lesebühne seit 5 Jahren zuhören. Und ich möchte Sie dazu ermutigen, sich trotz aller Anstrengungen die Mühe zu machen, hinzusehen und zuzuhören, einander die Hand zu reichen und ein bisschen von den Liedern zu hören, die in den Dingen und in den Menschen schlafen.

0: Wer mitgesungen? Ja.
1: Genau, der nächste Mensch, dem wir jetzt zuhören, den mag ich so gerne, dass ich ihn sogar eingeladen habe, obwohl er aus Halle kommt. Er ist tatsächlich jemand, der mich sehr, sehr früh, als ich angefangen habe, mit Texte auf Bühnen zu gehen, begleitet hat. Das hat mit Poetry Slam angefangen. Und da war so ein Mensch, der war schon so ein bisschen älter als die meisten, die da so aufgetaucht sind, aber er hat die oft in die Tasche gesteckt, weil er ein sehr, sehr feiner Beobachter ist und sehr, sehr feinste geworden bin, so ein bisschen gewinnen lassen hat. Aber ganz sicher bin ich mir bis heute nicht. Und am besten lernen Sie ihn einfach jetzt selber kennen. Es ist ein ganz großartiger Schriftsteller aus Halle und es ist Christian Kreis.
2: Ja, vielen herzlichen Dank an euch, die Höflichen, und natürlich besonders erst

Mal jetzt auch an Leonard, dem ich diese Einladung dann zu verdanken habe. Ich dachte erst, als dann in der zweiten Hälfte dieser Vorschlaghammer auf die Bühne gestellt worden ist, da kommt der Hallenser und die stellen den Hammer hin. Da kann ich mich ja auf was gefasst machen. Aber dann wurde es ganz zart, weil natürlich Eichendorff, ich wurde dann ja mit Eichendorff fast auch schon auf die Bühne geholt. Und das ist ja jemand, der auch in Halle studiert hat und viele Gedichte dort geschrieben hat, praktisch ein Wahlhallenser ist. Also das hat mich dann schon wieder beruhigt, ja, und bin ganz froh hier. Und irgendwann, es ist ja so, das Konzept Lesebühne gibt es, glaube ich, in Deutschland schon seit über 30 Jahren. Ja, es gibt in Berlin die meisten Lesebühnen. Da ist das Konzept im Wesentlichen verbreitet. Es gibt in Dresden, es gibt in München, es gibt in Köln, Hamburg, überall in Deutschland gibt es Lesebühnen. Irgendwann auch mal in Magdeburg. Und das liegt eben auch an Leonard, denn der hat mich dann irgendwann mal gefragt, du, ihr in Halle, ihr habt da so eine Lesebühne. Und was macht ihr denn da? Und da habe ich dann so ein bisschen ausgefragt. Und ich habe ihm dann so ein paar Tipps gegeben. Deshalb läuft es auch so wahnsinnig gut bei euch. Es ist ja wirklich so, es fing hier auch an, ich war schon mal damals hier, als es noch in diesem Hof hier im Moritzhof war, und dann verfolgte ich das im Wesentlichen im Internet. Ne? Da gibt es immer die Fotos von Anne König, glaube ich, in der ersten Reihe. Kann man mal Applaus machen? Man sieht sie, also das ist aber ganz wichtig, Fotobegleitung von Lesebühnen, damit die Leute sehen, das wird ja was. Ne? Denn ich dachte erst, mein Gott, verrückt, was machen die denn? Wahnsinn! Ich kenne die Hallische Stadtbibliothek, ich kenne auch die Magdeburger Bibliothek. Man geht doch nicht mit einer Lesebühne in eine Bibliothek. Ja, Neonlicht, ja, nichts zu trinken, kein Bier da. Was soll das da? Was gehen da die Leute überhaupt hin? Was wollen die dort? Ja, sich quälen. Sind das alles Sadisten, die da sitzen? Und es wurden immer mehr Sadisten, umgedreht, Masochisten, ja, und die auf der Bühne sind die Sadisten, so rum. Und und dann habe ich mir gedacht, verdammt, in Halle kriegen wir machen das jetzt seit 13 Jahren, ungefähr 30 bis 45 Menschen pro Monat auf die Bühne. Ja, wir müssen denen Bier geben, wir müssen den Leute, ja, Gäste ständig aus ganz Deutschland präsentieren. Ja, und hier in Magdeburg ist es so, die Leute sitzen da einfach, hören zu, ohne besoffen zu sein. Also, ich muss sagen, Chapeau. Das hat mich dann in eine tiefe Sinnkrise gestürzt. Bin trotzdem hergekommen, weil ich sagte, sei generös, sei großzügig. Was uns ja eigentlich nicht wirklich auszeichnet als Hallenser. Ich bin auch nur zugezogen. Und deshalb habe ich nochmal so einen Gedächtnistext mitgebracht, der in diesem Buch hier drin ist. Manch einer kennt diesen Text schon. Das macht nichts. Man kann ja auch mal einen Text nochmal vorlesen, der etwas älter ist. Aber der ist nicht so alt, dass er nicht auch noch einige Wahrheiten enthält, die man über Halle und Magdeburg aussprechen kann, die in den letzten Jahren, so 15 Jahren, so stattgefunden haben. Und dieser Text heißt Halle und Magdeburg, ein Regionalrequiem. Und da kommt auch eine Person vor, also ihr kennt Herbert Besten, also die meisten jedenfalls von euch auf der Bühne, das ist auch ein Kollege von uns, und der hatte mich dazu gezwungen, mehr oder weniger für Magdeburg Kompakt, manch einer kennt dieses Medium, ne, Periodikum, was zu schreiben. Das ist auch der Eingangstext. Neulich fragte mich Autorenfreund Herbert Besten, ob ich für Magdeburg Kompakt ein Periodikum, das auch auf der Leipziger Buchmesse ausliegen werde, eine heitere Glosse schreiben könne, die das Phänomen der Stadtrivalität am Beispiel von Magdeburg und Halle beleuchtet. Erst beim zweiten Mal lesen erkannte ich, dass ich mich hier an dieser Stelle gleich zu Anfang dieses Textes verlesen habe. Das möchte ich feststellen. Auch hier möchte ich nochmal zurücksetzen. Eine heitere, ich fange nochmal an. Robert, der durfte das auch. Ja, daran merkt man irgendwie, dass wir in Halle, glaube ich, nur 30 bis 45 Besucher haben. Also, neulich fragte mich Autorenfreund Herbert Besten, ob ich für Magdeburg Kompakt ein Periodikum, das auch auf der Leipziger Buchmesse ausliegen werde, eine heitere Glosse schreiben können, die das Phänomen der Stadttrivialität am Beispiel von Magdeburg und Halle beleuchtet. Erst beim zweiten Mal lesen erkannte ich, dass er Stadtrivalität gemeint hat.
fand aber die erste Variante irgendwie passender. Ich gab ihm zur Antwort, dass ich mir nicht sicher sei, ob ich dieser Aufgabe gewachsen bin. Man schreibt ja auch keine heitere Glosse über ein Kinderhospiz oder Hämorrhoiden, Themen ohne Hoffnung und Happy End. Aber na gut, sagte ich, wie sagte schon SPD-Politiker Gustav Noske, der die Aufstände der Spartakisten zusammenschießen ließ, einer muss der Bluthund sein, und machte mich ans Werk. Halle und Magdeburg waren zu DDR-Zeiten stolze Hauptstädte ihrer Bezirke. Im Bezirk Magdeburg las man jeden Morgen die Volksstimme, im Bezirk Halle die Freiheit. Auch nach der Wende hat sich daran nichts geändert. Die Freiheit heißt nun Mitteldeutsche Zeitung und die Volksstimme Magdeburger Volksstimme. Auf diese Weise erfährt man recht wenig voneinander, und alle hätten glücklich und zufrieden damit sein können, wenn man nicht auf die Idee gekommen wäre, beide Städte in einem Bundesland existieren zu lassen, obwohl nur eine der beiden Landeshauptstadt von Sachsen-Anhalt werden kann, dem schwarzen Loch von Deutschland, wo man mal früher aufgestanden ist, weil man es wegen seniler Bettflucht nicht länger im Schlafzimmer aushält. Wäre ich ein erfolgreicher Texter, ich hätte den Spruch erfunden, Erfolglosigkeit hat einen Namen. Sachsen-Anhalt. Habe ich aber nicht, denn ich wohne ja dort, genau genommen in Halle. Wenn man jedoch an die Lebensverhältnisse in Bangladesch, Syrien oder Magdeburg denkt, gehöre ich noch zu den Glücklichen. Die Magdeburger Innenstadt hat den Charme eines Wüstenplaneten und die Traurigkeit einer leeren Schultüte. Durch die schnurgeraden Straßen der Stalin-Architektur aus den 50ern geht im Winter eine Kälte, die in kürzester Zeit alle Extremitäten absterben lässt. Da ist man froh. Und ich hätte nicht gedacht, dass ich das sagen würde, wenn man sich im City-Carré am Bahnhof, das die ästhetische Raffinesse eines Flakbunkers besitzt, kurz aufwärmen kann. Von dort schafft man es, falls man nicht von Neonazis verdorschen wird, gerade so zurück auf den Bahnsteig, um eine Fahrkarte zu lösen, egal wohin. Mit etwas Glück hält der Zug nicht in Halle. Aber wie sagte schon Sigmund Freud, die Absicht, dass der Mensch glücklich sei, ist im Plan der Schöpfung nicht enthalten. Also landet man in Halle. Halle ist nicht die Landeshauptstadt von Sachsen-Anhalt geworden. Das ist okay. Man nimmt einem schwer Beschädigten auch nicht den Parkplatz weg. Im Gegensatz zu Magdeburg ist Halle ein Ort, wo man immerhin nicht sofort das Gefühl bekommt, mit einem Stein um den Hals in den Fluss springen zu müssen. Weshalb die Saale auch etwas kleiner ist als die Elbe. Halle hat noch ein Gesicht, wenngleich nicht mehr das Allerschönste. Halle wurde im Zweiten Weltkrieg nicht wie Magdeburg bis zur Unkenntlichkeit zerstört. Im Nachhinein betrachtet haben die Hallenser so viel Nachsicht jedoch nicht verdient. Zu Ostzeiten rissen sie ganze Stadtviertel ab. Jetzt brennt immer mal ein altes Haus. Und die untere Denkmalschutzbehörde schaut zu, wie einst die Blauhelmsoldaten in Srebrenica dem Massaker an Zivilisten. Immerhin sollten die frankischen Stiftungen in Halle zum UNESCO-Weltkulturerbe erklärt werden. Doch die Welt schlug das Erbe konsequenterweise auf. Angetreten mit dem Slogan Antworten aus der Provinz, muss man feststellen, dass keiner gefragt hat. Halle, bleib bei deinem Leisten. Deine Welt ist nicht die Welt, sondern Sachsen-Anhalt. Aber in Sachsen-Anhalt bist du die Beste aller Welten. Du hast ein tolles altes Gefängnis, ein grandioses Gründerzeit-Irrenhaus, ein Erbe, mit dem du wuchern kannst. Und mit der Burg, eine berühmte Kunsthochschule, deren Studenten immer dann Erfolg haben, wenn sie mit den Absolventen der Hochschule für Grafik und Buchkunst in Leipzig verwechselt werden. Und Magdeburg, wo, wenn ich hier, hätte dein großer Sohn Otto von Guericke einst das Vakuum entdecken können? Aber selbst in deinen Mauern kann man alt werden, wenn man genügend Antidepressiva zur Hand hat. Halle und Magdeburg, zwei Städte, die auf den 10. Blick, bevor man sich endlich abwenden kann, so viele Gemeinsamkeiten haben. Also fast, jetzt hat sich das ein bisschen geändert, wie zum Beispiel je ein Fußballverein in der 3. Liga, dessen Fans regelmäßig die Regionalbahn von Halle nach Magdeburg vollkotzen. Ich weiß, der FC Magdeburg ist aufgestiegen und der, ich weiß nicht, wo Halle inzwischen ist, Unterliga Südost oder so ähnlich. Ja, FC Magdeburg ist aufgestiegen, aber ich muss doch nicht diesen Text ändern, nur weil die Realität einen völlig unglaubwürdigen Verlauf nimmt. Ein Rekordwahlergebnis für die AfD, so beschissen wurden schon lange nicht mehr in zwei teutonischen Großstädten gewählt, und jeweils ein Fluss, der sich mit einem Jahrhundert Hochwasser pro Jahrzehnt wenigstens bemüht, das Furunkel an seinen Ufern wegzuschwemmen.
Und deshalb ist auch die Rivalität beider Städte total unsinnig. Das ist wie zwischen einem, bei dem das linke Bein ab ist, und einem, dem das rechte fehlt. Oder einem Blinden und einem Gehörlosen, einem Impotenten und einem Eunuchen, kurz einem Magdeburger und einem Hallenser. Es geht

0: Ich habe meinen Text vergessen. Da ist er. Ich möchte mich herzlich bedanken beim Stammpublikum der Höflichen dafür, dass er sich jeden Monat meine persönliche Therapiestunde antut. Und ich glaube, ich spreche für alle, wenn ich sage, jeder verarbeitet irgendwie persönliche Anekdoten, Geschichten in seinen Texten. Mir ist aufgefallen, dass ich in den letzten Ausgaben gar nicht so viel persönliche, konkret persönliche Anekdoten verwurstet habe. Deswegen habe ich...
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0: So fühlt sich Macht an. Zwei Raudis aus der Oberstufe hielten mich an den Armen fest, einer drosch mir in den Kullerbauch. Keine Sternstunde der Solidarität, aber zumindest sagt ein Unbeteiligter irgendwann heldenhaft, ey, sag mal Jungs, muss das sein? Sehr gut, es ist immer wichtig, diplomatische Gesprächsangebote zu machen. Dann gibt es noch so etwas wie die ersten Intimitäten. Und da ist mein Kopf ein echter Trotzkopf, ein Sturer und ein verkappt Romantischer noch dazu. Er weigert sich etwa beharrlich, meinen ersten Sex als meinen ersten Sex anzuerkennen, denn dieses erste Mal war dermaßen unangenehm. Die Story endet damit, dass ich heulend unter der Dusche sitze, soll aber lieber an anderer Stelle erzählt werden, vielleicht beim Themenabend die höflichen Warmduscher. Jedenfalls war das so unangenehm, dass mein Gehirn bis heute darauf besteht, mein erstes richtiges Mal im Kontext zu meiner ersten festen Freundin abzuspeichern. Ist einfach schöner so. Ähnlich verhält es sich mit meinem ersten Kuss. Während meine tatsächlichen ersten Erfahrungen den Geschmack von Erbrochenem beinhalten. Ihr wisst, was ihr bekommt. Von Beiläufigkeiten und diversen anderen Umständen soll es in nachfolgender kleiner Schwärmerei um den schönen ersten Kuss gehen. Man verzeihe mir die latent kitschige Note. Es trug sich zu in einer ostdeutschen Kleinstadt mit der äußerst mutigen Selbstzuschreibung Perle am Kanal. Geziert durch einen renovierungsbedürftigen Wasserturm und genau eine Diskothek. Gentin, es geht um Gentin. Ein junger Bub hat vor ein paar Monaten seine Kochlehre abgebrochen und sitzt nun mit seinem besten Freund, nennen wir ihn Max, und zwei weiteren Freundinnen zusammen. Nennen wir diese einfach Nele. Max steht auf Nele. Und Sophia. Rob hat sich heimlich in Sophia verguckt. Ort des Geschehens ist eine kleine Kneipe, die idyllisch am Wasser liegt. Auf der Speisekarte eine Seite mit Speisen führt, eine Viertelseite mit Kindergerichten wie Piratenteller, drei bis ins Unkenntlich frittierte Fischstäbchen mit Tütenkartoffelbrei und auf den restlichen fünf Seiten stolz verschiedene harte Spirituosen anpreist. Plus Bier. Dort sitzen wir vier nun also abends im Nebenraum, dort wo der Billardtisch steht und der Dartsautomat. Kurz vor Sonnenuntergang und schweigen uns an. Wir schweigen uns so sehr an, dass jede Person, die den Raum betritt, um zu den Toiletten zu kommen, augenblicklich den Drang verspürt, durch den Raum zu schleichen und sich dabei niesen, husten oder einen Tagesgruß verkneift. Einer hat sich fast eine Rippe gebrochen dabei. Dann hat Max eine Idee. Kennt ihr Knastrauchen? Drei Paar Augen formen sich zu Fragezeichen. Max holt eine Zigarette aus seiner Schachtel und hält sie senkrecht, Filter nach unten, Spitze nach oben. Ganz einfach, wir halten die Kippe so, jeder zieht dran und man darf nicht abaschen. Bei wem die Asche abfällt, also der muss dann die Person rechts von sich küssen, ganz einfach. Zu seiner Rechten sitze ich. Zu meiner Rechten sitzt Sophia. Max, du verrückter Himmelhund. Max, du blödes Arschloch. Und so wandert die Zigarette Zug um Zug. Bei Jenga kriege ich ums Verrecken keine Klötzchen aus dem Scheißturm, ohne dass er sofort zusammenfällt. Bei dieser Glüh

in Wanderkipp, jedoch bleibt der Ascheturm so solide wie die Berliner Mauer bis 89. Und so reiche ich den Glimmstängel vorsichtig weiter. Als ich ihn gerade an Max übergeben will, zwinkert er mir zu und ruckelt. Die Asche stäubt gen Boden. Und für einen Moment will mein Herz stehen bleiben. Ich starre ihm in die Augen, er grinst mich an, ich traue mich nicht nach rechts zu schauen. Wie unangenehm, jemanden zum Knutschen überreden zu müssen, das will ich nicht, das bin ich nicht. Der Moment steht, wahrscheinlich nur kurz, aber gefühlt natürlich eine Ewigkeit. Mein Magen fühlt sich so an, als hätte ich schon wieder falschen Blauschimmelkäse gegessen. Dann ergreift Sophia das Wort. Tja, dann gehen wir mal eine Runde spazieren. Komm. Draußen spazieren. Ich muss das ja im Kopf immer alles mitmachen, wenn ich das erzähle. Draußen spazieren wir im sich verdichtenden Abendrot dem Bootssteg entgegen. Um Gottes Willen, was ist das für eine perfide Taktik? Soll sie doch einfach sagen, dass sie nicht will? Ich weiß es doch. War ja sowieso eine scheiß Idee von Max. Was für ein Kindergarten? Ist das eigentlich schon übergriffig? Sie hasst mich garantiert. Natürlich hasst sie mich. Vermutlich schubst sie mich ins Wasser und rennt weg. Ich habe einen guten Auftrieb. Aber das Brackwasser aus dem Kanal überlebt ja niemand. Ha, also war natürlich clever von ihr. Und drin kann sie dann sagen, dass ich gestolpert bin. Ach, ja, so ist sie, die Sophia. Genauso intelligent wie charmant. Toll. Also wenn ich schon draufgehe, dann doch am liebsten durch einen zuckersüßen und spontan ausgefeilten Plan dieses zauberhaften Wesens. Ja, nun, dann nochmal kurz Luft anhalten. Sie schiebt mich sachte auf den Bootssteg. Hier, lass mal hier hinsetzen. Okay, erst hinsetzen, dann eben so. Und dann sitzen wir beide so da im Abendrot. Ihre sehr kurzen, dunkelblonden Haare funkeln wie Karmesin und ihre goldenen, dünnen Ohrringe sehen jetzt aus, als hätte jemand mit einem Spargelschäler ganz feine Streifen von einem Rubin gehobelt. Mein Opa hätte zu ihr gesagt, keck. Okay, ich auch. Ich sag das auch. Keck. Sie schaut aufs Wasser, das durch einen leichten Wind ein bisschen aufgewühlt wirkt. Ob hier unter dem Wasser noch andere rundliche, jugendliche Knastrauchenverlierer treiben? Dann schaut sie zu mir rüber, nur ganz kurz. Hast du schon mal jemanden geküsst? Ich überlege. Geht so. Sie dreht sich leicht ein und schaut mir in die Augen. Diesmal nicht nur kurz. Dann beginnt mein Herz zu rasen. So sehr wie ein Porsche-Fahrer mit sehr kleinem Penis auf der Autobahn. Doofes Herz. Sophia lächelt. Mach mal die Augen zu. Dann eine Explosion, eine sanfte Explosion. Zwei Momente später öffne ich meine Augen wieder. Sie lächelt immer noch. Das war doch ganz gut. Und jetzt du. Vermutlich vibrierte einfach der Bootssteg ob meines unmenschlichen Zitterns, aber sie legt kurz ihre Hand auf meine und augenblicklich taut der Schüttelfrost in meinem Körper auf. Sie rückt ein Stück näher. Na los. Für sie ist es bestimmt keine Explosion. So sanft, als hätte mir jemand die Aufgabe gegeben, lose Papyrusseiten mit dem Mund zu stapeln, drücke ich einen Kuss auf die Oberlippe. Dann wird alles ruhig. Die Wasseroberfläche ist spiegelglatt. Der Wind hält die Luft an, die Holzplanken spannen die Fasern an, um nicht zu knarzen. Ein keckes Lächeln. Das war schön. Ein junger Bub ist verliebt. Und 3 Stunden später sitzen wir mit Bier in der Hand auf dem Rathausplatz. Max und Nele sind jetzt zusammen. Cool. Ich freue mich für die beiden. Die kühle Nachtluft hält den Sturm und Drang im Zaum. Dann nimmt Sophia einen kräftigen Zug von ihrem Bier und steht auf. Ach, wie sie da so steht, bezaubernd. Sie schaut etwas nervös in meine Richtung, dann zu den anderen beiden. Hey, ich muss euch was sagen. Ach je, kann das sein? Geht es um Gefühle? Etwa für... Sie schaut zu Boden. Ich stehe auf Frauen. Es klirrt kurz, 4 junge Menschen stoßen an. Was für ein großartiger Moment. Wie viel Mut muss sie das gekostet haben? Wir sind stolz auf sie. Für mich bleibt es trotzdem der schönste erste Kuss. Vielen Dank.

0: auch.
1: Danke, Rob. Mein erster Kuss war scheiße. Ich war 13 und der hat danach gesagt, ich kann nicht küssen, der Penner. Passend zum Thema. Nein, die Frauen, bei denen ich groß geworden bin, die waren zäh wie Leder und immer so ein bisschen zu wütend und ja, so, man könnte meinen, die Emanzipation hat sie als Erste erreicht, aber hat sie nicht. Und deswegen lese ich heute diesen einen meiner Favorites-Texte. Fährt er die größte Bedrohung. Du lehrst ihn die Liebe. Warum in Gottes Namen wirfst du dich ihm an den Hals wie ein Kind? Lässt dich bei Nacht verführen, des Tages ignorieren. Warum sollst du mehrere Jahrzehnte jünger sein als er? Und warum fühlst du dich minderwertig, wenn du älter bist? Warum darf er viele haben und du nur ihn? Warum lässt du dich blenden, belügen, entmenschlichen, klein machen, belächeln, anbrüllen, begrapschen, sexualisieren? Seid ihr nicht beide Menschen? Und wenn du des Nachtens nicht schlafen kannst, am Tage keine klaren Gedanken fassen kannst, wenn du dich um ihn drehst wie ein leerer Planet, wenn du dein eigenes Leben nicht mehr findest, wenn du die Regeln der Ahnen dir wie Kleber auf der Seele liegen und die Normen, die dich erdrücken möchte, einfach nicht zu dir passt. Ja, wenn du einfach nicht mehr passen willst in dieses Korsett, was sie Frau schimpfen, dann erinnere dich, du bist eine Königin, du bist eine Fürstin, du bist eine Herrscherin. Verschleiere er dich, beschneide er dich, vergewaltige er dich und demonstriere damit deine Macht. Keine Götter beschützen ihn, kein Gesetz überschreibt deine uralte Regel, keine Waffe vermag jemals, ihm seine Angst vor dir zu nehmen. Denn du bist der mächtigste Mensch der Welt.

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0: Vielen Dank. Ich habe nun die große Ehre, meine Patin anzukündigen. Sie schreibt über den Irrsinn des Lebens und vor geraumer Zeit war sie zu Gast und fungierte als höfliche Resterampe, obgleich sie alles andere als das ist. Ihre Texte sind knackig und augenöffnend und ich bin sowas von happy, dass sie heute hier ist, denn ich bin mir sicher, sie wird gleich noch auf meinen Zug ein bisschen mit aufspringen. Begrüßen Sie meine Patin, die zwar in Magdeburg geboren ist, Entschuldigung, aber heute den weiten Weg aus der Nähe von Erfurt hierher aufgenommen hat. Herzlich willkommen, Katinka Middeldorf.
1: Diese Bühne war. Ich behaupte das jetzt auch einfach, weil ich werde da ein Datum sagen, weil das ist wichtig, weil ich kam zu dieser Lesebühne, darüber berichte ich jetzt, weil ich am nächsten Tag eine Person wieder getroffen habe, die ich 15 Jahre nicht gesehen habe und war schwer aufgeregt und diese Lesebühne hat mich hier ein bisschen gerettet. Darüber schreibe ich auch und ach so, uns geht um Sandy. Viel. Ich schwitze und habe Durchfall. Geysirartig mit Krämpfen. Alles an, in und um meinen Körper herum ist ganz und gar unberechenbar. Und doch sitze ich im Auto an diesem 25.07.2021 und fahre von Thüringen aus nach Magdeburg. Ganze dreimal muss ich anhalten und das Harzer Vorland düngen, aber ich lasse mich nicht beirren. Ich habe ein Ziel, eine Mission gar. Ich steuere auf einen Wendepunkt in meinem Leben hin, komme, was da wolle und egal wie oft noch. Das große Moritzhof-Tor steht weit offen. Die Sonne brennt in den Hof, ein bisschen wie heute. Jetzt muss ich im wahrsten Sinne des Wortes die Arschbacken zusammenkneifen, denke ich mir noch. Denn eigentlich will ich gar nicht gesehen werden. Also zumindest nicht vorher, denn heute ist Premiere und Premieren sind heilig. Ich habe mir schließlich genauso wenig angekündigt wie mein anhaltender Geysir-Durchfall und meine Freundin Sandy soll sich ja nicht von mir ablenken lassen vor der Geburt dieser Lesebühne, die vor lauter Höflichkeit nur so strotzen soll. Aber ich schaffe es kaum durch den Tordurchgang, da hat Sandy mich natürlich schon entdeckt. Sie springt in typischer Körperlichkeit. Kennen wir das? Ja. In mein Blickfeld und ruft, Thüringen ist auch da. Übrigens, so ähnlich war es heute auch, nur mal so zur Info. Ich habe keine Ahnung, wo sie plötzlich hergekommen ist, aber durch meinen geysirgebeutelten Körper entlädt sich vor lauter Schreck so viel Adrenalin, dass ich glaube, daraus Strom für die ganze Nachbarschaft erzeugen zu können. Ich bin mir bis heute sicher, gut zuhören, Sandy, dass die Wiedersehens-Überraschungs-Vorpremieren-Umarmung mit der Gärtnerin, die ja ihr eigenes Umspannwerk ist, Funken erzeugte, die meinen Geysir auslöschten. Denn plötzlich ist mein Körper wieder im Normalzustand. Ach, Sandy, du Granate, du Retterin meiner Körperfunktionen. Du Zähmerin meines Nervensystems, wie schön dich zu sehen, denke ich still und heimlich bei mir und suche mir einen Platz. Die Sorge, ich würde den Moritzhof geruchstechnisch in ein frisch gedüngtes Stück Ackerland verwandeln, verfliegt schnell und ich kann mich vollkommen auf den ersten Rausch dieser Lesebühne konzentrieren.

Ich erlebe einen wilden Ritt an diesem ersten Abend, bin beeindruckt von der Vielfalt und Klarheit der einzelnen Stimmen, von der Harmonie, die das erzeugt. Ich lache, weine ein wenig, bin atemlos und will immer und immer mehr davon. Es wird sitzend, stehend, laufend und springend gelesen. Ein Flipchart spielt eine Hauptrolle. Young Artist Emily erlebt ihre fulminante Weltpremiere. Und ich sitze lachend, weinend, schwitzend mit meinem besiegten Geysir im Hof und bin glücklich. Das erste Mal seit langer Zeit. Ich bin also Fan der ersten Stunde, so klar kann ich das heute sagen. Und es hat noch etwas anderes mit mir gemacht, diesen ersten Lesebühnenabend erlebt zu haben. Es hat mir, ihr habt mir etwas Unbezahlbares geschenkt. In meinem durch Leben, Arbeit, Geysir-Attacken und sonstigen Thüringer Drama zugeschütteten Selbst wurde sie durch diesen ersten Abend von euch wieder lauter. Meine ganz eigene Stimme. Die Stimme, die mich zu diesem Zeitpunkt lange nicht erreicht hatte. Ich will auch, rief sie an diesem ersten Abend vor 5 Jahren. Ich mach das auch, schreit sie heute vergnügt. Nun bin ich zwar kein Young Artist mehr, sondern eher so ein mittelaltes, von der Perimenopause heimgesuchtes Gesamtkunstwerk, weil Kunst liegt ja zum Glück im Auge des Betrachters, aber im Herzen werde ich immer eine von den höflichen Erweckte sein, die im Übrigen nun einen eigenen Instagram-Account betreibt, der noch nach Followern sucht. Also Neues aus der Schreibwerkstatt, das bin ich. Die Höflichen folgen mir übrigens auch noch nicht. So kann ich euch zu diesem Geburtstag sagen, wäre es nicht diese Premiere gewesen und hätte ich nicht im letzten Dezember als höfliche Resterampe eine Bühne von euch bekommen, so hätte ich meine Liebe zur Sprache und zu meinen hunderten heimlich geschriebenen Texten nie selbstbewusst in diese irre Welt getragen. Ich hätte meiner eigenen literarischen Stimme nie so vertraut und dafür danke ich euch von Herzen, ihr höflichen Wegbereiter, ihr höflichen Inspirationsquellen, ihr höflichen Wahnsinnsmenschen, ihr höflichen Schallmauerdurchbrecher, ihr höflichen Geysirbändiger. Danke euch, herzlichen Glückwunsch und auf die nächsten 5 Jahre mindestens.

0: Lass dir Zeit, Lars.
1: Eigentlich wollte ich einen wunderschönen Jubiläumstext schreiben, einen, der von den Höflichen und ihrer Geschichte handelt. Ich wollte Nettes über alle Lesenden schreiben, mit vielleicht ein paar satirischen Stichen in diese oder jene Richtung, aber nett sollte es eigentlich sein, freundlich und liebevoll, das hatte ich vor. Aber wie es manchmal so geht, dann kam was dazwischen. Es war ein Besuch, den ich in dieser Woche unternommen habe und der mich mehr mitnahm, als ich erwartet hätte. Der Besuch ließ mich verstummen. Ich musste schweigen und zugleich quoll ich innerlich über. Ich wollte reden und reden und alles wegreden und nicht mehr daran denken zu müssen. Ich bin gut darin zu reden, zu quasseln, zu bramabasieren. Ich kau dir ein Ohr ab oder auch zwei, denn manchmal kann ich Schweigen nicht ertragen. Selbst das kleinste bisschen Stille macht mich dann wahnsinnig, lässt mich fast platzen. Und so rede ich weiter und weiter, bis alles nur noch Worthagel ist, der jede Stille wegfrisst. Verbale Aufrüstung, lärmende Kurzstreckenraketen, die Vernichtung der Ruhe. Aber es kam kein Wort heraus. Es war schrecklich still. Endlich stumm für Ewigkeiten. Nichts zu sagen zu haben und Stimmen im Kopf, die schwindlig schwiegen. Inmitten einer Kamera Silenz, einem Raum ohne Geräusch. Ich hörte meinen Puls, meinen Herzschlag und das Blut rauschen in den Adern und alles fror ein an einem warmen Tag. Unmöglich und doch. Und alles wegen einer Scheune. Oder besser gesagt einer Scheunenruine am Rand von Gardelegen, die Isenschnippe. Die meisten hier werden sie kennen. Die Älteren wurden dahin geführt und ihnen eingebläut, dass sich das nicht wiederholen dürfe. Einige haben zur Bekräftigung dieses Versprechens ihr blaues Halsband dort gelassen. Es war kurz nach dem Krieg oder eigentlich noch mittendrin. Die Amerikaner standen nur ein paar Stunden weit weg. Sie waren fast da, aber noch nicht nah genug, um zu beenden. Die meisten Menschen wollten ein Ende. Schon zu lange hatte es gedauert und nur noch ein letztes Aufgebot zusammengewürfelter Bewaffneter versuchte standzuhalten. Wollte das Unvermeidbare nicht akzeptieren, den Krieg fortsetzen. Und wenn es nur ein paar Tage waren. Sie starben und töteten sinnlos, denn sie glaubten an das, was man ihnen eingebläut hatte. Nicht nie wieder Krieg, sondern nie mehr verlieren. Und dann waren da etwa 1000 Menschen, welche die Todesmärsche aus den verschiedenen Konzentrationslagern überstanden hatten. Getrennt nur ein paar Stunden von der möglichen Freiheit, denen man Essen und Kleidung gab und sie glauben ließ, dass sie weiterleben könnten, denen man Hoffnung gab, an die sie sich klammerten und dann raus aus den engen Waggons, in denen es so voll war, dass sie nur stehen konnten. Die Waggons blieben noch tagelang stehen, Kinder spielten darin, als sie leer waren. Nur noch ein paar Schritte, nur ein letzter Gang in diese Scheune, in der es nach Benzin stank und Stroh auf dem Boden lag. Nur hinein und die Türen verschlossen, bis auf eine, die höhnisch angelehnt blieb. Hölzerne Tore in steinerner Scheune, neue Kleidung und ein wenig Brot. Und dann zündeten sie von außen das Haus an. Das erste Feuer konnte drin noch gelöscht werden, doch dann folgten weitere Brandsätze, Schüsse auch von einer Panzerfaust. Die drinnen krepierten im Rauch, sie rangen nach Luft, sie schrien und verstummten vielleicht. Die draußen hörten zu und rochen das verbrannte Fleisch. Die draußen, das waren eben nicht SA und SS-Elitesoldaten, fanatisch ergeben dem Führer, sondern ein zusammengewürfelter Haufen. Das letzte Aufgebot, Kinder dabei und Greise. Ganz normale Leute, so wie du oder ich oder ich oder ich oder ich. Ich komme da nicht drüber weg, dass sie Normalen es waren. Die Durchschnittlichen, ein Querschnitt der Bevölkerung. Klar gab es verantwortliche Befehlsgeber, auf die man es schieben kann, die wirklich schuld waren und bitte die alleine. Wir taten nur, was man uns gesagt hat. Der Vater, der Hänsel und Gretel im Wald aussetzt, weil die Mutter es gesagt hat. Die böse Mutter, der gute Vater. Die Kinder, die nicht wissen, wie ihnen geschieht, die die Hexe verbrennen, die schuld sind am Tod einer Alten, die sie kaum kennen. Aber wenn ich die Mutter dem Vater befohlen, dann wäre nichts passiert. Böse Mutter, die Kinder sind unschuldig wie der Vater. Das muss man doch sehen. Es gibt die Bilder der amerikanischen Soldaten, die Bilder der Toten, die sich einbrennen in den Kopf, die so still sind, die nichts sagen, die einfach nur schauen, so angstvoll, so verloren, die nicht verstehen, warum jetzt, warum nach Essen und Kleidung, warum so kurz vor dem Ende. Aber nicht, siehst du, die Gesichter der Täter, nur ein oder zwei, die Befehlsgewalt hatten, aber nicht die, die es taten, die dabei standen, die drinnen verreckten, die angezündet hatten, geschossen. Denn das waren wir, mein Gesicht darunter. Ich tue, was man mir sagt, ich habe von nichts gewusst, ich trage keine Schuld, ich hau dann ab, bringe viel Abstand zu der Scheune, gehe nach Hause und habe alles vergessen. Ich rieche nicht, höre nicht, sehe nicht, ich will das nicht wissen. Ich kann nichts dafür, ich war nur dabei. Ich war nicht alleine, wir waren viele, die alles vergessen. Ich esse und trinke und mache weiter. Ich rede nicht drüber, denn worüber man nicht spricht, das kann nicht gewesen sein. Aber ich kriege die Bilder nicht raus. Nicht die von den Toten, sondern die von den Lebenden, die weiterleben können. Die weiterleben und leben und alt werden und irgendwann begraben und dann den Toten von damals begegnen. Aber vielleicht ist da ja nichts. Keine Begegnung im Jenseits, nur nichts. Nur dumpfes, brütendes Schweigen und Stille für immer, weil du als Toter auch keinen Atem und Puls hast, den du hören könntest. Du liegst nur da, wie die aus der Scheune, nur friedlicher, denn dein Blick ist nicht überrascht oder angstvoll, nur erlöst. Und diese Erlösung, die gönne ich euch nicht, mir nicht, dir nicht, die haben wir nicht verdient. Wir verdienen die Höllenfeuer, die es nicht gibt. Wir verdienen die Strafe, die ausbleibt. Du weißt, dass du sie verdienst, aber sie kommt nicht. Und das ist, was von dir bleibt, die unverdiente Ruhe, der Frieden. Und das macht mich so wütend, diese Erlösung. Das ist so ungeheuer ungerecht. Ich möchte nur schreien, damit niemand ruhen kann, der es nicht verdient. Niemals.

Ja, ihr Lieben, damit sind wir fast am Ende des heutigen Abends angekommen. Oh, aber das ist nicht schlimm, wenn ihr, also wir sind gleich noch da, es finden noch ganz tolle Sachen statt. Wir müssen auch noch unsere Versteigerung der extrem geilen Kiste auflösen. Und ihr könnt mehr von uns hören, ihr könnt uns auf Instagram folgen, da gibt es unsere Termine, zwei kann ich jetzt schon mal nennen.

0: Am 13.8. findet unsere Lesung auf den Gleisen statt, vor der Bibliothek. Da wird Sand aufgeschüttet. Ich habe große Hoffnung, dass Rob im Bikini kommt. Es ist am 13.8.
1: Niemals.
0: Seit 5 Jahren machen wir regelmäßig aus und tun gemeinsam kund, Baby, was die Obrigkeit nicht hören will, weil sie befürchten aus dem Volksheil wieder ein Heil fürs Volk, wenn sie wieder aufbegehren und zueinander halten, denn dann wird aus dem Händefalten Baby ein großes Raunen und wieder ein großes Zusammenhalten.
2: Okay.
0: Oh Baby.
2: Ach weh, Poetry Slam, wir waren doch mal so weit.
3: Nimm's ihm nicht übel, Musik, seit die Blauen Poetry Slam in völkisches Poesiegerangel umbenannt haben und dafür nutzen, jeden Sonntag auf dem Rathausplatz Texte von Mirko Jelusic besonders aggressiv vorlesen zu lassen, ist er vor Schock wieder in seine frühen Julia-Engelmann-Phase zurückgefallen. Ach.
4: Ja, um Kreislers Willen, das klingt ja grausig. Ich dachte schon, mir geht es schlecht. Vor kurzem wurde verordnet, dass ich Lisa Polit und Co. nur noch aufführen darf, wenn ich alle linken Passagen aus den Texten streiche. Habt ihr schon mal versucht, Publikum für ein 2-Minuten-Stück zu begeistern? Manchmal schummle ich heimlich Remen und das ewige Gestern dazwischen. Aber dann steht meistens schon das Kulturkontrollekomitee im Raum und setzt alle Beteiligten auf die braune Liste. Auftrittsverbot, zack, so schnell kann's gehen.
2: Furchtbar. Mich haben sie schon von Anfang an auf dem Kieker. Bei jedem Konzert, ach, eigentlich jedes Mal, wenn irgendwo irgendwas mit Musik passiert. Immer und immer und immer muss vorweg der Ritt der Walküren gespielt werden. Und dann läuft germanisches Lied gut, aber eben so, dass es ihnen gefällt. Kein schöner Land außer hier oder die Gedanken sind frei außer, naja, richtiger Banger ist, sah ein strammer arischer Knab ein Röslein stehen. Aber ein männliches Röslein, no homo. Da klatschen dann immer 3 Hanseln und der Rest schämt sich fremd. Und wie ist es bei dir, Prosa? Du bist doch besser beim Unterschummeln, oder?
3: Ja, da ist alles super. Neulich wurde einer meiner Künstlerinnen von der Bühne gezerrt, weil sie in einer Alltagsanekdote den Verzehr von Baklava beschrieben hat. Seitdem darf sie den Text nur noch unter Aufsicht performen mit der Auflage, dass sie Baklava als, Zitat, verachtenswerte fremdländische Süßspeiserei bezeichnet. Ihr Text heißt Baklava, weil sie darin vom ersten Kuss mit ihrem Freund Firat berichtet, weil der gesagt hat, dass er gar kein Baklava mag, weil sie sowieso süßer sei, sowas eben. Ratet mal, wo noch der Rotstift angesetzt wurde.
0: Beim Kuss?
3: Auch. Der geänderte Text beschreibt jetzt ihren ersten Fernsehabend mit ihrem Freund Heinz, der ihr sagt, dass ihre Augen so schön braun seien wie sein Muckefuck. Und sie muss Muckefuck überall mit G schreiben, weil sonst das Wort Fuck ein Problem ist. Aber sie darf wenigstens noch lesen. Ein anderer hat in seinem Text eine rechte Demo als Menschenmengele bezeichnet.
0: Ah ja, den kenne ich. Der kommt ja eigentlich von mir. Die Rechten haben erst alle gelacht und gejubelt und 10 Minuten später haben sie den Gag verstanden und er wurde von der Bühne geholt.
5: Ach du Scheiße, ich glaube, den kenne ich. Den armen Kerl haben sie anschließend ins Koma geprügelt. Ein paar Leute von mir spielen im Untergrund einen Nachruf als Theaterstück über den Vorfall. Staubweidel oder wie Bernd das Höckerchen nach rechts außen verrückt. Tolles Stück, aber brandgefährlich.
4: So, und was machen wir nun? Und das Maul verbieten lassen? Das kann ich nicht. Dafür bin ich nicht gemacht. Nie und nimmer lasse ich mir den Maulkorb anlegen. Also, was machen wir jetzt?
5: Spielen.
2: Singen.
3: Träumen.
4: Den Finger in die Wunde legen.
0: Laut sein.
5: Jawohl.
2: Yes.
3: Danke.

0: Kann ich? Okay. Liebe Leute, das waren die Höflichen! Lars Johansen! Jessica Dienicke! Leonard Lausemaus-Schubert! Robert Grützke! Und ich, Sandy Gärtner. Dankeschön!
1: Sandy!

Ja, entschuldige. Robert Grützke, Lars Johansen und Leonard Schubert, kommt ihr bitte zu uns auf die Bühne.

Bei diesen Gedichtzeilen von Johann von Eichendorff musste ich als erstes an meine Nichte Frieda denken, die erst vor wenigen Wochen geboren ist. Kennen Sie das Gefühl, ein Baby auf dem Arm zu halten und dieses Wunder kaum begreifen zu können? Man steht da und versteht irgendwie, dass dieses winzige Wesen ein vollständiger, eigenständiger Mensch ist. Ein Mensch, der noch keine Wörter kennt und gerade erst lernt, zu atmen und zu essen und sich ein bisschen zu bewegen. Und der trotzdem da ist, so schutzbedürftig mit eigenen Gedanken und Bedürfnissen und Sorgen und Gefühlen, ein ganz neues Leben. Und dann schlägt dieser kleine Mensch die großen Kinderaugen auf und schaut einen an. Und ein kleines Lächeln stiehlt sich in seinen Mundwinkel, während er sich ein bisschen tiefer in deine Armbeuge schmiegt, die Augen wieder schließt und schläft und leise schnarcht. Und man begreift irgendwie in dem Moment, dass da ein Mensch ist, in dem eine ganze Welt schlummert, dass in Frieda ihr eigenes Lebenslied schlummert, auch wenn sie es vielleicht zunächst nur in begrenztem Ausmaß mitteilen kann. Ich war von den Gefühlen überfordert. Irgendwie ist man gleichzeitig total verliebt und glücklich und macht sich riesige Sorgen um dieses verletzliche kleine Bündel und ahnt gleichzeitig, was Leben ist und auch, dass man sterben wird. Ich wusste gar nicht richtig, wohin mit mir und mit diesem kleinen Mensch, in dem so viel Leben schlummert. Und ich habe dann auf der Bahnfahrt nach Hause ein kurzes Gedicht für Frieda geschrieben. So nun ist sie da, dachte ich, nur wenig aufgeregt. Dann liegst du auf meinem Arm. Ich spüre deinen Atem, deinen Herzschlag in meiner Hand, die weiche Wärme deines kleinen Kopfes und deine winzigen Zehen, die mit sachtem Druck meine Finger kitzeln. Erst schnarchst du leise, später blinzelst du und schaust mich an aus kleinen, großen Augen. Und ich verstehe, du bist da und ich für dich. Ein anderes Ereignis, das ich mit Schläft ein Lied in allen Dingen verbinde, ist die Beerdigung meiner Oma. Wie ich mit einem Arm um meine Mutter gelegt langsam vom Grab zu meiner wartenden Tante laufe und meine Mutter dabei leise dieses Lied summt. Wie sie sich umschaut, die Blumen und Bäume und Vögel und den Wind wahrnimmt und ihre Mutter in all dem zu spüren scheint, bei sich und bei uns. In all der Trauer war das ein sehr friedlicher Moment. Wenn ich das Gedicht höre, muss ich ans Wandern denken. An Augenblicke, in denen ich ganz alleine auf einer Hebung auf einer Insel stehe. Über mir kreist eine Möwe, in weiter Ferne blökt ein Schaf. Die Abendsonne wärmt das zähe Gras, das Meer liegt blau und dunkel um uns herum. Eine kleine Birke krallt sich an einen Felsen, ein Bach plätschert leise durchs Gras, die Luft riecht nach Erde und Wiese und See. Irgendwie ist alles so schön, die Hast und Anstrengung des Tages ist abgefallen und es ist ein Wunder, ein Teil von all dem, ein Teil dieser Welt zu sein. Und hier inmitten all dieser kleinen Dinge zu stehen, die ihre eigenen Geschichten erzählen. Ich denke darüber nach, was in den Menschen um uns herum für Lieder schlummern, die wir häufig nicht richtig hören, weil wir glauben, wenig Zeit zu haben oder uns durchsetzen zu müssen und nicht richtig zuhören. Weil wir uns teilweise selbst nicht mal richtig zuhören und den Liedern, die in uns schlafen. Wie wichtig das eigentlich wäre, um einander besser zu verstehen und wahrzunehmen und anzunehmen. Ich denke an meine Lesebühne, an die Schicksale und Geschichten, die sie erleben und von denen sie ein Stückchen teilen und versuchen, Menschen damit zu verbinden. Jeder auf seine und ihre Art. Ich denke daran, wie meine Eltern mir als Kind vorgelesen haben und wie sie mir von Momos heilender Kraft des Zuhörens erzählten. Ich denke an ein Zitat aus dem Buch Momo von Michael Ende, das ich gerne mit Ihnen teilen würde. Und so kam es, dass Momo sehr viel Besuch hatte. Man sah fast immer jemanden bei ihr sitzen, der mit ihr redete und wer sie brauchte und nicht kommen konnte, schickte nach ihr, um sie zu holen. Und wer noch nicht gemerkt hatte, dass er sie brauchte, zu dem sagten die anderen, geh doch zu Momo. Aber warum? War Momo vielleicht so unglaublich klug, dass sie jedem Menschen einen guten Rat geben konnte? Fand sie immer die richtigen Worte, wenn jemand Trost brauchte? Konnte sie weise und gerechte Urteile fällen? Nein, das alles konnte Momo genauso wenig wie jedes andere Kind. Was die kleine Momo konnte, wie kein anderer, das war zuhören. Und damit möchte ich diesen Text enden und mich bedanken, dass sie mir und uns und einander heute Abend zuhören und ein bisschen Momo sind. Und dass sie unserer Lesebühne seit 5 Jahren zuhören. Und ich möchte sie dazu ermutigen, sich trotz aller Anstrengungen die Mühe zu machen, hinzusehen und zuzuhören, einander die Hand zu reichen und ein bisschen von den Liedern zu hören, die in den Dingen und in den Menschen schlafen.

0: Hat wer mitgesungen? Ja.
1: Genau, der nächste Mensch, dem wir jetzt zuhören, den mag ich so gerne, dass ich ihn sogar eingeladen habe, obwohl er aus Halle kommt. Er ist tatsächlich jemand, der mich sehr, sehr früh, als ich angefangen habe, mit Texte auf Bühnen zu gehen, begleitet hat. Das hat mit Poetry Slam angefangen. Und da war so ein Mensch, der war schon so ein bisschen älter als die meisten, die da so aufgetaucht sind, aber er hat die oft in die Tasche gesteckt, weil er ein sehr, sehr feiner Beobachter ist und sehr, sehr feinste geworden bin, so ein bisschen gewinnen lassen hat. Aber ganz sicher bin ich mir bis heute nicht. Und am besten lernen Sie ihn einfach jetzt selber kennen. Es ist ein ganz großartiger Schriftsteller aus Halle und es ist Christian Kreis.

Ja, vielen herzlichen Dank an euch, die Höflichen, und natürlich besonders erstmal jetzt auch an Leonard, dem ich diese Einladung dann zu verdanken habe. Ich dachte erst, als dann in der zweiten Hälfte dieser Vorschlaghammer auf die Bühne gestellt worden ist, da kommt der Hallenser und die stellen den Hammer hin. Da kann ich mich ja auf was gefasst machen. Aber dann wurde es ganz zart, weil natürlich Eichendorff, ich wurde dann wer mit Eichendorff fast auch schon auf die Bühne geholt, und das ist ja jemand, der auch in Halle studiert hat und viele Gedichte dort geschrieben hat, praktisch schon Wahlhallenser ist. Also das hat mich dann schon wieder beruhigt, ja, und bin ganz froh hier. Und irgendwann, es ist ja so, das Konzept Lesebühne gibt es, glaube ich, in Deutschland schon seit über 30 Jahren. Ja, es gibt in Berlin die meisten Lesebühnen. Da ist das Konzept im Wesentlichen verbreitet. Es gibt in Dresden, es gibt in München, es gibt in Köln, Hamburg, überall in Deutschland gibt es Lesebühnen. Irgendwann auch mal in Magdeburg. Und das liegt eben auch an Leonard, denn der hat mich dann irgendwann mal gefragt: Du, ihr in Halle, ihr habt da so eine Lesebühne. Und was macht ihr denn da? Und da hat mich dann so ein bisschen ausgefragt. Und ich habe ihm dann so ein paar Tipps gegeben. Deshalb läuft es auch so wahnsinnig gut bei euch.

Nee. Es ist ja wirklich so, es fing hier auch an. Ich war schon mal damals hier, als es noch in diesem Hof hier im Moritzhof war. Und dann verfolgte ich das im Wesentlichen im Internet. Na, da gibt es immer die Fotos von Anne König, glaube ich, in der ersten Reihe. Kann man mal Applaus machen? Man sieht sie, also das ist immer ganz wichtig, Fotobegleitung von Lesebühnen, damit die Leute sehen, das wird ja was, ne? Denn ich dachte erst, mein Gott, verrückt, was machen die denn? Wahnsinn! Ich meine, ich kenne die Hallische Stadtbibliothek, ich kenne auch die Magdeburger Bibliothek, man geht doch nicht mit einer Lesebühne in eine Bibliothek, ja? Neonlicht, ja, nichts zu trinken, kein Bier da. Was soll das da? Was gehen da die Leute überhaupt hin? Was wollen die dort? Ja, sich quälen. Sind das alles Sadisten, die da sitzen? Und es wurden immer mehr Sadisten, die umgedreht, Masochisten, ja, und die auf der Bühne sind die Sadisten, so rum. Und ja, und dann habe ich mir gedacht, verdammt, in Halle kriegen wir machen das jetzt seit 13 Jahren, ungefähr 30 bis 45 Menschen pro Monat auf die Bühne. Ja, wir müssen denen Bier geben, wir müssen den Leute, ja, Gäste ständig aus ganz Deutschland präsentieren. Ja, und hier in Magdeburg ist es so, die Leute sitzen da einfach, hören zu, ohne besoffen zu sein. Also, ich muss sagen, Chapeau. Das hat mich dann in eine tiefe Sinnkrise gestürzt. Bin trotzdem hergekommen, weil ich sagte, sei generös, sei großzügig. Was uns ja eigentlich nicht wirklich auszeichnet als Hallenser. Ich bin auch nur zugezogen. Und deshalb habe ich nochmal so einen Gedächtnistext mitgebracht, der in diesem Buch hier drin ist. Manch einer kennt diesen Text schon. Das macht nichts. Man kann ja auch mal einen Text nochmal vorlesen, der etwas älter ist. Aber der ist nicht so alt, dass er nicht auch noch einige Wahrheiten enthält, die man über Halle und Magdeburg aussprechen kann, die in den letzten Jahren, so 15 Jahren, so stattgefunden haben. Und dieser Text heißt Halle und Magdeburg, ein Regionalrequiem. Und da kommt auch eine Person vor, also ihr kennt Herbert Besten, also die meisten jedenfalls von euch auf der Bühne, das ist auch ein Kollege von uns und der hatte mich dazu gezwungen, mehr oder weniger für Magdeburg Kompakt, manch einer kennt dieses Medium, ne, Periodikum, was zu schreiben. Das ist auch der Eingangstext. Neulich fragte mich Autorenfreund Herbert Besten, ob ich für Magdeburg Kompakt ein Periodikum, das auch auf der Leipziger Buchmesse ausliegen werde, eine heitere Glosse schreiben könne, die das Phänomen der Stadtrivalität am Beispiel von Magdeburg und Halle beleuchtet. Erst beim zweiten Mal lesen erkannte ich, dass ich mich hier an dieser Stelle gleich zu Anfang dieses Textes verlesen habe. Das möchte ich feststellen. Auch hier möchte ich nochmal zurücksetzen. Eine heitere, ich fange nochmal an. Robert, der durfte das auch. Ja, daran merkt man irgendwie, dass wir in Halle, glaube ich, nur 30 bis 45 Besucher haben. Also, neulich fragte mich Autorenfreund Herbert Besten, ob ich für Magdeburg Kompakt ein Periodikum, das auch auf der Leipziger Buchmesse ausliegen werde, eine heitere Glosse schreiben könnte, die das Phänomen der Stadttrivialität am Beispiel von Magdeburg und Halle beleuchtet. Erst beim zweiten Mal lesen erkannte ich, dass er Stadtrivalität gemeint hat. Fand aber die erste Variante irgendwie passender. Ich gab ihm zur Antwort, dass ich mir nicht sicher sei, ob ich dieser Aufgabe gewachsen bin. Man schreibt ja auch keine heitere Glosse über ein Kinderhospiz oder Hämorrhoiden-Themen ohne Hoffnung und Happy End. Aber na gut, sagte ich, wie sagte schon SPD-Politiker Gustav Noske, der die Aufstände der Spartakisten zusammenschießen ließ, einer muss der Bluthund sein, und machte mich ans Werk. Halle und Magdeburg waren zu DDR-Zeiten stolze Hauptstädte ihrer Bezirke. Im Bezirk Magdeburg las man jeden Morgen die Volksstimme, im Bezirk Halle die Freiheit. Auch nach der Wende hat sich daran nichts geändert. Die Freiheit heißt nun Mitteldeutsche Zeitung und die Volksstimme Magdeburger Volksstimme. Auf diese Weise erfährt man recht wenig voneinander und alle hätten glücklich und zufrieden damit sein können, wenn man nicht auf die Idee gekommen wäre, beide Städte in einem Bundesland existieren zu lassen, obwohl nur eine der beiden Landeshauptstadt von Sachsen-Anhalt werden kann, dem schwarzen Loch von Deutschland, wo man mal früher aufgestanden ist, weil man es wegen seniler Bettflucht nicht länger im Schlafzimmer aushält. Wäre ich ein erfolgreicher Texter, ich hätte den Spruch erfunden, Erfolglosigkeit hat einen Namen.

Sachsen-Anhalt. Habe ich aber nicht, denn ich wohne ja dort, genau genommen in Halle. Wenn man jedoch an die Lebensverhältnisse in Bangladesch, Syrien oder Magdeburg denkt, gehöre ich noch zu den Glücklichen. Die Magdeburger Innenstadt hat den Charme eines Wüstenplaneten und die Traurigkeit einer leeren Schultüte. Durch die schnurgeraden Straßen der Stalin-Architektur aus den 50ern geht im Winter eine Kälte, die in kürzester Zeit alle Extremitäten absterben lässt. Da ist man froh. Und ich hätte nicht gedacht, dass ich das sagen würde, wenn man sich im City-Carré am Bahnhof, das die ästhetische Raffinesse eines Flakbunkers besitzt, kurz aufwärmen kann. Von dort schafft man es, falls man nicht von Neonazis verdorschen wird, gerade so zurück auf den Bahnsteig, um eine Fahrkarte zu lösen, egal wohin. Mit etwas Glück hält der Zug nicht in Halle. Aber wie sagte schon Sigmund Freud, die Absicht, dass der Mensch glücklich sei, ist im Plan der Schöpfung nicht enthalten. Also landet man in Halle. Halle ist nicht die Landeshauptstadt von Sachsen-Anhalt geworden. Das ist okay. Man nimmt einem schwer Beschädigten auch nicht den Parkplatz weg. Im Gegensatz zu Magdeburg ist Halle ein Ort, wo man immerhin nicht sofort das Gefühl bekommt, mit einem Stein um den Hals in den Fluss springen zu müssen. Weshalb die Saale auch etwas kleiner ist als die Elbe. Halle hat noch ein Gesicht, wenngleich nicht mehr das Allerschönste. Halle wurde im Zweiten Weltkrieg nicht wie Magdeburg bis zur Unkenntlichkeit zerstört. Im Nachhinein betrachtet haben die Hallenser so viel Nachsicht jedoch nicht verdient. Zu Ostzeiten rissen sie ganze Stadtviertel ab. Jetzt brennt immer mal ein altes Haus. Und die untere Denkmalschutzbehörde schaut zu, wie einst die Blauhelmsoldaten in Srebrenica dem Massaker an Zivilisten. Immerhin sollten die frankischen Stiftungen in Halle zum UNESCO-Weltkulturerbe erklärt werden. Doch die Welt schlug das Erbe konsequenterweise aus. Angetreten mit dem Slogan Antworten aus der Provinz, muss man feststellen, dass keiner gefragt hat. Halle, bleib bei deinem Leisten. Deine Welt ist nicht die Welt, sondern Sachsen-Anhalt. Aber in Sachsen-Anhalt bist du die Beste aller Welten. Du hast ein tolles altes Gefängnis, ein grandioses Gründerzeit-Irrenhaus, ein Erbe, mit dem du wuchern kannst. Und mit der Burg, eine berühmte Kunsthochschule, deren Studenten immer dann Erfolg haben, wenn sie mit den Absolventen der Hochschule für Grafik und Buchkunst in Leipzig verwechselt werden. Und Magdeburg, wo, wenn ich hier, hätte dein großer Sohn Otto von Guericke einst das Vakuum entdecken können. Aber selbst in deinen Mauern kann man alt werden, wenn man genügend Antidepressiva zur Hand hat. Halle und Magdeburg, zwei Städte, die auf den 10. Blick, bevor man sich endlich abwenden kann, so viele Gemeinsamkeiten haben. Also fast, jetzt hat sich das ein bisschen geändert, wie zum Beispiel je ein Fußballverein in der 3. Liga, dessen Fans regelmäßig die Regionalbahn von Halle nach Magdeburg vollkotzen. Ich weiß, der FC Magdeburg ist aufgestiegen und der, ich weiß nicht, wo Halle inzwischen ist, Unterliga Südost oder so ähnlich. Ja, FC Magdeburg ist aufgestiegen, aber ich muss doch nicht diesen Text ändern, nur weil die Realität einen völlig unglaubwürdigen Verlauf nimmt. Ein Rekordwahlergebnis für die AfD, so beschissen wurden schon lange nicht mehr in zwei teutonischen Großstädten gewählt und jeweils ein Fluss, der sich mit einem Jahrhundert Hochwasser pro Jahrzehnt wenigstens bemüht, das Furunkel an seinen Ufern wegzuschwemmen. Und deshalb ist auch die Rivalität beider Städte total unsinnig. Das ist wie zwischen einem, bei dem das linke Bein ab ist und einem, dem das rechte fehlt. Oder einem Blinden und einem Gehörlosen, einem Impotenten und einem Eunuchen, kurz einem Magdeburger und einem Hallenser. Es geht eigentlich nur gemeinsam, obwohl das noch nicht heißt, dass man dann stark wäre. Man wäre bloß nicht mehr die allerletzte Fichte auf Erden. Und das wäre doch schon sehr viel, zugegeben. Es wurden schon bessere Glossen geschrieben, aber für Magdeburg kompakt ist der Text eigentlich ganz in Ordnung.

0: gar nicht so viel persönliche, konkret persönliche Anekdoten verwurstet habe. Deswegen habe ich...
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0: So fühlt sich Macht an. Zwei Raudis aus der Oberstufe hielten mich an den Armen fest, einer drosch mir in den Kullerbauch. Keine Sternstunde der Solidarität, aber zumindest sagt ein Unbeteiligter irgendwann heldenhaft, ey, sagt mal Jungs, muss das sein? Sehr gut, es ist immer wichtig, diplomatische Gesprächsangebote zu machen. Dann gibt es noch so etwas wie die ersten Intimitäten. Und da ist mein Kopf ein echter Trotzkopf, ein Sturer und ein verkappt romantischer noch dazu. Er weigert sich etwa beharrlich, meinen ersten Sex als meinen ersten Sex anzuerkennen, denn dieses erste Mal war dermaßen unangenehm. Die Story endet damit, dass ich heulend unter der Dusche sitze, soll aber lieber an anderer Stelle erzählt werden, vielleicht beim Themenabend die höflichen Warmduscher. Jedenfalls war das so unangenehm, dass mein Gehirn bis heute darauf besteht, mein erstes richtiges Mal im Kontext zu meiner ersten festen Freundin abzuspeichern. Ist einfach schöner so. Ähnlich verhält es sich mit meinem ersten Kuss. Während meine tatsächlichen ersten Erfahrungen den Geschmack von Erbrochenem beinhalten. Ihr wisst, was ihr bekommt. Von Beiläufigkeiten und diversen anderen Umständen soll es in nachfolgender kleiner Schwärmerei um den schönen ersten Kuss gehen. Man verzeihe mir die latent kitschige Note. Es trug sich zu in einer ostdeutschen Kleinstadt mit der äußerst mutigen Selbstzuschreibung Perle am Kanal. Geziert durch einen renovierungsbedürftigen Wasserturm und genau eine Diskothek. Gentin, es geht um Gentin. Ein junger Bub hat vor ein paar Monaten seine Kochlehre abgebrochen und sitzt nun mit seinem besten Freund, nennen wir ihn Max, und zwei weiteren Freundinnen zusammen. Nennen wir diese einfach Nele. Max steht auf Nele. Und Sophia. Rob hat sich heimlich in Sophia verguckt. Ort des Geschehens ist eine kleine Kneipe, die idyllisch am Wasser liegt. Auf der Speisekarte eine Seite mit Speisen führt, eine Viertelseite mit Kindergerichten wie Piratenteller, drei bis ins Unkenntlich frittierte Fischstäbchen mit Tütenkartoffelbrei und auf den restlichen fünf Seiten stolz verschiedene harte Spirituosen anpreist. Plus Bier. Dort sitzen wir vier nun also abends im Nebenraum, dort wo der Billardtisch steht und der Dartsautomat. Kurz vor Sonnenuntergang und schweigen uns an. Wir schweigen uns so sehr an, dass jede Person, die den Raum betritt, um zu den Toiletten zu kommen, augenblicklich den Drang verspürt, durch den Raum zu schleichen und sich dabei niesen, husten oder einen Tagesgruß verkneift. Einer hat sich fast eine Rippe gebrochen dabei. Dann hat Max eine Idee. Kennt ihr Knastrauchen? Drei Paar Augen formen sich zu Fragezeichen. Max holt eine Zigarette aus seiner Schachtel und hält sie senkrecht, Filter nach unten, Spitze nach oben. Ganz einfach, wir halten die Kippe so, jeder zieht dran und man darf nicht abaschen. Bei wem die Asche abfällt, also der muss dann die Person rechts von sich küssen, ganz einfach. Zu seiner Rechten sitze ich. Zu meiner Rechten sitzt Sophia. Max, du verrückter Himmelhund. Max, du blödes Arschloch. Und so wandert die Zigarette Zug um Zug. Bei Jenga kriege ich ums Verrecken keine Klötzchen aus dem Scheißturm, ohne dass er sofort zusammenfällt. Bei dieser glühenden Wanderkippe jedoch bleibt der Ascheturm so solide wie die Berliner Mauer bis 89. Und so reiche ich den Glimmstängel vorsichtig weiter. Als ich ihn gerade an Max übergeben will, zwinkert er mir zu und ruckelt. Die Asche stäubt gen Boden. Und für einen Moment will mein Herz stehen bleiben. Ich starre ihm in die Augen, er grinst mich an, ich traue mich nicht nach rechts zu schauen. Wie unangenehm, jemanden zum Knutschen überreden zu müssen, das will ich nicht, das bin ich nicht. Der Moment steht, wahrscheinlich nur kurz, aber gefühlt natürlich eine Ewigkeit. Mein Magen fühlt sich so an, als hätte ich schon wieder falschen Blauschimmelkäse gegessen.

Dann ergreift Sophia das Wort. Tja, dann gehen wir mal eine Runde spazieren. Komm. Draußen spazieren. Ich muss das ja im Kopf immer alles mitmachen, wenn ich das erzähle. Draußen spazieren wir im sich verdichtenden Abendrot dem Bootssteg entgegen. Um Gottes Willen, was ist das für eine perfide Taktik? Soll sie doch einfach sagen, dass sie nicht will. Ich weiß es doch. War ja sowieso eine scheiß Idee von Max. Was für ein Kindergarten. Ist das eigentlich schon übergriffig? Sie hasst mich garantiert. Natürlich hasst sie mich. Vermutlich schubst sie mich ins Wasser und rennt weg. Ich habe einen guten Auftrieb. Aber das Brackwasser aus dem Kanal überlebt ja niemand. Ha, also war natürlich clever von ihr. Und drin kann sie dann sagen, dass ich gestolpert bin. Ach. Ja, so ist sie, die Sophia. Genauso intelligent wie charmant. Toll. Also wenn ich schon draufgehe, dann doch am liebsten durch einen zuckersüßen und spontan ausgefeilten Plan dieses zauberhaften Wesens. Ja, nun, dann nochmal kurz Luft anhalten. Sie schiebt mich sachte auf den Bootssteg. Hier, lass mal hier hinsetzen. Okay, erst hinsetzen, dann eben so. Und dann sitzen wir beide so da im Abendrot. Ihre sehr kurzen dunkelblonden Haare funkeln wie Karmesin und ihre goldenen dünnen Ohrringe sehen jetzt aus, als hätte jemand mit einem Spargelschäler ganz feine Streifen von einem Rubin gehobelt. Mein Opa hätte zu ihr gesagt, keck. Okay, ich auch. Ich sag das auch. Keck. Sie schaut aufs Wasser, das durch einen leichten Wind ein bisschen aufgewühlt wirkt. Ob hier unter dem Wasser noch andere rundliche jugendliche Knastrauchenverlierer treiben? Dann schaut sie zu mir rüber, nur ganz kurz. Hast du schon mal jemanden geküsst? Ich überlege. Geht so. Sie dreht sich leicht ein und schaut mir in die Augen. Diesmal nicht nur kurz. Dann beginnt mein Herz zu rasen. So sehr wie ein Porsche-Fahrer mit sehr kleinem Penis auf der Autobahn. Doofes Herz. Sophia lächelt. Mach mal die Augen zu. Dann eine Explosion, eine sanfte Explosion. Zwei Momente später öffne ich meine Augen wieder. Sie lächelt immer noch. Das war doch ganz gut. Und jetzt du. Vermutlich vibrierte einfach der Bootssteg ob meines unmenschlichen Zitterns, aber sie legt kurz ihre Hand auf meine und augenblicklich taut der Schüttelfrost in meinem Körper auf. Sie rückt ein Stück näher. Na los. Für sie ist es bestimmt keine Explosion. So sanft, als hätte mir jemand die Aufgabe gegeben, lose Papyrusseiten mit dem Mund zu stapeln, drücke ich einen Kuss auf die Oberlippe. Dann wird alles ruhig. Die Wasseroberfläche ist spiegelglatt. Der Wind hält die Luft an, die Holzplanken spannen die Fasern an, um nicht zu knarzen. Ein keckes Lächeln. Das war schön. Ein junger Bub ist verliebt. Und 3 Stunden später sitzen wir mit Bier in der Hand auf dem Rathausplatz. Max und Nele sind jetzt zusammen. Cool. Ich freue mich für die beiden. Die kühle Nachtluft hält den Sturm und Drang im Zaum. Dann nimmt Sophia einen kräftigen Zug von ihrem Bier und steht auf. Ach, wie sie da so steht. Bezaubernd. Sie schaut etwas nervös in meine Richtung, dann zu den anderen beiden. Hey, ich muss euch was sagen. Ach je, kann das sein? Geht es um Gefühle? Etwa für... Sie schaut zu Boden. Ich stehe auf Frauen. Es klirrt kurz, 4 junge Menschen stoßen an. Was für ein großartiger Moment. Wie viel Mut muss sie das gekostet haben? Wir sind stolz auf sie. Für mich bleibt es trotzdem der schönste erste Kuss. Vielen Dank.

Danke, Rob. Mein erster Kuss war scheiße. Ich war 13 und der hat danach gesagt, ich kann nicht küssen, der Penner. Passend zum Thema. Nein, die Frauen, bei denen ich groß geworden bin, die waren zäh wie Leder und immer so ein bisschen zu wütend und ja, so, man könnte meinen, die Emanzipation hat sie als erste erreicht, aber hat sie nicht. Und deswegen lese ich heute diesen, einen meiner Favorites-Texte. Fährt er die größte Bedrohung. Du lehrst ihn die Liebe. Warum in Gottes Namen wirfst du dich ihm an den Hals wie ein Kind? Lässt dich bei Nacht verführen, des Tages ignorieren. Warum sollst du mehrere Jahrzehnte jünger sein als er? Und warum fühlst du dich minderwertig, wenn du älter bist? Warum darf er viele haben und du nur ihn? Warum lässt du dich blenden, belügen, entmenschlichen, klein machen, belächeln, anbrüllen, begrapschen, sexualisieren? Seid ihr nicht beide Menschen? Und wenn du des Nachtens nicht schlafen kannst, am Tage keine klaren Gedanken fassen kannst, wenn du dich um ihn drehst wie ein leerer Planet, wenn du dein eigenes Leben nicht mehr findest, wenn du die Regeln der Ahnen dir wie Kleber auf der Seele liegen und die Normen, die dich erdrücken möchte, einfach nicht zu dir passt. Ja, wenn du einfach nicht mehr passen willst in dieses Korsett, was sie Frau schimpfen, dann erinnere dich, du bist eine Königin, du bist eine Fürstin, du bist eine Herrscherin. Verschleiere er dich, beschneide er dich, vergewaltige er dich und demonstriere damit deine Macht. Keine Götter beschützen ihn, kein Gesetz überschreibt deine uralte Regel, keine Waffe vermag jemals, ihm seine Angst vor dir zu nehmen. Denn du bist der mächtigste Mensch der Welt.

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0: Vielen Dank. Ich habe nun die große Ehre, meine Patin anzukündigen. Sie schreibt über den Irrsinn des Lebens. Und vor geraumer Zeit war sie zu Gast und fungierte als höfliche Resterampe, obgleich sie alles andere als das ist. Ihre Texte sind knackig und augenöffnend. Und ich bin sowas von happy, dass sie heute hier ist, denn ich bin mir sicher, sie wird gleich noch auf meinen Zug ein bisschen mit aufspringen. Begrüßen Sie meine Patin, die zwar in Magdeburg geboren ist, Entschuldigung, aber heute den weiten Weg aus der Nähe von Erfurt hierher aufgenommen hat. Herzlich willkommen, Katinka Middeldorf.
1: Böse Bühne war. Ich behaupte das jetzt auch einfach, weil ich werde da ein Datum sagen, weil das ist wichtig, weil ich kam zu dieser Lesebühne, darüber berichte ich jetzt, weil ich am nächsten Tag eine Person wieder getroffen habe, die ich 15 Jahre nicht gesehen habe und war schwer aufgeregt. Und diese Lesebühne hat mich hier ein bisschen gerettet. Darüber schreibe ich auch. Und ach so, und es geht um Sandy. Viel. Ich schwitze und habe Durchfall. Geysirartig mit Krämpfen. Alles an, in und um meinen Körper herum ist ganz und gar unberechenbar. Und doch sitze ich im Auto an diesem 25.07.2021 und fahre von Thüringen aus nach Magdeburg. Ganze dreimal muss ich anhalten und das Harzer Vorland düngen, aber ich lasse mich nicht beirren. Ich habe ein Ziel, eine Mission gar. Ich steuere auf einen Wendepunkt in meinem Leben hin, komme, was da wolle und egal wie oft noch. Das große Moritzhof-Tor steht weit offen. Die Sonne brennt in den Hof, ein bisschen wie heute. Jetzt muss ich im wahrsten Sinne des Wortes die Arschbacken zusammenkneifen, denke ich mir noch. Denn eigentlich will ich gar nicht gesehen werden. Also zumindest nicht vorher, denn heute ist Premiere und Premieren sind heilig. Ich habe mich schließlich genauso wenig angekündigt wie mein anhaltender Geysir-Durchfall. Und meine Freundin Sandy soll sich ja nicht von mir ablenken lassen vor der Geburt dieser Lesebühne, die vor lauter Höflichkeit nur so strotzen soll. Aber ich schaffe es kaum durch den Tordurchgang, da hat Sandy mich natürlich schon entdeckt. Sie springt in typischer Körperlichkeit. Kennen wir das? Ja. In mein Blickfeld und ruft, Thüringen ist auch da. Übrigens, so ähnlich war es heute auch, nur mal so zur Info. Ich habe keine Ahnung, wo sie plötzlich hergekommen ist, aber durch meinen geysirgebeutelten Körper entlädt sich vor lauter Schreck so viel Adrenalin, dass ich glaube, daraus Strom für die ganze Nachbarschaft erzeugen zu können. Ich bin mir bis heute sicher, gut zuhören, Sandy, dass die Wiedersehens-Überraschungs-Vorpremieren-Umarmung mit der Gärtnerin, die ja ihr eigenes Umspannwerk ist, Funken erzeugte, die meinen Geysir auslöschten. Denn plötzlich ist mein Körper wieder im Normalzustand. Ach, Sandy, du Granate, du Retterin meiner Körperfunktionen, du Zähmerin meines Nervensystems, wie schön, dich zu sehen, denke ich still und heimlich bei mir und suche mir einen Platz. Die Sorge, ich würde den Moritzhof geruchstechnisch in ein frisch gedüngtes Stück Ackerland verwandeln, verfliegt schnell und ich kann mich vollkommen auf den ersten Rausch dieser Lesebühne konzentrieren. Ich erlebe einen wilden Ritt an diesem ersten Abend, bin beeindruckt von der Vielfalt und Klarheit der einzelnen Stimmen, von der Harmonie, die das erzeugt. Ich lache, weine ein wenig, bin atemlos und will immer und immer mehr davon. Es wird sitzend, stehend, laufend und springend gelesen. Ein Flipchart spielt eine Hauptrolle. Young Artist Emily erlebt ihre fulminante Weltpremiere. Und ich sitze lachend, weinend, schwitzend.

sitzend mit meinem besiegten Geysir im Hof und bin glücklich. Das erste Mal seit langer Zeit. Ich bin also Fan der ersten Stunde, so klar kann ich das heute sagen. Und es hat noch etwas anderes mit mir gemacht, diesen ersten Lesebühnenabend erlebt zu haben. Es hat mir, ihr habt mir etwas Unbezahlbares geschenkt. In meinem durch Leben, Arbeit, Geysir-Attacken und sonstigen Thüringer Drama zugeschütteten Selbst wurde sie durch diesen ersten Abend von euch wieder lauter. Meine ganz eigene Stimme. Die Stimme, die mich zu diesem Zeitpunkt lange nicht erreicht hatte. Ich will auch, rief sie an diesem ersten Abend vor 5 Jahren. Ich mach das auch, schreit sie heute vergnügt. Nun bin ich zwar kein Young Artist mehr, sondern eher so ein mittelaltes, von der Perimenopause heimgesuchtes Gesamtkunstwerk, weil Kunst liegt ja zum Glück im Auge des Betrachters, aber im Herzen werde ich immer eine von den höflichen Erweckte sein. Die im Übrigen nun einen eigenen Instagram-Account betreibt, der noch nach Followern sucht. Also Neues aus der Schreibwerkstatt, das bin ich. Die Höflichen folgen mir übrigens auch noch nicht. So kann ich euch zu diesem Geburtstag sagen. Wäre es nicht diese Premiere gewesen und hätte ich nicht im letzten Dezember als höfliche Resterampe eine Bühne von euch bekommen, so hätte ich meine Liebe zur Sprache und zu meinen hunderten heimlich geschriebenen Texten nie selbstbewusst in diese irre Welt getragen. Ich hätte meiner eigenen literarischen Stimme nie so vertraut und dafür danke ich euch von Herzen, ihr höflichen Wegbereiter, ihr höflichen Inspirationsquellen, ihr höflichen Wahnsinnsmenschen, ihr höflichen Schallmauerdurchbrecher, ihr höflichen Geysirbändiger. Danke euch, herzlichen Glückwunsch und auf die nächsten 5 Jahre mindestens.

0: dir Zeit, Lars.
1: Eigentlich wollte ich einen wunderschönen Jubiläumstext schreiben, einen, der von den Höflichen und ihrer Geschichte handelt. Ich wollte Nettes über alle Lesenden schreiben, mit vielleicht ein paar satirischen Stichen in diese oder jene Richtung, aber nett sollte es eigentlich sein, freundlich und liebevoll, das hatte ich vor. Aber wie es manchmal so geht, dann kam was dazwischen. Es war ein Besuch, den ich in dieser Woche unternommen habe und der mich mehr mitnahm, als ich erwartet hätte. Der Besuch ließ mich verstummen. Ich musste schweigen und zugleich quoll ich innerlich über. Ich wollte reden und reden und alles wegreden und nicht mehr daran denken zu müssen. Ich bin gut darin zu reden, zu quasseln, zu bramabasieren. Ich kau dir ein Ohr ab oder auch zwei, denn manchmal kann ich Schweigen nicht ertragen. Selbst das kleinste bisschen Stille macht mich dann wahnsinnig, lässt mich fast platzen. Und so rede ich weiter und weiter, bis alles nur noch Worthagel ist, der jede Stille wegfrisst. Verbale Aufrüstung, lärmende Kurzstreckenraketen, die Vernichtung der Ruhe. Aber es kam kein Wort heraus. Es war schrecklich still. Endlich stumm für Ewigkeiten. Nichts zu sagen zu haben und Stimmen im Kopf, die schwindlig schwiegen. Inmitten einer Kamera Silenz, einem Raum ohne Geräusch. Ich hörte meinen Puls, meinen Herzschlag und das Blutrauschen in den Adern und alles vor ein an einem warmen Tag. Unmöglich und doch. Und alles wegen einer Scheune. Oder besser gesagt, einer scheuen Ruine am Rand von Gardelegen, die Isenschnippe. Die meisten hier werden sie kennen. Die Älteren wurden dahin geführt und ihnen eingebläut, dass sich das nicht wiederholen dürfe. Einige haben zur Bekräftigung dieses Versprechens ihr blaues Halsband dort gelassen. Es war kurz nach dem Krieg. Oder eigentlich noch mittendrin. Die Amerikaner standen nur ein paar Stunden weit weg. Sie waren fast da, aber noch nicht nah genug, um zu beenden. Die meisten Menschen wollten ein Ende. Schon zu lange hatte es gedauert und nur noch ein letztes Aufgebot zusammengewürfelter Bewaffneter versuchte standzuhalten. Wollte das Unvermeidbare nicht akzeptieren, den Krieg fortsetzen. Und wenn es nur ein paar Tage waren, sie starben und töteten

sinnlos, denn sie glaubten an das, was man ihnen eingebläut hatte. Nicht nie wieder Krieg, sondern nie mehr verlieren. Und dann waren da etwa 1000 Menschen, welche die Todesmärsche aus den verschiedenen Konzentrationslagern überstanden hatten. Getrennt nur ein paar Stunden von der möglichen Freiheit, denen man Essen und Kleidung gab und sie glauben ließ, dass sie weiterleben könnten, denen man Hoffnung gab, an die sie sich klammerten. Und dann raus aus den engen Waggons, in denen es so voll war, dass sie nur stehen konnten. Die Waggons blieben noch tagelang stehen, Kinder spielten darin, als sie leer waren. Nur noch ein paar Schritte, nur ein letzter Gang in diese Scheune, in der es nach Benzin stank und Stroh auf dem Boden lag. Nur hinein und die Türen verschlossen, bis auf eine, die höhnisch angelehnt blieb. Hölzerne Tore in steinerner Scheune, neue Kleidung und ein wenig Brot. Und dann zündeten sie von außen das Haus an. Das erste Feuer konnte drinnen noch gelöscht werden, doch dann folgten weitere Brandsätze, Schüsse auch von einer Panzerfaust. Die drinnen krepierten im Rauch, sie rangen nach Luft, sie schrien und verstummten vielleicht. Die draußen hörten zu und rochen das verbrannte Fleisch. Die draußen, das waren eben nicht SA und SS-Elitesoldaten, fanatisch ergeben dem Führer, sondern ein zusammengewürfelter Haufen. Das letzte Aufgebot, Kinder dabei und Greise. Ganz normale Leute, so wie du oder ich oder ich oder ich oder ich. Ich komme da nicht drüber weg, dass sie Normalen es waren. Die Durchschnittlichen, ein Querschnitt der Bevölkerung. Klar gab es verantwortliche Befehlsgeber, auf die man es schieben kann, die wirklich schuld waren. Und bitte die alleine. Wir taten nur, was man uns gesagt hat. Der Vater, der Hänsel und Gretel im Wald aussetzt, weil die Mutter es gesagt hat. Die böse Mutter, der gute Vater. Die Kinder, die nicht wissen, wie ihnen geschieht, die die Hexe verbrennen, die schuld sind am Tod einer Alten, die sie kaum kennen. Aber wenn ich die Mutter dem Vater befohlen, dann wäre nichts passiert. Böse Mutter, die Kinder sind unschuldig wie der Vater. Das muss man doch sehen. Es gibt die Bilder der amerikanischen Soldaten, die Bilder der Toten, die sich einbrennen, den Kopf, die so still sind, die nichts sagen, die einfach nur schauen, so angstvoll, so verloren, die nicht verstehen, warum jetzt, warum nach Essen und Kleidung, warum so kurz vor dem Ende. Aber nicht, siehst du, die Gesichter der Täter, nur ein oder zwei, die Befehlsgewalt hatten, aber nicht die, die es taten, die dabei standen, wie die drinnen verreckten, die angezündet hatten, geschossen. Denn das waren wir, mein Gesicht darunter. Ich tue, was man mir sagt, ich habe von nichts gewusst, ich trage keine Schuld, ich hau dann ab, bringe viel Abstand zu der Scheune, gehe nach Hause und habe alles vergessen. Ich rieche nicht, höre nicht, sehe nicht, ich will das nicht wissen. Ich kann nichts dafür, ich war nur dabei, ich war nicht alleine, wir waren viele, die alles vergessen. Ich esse und trinke und mache weiter. Ich rede nicht drüber, denn worüber man nicht spricht, das kann nicht gewesen sein. Aber ich kriege die Bilder nicht raus. Nicht die von den Toten, sondern die von den Lebenden, die weiterleben können. Die weiterleben und leben und alt werden und irgendwann begraben und dann den Toten von damals begegnen. Aber vielleicht ist da ja nichts. Keine Begegnung im Jenseits, nur nichts. Nur dumpfes, brütendes Schweigen und Stille für immer, weil du als Toter auch keinen Atem und Puls hast, den du hören könntest. Du liegst nur da, wie die aus der Scheune, nur friedlicher, denn dein Blick ist nicht überrascht oder angstvoll, nur erlöst. Und diese Erlösung, die gönne ich euch nicht, mir nicht, dir nicht, die haben wir nicht verdient. Wir verdienen die Höllenfeuer, die es nicht gibt. Wir verdienen die Strafe, die ausbleibt. Du weißt, dass du sie verdienst, aber sie kommt nicht. Und das ist, was von dir bleibt. Die unverdiente Ruhe, der Frieden. Und das macht mich so wütend, diese Erlösung. Das ist so ungeheuer ungerecht. Ich möchte nur schreien, damit niemand ruhen kann, der es nicht verdient. Niemals.

0: Ja, ihr Lieben, damit sind wir fast am Ende des heutigen Abends angekommen. Oh, aber das ist nicht schlimm, wenn ihr, also wir sind gleich noch da, es finden noch ganz tolle Sachen statt. Wir müssen auch noch unsere Versteigerung der extrem geilen Kiste auflösen. Und ihr könnt mehr von uns hören. Ihr könnt uns auf Instagram folgen, da gibt es unsere Termine. Zwei kann ich jetzt schon mal nennen. Am 13.8. findet unsere Lesung auf den Gleisen statt, vor der Bibliothek. Da wird Sand aufgeschüttet. Ich habe große Hoffnung, dass Rob im Bikini kommt. Es ist
1: Wir
0: am
1: sind nicht
0: 13.8.
1: die. Niemals.
0: Seit 5 Jahren handeln wir regelmäßig aus und tun gemeinsam kund, Baby, was die Obrigkeit nicht hören will, weil sie befürchten, aus dem Volksheil wieder ein Heil fürs Volk, wenn sie wieder aufbegehren und zueinander halten, denn dann wird aus dem Händefalten Baby ein großes Raunen und wieder ein großes Zusammenhalten.
2: Ach
0: Oh,
2: weh.
0: Baby.
2: Ach weh, Poetry Slam. Wir waren doch mal so weit.
3: Nimm's ihm nicht übel, Musik. Seit die Blauen Poetry Slam in völkisches Poesiegerangel umbenannt haben und dafür nutzen, jeden Sonntag auf dem Rathausplatz Texte von Mirko Jelusic besonders aggressiv vorlesen zu lassen, ist er vor Schock wieder in seine frühen Julia Engelmann-Phase zurückgefallen. Ach.
4: Ja, um Kreislers Willen. Das klingt ja grausig. Ich dachte schon, mir geht es schlecht. Vor kurzem wurde verordnet, dass ich Lisa Politt und Co. nur noch aufführen darf, wenn ich alle linken Passagen aus den Texten streiche. Habt ihr schon mal versucht, Publikum für ein 2-Minuten-Stück zu begeistern? Manchmal schummle ich heimlich Remen und das ewige Gestern dazwischen. Aber dann steht meistens schon das Kulturkontrollekomitee im Raum und setzt alle Beteiligten auf die braune Liste. Auftrittsverbot, zack. So schnell kann's gehen.
2: Furchtbar. Mich haben sie schon von Anfang an auf dem Kieker. Bei jedem Konzert, ach, eigentlich jedes Mal, wenn irgendwo irgendwas mit Musik passiert. Immer und immer und immer muss vorweg der Ritt der Walküren gespielt werden. Und dann läuft germanisches Lied gut, aber eben so, dass es ihnen gefällt. Kein schöner Land außer hier oder die Gedanken sind frei außer, naja, richtiger Bänger ist, sah ein strammer arischer Knab ein Röslein stehen. Aber ein männliches Röslein, no homo. Da klatschen dann immer drei Hanseln und der Rest schämt sich fremd. Und wie ist es bei dir, Prosa? Du bist doch besser beim Unterschummeln, oder?
3: Ja, da ist alles super. Neulich wurde einer meiner Künstlerinnen von der Bühne gezerrt, weil sie in einer Alltagsanekdote den Verzehr von Baklava beschrieben hat. Seitdem darf sie den Text nur noch unter Aufsicht performen, mit der Auflage, dass sie Baklava als, Zitat, verachtenswerte fremdländische Süßspeiserei bezeichnet. Ihr Text heißt Baklava, weil sie darin vom ersten Kuss mit ihrem Freund Firat berichtet, weil der gesagt hat, dass er gar kein Baklava mag, weil sie sowieso süßer sei, sowas eben. Ratet mal, wo noch der Rotstift angesetzt wurde.
0: Beim Kuss?
3: Auch. Der geänderte Text beschreibt jetzt ihren ersten Fernsehabend mit ihrem Freund Heinz, der ihr sagt, dass ihre Augen so schön braun seien wie sein Muckefuck. Und sie muss Muckefuck überall mit G schreiben, weil sonst das Wort Fuck ein Problem ist. Aber sie darf wenigstens noch lesen. Ein anderer hat in seinem Text eine rechte Demo als Menschenmengele bezeichnet.
0: Ah ja, den kenne ich. Der kommt ja eigentlich von mir. Die Rechten haben erst alle gelacht und gejubelt und 10 Minuten später haben sie den Gag verstanden und er wurde von der Bühne geholt.
1: Ach du Scheiße, ich glaube, den kenne ich. Den armen Kerl haben sie anschließend ins Koma geprügelt. Ein paar Leute von mir spielen im Untergrund einen Nachruf als Theaterstück über den Vorfall. Staubweidel oder wie Bernd das Höckerchen nach rechts außen verrückt. Tolles Stück, aber brandgefährlich.
4: So, und was machen wir nun? Uns das Maul verbieten lassen? Das kann ich nicht. Dafür bin ich nicht gemacht. Nie und nimmer lasse ich mir den Maulkorb anlegen. Also, was machen wir jetzt?
1: Spielen.
2: Singen.
3: Träumen.
4: Den Finger in die Wunde legen.
0: Laut sein.
1: Jawohl.
2: Yes.
3: Danke.

0: Kann ich? Okay. Liebe Leute, das waren die Höflichen! Lars Johansen! Jessica Dienicke! Leonard Lausemaus-Schubert! Robert Grützke! Und ich, Sandy Gärtner. Dankeschön.
1: Sandy Gärtner!
0: Und wir bitten auch noch mal unsere Gäste auf die Bühne. Markus Göttingen!

Ja, entschuldige. Robert Grützke, Lars Johansen und Leonard Schubert, kommt ihr bitte zu uns auf die Bühne.

Bei diesen Gedichtzeilen von Johann von Eichendorff musste ich als erstes an meine Nichte Frieda denken, die erst vor wenigen Wochen geboren ist. Kennen Sie das Gefühl, ein Baby auf dem Arm zu halten und dieses Wunder kaum begreifen zu können? Man steht da und versteht irgendwie, dass dieses winzige Wesen ein vollständiger, eigenständiger Mensch ist. Ein Mensch, der noch keine Wörter kennt und gerade erst lernt, zu atmen und zu essen und sich ein bisschen zu bewegen. Und der trotzdem da ist, so schutzbedürftig mit eigenen Gedanken und Bedürfnissen und Sorgen und Gefühlen, ein ganz neues Leben. Und dann schlägt dieser kleine Mensch die großen Kinderaugen auf und schaut einen an. Und ein kleines Lächeln stiehlt sich in seinen Mundwinkel, während er sich ein bisschen tiefer in deine Armbeuge schmiegt, die Augen wieder schließt und schläft und leise schnarcht. Und man begreift irgendwie in dem Moment, dass da ein Mensch ist, in dem eine ganze Welt schlummert, dass in Frieda ihr eigenes Lebenslied schlummert, auch wenn sie es vielleicht zunächst nur in begrenztem Ausmaß mitteilen kann. Ich war von den Gefühlen überfordert. Irgendwie ist man gleichzeitig total verliebt und glücklich und macht sich riesige Sorgen um dieses verletzliche kleine Bündel und ahnt gleichzeitig, was Leben ist und auch, dass man sterben wird. Ich wusste gar nicht richtig, wohin mit mir und mit diesem kleinen Mensch, in dem so viel Leben schlummert. Und ich habe dann auf der Bahnfahrt nach Hause ein kurzes Gedicht für Frieda geschrieben. So nun ist sie da, dachte ich, nur wenig aufgeregt. Dann liegst du auf meinem Arm. Ich spüre deinen Atem, deinen Herzschlag in meiner Hand, die weiche Wärme deines kleinen Kopfes und deine winzigen Zehen, die mit sachtem Druck meine Finger kitzeln. Erst schnarchst du leise, später blinzelst du und schaust mich an aus kleinen, großen Augen. Und ich verstehe, du bist da und ich für dich. Ein anderes Ereignis, das ich mit Schläf dein Lied in allen Dingen verbinde, ist die Beerdigung meiner Oma. Wie ich mit einem Arm um meine Mutter gelegt langsam vom Grab zu meiner wartenden Tante laufe und meine Mutter dabei leise dieses Lied summt. Wie sie sich umschaut, die Blumen und Bäume und Vögel und den Wind wahrnimmt und ihre Mutter in all dem zu spüren scheint, bei sich und bei uns. In all der Trauer war das ein sehr friedlicher Moment. Wenn ich das Gedicht höre, muss ich ans Wandern denken. An Augenblicke, in denen ich ganz alleine auf einer Hebung auf einer Insel stehe. Über mir kreist eine Möwe, in weiter Ferne blökt ein Schaf. Die Abendsonne wärmt das zähe Gras, das Meer liegt blau und dunkel um uns herum. Eine kleine Birke krallt sich an einen Felsen, ein Bach plätschert leise durchs Gras, die Luft riecht nach Erde und Wiese und See. Irgendwie ist alles so schön, die Hast und Anstrengung des Tages ist abgefallen und es ist ein Wunder, ein Teil von all dem, ein Teil dieser Welt zu sein. Und hier inmitten all dieser kleinen Dinge zu stehen, die ihre eigenen Geschichten erzählen. Ich denke darüber nach, was in den Menschen um uns herum für Lieder schlummern, die wir häufig nicht richtig hören, weil wir glauben, wenig Zeit zu haben oder uns durchsetzen zu müssen und nicht richtig zuhören. Weil wir uns teilweise selbst nicht mal richtig zuhören und den Liedern, die in uns schlafen. Wie wichtig das eigentlich wäre, um einander besser zu verstehen und wahrzunehmen und anzunehmen. Ich denke an meine Lesebühne, an die Schicksale und Geschichten, die sie erleben und von denen sie ein Stückchen teilen und versuchen, Menschen damit zu verbinden. Jeder auf seine und ihre Art. Ich denke daran, wie meine Eltern mir als Kind vorgelesen haben und wie sie mir von Momos heilender Kraft des Zuhörens erzählten. Ich denke an ein Zitat aus dem Buch Momo von Michael Ende, das ich gerne mit Ihnen teilen würde. Und so kam es, dass Momo sehr viel Besuch hatte. Man sah fast immer jemanden bei ihr sitzen, der mit ihr redete, und wer sie brauchte und nicht kommen konnte, schickte nach ihr, um sie zu holen. Und wer noch nicht gemerkt hatte, dass er sie brauchte, zu dem sagten die anderen, geh doch zu Momo. Aber warum? War Momo vielleicht so unglaublich klug, dass sie jedem Menschen einen guten Rat geben konnte? Fand sie immer die richtigen Worte, wenn jemand Trost brauchte? Konnte sie weise und gerechte Urteile fällen? Nein, das alles konnte Momo genauso wenig wie jedes andere Kind. Was die kleine Momo konnte, wie kein anderer, das war zuhören.

Damit möchte ich diesen Text enden und mich bedanken, dass Sie mir und uns und einander heute Abend zuhören und ein bisschen Momo sind. Und dass Sie unserer Lesebühne seit 5 Jahren zuhören. Und ich möchte Sie dazu ermutigen, sich trotz aller Anstrengungen die Mühe zu machen, hinzusehen und zuzuhören, einander die Hand zu reichen und ein bisschen von den Liedern zu hören, die in den Dingen und in den Menschen schlafen.

0: Hat wer mitgesungen? Ja.
1: Genau, der nächste Mensch, dem wir jetzt zuhören, den mag ich so gerne, dass ich ihn sogar eingeladen habe, obwohl er aus Halle kommt. Er ist tatsächlich jemand, der mich sehr, sehr früh, als ich angefangen habe, mit Texte auf Bühnen zu gehen, begleitet hat. Das hat mit Poetry Slam angefangen. Und da war so ein Mensch, der war schon so ein bisschen älter als die meisten, die da so aufgetaucht sind, aber er hat die oft in die Tasche gesteckt, weil er ein sehr, sehr feiner Beobachter ist und sehr, sehr feinste geworden bin, so ein bisschen gewinnen lassen hat. Aber ganz sicher bin ich mir bis heute nicht. Und am besten lernen Sie ihn einfach jetzt selber kennen. Es ist ein ganz großartiger Schriftsteller aus Halle und es ist Christian Kreis.

Ja, vielen herzlichen Dank an euch, die Höflichen, und natürlich besonders erstmal jetzt auch an Leonard, dem ich diese Einladung dann zu verdanken habe. Ich dachte erst, als dann in der zweiten Hälfte dieser Vorschlaghammer auf die Bühne gestellt worden ist, da kommt der Hallenser und die stellen den Hammer hin. Da kann ich mich ja auf was gefasst machen. Aber dann wurde es ganz zart, weil natürlich Eichendorff, ich wurde dann ja mit Eichendorff fast auch schon auf die Bühne geholt, und das ist ja jemand, der auch in Halle studiert hat und viele Gedichte dort geschrieben hat, praktisch ein Wahlhallenser ist. Also das hat mich dann schon wieder beruhigt, ja, und bin ganz froh hier. Und irgendwann, es ist ja so, das Konzept Lesebühne gibt es, glaube ich, in Deutschland schon seit über 30 Jahren. Ja, es gibt in Berlin die meisten Lesebühnen. Da ist das Konzept im Wesentlichen verbreitet. Es gibt in Dresden, es gibt in München, es gibt in Köln, Hamburg, überall in Deutschland gibt es Lesebühnen. Irgendwann auch mal in Magdeburg. Und das liegt eben auch an Leonard, denn der hat mich dann irgendwann mal gefragt, du, ihr in Halle, ihr habt da so eine Lesebühne. Und was macht ihr denn da? Und da habe ich dann so ein bisschen ausgefragt. Und ich habe ihm dann so ein paar

Tipps gegeben. Deshalb läuft es auch so wahnsinnig gut bei euch. Es ist ja wirklich so, es fing hier auch an, ich war schon mal damals hier, als es noch in diesem Hof hier im Moritzhof war, und dann verfolgte ich das im Wesentlichen im Internet. Ne? Da gibt es immer die Fotos von Anne König, glaube ich, in der ersten Reihe. Kann man mal Applaus machen? Man sieht sie, also das ist immer ganz wichtig, Fotobegleitung von Lesebühnen, damit die Leute sehen, das wird ja was. Ne? Denn ich dachte erst, mein Gott, verrückt, was machen die denn? Wahnsinn! Ich kenne die Hallische Stadtbibliothek, ich kenne auch die Magdeburger Bibliothek. Man geht doch nicht mit einer Lesebühne in eine Bibliothek. Ja, Neonlicht, ja, nichts zu trinken, kein Bier da. Was soll das da? Was gehen da die Leute überhaupt hin? Was wollen die dort? Ja, sich quälen. Sind das alles Sadisten, die da sitzen? Und es wurden immer mehr Sadisten, umgedreht, Masochisten, ja, und die auf der Bühne sind die Sadisten, so rum. Und und dann habe ich mir gedacht, verdammt, in Halle kriegen wir machen das jetzt seit 13 Jahren, ungefähr 30 bis 45 Menschen pro Monat auf die Bühne. Ja, wir müssen denen Bier geben, wir müssen den Leute, ja, Gäste ständig aus ganz Deutschland präsentieren. Ja, und hier in Magdeburg ist es so, die Leute sitzen da einfach, hören zu, ohne besoffen zu sein. Also, ich muss sagen, Chapeau. Das hat mich dann in eine tiefe Sinnkrise gestürzt. Bin trotzdem hergekommen, weil ich sagte, sei generös, sei großzügig. Was uns ja eigentlich nicht wirklich auszeichnet als Hallenser. Ich bin auch nur zugezogen. Und deshalb habe ich nochmal so einen Gedächtnistext mitgebracht, der in diesem Buch hier drin ist. Manch einer kennt diesen Text schon. Das macht nichts. Man kann ja auch mal einen Text nochmal vorlesen, der etwas älter ist. Aber der ist nicht so alt, dass er nicht auch noch einige Wahrheiten enthält, die man über Halle und Magdeburg aussprechen kann, die in den letzten Jahren, so 15 Jahren, so stattgefunden haben. Und dieser Text heißt Halle und Magdeburg, ein Regionalrequiem. Und da kommt auch eine Person vor, also ihr kennt Herbert Besten, also die meisten jedenfalls von euch auf der Bühne, das ist auch ein Kollege von uns, und der hatte mich dazu gezwungen, mehr oder weniger für Magdeburg Kompakt, manch einer kennt dieses Medium, ne, Periodikum, was zu schreiben. Das ist auch der Eingangstext. Neulich fragte mich Autorenfreund Herbert Besten, ob ich für Magdeburg Kompakt ein Periodikum, das auch auf der Leipziger Buchmesse ausliegen werde, eine heitere Glosse schreiben könne, die das Phänomen der Stadtrivalität am Beispiel von Magdeburg und Halle beleuchtet. Erst beim zweiten Mal lesen erkannte ich, dass ich mich hier an dieser Stelle gleich zu Anfang dieses Textes verlesen habe. Das möchte ich feststellen. Auch hier möchte ich nochmal zurücksetzen. Eine heitere, ich fange nochmal an. Robert, der durfte das auch. Ja, daran merkt man irgendwie, dass wir in Halle, glaube ich, nur 30 bis 45 Besucher haben. Also, neulich fragte mich Autorenfreund Herbert Besten, ob ich für Magdeburg Kompakt ein Periodikum, das auch auf der Leipziger Buchmesse ausliegen werde, eine heitere Glosse schreiben können, die das Phänomen der Stadttrivialität am Beispiel von Magdeburg und Halle beleuchtet. Erst beim zweiten Mal lesen erkannte ich, dass er Stadtrivalität gemeint hat. Fand aber die erste Variante irgendwie passender. Ich gab ihm zur Antwort, dass ich mir nicht sicher sei, ob ich dieser Aufgabe gewachsen bin. Man schreibt ja auch keine heitere Glosse über ein Kinderhospiz oder Hämorrhoiden-Themen ohne Hoffnung und Happy End. Aber na gut, sagte ich, wie sagte schon SPD-Politiker Gustav Noske, der die Aufstände der Spartakisten zusammenschießen ließ, einer muss der Bluthund sein, und machte mich ans Werk. Halle und Magdeburg waren zu DDR-Zeiten stolze Hauptstädte ihrer Bezirke. Im Bezirk Magdeburg las man jeden Morgen die Volksstimme, im Bezirk Halle die Freiheit. Auch nach der Wende hat sich daran nichts geändert. Die Freiheit heißt nun Mitteldeutsche Zeitung und die Volksstimme Magdeburger Volksstimme. Auf diese Weise erfährt man recht wenig voneinander, und alle hätten glücklich und zufrieden damit sein können, wenn man nicht auf die Idee gekommen wäre, beide Städte in einem Bundesland existieren zu lassen, obwohl nur eine der beiden Landeshauptstadt von Sachsen-Anhalt werden kann, dem schwarzen Loch von Deutschland, wo man mal früher aufgestanden ist, weil man es wegen seniler Bettflucht nicht länger im Schlafzimmer aushält.

Wäre ich ein erfolgreicher Texter, ich hätte den Spruch erfunden, Erfolglosigkeit hat einen Namen. Sachsen-Anhalt. Habe ich aber nicht, denn ich wohne ja dort, genau genommen in Halle. Wenn man jedoch an die Lebensverhältnisse in Bangladesch, Syrien oder Magdeburg denkt, gehöre ich noch zu den Glücklichen. Die Magdeburger Innenstadt hat den Charme eines Wüstenplaneten und die Traurigkeit einer leeren Schultüte. Durch die schnurgeraden Straßen der Stalin-Architektur aus den 50ern geht im Winter eine Kälte, die in kürzester Zeit alle Extremitäten absterben lässt. Da ist man froh. Und ich hätte nicht gedacht, dass ich das sagen würde, wenn man sich im City-Carré am Bahnhof, das die ästhetische Raffinesse eines Flakbunkers besitzt, kurz aufwärmen kann. Von dort schafft man es, falls man nicht von Neonazis verdorschen wird, gerade so zurück auf den Bahnsteig, um eine Fahrkarte zu lösen, egal wohin. Mit etwas Glück hält der Zug nicht in Halle. Aber wie sagte schon Sigmund Freud, die Absicht, dass der Mensch glücklich sei, ist im Plan der Schöpfung nicht enthalten. Also landet man in Halle. Halle ist nicht die Landeshauptstadt von Sachsen-Anhalt geworden. Das ist okay. Man nimmt einem schwer Beschädigten auch nicht den Parkplatz weg. Im Gegensatz zu Magdeburg ist Halle ein Ort, wo man immerhin nicht sofort das Gefühl bekommt, mit einem Stein um den Hals in den Fluss springen zu müssen. Weshalb die Saale auch etwas kleiner ist als die Elbe. Halle hat noch ein Gesicht, wenngleich nicht mehr das Allerschönste. Halle wurde im Zweiten Weltkrieg nicht wie Magdeburg bis zur Unkenntlichkeit zerstört. Im Nachhinein betrachtet haben die Hallenser so viel Nachsicht jedoch nicht verdient. Zu Ostzeiten rissen sie ganze Stadtviertel ab. Jetzt brennt immer mal ein altes Haus. Und die untere Denkmalschutzbehörde schaut zu, wie einst die Blauhelmsoldaten in Srebrenica dem Massaker an Zivilisten. Immerhin sollten die frankischen Stiftungen in Halle zum UNESCO-Weltkulturerbe erklärt werden. Doch die Welt schlug das Erbe konsequenterweise aus. Angetreten mit dem Slogan Antworten aus der Provinz, muss man feststellen, dass keiner gefragt hat. Halle, bleib bei deinem Leisten. Deine Welt ist nicht die Welt, sondern Sachsen-Anhalt. Aber in Sachsen-Anhalt bist du die Beste aller Welten. Du hast ein tolles altes Gefängnis, ein grandioses Gründerzeit-Irrenhaus, ein Erbe, mit dem du wuchern kannst. Und mit der Burg, eine berühmte Kunsthochschule, deren Studenten immer dann Erfolg haben, wenn sie mit den Absolventen der Hochschule für Grafik und Buchkunst in Leipzig verwechselt werden. Und Magdeburg, wo, wenn ich hier, hätte dein großer Sohn Otto von Guericke einst das Vakuum entdecken können. Aber selbst in deinen Mauern kann man alt werden, wenn man genügend Antidepressiva zur Hand hat. Halle und Magdeburg, zwei Städte, die auf den 10. Blick, bevor man sich endlich abwenden kann, so viele Gemeinsamkeiten haben. Also fast, jetzt hat sich das ein bisschen geändert, wie zum Beispiel je ein Fußballverein in der 3. Liga, dessen Fans regelmäßig die Regionalbahn von Halle nach Magdeburg vollkotzen. Ich weiß, der FC Magdeburg ist aufgestiegen und der, ich weiß nicht, wo Halle inzwischen ist, Unterliga Südost oder so ähnlich. Ja, FC Magdeburg ist aufgestiegen, aber ich muss doch nicht diesen Text ändern, nur weil die Realität einen völlig unglaubwürdigen Verlauf nimmt. Ein Rekordwahlergebnis für die AfD, so beschissen wurden schon lange nicht mehr in zwei teutonischen Großstädten gewählt und jeweils ein Fluss, der sich mit einem Jahrhundert Hochwasser pro Jahrzehnt wenigstens bemüht, das Furunkel an seinen Ufern wegzuschwemmen. Und deshalb ist auch die Rivalität beider Städte total unsinnig. Das ist wie zwischen einem, bei dem das linke Bein ab ist und einem, dem das rechte fehlt. Oder einem Blinden und einem Gehörlosen, einem Impotenten und einem Eunuchen, kurz einem Magdeburger und einem Hallenser. Es geht eigentlich nur gemeinsam, obwohl das noch nicht heißt, dass man dann stark wäre. Man wäre bloß nicht mehr die allerletzte Fichte auf Erden. Und das wäre doch schon sehr viel, zugegeben. Es wurden schon bessere Glossen geschrieben, aber für Magdeburg kompakt ist der Text eigentlich ganz in Ordnung.

Ich habe meinen Text vergessen. Da ist er. Ich möchte mich herzlich bedanken beim Stammpublikum der Höflichen dafür, dass es sich jeden Monat meine persönliche Therapiestunde antut. Und ich glaube, ich spreche für alle, wenn ich sage, jeder verarbeitet irgendwie persönliche Anekdoten, Geschichten in seinen Texten. Mir ist aufgefallen, dass ich in den letzten Ausgaben

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2: So fühlt sich Macht an. Zwei Raudis aus der Oberstufe hielten mich an den Armen fest, einer drosch mir in den Kullerbauch. Keine Sternstunde der Solidarität, aber zumindest sagt ein Unbeteiligter irgendwann heldenhaft, sagt mal Jungs, muss das sein? Sehr gut, es ist immer wichtig, diplomatische Gesprächsangebote zu machen. Dann gibt es noch so etwas wie die ersten Intimitäten. Und da ist mein Kopf ein echter Trotzkopf, ein Sturer und ein verkappt romantischer noch dazu. Er weigert sich etwa beharrlich, meinen ersten Sex als meinen ersten Sex anzuerkennen, denn dieses erste Mal war dermaßen unangenehm. Die Story endet damit, dass ich heulend unter der Dusche sitze, soll aber lieber an anderer Stelle erzählt werden, vielleicht beim Themenabend die höflichen Warmduscher. Jedenfalls war das so unangenehm, dass mein Gehirn bis heute darauf besteht, mein erstes richtiges Mal im Kontext zu meiner ersten festen Freundin abzuspeichern. Ist einfach schöner so. Ähnlich verhält es sich mit meinem ersten Kuss. Während meine tatsächlichen ersten Erfahrungen den Geschmack von Erbrochenem beinhalten. Ihr wisst, was ihr bekommt. Von Beiläufigkeiten und diversen anderen Umständen soll es in nachfolgender kleiner Schwärmerei um den schönen ersten Kuss gehen. Man verzeihe mir die latent kitschige Note. Es trug sich zu in einer ostdeutschen Kleinstadt mit der äußerst mutigen Selbstzuschreibung Perle am Kanal. Geziert durch einen renovierungsbedürftigen Wasserturm und genau eine Diskothek. Gentin, es geht um Gentin. Ein junger Bub hat vor ein paar Monaten seine Kochlehre abgebrochen und sitzt nun mit seinem besten Freund, nennen wir ihn Max, und zwei weiteren Freundinnen zusammen. Nennen wir diese einfach Nele. Max steht auf Nele. Und Sophia. Rob hat sich heimlich in Sophia verguckt. Ort des Geschehens ist eine kleine Kneipe, die idyllisch am Wasser liegt. Auf der Speisekarte eine Seite mit Speisen führt, eine Viertelseite mit Kindergerichten wie Piratenteller, drei bis ins Unkenntlich frittierte Fischstäbchen mit Tütenkartoffelbrei und auf den restlichen fünf Seiten stolz verschiedene harte Spirituosen anpreist. Plus Bier. Dort sitzen wir vier nun also abends im Nebenraum, dort wo der Billardtisch steht und der Dartsautomat. Kurz vor Sonnenuntergang und schweigen uns an. Wir schweigen uns so sehr an, dass jede Person, die den Raum betritt, um zu den Toiletten zu kommen, augenblicklich den Drang verspürt, durch den Raum zu schleichen und sich dabei niesen, husten oder einen Tagesgruß verkneift. Einer hat sich fast eine Rippe gebrochen dabei. Dann hat Max eine Idee. Kennt ihr Knastrauchen? Drei Paar Augen formen sich zu Fragezeichen. Max holt eine Zigarette aus seiner Schachtel und hält sie senkrecht, Filter nach unten, Spitze nach oben. Ganz einfach, wir halten die Kippe so, jeder zieht dran und man darf nicht abaschen. Bei wem die Asche abfällt, also der muss dann die Person rechts von sich küssen, ganz einfach. Zu seiner Rechten sitze ich. Zu meiner Rechten sitzt Sophia. Max, du verrückter Himmelhund. Max, du blödes Arschloch. Und so wandert die Zigarette Zug um Zug. Bei Jenga kriege ich ums Verrecken keine Klötzchen aus dem Scheißturm, ohne dass er sofort zusammenfällt. Bei dieser glühenden Wanderkippe jedoch bleibt der Ascheturm so solide wie die Berliner Mauer bis 89. Und so reiche ich den Glimmstängel vorsichtig weiter. Als ich ihn gerade an Max übergeben will, zwinkert er mir zu und ruckelt. Die Asche stäubt gen Boden. Und für einen Moment will mein Herz stehen bleiben. Ich starre ihm in die Augen, er grinst mich an, ich traue mich nicht nach rechts zu schauen. Wie unangenehm, jemanden zum Knutschen überreden zu müssen, das will ich nicht, das bin ich nicht. Der Moment steht, wahrscheinlich nur kurz, aber gefühlt natürlich eine Ewigkeit. Mein Magen fühlt sich so an, als hätte ich schon wieder falschen Blauschimmelkäse gegessen. Dann ergreift Sophia das Wort. Tja, dann gehen wir mal eine Runde spazieren. Komm. Draußen spazieren. Ich muss das ja im Kopf immer alles mitmachen, wenn ich das erzähle. Draußen spazieren wir im sich verdichtenden Abendrot dem Bootssteg entgegen. Um Gottes Willen, was ist das für eine perfide Taktik? Soll sie doch einfach sagen, dass sie nicht will. Ich weiß es doch, war ja sowieso eine scheiß Idee von Max. Was für ein Kindergarten, ist das eigentlich schon übergriffig? Sie hasst mich garantiert, natürlich hasst sie mich. Vermutlich schubst sie mich ins Wasser und rennt weg. Ich habe einen guten Auftrieb. Aber das Brackwasser aus dem Kanal

überlebt ja niemand. Ah, also war natürlich clever von ihr. Und drin kann sie dann sagen, dass ich gestolpert bin. Ach, ja, so ist sie, die Sophia. Genauso intelligent wie charmant. Toll. Also wenn ich schon draufgehe, dann doch am liebsten durch einen zuckersüßen und spontan ausgefeilten Plan dieses zauberhaften Wesens. Ja, nun, dann nochmal kurz Luft anhalten. Sie schiebt mich sachte auf den Bootssteg. Hier, lass mal hier hinsetzen. Okay, erst hinsetzen, dann eben so. Und dann sitzen wir beide so da im Abendrot. Ihre sehr kurzen, dunkelblonden Haare funkeln wie Karmesin und ihre goldenen, dünnen Ohrringe sehen jetzt aus, als hätte jemand mit einem Spargelschäler ganz feine Streifen von einem Rubin gehobelt. Mein Opa hätte zu ihr gesagt, keck. Okay, ich auch. Ich sag das auch. Keck. Sie schaut aufs Wasser, das durch einen leichten Wind ein bisschen aufgewühlt wirkt. Ob hier unter dem Wasser noch andere rundliche jugendliche Knastrauchenverlierer treiben? Dann schaut sie zu mir rüber, nur ganz kurz. Hast du schon mal jemanden geküsst? Ich überlege. Geht so. Sie dreht sich leicht ein und schaut mir in die Augen. Diesmal nicht nur kurz. Dann beginnt mein Herz zu rasen. So sehr wie ein Porsche-Fahrer mit sehr kleinem Penis auf der Autobahn. Doofes Herz. Sophia lächelt. Mach mal die Augen zu. Dann eine Explosion. Eine sanfte Explosion. Zwei Momente später öffne ich meine Augen wieder. Sie lächelt immer noch. Das war doch ganz gut. Und jetzt du. Vermutlich vibrierte einfach der Bootssteg ob meines unmenschlichen Zitterns, aber sie legt kurz ihre Hand auf meine und augenblicklich taut der Schüttelfrost in meinem Körper auf. Sie rückt ein Stück näher. Na los. Für sie ist es bestimmt keine Explosion. So sanft, als hätte mir jemand die Aufgabe gegeben, lose Papyrusseiten mit dem Mund zu stapeln, drücke ich einen Kuss auf die Oberlippe. Dann wird alles ruhig. Die Wasseroberfläche ist spiegelglatt. Der Wind hält die Luft an, die Holzplanken spannen die Fasern an, um nicht zu knarzen. Ein keckes Lächeln. Das war schön. Ein junger Bub ist verliebt. Und 3 Stunden später sitzen wir mit Bier in der Hand auf dem Rathausplatz. Max und Nele sind jetzt zusammen. Cool. Ich freue mich für die beiden. Die kühle Nachtluft hält den Sturm und Drang im Zaum. Dann nimmt Sophia einen kräftigen Zug von ihrem Bier und steht auf. Ach, wie sie da so steht. Bezaubernd. Sie schaut etwas nervös in meine Richtung, dann zu den anderen beiden. Hey, ich muss euch was sagen. Ach je, kann das sein? Geht es um Gefühle? Etwa für... Sie schaut zu Boden. Ich stehe auf Frauen. Es klirrt kurz, 4 junge Menschen stoßen an. Was für ein großartiger Moment. Wie viel Mut muss sie das gekostet haben? Wir sind stolz auf sie. Für mich bleibt es trotzdem der schönste erste Kuss. Vielen Dank.

0: so hoch.
1: Danke, Rob. Mein erster Kuss war scheiße. Ich war 13 und der hat danach gesagt, ich kann nicht küssen, der Penner. Passend zum Thema. Nein, die Frauen, bei denen ich groß geworden bin, die waren zäh wie Leder und immer so ein bisschen zu wütend und ja, so, man könnte meinen, die Emanzipation hat sie als Erste erreicht, aber hat sie nicht. Und deswegen lese ich heute diesen einen meiner Favorites-Texte. Fährt er die größte Bedrohung. Du lehrst ihn die Liebe. Warum in Gottes Namen wirfst du dich ihm an den Hals wie ein Kind? Lässt dich bei Nacht verführen, des Tages ignorieren? Warum sollst du mehrere Jahrzehnte jünger sein als er? Und warum fühlst du dich minderwertig, wenn du älter bist? Warum darf er viele haben und du nur ihn? Warum lässt du dich blenden, belügen, entmenschlichen, klein machen, belächeln, anbrüllen, begrapschen, sexualisieren? Seid ihr nicht beide Menschen? Und wenn du des Nachtens nicht schlafen kannst, am Tage keine klaren Gedanken fassen kannst, wenn du dich um ihn drehst wie ein leerer Planet, wenn du dein eigenes Leben nicht mehr findest, wenn du die Regeln der Ahnen dir wie Kleber auf der Seele liegen und die Normen, die dich erdrücken möchte, einfach nicht zu dir passt. Ja, wenn du einfach

nicht mehr passen willst, in dieses Korsett, was sie Frau schimpfen, dann erinnere dich, du bist eine Königin, du bist eine Fürstin, du bist eine Herrscherin. Verschleiere er dich, beschneide er dich, vergewaltige er dich und demonstriere damit deine Macht. Keine Götter beschützen ihn, kein Gesetz überschreibt deine uralte Regel, keine Waffe vermag jemals, ihm seine Angst vor dir zu nehmen. Denn du bist der mächtigste Mensch der Welt.

Sehr schön.

0: meine Patin anzukündigen. Sie schreibt über den Irrsinn des Lebens. Und vor geraumer Zeit war sie zu Gast und fungierte als höfliche Resterampe, obgleich sie alles andere als das ist. Ihre Texte sind knackig und augenöffnend. Und ich bin sowas von happy, dass sie heute hier ist, denn ich bin mir sicher, sie wird gleich noch auf meinen Zug ein bisschen mit aufspringen. Begrüßen Sie meine Patin, die zwar in Magdeburg geboren ist, Entschuldigung, aber heute den weiten Weg aus der Nähe von Erfurt hierher aufgenommen hat. Herzlich willkommen, Katinka Mitteldorf.
1: Lesebühne war. Ich behaupte das jetzt auch einfach, weil ich werde da ein Datum sagen, weil das ist wichtig, weil ich kam zu dieser Lesebühne, darüber berichte ich jetzt, weil ich am nächsten Tag eine Person wieder getroffen habe, die ich 15 Jahre nicht gesehen habe und war schwer aufgeregt. Und diese Lesebühne hat mich hier ein bisschen gerettet. Darüber schreibe ich auch. Und ach so, uns geht um Sandy. Viel. Ich schwitze und habe Durchfall. Geysirartig mit Krämpfen. Alles an, in und um meinen Körper herum ist ganz und gar unberechenbar. Und doch sitze ich im Auto an diesem 25.07.2021 und fahre von Thüringen aus nach Magdeburg. Ganze dreimal muss ich anhalten und das Harzer Vorland düngen, aber ich lasse mich nicht beirren. Ich habe ein Ziel, eine Mission gar. Ich steuere auf einen Wendepunkt in meinem Leben hin, komme, was da wolle und egal wie oft noch. Das große Moritzhof-Tor steht weit offen. Die Sonne brennt in den Hof, ein bisschen wie heute. Jetzt muss ich im wahrsten Sinne des Wortes die Arschbacken zusammenkneifen, denke ich mir noch, denn eigentlich will ich gar nicht gesehen werden. Also zumindest nicht vorher, denn heute ist Premiere und Premieren sind heilig. Ich habe mich schließlich genauso wenig angekündigt wie mein anhaltender Geysir-Durchfall und meine Freundin Sandy soll sich ja nicht von mir ablenken lassen vor der Geburt dieser Lesebühne, die vor lauter Höflichkeit nur so strotzen soll. Aber ich schaffe es kaum durch den Tordurchgang, da hat Sandy mich natürlich schon entdeckt. Sie springt in typischer Körperlichkeit. Kennen wir das? Ja. In mein Blickfeld und ruft, Thüringen ist auch da. Übrigens, so ähnlich war es heute auch, nur mal so zur Info. Ich habe keine Ahnung, wo sie plötzlich hergekommen ist, aber durch meinen geysirgebeutelten Körper entlädt sich vor lauter Schreck so viel Adrenalin, dass ich glaube, daraus Strom für die ganze Nachbarschaft erzeugen zu können. Ich bin mir bis heute sicher, gut zuhören, Sandy, dass die Wiedersehens-Überraschungs-Vorpremieren-Umarmung mit der Gärtnerin, die ja ihr eigenes Umspannwerk ist, Funken erzeugte, die meinen Geysir auslöschten. Denn plötzlich ist mein Körper wieder im Normalzustand. Ach, Sandy, du Granate, du Retterin meiner Körperfunktionen, du Zähmerin meines Nervensystems, wie schön, dich zu sehen, denke ich still und heimlich bei mir und suche mir einen Platz. Die Sorge, ich würde den Moritzhof geruchstechnisch in ein frisch gedüngtes Stück Ackerland verwandeln, verfliegt schnell und ich kann mich vollkommen auf den ersten Rausch dieser Lesebühne konzentrieren. Ich erlebe einen wilden Ritt an diesem ersten Abend, bin beeindruckt von der Vielfalt und Klarheit der einzelnen Stimmen, von der Harmonie, die das erzeugt. Ich lache, weine ein wenig, bin atemlos und will immer und immer mehr davon. Es wird sitzend, stehend, laufend und springend gelesen. Ein Flipchart spielt eine Hauptrolle. Young Artist Emily erlebt ihre fulminante Weltpremiere. Und ich sitze lachend, weinend, schwitzend mit meinem besiegten Geysir im Hof und bin glücklich. Das erste Mal seit langer Zeit. Ich bin also Fan der ersten Stunde, so klar kann ich das heute sagen. Und es hat noch etwas anderes mit mir gemacht, diesen ersten Lesebühnenabend erlebt zu haben. Ihr habt mir etwas Unbezahlbares geschenkt. In meinem durch Leben, Arbeit, Geysir-Attacken und sonstigen Thüringer Drama zugeschütteten Selbst wurde sie durch diesen ersten Abend von euch wieder lauter. Meine ganz eigene Stimme. Die

0: Stimme, die mich zu diesem Zeitpunkt lange nicht erreicht hatte.
1: Ich will auch,
0: rief sie an diesem ersten Abend vor 5 Jahren. Ich mach das auch, schreit sie heute vergnügt. Nun bin ich zwar kein Young Artist mehr, sondern eher so ein mittelaltes, von der Perimenopause heimgesuchtes Gesamtkunstwerk, weil Kunst liegt ja zum Glück im Auge des Betrachters, aber im Herzen werde ich immer eine von den höflichen Erweckte sein. Die im Übrigen nun einen eigenen Instagram-Account betreibt, der noch nach Followern sucht. Also Neues aus der Schreibwerkstatt, das bin ich. Die höflichen folgen mir übrigens auch noch nicht. So kann ich euch zu diesem Geburtstag sagen, wäre es nicht diese Premiere gewesen und hätte ich nicht im letzten Dezember als höfliche Resterampe eine Bühne von euch bekommen, so hätte ich meine Liebe zur Sprache und zu meinen hunderten heimlich geschriebenen Texten nie selbstbewusst in diese irre Welt getragen. Ich hätte meiner eigenen literarischen Stimme nie so vertraut und dafür danke ich euch von Herzen, ihr höflichen Wegbereiter, ihr höflichen Inspirationsquellen, ihr höflichen Wahnsinnsmenschen, ihr höflichen Schallmauerdurchbrecher, ihr höflichen Geysirbändiger. Danke euch, herzlichen Glückwunsch und auf die nächsten 5 Jahre mindestens.

0: Lass dir Zeit, Lars. Diese
1: Spannung. Eigentlich wollte ich einen wunderschönen Jubiläumstext schreiben, einen, der von den Höflichen und ihrer Geschichte handelt. Ich wollte Nettes über alle Lesenden schreiben, mit vielleicht ein paar satirischen Stichen in diese oder jene Richtung, aber nett sollte es eigentlich sein, freundlich und liebevoll, das hatte ich vor. Aber wie es manchmal so geht, dann kam was dazwischen. Es war ein Besuch, den ich in dieser Woche unternommen habe und der mich mehr mitnahm, als ich erwartet hätte. Der Besuch ließ mich verstummen. Ich musste schweigen und zugleich quoll ich innerlich über. Ich wollte reden und reden und alles wegreden und nicht mehr daran denken zu müssen. Ich bin gut darin zu reden, zu quasseln, zu bramabasieren. Ich kau dir ein Ohr ab oder auch zwei, denn manchmal kann ich Schweigen nicht ertragen. Selbst das kleinste bisschen Stille macht mich dann wahnsinnig, lässt mich fast platzen. Und so rede ich weiter und weiter, bis alles nur noch Worthagel ist, der jede Stille wegfrisst. Verbale Aufrüstung, lärmende Kurzstreckenraketen, die Vernichtung der Ruhe. Aber es kam kein Wort heraus. Es war schrecklich still. Endlich stumm für Ewigkeiten. Nichts zu sagen zu haben und Stimmen im Kopf, die schwindlig schwiegen. Inmitten einer Kamera Silenz, einem Raum ohne Geräusch. Ich hörte meinen Puls, meinen Herzschlag und das Blut rauschen in den Adern und alles fror ein an einem warmen Tag. Unmöglich und doch. Und alles wegen einer Scheune. Oder besser gesagt einer Scheunenruine am Rand von Gardelegen, die Isenschnippe. Die meisten hier werden sie kennen. Die Älteren wurden dahin geführt und ihnen eingebläut, dass sich das nicht wiederholen dürfe. Einige haben zur Bekräftigung dieses Versprechens ihr blaues Halsband dort gelassen. Es war kurz nach dem Krieg oder eigentlich noch mittendrin. Die Amerikaner standen nur ein paar Stunden weit weg. Sie waren fast da, aber noch nicht nah genug, um zu beenden. Die meisten Menschen wollten ein Ende. Schon zu lange hatte es gedauert und nur noch ein letztes Aufgebot zusammengewürfelter Bewaffneter versuchte standzuhalten. Wollte das Unvermeidbare nicht akzeptieren, den Krieg fortsetzen. Und wenn es nur ein paar Tage waren. Sie starben und töteten sinnlos, denn sie glaubten an das, was man ihnen eingebläut hatte. Nicht nie wieder Krieg, sondern nie mehr verlieren. Und dann waren da etwa 1000 Menschen, welche die Todesmärsche aus den verschiedenen Konzentrationslagern überstanden hatten. Getrennt nur ein paar Stunden von der möglichen Freiheit, denen man Essen und Kleidung gab und sie glauben ließ, dass sie weiterleben könnten, denen man Hoffnung gab, an die sie sich klammerten und dann raus aus den engen Waggons, in denen es so voll war, dass sie nur stehen konnten. Die Waggons blieben noch tagelang stehen, Kinder spielten darin, als sie leer waren. Nur noch ein paar Schritte, nur ein letzter Gang in diese Scheune, in der es nach Benzin stank und Stroh auf dem Boden lag. Nur hinein und die Türen verschlossen, bis auf eine, die höhnisch angelehnt blieb. Hölzerne Tore in steinerner Scheune, neue Kleidung und ein wenig Brot. Und dann zündeten sie von außen das Haus an. Das erste Feuer konnte drinnen noch gelöscht werden, doch dann folgten weitere Brandsätze, Schüsse auch von einer Panzerfaust. Die drinnen krepierten im Rauch, sie rangen nach Luft, sie schrien und verstummten vielleicht. Die draußen hörten zu und rochen das verbrannte Fleisch. Die draußen, das waren eben nicht SA und SS Elitesoldaten, fanatisch ergeben dem Führer, sondern ein zusammengewürfelter Haufen. Das letzte Aufgebot, Kinder dabei und Greise. Ganz normale Leute, so wie du oder ich oder ich oder ich oder ich. Ich komme da nicht drüber weg, dass sie Normalen es waren. Die Durchschnittlichen, ein Querschnitt der Bevölkerung. Klar gab es verantwortliche Befehlsgeber, auf die man es schieben kann, die wirklich schuld waren. Und bitte die alleine. Wir taten nur, was man uns gesagt hat. Der Vater, der Hänsel und Gretel im Wald aussetzt, weil die Mutter es gesagt hat. Die böse Mutter, der gute Vater. Die Kinder, die nicht wissen, wie ihnen geschieht, die Hexe verbrennen, die schuld sind am Tod einer Alten, die sie kaum kennen. Aber wenn ich die Mutter dem Vater befohlen, dann wäre nichts passiert. Böse Mutter, die Kinder sind unschuldig wie der Vater. Das muss man doch sehen. Es gibt die Bilder der amerikanischen Soldaten, die Bilder der Toten, die sich einbrennen in den Kopf, die so still sind, die nichts sagen, die einfach nur schauen, so angstvoll, so verloren, die nicht verstehen, warum jetzt, warum nach Essen und Kleidung, warum so kurz vor dem Ende. Aber nicht, siehst du, die Gesichter der Täter, nur ein oder zwei, die Befehlsgewalt hatten, aber nicht die, die es taten, die dabei standen, die drinnen verreckten, die angezündet hatten, geschossen. Denn das waren wir, mein Gesicht darunter. Ich tue, was man mir sagt, ich habe von nichts gewusst, ich trage keine Schuld, ich hau dann ab, bringe viel Abstand zu der Scheune, gehe nach Hause und habe alles vergessen. Ich rieche nicht, höre nicht, sehe nicht, ich will das nicht wissen. Ich kann nichts dafür, ich war nur dabei. Ich war nicht alleine, wir waren viele, die alles vergessen. Ich esse und trinke und mache weiter. Ich rede nicht drüber, denn worüber man nicht spricht, das kann nicht gewesen sein. Aber ich kriege die Bilder nicht raus. Nicht die von den Toten, sondern die von den Lebenden, die weiterleben können. Die weiterleben und leben und alt werden und irgendwann begraben und dann den Toten von damals begegnen. Aber vielleicht ist da ja nichts. Keine Begegnung im Jenseits, nur nichts. Nur dumpfes, brütendes Schweigen und Stille für immer, weil du als Toter auch keinen Atem und Puls hast, den du hören könntest. Du liegst nur da, wie die aus der Scheune, nur friedlicher, denn dein Blick ist nicht überrascht oder angstvoll, nur erlöst. Und diese Erlösung, die gönne ich euch nicht, mir nicht, dir nicht, die haben wir nicht verdient. Wir verdienen die Höllenfeuer, die es nicht gibt. Wir verdienen die Strafe, die ausbleibt. Du weißt, dass du sie verdienst, aber sie kommt nicht. Und das ist, was von dir bleibt. Die unverdiente Ruhe, der Frieden. Und das macht mich so wütend, diese Erlösung. Das ist so ungeheuer ungerecht. Ich möchte nur schreien, damit niemand ruhen kann, der es nicht verdient. Niemals.

0: Ja, ihr Lieben, damit sind wir fast am Ende des heutigen Abends angekommen. Oh, aber das ist nicht schlimm, wenn ihr, also wir sind gleich noch da, es finden noch ganz tolle Sachen statt. Wir müssen auch noch unsere Versteigerung der extrem geilen Kiste auflösen. Und ihr könnt mehr von uns hören. Ihr könnt uns auf Instagram folgen, da gibt es unsere Termine. Zwei kann ich jetzt schon mal nennen. Am 13.8. findet unsere Lesung auf den Gleisen statt, vor der Bibliothek. Da wird Sand aufgeschüttet. Ich habe große Hoffnung, dass Rob im Bikini kommt. Es ist
1: Hier
0: am
1: sind nicht die
0: 13.8.
1: niemals.
0: Seit 5 Jahren handeln wir regelmäßig aus und tun gemeinsam kund, Baby, was die Obrigkeit nicht hören will, weil sie befürchten, aus dem Volksheil wieder ein Heil fürs Volk, wenn sie wieder aufbegehren und zueinander halten, denn dann wird aus dem händefalten Baby ein großes Raunen und wieder ein großes Zusammenhalten.
2: Ach
0: Oh,
2: weh.
0: Baby.
2: Ach weh, Poetry Slam. Wir waren doch mal so weit.
3: Nimm's ihm nicht übel, Musik, seit die Blauen Poetry Slam in völkisches Poesiegerangel umbenannt haben und dafür nutzen, jeden Sonntag auf dem Rathausplatz Texte von Mirko Jelusic besonders aggressiv vorlesen zu lassen, ist er vor Schock wieder in seine frühen Julia Engelmann-Phase zurückgefallen. Ach.
4: Ja.

0: Um Chryslers Willen. Das klingt ja grausig. Ich dachte schon, mir geht es schlecht. Vor kurzem wurde verordnet, dass ich Lisa Polit und Co. nur noch aufführen darf, wenn ich alle linken Passagen aus den Texten streiche. Habt ihr schon mal versucht, Publikum für ein 2-Minuten-Stück zu begeistern? Manchmal schummel ich heimlich Remen und das ewige Gestern dazwischen. Aber dann steht meistens schon das Kulturkontrollekomitee im Raum und setzt alle Beteiligten auf die braune Liste. Auftrittsverbot, zack, so schnell kann's gehen.
1: Furchtbar. Mich haben sie schon von Anfang an auf dem Kieker. Bei jedem Konzert, ach, eigentlich jedes Mal, wenn irgendwo irgendwas mit Musik passiert. Immer und immer und immer muss vorweg der Ritt der Walküren gespielt werden. Und dann läuft germanisches Lied gut, aber eben so, dass es ihnen gefällt. Kein schöner Land außer hier oder die Gedanken sind frei außer, naja, richtiger Banger ist, sah ein strammer arischer Knab ein Röslein stehen. Aber ein männliches Röslein, no homo. Da klatschen dann immer drei Hanseln und der Rest schämt sich fremd. Und wie ist es bei dir, Prosa? Du bist doch besser beim Unterschummeln, oder?
2: Ja, da ist alles super. Neulich wurde einer meiner Künstlerinnen von der Bühne gezerrt, weil sie in einer Alltagsanekdote den Verzehr von Baklava beschrieben hat. Seitdem darf sie den Text nur noch unter Aufsicht performen, mit der Auflage, dass sie Baklava als, Zitat, verachtenswerte fremdländische Süßspeiserei bezeichnet. Ihr Text heißt Baklava, weil sie daran vom ersten Kuss mit ihrem Freund Firat berichtet, weil der gesagt hat, dass er gar kein Baklava mag, weil sie sowieso süßer sei, sowas eben. Ratet mal, wo noch der Rotstift angesetzt wurde.
3: Beim Kuss?
2: Auch. Der geänderte Text beschreibt jetzt ihren ersten Fernsehabend mit ihrem Freund Heinz, der ihr sagt, dass ihre Augen so schön braun seien wie sein Muckefuck. Und sie muss Muckefuck überall mit G schreiben, weil sonst das Wort Fuck ein Problem ist. Aber sie darf wenigstens noch lesen. Ein anderer hat in seinem Text eine rechte Demo als Menschenmengele bezeichnet.
3: Ah ja, den kenne ich. Der kommt ja eigentlich von mir. Die Rechten haben erst alle gelacht und gejubelt und 10 Minuten später haben sie den Gag verstanden und er wurde von der Bühne geholt.
4: Ach du Scheiße, ich glaube, den kenne ich. Den armen Kerl haben sie anschließend ins Koma geprügelt. Ein paar Leute von mir spielen im Untergrund einen Nachruf als Theaterstück über den Vorfall. Staubweidel oder wie Bernd das Höckerchen nach rechts außen verrückt. Tolles Stück, aber brandgefährlich.
0: So, und was machen wir nun? Und das Maul verbieten lassen? Das kann ich nicht. Dafür bin ich nicht gemacht. Nie und nimmer lasse ich mir den Maulkorb anlegen. Also, was machen wir jetzt?
4: Spielen.
1: Singen.
2: Träumen.
0: Den Finger in die Wunde legen.
3: Laut sein.
4: Jawohl.
1: Yes.
2: Danke.

0: Kann ich? Okay. Liebe Leute, das waren die Höflichen! Lars Johansen! Jessica Dienicke! Leonard Lausemaus-Schubert! Robert Grützke! Und ich, Sandy Gärtner. Dankeschön.
1: Sandy!

0: entschuldige. Robert Grützke, Lars Johansen und Leonard Schubert, kommt ihr bitte zu uns auf die Bühne. Give it up for them!
1: Ist das Schweiß oder Blut?

Bei diesen Gedichtzeilen von Johann von Eichendorff musste ich als erstes an meine Nichte Frieda denken, die erst vor wenigen Wochen geboren ist. Kennen Sie das Gefühl, ein Baby auf dem Arm zu halten und dieses Wunder kaum begreifen zu können? Man steht da und versteht irgendwie, dass dieses winzige Wesen ein vollständiger, eigenständiger Mensch ist. Ein Mensch, der noch keine Wörter kennt und gerade erst lernt, zu atmen und zu essen und sich ein bisschen zu bewegen. Und der trotzdem da ist, so schutzbedürftig mit eigenen Gedanken und Bedürfnissen und Sorgen und Gefühlen, ein ganz neues Leben. Und dann schlägt dieser kleine Mensch die großen Kinderaugen auf und schaut einen an. Und ein kleines Lächeln stiehlt sich in seinen Mundwinkel, während er sich ein bisschen tiefer an deine Armbeuge schmiegt, die Augen wieder schließt und schläft und leise schnarcht. Und man begreift irgendwie in dem Moment, dass da ein Mensch ist, in dem eine ganze Welt schlummert, dass in Frieda ihr eigenes Lebenslied schlummert, auch wenn sie es vielleicht zunächst nur in begrenztem Ausmaß mitteilen kann. Ich war von den Gefühlen überfordert. Irgendwie ist man gleichzeitig total verliebt und glücklich und macht sich riesige Sorgen um dieses verletzliche kleine Bündel und ahnt gleichzeitig, was Leben ist und auch, dass man sterben wird. Ich wusste gar nicht richtig, wohin mit mir und mit diesem kleinen Menschen, in dem so viel Leben schlummert. Und ich habe dann auf der Bahnfahrt nach Hause ein kurzes Gedicht für Frieda geschrieben. So nun ist sie da, dachte ich, nur wenig aufgeregt. Dann liegst du auf meinem Arm. Ich spüre deinen Atem, deinen Herzschlag in meiner Hand, die weiche Wärme deines kleinen Kopfes und deine winzigen Zehen, die mit sachtem Druck meine Finger kitzeln. Erst schnarchst du leise, später blinzelst du und schaust mich an aus kleinen, großen Augen. Und ich verstehe, du bist da und ich für dich. Ein anderes Ereignis, das ich mit Schläft dein Lied in allen Dingen verbinde, ist die Beerdigung meiner Oma. Wie ich mit einem Arm um meine Mutter gelegt langsam vom Grab zu meiner wartenden Tante laufe und meine Mutter dabei leise dieses Lied summt. Wie sie sich umschaut, die Blumen und Bäume und Vögel und den Wind wahrnimmt und ihre Mutter in all dem zu spüren scheint, bei sich und bei uns. In all der Trauer war das ein sehr friedlicher Moment. Wenn ich das Gedicht höre, muss ich ans Wandern denken. An Augenblicke, in denen ich ganz alleine auf einer Hebung auf einer Insel stehe. Über mir kreist eine Möwe, in weiter Ferne blökt ein Schaf. Die Abendsonne wärmt das zähe Gras, das Meer liegt blau und dunkel um uns herum. Eine kleine Birke krallt sich an einen Felsen, ein Bach plätschert leise durchs Gras, die Luft riecht nach Erde und Wiese und See. Irgendwie ist alles so schön, die Hast und Anstrengung des Tages ist abgefallen und es ist ein Wunder, ein Teil von all dem, ein Teil dieser Welt zu sein. Und hier inmitten all dieser kleinen Dinge zu stehen, die ihre eigenen Geschichten erzählen. Ich denke darüber nach, was in den Menschen um uns herum für Lieder schlummern, die wir häufig nicht richtig hören, weil wir glauben, wenig Zeit zu haben oder uns durchsetzen zu müssen und nicht richtig zuhören. Weil wir uns teilweise selbst nicht mal richtig zuhören und den Liedern, die in uns schlafen. Wie wichtig das eigentlich wäre, um einander besser zu verstehen und wahrzunehmen und anzunehmen. Ich denke an meine Lesebühne, an die Schicksale und Geschichten, die sie erleben und von denen sie ein Stückchen teilen und versuchen, Menschen damit zu verbinden. Jeder auf seine und ihre Art. Ich denke daran, wie meine Eltern mir als Kind vorgelesen haben und wie sie mir von Momos heilender Kraft des Zuhörens erzählten. Ich denke an ein Zitat aus dem Buch Momo von Michael Ende, das ich gerne mit Ihnen teilen würde. Und so kam es, dass Momo sehr viel Besuch hatte. Man sah fast immer jemanden bei ihr sitzen, der mit ihr redete, und wer sie brauchte und nicht kommen konnte, schickte nach ihr, um sie zu holen. Und wer noch nicht gemerkt hatte, dass er sie brauchte, zu dem sagten die anderen, geh doch zu Momo. Aber warum? War Momo vielleicht so unglaublich klug, dass sie jedem Menschen einen guten Rat geben konnte? Fand sie immer die richtigen Worte, wenn jemand Trost brauchte? Konnte sie weise und gerechte Urteile fällen? Nein, das alles konnte Momo genauso wenig wie jedes andere Kind. Was die kleine Momo konnte, wie kein anderer, das war zuhören. Und damit möchte ich diesen Text enden und mich bedanken, dass Sie mir und uns und einander heute Abend zuhören und ein bisschen Momo sind. Und dass Sie unserer Lesebühne seit 5 Jahren zuhören. Und ich möchte Sie dazu ermutigen, sich trotz aller Anstrengungen die Mühe zu machen, hinzusehen und zuzuhören, einander die Hand zu reichen und ein bisschen von den Liedern zu hören, die in den Dingen und in den Menschen schlafen.

0: Wer mitgesungen? Ja.
1: Genau, der nächste Mensch, dem wir jetzt zuhören, den mag ich so gerne, dass ich ihn sogar eingeladen habe, obwohl er aus Halle kommt. Er ist tatsächlich jemand, der mich sehr, sehr früh, als ich angefangen habe, mit Texte auf Bühnen zu gehen, begleitet hat. Das hat mit Poetry Slam angefangen. Und da war so ein Mensch, der war schon so ein bisschen älter als die meisten, die da so aufgetaucht sind, aber er hat die oft in die Tasche gesteckt, weil er ein sehr, sehr feiner Beobachter ist und sehr, sehr feinste geworden bin, so ein bisschen gewinnen lassen hat. Aber ganz sicher bin ich mir bis heute nicht. Und am besten lernen Sie ihn einfach jetzt selber kennen. Es ist ein ganz großartiger Schriftsteller aus Halle und es ist Christian Kreis.

Ja, vielen herzlichen Dank an euch, die Höflichen, und natürlich besonders erstmal jetzt auch an Leonard, dem ich diese Einladung dann zu verdanken habe. Ich dachte erst, als dann in der zweiten Hälfte dieser Vorschlaghammer auf die Bühne gestellt worden ist, da kommt der Herr Lenzer und die stellen den Hammer hin. Da kann ich mich ja auf was gefasst machen. Aber dann wurde es ganz zart, weil natürlich Eichendorff, ich wurde dann ja mit Eichendorff fast auch schon auf die Bühne geholt. Und das ist ja jemand, der auch in Halle studiert hat und viele Gedichte dort geschrieben hat, praktisch ein Wahlhallenser ist. Also das hat mich dann schon wieder beruhigt, ja, und bin ganz froh hier. Und irgendwann, es ist ja so, das Konzept Lesebühne gibt es, glaube ich, in Deutschland schon seit über 30 Jahren. Ja, es gibt in Berlin die meisten Lesebühnen. Da ist das Konzept im Wesentlichen verbreitet. Es gibt in Dresden, es gibt in München, es gibt in Köln, Hamburg, überall in Deutschland gibt es Lesebühnen. Irgendwann auch mal in Magdeburg. Und das liegt eben auch an Leonard, denn der hat mich dann irgendwann mal gefragt, du, ihr in Halle, ihr habt da so eine Lesebühne. Und was macht ihr denn da? Und da habe ich dann so ein bisschen ausgefragt. Und ich habe ihm dann so ein paar Tipps gegeben. Deshalb läuft es auch so wahnsinnig gut bei euch. Es ist ja wirklich so, es fing hier auch an, ich war schon mal damals hier, als es noch in diesem Hof hier im Moritzhof war, und dann verfolgte ich das im Wesentlichen im Internet. Ne? Da gibt es immer die Fotos von Anne König, glaube ich, in der ersten Reihe. Kann man mal Applaus machen? Man sieht sie, also das ist immer ganz wichtig, Fotobegleitung von Lesebühnen, damit die Leute sehen, das wird ja was. Ne? Denn ich dachte erst, mein Gott, verrückt.

was machen die denn? Wahnsinn. Ich kenne die Hallische Stadtbibliothek, ich kenne auch die Magdeburger Bibliothek. Man geht doch nicht mit einer Lesebühne in eine Bibliothek. Ja, Neonlicht, ja, nichts zu trinken, kein Bier da. Was soll das da? Gehen da die Leute überhaupt hin? Was wollen die dort? Ja, sich quälen. Sind das alles Sadisten, die da sitzen? Und es wurden immer mehr Sadisten, umgedreht, Masochisten, ja, und die auf der Bühne sind die Sadisten, so rum. Und und dann habe ich mir gedacht, verdammt, in Halle kriegen wir machen das jetzt seit 13 Jahren, ungefähr 30 bis 45 Menschen pro Monat auf die Bühne. Ja, wir müssen denen Bier geben, wir müssen den Leute, ja, Gäste ständig aus ganz Deutschland präsentieren. Ja, und hier in Magdeburg ist es so, die Leute sitzen da einfach, hören zu, ohne besoffen zu sein. Also, ich muss sagen, Chapeau. Das hat mich dann in eine tiefe Sinnkrise gestürzt. Bin trotzdem hergekommen, weil ich sagte, sei generös, sei großzügig. Was uns ja eigentlich nicht wirklich auszeichnet als Hallenser. Ich bin auch nur zugezogen. Und deshalb habe ich nochmal so einen Gedächtnistext mitgebracht, der in diesem Buch da drin ist. Manch einer kennt diesen Text schon. Das macht nichts. Man kann ja auch mal einen Text nochmal vorlesen, der etwas älter ist. Aber der ist nicht so alt, dass er nicht auch noch einige Wahrheiten enthält, die man über Halle und Magdeburg aussprechen kann, die in den letzten Jahren, so 15 Jahren, so stattgefunden haben. Und dieser Text heißt Halle und Magdeburg, ein Regionalrequiem. Und da kommt auch eine Person vor, also ihr kennt Herbert Besten, also die meisten jedenfalls von euch auf der Bühne, das ist auch ein Kollege von uns und der hatte mich dazu gezwungen, mehr oder weniger für Magdeburg Kompakt, manch einer kennt dieses Medium, ne, Periodikum, was zu schreiben. Das ist auch der Eingangstext. Neulich fragte mich Autorenfreund Herbert Besten, ob ich für Magdeburg Kompakt, ein Periodikum, das auch auf der Leipziger Buchmesse ausliegen werde, eine heitere Glosse schreiben könne, die das Phänomen der Stadtrivalität am Beispiel von Magdeburg und Halle beleuchtet. Erst beim zweiten Mal lesen erkannte ich, dass ich mich hier an dieser Stelle gleich zu Anfang dieses Textes verlesen habe. Das möchte ich feststellen. Auch hier möchte ich nochmal zurücksetzen. Eine heitere, ich fange nochmal an. Robert, der durfte das auch. Ja, daran merkt man irgendwie, dass wir in Halle, glaube ich, nur 30 bis 45 Besucher haben. Also, neulich fragte mich Autorenfreund Herbert Besten, ob ich für Magdeburg Kompakt ein Periodikum, das auch auf der Leipziger Buchmesse ausliegen werde, eine heitere Glosse schreiben können, die das Phänomen der Stadttrivialität am Beispiel von Magdeburg und Halle beleuchtet. Erst beim zweiten Mal lesen erkannte ich, dass er Stadtrivalität gemeint hat. Fand aber die erste Variante irgendwie passender. Ich gab ihm zur Antwort, dass ich mir nicht sicher sei, ob ich dieser Aufgabe gewachsen bin. Man schreibt ja auch keine heitere Glosse über ein Kinderhospiz oder Hämorrhoiden-Themen ohne Hoffnung und Happy End. Aber na gut, sagte ich, wie sagte schon SPD-Politiker Gustav Noske, der die Aufstände der Spartakisten zusammenschießen ließ, einer muss der Bluthund sein, und machte mich ans Werk. Halle und Magdeburg waren zu DDR-Zeiten stolze Hauptstädte ihrer Bezirke. Im Bezirk Magdeburg las man jeden Morgen die Volksstimme, im Bezirk Halle die Freiheit. Auch nach der Wende hat sich daran nichts geändert. Die Freiheit heißt nun Mitteldeutsche Zeitung und die Volksstimme Magdeburger Volksstimme. Auf diese Weise erfährt man recht wenig voneinander und alle hätten glücklich und zufrieden damit sein können, wenn man nicht auf die Idee gekommen wäre, beide Städte in einem Bundesland existieren zu lassen, obwohl nur eine der beiden Landeshauptstadt von Sachsen-Anhalt werden kann, dem schwarzen Loch von Deutschland, wo man mal früher aufgestanden ist, weil man es wegen seniler Bettflucht nicht länger im Schlafzimmer aushält. Wäre ich ein erfolgreicher Texter, ich hätte den Spruch erfunden, Erfolglosigkeit hat einen Namen, Sachsen-Anhalt. Habe ich aber nicht, denn ich wohne ja dort, genau genommen in Halle. Wenn man jedoch an die Lebensverhältnisse in Bangladesch, Syrien oder Magdeburg denkt, gehöre ich noch zu den Glücklichen. Die Magdeburger Innenstadt hat den Charme eines Wüstenplaneten und die Traurigkeit einer leeren Schultüte. Durch die schnurgeraden Straßen der Stalin-Architektur aus den 50ern geht im Winter eine Kälte, die in kürzester Zeit alle Extremitäten absterben lässt.

Da ist man froh. Und ich hätte nicht gedacht, dass ich das würde, wenn man sich im City-Carré am Bahnhof, dass die ästhetische Raffinesse eines Flakbunkers besitzt, kurz aufwärmen kann. Von dort schafft man es, falls man nicht von Neonazis verdorschen wird, gerade so zurück auf den Bahnsteig, um eine Fahrkarte zu lösen, egal wohin. Mit etwas Glück hält der Zug nicht in Halle. Aber wie sagte schon Sigmund Freud, die Absicht, dass der Mensch glücklich sei, ist im Plan der Schöpfung nicht enthalten. Also landet man in Halle. Halle ist nicht die Landeshauptstadt von Sachsen-Anhalt geworden. Das ist okay. Man nimmt einem schwer Beschädigten auch nicht den Parkplatz weg. Im Gegensatz zu Magdeburg ist Halle ein Ort, wo man immerhin nicht sofort das Gefühl bekommt, mit einem Stein um den Hals in den Fluss springen zu müssen. Weshalb die Saale auch etwas kleiner ist als die Elbe. Halle hat noch ein Gesicht, wenngleich nicht mehr das Allerschönste. Halle wurde im Zweiten Weltkrieg nicht wie Magdeburg bis zur Unkenntlichkeit zerstört. Im Nachhinein betrachtet haben die Hallenser so viel Nachsicht jedoch nicht verdient. Zu Ostzeiten rissen sie ganze Stadtviertel ab. Jetzt brennt immer mal ein altes Haus. Und die untere Denkmalschutzbehörde schaut zu, wie einst die Blauhelmsoldaten in Srebrenica dem Massaker an Zivilisten. Immerhin sollten die frankischen Stiftungen in Halle zum UNESCO-Weltkulturerbe erklärt werden. Doch die Welt schlug das Erbe konsequenterweise auf. Angetreten mit dem Slogan Antworten aus der Provinz, muss man feststellen, dass keiner gefragt hat. Halle, bleib bei deinem Leisten. Deine Welt ist nicht die Welt, sondern Sachsen-Anhalt. Aber in Sachsen-Anhalt bist du die Beste aller Welten. Du hast ein tolles altes Gefängnis, ein grandioses Gründerzeit-Irrenhaus, ein Erbe, mit dem du wuchern kannst. Und mit der Burg, eine berühmte Kunsthochschule, deren Studenten immer dann Erfolg haben, wenn sie mit den Absolventen der Hochschule für Grafik und Buchkunst in Leipzig verwechselt werden. Und Magdeburg, wo, wenn ich hier, hätte dein großer Sohn Otto von Guericke einst das Vakuum entdecken können. Aber selbst in deinen Mauern kann man alt werden, wenn man genügend Antidepressiva zur Hand hat. Halle und Magdeburg, zwei Städte, die auf den 10. Blick, bevor man sich endlich abwenden kann, so viele Gemeinsamkeiten haben. Also fast, jetzt hat sich das ein bisschen geändert, wie zum Beispiel je ein Fußballverein in der 3. Liga, dessen Fans regelmäßig die Regionalbahn von Halle nach Magdeburg vollkotzen. Ich weiß, der FC Magdeburg ist aufgestiegen und der, ich weiß nicht, wo Halle inzwischen ist, Unterliga Südost oder so ähnlich. Ja, FC Magdeburg ist aufgestiegen, aber ich muss doch nicht diesen Text ändern, nur weil die Realität einen völlig unglaubwürdigen Verlauf nimmt. Ein Rekordwahlergebnis für die AfD, so beschissen wurden schon lange nicht mehr in zwei teutonischen Großstädten gewählt und jeweils ein Fluss, der sich mit einem Jahrhundert Hochwasser pro Jahrzehnt wenigstens bemüht, das Furunkel an seinen Ufern wegzuschwemmen. Und deshalb ist auch die Rivalität beider Städte total unsinnig. Das ist wie zwischen einem, bei dem das linke Bein ab ist und einem, dem das rechte fehlt. Oder einem Blinden und einem Gehörlosen, einem Impotenten und einem Eunuchen, kurz einem Magdeburger und einem Hallenser. Es geht eigentlich nur gemeinsam, obwohl das noch nicht heißt, dass man dann stark wäre. Man wäre bloß nicht mehr die allerletzte Fichte auf Erden. Und das wäre doch schon sehr viel, zugegeben. Es wurden schon bessere Glossen geschrieben. Aber für Magdeburg kompakt ist der Text eigentlich ganz in Ordnung.

0: Ich habe meinen Text vergessen. Da ist er. Ich möchte mich herzlich bedanken beim Stammpublikum der Höflichen dafür, dass es sich jeden Monat meine persönliche Therapiestunde antut. Und ich glaube, ich spreche für alle, wenn ich sage, jeder verarbeitet irgendwie persönliche Anekdoten, Geschichten in seinen Texten. Mir ist aufgefallen, dass ich in den letzten Ausgaben gar nicht so viel persönliche, konkret persönliche Anekdoten verwurstet habe. Deswegen habe ich mal...
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1: So fühlt sich Macht an. Zwei Raudis aus der Oberstufe hielten mich an den Armen fest, einer drosch mir in den Kullerbauch. Keine Sternstunde der Solidarität, aber zumindest sagt ein Unbeteiligter irgendwann heldenhaft, sagt mal Jungs, muss das sein? Sehr gut, es ist immer wichtig, diplomatische Gesprächsangebote zu machen. Dann gibt es noch so etwas wie die ersten Intimitäten. Und da ist mein Kopf ein echter Trotzkopf, ein Sturer und ein verkappt romantischer noch dazu. Er weigert sich etwa beharrlich, meinen ersten Sex als meinen ersten Sex anzuerkennen, denn dieses erste Mal war dermaßen unangenehm. Die Story endet damit, dass ich heulend unter der Dusche sitze, soll aber lieber an anderer Stelle erzählt werden, vielleicht beim Themenabend die höflichen Warmduscher. Jedenfalls war das so unangenehm, dass mein Gehirn bis heute darauf besteht, mein erstes richtiges Mal im Kontext zu meiner ersten festen Freundin abzuspeichern. Ist einfach schöner so. Ähnlich verhält es sich mit meinem ersten Kuss. Während meine tatsächlichen ersten Erfahrungen den Geschmack von Erbrochenem beinhalten. Ihr wisst, was ihr bekommt. Von Beiläufigkeiten und diversen anderen Umständen soll es in nachfolgender kleiner Schwärmerei um den schönen ersten Kuss gehen. Man verzeihe mir die latent kitschige Note. Es trug sich zu in einer ostdeutschen Kleinstadt mit der äußerst mutigen Selbstzuschreibung Perle am Kanal. Geziert durch einen renovierungsbedürftigen Wasserturm und genau eine Diskothek. Gentin, es geht um Gentin. Ein junger Bub hat vor ein paar Monaten seine Kochlehre abgebrochen und sitzt nun mit seinem besten Freund, nennen wir ihn Max, und zwei weiteren Freundinnen zusammen. Nennen wir diese einfach Nele. Max steht auf Nele. Und Sophia. Rob hat sich heimlich in Sophia verguckt. Ort des Geschehens ist eine kleine Kneipe, die idyllisch am Wasser liegt. Auf der Speisekarte eine Seite mit Speisen führt, eine Viertelseite mit Kindergerichten wie Piratenteller, drei bis ins unkenntlich frittierte Fischstäbchen mit Tütenkartoffelbrei und auf den restlichen fünf Seiten stolz verschiedene harte Spirituosen anpreist. Plus Bier. Dort sitzen wir vier nun also abends im Nebenraum, dort wo der Billardtisch steht und der Dartsautomat. Kurz vor Sonnenuntergang und schweigen uns an. Wir schweigen uns so sehr an, dass jede Person, die den Raum betritt, um zu den Toiletten zu kommen, augenblicklich den Drang verspürt, durch den Raum zu schleichen und sich dabei niesen, husten oder einen Tagesgruß verkneift. Einer hat sich fast eine Rippe gebrochen dabei. Dann hat Max eine Idee. Kennt ihr Knastrauchen? Drei Paar Augen formen sich zu Fragezeichen. Max holt eine Zigarette aus seiner Schachtel und hält sie senkrecht, Filter nach unten, Spitze nach oben. Ganz einfach, wir halten die Kippe so, jeder zieht dran und man darf nicht abaschen. Bei wem die Asche abfällt, also der muss dann die Person rechts von sich küssen, ganz einfach. Zu seiner Rechten sitze ich. Zu meiner Rechten sitzt Sophia. Max, du verrückter Himmelhund. Max, du blödes Arschloch. Und so wandert die Zigarette Zug um Zug. Bei Jenga kriege ich ums Verrecken keine Klötzchen aus dem Scheißturm, ohne dass er sofort zusammenfällt. Bei dieser glühenden Wanderkippe jedoch bleibt der Ascheturm so solide wie die Berliner Mauer bis 89. Und so reiche ich den Glimmstängel vorsichtig weiter. Als ich ihn gerade an Max übergeben will, zwinkert er mir zu und ruckelt. Die Asche stäubt gen Boden. Und für einen Moment will mein Herz stehen bleiben. Ich starre ihm in die Augen, er grinst mich an, ich traue mich nicht nach rechts zu schauen. Wie unangenehm, jemanden zum Knutschen überreden zu müssen, das will ich nicht, das bin ich nicht. Der Moment steht, wahrscheinlich nur kurz, aber gefühlt natürlich eine Ewigkeit. Mein Magen fühlt sich so an, als hätte ich schon wieder falschen Blauschimmelkäse gegessen. Dann ergreift Sophia das Wort. Tja, dann gehen wir mal eine Runde spazieren. Komm. Draußen spazieren. Ich muss das ja im Kopf immer alles mitmachen, wenn ich das erzähle. Draußen spazieren wir im sich verdichtenden Abendrot dem Bootssteg entgegen. Um Gottes Willen, was ist das für eine perfide Taktik? Soll sie doch einfach sagen, dass sie nicht will. Ich weiß es doch. War ja sowieso eine scheiß Idee von Max. Was für ein Kindergarten. Ist das eigentlich schon übergriffig? Sie hasst mich garantiert. Natürlich hasst sie mich. Vermutlich schubst sie mich ins Wasser und rennt weg. Ich habe einen guten Auftrieb. Aber das Brackwasser aus dem Kanal überlebt ja niemand. Ha, also war natürlich clever von ihr. Und drin kann sie dann sagen, dass ich gestolpert bin. Ach. Ja, so ist sie, die Sophia. Genauso intelligent wie charmant. Toll. Also wenn ich schon draufgehe, dann doch am liebsten durch einen zuckersüßen und spontan ausgefeilten Plan dieses zauberhaften Wesens. Ja, nun, dann noch mal kurz Luft anhalten. Sie schiebt mich sachte auf den Bootssteg. Hier, lass mal hier hinsetzen. Okay, erst hinsetzen, dann eben so. Und dann sitzen wir beide so da im Abendrot.

Ihre sehr kurzen dunkelblonden Haare funkeln wie Karmesin und Ihre goldenen dünnen Ohrringe sehen jetzt aus, als hätte jemand mit einem Spargelschäler ganz feine Streifen von einem Rubin gehobelt. Mein Opa hätte zu ihr gesagt, keck. Okay, ich auch. Ich sag das auch. Keck. Sie schaut aufs Wasser, das durch einen leichten Wind ein bisschen aufgewühlt wirkt. Ob hier unter dem Wasser noch andere rundliche jugendliche Knastrauchenverlierer treiben? Dann schaut sie zu mir rüber, nur ganz kurz. Hast du schon mal jemanden geküsst? Ich überlege. Geht so. Sie dreht sich leicht ein und schaut mir in die Augen. Diesmal nicht nur kurz. Dann beginnt mein Herz zu rasen. So sehr wie ein Porsche-Fahrer mit sehr kleinem Penis auf der Autobahn. Doofes Herz. Sophia lächelt. Mach mal die Augen zu. Dann eine Explosion, eine sanfte Explosion. Zwei Momente später öffne ich meine Augen wieder. Sie lächelt immer noch. Das war doch ganz gut. Und jetzt du. Vermutlich vibrierte einfach der Bootssteg ob meines unmenschlichen Zitterns, aber sie legt kurz ihre Hand auf meine und augenblicklich taut der Schüttelfrost in meinem Körper auf. Sie rückt ein Stück näher. Na los. Für sie ist es bestimmt keine Explosion. So sanft, als hätte mir jemand die Aufgabe gegeben, lose Papyrusseiten mit dem Mund zu stapeln, drücke ich einen Kuss auf die Oberlippe. Dann wird alles ruhig. Die Wasseroberfläche ist spiegelglatt. Der Wind hält die Luft an, die Holzplanken spannen die Fasern an, um nicht zu knarzen. Ein keckes Lächeln. Das war schön. Ein junger Bub ist verliebt. Und 3 Stunden später sitzen wir mit Bier in der Hand auf dem Rathausplatz. Max und Nele sind jetzt zusammen. Cool. Ich freue mich für die beiden. Die kühle Nachtluft hält den Sturm und Drang im Zaum. Dann nimmt Sophia einen kräftigen Zug von ihrem Bier und steht auf. Ach, wie sie da so steht. Bezaubernd. Sie schaut etwas nervös in meine Richtung, dann zu den anderen beiden. Hey, ich muss euch was sagen. Ach je, kann das sein? Geht es um Gefühle? Etwa für... Sie schaut zu Boden. Ich stehe auf Frauen. Es klirrt kurz, 4 junge Menschen stoßen an. Was für ein großartiger Moment. Wie viel Mut muss sie das gekostet haben? Wir sind stolz auf sie. Für mich bleibt es trotzdem der schönste erste Kuss. Vielen Dank.

0: auch.
1: Danke, Rob. Mein erster Kuss war scheiße. Ich war 13 und der hat danach gesagt, ich kann nicht küssen, der Penner. Passend zum Thema. Nein, die Frauen, bei denen ich groß geworden bin, die waren zäh wie Leder und immer so ein bisschen zu wütend und ja, so, man könnte meinen, die Emanzipation hat sie als Erste erreicht, aber hat sie nicht. Und deswegen lese ich heute diesen, einen meiner Favorites-Texte. Fährt er die größte Bedrohung. Du lehrst ihn die Liebe. Warum in Gottes Namen wirfst du dich ihm an den Hals wie ein Kind? Lässt dich bei Nacht verführen, des Tages ignorieren. Warum sollst du mehrere Jahrzehnte jünger sein als er? Und warum fühlst du dich minderwertig, wenn du älter bist? Warum darf er viele haben und du nur ihn? Warum lässt du dich blenden, belügen, entmenschlichen, klein machen, belächeln, anbrüllen, begrapschen, sexualisieren? Seid ihr nicht beide Menschen? Und wenn du des Nachtens nicht schlafen kannst, am Tage keine klaren Gedanken fassen kannst, wenn du dich um ihn drehst wie ein leerer Planet, wenn du dein eigenes Leben nicht mehr findest, wenn du die Regeln der Ahnen dir wie Kleber auf der Seele liegen und die Normen, die dich erdrücken möchte, einfach nicht zu dir passt. Ja, wenn du einfach nicht mehr passen willst in dieses Korsett, was sie Frau schimpfen, dann erinnere dich, du bist eine Königin, du bist eine Fürstin, du bist eine Herrscherin. Verschleiere er dich, beschneide er dich, vergewaltige er dich und demonstriere damit deine Macht. Keine Götter beschützen ihn, kein Gesetz überschreibt deine uralte Regel, keine Waffe vermag jemals, ihm seine Angst vor dir zu nehmen. Denn du bist der mächtigste Mensch der Welt.

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0: Vielen Dank. Ich habe nun die große Ehre, meine Patin anzukündigen. Sie schreibt über den Irrsinn des Lebens und vor geraumer Zeit war sie zu Gast und fungierte als höfliche Resterampe, obgleich sie alles andere als das ist. Ihre Texte sind knackig und augenöffnend und ich bin sowas von happy, dass sie heute hier ist, denn ich bin mir sicher, sie wird gleich noch auf meinen Zug ein bisschen mit aufspringen. Begrüßen Sie meine Patin, die zwar in Magdeburg geboren ist, Entschuldigung, aber heute den weiten Weg aus der Nähe von Erfurt hierher aufgenommen hat. Herzlich willkommen, Katinka Middeldorf.
1: Böse Bühne war. Ich behaupte das jetzt auch einfach, weil ich werde da ein Datum sagen, weil das ist wichtig, weil ich kam zu dieser Lesebühne, darüber berichte ich jetzt, weil ich am nächsten Tag eine Person wieder getroffen habe, die ich 15 Jahre nicht gesehen habe und war schwer aufgeregt und diese Lesebühne hat mich hier ein bisschen gerettet. Darüber schreibe ich auch und ach so, uns geht um Sandy. Viel. Ich schwitze und habe Durchfall. Geysirartig mit Krämpfen. Alles an, in und um meinen Körper herum ist ganz und gar unberechenbar. Und doch sitze ich im Auto an diesem 25.07.2021 und fahre von Thüringen aus nach Magdeburg. Ganze dreimal muss ich anhalten und das Harzer Vorland düngen, aber ich lasse mich nicht beirren. Ich habe ein Ziel, eine Mission gar. Ich steuere auf einen Wendepunkt in meinem Leben hin, komme, was da wolle und egal wie oft noch. Das große Moritzhof-Tor steht weit offen. Die Sonne brennt in den Hof, ein bisschen wie heute. Jetzt muss ich im wahrsten Sinne des Wortes die Arschbacken zusammenkneifen, denke ich mir noch. Denn eigentlich will ich gar nicht gesehen werden. Also zumindest nicht vorher, denn heute ist Premiere und Premieren sind heilig. Ich habe mich schließlich genauso wenig angekündigt wie mein anhaltender Geysir-Durchfall und meine Freundin Sandy soll sich ja nicht von mir ablenken lassen vor der Geburt dieser Lesebühne, die vor lauter Höflichkeit nur so strotzen soll. Aber ich schaffe es kaum durch den Tordurchgang, da hat Sandy mich natürlich schon entdeckt. Sie springt in typischer Körperlichkeit. Kennen wir das? Ja. In mein Blickfeld und ruft, Thüringen ist auch da. Übrigens, so ähnlich war es heute auch, nur mal so zur Info. Ich habe keine Ahnung, wo sie plötzlich hergekommen ist, aber durch meinen geysirgebeutelten Körper entlädt sich vor lauter Schreck so viel Adrenalin, dass ich glaube, daraus Strom für die ganze Nachbarschaft erzeugen zu können. Ich bin mir bis heute sicher, gut zuhören, Sandy, dass die Wiedersehens-Überraschungs-Vorpremieren-Umarmung mit der Gärtnerin, die ja ihr eigenes Umspannwerk ist, Funken erzeugte, die meinen Geysir auslöschten. Denn plötzlich ist mein Körper wieder im Normalzustand. Ach, Sandy, du Granate, du Retterin meiner Körperfunktionen, du Zähmerin meines Nervensystems, wie schön dich zu sehen, denke ich still und heimlich bei mir und suche mir einen Platz. Die Sorge, ich würde den Moritzhof geruchstechnisch in ein frisch gedüngtes Stück Ackerland verwandeln, verfliegt schnell und ich kann mich vollkommen auf den ersten Rausch dieser Lesebühne konzentrieren. Ich erlebe einen wilden Ritt an diesem ersten Abend, bin beeindruckt von der Vielfalt und Klarheit der einzelnen Stimmen, von der Harmonie, die das erzeugt. Ich lache, weine ein wenig, bin atemlos und will immer und immer mehr davon. Es wird sitzend, stehend, laufend und springend gelesen. Ein Flipchart spielt eine Hauptrolle. Young Artist Emily erlebt ihre fulminante Weltpremiere. Und ich sitze lachend, weinend, schwitzend mit meinem besiegten Geysir im Hof und bin glücklich. Das erste Mal seit langer Zeit. Ich bin also Fan der ersten Stunde, so klar kann ich das heute sagen. Und es hat noch etwas anderes mit mir gemacht, diesen ersten Lesebühnenabend erlebt zu haben. Es hat mir, ihr habt mir etwas Unbezahlbares geschenkt. In meinem durch Leben, Arbeit, Geysir-Attacken und sonstigen Thüringer Drama zugeschütteten Selbst wurde sie durch diesen ersten Abend von euch wieder lauter. Meine ganz eigene Stimme. Die Stimme, die mich zu diesem Zeitpunkt lange nicht erreicht hatte. Ich will auch, rief sie an diesem ersten Abend vor 5 Jahren. Ich mach das auch, schreit sie heute vergnügt. Nun bin ich zwar kein Young Artist mehr, sondern eher so ein mittelaltes, von der Perimenopause heimgesuchtes Gesamtkunstwerk, weil Kunst liegt ja zum Glück im Auge des Betrachters, aber im Herzen werde ich immer eine von den höflichen Erweckten.

sein. Die im Übrigen nun einen eigenen Instagram-Account betreibt, der noch nach Followern sucht. Also Neues aus der Schreibwerkstatt, das bin ich. Die Höflichen folgen mir übrigens auch noch nicht. So kann ich euch zu diesem Geburtstag sagen. Wäre es nicht diese Premiere gewesen und hätte ich nicht im letzten Dezember als höfliche Resterampe eine Bühne von euch bekommen, so hätte ich meine Liebe zur Sprache und zu meinen hunderten heimlich geschriebenen Texten nie selbstbewusst in diese irre Welt getragen. Ich hätte meiner eigenen literarischen Stimme nie so vertraut und dafür danke ich euch von Herzen, ihr höflichen Wegbereiter, ihr höflichen Inspirationsquellen, ihr höflichen Wahnsinnsmenschen, ihr höflichen Schallmauerdurchbrecher, ihr höflichen Geysirbändiger. Danke euch, herzlichen Glückwunsch und auf die nächsten 5 Jahre mindestens.

0: beste Zeit, Lars.
1: Eigentlich wollte ich einen wunderschönen Jubiläumstext schreiben, einen, der von den Höflichen und ihrer Geschichte handelt. Ich wollte Nettes über alle Lesenden schreiben, mit vielleicht ein paar satirischen Stichen in diese oder jene Richtung, aber nett sollte es eigentlich sein, freundlich und liebevoll, das hatte ich vor. Aber wie es manchmal so geht, dann kam was dazwischen. Es war ein Besuch, den ich in dieser Woche unternommen habe und der mich mehr mitnahm, als ich erwartet hätte. Der Besuch ließ mich verstummen. Ich musste schweigen und zugleich quoll ich innerlich über. Ich wollte reden und reden und alles wegreden und nicht mehr daran denken zu müssen. Ich bin gut darin zu reden, zu quasseln, zu bramabasieren. Ich kau dir ein Ohr ab oder auch zwei, denn manchmal kann ich Schweigen nicht ertragen. Selbst das kleinste bisschen Stille macht mich dann wahnsinnig, lässt mich fast platzen. Und so rede ich weiter und weiter, bis alles nur noch Worthagel ist, der jede Stille wegfrisst. Verbale Aufrüstung, lärmende Kurzstreckenraketen, die Vernichtung der Ruhe. Aber es kam kein Wort heraus. Es war schrecklich still. Endlich stumm für Ewigkeiten. Nichts zu sagen zu haben und Stimmen im Kopf, die schwindlig schwiegen. Inmitten einer Kamera Silenz, einem Raum ohne Geräusch. Ich hörte meinen Puls, meinen Herzschlag und das Blutrauschen in den Adern und alles vor ein an einem warmen Tag. Unmöglich und doch. Und alles wegen einer Scheune. Oder besser gesagt, einer Scheunenruine am Rand von Gardelegen, die Isenschnippe. Die meisten hier werden sie kennen. Die Älteren wurden dahin geführt und ihnen eingebläut, dass sich das nicht wiederholen dürfe. Einige haben zur Bekräftigung dieses Versprechens ihr blaues Halsband dort gelassen. Es war kurz nach dem Krieg. Oder eigentlich noch mittendrin. Die Amerikaner standen nur ein paar Stunden weit weg. Sie waren fast da, aber noch nicht nah genug, um zu beenden. Die meisten Menschen wollten ein Ende. Schon zu lange hatte es gedauert und nur noch ein letztes Aufgebot zusammengewürfelter Bewaffneter versuchte standzuhalten. Wollte das Unvermeidbare nicht akzeptieren, den Krieg fortsetzen. Und wenn es nur ein paar Tage waren. Sie starben und töteten sinnlos, denn sie glaubten an das, was man ihnen eingebläut hatte. Nicht nie wieder Krieg, sondern nie mehr verlieren. Und dann waren da etwa 1000 Menschen, welche die Todesmärsche aus den verschiedenen Konzentrationslagern überstanden hatten, getrennt nur ein paar Stunden von der möglichen Freiheit, denen man Essen und Kleidung gab und sie glauben ließ, dass sie weiterleben könnten, denen man Hoffnung gab, an die sie sich klammerten und dann raus aus den engen Waggons, in denen es so voll war, dass sie nur stehen konnten. Die Waggons blieben noch tagelang stehen, Kinder spielten darin, als sie leer waren. Nur noch ein paar Schritte, nur ein letzter Gang in diese Scheune, in der es nach Benzin stank und Stroh auf dem Boden lag. Nur hinein und die Türen verschlossen, bis auf eine, die höhnisch angelehnt blieb. Hölzerne Tore im Stein einer Scheune, neue Kleidung und ein wenig Brot. Und dann zündeten sie von außen das Haus an. Das erste Feuer konnte drinnen noch gelöscht werden, doch dann folgten weitere Brandsätze, Schüsse auch von einer Panzerfaust. Die drinnen krepierten im Rauch, sie rangen nach Luft, sie schrien und verstummten vielleicht. Die draußen hörten zu und rochen das verbrannte Fleisch. Die draußen, das waren eben nicht SA und SS-Elite.

Soldaten. Fanatisch ergeben dem Führer, sondern ein zusammengewürfelter Haufen. Das letzte Aufgebot, Kinder dabei und Greise. Ganz normale Leute, so wie du oder ich oder ich oder ich oder ich. Ich komme da nicht drüber weg, dass die Normalen es waren. Die Durchschnittlichen, ein Querschnitt der Bevölkerung. Klar gab es verantwortliche Befehlsgeber, auf die man es schieben kann, die wirklich schuld waren. Und bitte die alleine. Wir taten nur, was man uns gesagt hat. Der Vater, der Hänsel und Gretel im Wald aussetzt, weil die Mutter es gesagt hat. Die böse Mutter, der gute Vater. Die Kinder, die nicht wissen, wie ihnen geschieht, die die Hexe verbrennen, die schuld sind am Tod einer Alten, die sie kaum kennen. Aber wenn ich die Mutter dem Vater befohlen, dann wäre nichts passiert. Böse Mutter, die Kinder sind unschuldig wie der Vater. Das muss man doch sehen. Es gibt die Bilder der amerikanischen Soldaten, die Bilder der Toten, die sich einbrennen, den Kopf, die so still sind, die nichts sagen, die einfach nur schauen, so angstvoll, so verloren, die nicht verstehen, warum jetzt, warum nach Essen und Kleidung, warum so kurz vor dem Ende. Aber nicht, siehst du, die Gesichter der Täter, nur ein oder zwei, die Befehlsgewalt hatten, aber nicht die, die es taten, die dabei standen, die drinnen verreckten, die angezündet hatten, geschossen. Denn das waren wir, mein Gesicht darunter. Ich tue, was man mir sagt, ich habe von nichts gewusst, ich trage keine Schuld, ich hau dann ab, bringe viel Abstand zu der Scheune, gehe nach Hause und habe alles vergessen. Ich rieche nicht, höre nicht, sehe nicht, ich will das nicht wissen. Ich kann nichts dafür, ich war nur dabei. Ich war nicht alleine, wir waren viele, die alles vergessen. Ich esse und trinke und mache weiter. Ich rede nicht drüber, denn worüber man nicht spricht, das kann nicht gewesen sein. Aber ich kriege die Bilder nicht raus. Nicht die von den Toten, sondern die von den Lebenden, die weiterleben können. Die weiterleben und leben und alt werden und irgendwann begraben und dann den Toten von damals begegnen. Aber vielleicht ist da ja nichts. Keine Begegnung im Jenseits, nur nichts. Nur dumpfes, brütendes Schweigen und Stille für immer. Weil du als Toter auch keinen Atem und Puls hast, den du hören könntest. Du liegst nur da, wie die aus der Scheune, nur friedlicher, denn dein Blick ist nicht überrascht oder angstvoll, nur erlöst. Und diese Erlösung, die gönne ich euch nicht, mir nicht, dir nicht, die haben wir nicht verdient. Wir verdienen die Höllenfeuer, die es nicht gibt. Wir verdienen die Strafe, die ausbleibt. Du weißt, dass du sie verdienst, aber sie kommt nicht. Und das ist, was von dir bleibt. Die unverdiente Ruhe, der Frieden. Und das macht mich so wütend, diese Erlösung. Das ist so ungeheuer ungerecht. Ich möchte nur schreien, damit niemand ruhen kann, der es nicht verdient. Niemals.

0: Ja, ihr Lieben, damit sind wir fast am Ende des heutigen Abends angekommen. Oh, aber das ist nicht schlimm, wenn ihr, also wir sind gleich noch da, es finden noch ganz tolle Sachen statt. Wir müssen auch noch unsere Versteigerung der extrem geilen Kiste auflösen. Und ihr könnt mehr von uns hören. Ihr könnt uns auf Instagram folgen, da gibt es unsere Termine. Zwei kann ich jetzt schon mal nennen. Am 13.8. findet unsere Lesung auf den Gleisen statt, vor der Bibliothek. Da wird Sand aufgeschüttet. Ich habe große Hoffnung, dass Rob im Bikini kommt. Es ist
1: Wir
0: am
1: sind nicht
0: 13.8.
1: die. Niemals.
0: Seit 5 Jahren machen wir regelmäßig aus und tun gemeinsam kund, Baby, was die Obrigkeit nicht hören will, weil sie befürchten, aus dem Volksheil wieder ein Heil fürs Volk, wenn sie wieder aufbegehren und zueinander halten, denn dann wird aus dem Händefalten Baby ein großes Raunen und wieder ein großes Zusammenhalten. Oh, Baby.
2: Ach weh, Poetry Slam, wir waren doch mal so weit.
3: Nimm's ihm nicht übel, Musik, seit die Blauen Poetry Slam in völkisches Poesiegerangel umbenannt haben und dafür nutzen, jeden Sonntag auf dem Rathausplatz Texte von Mirko Jelusic besonders aggressiv vorlesen zu lassen, ist er vor Schock wieder in seine frühen Julia Engelmann-Phase zurückgefallen. Ach.
4: Ja, um Kreislers Willen, das klingt ja grausig. Ich dachte schon, mir geht es schlecht. Vor kurzem wurde verordnet, dass ich Lisa Politt und Co. nur noch aufführen darf, wenn ich alle linken Passagen aus den Texten streiche. Habt ihr schon mal versucht, Publikum für ein 2-Minuten-Stück zu begeistern? Manchmal schummlig, heimlich, Remen und das ewige Gestern dazwischen. Aber dann steht meistens schon das Kulturkontrollekomitee im Raum und setzt alle Beteiligten auf die braune Liste. Auftrittsverbot, zack. So schnell kann's gehen.
2: Furchtbar. Mich haben sie schon von Anfang an auf dem Kieker. Bei jedem Konzert, ach, eigentlich jedes Mal, wenn irgendwo irgendwas mit Musik passiert. Immer und immer und immer muss vorweg der Ritt der Walküren gespielt werden. Und dann läuft germanisches Lied gut, aber eben so, dass es ihnen gefällt. Kein schöner Land außer hier oder die Gedanken sind frei außer, naja, richtiger Bänger ist, sah ein strammer arischer Knab ein Röslein stehen. Aber ein männliches Röslein, no homo. Da klatschen dann immer drei Hanseln und der Rest schämt sich fremd. Und wie ist es bei dir, Prosa? Du bist doch besser beim Unterschummeln, oder?
3: Ja, da ist alles super. Neulich wurde einer meiner Künstlerinnen von der Bühne gezerrt, weil sie in einer Alltagsanekdote den Verzehr von Baklava beschrieben hat. Seitdem darf sie den Text nur noch unter Aufsicht performen, mit der Auflage, dass sie Baklava als, Zitat, verachtenswerte fremdländische Süßspeiserei bezeichnet. Ihr Text heißt Baklava, weil sie darin vom ersten Kuss mit ihrem Freund Firat berichtet, weil der gesagt hat, dass er gar kein Baklava mag, weil sie sowieso süßer sei, sowas eben. Ratet mal, wo noch der Rotstift angesetzt wurde.
0: Beim Kuss?
3: Auch der geänderte Text beschreibt jetzt ihren ersten Fernsehabend mit ihrem Freund Heinz, der ihr sagt, dass ihre Augen so schön braun seien wie sein Muckefuck. Und sie muss Muckefuck überall mit G schreiben, weil sonst das Wort Fuck ein Problem ist. Aber sie darf wenigstens noch lesen. Ein anderer hat in seinem Text eine rechte Demo als Menschenmengele bezeichnet.
0: Ah ja, den kenne ich. Der kommt ja eigentlich von mir. Die Rechten haben erst alle gelacht und gejubelt und 10 Minuten später haben sie den Gag verstanden und er wurde von der Bühne geholt.
1: Ach du Scheiße, ich glaube, den kenne ich. Den armen Kerl haben sie anschließend ins Koma geprügelt. Ein paar Leute von mir spielen im Untergrund einen Nachruf als Theaterstück über den Vorfall. Staubweidel oder wie Bernd das Höckerchen nach rechts außen verrückt. Tolles Stück, aber brandgefährlich.
4: So, und was machen wir nun? Uns das Maul verbieten lassen? Das kann ich nicht. Dafür bin ich nicht gemacht. Nie und nimmer lasse ich mir den Maulkorb anlegen. Also, was machen wir jetzt?
1: Spielen.
2: Singen.
3: Träumen.
4: Den Finger in die Wunde legen.
0: Laut sein.
1: Jawohl.
2: Yes.
3: Danke.

0: Kann ich? Okay. Liebe Leute, das waren die Höflichen! Lars Johansen! Jessica Dienicke! Leonard Lausemaus-Schubert! Robert Grützke! Und ich, Sandy Gärtner. Dankeschön.
1: Sandy Gärtner!
0: Und wir bitten auch noch mal unsere Gäste auf die Bühne.

Ja, entschuldige. Robert Grützke, Lars Johansen und Leonard Schubert, kommt ihr bitte zu uns auf die Bühne. Give it up for them!

Bei diesen Gedichtzeilen von Johann von Eichendorff musste ich als erstes an meine Nichte Frieda denken, die erst vor wenigen Wochen geboren ist. Kennen Sie das Gefühl, ein Baby auf dem Arm zu halten und dieses Wunder kaum begreifen zu können? Man steht da und versteht irgendwie, dass dieses winzige Wesen ein vollständiger, eigenständiger Mensch ist. Ein Mensch, der noch keine Wörter kennt und gerade erst lernt, zu atmen und zu essen und sich ein bisschen zu bewegen. Und der trotzdem da ist, so schutzbedürftig mit eigenen Gedanken und Bedürfnissen und Sorgen und Gefühlen, ein ganz neues Leben. Und dann schlägt dieser kleine Mensch die großen Kinderaugen auf und schaut einen an. Und ein kleines Lächeln stiehlt sich in seinen Mundwinkel, während er sich ein bisschen tiefer in deine Armbeuge schmiegt, die Augen wieder schließt und schläft und leise schnarcht. Und man begreift irgendwie in dem Moment, dass da ein Mensch ist, in dem eine ganze Welt schlummert, dass in Frieda ihr eigenes Lebenslied schlummert. Auch wenn sie es vielleicht zunächst nur in begrenztem Ausmaß mitteilen kann. Ich war von den Gefühlen überfordert. Irgendwie ist man gleichzeitig total verliebt und glücklich und macht sich riesige Sorgen um dieses verletzliche kleine Bündel und ahnt gleichzeitig, was Leben ist und auch, dass man sterben wird. Ich wusste gar nicht richtig, wohin mit mir und mit diesem kleinen Mensch, in dem so viel Leben schlummert. Und ich habe dann auf der Bahnfahrt nach Hause ein kurzes Gedicht für Frieda geschrieben. So nun ist sie da, dachte ich, nur wenig aufgeregt. Dann liegst du auf meinem Arm. Ich spüre deinen Atem, deinen Herzschlag in meiner Hand, die weiche Wärme deines kleinen Kopfes und deine winzigen Zehen, die mit sachtem Druck meine Finger kitzeln. Erst schnarchst du leise, später blinzelst du und schaust mich an aus kleinen, großen Augen. Und ich verstehe, du bist da und ich für dich. Ein anderes Ereignis, das ich mit Schläft ein Lied in allen Dingen verbinde, ist die Beerdigung meiner Oma. Wie ich mit einem Arm um meine Mutter gelegt langsam vom Grab zu meiner wartenden Tante laufe und meine Mutter dabei leise dieses Lied summt. Wie sie sich umschaut, die Blumen und Bäume und Vögel und den Wind wahrnimmt und ihre Mutter in all dem zu spüren scheint, bei sich und bei uns. In all der Trauer war das ein sehr friedlicher Moment. Wenn ich das Gedicht höre, muss ich ans Wandern denken. An Augenblicke, in denen ich ganz alleine auf einer Hebung auf einer Insel stehe. Über mir kreist eine Möwe, in weiter Ferne blökt ein Schaf. Die Abendsonne wärmt das zähe Gras, das Meer liegt blau und dunkel um uns herum. Eine kleine Birke krallt sich an einen Felsen, ein Bach plätschert leise durchs Gras, die Luft riecht nach Erde und Wiese und See. Irgendwie ist alles so schön, die Hast und Anstrengung des Tages ist abgefallen und es ist ein Wunder, ein Teil von all dem, ein Teil dieser Welt zu sein. Und hier inmitten all dieser kleinen Dinge zu stehen, die ihre eigenen Geschichten erzählen. Ich denke darüber nach, was in den Menschen um uns herum für Lieder schlummern, die wir häufig nicht richtig hören, weil wir glauben, wenig Zeit zu haben oder uns durchsetzen zu müssen und nicht richtig zuhören. Weil wir uns teilweise selbst nicht mal richtig zuhören und den Liedern, die in uns schlafen. Wie wichtig das eigentlich wäre, um einander besser zu verstehen und wahrzunehmen und anzunehmen. Ich denke an meine Lesebühne, an die Schicksale und Geschichten, die sie erleben und von denen sie ein Stückchen teilen und versuchen, Menschen damit zu verbinden. Jeder auf seine und ihre Art. Ich denke daran, wie meine Eltern mir als Kind vorgelesen haben und wie sie mir von Momos heilender Kraft des Zuhörens erzählten. Ich denke an ein Zitat aus dem Buch Momo von Michael Ende, das ich gerne mit Ihnen teilen würde. Und so kam es, dass Momo sehr viel Besuch hatte. Man sah fast immer jemanden bei ihr sitzen, der mit ihr redete, und wer sie brauchte und nicht kommen konnte, schickte nach ihr, um sie zu holen. Und wer noch nicht gemerkt hatte, dass er sie brauchte, zu dem sagten die anderen, geh doch zu Momo. Aber warum? War Momo vielleicht so unglaublich klug, dass sie jedem Menschen einen guten Rat geben konnte? Fand sie immer die richtigen Worte, wenn jemand Trost brauchte? Konnte sie weise und gerechte Urteile fällen? Nein, das alles konnte Momo genauso wenig wie jedes andere Kind. Was die kleine Momo konnte, wie kein anderer, das war zuhören. Und damit möchte ich diesen Text enden und mich bedanken, dass sie mir und uns und einander heute Abend zuhören und ein bisschen Momo sind. Und dass sie unserer Lesebühne seit 5 Jahren zuhören. Und ich möchte sie dazu ermutigen, sich trotz aller Anstrengungen die Mühe zu machen, hinzusehen und zuzuhören, einander die Hand zu reichen und ein bisschen von den Liedern zu hören, die in den Dingen und in den Menschen schlafen.

0: Habt ihr mitgesungen? Ja.
1: Genau, der nächste Mensch, dem wir jetzt zuhören, den mag ich so gerne, dass ich ihn sogar eingeladen habe, obwohl er aus Halle kommt. Er ist tatsächlich jemand, der mich sehr, sehr früh, als ich angefangen habe, mit Texte auf Bühnen zu gehen, begleitet hat. Das hat mit Poetry Slam angefangen. Und da war so ein Mensch, der war schon so ein bisschen älter als die meisten, die da so aufgetaucht sind, aber er hat die oft in die Tasche gesteckt, weil er ein sehr, sehr feiner Beobachter ist und sehr, sehr feinste geworden bin, so ein bisschen gewinnen lassen hat. Aber ganz sicher bin ich mir bis heute nicht. Und am besten lernen Sie ihn einfach jetzt selber kennen. Es ist ein ganz großartiger Schriftsteller aus Halle und es ist Christian Kreis.

Ja, vielen herzlichen Dank an euch, die Höflichen, und natürlich besonders erstmal jetzt auch an Leonard, dem ich diese Einladung dann zu verdanken habe. Ich dachte erst, als dann in der zweiten Hälfte dieser Vorschlaghammer auf die Bühne gestellt worden ist, da kommt der Hallenser und die stellen den Hammer hin. Da kann ich mich ja auf was gefasst machen. Aber dann wurde es ganz zart, weil natürlich Eichendorff, ich wurde dann ja mit Eichendorff fast auch schon auf die Bühne geholt, und das ist ja jemand, der auch in Halle studiert hat und viele Gedichte dort geschrieben hat, praktisch ein Wahlhallenser ist. Also das hat mich dann schon wieder beruhigt, ja, und bin ganz froh hier. Und irgendwann, es ist ja so, das Konzept Lesebühne gibt es, glaube ich, in Deutschland schon seit über 30 Jahren. Ja, es gibt in Berlin die meisten Lesebühnen. Da ist das Konzept im Wesentlichen verbreitet. Es gibt in Dresden, es gibt in München, es gibt in Köln, Hamburg, überall in Deutschland gibt es Lesebühnen. Irgendwann auch mal in Magdeburg. Und das liegt eben auch an Leonard, denn der hat mich dann irgendwann mal gefragt, du, ihr in Halle, ihr habt da so eine Lesebühne. Und was macht ihr denn da? Und da habe ich dann so ein bisschen ausgefragt. Und ich habe ihm dann so ein paar Tipps gegeben. Deshalb läuft es auch so wahnsinnig gut bei euch. Es ist ja wirklich so, es fing hier auch an, ich war schon mal damals hier, als es noch in diesem Hof hier im Moritzhof war, und dann verfolgte ich das im Wesentlichen im Internet. Ne? Da gibt es immer die Fotos von Anne König, glaube ich, in der ersten Reihe. Kann man mal Applaus machen? Man sieht sie, also das ist immer ganz wichtig, Fotobegleitung von Lesebühnen, damit die Leute sehen, das wird ja was. Ne? Denn ich dachte erst, mein Gott, verrückt, was machen die denn? Wahnsinn! Ich kenne die Hallische Stadtbibliothek, ich kenne auch die Magdeburger Bibliothek. Man geht doch nicht mit einer Lesebühne in eine Bibliothek. Ja, Neonlicht, ja, nichts zu trinken, kein Bier da. Was soll das da? Was gehen da die Leute überhaupt hin? Was wollen die dort? Ja, sich quälen. Sind das alles Sadisten, die da sitzen? Und es wurden immer mehr Sadisten, umgedreht, Masochisten, ja, und die auf der Bühne sind die Sadisten, so rum. Und dann habe ich mir gedacht, verdammt,

alle kriegen wir machen das jetzt seit 13 Jahren, ungefähr 30 bis 45 Menschen pro Monat auf die Bühne. Ja, wir müssen denen Bier geben, wir müssen den Leute, ja, Gäste ständig aus ganz Deutschland präsentieren. Ja, und hier in Magdeburg ist es so, die Leute sitzen da einfach, hören zu, ohne besoffen zu sein. Also, ich muss sagen, Chapeau. Das hat mich dann in eine tiefe Sinnkrise gestürzt. Bin trotzdem hergekommen, weil ich sagte, sei generös, sei großzügig. Was uns ja eigentlich nicht wirklich auszeichnet als Hallenser. Ich bin auch nur zugezogen. Und deshalb habe ich nochmal so einen Gedächtnistext mitgebracht, der in diesem Buch hier drin ist. Manch einer kennt diesen Text schon. Das macht nichts. Man kann ja auch mal einen Text nochmal vorlesen, der etwas älter ist. Aber der ist nicht so alt, dass er nicht auch noch einige Wahrheiten enthält, die man über Halle und Magdeburg aussprechen kann, die in den letzten Jahren so, 15 Jahren, so stattgefunden haben. Und dieser Text heißt Halle und Magdeburg, ein Regionalrequiem. Und da kommt auch eine Person vor, also ihr kennt Herbert Besten, also die meisten jedenfalls von euch auf der Bühne, das ist auch ein Kollege von uns und der hatte mich dazu gezwungen, mehr oder weniger für Magdeburg Kompakt, manch einer kennt dieses Medium, ne, Periodikum, was zu schreiben. Das ist auch der Eingangstext. Neulich fragte mich Autorenfreund Herbert Besten, ob ich für Magdeburg Kompakt ein Periodikum, das auch auf der Leipziger Buchmesse ausliegen werde, eine heitere Glosse schreiben könne, die das Phänomen der Stadtrivalität am Beispiel von Magdeburg und Halle beleuchtet. Erst beim zweiten Mal lesen erkannte ich, dass ich mich hier an dieser Stelle gleich zu Anfang dieses Textes verlesen habe. Das möchte ich feststellen. Auch hier möchte ich nochmal zurücksetzen. Eine heitere, ich fange nochmal an. Robert, der durfte das auch. Ja, daran merkt man irgendwie, dass wir in Halle, glaube ich, nur 30 bis 45 Besucher haben. Also, neulich fragte mich Autorenfreund Herbert Besten, ob ich für Magdeburg Kompakt ein Periodikum, das auch auf der Leipziger Buchmesse ausliegen werde, eine heitere Glosse schreiben könnte, die das Phänomen der Stadttrivialität am Beispiel von Magdeburg und Halle beleuchtet. Erst beim zweiten Mal lesen erkannte ich, dass er Stadtrivalität gemeint hat. Fand aber die erste Variante irgendwie passender. Ich gab ihm zur Antwort, dass ich mir nicht sicher sei, ob ich dieser Aufgabe gewachsen bin. Man schreibt ja auch keine heitere Glosse über ein Kinderhospiz oder Hämorrhoiden-Themen ohne Hoffnung und Happy End. Aber na gut, sagte ich, wie sagte schon SPD-Politiker Gustav Noske, der die Aufstände der Spartakisten zusammenschießen ließ, einer muss der Bluthund sein, und machte mich ans Werk. Halle und Magdeburg waren zu DDR-Zeiten stolze Hauptstädte ihrer Bezirke. Im Bezirk Magdeburg las man jeden Morgen die Volksstimme, im Bezirk Halle die Freiheit. Auch nach der Wende hat sich daran nichts geändert. Die Freiheit heißt nun Mitteldeutsche Zeitung und die Volksstimme Magdeburger Volksstimme. Auf diese Weise erfährt man recht wenig voneinander und alle hätten glücklich und zufrieden damit sein können, wenn man nicht auf die Idee gekommen wäre, beide Städte in einem Bundesland existieren zu lassen, obwohl nur eine der beiden Landeshauptstadt von Sachsen-Anhalt werden kann, dem schwarzen Loch von Deutschland, wo man mal früher aufgestanden ist, weil man es wegen seniler Bettflucht nicht länger im Schlafzimmer aushält. Wäre ich ein erfolgreicher Texter, ich hätte den Spruch erfunden, Erfolglosigkeit hat einen Namen. Sachsen-Anhalt. Habe ich aber nicht, denn ich wohne ja dort, genau genommen in Halle. Wenn man jedoch an die Lebensverhältnisse in Bangladesch, Syrien oder Magdeburg denkt, gehöre ich noch zu den Glücklichen. Die Magdeburger Innenstadt hat den Charme eines Wüstenplaneten und die Traurigkeit einer leeren Schultüte. Durch die schnurgeraden Straßen der Stalin-Architektur aus den 50ern geht im Winter eine Kälte, die in kürzester Zeit alle Extremitäten absterben lässt. Da ist man froh. Und ich hätte nicht gedacht, dass ich das würde, wenn man sich im City-Carré am Bahnhof, das die ästhetische Raffinesse eines Flakbunkers besitzt, kurz aufwärmen kann. Von dort schafft man es, falls man nicht von Neonazis verdorschen wird, gerade so zurück auf den Bahnsteig, um eine Fahrkarte zu lösen, egal wohin. Mit etwas Glück hält der Zug nicht in Halle. Aber wie sagte schon Sigmund Freud, die Absicht, dass der Mensch glücklich sei, ist im Plan der Schöpfung.

Schöpfung nicht enthalten. Also landet man in Halle. Halle ist nicht die Landeshauptstadt von Sachsen-Anhalt geworden. Das ist okay. Man nimmt einem schwer Beschädigten auch nicht den Parkplatz weg. Im Gegensatz zu Magdeburg ist Halle ein Ort, wo man immerhin nicht sofort das Gefühl bekommt, mit einem Stein um den Hals in den Fluss springen zu müssen. Weshalb die Saale auch etwas kleiner ist als die Elbe. Halle hat noch ein Gesicht, wenngleich nicht mehr das Allerschönste. Halle wurde im Zweiten Weltkrieg nicht, wie Magdeburg, bis zur Unkenntlichkeit zerstört. Im Nachhinein betrachtet haben die Hallenser so viel Nachsicht jedoch nicht verdient. Zu Ostzeiten rissen sie ganze Stadtviertel ab. Jetzt brennt immer mal ein altes Haus. Und die untere Denkmalschutzbehörde schaut zu, wie einst die Blauhelmsoldaten in Srebrenica dem Massaker an Zivilisten. Immerhin sollten die frankischen Stiftungen in Halle zum UNESCO-Weltkulturerbe erklärt werden. Doch die Welt schlug das Erbe konsequenterweise aus. Angetreten mit dem Slogan Antworten aus der Provinz, muss man feststellen, dass keiner gefragt hat. Halle, bleib bei deinem Leisten. Deine Welt ist nicht die Welt, sondern Sachsen-Anhalt. Aber in Sachsen-Anhalt bist du die Beste aller Welten. Du hast ein tolles altes Gefängnis, ein grandioses Gründerzeit-Irrenhaus, ein Erbe, mit dem du wuchern kannst. Und mit der Burg, eine berühmte Kunsthochschule, deren Studenten immer dann Erfolg haben, wenn sie mit den Absolventen der Hochschule für Grafik und Buchkunst in Leipzig verwechselt werden. Und Magdeburg, wo, wenn ich hier, hätte dein großer Sohn Otto von Guericke einst das Vakuum entdecken können. Aber selbst in deinen Mauern kann man alt werden, wenn man genügend Antidepressiva zur Hand hat. Halle und Magdeburg, zwei Städte, die auf den 10. Blick, bevor man sich endlich abwenden kann, so viele Gemeinsamkeiten haben. Also fast, jetzt hat sich das ein bisschen geändert, wie zum Beispiel je ein Fußballverein in der 3. Liga, dessen Fans regelmäßig die Regionalbahn von Halle nach Magdeburg vollkotzen. Ich weiß, der FC Magdeburg ist aufgestiegen und der, ich weiß nicht, wo Halle inzwischen ist, Unterliga Südost oder so ähnlich. Ja, FC Magdeburg ist aufgestiegen, aber ich muss doch nicht diesen Text ändern, nur weil die Realität einen völlig unglaubwürdigen Verlauf nimmt. Ein Rekordwahlergebnis für die AfD, so beschissen wurden schon lange nicht mehr in zwei teutonischen Großstädten gewählt und jeweils ein Fluss, der sich mit einem Jahrhundert Hochwasser pro Jahrzehnt wenigstens bemüht, das Furunkel an seinen Ufern wegzuschwemmen. Und deshalb ist auch die Rivalität beider Städte total unsinnig. Das ist wie zwischen einem, bei dem das linke Bein ab ist und einem, dem das rechte fehlt. Oder einem Blinden und einem Gehörlosen, einem Impotenten und einem Eunuchen, kurz einem Magdeburger und einem Hallenser. Es geht eigentlich nur gemeinsam, obwohl das noch nicht heißt, dass man dann stark wäre. Man wäre bloß nicht mehr die allerletzte Fichte auf Erden. Und das wäre doch schon sehr viel, zugegeben. Es wurden schon bessere Glossen geschrieben. Aber für Magdeburg kompakt ist der Text eigentlich ganz in Ordnung.

0: Ich habe meinen Text vergessen. Da ist er. Ich möchte mich herzlich bedanken beim Stammpublikum der Höflichen dafür, dass er sich jeden Monat meine persönliche Therapiestunde antut. Und ich glaube, ich spreche für alle, wenn ich sage, jeder verarbeitet irgendwie persönliche Anekdoten, Geschichten in seinen Texten. Mir ist aufgefallen, dass ich in den letzten Ausgaben gar nicht so viel persönliche, konkret persönliche Anekdoten verwurstet habe. Deswegen habe ich mal...
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anzuerkennen, denn dieses erste Mal war dermaßen unangenehm. Die Story endet damit, dass ich heulend unter der Dusche sitze, soll aber lieber an anderer Stelle erzählt werden, vielleicht beim Themenabend die höflichen Warmduscher. Jedenfalls war das so unangenehm, dass mein Gehirn bis heute darauf besteht, mein erstes richtiges Mal im Kontext zu meiner ersten festen Freundin abzuspeichern. Ist einfach schöner so. Ähnlich verhält es sich mit meinem ersten Kuss. Während meine tatsächlichen ersten Erfahrungen den Geschmack von Erbrochenem beinhalten. Ihr wisst, was ihr bekommt. Von Beiläufigkeiten und diversen anderen Umständen soll es in nachfolgender kleiner Schwärmerei um den schönen ersten Kuss gehen. Man verzeihe mir die latent kitschige Note. Es trug sich zu in einer ostdeutschen Kleinstadt mit der äußerst mutigen Selbstzuschreibung Perle am Kanal. Geziert durch einen renovierungsbedürftigen Wasserturm und genau eine Diskothek. Gentin, es geht um Gentin. Ein junger Bub hat vor ein paar Monaten seine Kochlehre abgebrochen und sitzt nun mit seinem besten Freund, nennen wir ihn Max, und zwei weiteren Freundinnen zusammen. Nennen wir diese einfach Nele, Max steht auf Nele, und Sophia. Rob hat sich heimlich in Sophia verguckt. Ort des Geschehens ist eine kleine Kneipe, die idyllisch am Wasser liegt. Auf der Speisekarte eine Seite mit Speisen führt, eine Viertelseite mit Kindergerichten wie Piratenteller, drei bis ins Unkenntlich frittierte Fischstäbchen mit Tütenkartoffelbrei und auf den restlichen fünf Seiten stolz verschiedene harte Spirituosen anpreist. Plus Bier. Dort sitzen wir vier nun also abends im Nebenraum, dort wo der Billardtisch steht und der Dartsautomat. Kurz vor Sonnenuntergang und schweigen uns an. Wir schweigen uns so sehr an, dass jede Person, die den Raum betritt, um zu den Toiletten zu kommen, augenblicklich den Drang verspürt, durch den Raum zu schleichen und sich dabei niesen, husten oder einen Tagesgruß verkneift. Einer hat sich fast eine Rippe gebrochen dabei. Dann hat Max eine Idee. Kennt ihr Knastrauchen? Drei Paar Augen formen sich zu Fragezeichen. Max holt eine Zigarette aus seiner Schachtel und hält sie senkrecht, Filter nach unten, Spitze nach oben. Ganz einfach, wir halten die Kippe so, jeder zieht dran und man darf nicht abaschen. Bei wem die Asche abfällt, also der muss dann die Person rechts von sich küssen, ganz einfach. Zu seiner Rechten sitze ich. Zu meiner Rechten sitzt Sophia. Max, du verrückter Himmelhund. Max, du blödes Arschloch. Und so wandert die Zigarette Zug um Zug. Bei Jenga kriege ich ums Verrecken keine Klötzchen aus dem Scheißturm, ohne dass er sofort zusammenfällt. Bei dieser glühenden Wanderkippe jedoch bleibt der Ascheturm so solide wie die Berliner Mauer bis 89. Und so reiche ich den Glimmstängel vorsichtig weiter. Als ich ihn gerade an Max übergeben will, zwinkert er mir zu und ruckelt. Die Asche stäubt gen Boden. Und für einen Moment will mein Herz stehen bleiben. Ich starre ihm in die Augen, er grinst mich an, ich traue mich nicht nach rechts zu schauen. Wie unangenehm, jemanden zum Knutschen überreden zu müssen, das will ich nicht, das bin ich nicht. Der Moment steht, wahrscheinlich nur kurz, aber gefühlt natürlich eine Ewigkeit. Mein Magen fühlt sich so an, als hätte ich schon wieder falschen Blauschimmelkäse gegessen. Dann ergreift Sophia das Wort. Tja, dann gehen wir mal eine Runde spazieren. Komm. Draußen spazieren. Ich muss das ja im Kopf immer alles mitmachen, wenn ich das erzähle. Draußen spazieren wir im sich verdichtenden Abendrot dem Bootssteg entgegen. Um Gottes Willen, was ist das für eine perfide Taktik? Soll sie doch einfach sagen, dass sie nicht will. Ich weiß es doch. War ja sowieso eine scheiß Idee von Max. Was für ein Kindergarten. Ist das eigentlich schon übergriffig? Sie hasst mich garantiert. Natürlich hasst sie mich. Vermutlich schubst sie mich ins Wasser und rennt weg. Ich habe einen guten Auftrieb. Aber das Brackwasser aus dem Kanal überlebt ja niemand. Ha, also war natürlich clever von ihr. Und drin kann sie dann sagen, dass ich gestolpert bin. Ach. Ja, so ist sie, die Sophia. Genauso intelligent wie charmant. Toll. Also wenn ich schon draufgehe, dann doch am liebsten durch einen zuckersüßen und spontan ausgefeilten Plan dieses zauberhaften Wesens. Ja, nun, dann noch mal kurz Luft anhalten. Sie schiebt mich sachte auf den Bootssteg. Hier, lass mal hier hinsetzen. Okay, erst hinsetzen, dann eben so. Und dann sitzen wir beide so da im Abendrot. Ihre sehr kurzen dunkelblonden Haare funkeln wie Karmesin und ihre goldenen dünnen Ohrringe sehen jetzt aus, als hätte jemand mit einem Spargelschäler ganz feine Streifen von einem Rubin gehobelt. Mein Opa hätte zu ihr gesagt, keck. Okay, ich auch. Ich sag das auch. Keck. Sie schaut aufs Wasser, das durch einen leichten Wind ein bisschen aufgewühlt wirkt. Ob hier unter dem Wasser noch andere rundliche jugendliche Knastrauchenverlierer treiben? Dann schaut sie zu mir rüber, nur ganz kurz. Hast du schon mal jemanden geküsst? Ich überlege. Geht so.
Sie dreht sich leicht ein und schaut mir in die Augen, diesmal nicht nur.

kurz, dann beginnt mein Herz zu rasen, so sehr wie ein Porsche-Fahrer mit sehr kleinem Penis auf der Autobahn. Doofes Herz. Sophia lächelt. Mach mal die Augen zu. Dann eine Explosion, eine sanfte Explosion. Zwei Momente später öffne ich meine Augen wieder. Sie lächelt immer noch. Das war doch ganz gut. Und jetzt du. Vermutlich vibrierte einfach der Bootssteg ob meines unmenschlichen Zitterns, aber sie legt kurz ihre Hand auf meine und augenblicklich taut der Schüttelfrost in meinem Körper auf. Sie rückt ein Stück näher. Na los. Für sie ist es bestimmt keine Explosion. So sanft, als hätte mir jemand die Aufgabe gegeben, lose Papyrusseiten mit dem Mund zu stapeln, drücke ich einen Kuss auf die Oberlippe. Dann wird alles ruhig. Die Wasseroberfläche ist spiegelglatt. Der Wind hält die Luft an, die Holzplanken spannen die Fasern an, um nicht zu knarzen. Ein keckes Lächeln. Das war schön. Ein junger Bub ist verliebt. Und 3 Stunden später sitzen wir mit Bier in der Hand auf dem Rathausplatz. Max und Nele sind jetzt zusammen. Cool. Ich freue mich für die beiden. Die kühle Nachtluft hält den Sturm und Drang im Zaum. Dann nimmt Sophia einen kräftigen Zug von ihrem Bier und steht auf. Ach, wie sie da so steht. Bezaubernd. Sie schaut etwas nervös in meine Richtung, dann zu den anderen beiden. Hey, ich muss euch was sagen. Ach je, kann das sein? Geht es um Gefühle? Etwa für... Sie schaut zu Boden. Ich stehe auf Frauen. Es klirrt kurz, 4 junge Menschen stoßen an. Was für ein großartiger Moment. Wie viel Mut muss sie das gekostet haben? Wir sind stolz auf sie. Für mich bleibt es trotzdem der schönste erste Kuss. Vielen Dank.

auch. Danke, Rob. Mein erster Kuss war scheiße. Ich war 13 und der hat danach gesagt, ich kann nicht küssen, der Penner. Passend zum Thema. Nein, die Frauen, bei denen ich groß geworden bin, die waren zäh wie Leder und immer so ein bisschen zu wütend und ja, so, man könnte meinen, die Emanzipation hat sie als erste erreicht, aber hat sie nicht. Und deswegen lese ich heute diesen, einen meiner Favorites-Texte. Fährt er die größte Bedrohung. Du lehrst ihn die Liebe. Warum in Gottes Namen wirfst du dich ihm an den Hals wie ein Kind? Lässt dich bei Nacht verführen, des Tages ignorieren? Warum sollst du mehrere Jahrzehnte jünger sein als er? Und warum fühlst du dich minderwertig, wenn du älter bist? Warum darf er viele haben und du nur ihn? Warum lässt du dich blenden, belügen, entmenschlichen, klein machen, belächeln, anbrüllen, begrapschen, sexualisieren? Seid ihr nicht beide Menschen? Und wenn du des Nachtens nicht schlafen kannst, am Tage keine klaren Gedanken fassen kannst, wenn du dich um ihn drehst wie ein leerer Planet, wenn du dein eigenes Leben nicht mehr findest, wenn du die Regeln der Ahnen dir wie Kleber auf der Seele liegen und die Normen, die dich erdrücken möchte, einfach nicht zu dir passt. Ja, wenn du einfach nicht mehr passen willst in dieses Korsett, was sie Frau schimpfen, dann erinnere dich, du bist eine Königin, du bist eine Fürstin, du bist eine Herrscherin. Verschleiere er dich, beschneide er dich, vergewaltige er dich und demonstriere damit deine Macht. Keine Götter beschützen ihn, kein Gesetz überschreibt deine uralte Regel, keine Waffe vermag jemals, ihm seine Angst vor dir zu nehmen. Denn du bist der mächtigste Mensch der Welt.

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0: Vielen Dank. Ich habe nun die große Ehre, meine Patin anzukündigen. Sie schreibt über den Irrsinn des Lebens. Und vor geraumer Zeit war sie zu Gast und fungierte als höfliche Resterampe, obgleich sie alles andere als das ist. Ihre Texte sind knackig und augenöffnend. Und ich bin sowas von happy, dass sie heute hier ist, denn ich bin mir sicher, sie wird gleich noch auf meinen Zug ein bisschen mit aufspringen. Begrüßen Sie meine Patin, die zwar in Magdeburg geboren ist, Entschuldigung, aber heute den weiten Weg aus der Nähe von Erfurt hierher aufgenommen hat. Herzlich willkommen, Katinka Middeldorf.
1: Böse Bühne war. Ich behaupte das jetzt auch einfach, weil ich werde da ein Datum sagen, weil das ist wichtig, weil ich kam zu dieser Lesebühne, darüber berichte ich jetzt, weil ich am nächsten Tag eine Person wieder getroffen habe, die ich 15 Jahre nicht gesehen habe und war schwer aufgeregt. Und diese Lesebühne hat mich hier ein bisschen gerettet. Darüber schreibe ich auch. Und ach so, und es geht um Sandy. Viel. Ich schwitze und habe Durchfall. Geysir.

fertig mit Krämpfen. Alles an, in und um meinen Körper herum ist ganz und gar unberechenbar. Und doch sitze ich im Auto an diesem 25.07.2021 und fahre von Thüringen aus nach Magdeburg. Ganze dreimal muss ich anhalten und das Harzer Vorland düngen, aber ich lasse mich nicht beirren. Ich habe ein Ziel, eine Mission gar. Ich steuere auf einen Wendepunkt in meinem Leben hin, komme, was da wolle und egal wie oft noch. Das große Moritzhof-Tor steht weit offen. Die Sonne brennt in den Hof, ein bisschen wie heute. Jetzt muss ich im wahrsten Sinne des Wortes die Arschbacken zusammenkneifen, denke ich mir noch. Denn eigentlich will ich gar nicht gesehen werden. Also zumindest nicht vorher, denn heute ist Premiere und Premieren sind heilig. Ich habe mir schließlich genauso wenig angekündigt wie mein anhaltender Geysir-Durchfall. Und meine Freundin Sandy soll sich ja nicht von mir ablenken lassen vor der Geburt dieser Lesebühne, die vor lauter Höflichkeit nur so strotzen soll. Aber ich schaffe es kaum durch den Tordurchgang, da hat Sandy mich natürlich schon entdeckt. Sie springt in typischer Körperlichkeit. Kennen wir das? Ja. In mein Blickfeld und ruft, Thüringen ist auch da. Übrigens, so ähnlich war es heute auch, nur mal so zur Info. Ich habe keine Ahnung, wo sie plötzlich hergekommen ist, aber durch meinen geysirgebeutelten Körper entlädt sich vor lauter Schreck so viel Adrenalin, dass ich glaube, daraus Strom für die ganze Nachbarschaft erzeugen zu können. Ich bin mir bis heute sicher, gut zuhören, Sandy, dass die Wiedersehens-Überraschungs-Vorpremieren-Umarmung mit der Gärtnerin, die ja ihr eigenes Umspannwerk ist, Funken erzeugte, die meinen Geysir auslöschten. Denn plötzlich ist mein Körper wieder im Normalzustand. Ach, Sandy, du Granate, du Retterin meiner Körperfunktionen, du Zähmerin meines Nervensystems, wie schön, dich zu sehen, denke ich still und heimlich bei mir und suche mir einen Platz. Die Sorge, ich würde den Moritzhof geruchstechnisch in ein frisch gedüngtes Stück Ackerland verwandeln, verfliegt schnell und ich kann mich vollkommen auf den ersten Rausch dieser Lesebühne konzentrieren. Ich erlebe einen wilden Ritt an diesem ersten Abend, bin beeindruckt von der Vielfalt und Klarheit der einzelnen Stimmen, von der Harmonie, die das erzeugt. Ich lache, weine ein wenig, bin atemlos und will immer und immer mehr davon. Es wird sitzend, stehend, laufend und springend gelesen. Ein Flipchart spielt eine Hauptrolle. Young Artist Emily erlebt ihre fulminante Weltpremiere. Und ich sitze lachend, weinend, schwitzend mit meinem besiegten Geysir im Hof und bin glücklich. Das erste Mal seit langer Zeit. Ich bin also Fan der ersten Stunde, so klar kann ich das heute sagen. Und es hat noch etwas anderes mit mir gemacht, diesen ersten Lesebühnenabend erlebt zu haben. Es hat mir, ihr habt mir etwas Unbezahlbares geschenkt. In meinem durch Leben, Arbeit, Geysir-Attacken und sonstigen Thüringer Drama zugeschütteten Selbst wurde sie durch diesen ersten Abend von euch wieder lauter. Meine ganz eigene Stimme. Die Stimme, die mich zu diesem Zeitpunkt lange nicht erreicht hatte. Ich will auch, rief sie an diesem ersten Abend vor 5 Jahren. Ich mach das auch, schreit sie heute vergnügt. Nun bin ich zwar kein Young Artist mehr, sondern eher so ein mittelaltes, von der Perimenopause heimgesuchtes Gesamtkunstwerk, weil Kunst liegt ja zum Glück im Auge des Betrachters, aber im Herzen werde ich immer eine von den höflichen Erweckte sein. Die im Übrigen nun einen eigenen Instagram-Account betreibt, der noch nach Followern sucht. Also Neues aus der Schreibwerkstatt, das bin ich. Die Höflichen folgen mir übrigens auch noch nicht. So kann ich euch zu diesem Geburtstag sagen. Wäre es nicht diese Premiere gewesen und hätte ich nicht im letzten Dezember als höfliche Resterampe eine Bühne von euch bekommen, so hätte ich meine Liebe zur Sprache und zu meinen hunderten heimlich geschriebenen Texten nie selbstbewusst in diese irre Welt getragen. Ich hätte meiner eigenen literarischen Stimme nie so vertraut und dafür danke ich euch von Herzen, ihr höflichen Wegbereiter.

ihr höflichen Inspirationsquellen, ihr höflichen Wahnsinnsmenschen, ihr höflichen Schallmauerdurchbrecher, ihr höflichen Geysirbändiger. Danke euch, herzlichen Glückwunsch und auf die nächsten 5 Jahre mindestens.

0: aus der Zeit, Lars.
1: Eigentlich wollte ich einen wunderschönen Jubiläumstext schreiben, einen, der von den Höflichen und ihrer Geschichte handelt. Ich wollte Nettes über alle Lesenden schreiben, mit vielleicht ein paar satirischen Stichen in diese oder jene Richtung, aber nett sollte es eigentlich sein, freundlich und liebevoll, das hatte ich vor. Aber wie es manchmal so geht, dann kam was dazwischen. Es war ein Besuch, den ich in dieser Woche unternommen habe und der mich mehr mitnahm, als ich erwartet hätte. Der Besuch ließ mich verstummen, ich musste schweigen und zugleich quoll ich innerlich über. Ich wollte reden und reden und alles wegreden und nicht mehr daran denken zu müssen. Ich bin gut darin zu reden, zu quasseln, zu bramabasieren. Ich kau dir ein Ohr ab oder auch zwei, denn manchmal kann ich Schweigen nicht ertragen. Selbst das kleinste bisschen Stille macht mich dann wahnsinnig, lässt mich fast platzen. Und so rede ich weiter und weiter, bis alles nur noch Worthagel ist, der jede Stille wegfrisst. Verbale Aufrüstung, lärmende Kurzstreckenraketen, die Vernichtung der Ruhe. Aber es kam kein Wort heraus. Es war schrecklich still. Endlich stumm für Ewigkeiten. Nichts zu sagen zu haben und Stimmen im Kopf, die schwindlig schwiegen. Inmitten einer Kamera Silenz, einem Raum ohne Geräusch. Ich hörte meinen Puls, meinen Herzschlag und das Blutrauschen in den Adern und alles fror ein an einem warmen Tag. Unmöglich und doch. Und alles wegen einer Scheune. Oder besser gesagt, einer Scheunenruine am Rand von Gardelegen, die Isenschnippe. Die meisten hier werden sie kennen. Die Älteren wurden dahin geführt und ihnen eingebläut, dass sich das nicht wiederholen dürfe. Einige haben zur Bekräftigung dieses Versprechens ihr blaues Halsband dort gelassen. Es war kurz nach dem Krieg. Oder eigentlich noch mittendrin. Die Amerikaner standen nur ein paar Stunden weit weg. Sie waren fast da, aber noch nicht nah genug, um zu beenden. Die meisten Menschen wollten ein Ende. Schon zu lange hatte es gedauert und nur noch ein letztes Aufgebot zusammengewürfelter Bewaffneter versuchte standzuhalten. Wollte das Unvermeidbare nicht akzeptieren, den Krieg fortsetzen. Und wenn es nur ein paar Tage waren. Sie starben und töteten sinnlos, denn sie glaubten an das, was man ihnen eingebläut hatte. Nicht nie wieder Krieg, sondern nie mehr verlieren. Und dann waren da etwa 1000 Menschen, welche die Todesmärsche aus den verschiedenen Konzentrationslagern überstanden hatten, getrennt nur ein paar Stunden von der möglichen Freiheit, denen man Essen und Kleidung gab und sie glauben ließ, dass sie weiterleben könnten, denen man Hoffnung gab, an die sie sich klammerten und dann raus aus den engen Waggons, in denen es so voll war, dass sie nur stehen konnten. Die Waggons blieben noch tagelang stehen, Kinder spielten darin, als sie leer waren. Nur noch ein paar Schritte, nur ein letzter Gang in diese Scheune, in der es nach Benzin stank und Stroh auf dem Boden lag. Nur hinein und die Türen verschlossen, bis auf eine, die höhnisch angelehnt blieb. Hölzerne Tore in steinerner Scheune, neue Kleidung und ein wenig Brot. Und dann zündeten sie von außen das Haus an. Das erste Feuer konnte drin noch gelöscht werden, doch dann folgten weitere Brandsätze, Schüsse auch von einer Panzerfaust. Die drinnen krepierten im Rauch, sie rangen nach Luft, sie schrien und verstummten vielleicht. Die draußen hörten zu und rochen das verbrannte Fleisch. Die draußen, das waren eben nicht SA und SS-Elitesoldaten, fanatisch ergeben dem Führer, sondern ein zusammengewürfelter Haufen. Das letzte Aufgebot, Kinder dabei und Greise. Ganz normale Leute, so wie du oder ich oder ich oder ich oder ich. Ich komme da nicht drüber weg, dass sie Normalen es waren. Die Durchschnittlichen, ein Querschnitt der Bevölkerung. Klar gab es verantwortliche Befehlsgeber, auf die man es schieben kann, die wirklich schuld waren und bitte die alleine. Wir taten nur, was man uns gesagt hat. Der Vater, der Hänsel und Gretel im Wald aussetzt, weil die Mutter es gesagt hat. Die böse Mutter, der gute Vater. Die Kinder, die nicht wissen, wie ihnen geschieht, die die Hexe verbrennen, die schuld sind am Tod einer Alten, die sie kaum kennen. Aber wenn ich die Mutter dem Vater befohlen, dann wäre nichts passiert. Böse Mutter.

Die Kinder sind unschuldig wie der Vater. Das muss man doch sehen. Es gibt die Bilder der amerikanischen Soldaten, die Bilder der Toten, die sich einbrennen, den Kopf, die so still sind, die nichts sagen, die einfach nur schauen, so angstvoll, so verloren, die nicht verstehen, warum jetzt, warum nach Essen und Kleidung, warum so kurz vor dem Ende. Aber nicht, siehst du, die Gesichter der Täter, nur ein oder zwei, die Befehlsgewalt hatten, aber nicht die, die es taten, die dabei standen, die drinnen verreckten, die angezündet hatten, geschossen. Denn das waren wir, mein Gesicht darunter. Ich tue, was man mir sagt, ich habe von nichts gewusst, ich trage keine Schuld, ich hau dann ab, bringe viel Abstand zu der Scheune, gehe nach Hause und habe alles vergessen. Ich rieche nicht, höre nicht, sehe nicht, ich will das nicht wissen. Ich kann nichts dafür, ich war nur dabei, ich war nicht alleine, wir waren viele, die alles vergessen. Ich esse und trinke und mache weiter. Ich rede nicht drüber, denn worüber man nicht spricht, das kann nicht gewesen sein. Aber ich kriege die Bilder nicht raus. Nicht die von den Toten, sondern die von den Lebenden, die weiterleben können. Die weiterleben und leben und alt werden und irgendwann begraben und dann den Toten von damals begegnen. Aber vielleicht ist da ja nichts. Keine Begegnung im Jenseits, nur nichts. Nur dumpfes, brütendes Schweigen und Stille für immer, weil du als Toter auch keinen Atem und Puls hast, den du hören könntest. Du liegst nur da, wie die aus der Scheune, nur friedlicher, denn dein Blick ist nicht überrascht oder angstvoll, nur erlöst. Und diese Erlösung, die gönne ich euch nicht, mir nicht, dir nicht, die haben wir nicht verdient. Wir verdienen die Höllenfeuer, die es nicht gibt. Wir verdienen die Strafe, die ausbleibt. Du weißt, dass du sie verdienst, aber sie kommt nicht. Und das ist, was von dir bleibt. Die unverdiente Ruhe, der Frieden. Und das macht mich so wütend, diese Erlösung. Das ist so ungeheuer ungerecht. Ich möchte nur schreien, damit niemand ruhen kann, der es nicht verdient. Niemals.

0: Ja, ihr Lieben, damit sind wir fast am Ende des heutigen Abends angekommen. Oh, aber das ist nicht schlimm, wenn ihr, also wir sind gleich noch da, es finden noch ganz tolle Sachen statt. Wir müssen auch noch unsere Versteigerung der extrem geilen Kiste auflösen. Und ihr könnt mehr von uns hören. Ihr könnt uns auf Instagram folgen, da gibt es unsere Termine. Zwei kann ich jetzt schon mal nennen. Am 13.8. findet unsere Lesung auf den Gleisen statt, vor der Bibliothek. Da wird Sand aufgeschüttet. Ich habe große Hoffnung, dass Rob im Bikini kommt. Es ist
1: Hier
0: am
1: sind nicht
0: 13.8.
1: die. Niemals.
0: Seit 5 Jahren harren wir regelmäßig aus und tun gemeinsam kund, Baby, was die Obrigkeit nicht hören will, weil sie befürchten, aus dem Volksheil wieder ein Heil fürs Volk, wenn sie wieder aufbegehren und zueinander halten, denn dann wird aus dem Händefalten Baby ein großes Raunen und wieder ein großes Zusammenhalten.
2: Ach
0: Oh,
2: weh.
0: Baby.
2: Ach weh, Poetry Slam. Wir waren doch mal so weit.
3: Nimm's ihm nicht übel, Musik, seit die Blauen Poetry Slam in völkisches Poesiegerangel umbenannt haben und dafür nutzen, jeden Sonntag auf dem Rathausplatz Texte von Mirko Jelusic besonders aggressiv vorlesen zu lassen, ist er vor Schock wieder in seine frühen Julia Engelmann-Phase zurückgefallen. Ach.
4: Ja, um Kreislers Willen. Das klingt ja grausig. Ich dachte schon, mir geht es schlecht. Vor kurzem wurde verordnet, dass ich Lisa Politt und Co. nur noch aufführen darf, wenn ich alle linken Passagen aus den Texten streiche. Habt ihr schon mal versucht, Publikum für ein 2-Minuten-Stück zu begeistern? Manchmal schummle ich heimlich Remen und das ewige Gestern dazwischen. Aber dann steht meistens schon das Kulturkontrollekomitee im Raum und setzt alle Beteiligten auf die braune Liste. Auftrittsverbot, zack. So schnell kann's gehen.
2: Furchtbar. Mich haben sie schon von Anfang an auf dem Kieker. Bei jedem Konzert, ach, eigentlich jedes Mal, wenn irgendwo irgendwas mit Musik passiert. Immer und immer und immer muss vorweg der Ritt der Walküren gespielt werden. Und dann läuft germanisches Lied gut, aber eben so, dass es ihnen gefällt. Kein schöner Land außer hier oder die Gedanken sind frei außer, naja, richtiger Banger ist, sah ein strammer arischer Knab ein Röslein stehen. Aber ein männliches Röslein, no homo. Da klatschen dann immer drei Hanseln und der Rest schämt sich fremd. Und wie ist es bei dir, Prosa? Du bist doch besser beim Unterschummeln, oder?

0: Ja, da ist alles super. Neulich wurde einer meiner Künstlerinnen von der Bühne gezerrt, weil sie in einer Alltagsanekdote den Verzehr von Baklava beschrieben hat. Seitdem darf sie den Text nur noch unter Aufsicht performen und mit der Auflage, dass sie Baklava als, Zitat, verachtenswerte fremdländische Süßspeiserei bezeichnet. Ihr Text heißt Baklava, weil sie daran vom ersten Kuss mit ihrem Freund Firat berichtet, weil der gesagt hat, dass er gar kein Baklava mag, weil sie sowieso süßer sei, sowas eben. Ratet mal, wo noch der Rotstift angesetzt wurde.
1: Beim Kuss?
0: Auch. Der geänderte Text beschreibt jetzt ihren ersten Fernsehabend mit ihrem Freund Heinz, der ihr sagt, dass ihre Augen so schön braun seien wie sein Muckefuck. Und sie muss Muckefuck überall mit G schreiben, weil sonst das Wort Fuck ein Problem ist. Aber sie darf wenigstens noch lesen. Ein anderer hat in seinem Text eine rechte Demo als Menschenmengele bezeichnet.
1: Ah ja, den kenne ich. Der kommt ja eigentlich von mir. Die Rechten haben erst alle gelacht und gejubelt und 10 Minuten später haben sie den Gag verstanden und er wurde von der Bühne geholt.
2: Ach du Scheiße, ich glaube, den kenne ich. Den armen Kerl haben sie anschließend ins Koma geprügelt. Ein paar Leute von mir spielen im Untergrund einen Nachruf als Theaterstück über den Vorfall. Staubweidel oder wie Bernd das Höckerchen nach rechts außen verrückt. Tolles Stück, aber brandgefährlich.
3: So, und was machen wir nun? Uns das Maul verbieten lassen? Das kann ich nicht. Dafür bin ich nicht gemacht. Nie und nimmer lasse ich mir den Maulkorb anlegen. Also, was machen wir jetzt?
2: Spielen. Singen.
0: Träumen.
3: Den Finger in die Wunde legen.
1: Laut sein.
2: Jawohl.
4: Yes.
0: Danke.

0: Kann ich? Okay. Liebe Leute, das waren die Höflichen! Lars Johansen! Jessica Dienicke! Leonard Lausemaus-Schubert! Robert Grützke! Und ich, Sandy Gärtner. Dankeschön.
1: Sandy Gärtner!
0: Und wir bitten auch noch mal unsere Gäste auf die Bühne. Markus Katinka!

entschuldige. Robert Grützke, Lars Johansen und Leonhard Schubert, kommt ihr bitte zu uns auf die Bühne.

Bei diesen Gedichtzeilen von Johann von Eichendorff musste ich als erstes an meine Nichte Frieda denken, die erst vor wenigen Wochen geboren ist. Kennen Sie das Gefühl, ein Baby auf dem Arm zu halten und dieses Wunder kaum begreifen zu können? Man steht da und versteht irgendwie, dass dieses winzige Wesen ein vollständiger, eigenständiger Mensch ist. Ein Mensch, der noch keine Wörter kennt und gerade erst lernt, zu atmen und zu essen und sich ein bisschen zu bewegen. Und der trotzdem da ist, so schutzbedürftig mit eigenen Gedanken und Bedürfnissen und Sorgen und Gefühlen, ein ganz neues Leben. Und dann schlägt dieser kleine Mensch die großen Kinderaugen auf und schaut einen an. Und ein kleines Lächeln stiehlt sich in seinen Mundwinkel, während er sich ein bisschen tiefer in deine Armbeuge schmiegt, die Augen wieder schließt und schläft und leise schnarcht. Und man begreift irgendwie in dem Moment, dass da ein Mensch ist, in dem eine ganze Welt schlummert, dass in Frieda ihr eigenes Lebenslied schlummert, auch wenn sie es vielleicht zunächst nur in begrenztem Ausmaß mitteilen kann.

Ich war von den Gefühlen überfordert. Irgendwie ist man gleichzeitig total verliebt und glücklich und macht sich riesige Sorgen um dieses verletzliche kleine Bündel und ahnt gleichzeitig, was Leben ist und auch, dass man sterben wird. Ich wusste gar nicht richtig, wohin mit mir und mit diesem kleinen Menschen, in dem so viel Leben schlummert. Und ich habe dann auf der Bahnfahrt nach Hause ein kurzes Gedicht für Frieda geschrieben. So nun ist sie da, dachte ich, nur wenig aufgeregt. Dann liegst du auf meinem Arm. Ich spüre deinen Atem, deinen Herzschlag in meiner Hand, die weiche Wärme deines kleinen Kopfes und deine winzigen Zehen, die mit sachtem Druck meine Finger kitzeln. Erst schnarchst du leise, später blinzelst du und schaust mich an aus kleinen, großen Augen. Und ich verstehe, du bist da und ich für dich. Ein anderes Ereignis, das ich mit Schläft dein Lied in allen Dingen verbinde, ist die Beerdigung meiner Oma. Wie ich mit einem Arm um meine Mutter gelegt langsam vom Grab zu meiner wartenden Tante laufe und meine Mutter dabei leise dieses Lied summt. Wie sie sich umschaut, die Blumen und Bäume und Vögel und den Wind wahrnimmt und ihre Mutter in all dem zu spüren scheint, bei sich und bei uns. In all der Trauer war das ein sehr friedlicher Moment. Wenn ich das Gedicht höre, muss ich ans Wandern denken. An Augenblicke, in denen ich ganz alleine auf einer Hebung auf einer Insel stehe. Über mir kreist eine Möwe, in weiter Ferne blökt ein Schaf. Die Abendsonne wärmt das zähe Gras, das Meer liegt blau und dunkel um uns herum. Eine kleine Birke krallt sich an einen Felsen, ein Bach plätschert leise durchs Gras, die Luft riecht nach Erde und Wiese und See. Irgendwie ist alles so schön, die Hast und Anstrengung des Tages ist abgefallen und es ist ein Wunder, ein Teil von all dem, ein Teil dieser Welt zu sein und hier inmitten all dieser kleinen Dinge zu stehen, die ihre eigenen Geschichten erzählen. Ich denke darüber nach, was in den Menschen um uns herum für Lieder schlummern, die wir häufig nicht richtig hören, weil wir glauben, wenig Zeit zu haben oder uns durchsetzen zu müssen und nicht richtig zuhören, weil wir uns teilweise selbst nicht mal richtig zuhören und den Liedern, die in uns schlafen. Wie wichtig das eigentlich wäre, um einander besser zu verstehen und wahrzunehmen und anzunehmen. Ich denke an meine Lesebühne, an die Schicksale und Geschichten, die sie erleben und von denen sie ein Stückchen teilen und versuchen, Menschen damit zu verbinden. Jeder auf seine und ihre Art. Ich denke daran, wie meine Eltern mir als Kind vorgelesen haben und wie sie mir von Momos heilender Kraft des Zuhörens erzählten. Ich denke an ein Zitat aus dem Buch Momo von Michael Ende, das ich gerne mit Ihnen teilen würde. Und so kam es, dass Momo sehr viel Besuch hatte. Man sah fast immer jemanden bei ihr sitzen, der mit ihr redete, und wer sie brauchte und nicht kommen konnte, schickte nach ihr, um sie zu holen. Und wer noch nicht gemerkt hatte, dass er sie brauchte, zu dem sagten die anderen, geh doch zu Momo. Aber warum? War Momo vielleicht so unglaublich klug, dass sie jedem Menschen einen guten Rat geben konnte? Fand sie immer die richtigen Worte, wenn jemand Trost brauchte? Konnte sie weise und gerechte Urteile fällen? Nein, das alles konnte Momo genauso wenig wie jedes andere Kind. Was die kleine Momo konnte, wie kein anderer, das war zuhören. Und damit möchte ich diesen Text enden und mich bedanken, dass Sie mir und uns und einander heute Abend zuhören und ein bisschen Momo sind. Und dass Sie unserer Lesebühne seit 5 Jahren zuhören. Und ich möchte Sie dazu ermutigen, sich trotz aller Anstrengungen die Mühe zu machen, hinzusehen und zuzuhören, einander die Hand zu reichen und ein bisschen von den Liedern zu hören, die in den Dingen und in den Menschen schlafen.

0: Wer mitgesungen? Ja.
1: Genau, der nächste Mensch, dem wir jetzt zuhören, den mag ich so gerne, dass ich ihn sogar eingeladen habe, obwohl er aus Halle kommt. Er ist tatsächlich jemand, der mich sehr, sehr früh, als ich angefangen habe, mit Texte auf Bühnen zu gehen, begleitet hat. Das hat mit Poetry Slam angefangen. Und da war so ein Mensch, der war schon so ein bisschen älter als die meisten, die da so aufgetaucht sind, aber er hat die oft in die Tasche gesteckt, weil er ein sehr, sehr feiner Beobachter ist und sehr, sehr feinste geworden bin, so ein bisschen gewinnen lassen hat. Aber ganz sicher bin ich mir bis heute nicht. Und am besten lernen Sie ihn einfach jetzt selber kennen. Es ist ein ganz großartiger Schriftsteller aus Halle und es ist Christian Kreis. Woo!

Ja, vielen herzlichen Dank an euch, die Höflichen, und natürlich besonders erstmal jetzt auch an Leonard, dem ich diese Einladung dann zu verdanken habe. Ich dachte erst, als dann in der zweiten Hälfte dieser Vorschlaghammer auf die Bühne gestellt worden ist, da kommt der Hallenser und die stellen den Hammer hin. Da kann ich mich ja auf was gefasst machen. Aber dann wurde es ganz zart, weil natürlich Eichendorff, ich wurde dann mit Eichendorff fast auch schon auf die Bühne geholt. Und das ist ja jemand, der auch in Halle studiert hat und viele Gedichte dort geschrieben hat, praktisch schon Wahlhallenser ist. Also das hat mich dann schon wieder beruhigt, ja, und bin ganz froh hier. Und irgendwann, es ist ja so, das Konzept Lesebühne gibt es, glaube ich, in Deutschland schon seit über 30 Jahren. Ja, es gibt in Berlin die meisten Lesebühnen. Da ist das Konzept im Wesentlichen verbreitet. Es gibt in Dresden, es gibt in München, es gibt in Köln, Hamburg, überall in Deutschland gibt es Lesebühnen. Irgendwann auch mal in Magdeburg. Und das liegt eben auch an Leonard, denn der hat mich dann irgendwann mal gefragt, du, ihr in Halle, ihr habt da so eine Lesebühne. Und was macht ihr denn da? Und da habe ich dann so ein bisschen ausgefragt. Und ich habe ihm dann so ein paar Tipps gegeben. Deshalb läuft es auch so wahnsinnig gut bei euch. Es ist ja wirklich so, es fing hier auch an, ich war schon mal damals hier, als es noch in diesem Hof hier im Moritzhof war, und dann verfolgte ich das im Wesentlichen im Internet. Ne? Da gibt es immer die Fotos von Anne König, glaube ich, in der ersten Reihe. Kann man mal Applaus machen? Man sieht sie, also das ist immer ganz wichtig, Fotobegleitung von Lesebühnen, damit die Leute sehen, das wird ja was. Ne? Denn ich dachte erst, mein Gott, verrückt, was machen die denn? Wahnsinn! Ich kenne die Hallische Stadtbibliothek, ich kenne auch die Magdeburger Bibliothek. Man geht doch nicht mit einer Lesebühne in eine Bibliothek. Ja, Neonlicht, ja, nichts zu trinken, kein Bier da. Was soll das da? Was gehen da die Leute überhaupt hin? Was wollen die dort? Ja, sich quälen. Sind das alles Sadisten, die da sitzen? Und es wurden immer mehr Sadisten, umgedreht, Masochisten, ja, und die auf der Bühne sind die Sadisten, so rum. Und und dann habe ich mir gedacht, verdammt, in Halle kriegen wir machen das jetzt seit 13 Jahren, ungefähr 30 bis 45 Menschen pro Monat auf die Bühne. Ja, wir müssen denen Bier geben, wir müssen den Leute, ja, Gäste ständig aus ganz Deutschland präsentieren. Ja, und hier in Magdeburg ist es so, die Leute sitzen da einfach, hören zu, ohne besoffen zu sein. Also, ich muss sagen, Chapeau. Das hat mich dann in eine tiefe Sinnkrise gestürzt. Bin trotzdem hergekommen, weil ich sagte, sei generös, sei großzügig. Was uns

uns ja eigentlich nicht wirklich auszeichnet als Hallenser. Ich bin auch nur zugezogen. Und deshalb habe ich nochmal so einen Gedächtnistext mitgebracht, der in diesem Buch da drin ist. Manch einer kennt diesen Text schon. Das macht nichts. Man kann ja auch mal einen Text nochmal vorlesen, der etwas älter ist. Aber der ist nicht so alt, dass er nicht auch noch einige Wahrheiten enthält, die man über Halle und Magdeburg aussprechen kann, die in den letzten Jahren so 15 Jahren so stattgefunden haben. Und dieser Text heißt Halle und Magdeburg, ein Regionalrequiem. Und da kommt auch eine Person vor, also ihr kennt Herbert Besten, also die meisten jedenfalls von euch auf der Bühne, das ist auch ein Kollege von uns und der hatte mich dazu gezwungen, mehr oder weniger für Magdeburg Kompakt, manch einer kennt dieses Medium, ne, Periodikum, was zu schreiben. Das ist auch der Eingangstext. Neulich fragte mich Autorenfreund Herbert Besten, ob ich für Magdeburg Kompakt ein Periodikum, das auch auf der Leipziger Buchmesse ausliegen werde, eine heitere Glosse schreiben könne, die das Phänomen der Stadtrivalität am Beispiel von Magdeburg und Halle beleuchtet. Erst beim zweiten Mal lesen erkannte ich, dass ich mich hier an dieser Stelle gleich zu Anfang dieses Textes verlesen habe. Das möchte ich feststellen. Auch hier möchte ich nochmal zurücksetzen. Eine heitere, ich fange nochmal an. Robert, der durfte das auch. Ja, daran merkt man irgendwie, dass wir in Halle, glaube ich, nur 30 bis 45 Besucher haben. Also, neulich fragte mich Autorenfreund Herbert Besten, ob ich für Magdeburg Kompakt ein Periodikum, das auch auf der Leipziger Buchmesse ausliegen werde, eine heitere Glosse schreiben können, die das Phänomen der Stadttrivialität am Beispiel von Magdeburg und Halle beleuchtet. Erst beim zweiten Mal lesen erkannte ich, dass er Stadtrivalität gemeint hat. Fand aber die erste Variante irgendwie passender. Ich gab ihm zur Antwort, dass ich mir nicht sicher sei, ob ich dieser Aufgabe gewachsen bin. Man schreibt ja auch keine heitere Glosse über ein Kinderhospiz oder Hämorrhoiden-Themen ohne Hoffnung und Happy End. Aber na gut, sagte ich, wie sagte schon SPD-Politiker Gustav Noske, der die Aufstände der Spartakisten zusammenschießen ließ, einer muss der Bluthund sein, und machte mich ans Werk. Halle und Magdeburg waren zu DDR-Zeiten stolze Hauptstädte ihrer Bezirke. Im Bezirk Magdeburg las man jeden Morgen die Volksstimme, im Bezirk Halle die Freiheit. Auch nach der Wende hat sich daran nichts geändert. Die Freiheit heißt nun Mitteldeutsche Zeitung und die Volksstimme Magdeburger Volksstimme. Auf diese Weise erfährt man recht wenig voneinander und alle hätten glücklich und zufrieden damit sein können, wenn man nicht auf die Idee gekommen wäre, beide Städte in einem Bundesland existieren zu lassen, obwohl nur eine der beiden Landeshauptstadt von Sachsen-Anhalt werden kann, dem schwarzen Loch von Deutschland, wo man mal früher aufgestanden ist, weil man es wegen seniler Bettflucht nicht länger im Schlafzimmer aushält. Wäre ich ein erfolgreicher Texter, ich hätte den Spruch erfunden, Erfolglosigkeit hat einen Namen. Sachsen-Anhalt. Habe ich aber nicht, denn ich wohne ja dort, genau genommen in Halle. Wenn man jedoch an die Lebensverhältnisse in Bangladesch, Syrien oder Magdeburg denkt, gehöre ich noch zu den Glücklichen. Die Magdeburger Innenstadt hat den Charme eines Wüstenplaneten und die Traurigkeit einer leeren Schultüte. Durch die schnurgeraden Straßen der Stalin-Architektur aus den 50ern geht im Winter eine Kälte, die in kürzester Zeit alle Extremitäten absterben lässt. Da ist man froh. Und ich hätte nicht gedacht, dass ich das sagen würde, wenn man sich im City-Carré am Bahnhof, das die ästhetische Raffinesse eines Flakbunkers besitzt, kurz aufwärmen kann. Von dort schafft man es, falls man nicht von Neonazis verdorschen wird, gerade so zurück auf den Bahnsteig, um eine Fahrkarte zu lösen, egal wohin. Mit etwas Glück hält der Zug nicht in Halle. Aber wie sagte schon Sigmund Freud, die Absicht, dass der Mensch glücklich sei, ist im Plan der Schöpfung nicht enthalten. Also landet man in Halle. Halle ist nicht die Landeshauptstadt von Sachsen-Anhalt geworden. Das ist okay. Man nimmt einem schwer Beschädigten auch nicht den Parkplatz weg. Im Gegensatz zu Magdeburg ist Halle ein Ort, wo man immerhin nicht sofort das Gefühl bekommt, mit einem Stein um den Hals in den Fluss springen zu müssen. Weshalb die Saale auch etwas kleiner ist als die Elbe.
Halle hat noch ein Gesicht, wenngleich nicht mehr das Allerschönste. Halle wurde im Zweiten Weltkrieg nicht wie Magdeburg bis zur Unkenntlichkeit zerstört. Im Nachhinein betrachtet haben die Hallenser so viel Nachsicht jedoch nicht verdient. Zu Ostzeiten rissen sie ganze Stadtviertel ab. Jetzt brennt immer mal ein altes Haus. Und

untere Denkmalschutzbehörde schaut zu, wie einst die Blauhelmsoldaten in Srebrenica den Massaker an Zivilisten. Immerhin sollten die frankischen Stiftungen in Halle zum UNESCO-Weltkulturerbe erklärt werden. Doch die Welt schlug das Erbe konsequenterweise aus. Angetreten mit dem Slogan Antworten aus der Provinz, muss man feststellen, dass keiner gefragt hat. Halle, bleib bei deinem Leisten. Deine Welt ist nicht die Welt, sondern Sachsen-Anhalt. Aber in Sachsen-Anhalt bist du die Beste aller Welten. Du hast ein tolles altes Gefängnis, ein grandioses Gründerzeit-Irrenhaus, ein Erbe, mit dem du wuchern kannst. Und mit der Burg, eine berühmte Kunsthochschule, deren Studenten immer dann Erfolg haben, wenn sie mit den Absolventen der Hochschule für Grafik und Buchkunst in Leipzig verwechselt werden. Und Magdeburg, wo, wenn ich hier, hätte dein großer Sohn Otto von Guericke einst das Vakuum entdecken können. Aber selbst in deinen Mauern kann man alt werden, wenn man genügend Antidepressiva zur Hand hat. Halle und Magdeburg, zwei Städte, die auf den 10. Blick, bevor man sich endlich abwenden kann, so viele Gemeinsamkeiten haben. Also fast, jetzt hat sich das ein bisschen geändert, wie zum Beispiel je ein Fußballverein in der 3. Liga, dessen Fans regelmäßig die Regionalbahn von Halle nach Magdeburg vollkotzen. Ich weiß, der FC Magdeburg ist aufgestiegen und der, ich weiß nicht, wo Halle inzwischen ist, Unterliga Südost oder so ähnlich. Ja, FC Magdeburg ist aufgestiegen, aber ich muss doch nicht diesen Text ändern, nur weil die Realität einen völlig unglaubwürdigen Verlauf nimmt. Ein Rekordwahlergebnis für die AfD, so beschissen wurden schon lange nicht mehr in zwei teutonischen Großstädten gewählt und jeweils ein Fluss, der sich mit einem Jahrhundert Hochwasser pro Jahrzehnt wenigstens bemüht, das Furunkel an seinen Ufern wegzuschwemmen. Und deshalb ist auch die Rivalität beider Städte total unsinnig. Das ist wie zwischen einem, bei dem das linke Bein ab ist und einem, dem das rechte fehlt. Oder einem Blinden und einem Gehörlosen, einem Impotenten und einem Eunuchen, kurz einem Magdeburger und einem Hallenser. Es geht eigentlich nur gemeinsam, obwohl das noch nicht heißt, dass man dann stark wäre. Man wäre bloß nicht mehr die allerletzte Fichte auf Erden. Und das wäre doch schon sehr viel, zugegeben. Es wurden schon bessere Glossen geschrieben. Aber für Magdeburg kompakt ist der Text eigentlich ganz in Ordnung.

0: Ich habe mein Text vergessen. Da ist er. Ich möchte mich herzlich bedanken beim Stammpublikum der Höflichen dafür, dass es sich jeden Monat meine persönliche Therapiestunde antut. Und ich glaube, ich spreche für alle, wenn ich sage, jeder verarbeitet irgendwie persönliche Anekdoten, Geschichten in seinen Texten. Mir ist aufgefallen, dass ich in den letzten Ausgaben gar nicht so viel persönliche, konkret persönliche Anekdoten verwurstet habe. Deswegen habe ich...
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0: So fühlt sich Macht an. Zwei Raudis aus der Oberstufe hielten mich an den Armen fest, einer drosch mir in den Kullerbauch. Keine Sternstunde der Solidarität, aber zumindest sagt ein Unbeteiligter irgendwann heldenhaft, ey, sag mal Jungs, muss das sein? Sehr gut, es ist immer wichtig, diplomatische Gesprächsangebote zu machen. Dann gibt es noch so etwas wie die ersten Intimitäten. Und da ist mein Kopf ein echter Trotzkopf, ein Sturer und ein verkappt romantischer noch dazu. Er weigert sich etwa beharrlich, meinen ersten Sex als meinen ersten Sex anzunehmen.

vorkommt. Von Beiläufigkeiten und diversen anderen Umständen soll es in nachfolgender kleiner Schwärmerei um den schönen ersten Kuss gehen. Man verzeihe mir die latent kitschige Note. Es trug sich zu in einer ostdeutschen Kleinstadt mit der äußerst mutigen Selbstzuschreibung Perle am Kanal, geziert durch einen renovierungsbedürftigen Wasserturm und genau eine Diskothek. Gentin, es geht um Gentin. Ein junger Bub hat vor ein paar Monaten seine Kochlehre abgebrochen und sitzt nun mit seinem besten Freund, nennen wir ihn Max, und zwei weiteren Freundinnen zusammen. Nennen wir diese einfach Nele. Max steht auf Nele. Und Sophia. Rob hat sich heimlich in Sophia verguckt. Ort des Geschehens ist eine kleine Kneipe, die idyllisch am Wasser liegt. Auf der Speisekarte eine Seite mit Speisen führt, eine Viertelseite mit Kindergerichten wie Piratenteller, drei bis ins Unkenntlich frittierte Fischstäbchen mit Tütenkartoffelbrei und auf den restlichen fünf Seiten stolz verschiedene harte Spirituosen anpreist. Plus Bier. Dort sitzen wir vier nun also abends im Nebenraum, dort wo der Billardtisch steht und der Dartsautomat. Kurz vor Sonnenuntergang und schweigen uns an. Wir schweigen uns so sehr an, dass jede Person, die den Raum betritt, um zu den Toiletten zu kommen, augenblicklich den Drang verspürt, durch den Raum zu schleichen und sich dabei niesen, husten oder einen Tagesgruß verkneift. Einer hat sich fast eine Rippe gebrochen dabei. Dann hat Max eine Idee. Kennt ihr Knastrauchen? Drei Paar Augen formen sich zu Fragezeichen. Max holt eine Zigarette aus seiner Schachtel und hält sie senkrecht, Filter nach unten, Spitze nach oben. Ganz einfach, wir halten die Kippe so, jeder zieht dran und man darf nicht abaschen. Bei wem die Asche abfällt, also der muss dann die Person rechts von sich küssen, ganz einfach. Zu seiner Rechten sitze ich. Zu meiner Rechten sitzt Sophia. Max, du verrückter Himmelhund. Max, du blödes Arschloch. Und so wandert die Zigarette Zug um Zug. Bei Jenga kriege ich ums Verrecken keine Klötzchen aus dem Scheißturm, ohne dass er sofort zusammenfällt. Bei dieser glühenden Wanderkippe jedoch bleibt der Ascheturm so solide wie die Berliner Mauer bis 89. Und so reiche ich den Glimmstängel vorsichtig weiter. Als ich ihn gerade an Max übergeben will, zwinkert er mir zu und ruckelt. Die Asche stäubt gen Boden. Und für einen Moment will mein Herz stehen bleiben. Ich starre ihm in die Augen, er grinst mich an, ich traue mich nicht nach rechts zu schauen. Wie unangenehm, jemanden zum Knutschen überreden zu müssen, das will ich nicht, das bin ich nicht. Der Moment steht, wahrscheinlich nur kurz, aber gefühlt natürlich eine Ewigkeit. Mein Magen fühlt sich so an, als hätte ich schon wieder falschen Blauschimmelkäse gegessen. Dann ergreift Sophia das Wort. Tja, dann gehen wir mal eine Runde spazieren. Komm. Draußen spazieren. Ich muss das ja im Kopf immer alles mitmachen, wenn ich das erzähle. Draußen spazieren wir im sich verdichtenden Abendrot dem Bootssteg entgegen. Um Gottes Willen, was ist das für eine perfide Taktik? Soll sie doch einfach sagen, dass sie nicht will. Ich weiß es doch. War sowieso eine scheiß Idee von Max. Was für ein Kindergarten. Ist das eigentlich schon übergriffig? Sie hasst mich garantiert. Natürlich hasst sie mich. Vermutlich schubst sie mich ins Wasser und rennt weg. Ich habe einen guten Auftrieb. Aber das Brackwasser aus dem Kanal überlebt ja niemand. Ha, also war natürlich clever von ihr. Und drin kann sie dann sagen, dass ich gestolpert bin. Ach. Ja, so ist sie, die Sophia. Genauso intelligent wie charmant. Toll. Also wenn ich schon draufgehe, dann doch am liebsten durch einen zuckersüßen und spontan ausgefeilten Plan dieses zauberhaften Wesens. Ja, nun, dann noch mal kurz Luft anhalten. Sie schiebt mich sachte auf den Bootssteg. Hier, lass mal hier hinsetzen. Okay, erst hinsetzen, dann eben so. Und dann sitzen wir beide so da im Abendrot. Ihre sehr kurzen dunkelblonden Haare funkeln wie Karmesin und ihre goldenen dünnen Ohrringe sehen jetzt aus, als hätte jemand mit einem Spargelschäler ganz feine Streifen von einem Rubin gehobelt. Mein Opa hätte zu ihr gesagt, keck. Okay, ich auch. Ich sag das auch. Keck. Sie schaut aufs Wasser, das durch einen leichten Wind ein bisschen aufgewühlt wirkt. Ob hier unter dem Wasser noch andere rundliche jugendliche Knastrauchenverlierer treiben? Dann schaut sie zu mir rüber, nur ganz kurz. Hast du schon mal jemanden geküsst? Ich überlege. Geht so. Sie dreht sich leicht ein und schaut mir in die Augen. Diesmal nicht nur kurz. Dann beginnt mein Herz zu rasen. So sehr wie ein Porsche-Fahrer mit sehr kleinem Penis auf der Autobahn. Doofes Herz. Sophia lächelt. Mach mal die Augen zu. Dann eine Explosion, eine sanfte Explosion. Zwei Momente später öffne ich meine Augen wieder. Sie lächelt immer noch. Das war doch ganz gut.

Und jetzt du. Vermutlich vibrierte einfach der Bootssteg ob meines unmenschlichen Zitterns, aber sie legt kurz ihre Hand auf meine und augenblicklich taut der Schüttelfrost in meinem Körper auf. Sie rückt ein Stück näher. Na los? Für sie ist es bestimmt keine Explosion. So sanft, als hätte mir jemand die Aufgabe gegeben, lose Papyrusseiten mit dem Mund zu stapeln, drücke ich einen Kuss auf die Oberlippe. Dann wird alles ruhig. Die Wasseroberfläche ist spiegelglatt. Der Wind hält die Luft an, die Holzplanken spannen die Fasern an, um nicht zu knarzen. Ein keckes Lächeln. Das war schön. Ein junger Bub ist verliebt. Und 3 Stunden später sitzen wir mit Bier in der Hand auf dem Rathausplatz. Max und Nele sind jetzt zusammen. Cool. Ich freue mich für die beiden. Die kühle Nachtluft hält den Sturm und Drang im Zaum. Dann nimmt Sophia einen kräftigen Zug von ihrem Bier und steht auf. Ach, wie sie da so steht. Bezaubernd. Sie schaut etwas nervös in meine Richtung, dann zu den anderen beiden. Hey, ich muss euch was sagen. Ach je, kann das sein? Geht es um Gefühle? Etwa für... Sie schaut zu Boden. Ich stehe auf Frauen. Es klirrt kurz, 4 junge Menschen stoßen an. Was für ein großartiger Moment. Wie viel Mut muss sie das gekostet haben? Wir sind stolz auf sie. Für mich bleibt es trotzdem der schönste erste Kuss. Vielen Dank.

0: auch.
1: Danke, Rob. Mein erster Kuss war scheiße. Ich war 13 und der hat danach gesagt, ich kann nicht küssen, der Penner. Passend zum Thema. Nein, die Frauen, bei denen ich groß geworden bin, die waren zäh wie Leder und immer so ein bisschen zu wütend und ja, so, man könnte meinen, die Emanzipation hat sie als erste erreicht, aber hat sie nicht. Und deswegen lese ich heute diesen einen meiner Favorites-Texte. Fährt er die größte Bedrohung. Du lehrst ihn die Liebe. Warum in Gottes Namen wirfst du dich ihm an den Hals wie ein Kind? Lässt dich bei Nacht verführen, des Tages ignorieren? Warum sollst du mehrere Jahrzehnte jünger sein als er? Und warum fühlst du dich minderwertig, wenn du älter bist? Warum darf er viele haben und du nur ihn? Warum lässt du dich blenden, belügen, entmenschlichen, klein machen, belächeln, anbrüllen, begrapschen, sexualisieren? Seid ihr nicht beide Menschen? Und wenn du des Nachtens nicht schlafen kannst, am Tage keine klaren Gedanken fassen kannst, wenn du dich um ihn drehst wie ein leerer Planet, wenn du dein eigenes Leben nicht mehr findest, wenn du die Regeln der Ahnen dir wie Kleber auf der Seele liegen und die Normen, die dich erdrücken möchte, einfach nicht zu dir passt. Ja, wenn du einfach nicht mehr passen willst in dieses Korsett, was sie Frau schimpfen, dann erinnere dich, du bist eine Königin. Du bist eine Fürstin. Du bist eine Herrscherin. Verschleiere er dich, beschneide er dich, vergewaltige er dich und demonstriere damit deine Macht. Keine Götter beschützen ihn, kein Gesetz überschreibt deine uralte Regel, keine Waffe vermag jemals, ihm seine Angst vor dir zu nehmen. Denn du bist der mächtigste Mensch der Welt.

0: Vielen Dank. Ich habe nun die große Ehre, meine Patin anzukündigen. Sie schreibt über den Irrsinn des Lebens. Und vor geraumer Zeit war sie zu Gast und fungierte als höfliche Resterampe, obgleich sie alles andere als das ist. Ihre Texte sind knackig und augenöffnend. Und ich bin sowas von happy, dass sie heute hier ist, denn ich bin mir sicher, sie wird gleich noch auf meinen Zug ein bisschen mit aufspringen. Begrüßen Sie meine Patin, die zwar in Magdeburg geboren ist, Entschuldigung, aber heute den weiten Weg aus der Nähe von Erfurt hierher aufgenommen hat. Herzlich willkommen, Katinka Mitteldorf.
1: Diese Bühne war. Ich behaupte das jetzt auch einfach, weil ich werde da ein Datum sagen, weil das ist wichtig, weil ich kam zu dieser Lesebühne, darüber berichte ich jetzt, weil ich am nächsten Tag eine Person wieder getroffen habe, die ich 15 Jahre nicht gesehen habe und war schwer aufgeregt. Und diese Lesebühne hat mich hier ein bisschen gerettet. Darüber schreibe ich auch. Und ach so, uns geht um Sandy. Viel. Ich schwitze und habe Durchfall. Geysirartig mit Krämpfen. Alles an, in und um meinen Körper herum ist ganz und gar unberechenbar. Und doch sitze ich im Auto an diesem 25.07.2021 und fahre von Thüringen aus nach Magdeburg. Ganze dreimal muss ich anhalten und das Harzer Vorland düngen, aber ich lasse mich nicht beirren. Ich habe ein Ziel, eine Mission gar. Ich steuere auf einen Wendepunkt in meinem Leben hin, komme, was da wolle und egal wie oft noch. Das große Moritzhof-Tor steht weit offen. Die Sonne brennt in den Hof, ein bisschen wie heute. Jetzt muss ich im wahrsten Sinne des Wortes die Arschbacken zusammenkneifen, denke ich mir noch. Denn eigentlich will ich gar nicht gesehen werden. Also zumindest nicht vorher, denn heute ist Premiere und Premieren sind heilig. Ich habe mir schließlich genauso wenig angekündigt wie mein anhaltender Geysir-Durchfall. Und meine Freundin Sandy soll sich ja nicht von mir ablenken lassen vor der Geburt dieser Lesebühne, die vor lauter Höflichkeit nur so strotzen soll. Aber ich schaffe es kaum durch den Tordurchgang, da hat Sandy mich natürlich schon entdeckt. Sie springt in typischer Körperlichkeit. Kennen wir das? Ja. In mein Blickfeld und ruft, Thüringen ist auch da. Übrigens, so ähnlich war es heute auch, nur mal so zur Info. Ich habe keine Ahnung, wo sie plötzlich hergekommen ist, aber durch meinen geysirgebeutelten Körper entlädt sich vor lauter Schreck so viel Adrenalin, dass ich glaube, daraus Strom für die ganze Nachbarschaft erzeugen zu können. Ich bin mir bis heute sicher, gut zuhören, Sandy, dass die Wiedersehens-Überraschungs-Vorpremieren-Umarmung mit der Gärtnerin, die ja ihr eigenes Umspannwerk ist, Funken erzeugte, die meinen Geysir auslöschten. Denn plötzlich ist mein Körper wieder im Normalzustand. Ach, Sandy, du Granate, du Retterin meiner Körperfunktionen, du Zähmerin meines Nervensystems, wie schön, dich zu sehen, denke ich still und heimlich bei mir und suche mir einen Platz. Die Sorge, ich würde den Moritzhof geruchstechnisch in ein frisch gedüngtes Stück Ackerland verwandeln, verfliegt schnell und ich kann mich vollkommen auf den ersten Rausch dieser Lesebühne konzentrieren. Ich erlebe einen wilden Ritt an diesem ersten Abend, bin beeindruckt von der Vielfalt und Klarheit der einzelnen Stimmen, von der Harmonie, die das erzeugt. Ich lache, weine ein wenig, bin atemlos und will immer und immer mehr davon. Es wird sitzend, stehend, laufend und springend gelesen. Ein Flipchart spielt eine Hauptrolle. Young Artist Emily erlebt ihre fulminante Weltpremiere. Und ich sitze lachend, weinend, schwitzend mit meinem besiegten Geysir im Hof und bin glücklich. Das erste Mal seit langer Zeit. Ich bin also Fan der ersten Stunde, so klar kann ich das heute sagen. Und es hat noch etwas anderes mit mir gemacht, diesen ersten Lesebühnenabend erlebt zu haben. Ihr habt mir etwas Unbezahlbares geschenkt. In meinem durch Leben, Arbeit, Geysir-Attacken und sonstigen Thüringer Drama zugeschütteten Selbst wurde sie durch diesen ersten Abend von euch, wieder lauter. Meine ganz eigene Stimme. Die Stimme, die mich zu diesem Zeitpunkt lange nicht erreicht hatte. Ich will auch, rief sie an diesem ersten Abend vor 5 Jahren. Ich mach das auch, schreit sie heute vergnügt. Nun bin ich zwar kein Young Artist mehr, sondern eher so ein mittelaltes, von der Perimenopause heimgesuchtes Gesamtkunstwerk, weil Kunst liegt ja zum Glück im Auge des Betrachters, aber im Herzen werde ich immer eine von den höflichen Erweckte sein. Die im Übrigen nun einen eigenen Instagram-Account betreibt, der noch nach Followern sucht. Also Neues aus der Schreibwerkstatt, das bin ich. Die Höflichen folgen mir übrigens auch noch nicht. So kann ich euch zu diesem Geburtstag sagen. Wäre es nicht diese Premiere gewesen und hätte ich nicht im letzten Dezember als höfliche Resterampe eine Bühne von euch bekommen, so hätte ich meine Liebe zur Sprache und zu meinen hunderten heimlich geschriebenen Texten nie selbstbewusst in diese irre Welt getragen. Ich hätte meiner eigenen literarischen Stimme nie so vertraut und dafür danke ich euch von Herzen, ihr höflichen Wegbereiter, ihr höflichen Inspirationsquellen, ihr höflichen Wahnsinnsmenschen, ihr höflichen Schallmauerdurchbrecher, ihr höflichen Geysirbändiger. Danke euch, herzlichen Glückwunsch und auf die nächsten 5 Jahre mindestens.

0: zur Zeit, Lars.
1: Eigentlich wollte ich einen wunderschönen Jubiläumstext schreiben, einen, der von den Höflichen und ihrer Geschichte handelt. Ich wollte Nettes über alle Lesenden schreiben, mit vielleicht ein paar satirischen Stichen in diese oder jene Richtung, aber nett sollte es eigentlich sein, freundlich und liebevoll, das hatte ich vor. Aber wie es manchmal so geht, dann kam was dazwischen. Es war ein Besuch, den ich in dieser Woche unternommen habe und der mich mehr mitnahm, als ich erwartet hätte. Der Besuch ließ mich verstummen. Ich musste schweigen und zugleich quoll ich innerlich über. Ich wollte reden und reden und alles wegreden und nicht mehr daran denken zu müssen. Ich bin gut darin zu reden, zu quasseln, zu bramabasieren. Ich kau dir ein Ohr ab oder auch zwei, denn manchmal kann ich Schweigen nicht ertragen. Selbst das kleinste bisschen Stille macht mich dann wahnsinnig, lässt mich fast platzen. Und so rede ich weiter und weiter, bis alles nur noch Worthagel ist, der jede Stille wegfrisst. Verbale Aufrüstung, lärmende Kurzstreckenraketen, die Vernichtung der Ruhe. Aber es kam kein Wort heraus. Es war schrecklich still. Endlich stumm für Ewigkeiten. Nichts zu sagen zu haben und Stimmen im Kopf, die schwindlig schwiegen. Inmitten einer Kamera Silenz, einem Raum ohne Geräusch. Ich hörte meinen Puls, meinen Herzschlag und das Blutrauschen in den Adern und alles vor ein an einem warmen Tag. Unmöglich und doch. Und alles wegen einer Scheune. Oder besser gesagt einer Scheunenruine am Rand von Gardelegen, die Isenschnippe. Die meisten hier werden sie kennen. Die Älteren wurden dahin geführt und ihnen eingebläut, dass sich das nicht wiederholen dürfe. Einige haben zur Bekräftigung dieses Versprechens ihr blaues Halsband dort gelassen. Es war kurz nach dem Krieg oder eigentlich noch mittendrin. Die Amerikaner standen nur ein paar Stunden weit weg. Sie waren fast da, aber noch nicht nah genug, um zu beenden. Die meisten Menschen wollten ein Ende. Schon zu lange hatte es gedauert und nur noch ein letztes Aufgebot zusammengewürfelter Bewaffneter versuchte standzuhalten. Wollte das Unvermeidbare nicht akzeptieren, den Krieg fortsetzen. Und wenn es nur ein paar Tage waren. Sie starben und töteten sinnlos, denn sie glaubten an das, was man ihnen eingebläut hatte. Nicht nie wieder Krieg, sondern nie mehr verlieren. Und dann waren da etwa 1000 Menschen, welche die Todesmärsche aus den verschiedenen Konzentrationslagern überstanden hatten. Getrennt nur ein paar Stunden von der möglichen Freiheit, denen man Essen und Kleidung gab und sie glauben ließ, dass sie weiterleben könnten, denen man Hoffnung gab, an die sie sich klammerten und dann raus aus den engen Waggons, in denen es so voll war, dass sie nur stehen konnten. Die Waggons blieben noch tagelang stehen, Kinder spielten darin, als sie leer waren. Nur noch ein paar Schritte, nur ein letzter Gang in diese Scheune, in der es nach Benzin stank und Stroh auf dem Boden lag. Nur hinein und die Türen verschlossen, bis auf eine, die höhnisch angelehnt blieb. Hölzerne Tore in steinerner Scheune, neue Kleidung und ein wenig Brot. Und dann zündeten sie von außen das Haus an. Das erste Feuer konnte drin noch gelöscht werden, doch dann folgten weitere Brandsätze, Schüsse auch von einer Panzerfaust. Die drinnen krepierten im Rauch, sie rangen nach Luft, sie schrien und verstummten vielleicht. Die draußen hörten zu und rochen das verbrannte Fleisch. Die draußen, das waren eben nicht SA und SS-Elitesoldaten, fanatisch ergeben dem Führer, sondern ein zusammengewürfelter Haufen. Das letzte Aufgebot, Kinder dabei und Greise. Ganz normale Leute, so wie du oder ich oder ich oder ich oder ich. Ich komme da nicht drüber weg, dass sie Normalen es waren. Die Durchschnittlichen, ein Querschnitt der Bevölkerung. Klar gab es verantwortliche Befehlsgeber, auf die man es schieben kann, die wirklich schuld waren. Und bitte die alleine. Wir taten nur, was man uns gesagt hat. Der Vater, der Hänsel und Gretel im Wald aussetzt, weil die Mutter es gesagt hat. Die böse Mutter, der gute Vater. Die Kinder, die nicht wissen, wie ihnen geschieht, die Hexe verbrennen, die schuld sind am Tod einer Alten, die sie kaum kennen. Aber wenn ich die Mutter dem Vater befohlen, dann wäre nichts passiert. Böse Mutter, die Kinder sind unschuldig wie der Vater. Das muss man doch sehen. Es gibt die Bilder der amerikanischen Soldaten, die Bilder der Toten, die sich einbrennen, den Kopf, die so still sind, die nichts sagen, die einfach nur schauen, so angstvoll, so verloren, die nicht verstehen, warum jetzt, warum nach Essen und Kleidung, warum so kurz vor dem Ende. Aber nicht, siehst du, die Gesichter der Täter, nur ein oder zwei, die Befehlsgewalt hatten, aber nicht die, die es taten, die dabei standen, die drinnen verreckten, die angezündet hatten, geschossen. Denn das waren wir, mein Gesicht darunter, ich tu was.

Man mir sagt, ich habe von nichts gewusst, ich trage keine Schuld, ich hau dann ab, bringe viel Abstand zu der Scheune, gehe nach Hause und habe alles vergessen. Ich rieche nicht, höre nicht, sehe nicht. Ich will das nicht wissen. Ich kann nichts dafür, ich war nur dabei. Ich war nicht alleine, wir waren viele, die alles vergessen. Ich esse und trinke und mache weiter. Ich rede nicht drüber, denn worüber man nicht spricht, das kann nicht gewesen sein. Aber ich kriege die Bilder nicht raus. Nicht die von den Toten, sondern die von den Lebenden, die weiterleben können. Die weiterleben und leben und alt werden und irgendwann begraben und dann den Toten von damals begegnen. Aber vielleicht ist da ja nichts. Keine Begegnung im Jenseits, nur nichts. Nur dumpfes, brütendes Schweigen und Stille für immer, weil du als Toter auch keinen Atem und Puls hast, den du hören könntest. Du liegst nur da, wie die aus der Scheune, nur friedlicher, denn dein Blick ist nicht überrascht oder angstvoll, nur erlöst. Und diese Erlösung, die gönne ich euch nicht, mir nicht, dir nicht, die haben wir nicht verdient. Wir verdienen die Höllenfeuer, die es nicht gibt. Wir verdienen die Strafe, die ausbleibt. Du weißt, dass du sie verdienst, aber sie kommt nicht. Und das ist, was von dir bleibt. Die unverdiente Ruhe, der Frieden. Und das macht mich so wütend, diese Erlösung. Das ist so ungeheuer ungerecht. Ich möchte nur schreien, damit niemand ruhen kann, der es nicht verdient. Niemals.

0: Ja, ihr Lieben, damit sind wir fast am Ende des heutigen Abends angekommen. Oh, aber das ist nicht schlimm, wenn ihr, also wir sind gleich noch da, es finden noch ganz tolle Sachen statt. Wir müssen auch noch unsere Versteigerung der extrem geilen Kiste auflösen. Und ihr könnt mehr von uns hören. Ihr könnt uns auf Instagram folgen, da gibt es unsere Termine. Zwei kann ich jetzt schon mal nennen. Am 13.8. findet unsere Lesung auf den Gleisen statt, vor der Bibliothek. Da wird Sand aufgeschüttet. Ich habe große Hoffnung, dass Rob im Bikini kommt. Es ist
1: Hier
0: am
1: sind nicht
0: 13.8.
1: die. Niemals.
0: Seit 5 Jahren handeln wir regelmäßig aus und tun gemeinsam kund, Baby, was die Obrigkeit nicht hören will, weil sie befürchten, aus dem Volksheil wieder ein Heil fürs Volk, wenn sie wieder aufbegehren und zueinander halten, denn dann wird aus dem Händefalten Baby ein großes Raunen und wieder ein großes Zusammenhalten.
2: Ach,
0: Oh,
2: weh.
0: Baby.
2: Ach weh, Poetry Slam. Wir waren doch mal so weit.
3: Nimm's ihm nicht übel, Musik, seit die Blauen Poetry Slam in völkisches Poesiegerangel umbenannt haben und dafür nutzen, jeden Sonntag auf dem Rathausplatz Texte von Mirko Jelusic besonders aggressiv vorlesen zu lassen, ist er vor Schock wieder in seine frühen Julia Engelmann-Phase zurückgefallen. Ach.
4: Ja, um Kreislers Willen. Das klingt ja grausig. Ich dachte schon, mir geht es schlecht. Vor kurzem wurde verordnet, dass ich Lisa Politt und Co. nur noch aufführen darf, wenn ich alle linken Passagen aus den Texten streiche. Habt ihr schon mal versucht, Publikum für ein 2-Minuten-Stück zu begeistern? Manchmal schummlig, heimlich, Remen und das ewige Gestern dazwischen. Aber dann steht meistens schon das Kulturkontrollekomitee im Raum und setzt alle Beteiligten auf die braune Liste. Auftrittsverbot, zack, so schnell kann's gehen.
2: Furchtbar. Mich haben sie schon von Anfang an auf dem Kieker. Bei jedem Konzert, ach, eigentlich jedes Mal, wenn irgendwo irgendwas mit Musik passiert. Immer und immer und immer muss vorweg der Ritt der Walküren gespielt werden. Und dann läuft germanisches Lied gut, aber eben so, dass es ihnen gefällt. Kein schöner Land außer hier oder die Gedanken sind frei außer, naja, richtiger Banger ist, sah ein strammer arischer Knab ein Röslein stehen. Aber ein männliches Röslein, no homo. Da klatschen dann immer drei Hanseln und der Rest schämt sich fremd. Und wie ist es bei dir, Prosa? Du bist doch besser beim Unterschummeln, oder?
3: Ja, da ist alles super. Neulich wurde einer meiner Künstlerinnen von der Bühne gezerrt, weil sie in einer Alltagsanekdote den Verzehr von Baklava beschrieben hat. Seitdem darf sie den Text nur noch unter Aufsicht performen, mit der Auflage, dass sie Baklava als, Zitat, verachtenswerte fremdländische Süßspeiserei bezeichnet. Ihr Text heißt Baklava, weil sie daran vom ersten Kuss mit ihrem Freund Firat berichtet, weil der gesagt hat, dass er gar kein Baklava mag, weil sie sowieso süßer sei, sowas eben. Ratet mal, wo noch der Rotstift angesetzt wurde.
0: Beim Kuss?
3: Auch. Der geänderte Text beschreibt jetzt ihren ersten Fernsehabend mit ihrem Freund Heinz, der ihr sagt, dass ihre Augen so schön braun seien wie sein Muckefuck. Und sie muss Muckefuck überall mit G schreiben, weil sonst das Wort Fuck ein Problem ist. Aber sie darf wenigstens noch lesen. Ein anderer hat in seinem Text eine rechte Demo als Menschenmengele bezeichnet.
0: Ah ja, den kenne ich. Der kommt ja eigentlich von mir. Die Rechten haben erst alle gelacht und gejubelt und 10 Minuten später haben sie den Gag verstanden und er wurde von der Bühne geholt.
5: Ach du Scheiße, ich glaube, den kenne ich. Den armen Kerl haben sie anschließend ins Koma geprügelt. Ein paar Leute von mir spielen im Untergrund einen Nachruf als Theaterstück über den Vorfall. Staubweidel oder wie Bernd das Höckerchen nach rechts außen verrückt. Tolles Stück, aber brandgefährlich.
4: So, und was machen wir nun? Uns das Maul verbieten lassen? Das kann ich nicht. Dafür bin ich nicht gemacht. Nie und nimmer lasse ich mir den Maulkorb anlegen. Also, was machen wir jetzt?
5: Spielen. Singen.
3: Träumen.
4: Den Finger in die Wunde legen.
0: Laut sein.
5: Jawohl.
2: Yes.
3: Danke.
2: Danke.

0: Kann ich? Okay. Liebe Leute, das waren die Höflichen! Lars Johansen! Jessica Dedeke! Leonard Lausemaus-Schubert! Robert Grützke! Und ich, Sandy Gärtner. Dankeschön!
1: Sandy Gärtner!

Ja, entschuldige. Robert Grützke, Lars Johansen und Leonard Schubert, kommt ihr bitte zu uns auf die Bühne. Give it up for them!

Bei diesen Gedichtzeilen von Johann von Eichendorff musste ich als erstes an meine Nichte Frieda denken, die erst vor wenigen Wochen geboren ist. Kennen Sie das Gefühl, ein Baby auf dem Arm zu halten und dieses Wunder kaum begreifen zu können? Man steht da und versteht irgendwie, dass dieses winzige Wesen ein vollständiger, eigenständiger Mensch ist. Ein Mensch, der noch keine Wörter kennt und gerade erst lernt, zu atmen und zu essen und sich ein bisschen zu bewegen. Und der trotzdem da ist, so schutzbedürftig mit eigenen Gedanken und Bedürfnissen und Sorgen und Gefühlen, ein ganz neues Leben. Und dann schlägt dieser kleine Mensch die großen Kinderaugen auf und schaut einen an. Und ein kleines Lächeln stiehlt sich in seinen Mundwinkel, während er sich ein bisschen tiefer in deine Armbeuge schmiegt, die Augen wieder schließt und schläft und leise schnarcht. Und man begreift irgendwie in dem Moment, dass da ein Mensch ist, in dem eine ganze Welt schlummert, dass in Frieda ihr eigenes Lebenslied schlummert, auch wenn sie es vielleicht zunächst nur in begrenztem Ausmaß mitteilen kann. Ich war von den Gefühlen überfordert. Irgendwie ist man gleichzeitig total verliebt und glücklich und macht sich riesige Sorgen um dieses verletzliche kleine Bündel und ahnt gleichzeitig, was Leben ist und auch, dass man sterben wird. Ich wusste gar nicht richtig, wohin mit mir und mit diesem kleinen Mensch, in dem so viel Leben schlummert. Und ich habe dann auf der Bahnfahrt nach Hause ein kurzes Gedicht für Frieda geschrieben. So nun ist sie da, dachte ich, nur wenig aufgeregt. Dann liegst du auf meinem Arm. Ich spüre deinen Atem, deinen Herzschlag in meiner Hand, die weiche Wärme deines kleinen Kopfes und deine winzigen Zehen, die mit sachtem Druck meine Finger kitzeln. Erst schnarchst du leise, später blinzelst du und schaust mich an aus kleinen, großen Augen. Und ich verstehe, du bist da und ich für dich. Ein anderes Ereignis, das ich mit Schläft dein Lied in allen Dingen verbinde, ist die Beerdigung meiner Oma. Wie ich mit einem Arm um meine Mutter gelegt langsam vom Grab zu meiner wartenden Tante laufe und meine Mutter dabei leise dieses Lied summt. Wie sie sich umschaut, die Blumen und Bäume und Vögel und den Wind wahrnimmt und ihre Mutter in all dem zu spüren scheint, bei sich und bei uns. In all der Trauer war das ein sehr friedlicher Moment. Wenn ich das Gedicht höre, muss ich ans Wandern denken. An Augenblicke, in denen ich ganz alleine auf einer Hebung auf einer Insel stehe. Über mir kreist eine Möwe, in weiter Ferne blökt ein Schaf. Die Abendsonne wärmt das zähe Gras, das Meer liegt blau und dunkel um uns herum. Eine kleine Birke krallt sich an einen Felsen, ein Bach plätschert leise durchs Gras, die Luft riecht nach Erde und Wiese und See. Irgendwie ist alles so schön, die Hast und Anstrengung des Tages ist abgefallen und es ist ein Wunder, ein Teil von all dem, ein Teil dieser Welt zu sein. Und hier inmitten all dieser kleinen Dinge zu stehen, die ihre eigenen Geschichten erzählen. Ich denke darüber nach, was in den Menschen um uns herum für Lieder schlummern, die wir häufig nicht richtig hören, weil wir glauben, wenig Zeit zu haben oder uns durchsetzen zu müssen und nicht richtig zuhören, weil wir uns teilweise selbst nicht mal richtig zuhören und den Liedern, die in uns schlafen. Wie wichtig das eigentlich wäre, um einander besser zu verstehen und wahrzunehmen und anzunehmen. Ich denke an meine Lesebühne, an die Schicksale und Geschichten, die sie erleben und von denen sie ein Stückchen teilen und versuchen, Menschen damit zu verbinden. Jeder auf seine und ihre Art. Ich denke daran, wie meine Eltern mir als Kind vorgelesen haben und wie sie mir von Momos heilender Kraft des Zuhörens erzählten. Ich denke an ein Zitat aus dem Buch Momo von Michael Ende, das ich gerne mit Ihnen teilen würde. Und so kam es, dass Momo sehr viel Besuch hatte. Man sah fast immer jemanden bei ihr sitzen, der mit ihr redete, und wer sie brauchte und nicht kommen konnte, schickte nach ihr, um sie zu holen. Und wer noch nicht gemerkt hatte, dass er sie brauchte, zu dem sagten die anderen, geh doch zu Momo. Aber warum? War Momo vielleicht so unglaublich klug, dass sie jedem Menschen einen guten Rat geben konnte? Fand sie immer die richtigen Worte, wenn jemand Trost brauchte? Konnte sie weise und gerechte Urteile fällen? Nein, das alles konnte Momo genauso wenig wie jedes andere Kind. Was die kleine Momo konnte, wie kein anderer, das war zuhören. Und damit möchte ich diesen Text enden und mich bedanken, dass Sie mir und uns und einander heute Abend zuhören und ein bisschen Momo sind. Und dass Sie unserer Lesebühne seit 5 Jahren zuhören. Und ich möchte Sie dazu ermutigen, sich trotz aller Anstrengungen die Mühe zu machen, hinzusehen und zuzuhören, einander die Hand zu reichen und ein bisschen von den Liedern zu hören, die in den Dingen und in den Menschen schlafen.

0: Hat wer mitgesungen? Ja.
1: Genau, der nächste Mensch, dem wir jetzt zuhören, den mag ich so gerne, dass ich ihn sogar eingeladen habe, obwohl er aus Halle kommt. Er ist tatsächlich jemand, der mich sehr, sehr früh, als ich angefangen habe, mit Texte auf Bühnen zu gehen, begleitet hat. Das hat mit Poetry Slam angefangen. Und da war so ein Mensch, der war schon so ein bisschen älter als die meisten, die da so aufgetaucht sind, aber er hat die oft in die Tasche gesteckt, weil er ein sehr, sehr feiner Beobachter ist und sehr, sehr feinste geworden bin, so ein bisschen gewinnen lassen hat. Aber ganz sicher bin ich mir bis heute nicht. Und am besten lernen Sie ihn einfach jetzt selber kennen. Es ist ein ganz großartiger Schriftsteller aus Halle und es ist Christian Kreis.

Ja, vielen herzlichen Dank an euch, die Höflichen, und natürlich besonders erstmal jetzt auch an Leonard, dem ich diese Einladung dann zu verdanken habe. Ich dachte erst, als dann in der zweiten Hälfte dieser Vorschlaghammer auf die Bühne gestellt worden ist, da kommt der Herr Lenzer und die stellen den Hammer hin. Da kann ich mich ja auf was gefasst machen. Aber dann wurde es ganz zart, weil natürlich Eichendorff, ich wurde dann ja mit Eichendorff fast auch schon auf die Bühne geholt, und das ist ja jemand, der auch in Halle studiert hat und viele Gedichte dort geschrieben hat, praktisch ein Wahlhallenser ist. Also das hat mich dann schon wieder beruhigt, ja, und bin ganz froh hier. Und irgendwann, es ist ja so, das Konzept Lesebühne gibt es, glaube ich, in Deutschland schon seit über 30 Jahren. Ja, es gibt in Berlin die meisten Lesebühnen. Da ist das Konzept im Wesentlichen verbreitet. Es gibt in Dresden, es gibt in München, es gibt in Köln, Hamburg, überall in Deutschland gibt es Lesebühnen. Irgendwann auch mal in Magdeburg. Und das liegt eben auch an Leonard, denn der hat mich dann irgendwann mal gefragt, du, ihr in Halle, ihr habt da so eine Lesebühne. Und was macht ihr denn da? Und da habe ich dann so ein bisschen ausgefragt. Und ich habe ihm dann so ein paar Tipps gegeben. Deshalb läuft es auch so wahnsinnig gut bei euch. Es ist ja wirklich so, es fing hier auch an, ich war schon mal damals hier, als es noch in diesem Hof hier im Moritzhof war, und dann verfolgte ich das im Wesentlichen im Internet. Ne? Da gibt es immer die Fotos von Anne König, glaube ich, in der ersten Reihe. Kann man mal Applaus machen? Man sieht sie, also das ist aber ganz wichtig, Fotobegleitung von Lesebühnen, damit die Leute sehen, das wird ja was. Ne? Denn ich dachte erst, mein Gott, verrückt, was machen die denn? Wahnsinn! Ich kenne die Hallische Stadtbibliothek, ich kenne auch die Magdeburger Bibliothek. Man geht doch nicht mit einer Lesebühne in eine Bibliothek. Ja, Neonlicht, ja, nichts zu trinken, kein Bier da. Was soll das da? Was gehen da die Leute überhaupt hin? Was wollen die dort? Ja, sich quälen. Sind das alles Sadisten, die da sitzen? Und es wurden immer mehr Sadisten, umgedreht, Masochisten, ja, und die auf der Bühne sind die Sadisten, so rum. Und dann habe ich mir gedacht, verdammt, in Halle kriegen wir machen das jetzt seit 13 Jahren, ungefähr 30 bis 45 Menschen pro Monat auf die Bühne. Ja, wir müssen denen Bier geben, wir müssen den Leute, ja, Gäste ständig aus ganz Deutschland präsentieren. Ja, und hier in Magdeburg ist es so, die Leute sitzen da einfach, hören zu, ohne besoffen zu sein. Also, ich muss sagen, Chapeau. Das hat mich dann in eine tiefe Sinnkrise gestürzt. Bin trotzdem hergekommen, weil ich sagte, sei generös, sei großzügig. Was uns ja eigentlich nicht wirklich auszeichnet als Hallenser. Ich bin auch nur zugezogen. Und deshalb habe ich nochmal so einen Gedächtnistext mitgebracht, der in diesem Buch hier drin ist. Manch einer kennt diesen Text schon. Das macht nichts. Man kann ja auch mal einen Text noch mal vorlesen, der etwas älter ist. Aber der ist nicht so alt, dass er nicht auch noch einige Wahrheiten enthält, die man über Halle und Magdeburg aussprechen kann, die in den letzten Jahren, so 15 Jahren, so stattgefunden haben. Und dieser Text

Gast heißt Halle und Magdeburg, ein Regionalrequiem. Und da kommt auch eine Person vor, also ihr kennt Herbert Besten, also die meisten jedenfalls von euch auf der Bühne, das ist auch ein Kollege von uns und der hatte mich dazu gezwungen, mehr oder weniger für Magdeburg Kompakt, manch einer kennt dieses Medium, Periodikum, was zu schreiben. Das ist auch der Eingangstext. Neulich fragte mich Autorenfreund Herbert Besten, ob ich für Magdeburg Kompakt ein Periodikum, das auch auf der Leipziger Buchmesse ausliegen werde, eine heitere Glosse schreiben könne, die das Phänomen der Stadtrivalität am Beispiel von Magdeburg und Halle beleuchtet. Erst beim zweiten Mal lesen erkannte ich, dass ich mich hier an dieser Stelle gleich zu Anfang dieses Textes verlesen habe. Das möchte ich feststellen. Auch hier möchte ich nochmal zurücksetzen. Eine heitere, ich fange nochmal an. Robert, der durfte das auch. Ja, daran merkt man irgendwie, dass wir in Halle, glaube ich, nur 30 bis 45 Besucher haben. Also, neulich fragte mich Autorenfreund Herbert Besten, ob ich für Magdeburg Kompakt ein Periodikum, das auch auf der Leipziger Buchmesse ausliegen werde eine heitere Glosse schreiben können, die das Phänomen der Stadttrivialität am Beispiel von Magdeburg und Halle beleuchtet. Erst beim zweiten Mal lesen erkannte ich, dass er Stadtrivalität gemeint hat. Fand aber die erste Variante irgendwie passender. Ich gab ihm zur Antwort, dass ich mir nicht sicher sei, ob ich dieser Aufgabe gewachsen bin. Man schreibt ja auch keine heitere Glosse über ein Kinderhospiz oder Hämorrhoiden-Themen ohne Hoffnung und Happy End. Aber na gut, sagte ich, wie sagte schon SPD-Politiker Gustav Noske, der die Aufstände der Spartakisten zusammenschießen ließ, einer muss der Bluthund sein, und machte mich ans Werk. Halle und Magdeburg waren zu DDR-Zeiten stolze Hauptstädte ihrer Bezirke. Im Bezirk Magdeburg las man jeden Morgen die Volksstimme, im Bezirk Halle die Freiheit. Auch nach der Wende hat sich daran nichts geändert. Die Freiheit heißt nun Mitteldeutsche Zeitung und die Volksstimme Magdeburger Volksstimme. Auf diese Weise erfährt man recht wenig voneinander und alle hätten glücklich und zufrieden damit sein können, wenn man nicht auf die Idee gekommen wäre, beide Städte in einem Bundesland existieren zu lassen, obwohl nur eine der beiden Landeshauptstadt von Sachsen-Anhalt werden kann, dem schwarzen Loch von Deutschland, wo man mal früher aufgestanden ist, weil man es wegen seniler Bettflucht nicht länger im Schlafzimmer aushält. Wäre ich ein erfolgreicher Texter, ich hätte den Spruch erfunden, Erfolglosigkeit hat einen Namen. Sachsen-Anhalt. Habe ich aber nicht, denn ich wohne ja dort, genau genommen in Halle. Wenn man jedoch an die Lebensverhältnisse in Bangladesch, Syrien oder Magdeburg denkt, gehöre ich noch zu den Glücklichen. Die Magdeburger Innenstadt hat den Charme eines Wüstenplaneten und die Traurigkeit einer leeren Schultüte. Durch die schnurgeraden Straßen der Stalin-Architektur aus den 50ern geht im Winter eine Kälte, die in kürzester Zeit alle Extremitäten absterben lässt. Da ist man froh. Und ich hätte nicht gedacht, dass ich das sagen würde, wenn man sich im City-Carré am Bahnhof, das die ästhetische Raffinesse eines Flakbunkers besitzt, kurz aufwärmen kann. Von dort schafft man es, falls man nicht von Neonazis verdorschen wird, gerade so zurück auf den Bahnsteig, um eine Fahrkarte zu lösen, egal wohin. Mit etwas Glück hält der Zug nicht in Halle. Aber wie sagte schon Sigmund Freud, die Absicht, dass der Mensch glücklich sei, ist im Plan der Schöpfung nicht enthalten. Also landet man in Halle. Halle ist nicht die Landeshauptstadt von Sachsen-Anhalt geworden. Das ist okay. Man nimmt einem schwer Beschädigten auch nicht den Parkplatz weg. Im Gegensatz zu Magdeburg ist Halle ein Ort, wo man immerhin nicht sofort das Gefühl bekommt, mit einem Stein um den Hals in den Fluss springen zu müssen. Weshalb die Saale auch etwas kleiner ist als die Elbe. Halle hat noch ein Gesicht, wenngleich nicht mehr das Allerschönste. Halle wurde im Zweiten Weltkrieg nicht, wie Magdeburg, bis zur Unkenntlichkeit zerstört. Im Nachhinein betrachtet haben die Hallenser so viel Nachsicht jedoch nicht verdient. Zu Ostzeiten rissen sie ganze Stadtviertel ab. Jetzt brennt immer mal ein altes Haus. Und die untere Denkmalschutzbehörde schaut zu, wie einst die Blauhelmsoldaten in Srebrenica dem Massaker an Zivilisten. Immerhin sollten die frankischen Stiftungen in Halle zum UNESCO-Weltkulturerbe erklärt werden. Doch die Welt schlug das Erbe konsequenterweise aus. Angetreten mit dem Slogan Antworten aus der Provinz, muss man feststellen, dass keiner gefragt hat. Halle, bleib bei deinem Leisten. Deine Welt ist nicht die Welt, sondern Sachsen-Anhalt. Aber in Sachsen-Anhalt bist du die Beste aller Welten. Du hast ein tolles altes Gefängnis, ein grandioses

Das Gründerzeit-Irrenhaus, ein Erbe, mit dem du wuchern kannst. Und mit der Burg, eine berühmte Kunsthochschule, deren Studenten immer dann Erfolg haben, wenn sie mit den Absolventen der Hochschule für Grafik und Buchkunst in Leipzig verwechselt werden. Und Magdeburg, wo, wenn ich hier, hätte dein großer Sohn Otto von Guericke einst das Vakuum entdecken können. Aber selbst in deinen Mauern kann man alt werden, wenn man genügend Antidepressiva zur Hand hat. Halle und Magdeburg, zwei Städte, die auf den zehnten Blick, bevor man sich endlich abwenden kann, so viele Gemeinsamkeiten haben. Also fast, jetzt hat sich das ein bisschen geändert, wie zum Beispiel je ein Fußballverein in der dritten Liga, dessen Fans regelmäßig die Regionalbahn von Halle nach Magdeburg vollkotzen. Ich weiß, der FC Magdeburg ist aufgestiegen und der, ich weiß nicht, wo Halle inzwischen ist, Unterliga Südost oder so ähnlich. Ja, FC Magdeburg ist aufgestiegen, aber ich muss doch nicht diesen Text ändern, nur weil die Realität einen völlig unglaubwürdigen Verlauf nimmt. Ein Rekordwahlergebnis für die AfD, so beschissen wurden schon lange nicht mehr in zwei teutonischen Großstädten gewählt und jeweils ein Fluss, der sich mit einem Jahrhundert Hochwasser pro Jahrzehnt wenigstens bemüht, das Furunkel an seinen Ufern wegzuschwemmen. Und deshalb ist auch die Rivalität beider Städte total unsinnig. Das ist wie zwischen einem, bei dem das linke Bein ab ist und einem, dem das rechte fehlt. Oder einem Blinden und einem Gehörlosen, einem Impotenten und einem Eunuchen, kurz einem Magdeburger und einem Hallenser. Es geht eigentlich nur gemeinsam, obwohl das noch nicht heißt, dass man dann stark wäre. Man wäre bloß nicht mehr die allerletzte Fichte auf Erden. Und das wäre doch schon sehr viel, zugegeben. Es wurden schon bessere Glossen geschrieben. Aber für Magdeburg kompakt ist der Text eigentlich ganz in Ordnung.

0: Ich habe meinen Text vergessen. Da ist er. Ich möchte mich herzlich bedanken beim Stammpublikum der Höflichen dafür, dass es sich jeden Monat meine persönliche Therapiestunde antut. Und ich glaube, ich spreche für alle, wenn ich sage, jeder verarbeitet irgendwie persönliche Anekdoten, Geschichten in seinen Texten. Mir ist aufgefallen, dass ich in den letzten Ausgaben gar nicht so viel persönliche, konkret persönliche Anekdoten verwurstet habe. Deswegen habe ich mal.
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0: So fühlt sich Macht an. Zwei Raudis aus der Oberstufe hielten mich an den Armen fest, einer drosch mir in den Kullerbauch. Keine Sternstunde der Solidarität, aber zumindest sagt ein Unbeteiligter irgendwann heldenhaft, sagt mal Jungs, muss das sein? Sehr gut, es ist immer wichtig, diplomatische Gesprächsangebote zu machen. Dann gibt es noch so etwas wie die ersten Intimitäten. Und da ist mein Kopf ein echter Trotzkopf, ein Sturer und ein verkappt Romantischer noch dazu. Er weigert sich etwa beharrlich, meinen ersten Sex als meinen ersten Sex anzuerkennen, denn dieses erste Mal war dermaßen unangenehm. Die Story endet damit, dass ich heulend unter der Dusche sitze, soll aber lieber an anderer Stelle erzählt werden, vielleicht beim Themenabend die höflichen Warmduscher. Jedenfalls war das so unangenehm, dass mein Gehirn bis heute darauf besteht, mein erstes richtiges Mal im Kontext zu meiner ersten festen Freundin abzuspeichern. Ist einfach schöner so. Ähnlich verhält es sich mit meinem ersten Kuss. Während meine tatsächlichen ersten Erfahrungen den Geschmack von Erbrochenem beinhalten. Ihr wisst, was ihr wollt.

Nele und Sophia. Rob hat sich heimlich in Sophia verguckt. Ort des Geschehens ist eine kleine Kneipe, die idyllisch am Wasser liegt. Auf der Speisekarte eine Seite mit Speisen führt, eine Viertelseite mit Kindergerichten wie Piratenteller, drei bis ins Unkenntlich frittierte Fischstäbchen mit Tütenkartoffelbrei und auf den restlichen fünf Seiten stolz verschiedene harte Spirituosen anpreist. Plus Bier. Dort sitzen wir vier nun also abends im Nebenraum, dort wo der Billardtisch steht und der Dartsautomat. Kurz vor Sonnenuntergang und schweigen uns an. Wir schweigen uns so sehr an, dass jede Person, die den Raum betritt, um zu den Toiletten zu kommen, augenblicklich den Drang verspürt, durch den Raum zu schleichen und sich dabei niesen, husten oder einen Tagesgruß verkneift. Einer hat sich fast eine Rippe gebrochen dabei. Dann hat Max eine Idee. Kennt ihr Knastrauchen? Drei Paar Augen formen sich zu Fragezeichen. Max holt eine Zigarette aus seiner Schachtel und hält sie senkrecht, Filter nach unten, Spitze nach oben. Ganz einfach, wir halten die Kippe so, jeder zieht dran und man darf nicht abaschen. Bei wem die Asche abfällt, also der muss dann die Person rechts von sich küssen, ganz einfach. Zu seiner Rechten sitze ich. Zu meiner Rechten sitzt Sophia. Max, du verrückter Himmelhund. Max, du blödes Arschloch. Und so wandert die Zigarette Zug um Zug. Bei Jenga kriege ich ums Verrecken keine Klötzchen aus dem Scheißturm, ohne dass er sofort zusammenfällt. Bei dieser glühenden Wanderkippe jedoch bleibt der Ascheturm so solide wie die Berliner Mauer bis 89. Und so reiche ich den Glimmstängel vorsichtig weiter. Als ich ihn gerade an Max übergeben will, zwinkert er mir zu und ruckelt. Die Asche stäubt gen Boden. Und für einen Moment will mein Herz stehen bleiben. Ich starre ihm in die Augen, er grinst mich an, ich traue mich nicht nach rechts zu schauen. Wie unangenehm, jemanden zum Knutschen überreden zu müssen, das will ich nicht, das bin ich nicht. Der Moment steht, wahrscheinlich nur kurz, aber gefühlt natürlich eine Ewigkeit. Mein Magen fühlt sich so an, als hätte ich schon wieder falschen Blauschimmelkäse gegessen. Dann ergreift Sophia das Wort. Tja, dann gehen wir mal eine Runde spazieren. Komm. Draußen spazieren. Ich muss das ja im Kopf immer alles mitmachen, wenn ich das erzähle. Draußen spazieren wir im sich verdichtenden Abendrot dem Bootssteg entgegen. Um Gottes Willen, was ist das für eine perfide Taktik? Soll sie doch einfach sagen, dass sie nicht will? Ich weiß es doch. War ja sowieso eine scheiß Idee von Max. Was für ein Kindergarten? Ist das eigentlich schon übergriffig? Sie hasst mich garantiert. Natürlich hasst sie mich. Vermutlich schubst sie mich ins Wasser und rennt weg. Ich habe einen guten Auftrieb. Aber das Brackwasser aus dem Kanal überlebt ja niemand. Ha, also war natürlich clever von ihr. Und drin kann sie dann sagen, dass ich gestolpert bin. Ach, ja, so ist sie, die Sophia. Genauso intelligent wie charmant. Toll. Also wenn ich schon draufgehe, dann doch am liebsten durch einen zuckersüßen und spontan ausgefeilten Plan dieses zauberhaften Wesens. Ja, nun, dann nochmal kurz Luft anhalten. Sie schiebt mich sachte auf den Bootssteg. Hier, lass mal hier hinsetzen. Okay, erst hinsetzen, dann eben so. Und dann sitzen wir beide so da im Abendrot. Ihre sehr kurzen, dunkelblonden Haare funkeln wie Karmesin und ihre goldenen, dünnen Ohrringe sehen jetzt aus, als hätte jemand mit einem Spargelschäler ganz feine Streifen von einem Rubin gehobelt. Mein Opa hätte zu ihr gesagt, keck. Okay, ich auch. Ich sag das auch. Keck. Sie schaut aufs Wasser, das durch einen leichten Wind ein bisschen aufgewühlt wirkt. Ob hier unter dem Wasser noch andere rundliche jugendliche Knastrauchenverlierer treiben? Dann schaut sie zu mir rüber, nur ganz kurz. Hast du schon mal jemanden geküsst? Ich überlege. Geht so. Sie dreht sich leicht ein und schaut mir in die Augen. Diesmal nicht nur kurz. Dann beginnt mein Herz zu rasen. So sehr wie ein Porsche-Fahrer mit sehr kleinem Penis auf der Autobahn. Doofes Herz. Sophia lächelt. Mach mal die Augen zu. Dann eine Explosion. Eine sanfte Explosion. Zwei Momente später öffne ich meine Augen wieder. Sie lächelt immer noch. Das war doch ganz gut. Und jetzt du. Vermutlich vibrierte einfach der Bootssteg ob meines unmenschlichen Zitterns, aber sie legt kurz ihre Hand auf meine und augenblicklich taut der Schüttelfrost in meinem Körper auf. Sie rückt ein Stück näher. Na los. Für sie ist es bestimmt keine Explosion. So sanft, als hätte mir jemand die Aufgabe gegeben, lose Papyrusseiten mit dem Mund zu stapeln, drücke ich einen Kuss auf die Oberlippe. Dann wird alles ruhig. Die Wasseroberfläche ist spiegelglatt. Der Wind hält die Luft an, die Holzplanken spannen die Fasern an, um nicht zu knarzen. Ein keckes Lächeln. Das war schön.
Ein junger Bub ist

drei Stunden später sitzen wir mit Bier in der Hand auf dem Rathausplatz. Max und Nele sind jetzt zusammen. Cool. Ich freue mich für die beiden. Die kühle Nachtluft hält den Sturm und Drang im Zaum. Dann nimmt Sophia einen kräftigen Zug von ihrem Bier und steht auf. Ach, wie sie da so steht. Bezaubernd. Sie schaut etwas nervös in meine Richtung, dann zu den anderen beiden. Hey, ich muss euch was sagen. Ach je, kann das sein? Geht es um Gefühle? Etwa für... Sie schaut zu Boden. Ich stehe auf Frauen. Es klirrt kurz, vier junge Menschen stoßen an. Was für ein großartiger Moment. Wie viel Mut muss sie das gekostet haben? Wir sind stolz auf sie. Für mich bleibt es trotzdem der schönste erste Kuss. Vielen Dank.

0: auch.
1: Danke, Rob. Mein erster Kuss war scheiße. Ich war 13 und der hat danach gesagt, ich kann nicht küssen, der Penner. Passend zum Thema. Nein, die Frauen, bei denen ich groß geworden bin, die waren zäh wie Leder und immer so ein bisschen zu wütend und ja, so, man könnte meinen, die Emanzipation hat sie als Erste erreicht, aber hat sie nicht. Und deswegen lese ich heute diesen, einen meiner Favorites-Texte. Fährt er die größte Bedrohung. Du lehrst ihn die Liebe. Warum in Gottes Namen wirfst du dich ihm an den Hals wie ein Kind? Lässt dich bei Nacht verführen, des Tages ignorieren? Warum sollst du mehrere Jahrzehnte jünger sein als er? Und warum fühlst du dich minderwertig, wenn du älter bist? Warum darf er viele haben und du nur ihn? Warum lässt du dich blenden, belügen, entmenschlichen, klein machen, belächeln, anbrüllen, begrapschen, sexualisieren? Seid ihr nicht beide Menschen? Und wenn du des Nachtens nicht schlafen kannst, am Tage keine klaren Gedanken fassen kannst, wenn du dich um ihn drehst wie ein leerer Planet, wenn du dein eigenes Leben nicht mehr findest, wenn du die Regeln der Ahnen dir wie Kleber auf der Seele liegen und die Normen, die dich erdrücken möchte, einfach nicht zu dir passt. Ja, wenn du einfach nicht mehr passen willst in dieses Korsett, was sie Frau schimpfen, dann erinnere dich, du bist eine Königin. Du bist eine Fürstin. Du bist eine Herrscherin. Verschleiere er dich, beschneide er dich, vergewaltige er dich und demonstriere damit deine Macht. Keine Götter beschützen ihn, kein Gesetz überschreibt deine uralte Regel, keine Waffe vermag jemals, ihm seine Angst vor dir zu nehmen. Denn du bist der mächtigste Mensch der Welt.

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0: Vielen Dank. Ich habe nun die große Ehre, meine Patin anzukündigen. Sie schreibt über den Irrsinn des Lebens. Und vor geraumer Zeit war sie zu Gast und fungierte als höfliche Restaurante, obgleich sie alles andere als das ist. Ihre Texte sind knackig und augenöffnend. Und ich bin sowas von happy, dass sie heute hier ist, denn ich bin mir sicher, sie wird gleich noch auf meinen Zug ein bisschen mit aufspringen. Begrüßen Sie meine Patin, die zwar in Magdeburg geboren ist, Entschuldigung, aber heute den weiten Weg aus der Nähe von Erfurt hierher aufgenommen hat. Herzlich willkommen, Katinka Middeldorf.
1: Lesebühne war. Ich behaupte das jetzt auch einfach, weil ich werde da ein Datum sagen, weil das ist wichtig, weil ich kam zu dieser Lesebühne, darüber berichte ich jetzt, weil ich am nächsten Tag eine Person wieder getroffen habe, die ich 15 Jahre nicht gesehen habe und war schwer aufgeregt. Und diese Lesebühne hat mich hier ein bisschen gerettet. Darüber schreibe ich auch. Und ach so, uns geht um Sandy. Viel. Ich schwitze und habe Durchfall. Geysirartig mit Krämpfen. Alles an, in und um meinen Körper herum ist ganz und gar unberechenbar. Und doch sitze ich im Auto an diesem 25.07.2021 und fahre von Thüringen aus nach Magdeburg. Ganze 3-mal muss ich anhalten und das Harzer Vorland düngen, aber ich lasse mich nicht beirren. Ich habe ein Ziel, eine Mission gar. Ich steuere auf einen Wendepunkt in meinem Leben hin, komme, was da wolle und egal wie oft noch. Das große Moritzhof-Tor steht weit offen. Die Sonne brennt in den Hof, ein bisschen wie heute. Jetzt muss ich im wahrsten Sinne des Wortes die Arschbacken zusammenkneifen, denke ich mir noch. Denn eigentlich will ich gar nicht gesehen werden. Also zumindest nicht vorher, denn heute ist Premiere und Premieren sind heilig. Ich habe mir schließlich genauso wenig angekündigt wie mein anhaltender Geysir-Durchfall. Und meine Freundin Sandy soll sich ja nicht von mir ablenken lassen vor der Geburt dieser Lesebühne.

die vor lauter Höflichkeit nur so strotzen soll. Aber ich schaffe es kaum durch den Tordurchgang, da hat Sandy mich natürlich schon entdeckt. Sie springt in typischer Körperlichkeit. Kennen wir das? Ja. In mein Blickfeld und ruft, Thüringen ist auch da. Übrigens, so ähnlich war es heute auch, nur mal so zur Info. Ich habe keine Ahnung, wo sie plötzlich hergekommen ist, aber durch meinen geysirgebeutelten Körper entlädt sich vor lauter Schreck so viel Adrenalin, dass ich glaube, daraus Strom für die ganze Nachbarschaft erzeugen zu können. Ich bin mir bis heute sicher, gut zuhören, Sandy, dass die Wiedersehens-Überraschungs-Vorpremieren-Umarmung mit der Gärtnerin, die ja ihr eigenes Umspannwerk ist, Funken erzeugte, die meinen Geysir auslöschten. Denn plötzlich ist mein Körper wieder im Normalzustand. Ach, Sandy, du Granate, du Retterin meiner Körperfunktionen, du Zähmerin meines Nervensystems, wie schön, dich zu sehen, denke ich still und heimlich bei mir und suche mir einen Platz. Die Sorge, ich würde den Moritzhof geruchstechnisch in ein frisch gedüngtes Stück Ackerland verwandeln, verfliegt schnell und ich kann mich vollkommen auf den ersten Rausch dieser Lesebühne konzentrieren. Ich erlebe einen wilden Ritt an diesem ersten Abend, bin beeindruckt von der Vielfalt und Klarheit der einzelnen Stimmen, von der Harmonie, die das erzeugt. Ich lache, weine ein wenig, bin atemlos und will immer und immer mehr davon. Es wird sitzend, stehend, laufend und springend gelesen. Ein Flipchart spielt eine Hauptrolle. Young Artist Emily erlebt ihre fulminante Weltpremiere. Und ich sitze lachend, weinend, schwitzend mit meinem besiegten Geysir im Hof und bin glücklich. Das erste Mal seit langer Zeit. Ich bin also Fan der ersten Stunde, so klar kann ich das heute sagen. Und es hat noch etwas anderes mit mir gemacht, diesen ersten Lesebühnenabend erlebt zu haben. Ihr habt mir etwas Unbezahlbares geschenkt. In meinem durch Leben, Arbeit, Geysir-Attacken und sonstigen Thüringer Drama zugeschütteten Selbst wurde sie durch diesen ersten Abend von euch wieder lauter. Meine ganz eigene Stimme. Die Stimme, die mich zu diesem Zeitpunkt lange nicht erreicht hatte. Ich will auch, rief sie an diesem ersten Abend vor 5 Jahren. Ich mach das auch, schreit sie heute vergnügt. Nun bin ich zwar kein Young Artist mehr, sondern eher so ein mittelaltes, von der Perimenopause heimgesuchtes Gesamtkunstwerk, weil Kunst liegt ja zum Glück im Auge des Betrachters, aber im Herzen werde ich immer eine von den höflichen Erweckte sein, die im Übrigen nun einen eigenen Instagram-Account betreibt, der noch nach Followern sucht. Also @neues aus der Schreibwerkstatt, das bin ich. Die höflichen folgen mir übrigens auch noch nicht. So kann ich euch zu diesem Geburtstag sagen, wäre es nicht diese Premiere gewesen und hätte ich nicht im letzten Dezember als höfliche Resterampe eine Bühne von euch bekommen, so hätte ich meine Liebe zur Sprache und zu meinen hunderten heimlich geschriebenen Texten nie selbstbewusst in diese irre Welt getragen. Ich hätte meiner eigenen literarischen Stimme nie so vertraut und dafür danke ich euch von Herzen, ihr höflichen Wegbereiter, ihr höflichen Inspirationsquellen, ihr höflichen Wahnsinnsmenschen, ihr höflichen Schallmauerdurchbrecher, ihr höflichen Geysirbändiger. Danke euch, herzlichen Glückwunsch und auf die nächsten 5 Jahre mindestens.

Text schreiben, einen, der von den Höflichen und ihrer Geschichte handelt. Ich wollte Nettes über alle Lesenden schreiben, mit vielleicht ein paar satirischen Stichen in diese oder jene Richtung, aber nett sollte es eigentlich sein, freundlich und liebevoll, das hatte ich vor. Aber wie es manchmal so geht, dann kam was dazwischen. Es war ein Besuch, den ich in dieser Woche unternommen habe und der mich mehr mitnahm, als ich erwartet hätte. Der Besuch ließ mich verstummen, ich musste schweigen und zugleich quoll ich innerlich über. Ich wollte reden und reden und alles wegreden und nicht mehr daran denken zu müssen. Ich bin gut darin zu reden, zu quasseln, zu bramabasieren. Ich kau dir ein Ohr ab oder auch zwei, denn manchmal kann ich Schweigen nicht ertragen. Selbst das kleinste bisschen Stille macht mich dann wahnsinnig, lässt mich fast platzen. Und so rede ich weiter und weiter, bis alles nur noch Worthagel ist, der jede Stille wegfrisst. Verbale Aufrüstung, lärmende Kurzstreckenraketen, die Vernichtung der Ruhe. Aber es kam kein Wort heraus. Es war schrecklich still. Endlich stumm für Ewigkeiten. Nichts zu sagen zu haben und Stimmen im Kopf, die schwindlig schwiegen. Inmitten einer Kamera Silenz, einem Raum ohne Geräusch. Ich hörte meinen Puls, meinen Herzschlag und das Blutrauschen in den Adern und alles vor ein an einem warmen Tag. Unmöglich und doch. Und alles wegen einer Scheune. Oder besser gesagt einer Scheunenruine am Rand von Gardelegen, die Isenschnippe. Die meisten hier werden sie kennen. Die Älteren wurden dahin geführt und ihnen eingebläut, dass sich das nicht wiederholen dürfe. Einige haben zur Bekräftigung dieses Versprechens ihr blaues Halsband dort gelassen. Es war kurz nach dem Krieg. Oder eigentlich noch mittendrin. Die Amerikaner standen nur ein paar Stunden weit weg. Sie waren fast da, aber noch nicht nah genug, um zu beenden. Die meisten Menschen wollten ein Ende. Schon zu lange hatte es gedauert und nur noch ein letztes Aufgebot zusammengewürfelter Bewaffneter versuchte standzuhalten. Wollte das Unvermeidbare nicht akzeptieren, den Krieg fortsetzen. Und wenn es nur ein paar Tage waren. Sie starben und töteten sinnlos, denn sie glaubten an das, was man ihnen eingebläut hatte. Nicht nie wieder Krieg, sondern nie mehr verlieren. Und dann waren da etwa 1000 Menschen, welche die Todesmärsche aus den verschiedenen Konzentrationslagern überstanden hatten, getrennt nur ein paar Stunden von der möglichen Freiheit, denen man Essen und Kleidung gab und sie glauben ließ, dass sie weiterleben könnten, denen man Hoffnung gab, an die sie sich klammerten und dann raus aus den engen Waggons, in denen es so voll war, dass sie nur stehen konnten. Die Waggons blieben noch tagelang stehen, Kinder spielten darin, als sie leer waren, nur noch ein paar Schritte, nur ein letzter Gang. Diese Scheune, in der es nach Benzin stank und Stroh auf dem Boden lag. Nur hinein und die Türen verschlossen, bis auf eine, die höhnisch angelehnt blieb. Hölzerne Tore in steinerner Scheune, neue Kleidung und ein wenig Brot. Und dann zündeten sie von außen das Haus an. Das erste Feuer konnte drinnen noch gelöscht werden, doch dann folgten weitere Brandsätze, Schüsse auch von einer Panzerfaust. Die drinnen krepierten im Rauch, sie rangen nach Luft, sie schrien und verstummten vielleicht. Die draußen hörten zu und rochen das verbrannte Fleisch. Die draußen, das waren eben nicht SA und SS-Elite-Soldaten, fanatisch ergeben dem Führer, sondern ein zusammengewürfelter Haufen. Das letzte Aufgebot, Kinder dabei und Greise. Ganz normale Leute, so wie du oder ich oder ich oder ich oder ich. Ich komme da nicht drüber weg, dass sie Normalen es waren. Die Durchschnittlichen, ein Querschnitt der Bevölkerung. Klar gab es verantwortliche Befehlsgeber, auf die man es schieben kann, die wirklich schuld waren. Und bitte die alleine. Wir taten nur, was man uns gesagt hat. Der Vater, der Hänsel und Gretel im Wald aussetzt, weil die Mutter es gesagt hat. Die böse Mutter, der gute Vater. Die Kinder, die nicht wissen, wie ihnen geschieht, die Hexe verbrennen, die schuld sind am Tod einer Alten, die sie kaum kennen. Aber wenn ich die Mutter dem Vater befohlen, dann wäre nichts passiert. Böse Mutter, die Kinder sind unschuldig wie der Vater. Das muss man doch sehen. Es gibt die Bilder der amerikanischen Soldaten, die Bilder der Toten, die sich einbrennen, den Kopf, die so still sind, die nichts sagen, die einfach nur schauen, so angstvoll, so verloren, die nicht verstehen, warum jetzt, warum nach Essen und Kleidung, warum so kurz vor dem Ende. Aber nicht, siehst du, die Gesichter der Täter, nur ein oder zwei, die Befehlsgewalt hatten, aber nicht die, die es taten, die dabei standen, die drinnen verreckten, die angezündet hatten, geschossen. Denn das waren wir, mein Gesicht darunter. Ich tue, was man mir sagt, ich habe von nichts gewusst, ich trage keine Schuld, ich hau dann ab, bringe viel Abstand zu der Scheune, gehe nach Hause und habe alles vergessen. Ich rieche nicht, höre nicht, sehe nicht, ich will das nicht wissen. Ich kann nichts dafür, ich war nur dabei, ich war nicht alleine, wir waren viele, die alles vergessen. Ich esse und trinke und mache weiter. Ich rede nicht drüber, denn worüber man nicht spricht, das kann nicht gewesen sein. Aber ich kriege die Bilder nicht raus. Nicht die von den Toten, sondern die von den Lebenden, die weiterleben können. Die weiterleben und leben und alt werden und irgendwann begraben und dann den Toten von damals begegnen. Aber vielleicht ist da ja nichts.
keine Begegnung im Jenseits.

Nur nichts. Nur dumpfes, brütendes Schweigen und Stille für immer, weil du als Toter auch keinen Atem und Puls hast, den du hören könntest. Du liegst nur da, wie die aus der Scheune, nur friedlicher, denn dein Blick ist nicht überrascht oder angstvoll, nur erlöst. Und diese Erlösung, die gönne ich euch nicht, mir nicht, dir nicht, die haben wir nicht verdient. Wir verdienen die Höllenfeuer, die es nicht gibt. Wir verdienen die Strafe, die ausbleibt. Du weißt, dass du sie verdienst, aber sie kommt nicht. Und das ist, was von dir bleibt. Die unverdiente Ruhe, der Frieden. Und das macht mich so wütend, diese Erlösung. Das ist so ungeheuer ungerecht. Ich möchte nur schreien, damit niemand ruhen kann, der es nicht verdient. Niemals.

0: Ja, ihr Lieben, damit sind wir fast am Ende des heutigen Abends angekommen. Oh, aber das ist nicht schlimm, wenn ihr, also wir sind gleich noch da, es finden noch ganz tolle Sachen statt. Wir müssen auch noch unsere Versteigerung der extrem geilen Kiste auflösen. Und ihr könnt mehr von uns hören. Ihr könnt uns auf Instagram folgen, da gibt es unsere Termine. Zwei kann ich jetzt schon mal nennen. Am 13.8. findet unsere Lesung auf den Gleisen statt, vor der Bibliothek. Da wird Sand aufgeschüttet. Ich habe große Hoffnung, dass Rob im Bikini kommt. Es ist
1: Wir
0: am
1: sind nicht
0: 13.8.
1: die. Niemals.
0: Seit 5 Jahren handeln wir regelmäßig aus und tun gemeinsam kund, Baby, was die Obrigkeit nicht hören will, weil sie befürchten, aus dem Volksheil wieder ein Heil fürs Volk, wenn sie wieder aufbegehren und zueinander halten, denn dann wird aus dem Händefalten Baby ein großes Raunen und wieder ein großes Zusammenhalten.
2: Ach
0: Oh,
2: weh.
0: Baby.
2: Ach weh, Poetry Slam. Wir waren doch mal so weit.
3: Nimm's ihm nicht übel, Musik, seit die Blauen Poetry Slam in völkisches Poesiegerangel umbenannt haben und dafür nutzen, jeden Sonntag auf dem Rathausplatz Texte von Mirko Jelusic besonders aggressiv vorlesen zu lassen, ist er vor Schock wieder in seine frühen Julia Engelmann-Phase zurückgefallen. Ach.
4: Ja, um Kreislers willen, das klingt ja grausig. Ich dachte schon, mir geht es schlecht. Vor kurzem wurde verordnet, dass ich Lisa Politt und Co. nur noch aufführen darf, wenn ich alle linken Passagen aus den Texten streiche. Habt ihr schon mal versucht, Publikum für ein 2-Minuten-Stück zu begeistern? Manchmal schummle ich heimlich Remen und das ewige Gestern dazwischen. Aber dann steht meistens schon das Kulturkontrollekomitee im Raum und setzt alle Beteiligten auf die braune Liste. Auftrittsverbot, zack. So schnell kann's gehen.
2: Furchtbar. Mich haben sie schon von Anfang an auf dem Kieker. Bei jedem Konzert, ach, eigentlich jedes Mal, wenn irgendwo irgendwas mit Musik passiert. Immer und immer und immer muss vorweg der Ritt der Walküren gespielt werden. Und dann läuft germanisches Lied gut, aber eben so, dass es ihnen gefällt. Kein schöner Land außer hier oder die Gedanken sind frei außer, naja, richtiger Bänger ist, sah ein strammer arischer Knab ein Röslein stehen. Aber ein männliches Röslein, no homo. Da klatschen dann immer drei Hanseln und der Rest schämt sich fremd. Und wie ist es bei dir, Prosa? Du bist doch besser beim Unterschummeln, oder?
3: Ja, da ist alles super. Neulich wurde einer meiner Künstlerinnen von der Bühne gezerrt, weil sie in einer Alltagsanekdote den Verzehr von Baklava beschrieben hat. Seitdem darf sie den Text nur noch unter Aufsicht performen, mit der Auflage, dass sie Baklava als, Zitat, verachtenswerte fremdländische Süßspeiserei bezeichnet. Ihr Text heißt Baklava, weil sie darin vom ersten Kuss mit ihrem Freund Firat berichtet, weil der gesagt hat, dass er gar kein Baklava mag, weil sie sowieso süßer sei, sowas eben. Ratet mal, wo noch der Rotstift angesetzt wurde.
0: Beim Kuss?
3: Auch. Der geänderte Text beschreibt jetzt ihren ersten Fernsehabend mit ihrem Freund Heinz, der ihr sagt, dass ihre Augen so schön braun seien wie sein Muckefuck. Und sie muss Muckefuck überall mit G schreiben, weil sonst das Wort Fuck ein Problem ist. Aber sie darf wenigstens noch lesen. Ein anderer hat in seinem Text eine rechte Demo als Menschenmengele bezeichnet.
0: Ah ja, den kenne ich. Der kommt ja eigentlich von mir. Die Rechten haben erst alle gelacht und gejubelt und 10 Minuten später haben sie den Gag verstanden und er wurde von der Bühne geholt.
5: Ach du Scheiße, ich glaube, den kenne ich. Den armen Kerl haben sie anschließend ins Koma geprügelt. Ein paar Leute von mir spielen im Untergrund einen Nachruf als Theaterstück über den Vorfall. Staubweidel.

0: oder wie Bernd das Höckerchen nach rechts außen verrückt. Tolles Stück, aber brandgefährlich.
1: So, und was machen wir nun? Uns das Maul verbieten lassen? Das kann ich nicht. Dafür bin ich nicht gemacht. Nie und nimmer lasse ich mir den Maulkorb anlegen. Also, was machen wir jetzt?
0: Spielen.
2: Singen.
3: Träumen.
1: Den Finger in die Wunde legen.
4: Laut sein.
0: Jawohl.
2: Yes.
3: Danke.

0: Kann ich? Okay. Liebe Leute, das waren die Höflichen! Lars Johansen! Jessica Dienicke! Leonard Lausemaus-Schubert! Robert Grützke! Und ich, Sandy Gärtner. Dankeschön!
1: Sandy Gärtner!

Ja, entschuldige. Robert Grützke, Lars Johansen und Leonard Schubert, kommt ihr bitte zu uns auf die Bühne.

Bei diesen Gedichtzeilen von Johann von Eichendorff musste ich als erstes an meine Nichte Frieda denken, die erst vor wenigen Wochen geboren ist. Kennen Sie das Gefühl, ein Baby auf dem Arm zu halten und dieses Wunder kaum begreifen zu können? Man steht da und versteht irgendwie, dass dieses winzige Wesen ein vollständiger, eigenständiger Mensch ist. Ein Mensch, der noch keine Wörter kennt und gerade erst lernt, zu atmen und zu essen und sich ein bisschen zu bewegen. Und der trotzdem da ist, so schutzbedürftig mit eigenen Gedanken und Bedürfnissen und Sorgen und Gefühlen, ein ganz neues Leben. Und dann schlägt dieser kleine Mensch die großen Kinderaugen auf und schaut einen an. Und ein kleines Lächeln stiehlt sich in seinen Mundwinkel, während er sich ein bisschen tiefer in deine Armbeuge schmiegt, die Augen wieder schließt und schläft und leise schnarcht. Und man begreift irgendwie in dem Moment, dass da ein Mensch ist, in dem eine ganze Welt schlummert, dass in Frieda ihr eigenes Lebenslied schlummert, auch wenn sie es vielleicht zunächst nur in begrenztem Ausmaß mitteilen kann. Ich war von den Gefühlen überfordert. Irgendwie ist man gleichzeitig total verliebt und glücklich und macht sich riesige Sorgen um dieses verletzliche kleine Bündel und ahnt gleichzeitig, was Leben ist und auch, dass man sterben wird. Ich wusste gar nicht richtig, wohin mit mir und mit diesem kleinen Menschen, in dem so viel Leben schlummert. Und ich habe dann auf der Bahnfahrt nach Hause ein kurzes Gedicht für Frieda geschrieben. So nun ist sie da, dachte ich, nur wenig aufgeregt. Dann liegst du auf meinem Arm. Ich spüre deinen Atem, deinen Herzschlag in meiner Hand, die weiche Wärme deines kleinen Kopfes und deine winzigen Zehen, die mit sachtem Druck meine Finger kitzeln. Erst schnarchst du leise, später blinzelst du und schaust mich an aus kleinen, großen Augen. Und ich verstehe, du bist da und ich für dich. Ein anderes Ereignis, das ich mit Schläft dein Lied in allen Dingen verbinde, ist die Beerdigung meiner Oma. Wie ich mit einem Arm um meine Mutter gelegt langsam vom Grab zu meiner wartenden Tante laufe und meine Mutter dabei leise dieses Lied summt. Wie sie sich umschaut, die Blumen und Bäume und Vögel und den Wind wahrnimmt und ihre Mutter in all dem zu spüren scheint, bei sich und bei uns. In all der Trauer war das ein sehr friedlicher Moment. Wenn ich das Gedicht höre, muss ich ans Wandern denken. An Augenblicke, in denen ich ganz alleine auf einer Hebung auf einer Insel stehe. Über mir kreist eine Möwe, in weiter Ferne blökt ein Schaf. Die Abendsonne wärmt das zähe Gras, das Meer liegt blau und dunkel um uns herum. Eine kleine Birke krallt sich an einen Felsen, ein Bach plätschert leise durchs Gras, die Luft riecht nach Erde und Wiese und See. Irgendwie ist alles so schön, die Hast und Anstrengung des Tages ist abgefallen und es ist ein Wunder, ein Teil von all dem, ein Teil dieser Welt zu sein. Und hier inmitten all dieser kleinen Dinge zu stehen, die ihre eigenen Geschichten erzählen. Ich denke darüber nach, was in den Menschen um uns herum für Lieder schlummern, die wir häufig nicht richtig hören, weil wir glauben, wenig Zeit zu haben oder uns durchsetzen zu müssen und nicht richtig zuhören. Weil wir uns teilweise selbst nicht mal richtig zuhören und den Liedern, die in uns schlafen. Wie wichtig das eigentlich wäre, um einander besser zu verstehen und wahrzunehmen und anzunehmen. Ich denke an meine Lesebühne, an die Schicksale und Geschichten, die sie erleben und von denen sie ein Stückchen teilen und versuchen, Menschen damit zu verbinden. Jeder auf seine und ihre Art. Ich denke daran, wie meine Eltern mir als Kind vorgelesen haben und wie sie mir von Momos heilender Kraft des Zuhörens erzählten. Ich denke an ein Zitat aus dem Buch Momo von Michael Ende, das ich gerne mit Ihnen teilen würde. Und so kam es, dass Momo sehr viel Besuch hatte. Man sah fast immer jemanden bei ihr sitzen, der mit ihr redete, und wer sie brauchte und nicht kommen konnte, schickte nach ihr, um sie zu holen. Und wer noch nicht gemerkt hatte, dass er sie brauchte, zu dem sagten die anderen, geh doch zu Momo. Aber warum? War Momo vielleicht so unglaublich klug, dass sie jedem Menschen einen guten Rat geben konnte? Fand sie immer die richtigen Worte, wenn jemand Trost brauchte? Konnte sie weise und gerechte Urteile fällen? Nein, das alles konnte Momo genauso wenig wie jedes andere Kind. Was die kleine Momo konnte, wie kein anderer, das war zuhören. Und damit möchte ich diesen Text enden und mich bedanken, dass Sie mir und uns und einander heute Abend zuhören und ein bisschen Momo sind. Und dass Sie unserer Lesebühne seit 5 Jahren zuhören. Und ich möchte Sie dazu ermutigen, sich trotz aller Anstrengungen die Mühe zu machen, hinzusehen und zuzuhören, einander die Hand zu reichen und ein bisschen von den Liedern zu hören, die in den Dingen und in den Menschen schlafen.

0: Wer mitgesungen? Ja.
1: Genau, der nächste Mensch, dem wir jetzt zuhören, den mag ich so gerne, dass ich ihn sogar eingeladen habe, obwohl er aus Halle kommt. Er ist tatsächlich jemand, der mich sehr, sehr früh, als ich angefangen habe, mit Texte auf Bühnen zu gehen, begleitet hat. Das hat mit Poetry Slam angefangen. Und da war so ein Mensch, der war schon so ein bisschen älter als die meisten, die da so aufgetaucht sind, aber er hat die oft in die Tasche gesteckt, weil er ein sehr, sehr feiner Beobachter ist und sehr, sehr feinste geworden bin, so ein bisschen gewinnen lassen hat. Aber ganz sicher bin ich mir bis heute nicht. Und am besten lernen Sie ihn einfach jetzt selber kennen. Es ist ein ganz großartiger Schriftsteller aus Halle und es ist Christian Kreis. Woo!

Ja, vielen herzlichen Dank an euch, die Höflichen, und natürlich besonders erstmal jetzt auch an Leonard, dem ich diese Einladung dann zu verdanken habe. Ich dachte erst, als dann in der zweiten Hälfte dieser Vorschlaghammer auf die Bühne gestellt worden ist, da kommt der Hallenser und die stellen den Hammer hin. Da kann ich mich ja auf was gefasst machen. Aber dann wurde es ganz zart, weil natürlich Eichendorff, ich wurde dann ja mit Eichendorff fast auch schon auf die Bühne geholt, und das ist ja jemand, der auch in Halle studiert hat und viele Gedichte dort geschrieben hat, praktisch ein Wahlhallenser ist. Also das hat mich dann schon wieder beruhigt, ja, und bin ganz froh hier. Und irgendwann, es ist ja so, das Konzept Lesebühne gibt es, glaube ich, in Deutschland schon seit über 30 Jahren. Ja, es gibt in Berlin die meisten Lesebühnen. Da ist das Konzept im Wesentlichen verbreitet. Es gibt in Dresden, es gibt in München, es gibt in Köln, Hamburg, überall in Deutschland gibt es Lesebühnen. Irgendwann auch mal in Magdeburg. Und das liegt eben auch an Leonard, denn der hat mich dann irgendwann mal gefragt, du, ihr in Halle, ihr habt da so eine Lesebühne. Und was macht ihr denn da? Und da habe ich dann so ein bisschen ausgefragt. Und ich habe ihm dann so ein paar Tipps gegeben. Deshalb läuft es auch so wahnsinnig gut bei euch. Es ist ja wirklich so, es fing hier auch an, ich war schon mal damals hier, als es noch in diesem Hof hier im Moritzhof war, und dann verfolgte ich das im Wesentlichen im Internet. Ne? Da gibt es immer die Fotos von Anne König, glaube ich, in der ersten Reihe. Kann man mal Applaus machen? Man sieht sie, also das ist immer ganz wichtig, Fotobegleitung von Lesebühnen, damit die Leute sehen, das wird ja was. Ne? Denn ich dachte erst, mein Gott, verrückt, was machen die denn? Wahnsinn! Ich kenne die Hallische Stadtbibliothek, ich kenne auch die Magdeburger Bibliothek. Man geht doch nicht mit einer Lesebühne in eine Bibliothek. Ja, Neonlicht, ja, nichts zu trinken, kein Bier da. Was soll das da? Was gehen da die Leute überhaupt hin? Was wollen die dort? Ja, sich quälen. Sind das alles Sadisten, die da sitzen? Und es wurden immer mehr Sadisten, umgedreht, Masochisten, ja, und die auf der Bühne sind die Sadisten, so rum. Und und dann habe ich mir gedacht, verdammt, in Halle kriegen wir machen das jetzt seit 13 Jahren, ungefähr 30 bis 45 Menschen pro Monat auf die Bühne. Ja, wir müssen denen Bier geben, wir müssen den Leute, ja, Gäste ständig aus ganz Deutschland präsentieren. Ja, und hier in Magdeburg ist es so, die Leute sitzen da einfach, hören zu, ohne besoffen zu sein. Also, ich muss sagen, Chapeau. Das hat mich dann in eine tiefe Sinnkrise gestürzt. Bin trotzdem hergekommen, weil ich sagte, sei generös, sei großzügig. Was uns ja eigentlich nicht wirklich auszeichnet als Hallenser. Ich bin auch nur zugezogen. Und deshalb habe ich nochmal so einen Gedächtnistext mitgebracht, der in diesem Buch da drin ist. Manch einer kennt diesen Text schon. Das macht nichts. Man kann ja auch mal einen Text noch mal vorlesen, der etwas älter ist. Aber der ist nicht so alt, dass er nicht auch noch einige Wahrheiten enthält, die man über Halle und Magdeburg aussprechen kann, die in den letzten Jahren, so 15 Jahren, so stattgefunden haben. Und dieser Text heißt Halle und Magdeburg, ein Regionalrequiem. Und da kommt auch eine Person vor, also ihr kennt Herbert Besten, also die meisten jedenfalls von euch auf der Bühne, das ist auch ein Kollege von uns, und der hatte mich dazu gezwungen, mehr oder weniger, für Magdeburg Kompakt, manch einer kennt dieses Medium, ne, Periodikum, was zu schreiben. Das ist auch der Eingangstext. Neulich fragte mich Autorenfreund Herbert Besten, ob ich für Magdeburg Kompakt, ein Periodikum, das auch auf der Leipziger Buchmesse ausliegen werde, eine heitere Glosse schreiben könnte.

die das Phänomen der Stadtrivalität am Beispiel von Magdeburg und Halle beleuchtet. Erst beim zweiten Mal lesen erkannte ich, dass ich mich hier an dieser Stelle gleich zu Anfang dieses Textes verlesen habe. Das möchte ich feststellen. Auch hier möchte ich nochmal zurücksetzen. Eine heitere, ich fange nochmal an. Robert, der durfte das auch. Ja, daran merkt man irgendwie, dass wir in Halle, glaube ich, nur 30 bis 45 Besucher haben. Also, neulich fragte mich Autorenfreund Herbert Besten, ob ich für Magdeburg Kompakt ein Periodikum, das auch auf der Leipziger Buchmesse ausliegen werde, eine heitere Glosse schreiben könnte, die das Phänomen der Stadttrivialität am Beispiel von Magdeburg und Halle beleuchtet. Erst beim zweiten Mal lesen erkannte ich, dass er Stadtrivalität gemeint hat. Fand aber die erste Variante irgendwie passender. Ich gab ihm zur Antwort, dass ich mir nicht sicher sei, ob ich dieser Aufgabe gewachsen bin. Man schreibt ja auch keine heitere Glosse über ein Kinderhospiz oder Hämorrhoiden-Themen ohne Hoffnung und Happy End. Aber na gut, sagte ich, wie sagte schon SPD-Politiker Gustav Noske, der die Aufstände der Spartakisten zusammenschießen ließ, einer muss der Bluthund sein, und machte mich ans Werk. Halle und Magdeburg waren zu DDR-Zeiten stolze Hauptstädte ihrer Bezirke. Im Bezirk Magdeburg las man jeden Morgen die Volksstimme, im Bezirk Halle die Freiheit. Auch nach der Wende hat sich daran nichts geändert. Die Freiheit heißt nun Mitteldeutsche Zeitung und die Volksstimme Magdeburger Volksstimme. Auf diese Weise erfährt man recht wenig voneinander, und alle hätten glücklich und zufrieden damit sein können, wenn man nicht auf die Idee gekommen wäre, beide Städte in einem Bundesland existieren zu lassen, obwohl nur eine der beiden Landeshauptstadt von Sachsen-Anhalt werden kann, dem schwarzen Loch von Deutschland, wo man mal früher aufgestanden ist, weil man es wegen seniler Bettflucht nicht länger im Schlafzimmer aushält. Wäre ich ein erfolgreicher Texter, ich hätte den Spruch erfunden, Erfolglosigkeit hat einen Namen. Sachsen-Anhalt. Habe ich aber nicht, denn ich wohne ja dort, genau genommen in Halle. Wenn man jedoch an die Lebensverhältnisse in Bangladesch, Syrien oder Magdeburg denkt, gehöre ich noch zu den Glücklichen. Die Magdeburger Innenstadt hat den Charme eines Wüstenplaneten und die Traurigkeit einer leeren Schultüte. Durch die schnurgeraden Straßen der Stalin-Architektur aus den 50ern geht im Winter eine Kälte, die in kürzester Zeit alle Extremitäten absterben lässt. Da ist man froh. Und ich hätte nicht gedacht, dass ich das würde, wenn man sich im City-Carré am Bahnhof, das die ästhetische Raffinesse eines Flakbunkers besitzt, kurz aufwärmen kann. Von dort schafft man es, falls man nicht von Neonazis verdorschen wird, gerade so zurück auf den Bahnsteig, um eine Fahrkarte zu lösen, egal wohin. Mit etwas Glück hält der Zug nicht in Halle. Aber wie sagte schon Sigmund Freud, die Absicht, dass der Mensch glücklich sei, ist im Plan der Schöpfung nicht enthalten. Also landet man in Halle. Halle ist nicht die Landeshauptstadt von Sachsen-Anhalt geworden. Das ist okay. Man nimmt einem schwer Beschädigten auch nicht den Parkplatz weg. Im Gegensatz zu Magdeburg ist Halle ein Ort, wo man immerhin nicht sofort das Gefühl bekommt, mit einem Stein um den Hals in den Fluss springen zu müssen. Weshalb die Saale auch etwas kleiner ist als die Elbe. Halle hat noch ein Gesicht, wenngleich nicht mehr das Allerschönste. Halle wurde im Zweiten Weltkrieg nicht wie Magdeburg bis zur Unkenntlichkeit zerstört. Im Nachhinein betrachtet haben die Hallenser so viel Nachsicht jedoch nicht verdient. Zu Ostzeiten rissen sie ganze Stadtviertel ab. Jetzt brennt immer mal ein altes Haus. Und die untere Denkmalschutzbehörde schaut zu, wie einst die Blauhelmsoldaten in Srebrenica dem Massaker an Zivilisten. Immerhin sollten die frankischen Stiftungen in Halle zum UNESCO-Weltkulturerbe erklärt werden. Doch die Welt schlug das Erbe konsequenterweise aus. Angetreten mit dem Slogan Antworten aus der Provinz, muss man feststellen, dass keiner gefragt hat. Halle, bleib bei deinem Leisten. Deine Welt ist nicht die Welt, sondern Sachsen-Anhalt. Aber in Sachsen-Anhalt bist du die Beste aller Welten. Du hast ein tolles altes Gefängnis, ein grandioses Gründerzeit-Irrenhaus, ein Erbe, mit dem du wuchern kannst. Und mit der Burg, eine berühmte Kunsthochschule, deren Studenten immer dann Erfolg haben, wenn sie mit den Absolventen der Hochschule für Grafik und Buchkunst in Leipzig verwechselt werden. Und Magdeburg, wo, wenn ich hier, hätte dein großer Sohn Otto von Guericke einst das Vakuum entdecken können. Aber selbst in deinen Mauern kann man alt werden, wenn man genügend Antidepressiva zur Hand hat.
Halle und Magdeburg. Zwei Städte, die auf den 10. Blick, bevor man sich endlich abwenden kann, so viele Gemeinsamkeiten haben. Also fast, jetzt hat sich das ein bisschen geändert.

Wie zum Beispiel je ein Fußballverein in der dritten Liga, dessen Fans regelmäßig die Regionalbahn von Halle nach Magdeburg vollkotzen. Ich weiß, der FC Magdeburg ist aufgestiegen und der, ich weiß nicht, wo Halle inzwischen ist, Unterliga Südost oder so ähnlich. Ja, FC Magdeburg ist aufgestiegen, aber ich muss doch nicht diesen Text ändern, nur weil die Realität einen völlig unglaubwürdigen Verlauf nimmt. Ein Rekordwahlergebnis für die AfD. So beschissen wurden schon lange nicht mehr in zwei teutonischen Großstädten gewählt. Und jeweils ein Fluss, der sich mit einem Jahrhundert Hochwasser pro Jahrzehnt wenigstens bemüht, das Furunkel an seinen Ufern wegzuschwemmen. Und deshalb ist auch die Rivalität beider Städte total unsinnig. Das ist wie zwischen einem, bei dem das linke Bein ab ist, und einem, dem das rechte fehlt. Oder einem Blinden und einem Gehörlosen, einem Impotenten und einem Eunuchen, kurz einem Magdeburger und einem Hallenser. Es geht eigentlich nur gemeinsam, obwohl das noch nicht heißt, dass man dann stark wäre. Man wäre bloß nicht mehr die allerletzte Fichte auf Erden. Und das wäre doch schon sehr viel, zugegeben. Es wurden schon bessere Glossen geschrieben. Aber für Magdeburg kompakt ist der Text eigentlich ganz in Ordnung.

0: Ich habe meinen Text vergessen. Da ist er. Ich möchte mich herzlich bedanken beim Stammpublikum der Höflichen dafür, dass er sich jeden Monat meine persönliche Therapiestunde antut. Und ich glaube, ich spreche für alle, wenn ich sage, jeder verarbeitet irgendwie persönliche Anekdoten, Geschichten in seinen Texten. Mir ist aufgefallen, dass ich in den letzten Ausgaben gar nicht so viel persönliche, konkret persönliche Anekdoten verwurstet habe. Deswegen habe ich...
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0: So fühlt sich Macht an. Zwei Raudis aus der Oberstufe hielten mich an den Armen fest, einer drosch mir in den Kullerbauch. Keine Sternstunde der Solidarität, aber zumindest sagt ein Unbeteiligter irgendwann heldenhaft, ey, sag mal Jungs, muss das sein? Sehr gut, es ist immer wichtig, diplomatische Gesprächsangebote zu machen. Dann gibt es noch so etwas wie die ersten Intimitäten. Und da ist mein Kopf ein echter Trotzkopf, ein Sturer und ein verkappt Romantischer noch dazu. Er weigert sich etwa beharrlich, meinen ersten Sex als meinen ersten Sex anzuerkennen, denn dieses erste Mal war dermaßen unangenehm. Die Story endet damit, dass ich heulend unter der Dusche sitze, soll aber lieber an anderer Stelle erzählt werden, vielleicht beim Themenabend die höflichen Warmduscher. Jedenfalls war das so unangenehm, dass mein Gehirn bis heute darauf besteht, mein erstes richtiges Mal im Kontext zu meiner ersten festen Freundin abzuspeichern. Ist einfach schöner so. Ähnlich verhält es sich mit meinem ersten Kuss. Während meine tatsächlichen ersten Erfahrungen den Geschmack von Erbrochenem beinhalten. Ihr wisst, was ihr bekommt. Von Beiläufigkeiten und diversen anderen Umständen soll es in nachfolgender kleiner Schwärmerei um den schönen ersten Kuss gehen. Man verzeihe mir die latent kitschige Note. Es trug sich zu in einer ostdeutschen Kleinstadt mit der äußerst mutigen Selbstzuschreibung Perle am Kanal. Geziert durch einen renovierungsbedürftigen Wasserturm und genau eine Diskothek. Gentin, es geht um Gentin. Ein junger Bub hat vor ein paar Monaten seine Kochlehre abgebrochen und sitzt nun mit seinem besten Freund, nennen wir ihn Max, und zwei weiteren Freundinnen zusammen. Nennen wir diese einfach Nele. Max steht auf Nele.

Toiletten zu kommen, augenblicklich den Drang verspürt, durch den Raum zu schleichen und sich dabei niesen, husten oder einen Tagesgruß verkneift. Einer hat sich fast eine Rippe gebrochen dabei. Dann hat Max eine Idee. Kennt ihr Knastrauchen? Drei Paar Augen formen sich zu Fragezeichen. Max holt eine Zigarette aus seiner Schachtel und hält sie senkrecht. Filter nach unten, Spitze nach oben. Ganz einfach, wir halten die Kippe so, jeder zieht dran und man darf nicht abaschen. Bei wem die Asche abfällt, also der muss dann die Person rechts von sich küssen. Ganz einfach. Zu seiner Rechten sitze ich. Zu meiner Rechten sitzt Sophia. Max, du verrückter Himmelhund. Max, du blödes Arschloch. Und so wandert die Zigarette Zug um Zug. Bei Jenga kriege ich ums Verrecken keine Klötzchen aus dem Scheißturm, ohne dass er sofort zusammenfällt. Bei dieser glühenden Wanderkippe jedoch bleibt der Ascheturm so solide wie die Berliner Mauer bis 89. Und so reiche ich den Glimmstängel vorsichtig weiter. Als ich ihn gerade an Max übergeben will, zwinkert er mir zu und ruckelt. Die Asche stäubt gen Boden. Und für einen Moment will mein Herz stehen bleiben. Ich starre ihm in die Augen, er grinst mich an, ich traue mich nicht nach rechts zu schauen. Wie unangenehm, jemanden zum Knutschen überreden zu müssen, das will ich nicht, das bin ich nicht. Der Moment steht, wahrscheinlich nur kurz, aber gefühlt natürlich eine Ewigkeit. Mein Magen fühlt sich so an, als hätte ich schon wieder falschen Blauschimmelkäse gegessen. Dann ergreift Sophia das Wort. Tja, dann gehen wir mal eine Runde spazieren. Komm. Draußen spazieren. Ich muss das ja im Kopf immer alles mitmachen, wenn ich das erzähle. Draußen spazieren wir im sich verdichtenden Abendrot dem Bootssteg entgegen. Um Gottes Willen, was ist das für eine perfide Taktik? Soll sie doch einfach sagen, dass sie nicht will? Ich weiß es doch. War ja sowieso eine scheiß Idee von Max. Was für ein Kindergarten? Ist das eigentlich schon übergriffig? Sie hasst mich garantiert. Natürlich hasst sie mich. Vermutlich schubst sie mich ins Wasser und rennt weg. Ich habe einen guten Auftrieb. Aber das Brackwasser aus dem Kanal überlebt ja niemand. Ha, also war natürlich clever von ihr. Und drinnen kann sie dann sagen, dass ich gestolpert bin. Ach. Ja, so ist sie, die Sophia. Genauso intelligent wie charmant. Toll. Also wenn ich schon draufgehe, dann doch am liebsten durch einen zuckersüßen und spontan ausgefeilten Plan dieses zauberhaften Wesens. Ja, nun, dann noch mal kurz Luft anhalten. Sie schiebt mich sachte auf den Bootssteg. Hier, lass mal hier hinsetzen. Okay, erst hinsetzen, dann eben so. Und dann sitzen wir beide so da im Abendrot. Ihre sehr kurzen dunkelblonden Haare funkeln wie Karmesin und ihre goldenen dünnen Ohrringe sehen jetzt aus, als hätte jemand mit einem Spargelschäler ganz feine Streifen von einem Rubin gehobelt. Mein Opa hätte zu ihr gesagt, keck. Okay, ich auch. Ich sag das auch. Keck. Sie schaut aufs Wasser, das durch einen leichten Wind ein bisschen aufgewühlt wirkt. Ob hier unter dem Wasser noch andere rundliche jugendliche Knastrauchenverlierer treiben? Dann schaut sie zu mir rüber, nur ganz kurz. Hast du schon mal jemanden geküsst? Ich überlege. Geht so. Sie dreht sich leicht ein und schaut mir in die Augen. Diesmal nicht nur kurz. Dann beginnt mein Herz zu rasen. So sehr wie ein Porsche-Fahrer mit sehr kleinem Penis auf der Autobahn. Doofes Herz. Sophia lächelt. Mach mal die Augen zu. Dann eine Explosion, eine sanfte Explosion. Zwei Momente später öffne ich meine Augen wieder. Sie lächelt immer noch. Das war doch ganz gut. Und jetzt du. Vermutlich vibrierte einfach der Bootssteg ob meines unmenschlichen Zitterns, aber sie legt kurz ihre Hand auf meine und augenblicklich taut der Schüttelfrost in meinem Körper auf. Sie rückt ein Stück näher. Na los. Für sie ist es bestimmt keine Explosion. So sanft, als hätte mir jemand die Aufgabe gegeben, lose Papyrusseiten mit dem Mund zu stapeln, drücke ich einen Kuss auf die Oberlippe. Dann wird alles ruhig. Die Wasseroberfläche ist spiegelglatt. Der Wind hält die Luft an, die Holzplanken spannen die Fasern an, um nicht zu knarzen. Ein keckes Lächeln. Das war schön. Ein junger Bub ist verliebt. Und drei Stunden später sitzen wir mit Bier in der Hand auf dem Rathausplatz. Max und Nele sind jetzt zusammen. Cool. Ich freue mich für die beiden. Die kühle Nachtluft hält den Sturm und Drang im Zaum. Dann nimmt Sophia einen kräftigen Zug von ihrem Bier und steht auf. Ach, wie sie da so steht. Bezaubernd. Sie schaut etwas nervös in meine Richtung, dann zu den anderen beiden. Hey, ich muss euch was sagen. Ach je, kann das sein? Geht es um Gefühle? Etwa für... Sie schaut zu Boden. Ich stehe auf Frauen.

Es klirrt kurz, vier junge Menschen stoßen an. Was für ein großartiger Moment. Wie viel Mut muss sie das gekostet haben? Wir sind stolz auf sie. Für mich bleibt es trotzdem der schönste erste Kuss. Vielen Dank.

Danke, Rob. Mein erster Kuss war scheiße. Ich war 13 und der hat danach gesagt, ich kann nicht küssen, der Penner. Passend zum Thema. Nein, die Frauen, bei denen ich groß geworden bin, die waren zäh wie Leder und immer so ein bisschen zu wütend und ja, so, man könnte meinen, die Emanzipation hat sie als erste erreicht, aber hat sie nicht. Und deswegen lese ich heute diesen einen meiner Favorites-Texte. Fährt er die größte Bedrohung. Du lehrst ihn die Liebe. Warum in Gottes Namen wirfst du dich ihm an den Hals wie ein Kind? Lässt dich bei Nacht verführen, des Tages ignorieren. Warum sollst du mehrere Jahrzehnte jünger sein als er? Und warum fühlst du dich minderwertig, wenn du älter bist? Warum darf er viele haben und du nur ihn? Warum lässt du dich blenden, belügen, entmenschlichen, klein machen, belächeln, anbrüllen, begrapschen, sexualisieren? Seid ihr nicht beide Menschen? Und wenn du des Nachtens nicht schlafen kannst, am Tage keine klaren Gedanken fassen kannst, wenn du dich um ihn drehst wie ein leerer Planet, wenn du dein eigenes Leben nicht mehr findest, wenn du die Regeln der Ahnen dir wie Kleber auf der Seele liegen und die Normen, die dich erdrücken möchte, einfach nicht zu dir passt. Ja, wenn du einfach nicht mehr passen willst in dieses Korsett, was sie Frau schimpfen, dann erinnere dich, du bist eine Königin, du bist eine Fürstin, du bist eine Herrscherin. Verschleiere er dich, beschneide er dich, vergewaltige er dich und demonstriere damit deine Macht. Keine Götter beschützen ihn, kein Gesetz überschreibt deine uralte Regel, keine Waffe vermag jemals, ihm seine Angst vor dir zu nehmen. Denn du bist der mächtigste Mensch der Welt.

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0: Vielen Dank. Ich habe nun die große Ehre, meine Patin anzukündigen. Sie schreibt über den Irrsinn des Lebens und vor geraumer Zeit war sie zu Gast und fungierte als höfliche Restaurante, obgleich sie alles andere als das ist. Ihre Texte sind knackig und augenöffnend und ich bin sowas von happy, dass sie heute hier ist, denn ich bin mir sicher, sie wird gleich noch auf meinen Zug ein bisschen mit aufspringen. Begrüßen Sie meine Patin, die zwar in Magdeburg geboren ist, Entschuldigung, aber heute den weiten Weg aus der Nähe von Erfurt hierher aufgenommen hat. Herzlich willkommen, Katinka Middeldorf.
1: Diese Bühne war. Ich behaupte das jetzt auch einfach, weil ich werde da ein Datum sagen, weil das ist wichtig, weil ich kam zu dieser Lesebühne, darüber berichte ich jetzt, weil ich am nächsten Tag eine Person wieder getroffen habe, die ich 15 Jahre nicht gesehen habe und war schwer aufgeregt und diese Lesebühne hat mich hier ein bisschen gerettet. Darüber schreibe ich auch und ach so, es geht um Sandy. Viel. Ich schwitze und habe Durchfall. Geysirartig mit Krämpfen. Alles an, in und um meinen Körper herum ist ganz und gar unberechenbar. Und doch sitze ich im Auto an diesem 25.07.2021 und fahre von Thüringen aus nach Magdeburg. Ganze dreimal muss ich anhalten und das Harzer Vorland düngen, aber ich lasse mich nicht beirren. Ich habe ein Ziel, eine Mission gar. Ich steuere auf einen Wendepunkt in meinem Leben hin, komme, was da wolle und egal wie oft noch. Das große Moritzhof-Tor steht weit offen. Die Sonne brennt in den Hof, ein bisschen wie heute. Jetzt muss ich im wahrsten Sinne des Wortes die Arschbacken zusammenkneifen, denke ich mir noch. Denn eigentlich will ich gar nicht gesehen werden. Also zumindest nicht vorher, denn heute ist Premiere und Premieren sind heilig. Ich habe mir schließlich genauso wenig angekündigt wie mein anhaltender Geysir-Durchfall. Und meine Freundin Sandy soll sich ja nicht von mir ablenken lassen vor der Geburt dieser Lesebühne, die vor lauter Höflichkeit nur so strotzen soll. Aber ich schaffe es kaum durch den Tordurchgang, da hat Sandy mich natürlich schon entdeckt. Sie springt in typischer Körperlichkeit. Kennen wir das? Ja. In mein Blickfeld und ruft, Thüringen ist auch da. Übrigens, so ähnlich war es heute auch, nur mal so zur Info. Ich habe keine Ahnung, wo sie plötzlich hergekommen ist, aber durch meinen geysirgebeutelten Körper entlädt sich vor lauter Schreck so viel Adrenalin, dass ich glaube, daraus Strom für die ganze Nachbarschaft erzeugen zu können. Ich bin mir bis heute sicher, gut zuhören, Sandy, dass die Wiedersehens-Überraschungs-Vorpremieren-Umarmung mit der Gärtnerin, die ja ihr eigenes Umspannwerk ist, Funken erzeugte, die meinen Geysir auslöschten. Denn plötzlich ist mein Körper wieder im Normalzustand. Ach, Sandy, du Granate, du Retterin meiner Körperfunktionen, du Zähmerin meines Nervensystems, wie schön, dich zu sehen, denke ich still und heimlich bei mir und suche mir einen Platz. Die Sorge, ich würde den Moritzhof geruchstechnisch in ein frisch gedüngtes Stück Ackerland verwandeln, verfliegt schnell und ich kann mich vollkommen auf den ersten Rausch dieser Lesebühne konzentrieren. Ich erlebe einen wilden Ritt an diesem ersten Abend, bin beeindruckt von der Vielfalt und Klarheit der einzelnen Stimmen, von der Harmonie, die das erzeugt. Ich lache, weine ein wenig, bin atemlos und will immer und immer mehr davon. Es wird sitzend, stehend, laufend und springend gelesen. Ein Flipchart spielt eine Hauptrolle. Young Artist Emily erlebt ihre fulminante Weltpremiere. Und ich sitze lachend, weinend, schwitzend mit meinem besiegten Geysir im Hof und bin glücklich. Das erste Mal seit langer Zeit. Ich bin also Fan der ersten Stunde, so klar kann ich das heute sagen. Und es hat noch etwas anderes mit mir gemacht, diesen ersten Lesebühnenabend erlebt zu haben. Ihr habt mir etwas Unbezahlbares geschenkt. In meinem durch Leben, Arbeit, Geysir-Attacken und sonstigen Thüringer Drama zugeschütteten Selbst wurde sie durch diesen ersten Abend von euch, wieder lauter. Meine ganz eigene Stimme. Die Stimme, die mich zu diesem Zeitpunkt lange nicht erreicht hatte. Ich will auch, rief sie an diesem ersten Abend vor 5 Jahren. Ich mach das auch, schreit sie heute vergnügt. Nun bin ich zwar kein Young Artist mehr, sondern eher so ein mittelaltes, von der Perimenopause heimgesuchtes Gesamtkunstwerk, weil Kunst liegt ja zum Glück im Auge des Betrachters, aber im Herzen werde ich immer eine von den höflichen Erweckte sein, die im Übrigen nun einen eigenen Instagram-Account betreibt, der noch nach Followern sucht. Also Neues aus der Schreibwerkstatt, das bin ich. Die Höflichen folgen mir übrigens auch noch nicht. So kann ich euch zu diesem Geburtstag sagen. Wäre es nicht diese Premiere gewesen und hätte ich nicht im letzten Dezember als höfliche Resterampe eine Bühne von euch bekommen, so hätte ich meine Liebe zur Sprache und zu meinen hunderten heimlich geschriebenen Texten nie selbstbewusst in diese irre Welt getragen. Ich hätte meiner eigenen literarischen Stimme nie so vertraut und dafür danke ich euch von Herzen, ihr höflichen Wegbereiter, ihr höflichen Inspirationsquellen, ihr höflichen Wahnsinnsmenschen, ihr höflichen Schallmauerdurchbrecher, ihr höflichen Geysirbändiger. Danke euch, herzlichen Glückwunsch und auf die nächsten 5 Jahre mindestens.

0: zur Zeit, Lars.
1: Eigentlich wollte ich einen wunderschönen Jubiläumstext schreiben, einen, der von den Höflichen und ihrer Geschichte handelt. Ich wollte Nettes über alle Lesenden schreiben, mit vielleicht ein paar satirischen Stichen in diese oder jene Richtung, aber nett sollte es eigentlich sein, freundlich und liebevoll, das hatte ich vor. Aber wie es manchmal so geht, dann kam was dazwischen. Es war ein Besuch, den ich in dieser Woche unternommen habe und der mich mehr mitnahm, als ich erwartet hätte. Der Besuch ließ mich verstummen, ich musste schweigen und zugleich quoll ich innerlich über. Ich wollte reden und reden und alles wegreden und nicht mehr daran denken zu müssen. Ich bin gut darin zu reden, zu quasseln, zu bramabasieren. Ich kau dir ein Ohr ab oder auch zwei, denn manchmal kann ich Schweigen nicht ertragen. Selbst das kleinste bisschen Stille macht mich dann wahnsinnig, lässt mich fast platzen. Und so rede ich weiter und weiter, bis alles nur noch Worthagel ist, der jede Stille wegfrisst. Verbale Aufrüstung, lärmende Kurzstreckenraketen, die Vernichtung der Ruhe. Aber es kam kein Wort heraus. Es war schrecklich still. Endlich stumm für Ewigkeiten. Nichts zu sagen zu haben und Stimmen im Kopf, die schwindlig schwiegen. Inmitten einer Kamera Silenz, einem Raum ohne Geräusch. Ich hörte meinen Puls, meinen Herzschlag und das Blutrauschen in den Adern und alles vor ein an einem warmen Tag. Unmöglich und doch. Und alles wegen einer Scheune. Oder besser gesagt, einer Scheunenruine am Rand von Gardelegen, die Isenschnippe. Die meisten hier werden sie kennen. Die Älteren wurden dahin geführt und ihnen eingebläut, dass sich das nicht wiederholen dürfe. Einige haben zur Bekräftigung dieses Versprechens ihr blaues Halsband dort gelassen. Es war kurz nach dem Krieg. Oder eigentlich noch mittendrin. Die Amerikaner standen nur ein paar Stunden weit weg. Sie waren fast da, aber noch nicht nah genug, um zu beenden. Die meisten Menschen wollten ein Ende. Schon zu lange hatte es gedauert und nur noch ein letztes Aufgebot zusammengewürfelter Bewaffneter versuchte standzuhalten. Wollte das Unvermeidbare nicht akzeptieren, den Krieg fortsetzen. Und wenn es nur ein paar Tage waren. Sie starben und töteten sinnlos, denn sie glaubten an das, was man ihnen eingebläut hatte. Nicht nie wieder Krieg, sondern nie mehr verlieren. Und dann waren da etwa 1000 Menschen, welche die Todesmärsche aus den verschiedenen Konzentrationslagern überstanden hatten, getrennt nur ein paar Stunden von der möglichen Freiheit, denen man Essen und Kleidung gab und sie glauben ließ, dass sie weiterleben könnten, denen man Hoffnung gab, an die sie sich klammerten und dann raus aus den engen Waggons, in denen es so voll war, dass sie nur stehen konnten. Die Waggons blieben noch tagelang stehen, Kinder spielten darin, als sie leer waren, nur noch ein paar Schritte, nur ein letzter Gang. In diese Scheune, in der es nach Benzin stank und Stroh auf dem Boden lag. Nur hinein und die Türen verschlossen, bis auf eine, die höhnisch angelehnt blieb. Hölzerne Tore in steinerner Scheune, neue Kleidung und ein wenig Brot. Und dann zündeten sie von außen das Haus an. Das erste Feuer konnte drinnen noch gelöscht werden, doch dann folgten weitere Brandsätze, Schüsse auch von einer Panzerfaust. Die drinnen krepierten im Rauch, sie rangen nach Luft, sie schrien und verstummten vielleicht. Die draußen hörten zu und rochen das verbrannte Fleisch. Die draußen, das waren eben nicht SA und SS-Elite-Soldaten, fanatisch ergeben dem Führer, sondern ein zusammengewürfelter Haufen. Das letzte Aufgebot, Kinder dabei und Greise. Ganz normale Leute, so wie du oder ich oder ich oder ich oder ich. Ich komme da nicht drüber weg, dass sie Normalen es waren. Die Durchschnittlichen, ein Querschnitt der Bevölkerung. Klar gab es verantwortliche Befehlsgeber, auf die man es schieben kann, die wirklich schuld waren. Und bitte die alleine. Wir taten nur, was man uns gesagt hat. Der Vater, der Hänsel und Gretel im Wald aussetzt, weil die Mutter es gesagt hat. Die böse Mutter, der gute Vater. Die Kinder, die nicht wissen, wie ihnen geschieht, die Hexe verbrennen, die schuld sind am Tod einer Alten, die sie kaum kennen. Aber wenn ich die Mutter dem Vater befohlen, dann wäre nichts passiert. Böse Mutter, die Kinder sind unschuldig wie der Vater. Das muss man doch sehen. Es gibt die Bilder der amerikanischen Soldaten, die Bilder der Toten, die sich einbrennen, den Kopf, die so still sind, die nichts sagen, die einfach nur schauen, so angstvoll, so verloren, die nicht verstehen, warum jetzt, warum nach Essen und Kleidung, warum so kurz vor dem Ende. Aber nicht, siehst du, die Gesichter der Täter, nur ein oder zwei, die Befehlsgewalt hatten, aber nicht die, die es taten, die dabei standen, die drinnen verreckten, die angezündet hatten, geschossen. Denn das waren wir, mein Gesicht darunter. Ich tue, was man mir sagt, ich habe von nichts gewusst, ich trage keine Schuld, ich hau dann ab, bringe viel Abstand zu der Scheune, gehe nach Hause und habe alles vergessen. Ich rieche nicht, höre nicht, sehe nicht, ich will das nicht wissen. Ich kann nichts dafür, ich war nur dabei. Ich war nicht alleine, wir waren viele, die alles vergessen. Ich esse und trinke und mache weiter. Ich rede nicht drüber, denn worüber man nicht spricht, das kann nicht gewesen sein. Aber ich kriege die Bilder nicht raus. Nicht die von den Toten, sondern die von den Lebenden, die weiterleben können. Die weiterleben und leben und alt werden und irgendwann begraben und dann den Toten von damals begegnen. Aber vielleicht ist da ja nichts. Keine Begegnung im Jenseits, nur nichts. Nur dumpfes, brütendes Schweigen und Stille für immer, weil du als Toter auch keinen Atem und Puls hast, den du hören könntest. Du liegst nur da, wie die aus der Scheune, nur friedlicher, denn dein Blick ist nicht überrascht oder angstvoll, nur erlöst. Und diese Erlösung, die gönne ich euch nicht, mir nicht, dir nicht, die haben wir nicht verdient. Wir verdienen die Höllenfeuer, die es nicht gibt. Wir verdienen die Strafe, die ausbleibt. Du weißt, dass du sie verdienst, aber sie kommt nicht. Und das ist, was von dir bleibt. Die unverdiente Ruhe, der Frieden. Und das macht mich so wütend, diese Erlösung. Das ist so ungeheuer ungerecht. Ich möchte nur schreien, damit niemand ruhen kann, der es nicht verdient. Niemals.

0: Ja, ihr Lieben, damit sind wir fast am Ende des heutigen Abends angekommen. Oh, aber das ist nicht schlimm, wenn ihr, also wir sind gleich noch da, es finden noch ganz tolle Sachen statt. Wir müssen auch noch unsere Versteigerung der extrem geilen Kiste auflösen. Und ihr könnt mehr von uns hören. Ihr könnt uns auf Instagram folgen, da gibt es unsere Termine. Zwei kann ich jetzt schon mal nennen. Am 13.8. findet unsere Lesung auf den Gleisen statt, vor der Bibliothek. Da wird Sand aufgeschüttet. Ich habe große Hoffnung, dass Rob im Bikini kommt. Es ist
1: Wir
0: am
1: sind nicht
0: 13.8.
1: die niemals.
0: Seit 5 Jahren handeln wir regelmäßig aus und tun gemeinsam kund, Baby, was die Obrigkeit nicht hören will, weil sie befürchten, aus dem Volksheil wieder ein Heil fürs Volk, wenn sie wieder aufbegehren und zueinander halten, denn dann wird aus dem Händefalten Baby ein großes Raunen und wieder ein großes Zusammenhalten. Oh, Baby.
2: Ach weh, Poetry Slam, wir waren doch mal so weit.
3: Nimm's ihm nicht übel, Musik, seit die Blauen Poetry Slam in völkisches Poesiegerangel umbenannt haben und dafür nutzen, jeden Sonntag auf dem Rathausplatz Texte von Mirko Jelusic besonders aggressiv vorlesen zu lassen, ist er vor Schock wieder in seine frühen Julia-Engelmann-Phase zurückgefallen. Ach.
4: Ja, um Kreislers Willen, das klingt ja grausig. Ich dachte schon, mir geht es schlecht. Vor kurzem wurde verordnet, dass ich Lisa Polit und Co. nur noch aufführen darf, wenn ich alle linken Passagen aus den Texten streiche. Habt ihr schon mal versucht, Publikum für ein 2-Minuten-Stück zu begeistern? Manchmal schummlig, heimlich, Remen und das ewige Gestern dazwischen. Aber dann steht meistens schon das Kulturkontrollekomitee im Raum und setzt alle Beteiligten auf die braune Liste. Auftrittsverbot, zack, so schnell kann's gehen.
2: Furchtbar. Mich haben sie schon von Anfang an auf dem Kieker. Bei jedem Konzert, ach, eigentlich jedes Mal, wenn irgendwo irgendwas mit Musik passiert. Immer und immer und immer muss vorweg der Ritt der Walküren gespielt werden. Und dann läuft germanisches Lied gut, aber eben so, dass es ihnen gefällt. Kein schöner Land außer hier oder die Gedanken sind frei außer, naja, richtiger Bänger ist, sah ein strammer arischer Knab ein Röslein stehen. Aber ein männliches Röslein, no homo. Da klatschen dann immer drei Hanseln und der Rest schämt sich fremd. Und wie ist es bei dir, Prosa? Du bist doch besser beim Unterschummeln, oder?
3: Ja, da ist alles super. Neulich wurde einer meiner Künstlerinnen von der Bühne gezerrt, weil sie in einer Alltagsanekdote den Verzehr von Baklava beschrieben hat. Seitdem darf sie den Text nur noch unter Aufsicht performen und mit der Auflage, dass sie Baklava als, Zitat, verachtenswerte fremdländische Süßspeiserei bezeichnet. Ihr Text heißt Baklava, weil sie darin vom ersten Kuss mit ihrem Freund Firat berichtet, weil der gesagt hat, dass er gar kein Baklava mag, weil sie sowieso süßer sei, sowas eben. Ratet mal, wo noch der Rotstift angesetzt wurde.
0: Beim Kuss?
3: Auch. Der geänderte Text beschreibt jetzt ihren ersten Fernsehabend mit ihrem Freund Heinz, der ihr sagt, dass ihre Augen so schön braun seien wie sein Muckefuck. Und sie muss Muckefuck überall mit G schreiben, weil sonst das Wort Fuck ein Problem ist. Aber sie darf wenigstens noch lesen. Ein anderer hat in seinem Text eine rechte Demo als Menschenmengele bezeichnet.
0: Ah ja, den kenne ich. Der kommt ja eigentlich von mir. Die Rechten haben erst alle gelacht und gejubelt und 10 Minuten später haben sie den Gag verstanden und er wurde von der Bühne geholt.
5: Ach du Scheiße, ich glaube, den kenne ich. Den armen Kerl haben sie anschließend ins Koma geprügelt. Ein paar Leute von mir spielen im Untergrund einen Nachruf als Theaterstück über den Vorfall. Staubweidel oder wie Bernd das Höckerchen nach rechts außen verrückt. Tolles Stück, aber brandgefährlich.
4: So, und was machen wir nun? Uns das Maul verbieten lassen? Das kann ich nicht. Dafür bin ich nicht gemacht. Nie und nimmer lasse ich mir den Maulkorb anlegen. Also, was machen wir jetzt?
5: Spielen.
2: Singen.
3: Träumen.
4: Den Finger in die Wunde legen.
0: Laut sein.
5: Jawohl.
2: Yes.
3: Danke.

0: Kann ich? Okay. Liebe Leute, das waren die Höflichen! Lars Johansen! Jessica Dienicke! Leonard Lausemaus-Schubert! Robert Grützke! Und ich, Sandy Gärtner. Dankeschön!
1: Sandy!

entschuldige. Robert Grützke, Lars Johansen und Leonhard Schubert, kommt ihr bitte zu uns auf die Bühne.

Bei diesen Gedichtzeilen von Johann von Eichendorff musste ich als erstes an meine Nichte Frieda denken, die erst vor wenigen Wochen geboren ist. Kennen Sie das Gefühl, ein Baby auf dem Arm zu halten und dieses Wunder kaum begreifen zu können? Man steht da und versteht irgendwie, dass dieses winzige Wesen ein vollständiger, eigenständiger Mensch ist. Ein Mensch, der noch keine Wörter kennt und gerade erst lernt, zu atmen und zu essen und sich ein bisschen zu bewegen. Und der trotzdem da ist, so schutzbedürftig mit eigenen Gedanken und Bedürfnissen und Sorgen und Gefühlen, ein ganz neues Leben. Und dann schlägt dieser kleine Mensch die großen Kinderaugen auf und schaut einen an. Und ein kleines Lächeln stiehlt sich in seinen Mundwinkel, während er sich ein bisschen tiefer in deine Armbeuge schmiegt, die Augen wieder schließt und schläft und leise schnarcht. Und man begreift irgendwie in dem Moment, dass da ein Mensch ist, in dem eine ganze Welt schlummert, dass in Frieda ihr eigenes Lebenslied schlummert. Auch wenn sie es vielleicht zunächst nur in begrenztem Ausmaß mitteilen kann. Ich war von den Gefühlen überfordert. Irgendwie ist man gleichzeitig total verliebt und glücklich und macht sich riesige Sorgen um dieses verletzliche kleine Bündel und ahnt gleichzeitig, was Leben ist und auch, dass man sterben wird. Ich wusste gar nicht richtig, wohin mit mir und mit diesem kleinen Mensch, in dem so viel Leben schlummert. Und ich habe dann auf der Bahnfahrt nach Hause ein kurzes Gedicht für Frieda geschrieben. So nun ist sie da, dachte ich, nur wenig aufgeregt. Dann liegst du auf meinem Arm. Ich spüre deinen Atem, deinen Herzschlag in meiner Hand, die weiche Wärme deines kleinen Kopfes und deine winzigen Zehen, die mit sachtem Druck meine Finger kitzeln. Erst schnarchst du leise, später blinzelst du und schaust mich an aus kleinen, großen Augen. Und ich verstehe, du bist da und ich für dich. Ein anderes Ereignis, das ich mit Schläft ein Lied in allen Dingen verbinde, ist die Beerdigung meiner Oma. Wie ich mit einem Arm um meine Mutter gelegt langsam vom Grab zu meiner wartenden Tante laufe und meine Mutter dabei leise dieses Lied summt. Wie sie sich umschaut, die Blumen und Bäume und Vögel und den Wind wahrnimmt und ihre Mutter in all dem zu spüren scheint, bei sich und bei uns. In all der Trauer war das ein sehr friedlicher Moment. Wenn ich das Gedicht höre, muss ich ans Wandern denken. An Augenblicke, in denen ich ganz alleine auf einer Hebung auf einer Insel stehe. Über mir kreist eine Möwe, in weiter Ferne blökt ein Schaf. Die Abendsonne wärmt das zähe Gras, das Meer liegt blau und dunkel um uns herum. Eine kleine Birke krallt sich an einen Felsen, ein Bach plätschert leise durchs Gras, die Luft riecht nach Erde und Wiese und See. Irgendwie ist alles so schön, die Hast und Anstrengung des Tages ist abgefallen und es ist ein Wunder, ein Teil von all dem, ein Teil dieser Welt zu sein.

dir inmitten all dieser kleinen Dinge zu stehen, die ihre eigenen Geschichten erzählen. Ich denke darüber nach, was in den Menschen um uns herum für Lieder schlummern, die wir häufig nicht richtig hören, weil wir glauben, wenig Zeit zu haben oder uns durchsetzen zu müssen und nicht richtig zuhören. Weil wir uns teilweise selbst nicht mal richtig zuhören und den Liedern, die in uns schlafen. Wie wichtig das eigentlich wäre, um einander besser zu verstehen und wahrzunehmen und anzunehmen. Ich denke an meine Lesebühne, an die Schicksale und Geschichten, die sie erleben und von denen sie ein Stückchen teilen und versuchen, Menschen damit zu verbinden. Jeder auf seine und ihre Art. Ich denke daran, wie meine Eltern mir als Kind vorgelesen haben und wie sie mir von Momos heilender Kraft des Zuhörens erzählten. Ich denke an ein Zitat aus dem Buch Momo von Michael Ende, das ich gerne mit Ihnen teilen würde. Und so kam es, dass Momo sehr viel Besuch hatte. Man sah fast immer jemanden bei ihr sitzen, der mit ihr redete, und wer sie brauchte und nicht kommen konnte, schickte nach ihr, um sie zu holen. Und wer noch nicht gemerkt hatte, dass er sie brauchte, zu dem sagten die anderen, geh doch zu Momo. Aber warum? War Momo vielleicht so unglaublich klug, dass sie jedem Menschen einen guten Rat geben konnte? Fand sie immer die richtigen Worte, wenn jemand Trost brauchte? Konnte sie weise und gerechte Urteile fällen? Nein, das alles konnte Momo genauso wenig wie jedes andere Kind. Was die kleine Momo konnte, wie kein anderer, das war zuhören. Und damit möchte ich diesen Text enden und mich bedanken, dass Sie mir und uns und einander heute Abend zuhören und ein bisschen Momo sind. Und dass Sie unserer Lesebühne seit 5 Jahren zuhören. Und ich möchte Sie dazu ermutigen, sich trotz aller Anstrengungen die Mühe zu machen, hinzusehen und zuzuhören, einander die Hand zu reichen und ein bisschen von den Liedern zu hören, die in den Dingen und in den Menschen schlafen.

0: Mal mitgesungen? Ja.
1: Genau, der nächste Mensch, dem wir jetzt zuhören, den mag ich so gerne, dass ich ihn sogar eingeladen habe, obwohl er aus Halle kommt. Er ist tatsächlich jemand, der mich sehr, sehr früh, als ich angefangen habe, mit Texte auf Bühnen zu gehen, begleitet hat. Das hat mit Poetry Slam angefangen. Und da war so ein Mensch, der war schon so ein bisschen älter als die meisten, die da so aufgetaucht sind, aber er hat die oft in die Tasche gesteckt, weil er ein sehr, sehr feiner Beobachter ist und sehr, sehr feinste geworden bin, so ein bisschen gewinnen lassen hat. Aber ganz sicher bin ich mir bis heute nicht. Und am besten lernen Sie ihn einfach jetzt selber kennen. Es ist ein ganz großartiger Schriftsteller aus Halle und es ist...

0: Christian Kreis.
1: Ja, vielen herzlichen Dank an euch, die Höflichen, und natürlich besonders erstmal jetzt auch an Leonard, dem ich diese Einladung dann zu verdanken habe. Ich dachte erst, als dann in der zweiten Hälfte dieser Vorschlaghammer auf die Bühne gestellt worden ist, da kommt der Herr Lenzer und die stellen den Hammer hin. Da kann ich mich ja auf was gefasst machen. Aber dann wurde es ganz zart, weil natürlich Eichendorff, ich wurde dann mit Eichendorff fast auch schon auf die Bühne geholt. Und das ist ja jemand, der auch in Halle studiert hat und viele Gedichte dort geschrieben hat, praktisch schon Wahlhallenser ist. Also das hat mich dann schon wieder beruhigt, ja, und bin ganz froh hier. Und irgendwann, es ist ja so, das Konzept Lesebühne gibt es, glaube ich, in Deutschland schon seit über 30 Jahren. Ja, es gibt in Berlin die meisten Lesebühnen. Da ist das Konzept im Wesentlichen verbreitet. Es gibt in Dresden, es gibt in München, es gibt in Köln, Hamburg, überall in Deutschland gibt es Lesebühnen. Irgendwann auch mal in Magdeburg. Und das liegt eben auch an Leonard, denn der hat mich dann irgendwann mal gefragt, du, ihr in Halle, ihr habt da so eine Lesebühne. Und was macht ihr denn da? Und da habe ich dann so ein bisschen ausgefragt. Und ich habe ihm dann so ein paar Tipps gegeben. Deshalb läuft es auch so wahnsinnig gut bei euch. Es ist ja wirklich so, es fing hier auch an, ich war schon mal damals hier, als es noch in diesem Hof hier im Moritzhof war, und dann verfolgte ich das im Wesentlichen im Internet. Ne? Da gibt es immer die Fotos von Anne König, glaube ich, in der ersten Reihe. Kann man mal Applaus machen? Man sieht sie, also das ist immer ganz wichtig, Fotobegleitung von Lesebühnen, damit die Leute sehen, das wird ja was. Ne? Denn ich dachte erst, mein Gott, verrückt, was machen die denn? Wahnsinn! Ich kenne die Hallische Stadtbibliothek, ich kenne auch die Magdeburger Bibliothek. Man geht doch nicht mit einer Lesebühne in eine Bibliothek. Ja, Neonlicht, ja, nichts zu trinken, kein Bier da. Was soll das da? Was gehen da die Leute überhaupt hin? Was wollen die dort? Ja, sich quälen. Sind das alles Sadisten, die da sitzen? Und es wurden immer mehr Sadisten, umgedreht, Masochisten, ja, und die auf der Bühne sind die Sadisten, so rum. Und und dann habe ich mir gedacht, verdammt, in Halle kriegen wir machen das jetzt seit 13 Jahren, ungefähr 30 bis 45 Menschen pro Monat auf die Bühne. Ja, wir müssen denen Bier geben, wir müssen den Leute, ja, Gäste ständig aus ganz Deutschland präsentieren. Ja, und hier in Magdeburg ist es so, die Leute sitzen da einfach, hören zu, ohne besoffen zu sein. Also, ich muss sagen, Chapeau. Das hat mich dann in eine tiefe Sinnkrise gestürzt. Bin trotzdem hergekommen, weil ich sagte, sei generös, sei großzügig. Was uns ja eigentlich nicht wirklich auszeichnet als Hallenser. Ich bin auch nur zugezogen. Und deshalb habe ich nochmal so einen Gedächtnistext mitgebracht, der in diesem Buch hier drin ist. Manch einer kennt diesen Text schon. Das macht nichts. Man kann ja auch mal einen Text nochmal vorlesen, der etwas älter ist. Aber der ist nicht so alt, dass er nicht auch noch einige Wahrheiten enthält, die man über Halle und Magdeburg aussprechen kann, die in den letzten Jahren, so 15 Jahren, so stattgefunden haben. Und dieser Text heißt Halle und Magdeburg, ein Regionalrequiem. Und da kommt auch eine Person vor, also ihr kennt Herbert Besten, also die meisten jedenfalls von euch auf der Bühne, das ist auch ein Kollege von uns, und der hatte mich dazu gezwungen, mehr oder weniger für Magdeburg Kompakt, manch einer kennt dieses Medium, ne, Periodikum, was zu schreiben. Das ist auch der Eingangstext. Neulich fragte mich Autorenfreund Herbert Besten, ob ich für Magdeburg Kompakt ein Periodikum, das auch auf der Leipziger Buchmesse ausliegen werde, eine heitere Glosse schreiben könne, die das Phänomen der Stadtrivalität am Beispiel von Magdeburg und Halle beleuchtet. Erst beim zweiten Mal lesen erkannte ich, dass ich mich hier an dieser Stelle gleich zu Anfang dieses Textes verlesen habe. Das möchte ich feststellen. Auch hier möchte ich nochmal zurücksetzen. Eine heitere, ich fange nochmal an. Robert, der durfte das auch. Ja, daran merkt man irgendwie, dass wir in Halle, glaube ich, nur 30 bis 45 Besucher haben. Also, Neulich fragte mich Autorenfreund Herbert Besten, ob ich für Magdeburg Kompakt ein Periodikum, das auch auf der Leipziger Buchmesse ausliegen werde, eine heitere Glosse schreiben können, die das Phänomen der Stadttrivialität am Beispiel von Magdeburg und Halle beleuchtet. Erst beim zweiten Mal lesen erkannte ich, dass er Stadtrivalität gemeint hat. Fand aber die erste Variante irgendwie passender. Ich gab ihm zur Antwort, dass ich mir nicht sicher sei, ob ich dieser Aufgabe gewachsen bin. Man schreibt ja auch keine heitere Glosse über ein Kinderhospiz oder Hämorrhoiden-Themen ohne Hoffnung und Happy End. Aber na gut, sagte ich, wie sagte schon SPD-Politiker Gustav Noske, der die Aufstände der Spartakisten zusammenschießen ließ, einer muss der Bluthund sein, und machte mich ans Werk. Halle und Magdeburg waren zu DDR-Zeiten stolze Hauptstädte ihrer Bezirke. Im Bezirk Magdeburg las man jeden Morgen die Volksstimme, im Bezirk Halle die Freiheit. Auch nach der Wende hat sich daran nichts geändert. Die Freiheit heißt nun Mitteldeutsche Zeitung und die Volksstimme Magdeburger Volksstimme. Auf diese Weise erfährt man recht wenig voneinander, und alle hätten glücklich und zufrieden damit sein können, wenn man nicht auf die Idee gekommen wäre, beide Städte in einem Bundesland existieren zu lassen, obwohl nur eine der beiden Landeshauptstadt von Sachsen-Anhalt werden kann, dem schwarzen Loch von Deutschland, wo man mal früher aufgestanden ist, weil man es wegen seniler Bettflucht nicht länger im Schlafzimmer aushält. Wäre ich ein erfolgreicher Texter, ich hätte den Spruch erfunden, Erfolglosigkeit hat einen Namen. Sachsen-Anhalt. Habe ich aber nicht, denn ich wohne ja dort, genau genommen in Halle. Wenn man jedoch an die Lebensverhältnisse in Bangladesch, Syrien oder Magdeburg denkt, gehöre ich noch zu den Glücklichen. Die Magdeburger Innenstadt hat den Charme eines Wüstenplaneten und die Traurigkeit einer leeren Schultüte. Durch die schnurgeraden Straßen der Stalin-Architektur aus den 50ern geht im Winter eine Kälte, die in kürzester Zeit alle Extremitäten absterben lässt. Da ist man froh. Und ich hätte nicht gedacht, dass ich das sagen würde, wenn man sich im City-Carré am Bahnhof, das die ästhetische Raffinesse eines Flakbunkers besitzt, kurz aufwärmen kann. Von dort schafft man es, falls man nicht von Neonazis verdorschen wird, gerade so zurück auf den Bahnsteig, um eine Fahrkarte zu lösen, egal wohin. Mit etwas Glück hält der Zug nicht in Halle. Aber wie sagte schon Sigmund Freud, die Absicht, dass der Mensch glücklich sei, ist im Plan der Schöpfung nicht enthalten. Also landet man in Halle. Halle ist nicht die Landeshauptstadt von Sachsen-Anhalt geworden. Das ist okay. Man nimmt einem schwer Beschädigten auch nicht den Parkplatz weg. Im Gegensatz zu Magdeburg ist Halle ein Ort, wo man immerhin nicht sofort das Gefühl bekommt, mit einem Stein um den Hals in den Fluss springen zu müssen. Weshalb die Saale auch etwas kleiner ist als die Elbe. Halle hat noch ein Gesicht, wenngleich nicht mehr das Allerschönste. Halle wurde im Zweiten Weltkrieg nicht, wie Magdeburg, bis zur Unkenntlichkeit zerstört. Im Nachhinein betrachtet haben die Hallenser so viel Nachsicht jedoch nicht verdient. Zu Ostzeiten rissen sie ganze Stadtviertel ab. Jetzt brennt immer mal ein altes Haus. Und die untere Denkmalschutzbehörde schaut zu, wie einst die Blauhelmsoldaten in Srebrenica dem Massaker an Zivilisten. Immerhin sollten die frankischen Stiftungen in Halle zum UNESCO-Weltkulturerbe erklärt werden. Doch die Welt schlug das Erbe konsequenterweise aus. Angetreten mit dem Slogan Antworten aus der Provinz, muss man feststellen, dass keiner gefragt hat. Halle, bleib bei deinem Leisten. Deine Welt ist nicht die Welt, sondern Sachsen-Anhalt. Aber in Sachsen-Anhalt bist du die Beste aller Welten. Du hast ein tolles altes Gefängnis, ein grandioses Gründerzeit-Irrenhaus, ein Erbe, mit dem du wuchern kannst. Und mit der Burg, eine berühmte Kunsthochschule, deren Studenten immer dann Erfolg haben, wenn sie mit den Absolventen der Hochschule für Grafik und Buchkunst in Leipzig verwechselt werden. Und Magdeburg, wo, wenn ich hier, hätte dein großer Sohn Otto von Guericke einst das Vakuum entdecken können? Aber selbst in deinen Mauern kann man alt werden, wenn man genügend Antidepressiva zur Hand hat. Halle und Magdeburg, zwei Städte, die auf den 10. Blick, bevor man sich endlich abwenden kann, so viele Gemeinsamkeiten haben. Also fast, jetzt hat sich das ein bisschen geändert, wie zum Beispiel je ein Fußballverein in der 3. Liga, dessen Fans regelmäßig die Regionalbahn von Halle nach Magdeburg vollkotzen. Ich weiß, der FC Magdeburg ist aufgestiegen und der, ich weiß nicht, wo Halle inzwischen ist, Unterliga Südost oder so ähnlich. Ja, FC Magdeburg ist aufgestiegen, aber ich muss doch nicht diesen Text ändern, nur weil die Realität einen völlig unglaubwürdigen Verlauf nimmt. ein Rekordwahlergebnis für die AfD. So beschissen wurden schon lange nicht mehr in zwei teutonischen Großstädten gewählt. Und jeweils ein Fluss, der sich mit einem Jahrhundert Hochwasser pro Jahrzehnt wenigstens bemüht, das Furunkel an seinen Ufern wegzuschwemmen. Und deshalb ist auch die Rivalität beider Städte total unsinnig. Das ist wie zwischen einem, bei dem das linke Bein ab ist, und einem, dem das rechte fehlt. Oder einem Blinden und einem Gehörlosen, einem Impotenten und einem Eunuchen, kurz einem Magdeburger und einem Hallenser. Es geht eigentlich nur gemeinsam, obwohl das noch nicht heißt, dass man dann stark wäre. Man wäre bloß nicht mehr die allerletzte Fichte auf Erden. Und das wäre doch schon sehr viel, zugegeben. Es wurden schon bessere Glossen geschrieben. Aber für Magdeburg kompakt ist der Text eigentlich ganz in Ordnung.

0: Ich habe meinen Text vergessen. Da ist er. Ich möchte mich herzlich bedanken beim Stammpublikum der Höflichen dafür, dass es sich jeden Monat meine persönliche Therapiestunde antut. Und ich glaube, ich spreche für alle, wenn ich sage, jeder verarbeitet irgendwie persönliche Anekdoten, Geschichten in seinen Texten. Mir ist aufgefallen, dass ich in den letzten Ausgaben gar nicht so viel persönliche, konkret persönliche Anekdoten verwurstet habe. Deswegen habe ich...
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0: So fühlt sich Macht an. Zwei Raudis aus der Oberstufe hielten mich an den Armen fest, einer drosch mir in den Kullerbauch. Keine Sternstunde der Solidarität, aber zumindest sagt ein Unbeteiligter irgendwann heldenhaft, ey, sag mal Jungs, muss das sein? Sehr gut, es ist immer wichtig, diplomatische Gesprächsangebote zu machen. Dann gibt es noch so etwas wie die ersten Intimitäten. Und da ist mein Kopf ein echter Trotzkopf, ein sturer und ein verkappt romantischer noch dazu. Er weigert sich etwa beharrlich, meinen ersten Sex als meinen ersten Sex anzuerkennen, denn dieses erste Mal war dermaßen unangenehm. Die Story endet damit, dass ich heulend unter der Dusche sitze, soll aber lieber an anderer Stelle erzählt werden, vielleicht beim Themenabend die höflichen Warmduscher. Jedenfalls war das so unangenehm, dass mein Gehirn bis heute darauf besteht, mein erstes richtiges Mal im Kontext zu meiner ersten festen Freundin abzuspeichern. Ist einfach schöner so. Ähnlich verhält es sich mit meinem ersten Kuss. Während meine tatsächlichen ersten Erfahrungen den Geschmack von Erbrochenem beinhalten. Ihr wisst, was ihr bekommt. Von Beiläufigkeiten und diversen anderen Umständen soll es in nachfolgender kleiner Schwärmerei um den schönen ersten Kuss gehen. Man verzeihe mir die latent kitschige Note. Es trug sich zu in einer ostdeutschen Kleinstadt mit der äußerst mutigen Selbstzuschreibung Perle am Kanal. Geziert durch einen renovierungsbedürftigen Wasserturm und genau eine Diskothek. Gentin, es geht um Gentin. Ein junger Bub hat vor ein paar Monaten seine Kochlehre abgebrochen und sitzt nun mit seinem besten Freund, nennen wir ihn Max, und zwei weiteren Freundinnen zusammen. Nennen wir diese einfach Nele. Max steht auf Nele. Und Sophia. Rob hat sich heimlich in Sophia verguckt. Ort des Geschehens ist eine kleine Kneipe, die idyllisch am Wasser liegt. Auf der Speisekarte eine Seite mit Speisen führt, eine Viertelseite mit Kindergerichten wie Piratenteller, drei bis ins Unkenntlich frittierte Fischstäbchen mit Tütenkartoffelbrei und auf den restlichen fünf Seiten stolz verschiedene harte Spirituosen anpreist. Plus Bier. Dort sitzen wir vier nun also abends im Nebenraum, dort wo der Billardtisch steht und der Dartsautomat. Kurz vor Sonnenuntergang und schweigen uns an. Wir schweigen uns so sehr an, dass jede Person, die den Raum betritt, um zu den

Zu seiner Rechten sitze ich. Zu meiner Rechten sitzt Sophia. Max, du verrückter Himmelhund. Max, du blödes Arschloch. Und so wandert die Zigarette Zug um Zug. Bei Jenga kriege ich ums Verrecken keine Klötzchen aus dem Scheißturm, ohne dass er sofort zusammenfällt. Bei dieser glühenden Wanderkippe jedoch bleibt der Ascheturm so solide wie die Berliner Mauer bis 89. Und so reiche ich den Glimmstängel vorsichtig weiter. Als ich ihn gerade an Max übergeben will, zwinkert er mir zu und ruckelt. Die Asche stäubt gen Boden. Und für einen Moment will mein Herz stehen bleiben. Ich starre ihm in die Augen, er grinst mich an, ich traue mich nicht nach rechts zu schauen. Wie unangenehm, jemanden zum Knutschen überreden zu müssen, das will ich nicht, das bin ich nicht. Der Moment steht, wahrscheinlich nur kurz, aber gefühlt natürlich eine Ewigkeit. Mein Magen fühlt sich so an, als hätte ich schon wieder falschen Blauschimmelkäse gegessen. Dann ergreift Sophia das Wort. Tja, dann gehen wir mal eine Runde spazieren. Komm. Draußen spazieren. Ich muss das ja im Kopf immer alles mitmachen, wenn ich das erzähle. Draußen spazieren wir im sich verdichtenden Abendrot dem Bootssteg entgegen. Um Gottes Willen, was ist das für eine perfide Taktik? Soll sie doch einfach sagen, dass sie nicht will. Ich weiß es doch. War ja sowieso eine scheiß Idee von Max. Was für ein Kindergarten. Ist das eigentlich schon übergriffig? Sie hasst mich garantiert. Natürlich hasst sie mich. Vermutlich schubst sie mich ins Wasser und rennt weg. Ich habe einen guten Auftrieb. Aber das Brackwasser aus dem Kanal überlebt ja niemand. Ha, also war natürlich clever von ihr. Und drin kann sie dann sagen, dass ich gestolpert bin. Ach. Ja, so ist sie, die Sophia. Genauso intelligent wie charmant. Toll. Also wenn ich schon draufgehe, dann doch am liebsten durch einen zuckersüßen und spontan ausgefeilten Plan dieses zauberhaften Wesens. Ja, nun, dann noch mal kurz Luft anhalten. Sie schiebt mich sachte auf den Bootssteg. Hier, lass mal hier hinsetzen. Okay, erst hinsetzen, dann eben so. Und dann sitzen wir beide so da im Abendrot. Ihre sehr kurzen dunkelblonden Haare funkeln wie Karmesin und ihre goldenen dünnen Ohrringe sehen jetzt aus, als hätte jemand mit einem Spargelschäler ganz feine Streifen von einem Rubin gehobelt. Mein Opa hätte zu ihr gesagt, keck. Okay, ich auch. Ich sag das auch. Keck. Sie schaut aufs Wasser, das durch einen leichten Wind ein bisschen aufgewühlt wirkt. Ob hier unter dem Wasser noch andere rundliche jugendliche Knastrauchenverlierer treiben? Dann schaut sie zu mir rüber, nur ganz kurz. Hast du schon mal jemanden geküsst? Ich überlege. Geht so. Sie dreht sich leicht ein und schaut mir in die Augen. Diesmal nicht nur kurz. Dann beginnt mein Herz zu rasen. So sehr wie ein Porsche-Fahrer mit sehr kleinem Penis auf der Autobahn. Doofes Herz. Sophia lächelt. Mach mal die Augen zu. Dann eine Explosion, eine sanfte Explosion. Zwei Momente später öffne ich meine Augen wieder. Sie lächelt immer noch. Das war doch ganz gut. Und jetzt du. Vermutlich vibrierte einfach der Bootssteg ob meines unmenschlichen Zitterns, aber sie legt kurz ihre Hand auf meine und augenblicklich taut der Schüttelfrost in meinem Körper auf. Sie rückt ein Stück näher. Na los. Für sie ist es bestimmt keine Explosion. So sanft, als hätte mir jemand die Aufgabe gegeben, lose Papyrusseiten mit dem Mund zu stapeln, drücke ich einen Kuss auf die Oberlippe. Dann wird alles ruhig. Die Wasseroberfläche ist spiegelglatt. Der Wind hält die Luft an, die Holzplanken spannen die Fasern an, um nicht zu knarzen. Ein keckes Lächeln. Das war schön. Ein junger Bub ist verliebt. Und 3 Stunden später sitzen wir mit Bier in der Hand auf dem Rathausplatz. Max und Nele sind jetzt zusammen. Cool. Ich freue mich für die beiden. Die kühle Nachtluft hält den Sturm und Drang im Zaum. Dann nimmt Sophia einen kräftigen Zug von ihrem Bier und steht auf. Ach, wie sie da so steht. Bezaubernd. Sie schaut etwas nervös in meine Richtung, dann zu den anderen beiden. Hey, ich muss euch was sagen. Ach je, kann das sein? Geht es um Gefühle? Etwa für... Sie schaut zu Boden. Ich stehe auf Frauen. Es klirrt kurz, 4 junge Menschen stoßen an. Was für ein großartiger Moment. Wie viel Mut muss sie das gekostet haben? Wir sind stolz auf sie. Für mich bleibt es trotzdem der schönste erste Kuss. Vielen Dank.

ich kann nicht küssen, der Penner. Passend zum Thema. Nein, die Frauen, bei denen ich groß geworden bin, die waren zäh wie Leder und immer so ein bisschen zu wütend und ja, so, man könnte meinen, die Emanzipation hat sie als Erste erreicht, aber hat sie nicht. Und deswegen lese ich heute diesen einen meiner Favorites-Texte. Fährt er die größte Bedrohung. Du lehrst ihn die Liebe. Warum in Gottes Namen wirfst du dich ihm an den Hals wie ein Kind? Lässt dich bei Nacht verführen, des Tages ignorieren? Warum sollst du mehrere Jahrzehnte jünger sein als er? Und warum fühlst du dich minderwertig, wenn du älter bist? Warum darf er viele haben und du nur ihn? Warum lässt du dich blenden, belügen, entmenschlichen, klein machen, belächeln, anbrüllen, begrapschen, sexualisieren? Seid ihr nicht beide Menschen? Und wenn du des Nachtens nicht schlafen kannst, am Tage keine klaren Gedanken fassen kannst, wenn du dich um ihn drehst wie ein leerer Planet, wenn du dein eigenes Leben nicht mehr findest, wenn du die Regeln der Ahnen dir wie Kleber auf der Seele liegen und die Normen, die dich erdrücken möchte, einfach nicht zu dir passt. Ja, wenn du einfach nicht mehr passen willst in dieses Korsett, was sie Frau schimpfen, dann erinnere dich, du bist eine Königin, du bist eine Fürstin, du bist eine Herrscherin. Verschleiere er dich, beschneide er dich, vergewaltige er dich und demonstriere damit deine Macht. Keine Götter beschützen ihn, kein Gesetz überschreibt deine uralte Regel, keine Waffe vermag jemals, ihm seine Angst vor dir zu nehmen. Denn du bist der mächtigste Mensch der Welt.

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0: Vielen Dank. Ich habe nun die große Ehre, meine Patin anzukündigen. Sie schreibt über den Irrsinn des Lebens und vor geraumer Zeit war sie zu Gast und fungierte als höfliche Resterampe, obgleich sie alles andere als das ist. Ihre Texte sind knackig und augenöffnend und ich bin sowas von happy, dass sie heute hier ist, denn ich bin mir sicher, sie wird gleich noch auf meinen Zug ein bisschen mit aufspringen. Begrüßen Sie meine Patin, die zwar in Magdeburg geboren ist, Entschuldigung, aber heute den weiten Weg aus der Nähe von Erfurt hierher aufgenommen hat. Herzlich willkommen, Katinka Middeldorf.
1: Böse Bühne war. Ich behaupte das jetzt auch einfach, weil ich werde da ein Datum sagen, weil das ist wichtig, weil ich kam zu dieser Lesebühne, darüber berichte ich jetzt, weil ich am nächsten Tag eine Person wieder getroffen habe, die ich 15 Jahre nicht gesehen habe und war schwer aufgeregt und diese Lesebühne hat mich hier ein bisschen gerettet. Darüber schreibe ich auch und ach so, uns geht um Sandy. Viel. Ich schwitze und habe Durchfall. Geysirartig mit Krämpfen. Alles an, in und um meinen Körper herum ist ganz und gar unberechenbar. Und doch sitze ich im Auto an diesem 25.07.2021 und fahre von Thüringen aus nach Magdeburg. Ganze dreimal muss ich anhalten und das Harzer Vorland düngen, aber ich lasse mich nicht beirren. Ich habe ein Ziel, eine Mission gar. Ich steuere auf einen Wendepunkt in meinem Leben hin, komme, was da wolle und egal wie oft noch. Das große Moritzhof-Tor steht weit offen. Die Sonne brennt in den Hof, ein bisschen wie heute. Jetzt muss ich im wahrsten Sinne des Wortes die Arschbacken zusammenkneifen, denke ich mir noch. Denn eigentlich will ich gar nicht gesehen werden. Also zumindest nicht vorher, denn heute ist Premiere und Premieren sind heilig. Ich habe mich schließlich genauso wenig angekündigt wie mein anhaltender Geysir-Durchfall und meine Freundin Sandy soll sich ja nicht von mir ablenken lassen vor der Geburt dieser Lesebühne, die vor lauter Höflichkeit nur so strotzen soll. Aber ich schaffe es kaum durch den Tordurchgang, da hat Sandy mich natürlich schon entdeckt. Sie springt in typischer Körperlichkeit. Kennen wir das? Ja. In mein Blickfeld und ruft, Thüringen ist auch da. Übrigens, so ähnlich war es heute auch, nur mal so zur Info. Ich habe keine Ahnung, wo sie plötzlich hergekommen ist, aber durch meinen geysirgebeutelten Körper entlädt sich vor lauter Schreck so viel Adrenalin, dass ich glaube, daraus Strom für die ganze Nachbarschaft erzeugen zu können. Ich bin mir bis heute sicher, gut zuhören, Sandy, dass die Wiedersehens-Überraschungs-Vorpremieren-Umarmung mit der Gärtnerin, die ja ihr eigenes Umspannwerk ist, Funken erzeugte, die meinen Geysir auslöschten. Denn plötzlich ist mein Körper wieder im Normalzustand. Ach, Sandy, du Granate, du Retterin meiner Körperfunktionen. Du Zähmerin meines Nervensystems, wie schön dich zu sehen, denke ich still und heimlich bei mir und suche mir einen Platz. Die Sorge, ich würde den Moritzhof geruchstechnisch in ein frisch gedüngtes Stück Ackerland verwandeln, verfliegt schnell und ich kann mich vollkommen auf den ersten Rausch dieser Lesebühne konzentrieren. Ich erlebe einen wilden Ritt an diesem ersten Abend, bin beeindruckt von der Vielfalt und Klarheit der einzelnen Stimmen, von der Harmonie, die das erzeugt. Ich lache, weine ein wenig, bin atemlos und will immer und immer mehr davon. Es wird sitzend, stehend, laufend und springend gelesen. Ein Flipchart spielt eine Hauptrolle. Young Artist Emily erlebt ihre fulminante Weltpremiere. Und ich sitze lachend, weinend, schwitzend mit meinem besiegten Geysir im Hof und bin glücklich. Das erste Mal seit langer Zeit. Ich bin also Fan der ersten Stunde, so klar kann ich das heute sagen. Und es hat noch etwas anderes mit mir gemacht, diesen ersten Lesebühnenabend erlebt zu haben. Ihr habt mir etwas Unbezahlbares geschenkt. In meinem durch Leben, Arbeit, Geysir-Attacken und sonstigen Thüringer Drama zugeschütteten Selbst wurde sie durch diesen ersten Abend von euch wieder lauter. Meine ganz eigene Stimme. Die Stimme, die mich zu diesem Zeitpunkt lange nicht erreicht hatte. Ich will auch, rief sie an diesem ersten Abend vor 5 Jahren. Ich mach das auch, schreit sie heute vergnügt. Nun bin ich zwar kein Young Artist mehr, sondern eher so ein mittelaltes, von der Perimenopause heimgesuchtes Gesamtkunstwerk, weil Kunst liegt ja zum Glück im Auge des Betrachters, aber im Herzen werde ich immer eine von den höflichen Erweckte sein. Die im Übrigen nun einen eigenen Instagram-Account betreibt, der noch nach Followern sucht. Also @neues aus der Schreibwerkstatt, das bin ich. Die Höflichen folgen mir übrigens auch noch nicht. So kann ich euch zu diesem Geburtstag sagen. Wäre es nicht diese Premiere gewesen und hätte ich nicht im letzten Dezember als höfliche Resterampe eine Bühne von euch bekommen, so hätte ich meine Liebe zur Sprache und zu meinen 100 heimlich geschriebenen Texten nie selbstbewusst in diese irre Welt getragen. Ich hätte meiner eigenen literarischen Stimme nie so vertraut und dafür danke ich euch von Herzen, ihr höflichen Wegbereiter, ihr höflichen Inspirationsquellen, ihr höflichen Wahnsinnsmenschen, ihr höflichen Schallmauerdurchbrecher, ihr höflichen Geysirbändiger. Danke euch, herzlichen Glückwunsch und auf die nächsten 5 Jahre mindestens.

0: zur Zeit, Lars.
1: Eigentlich wollte ich einen wunderschönen Jubiläumstext schreiben, einen, der von den Höflichen und ihrer Geschichte handelt. Ich wollte Nettes über alle Lesenden schreiben, mit vielleicht ein paar satirischen Stichen in diese oder jene Richtung, aber nett sollte es eigentlich sein, freundlich und liebevoll, das hatte ich vor. Aber wie es manchmal so geht, dann kam was dazwischen. Es war ein Besuch, den ich in dieser Woche unternommen habe und der mich mehr mitnahm, als ich erwartet hätte. Der Besuch ließ mich verstummen. Ich musste schweigen und zugleich quoll ich innerlich über. Ich wollte reden und reden und alles wegreden und nicht mehr daran denken zu müssen. Ich bin gut darin zu reden, zu quasseln, zu bramabasieren. Ich kau dir ein Ohr ab oder auch zwei, denn manchmal kann ich Schweigen nicht ertragen. Selbst das kleinste bisschen Stille macht mich dann wahnsinnig, lässt mich fast platzen. Und so rede ich weiter und weiter, bis alles nur noch Worthagel ist, der jede Stille wegfrisst. Verbale Aufrüstung, lärmende Kurzstreckenraketen, die Vernichtung der Ruhe. Aber es kam kein Wort heraus. Es war schrecklich still. Endlich stumm für Ewigkeiten. Nichts zu sagen zu haben und Stimmen im Kopf, die schwindlig schwiegen. In

inmitten einer Kamera Silens, einem Raum ohne Geräusch. Ich hörte meinen Puls, meinen Herzschlag und das Blutrauschen in den Adern und alles vor ein an einem warmen Tag. Unmöglich und doch. Und alles wegen einer Scheune. Oder besser gesagt, einer scheuen Ruine am Rand von Garde legen, die Isenschnippe. Die meisten hier werden sie kennen. Die Älteren wurden dahin geführt und ihnen eingebläut, dass sich das nicht wiederholen dürfe. Einige haben zur Bekräftigung dieses Versprechens ihr blaues Halsband dort gelassen. Es war kurz nach dem Krieg. Oder eigentlich noch mittendrin. Die Amerikaner standen nur ein paar Stunden weit weg. Sie waren fast da, aber noch nicht nah genug, um zu beenden. Die meisten Menschen wollten ein Ende. Schon zu lange hatte es gedauert und nur noch ein letztes Aufgebot zusammengewürfelter Bewaffneter versuchte standzuhalten. Wollte das Unvermeidbare nicht akzeptieren, den Krieg fortsetzen. Und wenn es nur ein paar Tage waren. Sie starben und töteten sinnlos, denn sie glaubten an das, was man ihnen eingebläut hatte. Nicht nie wieder Krieg, sondern nie mehr verlieren. Und dann waren da etwa 1000 Menschen, welche die Todesmärsche aus den verschiedenen Konzentrationslagern überstanden hatten, getrennt nur ein paar Stunden von der möglichen Freiheit, denen man Essen und Kleidung gab und sie glauben ließ, dass sie weiterleben könnten, denen man Hoffnung gab, an die sie sich klammerten und dann raus aus den engen Waggons, in denen es so voll war, dass sie nur stehen konnten. Die Waggons blieben noch tagelang stehen, Kinder spielten darin, als sie leer waren. Nur noch ein paar Schritte, nur ein letzter Gang in diese Scheune, in der es nach Benzin stank und Stroh auf dem Boden lag. Nur hinein und die Türen verschlossen, bis auf eine, die höhnisch angelehnt blieb. Hölzerne Tore in steinerner Scheune, neue Kleidung und ein wenig Brot. Und dann zündeten sie von außen das Haus an. Das erste Feuer konnte drinnen noch gelöscht werden, doch dann folgten weitere Brandsätze, Schüsse auch von einer Panzerfaust. Die drinnen krepierten im Rauch, sie rangen nach Luft, sie schrien und verstummten vielleicht. Die draußen hörten zu und rochen das verbrannte Fleisch. Die draußen, das waren eben nicht SA und SS-Elitesoldaten, fanatisch ergeben dem Führer, sondern ein zusammengewürfelter Haufen. Das letzte Aufgebot, Kinder dabei und Kreise. Ganz normale Leute, so wie du oder ich oder ich oder ich oder ich. Ich komme da nicht drüber weg, dass die Normalen es waren. Die Durchschnittlichen, ein Querschnitt der Bevölkerung. Klar gab es verantwortliche Befehlsgeber, auf die man es schieben kann, die wirklich schuld waren. Und bitte die alleine. Wir taten nur, was man uns gesagt hat. Der Vater, der Hänsel und Gretel im Wald aussetzt, weil die Mutter es gesagt hat. Die böse Mutter, der gute Vater. Die Kinder, die nicht wissen, wie ihnen geschieht, die Hexe verbrennen, die schuld sind am Tod einer Alten, die sie kaum kennen. Aber wenn ich die Mutter dem Vater befohlen, dann wäre nichts passiert. Böse Mutter, die Kinder sind unschuldig wie der Vater. Das muss man doch sehen. Es gibt die Bilder der amerikanischen Soldaten, die Bilder der Toten, die sich einbrennen, den Kopf, die so still sind, die nichts sagen, die einfach nur schauen, so angstvoll, so verloren, die nicht verstehen, warum jetzt, warum nach Essen und Kleidung, warum so kurz vor dem Ende. Aber nicht, siehst du, die Gesichter der Täter, nur ein oder zwei, die Befehlsgewalt hatten, aber nicht die, die es taten, die dabei standen, wie die drinnen verreckten, die angezündet hatten, geschossen. Denn das waren wir, mein Gesicht darunter. Ich tue, was man mir sagt, ich habe von nichts gewusst, ich trage keine Schuld, ich hau dann ab, bringe viel Abstand zu der Scheune, gehe nach Hause und habe alles vergessen. Ich rieche nicht, höre nicht, sehe nicht, ich will das nicht wissen. Ich kann nichts dafür, ich war nur dabei. Ich war nicht alleine, wir waren viele, die alles vergessen. Ich esse und trinke und mache weiter. Ich rede nicht drüber, denn worüber man nicht spricht, das kann nicht gewesen sein. Aber ich kriege die Bilder nicht raus. Nicht die von den Toten, sondern die von den Lebenden, die weiterleben können. Die weiterleben und leben und alt werden und irgendwann begraben und dann den Toten von damals begegnen. Aber vielleicht ist da ja nichts. Keine Begegnung im Jenseits, nur nichts. Nur dumpfes, brütendes Schweigen und Stille für immer. Weil du als Toter auch keinen Atem und Puls hast, den du hören könntest. Du liegst nur da, wie die aus der Scheune, nur friedlicher, denn dein Blick ist nicht überrascht oder angstvoll, nur erlöst. Und diese Erlösung, die gönne ich euch nicht, mir nicht, dir nicht, die haben wir nicht verdient. Wir verdienen die Höllenfeuer, die es nicht gibt. Wir verdienen die Strafe, die ausbleibt. Du weißt, dass du sie verdienst, aber sie kommt nicht. Und das ist, was von dir bleibt. Die unverdiente Ruhe, der Frieden. Und das macht mich so wütend, diese Erlösung. Das ist so ungeheuer ungerecht. Ich möchte nur schreien, damit niemand ruhen kann, der es nicht verdient. Niemals.

0: Ja, ihr Lieben, damit sind wir fast am Ende des heutigen Abends angekommen. Oh, aber das ist nicht schlimm, wenn ihr, also wir sind gleich noch da, es finden noch ganz tolle Sachen statt. Wir müssen auch noch unsere Versteigerung der extrem geilen Kiste auflösen. Und ihr könnt mehr von uns hören. Ihr könnt uns auf Instagram folgen, da gibt es unsere Termine. Zwei kann ich jetzt schon mal nennen. Am 13.8. findet unsere Lesung auf den Gleisen statt, vor der Bibliothek. Da wird Sand aufgeschüttet. Ich habe große Hoffnung, dass Rob im Bikini kommt. Es ist
1: Wir
0: am
1: sind nicht
0: 13.8.
1: die. Niemals.
0: Seit 5 Jahren machen wir regelmäßig aus und tun gemeinsam kund, Baby, was die Obrigkeit nicht hören will, weil sie befürchten, aus dem Volksheil wieder ein Heil fürs Volk, wenn sie wieder aufbegehren und zueinander halten, denn dann wird aus dem Händefalten Baby ein großes Raunen und wieder ein großes Zusammenhalten. Oh, Baby.
2: Ach weh, Poetry Slam. Wir waren doch mal so weit.
3: Nimm's ihm nicht übel, Musik, seit die Blauen Poetry Slam in völkisches Poesiegerangel umbenannt haben und dafür nutzen, jeden Sonntag auf dem Rathausplatz Texte von Mirko Jelusic besonders aggressiv vorlesen zu lassen, ist er vor Schock wieder in seine frühen Julia Engelmann-Phase zurückgefallen. Ach.
4: Ja, um Kreislers Willen. Das klingt ja grausig. Ich dachte schon, mir geht es schlecht. Vor kurzem wurde verordnet, dass ich Lisa Politt und Co. nur noch aufführen darf, wenn ich alle linken Passagen aus den Texten streiche. Habt ihr schon mal versucht, Publikum für ein 2-Minuten-Stück zu begeistern? Manchmal schummle ich heimlich Remen und das ewige Gestern dazwischen. Aber dann steht meistens schon das Kulturkontrollekomitee im Raum und setzt alle Beteiligten auf die braune Liste. Auftrittsverbot, zack, so schnell kann's gehen.
2: Furchtbar. Mich haben sie schon von Anfang an auf dem Kieker. Bei jedem Konzert, ach, eigentlich jedes Mal, wenn irgendwo irgendwas mit Musik passiert. Immer und immer und immer muss vorweg der Ritt der Walküren gespielt werden. Und dann läuft germanisches Lied gut, aber eben so, dass es ihnen gefällt. Kein schöner Land außer hier oder die Gedanken sind frei außer, naja, richtiger Banger ist, sah ein strammer arischer Knab ein Röslein stehen. Aber ein männliches Röslein, no homo. Da klatschen dann immer drei Hanseln und der Rest schämt sich fremd. Und wie ist es bei dir, Prosa? Du bist doch besser beim Unterschummeln, oder?
3: Ja, da ist alles super. Neulich wurde einer meiner Künstlerinnen von der Bühne gezerrt, weil sie in einer Alltagsanekdote den Verzehr von Baklava beschrieben hat. Seitdem darf sie den Text nur noch unter Aufsicht performen und mit der Auflage, dass sie Baklava als, Zitat, verachtenswerte fremdländische Süßspeiserei bezeichnet. Ihr Text heißt Baklava, weil sie darin vom ersten Kuss mit ihrem Freund Firat berichtet, weil der gesagt hat, dass er gar kein Baklava mag, weil sie sowieso süßer sei, sowas eben. Ratet mal, wo noch der Rotstift angesetzt wurde.
0: Beim Kuss?
3: Auch. Der geänderte Text beschreibt jetzt ihren ersten Fernsehabend mit ihrem Freund Heinz, der ihr sagt, dass ihre Augen so schön braun seien wie sein Muckefuck. Und sie muss Muckefuck überall mit G schreiben, weil sonst das Wort Fuck ein Problem ist. Aber sie darf wenigstens noch lesen. Ein anderer hat in seinem Text eine rechte Demo als Menschenmengele bezeichnet.
0: Ah ja, den kenne ich. Der kommt ja eigentlich von mir. Die Rechten haben erst alle gelacht und gejubelt und 10 Minuten später haben sie den Gag verstanden und er wurde von der Bühne geholt.
5: Ach du Scheiße, ich glaube, den kenne ich. Den armen Kerl haben sie anschließend ins Koma geprügelt. Ein paar Leute von mir spielen im Untergrund einen Nachruf als Theaterstück über den Vorfall. Staubweidel oder wie Bernd das Höckerchen nach rechts außen verrückt. Tolles Stück, aber brandgefährlich.
4: So, und was machen wir nun? Uns das Maul verbieten lassen? Das kann ich nicht. Dafür bin ich nicht gemacht. Nie und nimmer lasse ich mir den Maulkorb anlegen. Also, was machen wir jetzt?
5: Spielen.
2: Singen.
3: Träumen.
4: Den Finger in die Wunde legen.
0: Laut sein.
5: Jawohl.
2: Yes.
3: Danke.

0: Kann ich? Okay. Liebe Leute, das waren die Höflichen! Lars Johansen! Jessica Dienicke! Leonard Lausemaus-Schubert! Robert Grützke! Und ich, Sandy Gärtner. Dankeschön.
1: Sandy Gärtner!
0: Und wir bitten auch noch mal unsere Gäste

ja, entschuldige. Robert Grützke, Lars Johansen und Leonard Schubert, kommt ihr bitte zu uns auf die Bühne. Give it up for them!

Bei diesen Gedichtzeilen von Johann von Eichendorff musste ich als erstes an meine Nichte Frieda denken, die erst vor wenigen Wochen geboren ist. Kennen Sie das Gefühl, ein Baby auf dem Arm zu halten und dieses Wunder kaum begreifen zu können? Man steht da und versteht irgendwie, dass dieses winzige Wesen ein vollständiger, eigenständiger Mensch ist. Ein Mensch, der noch keine Wörter kennt und gerade erst lernt, zu atmen und zu essen und sich ein bisschen zu bewegen. Und der trotzdem da ist, so schutzbedürftig mit eigenen Gedanken und Bedürfnissen und Sorgen und Gefühlen, ein ganz neues Leben. Und dann schlägt dieser kleine Mensch die großen Kinderaugen auf und schaut einen an. Und ein kleines Lächeln stiehlt sich in seinen Mundwinkel, während er sich ein bisschen tiefer in deine Armbeuge schmiegt, die Augen wieder schließt und schläft und leise schnarcht. Und man begreift irgendwie in dem Moment, dass da ein Mensch ist, in dem eine ganze Welt schlummert, dass in Frieda ihr eigenes Lebenslied schlummert, auch wenn sie es vielleicht zunächst nur in begrenztem Ausmaß mitteilen kann. Ich war von den Gefühlen überfordert. Irgendwie ist man gleichzeitig total verliebt und glücklich und macht sich riesige Sorgen um dieses verletzliche kleine Bündel und ahnt gleichzeitig, was Leben ist und auch, dass man sterben wird. Ich wusste gar nicht richtig, wohin mit mir und mit diesem kleinen Mensch, in dem so viel Leben schlummert. Und ich habe dann auf der Bahnfahrt nach Hause ein kurzes Gedicht für Frieda geschrieben. So nun ist sie da, dachte ich, nur wenig aufgeregt. Dann liegst du auf meinem Arm. Ich spüre deinen Atem, deinen Herzschlag in meiner Hand, die weiche Wärme deines kleinen Kopfes und deine winzigen Zehen, die mit sachtem Druck meine Finger kitzeln. Erst schnarchst du leise, später blinzelst du und schaust mich an aus kleinen, großen Augen. Und ich verstehe, du bist da und ich für dich. Ein anderes Ereignis, das ich mit Schläft ein Lied in allen Dingen verbinde, ist die Beerdigung meiner Oma. Wie ich mit einem Arm um meine Mutter gelegt langsam vom Grab zu meiner wartenden Tante laufe und meine Mutter dabei leise dieses Lied summt. Wie sie sich umschaut, die Blumen und Bäume und Vögel und den Wind wahrnimmt und ihre Mutter in all dem zu spüren scheint, bei sich und bei uns. In all der Trauer war das ein sehr friedlicher Moment. Wenn ich das Gedicht höre, muss ich ans Wandern denken. An Augenblicke, in denen ich ganz alleine auf einer Hebung auf einer Insel stehe. Über mir kreist eine Möwe, in weiter Ferne blökt ein Schaf. Die Abendsonne wärmt das zähe Gras, das Meer liegt blau und dunkel um uns herum. Eine kleine Birke krallt sich an einen Felsen, ein Bach plätschert leise durchs Gras, die Luft riecht nach Erde und Wiese und See. Irgendwie ist alles so schön, die Hast und Anstrengung des Tages ist abgefallen und es ist ein Wunder, ein Teil von all dem, ein Teil dieser Welt zu sein. Und hier inmitten all dieser kleinen Dinge zu stehen, die ihre eigenen Geschichten erzählen. Ich denke darüber nach, was in den Menschen um uns herum für Lieder schlummern, die wir häufig nicht richtig hören, weil wir glauben, wenig Zeit zu haben oder uns durchsetzen zu müssen und nicht richtig zuhören. Weil wir uns teilweise selbst nicht mal richtig zuhören und den Liedern, die in uns schlafen. Wie wichtig das eigentlich wäre, um einander besser zu verstehen und wahrzunehmen und anzunehmen. Ich denke an meine Lesebühne, an die Schicksale und Geschichten, die sie erleben und von denen sie ein Stückchen teilen und versuchen, Menschen damit zu verbinden. Jeder auf seine und ihre Art. Ich denke daran, wie meine Eltern mir als Kind vorgelesen haben und wie sie mir von Momos heilender Kraft des Zuhörens erzählten. Ich denke an ein Zitat aus dem Buch Momo von Michael Ende, das ich gerne mit ihnen teilen würde. Und so kam es, dass Momo sehr viel Besuch hatte. Man sah fast immer jemanden bei ihr sitzen, der mit ihr redete, und wer sie brauchte und nicht kommen konnte, schickte nach ihr, um sie zu holen. Und wer noch nicht gemerkt hatte, dass er sie brauchte, zu dem sagten die anderen, geh doch zu Momo. Aber warum? War Momo vielleicht so unglaublich klug, dass sie jedem Menschen einen guten Rat geben konnte? Fand sie immer die richtigen Worte, wenn jemand Trost brauchte? Konnte sie weise und gerechte Urteile fällen? Nein, das alles konnte Momo genauso wenig wie jedes andere Kind. Was die kleine Momo konnte, wie kein anderer, das war zuhören. Und damit möchte ich diesen Text enden und mich bedanken, dass sie mir und uns und einander heute Abend zuhören und ein bisschen Momo sind. Und dass sie unserer Lesebühne seit 5 Jahren zuhören. Und ich möchte sie dazu ermutigen, sich trotz aller Anstrengungen die Mühe zu machen, hinzusehen und zuzuhören, einander die Hand zu reichen und ein bisschen von den Liedern zu hören, die in den Dingen und in den Menschen schlafen.

0: ihr mitgesungen? Ja.
1: Genau, der nächste Mensch, dem wir jetzt zuhören, den mag ich so gerne, dass ich ihn sogar eingeladen habe, obwohl er aus Halle kommt. Er ist tatsächlich jemand, der mich sehr, sehr früh, als ich angefangen habe, mit Texten auf Bühnen zu gehen, begleitet hat. Das hat mit Poetry Slam angefangen. Und da war so ein Mensch, der war schon so ein bisschen älter als die meisten, die da so aufgetaucht sind, aber er hat die oft in die Tasche gesteckt, weil er ein sehr, sehr feiner Beobachter ist und sehr, sehr feinste geworden bin, so ein bisschen gewinnen lassen hat. Aber ganz sicher bin ich mir bis heute nicht. Und am besten lernen Sie ihn einfach jetzt selber kennen. Es ist ein ganz großartiger Schriftsteller aus Halle und es ist Christian Kreis.

Ja, vielen herzlichen Dank an euch, die Höflichen, und natürlich besonders erstmal jetzt auch an Leonard, dem ich diese Einladung dann zu verdanken habe. Ich dachte erst, als dann in der zweiten Hälfte dieser Vorschlaghammer auf die Bühne gestellt worden ist, da kommt der Hallenser und die stellen den Hammer hin. Da kann ich mich ja auf was gefasst machen. Aber dann wurde es ganz zart, weil natürlich Eichendorff, ich wurde dann ja mit Eichendorff fast auch schon auf die Bühne geholt, und das ist ja jemand, der auch in Halle studiert hat und viele Gedichte dort geschrieben hat, praktisch ein Wahlhallenser ist. Also das hat mich dann schon wieder beruhigt, ja, und bin ganz froh hier. Und irgendwann, es ist ja so, das Konzept Lesebühne gibt es, glaube ich, in Deutschland schon seit über 30 Jahren. Ja, es gibt in Berlin die meisten Lesebühnen. Da ist das Konzept im Wesentlichen verbreitet. Es gibt in Dresden, es gibt in München, es gibt in Köln, Hamburg, überall in Deutschland gibt es Lesebühnen. Irgendwann auch mal in Magdeburg. Und das liegt eben auch an Leonard, denn der hat mich dann irgendwann mal gefragt, du, ihr in Halle, ihr habt da so eine Lesebühne. Und was macht ihr denn da? Und da habe ich dann so ein bisschen ausgefragt. Und ich habe ihm dann so ein paar Tipps gegeben. Deshalb läuft es auch so wahnsinnig gut bei euch. Es ist ja wirklich so, es fing hier auch an, ich war schon mal damals hier, als es noch in diesem Hof hier im Moritzhof war, und dann verfolgte ich das im Wesentlichen im Internet. Ne? Da gibt es immer die Fotos von Anne König, glaube ich, in der ersten Reihe. Kann man mal Applaus machen? Man sieht sie, also das ist immer ganz wichtig, Fotobegleitung von Lesebühnen, damit die Leute sehen, das wird ja was. Ne? Denn ich dachte erst, mein Gott, verrückt, was machen die denn? Wahnsinn! Ich kenne die Hallische Stadtbibliothek, ich kenne auch die Magdeburger Bibliothek. Man geht doch nicht mit einer Lesebühne in eine Bibliothek. Ja, Neonlicht, ja, nichts zu trinken, kein Bier da. Was soll das da? Was gehen da die Leute überhaupt hin? Was wollen die dort? Ja, sich quälen. Sind das alles Sadisten, die da sitzen? Und es wurden immer mehr Sadisten, umgedreht, Masochisten, ja, und die auf der Bühne sind die Sadisten, so rum. Und dann habe ich mir gedacht, verdammt, in Halle kriegen wir machen das jetzt seit 13 Jahren, ungefähr 30 bis 45 Menschen pro Monat auf die Bühne. Ja, wir müssen denen Bier geben, wir müssen den Leute, ja, Gäste ständig aus ganz Deutschland präsentieren. Ja, und hier in Magdeburg ist es so, die Leute sitzen da einfach, hören zu, ohne besoffen zu sein. Also, ich muss sagen, Chapeau. Das hat mich dann in eine tiefe Sinnkrise gestürzt. Bin trotzdem hergekommen, weil ich sagte, sei generös, sei großzügig. Was uns ja eigentlich nicht wirklich auszeichnet als Hallenser. Ich bin auch nur zugezogen. Und deshalb habe ich nochmal so einen Gedächtnistext mitgebracht, der in diesem Buch da drin ist. Manch einer kennt diesen Text schon. Das macht nichts. Man kann ja auch mal einen Text nochmal vorlesen, der etwas älter ist. Aber der ist nicht so alt, dass er nicht auch noch einige Wahrheiten enthält, die man über Halle und Magdeburg aussprechen kann, die in den letzten Jahren, so 15 Jahren, so stattgefunden haben. Und dieser Text heißt Halle und Magdeburg, ein Regionalrequiem. Und da kommt auch eine Person vor, also ihr kennt Herbert Besten, also die meisten jedenfalls von euch auf der Bühne, das ist auch ein Kollege von uns, und der hatte mich dazu gezwungen, mehr oder weniger für Magdeburg Kompakt, manch einer kennt dieses Medium, ne, Periodikum, was zu schreiben. Das ist auch der Eingangstext. Neulich fragte mich Autorenfreund Herbert Besten, ob ich für Magdeburg Kompakt, ein Periodikum, das auch auf der Leipziger Buchmesse ausliegen werde, eine heitere Glosse schreiben könne, die das Phänomen der Stadtrivalität am Beispiel von Magdeburg und Halle beleuchtet. Erst beim zweiten Mal lesen erkannte ich, dass ich mich hier an dieser Stelle gleich zu Anfang dieses Textes verlesen habe. Das möchte ich feststellen. Auch hier möchte ich nochmal zurücksetzen. Eine heitere, ich fange nochmal an. Robert, der durfte das auch. Ja, daran merkt man irgendwie, dass wir in Halle, glaube ich, nur 30 bis 45 Besucher haben. Also, neulich fragte mich Autorenfreund Herbert Besten, ob ich für Magdeburg Kompakt, ein Periodikum, das auch auf der Leipziger Buchmesse ausliegen werde, eine heitere Glosse schreiben können, die das Phänomen der Stadttrivialität am Beispiel von Magdeburg und Halle beleuchtet.
Erst beim zweiten Mal lesen erkannte ich, dass er statt Rivalität gemeint hat. Fand aber die erste Variante irgendwie passender. Ich gab ihm zur Antwort, dass ich mir nicht sicher sei, ob ich dieser Aufgabe gewachsen bin. Man schreibt ja auch keine heitere Glosse über ein Kinderhospiz oder Hämorrhoiden, Themen ohne Hoffnung und Happy End. Aber na gut, dachte ich, wie sagte schon SPD-Politiker Gustav Noske, der die Aufstände der Spartakisten zusammenschießen ließ, einer muss der Bluthund sein, und machte mich ans Werk. Halle und Magdeburg waren zu DDR-Zeiten stolze Hauptstädte ihrer Bezirke. Im Bezirk Magdeburg las man jeden Morgen die Volksstimme, im Bezirk Halle die Freiheit. Auch nach der Wende hat sich daran nichts geändert. Die Freiheit heißt nun Mitteldeutsche Zeitung und die Volksstimme Magdeburger Volksstimme. Auf diese Weise erfährt man recht wenig voneinander, und alle hätten glücklich und zufrieden damit sein können, wenn man nicht auf die Idee gekommen wäre, beide Städte in einem Bundesland existieren zu lassen, obwohl nur eine der beiden Landeshauptstadt von Sachsen-Anhalt werden kann, dem schwarzen Loch von Deutschland, wo man mal früher aufgestanden ist, weil man es wegen seniler Bettflucht nicht länger im Schlafzimmer aushält. Wäre ich ein erfolgreicher Texter, ich hätte den Spruch erfunden, Erfolglosigkeit hat einen Namen. Sachsen-Anhalt. Habe ich aber nicht, denn ich wohne ja dort, genau genommen in Halle. Wenn man jedoch an die Lebensverhältnisse in Bangladesch, Syrien oder Magdeburg denkt, gehöre ich noch zu den Glücklichen. Die Magdeburger Innenstadt hat den Charme eines Wüstenplaneten und die Traurigkeit einer leeren Schultüte. Durch die schnurgeraden Straßen der Stalin-Architektur aus den 50ern geht im Winter eine Kälte, die in kürzester Zeit alle Extremitäten absterben lässt. Da ist man froh. Und ich hätte nicht gedacht, dass ich das würde, wenn man sich im City-Carré am Bahnhof, das die ästhetische Raffinesse eines Flakbunkers besitzt, kurz aufwärmen kann. Von dort schafft man es, falls man nicht von Neonazis verdorschen wird, gerade so zurück auf den Bahnsteig, um eine Fahrkarte zu lösen, egal wohin. Mit etwas Glück hält der Zug nicht in Halle. Aber wie sagte schon Sigmund Freud, die Absicht, dass der Mensch glücklich sei, ist im Plan der Schöpfung nicht enthalten. Also landet man in Halle. Halle ist nicht die Landeshauptstadt von Sachsen-Anhalt geworden. Das ist okay. Man nimmt einem schwer Beschädigten auch nicht den Parkplatz weg. Im Gegensatz zu Magdeburg ist Halle ein Ort, wo man immerhin nicht sofort das Gefühl bekommt, mit einem Stein um den Hals in den Fluss springen zu müssen. Weshalb die Saale auch etwas kleiner ist als die Elbe. Halle hat noch ein Gesicht, wenngleich nicht mehr das Allerschönste. Halle wurde im Zweiten Weltkrieg nicht wie Magdeburg bis zur Unkenntlichkeit zerstört. Im Nachhinein betrachtet haben die Hallenser so viel Nachsicht jedoch nicht verdient. Zu Ostzeiten rissen sie ganze Stadtviertel ab. Jetzt brennt immer mal ein altes Haus. Und die untere Denkmalschutzbehörde schaut zu, wie einst die Blauhelmsoldaten in Srebrenica dem Massaker an Zivilisten. Immerhin sollten die frankischen Stiftungen in Halle zum UNESCO-Weltkulturerbe erklärt werden. Doch die Welt schlug das Erbe konsequenterweise auf. Angetreten mit dem Slogan Antworten aus der Provinz, muss man feststellen, dass keiner gefragt hat. Halle, bleib bei deinem Leisten. Deine Welt ist nicht die Welt, sondern Sachsen-Anhalt. Aber in Sachsen-Anhalt bist du die Beste aller Welten. Du hast ein tolles altes Gefängnis, ein grandioses Gründerzeit-Irrenhaus, ein Erbe, mit dem du wuchern kannst. Und mit der Burg, eine berühmte Kunsthochschule, deren Studenten immer dann Erfolg haben, wenn sie mit den Absolventen der Hochschule für Grafik und Buchkunst in Leipzig verwechselt werden. Und Magdeburg, wo, wenn ich hier, hätte dein großer Sohn Otto von Guericke einst das Vakuum entdecken können? Aber selbst in deinen Mauern kann man alt werden, wenn man genügend Antidepressiva zur Hand hat. Halle und Magdeburg, zwei Städte, die auf den 10. Blick, bevor man sich endlich abwenden kann, so viele Gemeinsamkeiten haben. Also fast, jetzt hat sich das ein bisschen geändert, wie zum Beispiel je ein Fußballverein in der 3. Liga, dessen Fans regelmäßig die Regionalbahn von Halle nach Magdeburg vollkotzen. Ich weiß, der FC Magdeburg ist aufgestiegen und der, ich weiß nicht, wo Halle inzwischen ist, Unterliga Südost oder so ähnlich. Ja, FC Magdeburg ist aufgestiegen, aber ich muss doch nicht diesen Text ändern, nur weil die Realität einen völlig unglaubwürdigen Verlauf nimmt. Ein Rekordwahlergebnis für die AfD, so beschissen wurden schon lange nicht mehr in zwei teutonischen Großstädten gewählt, und jeweils ein Fluss, der sich mit einem Jahrhundert Hochwasser pro Jahrzehnt wenigstens bemüht, das Furunkel an seinen Ufern wegzuschwemmen.
Und deshalb ist auch die Rivalität beider Städte total unsinnig. Das ist wie zwischen einem, bei dem das linke Bein ab ist, und einem, dem das rechte fehlt. Oder einem Blinden und einem Gehörlosen, einem Impotenten und einem Eunuchen, kurz einem Magdeburger und einem Hallenser. Es geht eigentlich nur gemeinsam, obwohl das noch nicht heißt, dass man dann stark wäre. Man wäre bloß nicht mehr die allerletzte Fichte auf Erden. Und das wäre doch schon sehr viel, zugegeben. Es wurden schon bessere Glossen geschrieben. Aber für Magdeburg kompakt ist der Text eigentlich ganz in Ordnung.

0: Ich habe meinen Text vergessen. Da ist er. Ich möchte mich herzlich bedanken beim Stammpublikum der Höflichen dafür, dass es sich jeden Monat meine persönliche Therapiestunde antut. Und ich glaube, ich spreche für alle, wenn ich sage, jeder verarbeitet irgendwie persönliche Anekdoten, Geschichten in seinen Texten. Mir ist aufgefallen, dass ich in den letzten Ausgaben gar nicht so viel persönliche, konkret persönliche Anekdoten verwurstet habe. Deswegen habe ich...
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0: So fühlt sich Macht an. Zwei Raudis aus der Oberstufe hielten mich an den Armen fest, einer drosch mir in den Kullerbauch. Keine Sternstunde der Solidarität, aber zumindest sagt ein Unbeteiligter irgendwann heldenhaft, ey, sagt mal Jungs, muss das sein? Sehr gut, es ist immer wichtig, diplomatische Gesprächsangebote zu machen. Dann gibt es noch so etwas wie die ersten Intimitäten. Und da ist mein Kopf ein echter Trotzkopf, ein sturer und ein verkappt romantischer noch dazu. Er weigert sich etwa beharrlich, meinen ersten Sex als meinen ersten Sex anzuerkennen, denn dieses erste Mal war dermaßen unangenehm. Die Story endet damit, dass ich heulend unter der Dusche sitze, soll aber lieber an anderer Stelle erzählt werden, vielleicht beim Themenabend die höflichen Warmduscher. Jedenfalls war das so unangenehm, dass mein Gehirn bis heute darauf besteht, mein erstes richtiges Mal im Kontext zu meiner ersten festen Freundin abzuspeichern. Ist einfach schöner so. Ähnlich verhält es sich mit meinem ersten Kuss. Während meine tatsächlichen ersten Erfahrungen den Geschmack von Erbrochenem beinhalten. Ihr wisst, was ihr bekommt. Von Beiläufigkeiten und diversen anderen Umständen soll es in nachfolgender kleiner Schwärmerei um den schönen ersten Kuss gehen. Man verzeihe mir die latent kitschige Note. Es trug sich zu in einer ostdeutschen Kleinstadt mit der äußerst mutigen Selbstzuschreibung Perle am Kanal. Geziert durch einen renovierungsbedürftigen Wasserturm und genau eine Diskothek. Gentin, es geht um Gentin. Ein junger Bub hat vor ein paar Monaten seine Kochlehre abgebrochen und sitzt nun mit seinem besten Freund, nennen wir ihn Max, und zwei weiteren Freundinnen zusammen. Nennen wir diese einfach Nele. Max steht auf Nele. Und Sophia. Rob hat sich heimlich in Sophia verguckt. Ort des Geschehens ist eine kleine Kneipe, die idyllisch am Wasser liegt. Auf der Speisekarte eine Seite mit Speisen führt, eine Viertelseite mit Kindergerichten wie Piratenteller, drei bis ins Unkenntlich frittierte Fischstäbchen mit Tütenkartoffelbrei und auf den restlichen fünf Seiten stolz verschiedene harte Spirituosen anpreist. Plus Bier. Dort sitzen wir vier nun also abends im Nebenraum, dort wo der Billardtisch steht und der Dartsautomat. Kurz vor Sonnenuntergang und schweigen uns an. Wir schweigen uns so sehr an, dass jede Person, die den Raum betritt, um zu den Toiletten zu kommen, augenblicklich den Drang verspürt, durch den Raum zu schleichen und sich dabei niesen, husten oder einen Tagesgruß verkneift. Einer hat sich fast eine Rippe gebrochen dabei. Dann hat Max eine Idee. Kennt ihr Knastrauchen? Drei Paar Augen formen sich zu Fragezeichen. Max holt eine Zigarette aus seiner Schachtel und hält sie senkrecht, Filter nach unten, Spitze nach oben. Ganz einfach, wir halten die Kippe so, jeder zieht dran und man darf nicht abaschen. Bei wem die Asche abfällt, also der muss dann die Person rechts von sich küssen, ganz einfach.

Boden. Und für einen Moment will mein Herz stehen bleiben. Ich starre ihm in die Augen, er grinst mich an, ich traue mich nicht nach rechts zu schauen. Wie unangenehm, jemanden zum Knutschen überreden zu müssen, das will ich nicht, das bin ich nicht. Der Moment steht, wahrscheinlich nur kurz, aber gefühlt natürlich eine Ewigkeit. Mein Magen fühlt sich so an, als hätte ich schon wieder falschen Blauschimmelkäse gegessen. Dann ergreift Sophia das Wort. Tja, dann gehen wir mal eine Runde spazieren. Komm. Draußen spazieren. Ich muss das ja im Kopf immer alles mitmachen, wenn ich das erzähle. Draußen spazieren wir im sich verdichtenden Abendrot dem Bootssteg entgegen. Um Gottes Willen, was ist das für eine perfide Taktik? Soll sie doch einfach sagen, dass sie nicht will. Ich weiß es doch. War ja sowieso eine scheiß Idee von Max. Was für ein Kindergarten. Ist das eigentlich schon übergriffig? Sie hasst mich garantiert. Natürlich hasst sie mich. Vermutlich schubst sie mich ins Wasser und rennt weg. Ich habe einen guten Auftrieb. Aber das Brackwasser aus dem Kanal überlebt ja niemand. Ha, also war natürlich clever von ihr. Und drin kann sie dann sagen, dass ich gestolpert bin. Ach. Ja, so ist sie, die Sophia. Genauso intelligent wie charmant. Toll. Also wenn ich schon draufgehe, dann doch am liebsten durch einen zuckersüßen und spontan ausgefeilten Plan dieses zauberhaften Wesens. Ja, nun, dann nochmal kurz Luft anhalten. Sie schiebt mich sachte auf den Bootssteg. Hier, lass mal hier hinsetzen. Okay, erst hinsetzen, dann eben so. Und dann sitzen wir beide so da im Abendrot. Ihre sehr kurzen, dunkelblonden Haare funkeln wie Karmesin und ihre goldenen, dünnen Ohrringe sehen jetzt aus, als hätte jemand mit einem Spargelschäler ganz feine Streifen von einem Rubin gehobelt. Mein Opa hätte zu ihr gesagt, keck. Okay, ich auch. Ich sag das auch. Keck. Sie schaut aufs Wasser, das durch einen leichten Wind ein bisschen aufgewühlt wirkt. Ob hier unter dem Wasser noch andere rundliche, jugendliche Knastrauchenverlierer treiben? Dann schaut sie zu mir rüber, nur ganz kurz. Hast du schon mal jemanden geküsst? Ich überlege. Geht so. Sie dreht sich leicht ein und schaut mir in die Augen. Diesmal nicht nur kurz. Dann beginnt mein Herz zu rasen. So sehr wie ein Porsche-Fahrer mit sehr kleinem Penis auf der Autobahn. Doofes Herz. Sophia lächelt. Mach mal die Augen zu. Dann eine Explosion, eine sanfte Explosion. Zwei Momente später öffne ich meine Augen wieder. Sie lächelt immer noch. Das war doch ganz gut. Und jetzt du. Vermutlich vibrierte einfach der Bootssteg ob meines unmenschlichen Zitterns, aber sie legt kurz ihre Hand auf meine und augenblicklich taut der Schüttelfrost in meinem Körper auf. Sie rückt ein Stück näher. Na los. Für sie ist es bestimmt keine Explosion. So sanft, als hätte mir jemand die Aufgabe gegeben, lose Papyrusseiten mit dem Mund zu stapeln, drücke ich einen Kuss auf die Oberlippe. Dann wird alles ruhig. Die Wasseroberfläche ist spiegelglatt. Der Wind hält die Luft an, die Holzplanken spannen die Fasern an, um nicht zu knarzen. Ein keckes Lächeln. Das war schön. Ein junger Bub ist verliebt. Und 3 Stunden später sitzen wir mit Bier in der Hand auf dem Rathausplatz. Max und Nele sind jetzt zusammen. Cool. Ich freue mich für die beiden. Die kühle Nachtluft hält den Sturm und Drang im Zaum. Dann nimmt Sophia einen kräftigen Zug von ihrem Bier und steht auf. Ach, wie sie da so steht. Bezaubernd. Sie schaut etwas nervös in meine Richtung, dann zu den anderen beiden. Hey, ich muss euch was sagen. Ach je, kann das sein? Geht es um Gefühle? Etwa für... Sie schaut zu Boden. Ich stehe auf Frauen. Es klirrt kurz, 4 junge Menschen stoßen an. Was für ein großartiger Moment. Wie viel Mut muss sie das gekostet haben? Wir sind stolz auf sie. Für mich bleibt es trotzdem der schönste erste Kuss. Vielen Dank.

0: auch.
1: Danke, Rob. Mein erster Kuss war scheiße. Ich war 13 und der hat danach gesagt, ich kann nicht küssen, der Penner. Passend zum Thema. Nein, die Frauen, bei denen ich groß geworden bin, die waren zäh wie Leder und immer so ein bisschen zu wütend und ja, so, man könnte meinen, die Emanzipation hat sie als erste erreicht, aber hat sie nicht. Und deswegen lese ich heute diesen einen meiner Favorites-Texte. Fährt er die größte Bedrohung?

lehrst ihn die Liebe. Warum in Gottes Namen wirfst du dich ihm an den Hals wie ein Kind, lässt dich bei Nacht verführen, des Tages ignorieren? Warum sollst du mehrere Jahrzehnte jünger sein als er? Und warum fühlst du dich minderwertig, wenn du älter bist? Warum darf er viele haben und du nur ihn? Warum lässt du dich blenden, belügen, entmenschlichen, klein machen, belächeln, anbrüllen, begrapschen, sexualisieren? Seid ihr nicht beide Menschen? Und wenn du des Nachtens nicht schlafen kannst, am Tage keine klaren Gedanken fassen kannst, wenn du dich um ihn drehst wie ein leerer Planet, wenn du dein eigenes Leben nicht mehr findest, wenn du die Regeln der Ahnen dir wie Kleber auf der Seele liegen und die Normen, die dich erdrücken möchte, einfach nicht zu dir passt. Ja, wenn du einfach nicht mehr passen willst in dieses Korsett, was sie Frau schimpfen, dann erinnere dich, du bist eine Königin, du bist eine Fürstin, du bist eine Herrscherin. Verschleiere er dich, beschneide er dich, vergewaltige er dich und demonstriere damit deine Macht. Keine Götter beschützen ihn, kein Gesetz überschreibt deine uralte Regel, keine Waffe vermag jemals, ihm seine Angst vor dir zu nehmen. Denn du bist der mächtigste Mensch der Welt.

0: Vielen Dank. Ich habe nun die große Ehre, meine Patin anzukündigen. Sie schreibt über den Irrsinn des Lebens. Und vor geraumer Zeit war sie zu Gast und fungierte als höfliche Resterampe, obgleich sie alles andere als das ist. Ihre Texte sind knackig und augenöffnend. Und ich bin sowas von happy, dass sie heute hier ist, denn ich bin mir sicher, sie wird gleich noch auf meinen Zug ein bisschen mit aufspringen. Begrüßen Sie meine Patin, die zwar in Magdeburg geboren ist, Entschuldigung, aber heute den weiten Weg aus der Nähe von Erfurt hierher aufgenommen hat. Herzlich willkommen, Katinka Mitteldorf.
1: Bühne war. Ich behaupte das jetzt auch einfach, weil ich werde da ein Datum sagen, weil das ist wichtig, weil ich kam zu dieser Lesebühne, darüber berichte ich jetzt, weil ich am nächsten Tag eine Person wieder getroffen habe, die ich 15 Jahre nicht gesehen habe und war schwer aufgeregt. Und diese Lesebühne hat mich hier ein bisschen gerettet. Darüber schreibe ich auch. Und ach so, uns geht um Sandy. Viel. Ich schwitze und habe Durchfall. Geysirartig mit Krämpfen. Alles an, in und um meinen Körper herum ist ganz und gar unberechenbar. Und doch sitze ich im Auto an diesem 25.07.2021 und fahre von Thüringen aus nach Magdeburg. Ganze dreimal muss ich anhalten und das Harzer Vorland düngen, aber ich lasse mich nicht beirren. Ich habe ein Ziel, eine Mission gar. Ich steuere auf einen Wendepunkt in meinem Leben hin, komme, was da wolle und egal wie oft noch. Das große Moritzhof-Tor steht weit offen. Die Sonne brennt in den Hof, ein bisschen wie heute. Jetzt muss ich im wahrsten Sinne des Wortes die Arschbacken zusammenkneifen, denke ich mir noch. Denn eigentlich will ich gar nicht gesehen werden. Also zumindest nicht vorher, denn heute ist Premiere und Premieren sind heilig. Ich habe mich schließlich genauso wenig angekündigt wie mein anhaltender Geysir-Durchfall. Und meine Freundin Sandy soll sich ja nicht von mir ablenken lassen vor der Geburt dieser Lesebühne, die vor lauter Höflichkeit nur so strotzen soll. Aber ich schaffe es kaum durch den Tordurchgang, da hat Sandy mich natürlich schon entdeckt. Sie springt in typischer Körperlichkeit. Kennen wir das? Ja. In mein Blickfeld und ruft, Thüringen ist auch da. Übrigens, so ähnlich war es heute auch, nur mal so zur Info. Ich habe keine Ahnung, wo sie plötzlich hergekommen ist, aber durch meinen geysirgebeutelten Körper entlädt sich vor lauter Schreck so viel Adrenalin, dass ich glaube, daraus Strom für die ganze Nachbarschaft erzeugen zu können. Ich bin mir bis heute sicher, gut zuhören, Sandy, dass die Wiedersehens-Überraschungs-Vorpremieren-Umarmung mit der Gärtnerin, die ja ihr eigenes Umspannwerk ist, Funken erzeugte, die meinen Geysir auslöschten. Denn plötzlich ist mein Körper wieder im Normalzustand. Ach, Sandy, du Granate, du Retterin meiner Körperfunktionen, du Zähmerin meines Nervensystems, wie schön, dich zu sehen, denke ich still und heimlich bei mir und suche mir einen Platz. Die Sorge, ich würde den Moritzhof geruchstechnisch in ein frisch gedüngtes Stück Ackerland verwandeln, verfliegt schnell und ich kann mich vollkommen auf den ersten Rausch dieser Lesebühne konzentrieren. Ich erlebe einen wilden Ritt an diesem ersten Abend, bin beeindruckt von der Vielfalt und Klarheit der einzelnen Stimmen, von der Harmonie, die das erzeugt. Ich lache, weine ein wenig, bin atemlos und

will immer und immer mehr davon. Es wird sitzend, stehend, laufend und springend gelesen. Ein Flipchart spielt eine Hauptrolle. Young Artist Emily erlebt ihre fulminante Weltpremiere. Und ich sitze lachend, weinend, schwitzend mit meinem besiegten Geysir im Hof und bin glücklich. Das erste Mal seit langer Zeit. Ich bin also Fan der ersten Stunde, so klar kann ich das heute sagen. Und es hat noch etwas anderes mit mir gemacht, diesen ersten Lesebühnenabend erlebt zu haben. Ihr habt mir etwas Unbezahlbares geschenkt. In meinem durch Leben, Arbeit, Geysir-Attacken und sonstigen Thüringer Drama zugeschütteten Selbst wurde sie durch diesen ersten Abend von euch wieder lauter. Meine ganz eigene Stimme. Die Stimme, die mich zu diesem Zeitpunkt lange nicht erreicht hatte. Ich will auch, rief sie an diesem ersten Abend vor 5 Jahren. Ich mach das auch, schreit sie heute vergnügt. Nun bin ich zwar kein Young Artist mehr, sondern eher so ein mittelaltes, von der Perimenopause heimgesuchtes Gesamtkunstwerk, weil Kunst liegt ja zum Glück im Auge des Betrachters, aber im Herzen werde ich immer eine von den höflichen Erweckte sein, die im Übrigen nun einen eigenen Instagram-Account betreibt, der noch nach Followern sucht. Also Neues aus der Schreibwerkstatt, das bin ich. Die höflichen folgen mir übrigens auch noch nicht. So kann ich euch zu diesem Geburtstag sagen, wäre es nicht diese Premiere gewesen und hätte ich nicht im letzten Dezember als höfliche Resterampe eine Bühne von euch bekommen, so hätte ich meine Liebe zur Sprache und zu meinen hunderten heimlich geschriebenen Texten nie selbstbewusst in diese irre Welt getragen. Ich hätte meiner eigenen literarischen Stimme nie so vertraut und dafür danke ich euch von Herzen, ihr höflichen Wegbereiter, ihr höflichen Inspirationsquellen, ihr höflichen Wahnsinnsmenschen, ihr höflichen Schallmauerdurchbrecher, ihr höflichen Geysirbändiger. Danke euch, herzlichen Glückwunsch und auf die nächsten 5 Jahre mindestens.

0: aus der Zeit, Lars.
1: Eigentlich wollte ich einen wunderschönen Jubiläumstext schreiben, einen, der von den Höflichen und ihrer Geschichte handelt. Ich wollte Nettes über alle Lesenden schreiben, mit vielleicht ein paar satirischen Stichen in diese oder jene Richtung, aber nett sollte es eigentlich sein, freundlich und liebevoll, das hatte ich vor. Aber wie es manchmal so geht, dann kam was dazwischen. Es war ein Besuch, den ich in dieser Woche unternommen habe und der mich mehr mitnahm, als ich erwartet hätte. Der Besuch ließ mich verstummen. Ich musste schweigen und zugleich quoll ich innerlich über. Ich wollte reden und reden und alles wegreden und nicht mehr daran denken zu müssen. Ich bin gut darin zu reden, zu quasseln, zu bramabasieren. Ich kau dir ein Ohr ab oder auch zwei, denn manchmal kann ich Schweigen nicht ertragen. Selbst das kleinste bisschen Stille macht mich dann wahnsinnig, lässt mich fast platzen. Und so rede ich weiter und weiter, bis alles nur noch Worthagel ist, der jede Stille wegfrisst. Verbale Aufrüstung, lärmende Kurzstreckenraketen, die Vernichtung der Ruhe. Aber es kam kein Wort heraus. Es war schrecklich still. Endlich stumm für Ewigkeiten. Nichts zu sagen zu haben und Stimmen im Kopf, die schwindlig schwiegen. Inmitten einer Kamera Silenz, einem Raum ohne Geräusch. Ich hörte meinen Puls, meinen Herzschlag und das Blut rauschen in den Adern und alles vorein an einem warmen Tag. Unmöglich und doch. Und alles wegen einer Scheune. Oder besser gesagt einer Scheunenruine am Rand von Gardelegen, die Isenschnippe. Die meisten hier werden sie kennen. Die Älteren wurden dahin geführt und ihnen eingebläut, dass sich das nicht wiederholen dürfe. Einige haben zur Bekräftigung dieses Versprechens ihr blaues Halsband dort gelassen. Es war kurz nach dem Krieg oder eigentlich noch mittendrin. Die Amerikaner standen nur ein paar Stunden weit weg.

Sie waren fast da, aber noch nicht nah genug, um zu beenden. Die meisten Menschen wollten ein Ende. Schon zu lange hatte es gedauert und nur noch ein letztes Aufgebot zusammengewürfelter Bewaffneter versuchte standzuhalten. Wollte das Unvermeidbare nicht akzeptieren, den Krieg fortsetzen. Und wenn es nur ein paar Tage waren. Sie starben und töteten sinnlos, denn sie glaubten an das, was man ihnen eingebläut hatte. Nicht nie wieder Krieg, sondern nie mehr verlieren. Und dann waren da etwa 1000 Menschen, welche die Todesmärsche aus den verschiedenen Konzentrationslagern überstanden hatten. Getrennt nur ein paar Stunden von der möglichen Freiheit, denen man Essen und Kleidung gab und sie glauben ließ, dass sie weiterleben könnten, denen man Hoffnung gab, an die sie sich klammerten und dann raus aus den engen Waggons, in denen es so voll war, dass sie nur stehen konnten. Die Waggons blieben noch tagelang stehen, Kinder spielten darin, als sie leer waren. Nur noch ein paar Schritte, nur ein letzter Gang in diese Scheune, in der es nach Benzin stank und Stroh auf dem Boden lag. Nur hinein und die Türen verschlossen, bis auf eine, die höhnisch angelehnt blieb. Hölzerne Tore in steinerner Scheune, neue Kleidung und ein wenig Brot. Und dann zündeten sie von außen das Haus an. Das erste Feuer konnte drin noch gelöscht werden, doch dann folgten weitere Brandsätze, Schüsse auch von einer Panzerfaust. Die drinnen krepierten im Rauch, sie rangen nach Luft, sie schrien und verstummten vielleicht. Die draußen hörten zu und rochen das verbrannte Fleisch. Die draußen, das waren eben nicht SA und SS-Elitesoldaten, fanatisch ergeben dem Führer, sondern ein zusammengewürfelter Haufen. Das letzte Aufgebot, Kinder dabei und Greise. Ganz normale Leute, so wie du oder ich oder ich oder ich oder ich. Ich komme da nicht drüber weg, dass sie Normalen es waren. Die Durchschnittlichen, ein Querschnitt der Bevölkerung. Klar gab es verantwortliche Befehlsgeber, auf die man es schieben kann, die wirklich schuld waren und bitte die alleine. Wir taten nur, was man uns gesagt hat. Der Vater, der Hänsel und Gretel im Wald aussetzt, weil die Mutter es gesagt hat. Die böse Mutter, der gute Vater. Die Kinder, die nicht wissen, wie ihnen geschieht, die die Hexe verbrennen, die schuld sind am Tod einer Alten, die sie kaum kennen. Aber wenn ich die Mutter dem Vater befohlen, dann wäre nichts passiert. Böse Mutter, die Kinder sind unschuldig wie der Vater. Das muss man doch sehen. Es gibt die Bilder der amerikanischen Soldaten, die Bilder der Toten, die sich einbrennen, den Kopf, die so still sind, die nichts sagen, die einfach nur schauen, so angstvoll, so verloren, die nicht verstehen, warum jetzt, warum nach Essen und Kleidung, warum so kurz vor dem Ende. Aber nicht, siehst du, die Gesichter der Täter, nur ein oder zwei, die Befehlsgewalt hatten, aber nicht die, die es taten, die dabei standen, die drinnen verreckten, die angezündet hatten, geschossen. Denn das waren wir, mein Gesicht darunter. Ich tue, was man mir sagt, ich habe von nichts gewusst, ich trage keine Schuld, ich hau dann ab, bringe viel Abstand zu der Scheune, gehe nach Hause und habe alles vergessen. Ich rieche nicht, höre nicht, sehe nicht, ich will das nicht wissen. Ich kann nichts dafür, ich war nur dabei. Ich war nicht alleine, wir waren viele, die alles vergessen. Ich esse und trinke und mache weiter. Ich rede nicht drüber, denn worüber man nicht spricht, das kann nicht gewesen sein. Aber ich kriege die Bilder nicht raus. Nicht die von den Toten, sondern die von den Lebenden, die weiterleben können. Die weiterleben und leben und alt werden und irgendwann begraben und dann den Toten von damals begegnen. Aber vielleicht ist da ja nichts. Keine Begegnung im Jenseits, nur nichts. Nur dumpfes, brütendes Schweigen und Stille für immer, weil du als Toter auch keinen Atem und Puls hast, den du hören könntest. Du liegst nur da, wie die aus der Scheune, nur friedlicher, denn dein Blick ist nicht überrascht oder angstvoll, nur erlöst. Und diese Erlösung, die gönne ich euch nicht, mir nicht, dir nicht, die haben wir nicht verdient. Wir verdienen die Höllenfeuer, die es nicht gibt. Wir verdienen die Strafe, die ausbleibt. Du weißt, dass du sie verdienst, aber sie kommt nicht. Und das ist, was von dir bleibt. Die unverdiente Ruhe, der Frieden. Und das macht mich so wütend, diese Erlösung. Das ist so ungeheuer ungerecht. Ich möchte nur schreien, damit niemand ruhen kann, der es nicht verdient. Niemals.

0: Ja, ihr Lieben, damit sind wir fast am Ende des heutigen Abends angekommen. Oh, aber das ist nicht schlimm, wenn ihr, also wir sind gleich noch da, es finden noch ganz tolle Sachen statt. Wir müssen auch noch unsere Versteigerung der extrem geilen Kiste auflösen. Und ihr könnt mehr von uns hören. Ihr könnt uns auf Instagram folgen, da gibt es unsere Termine. Zwei kann ich jetzt schon mal nennen. Am 13.8. findet unsere Lesung auf den Gleisen statt, vor der Bibliothek. Da wird Sand aufgeschüttet. Ich habe große Hoffnung, dass Rob im Bikini kommt. Es ist
1: Hier
0: am
1: sind nicht die
0: 13.8.
1: niemand.

0: damals.
1: Seit 5 Jahren machen wir regelmäßig aus und tun gemeinsam kund, Baby, was die Obrigkeit nicht hören will, weil sie befürchten, aus dem Volksheil wieder ein Heil fürs Volk, wenn sie wieder aufbegehren und zueinander halten, denn dann wird aus dem Händefalten Baby ein großes Raunen und wieder ein großes Zusammenhalten.
2: Oh Baby.
3: Ach weh, Poetry Slam, wir waren doch mal so weit.
4: Nimm's ihm nicht übel, Musik, seit die Blauen Poetry Slam in völkisches Poesiegerangel umbenannt haben und dafür nutzen, jeden Sonntag auf dem Rathausplatz Texte von Mirko Jelusic besonders aggressiv vorlesen zu lassen, ist er vor Schock wieder in seine frühen Julia Engelmann-Phase zurückgefallen. Ach.
5: Ja, um Kreislers Willen, das klingt ja grausig. Ich dachte schon, mir geht es schlecht. Vor kurzem wurde verordnet, dass ich Lisa Polit und Co. nur noch aufführen darf, wenn ich alle linken Passagen aus den Texten streiche. Habt ihr schon mal versucht, Publikum für ein 2-Minuten-Stück zu begeistern? Manchmal schummle ich heimlich Remen und das ewige Gestern dazwischen. Aber dann steht meistens schon das Kulturkontrollekomitee im Raum und setzt alle Beteiligten auf die braune Liste. Auftrittsverbot, zack, so schnell kann's gehen.
3: Furchtbar. Mich haben sie schon von Anfang an auf dem Kieker. Bei jedem Konzert, ach, eigentlich jedes Mal, wenn irgendwo irgendwas mit Musik passiert. Immer und immer und immer muss vorweg der Ritt der Walküren gespielt werden. Und dann läuft germanisches Lied gut, aber eben so, dass es ihnen gefällt. Kein schöner Land außer hier oder die Gedanken sind frei außer, naja, richtiger Banger ist, sah ein strammer arischer Knab ein Röslein stehen. Aber ein männliches Röslein, no homo. Da klatschen dann immer 3 Hanseln und der Rest schämt sich fremd. Und wie ist es bei dir, Prosa? Du bist doch besser beim Unterschummeln, oder?
4: Ja, da ist alles super. Neulich wurde einer meiner Künstlerinnen von der Bühne gezerrt, weil sie in einer Alltagsanekdote den Verzehr von Baklava beschrieben hat. Seitdem darf sie den Text nur noch unter Aufsicht performen, mit der Auflage, dass sie Baklava als, Zitat, verachtenswerte fremdländische Süßspeiserei bezeichnet. Ihr Text heißt Baklava, weil sie daran vom ersten Kuss mit ihrem Freund Firat berichtet, weil der gesagt hat, dass er gar kein Baklava mag, weil sie sowieso süßer sei, sowas eben. Ratet mal, wo noch der Rotstift angesetzt wurde.
2: Beim Kuss?
4: Auch. Der geänderte Text beschreibt jetzt ihren ersten Fernsehabend mit ihrem Freund Heinz, der ihr sagt, dass ihre Augen so schön braun seien wie sein Muckefuck. Und sie muss Muckefuck überall mit G schreiben, weil sonst das Wort Fuck ein Problem ist. Aber sie darf wenigstens noch lesen. Ein anderer hat in seinem Text eine rechte Demo als Menschenmengele bezeichnet.
2: Ah ja, den kenne ich. Der kommt ja eigentlich von mir. Die Rechten haben erst alle gelacht und gejubelt und 10 Minuten später haben sie den Gag verstanden und er wurde von der Bühne geholt.
6: Ach du Scheiße, ich glaube, den kenne ich. Den armen Kerl haben sie anschließend ins Koma geprügelt. Ein paar Leute von mir spielen im Untergrund einen Nachruf als Theaterstück über den Vorfall. Staubweidel oder wie Bernd das Höckerchen nach rechts außen verrückt. Tolles Stück, aber brandgefährlich.
5: So, und was machen wir nun? Und das Maul verbieten lassen? Das kann ich nicht. Dafür bin ich nicht gemacht. Nie und nimmer lasse ich mir den Maulkorb anlegen. Also, was machen wir jetzt?
6: Spielen.
3: Singen.
4: Träumen.
5: Den Finger in die Wunde legen.
2: Laut sein.
6: Jawohl.
3: Yes.
4: Danke.

0: Kann ich? Okay. Liebe Leute, das waren die Höflichen! Lars Johansen! Jessica Dedeke! Leonard Lausemaus Schubert! Robert Grützke! Und ich, Sandy Gärtner. Dankeschön.
1: Sandy Gärtner!

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5: Hallo und herzlich willkommen. 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
1: Es ist doch jedes Jahr dasselbe, oder? 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Sie können nicht mehr schlafen. 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Und wenn Sie dann noch Essen zubereiten müssen, das werden Sie kennen. Gerade in der Küche, ja, da kommen Temperaturen auf. Wenn es draußen heiß ist, die Luft staut sich und Sie schwitzen und schwitzen und der Herd, der gibt noch seins dazu. Ja, nicht nur in der Küche, natürlich auch im Schlafzimmer. Sie wälzen sich hin und her, Sie sind klitschnass, geschwitzt. Und ja, man kann einfach nicht in Ruhe schlafen und dann morgens wieder richtig gut und frisch aufstehen. Oder eben am Arbeitsplatz. Am Arbeitsplatz angekommen, manche haben eben auch keine Klimaanlage im Büro oder sie wollen auch zu Hause vielleicht Homeoffice machen. Wer hat eine Klimaanlage? Die wenigsten und vor allen Dingen so Klimaanlagen, ja, die sind dann immer irgendwie eingestellt auf irgendeine Position. Dem einen Kollegen ist zu heiß, dem einen Kollegen ist zu kalt. Wir haben auf jeden Fall hier jetzt die Lösung. 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

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Und da sehen Sie was Besonderes. Also nicht nur der normale Ventilator, nicht nur der normale, im Prinzip das normale Sprühgerät. Wir haben hier beides in der Kombination. Das ist die smarte Antwort auf den Sommer. Eine Kühlung der Umgebungsluft um bis zu 3 oder 4 Grad kühlen Sie hier runter. Und außerdem haben Sie noch diesen schönen Sprühnebel, der die Luft noch anreichert mit Feuchtigkeit. Sie werden das kennen bei einer Klimaanlage, das ist oft so eine trockene Luft. Man hustet, man hat vielleicht Augenreizungen. Und hier haben wir natürlich hier ganz andere Kühlung plus nochmal diese schöne Anreicherung der Luft mit Feuchtigkeit. Ein besonderes Gerät und in die Technik, da schauen wir jetzt mal so ein bisschen rein, was das Gerät ausmacht. Hier sehen wir die Luftwalze, die sich hier in einer extremen Schnelligkeit dreht, je nachdem wie Sie es einstellen. Außerdem haben wir unser Kühlmodul und hier kommt dann der Eisnebel raus. Also ganz, ganz tolle Technik, die wir hier einfach sehen, gerade der Sprühnebel, der versprüht wird und zwar in die Richtung, wo Sie wollen. Die schöne Temperatur und diese Seebrise, so würde ich es mal nennen, die breitet sich genau da im Raum aus, wo Sie sie haben wollen. Und das ist das Schöne, Sie können ihn einstellen und umstellen, wohin Sie wollen. Einen tollen Preis bringen wir auch heute hier mit. 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Und apropos Kosten, wenn wir das auch noch mal so ein bisschen berücksichtigen, ja, wir haben gerade von Klimaanlagen geredet. Also nicht nur, dass man bei einer Klimaanlage ja nur die Kühlung hat, eben nicht diese Anfeuchtfunktion, die wir hier auch noch haben. Sie haben natürlich auch ganz andere Kosten. Eine Klimaanlage, da müssen Sie locker so, ich sag mal, 3.000, 4.000, 5.000 Euro rechnen, je nachdem, wie viele Endgeräte Sie haben. Sie müssen sich einmal dafür entscheiden, wo die Klimaanlage hängt. Die haben meistens FCKW drin, also auch für die Umwelt nicht so gut das Ganze. Und dann brauchen Sie auch eine Wartung. Ja? Die müssen von Zeit zu Zeit gewartet werden. Hier sehen wir gerade noch mal so einen trockenen Husten, gerötete Augen, das kennen viele von der Klimaanlage. Und manchen ist es dann zu kalt, manchen ist es zu heiß. Sie müssen sich einmal entscheiden, wo die hängen. Hiermit nicht, weil das Geniale ist, Sie nehmen die einfach mit. Und zwar genau da, wo Sie sie haben wollen. Ja? Ihr mobiles Kühlgerät, ob das auf der Fernsehcouch ist. Nehmen Sie es einfach mit. Legen Sie es doch so, wie Sie es gerade haben wollen, wo Sie sich hier angenehm fühlen wollen. Egal, wo Sie hingehen, Sie schalten es einfach an und zwar positionieren Sie es genauso, wie Sie es haben wollen. Und das ist das Geniale hier. Fernbedienung oder auch am Gerät direkt einschaltbar. Und dann geht es schon los. Und außerdem übrigens auch mit der Sprühnebelfunktion, die wir hier haben, der Eisnebel, der die Temperatur um 3 bis 4 Grad abkühlt in Ihrer Umgebung. Apropos nochmal Preis, eine normale Klimaanlage ist nicht nur viel, viel teurer, sondern auch natürlich der Strom, die Energie ist ja auch nochmal so ein Punkt, ist ja heute auch so extrem teuer. Und wenn ich Ihnen jetzt mal was zeige hier, was ich hier für eine Münze in der Hand halte, dann werden Sie es mir gleich nicht glauben. Es ist ein 1-Cent-Stück und das kostet umgerechnet der Betrieb pro Aufladen Ihres Geräts, Sie laden ihn einmal auf, es ist ja ein Akku verbaut, dann laden Sie ihn auf und die Aufladung für 3 Stunden Vollbetrieb mit Nebel oder eben 8 Stunden im Betrieb pro Tag kostet Sie gerade mal 1 Cent. Jetzt rechnen wir doch nochmal zusammen. Also zum Beispiel, wenn Sie jetzt sagen, ein halbes Jahr locker habe ich diese Anlage an, um runterzukühlen, um mehr Luftfeuchtigkeit in den Raum zu bringen, dann haben Sie hier 180 Tage, ein halbes Jahr, 6 Monate, 1 Cent pro Tag ausgegeben für die Aufladung. Das heißt 1,80 Euro auf 6 Monate. Also das kann sich doch sehen lassen. Super günstig, so günstig sind Sie mit einer Klimaanlage nicht. Und wir haben hier noch die Anreicherung mit Feuchtigkeit, mit diesem Wasserdampf, mit diesem Wassernebel, unser Eisnebel. Ich kann Ihnen den gerne noch mal zeigen. Also das ist natürlich was ganz

Geniales. Dadurch haben sie die Befeuchtung der Luft. Es gibt ja Anlagen, die nur das können. Es gibt eben Anlagen, die nur ventilieren, die Luft, ja, wie ein normaler Ventilator. Aber hier haben sie eben die Kombination. Sie haben ja bei einem normalen Ventilator nur die Möglichkeit, im Prinzip die heiße Luft zu verwirbeln. Und hier können wir die Luft einmal verwirbeln, aber eben auch noch zusätzlich hier mit der Feuchtigkeit runterkühlen, mit unserem Eisnebel. Sie können das Ganze hier auch, da sehen wir sehr gut gerade an oben unserem Eisnebel, wie Sie nochmal den Neigungswinkel verstellen können. Und je nachdem, wie Sie sich hinsetzen, können Sie das natürlich entweder direkt auf sich richten oder Sie sagen, ne, vielleicht Ihre Partnerin sagt, nee, ich brauche das nicht, der ist vielleicht immer ein bisschen kälter und Sie sagen, nee, ich brauche das, aber richten Sie es einfach genau so auf sich aus, dass Sie sagen, jetzt fühle ich mich angenehm. Es hat so ein bisschen das Gefühl wie bei einer Meeresbrise, als wenn Sie im Urlaub auf einem Balkon stehen, das Hotel direkt an der Meereskante quasi dran und dann kommt so diese Brise vom Meer zu Ihnen und macht die Luft so richtig schön etwas kühler und richtig schön feucht. Das ist das Prinzip, was wir hier haben. 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Außerdem noch. Es gibt immer wieder Fragen, die uns für den Invictus AC5 erreichen. Und einige davon haben wir jetzt mal hier zusammengefasst. Also Mustafa fragt zum Beispiel, was unterscheidet das Gerät von einer Klimaanlage? Eine Klimaanlage, die kühlt die Luft zwar runter, aber sie hat eben nicht diese Eisnebelfunktion, die wir ja hier haben. Also im Endeffekt bei einer Klimaanlage ist es nicht nur viel, viel teurer, die Anlage an sich. Man hat halt auch nicht die schöne Feuchtigkeit hier, die auch noch mal gut ist für die Atemwege. Und hier haben Sie beides, also die Funktion einer Klimaanlage und eben also diese Runterkühlung der Temperatur um 3 bis 4 Grad der Lufttemperatur in der Umgebung, aber eben auch diese schöne feuchte Nebel, den wir hier haben. Es gibt weitere Fragen von der Birgit. Die Birgit schreibt, ich habe doch schon einen Ventilator. Brauche ich dann wirklich noch einen AC5? Birgit, ein Ventilator, der verwirbelt im Endeffekt nur die warme Luft. Das hast du vielleicht schon mal gehört. Also die warme Luft, die sich in der Wohnung befindet, die wird eigentlich nur noch mal rumgewirbelt. Dadurch wird sie ja nicht kälter. Das Gerät durch den Eisnebel, das hat halt die Möglichkeit, die Luft noch mal um 4 bis 5 Grad runterzukühlen in der Umgebung. Das ist das Geniale am AC5. Die nächste Frage von Jessie. Jessie schreibt, ich kenne solche Geräte, die sind am Ende doch leider alle recht laut. In unserer Studi-WG kann ich das nicht bringen. Jessie, das verstehe ich, da schimpfen bestimmt die anderen, das kann ich verstehen. Aber unser AC5 hat gerade mal eine Lautstärke von 35 Dezibel. Und das kannst du dir ungefähr vorstellen, wie das Flüstern der Blätter, das Blätterrauschen im Wald oder eben auch eine Armbanduhr, die auf dem Nachttisch tickt, wo man das Ticken gar nicht richtig hören kann, ja? Das ist ungefähr die Lautstärke, die unser AC5 hat. Dann gibt es noch eine weitere Frage von Klaus. Klaus fragt, der ersetzt unmöglich eine richtige Klimaanlage für einen ganzen Raum. Behauptet Klaus, ja? Lieber Klaus, also wir haben hier ein mobiles Gerät. Du musst dich nicht festlegen, in welchem Raum du hier deine angenehme Wohlfühltemperatur haben möchtest. Also bei einer Klimaanlage, da habe ich die einmal angebracht und dort muss ich im Prinzip auch in diesem Raum sein, um die Kälte zu genießen. Hier habe ich ein Gerät, was ich immer mitnehmen kann, dadurch, dass es mobil ist. Ich kann es überall dort aufstellen, wo ich es gerne etwas kühler hätte. Und dann gibt es noch eine Frage von Jerome. Ich brauche Kühlung nur ab und zu. Wie lange reicht der Akku? Sehr gute Frage. Also einmal aufgeladen, reicht der Akku mit unserer Sprühfunktion, mit unserem Eisnebel noch dazu, also wirklich Vollpower für 3 Stunden. Und wenn man sagt, ich will die normale Funktion, dann hat man die Möglichkeit,

Möglichkeit, hier 8 Stunden das Ganze zu genießen. Und wir haben ja gerade schon mal umgerechnet, das kostet gerade mal pro Tag, pro Aufladung von dem Gerät für die 3 oder beziehungsweise 8 Stunden gerade mal 1 Cent an Strom. Also wer das Gerät jeden Tag über ein halbes Jahr lang in Betrieb hat, hat gerade mal 1,80 Euro an Stromkosten. Dann gibt es noch eine weitere Frage, und zwar von Vanessa. Vanessa fragt, funktioniert das Gerät auch draußen, zum Beispiel auf meinem Balkon? Auch eine sehr gute Frage, weil auf dem Balkon, ne, Sie kennen das, die Sonne scheint und brutzelt und Sie haben vielleicht nur noch einen Sonnenschirm drüber und die Luft steht so. Sie wollen eine Kühle, eine angenehme Kühle haben. Das Gerät können Sie überall mitnehmen. Es läuft ja ohne Strom. Sie brauchen keine Steckdose auf dem Balkon. Es läuft. Hier sehen wir es wunderbar gerade. Stellen Sie es doch einfach hier auf die Fensterbank, aufs Tischchen und genießen Sie diese angenehme Temperatur auch auf dem Balkon oder vielleicht auch, wie wir es hier gerade sehen, im Schlafzimmer. Überall dort aufstellen, wo Sie gerne die angenehme Wohlfühltemperatur haben möchten. Das ist Ihre smarte Lösung für den heißen Sommer. Und die Sommer, die werden immer heißer. Und da brauchen wir solch eine Lösung. 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Sie können ihn überall mit hinnehmen und überall dort, wo Sie sagen, hier möchte ich gerne die Temperatur runterkühlen. Um 3 bis 4 Grad die Lufttemperatur, da setzen Sie ihn einfach ein. Und außerdem genießen Sie noch diesen schönen Eisnebel, der die Luft anreichert mit Feuchtigkeit. Auch sehr gut für die Schleimhäute natürlich. Wunderbar. Neben dem Bett am Nachttischschränkchen aufzustellen, in der Küche oder überall da, wo Sie einen kühlen Kopf bewahren möchten. Es ist doch jedes Jahr dasselbe, oder? Wir freuen uns alle auf den Sommer. Und wenn er dann da ist und die Temperaturen so über 30 Grad steigen, dann sagen wir alle, wir ächzen. Es ist heiß und es wird von Jahr zu Jahr heißer. Sie können nicht mehr schlafen. Sie wälzen sich im Bett hin und her. Es soll ja sogar Leute geben, die sich aufs Autofahren freuen, weil sie wenigstens im Auto eine Klimaanlage haben. Oder die einkaufen gehen, weil im Supermarkt eine Klimaanlage ist. Und wenn Sie dann noch Essen zubereiten müssen, das werden Sie kennen. Gerade in der Küche, ja, da kommen Temperaturen auf. Wenn es draußen heiß ist, die Luft staut sich und Sie schwitzen und schwitzen und der Herd, der gibt noch seins dazu. Ja, nicht nur in der Küche, natürlich auch im Schlafzimmer. Sie wälzen sich hin und her, Sie sind klitschnass geschwitzt. Und ja, man kann einfach nicht in Ruhe schlafen und dann morgens wieder richtig gut und frisch aufstehen. Oder eben am Arbeitsplatz. Am Arbeitsplatz angekommen, manche haben eben auch keine Klimaanlage im Büro oder sie wollen auch zu Hause vielleicht Homeoffice machen. Wer hat eine Klimaanlage? Die wenigsten und vor allen Dingen so Klimaanlagen, ja, die sind dann immer irgendwie eingestellt auf irgendeine Position. Dem einen Kollegen ist zu heiß, dem einen Kollegen ist zu kalt. Wir haben auf jeden Fall hier jetzt die Lösung. Invictus. Invictus ist Ihnen sicherlich ein Begriff. Invictus kennen Sie vielleicht von dem Kühlgerät, dem AC7, den wir hier stehen haben. 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Und das haben wir heute hier. Der Invictus RAC5. Und das ist ein ganz, ganz kompaktes Gerät, was wir hier haben. Super mobil, das heißt, Sie nehmen den überall mit hin und der hat was ganz Besonderes. Denn er hat nicht nur diese Ventilationsfunktion, er hat außerdem noch einen Eisnebel, den er versprühen kann. 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Und jetzt lassen wir es mal hier richtig schön kühl werden. Wir können in 3 Stufen verstellen, den Invictus, und dann legt er los. Und wenn Sie wollen, eben außerdem noch mit einer Kühlfunktion, und die werden wir jetzt mal zusätzlich dazu noch anstellen. Also jetzt legen wir mal richtig los, Stufe 3, und dazu noch
die schöne

Sprühnebelfunktion. Und die werde ich jetzt mal dazu schalten. Und da sehen Sie was Besonderes. Also nicht nur der normale Ventilator, nicht nur der normale, im Prinzip das normale Sprühgerät. Wir haben hier beides in der Kombination. Das ist die smarte Antwort auf den Sommer. Eine Kühlung der Umgebungsluft um bis zu 3 oder 4 Grad kühlen Sie hier runter. Und außerdem haben Sie noch diesen schönen Sprühnebel, der die Luft noch anreichert mit Feuchtigkeit. Sie werden das kennen bei einer Klimaanlage, das ist oft so eine trockene Luft. Man hustet, man hat vielleicht Augenreizungen. Und hier haben wir natürlich hier ganz andere Kühlung plus nochmal diese schöne Anreicherung der Luft mit Feuchtigkeit. Ein besonderes Gerät und in die Technik, da schauen wir jetzt mal so ein bisschen rein, was das Gerät ausmacht. Hier sehen wir die Luftwalze, die sich hier in einer extremen Schnelligkeit dreht, je nachdem, wie Sie es einstellen. Außerdem haben wir unser Kühlmodul und hier kommt dann der Eisnebel raus. Also ganz, ganz tolle Technik, die wir hier einfach sehen, gerade der Sprühnebel, der versprüht wird und zwar in die Richtung, wo Sie wollen. Die schöne Temperatur und diese Seebrise, so würde ich es mal nennen, die breitet sich genau da im Raum aus, wo Sie sie haben wollen. Und das ist das Schöne, Sie können ihn einstellen und umstellen, wohin Sie wollen. Einen tollen Preis bringen wir auch heute hier mit. 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Und apropos Kosten, wenn wir das auch noch mal so ein bisschen berücksichtigen. Ja, wir haben gerade von Klimaanlagen geredet. Also nicht nur, dass man bei einer Klimaanlage ja nur die Kühlung hat, eben nicht diese Anfeuchtfunktion, die wir hier auch noch haben. Sie haben natürlich auch ganz andere Kosten. Eine Klimaanlage, da müssen Sie locker so, ich sag mal, 3.000, 4.000, 5.000 Euro rechnen, je nachdem, wie viele Endgeräte Sie haben. Sie müssen sich einmal dafür entscheiden, wo die Klimaanlage hängt. Die haben meistens FCKW drin, also auch für die Umwelt nicht so gut das Ganze. Und dann brauchen Sie auch eine Wartung. Ja? Die müssen von Zeit zu Zeit gewartet werden. Hier sehen wir gerade noch mal so einen trockenen Husten, gerötete Augen, das kennen viele von der Klimaanlage. Und manchen ist es dann zu kalt, manchen ist es zu heiß. Sie müssen sich einmal entscheiden, wo die hängen. Hiermit nicht, weil das Geniale ist, Sie nehmen die einfach mit. Und zwar genau da, wo Sie sie haben wollen. Ja? Ihr mobiles Kühlgerät, ob das auf der Fernsehcouch ist. Nehmen Sie es einfach mit. Legen Sie es doch so, wie Sie es gerade haben wollen, wo Sie sich hier angenehm fühlen wollen. Egal, wo Sie hingehen, Sie schalten es einfach an und zwar positionieren Sie es genauso, wie Sie es haben wollen. Und das ist das Geniale hier. Fernbedienung oder auch am Gerät direkt einschaltbar. Und dann geht es schon los. Und außerdem übrigens auch mit der Sprühnebelfunktion, die wir hier haben, der Eisnebel, der die Temperatur um 3 bis 4 Grad abkühlt in Ihrer Umgebung. Apropos nochmal Preis, eine normale Klimaanlage ist nicht nur viel, viel teurer, sondern auch natürlich der Strom, die Energie ist ja auch nochmal so ein Punkt, ist ja heute auch so extrem teuer. Und wenn ich Ihnen jetzt mal was zeige hier, was ich hier für eine Münze in der Hand halte, dann werden Sie es mir gleich nicht glauben. Es ist ein 1-Cent-Stück und das kostet umgerechnet der Betrieb pro Aufladen Ihres Geräts. Sie laden ihn einmal auf, es ist ja ein Akku verbaut, dann laden Sie ihn auf und die Aufladung für 3 Stunden Vollbetrieb mit Nebel oder eben 8 Stunden im Betrieb pro Tag kostet Sie gerade mal 1 Cent. Jetzt rechnen wir doch nochmal zusammen. Also zum Beispiel, wenn Sie jetzt sagen, ein halbes Jahr locker habe ich diese Anlage an, um runterzukühlen, um mehr Luftfeuchtigkeit in den Raum zu bringen, dann haben Sie hier 180 Tage, ein halbes Jahr, 6 Monate, 1 Cent pro Tag ausgegeben für die Aufladung. Das heißt 1,80 Euro auf 6 Monate. Also das kann sich doch sehen lassen. Super günstig, so günstig sind Sie mit einer Klimaanlage nicht. Und wir haben hier noch die Anreicherung mit Feuchtigkeit, mit diesem Wasserdampf, mit diesem Wassernebel, unser Eisnebel. Ich kann Ihnen den gerne noch mal zeigen. Also das ist natürlich was ganz

Geniales. Dadurch haben sie die Befeuchtung der Luft. Es gibt ja Anlagen, die nur das können. Es gibt eben Anlagen, die nur ventilieren, die Luft, ja, wie ein normaler Ventilator. Aber hier haben sie eben die Kombination. Sie haben ja bei einem normalen Ventilator nur die Möglichkeit, im Prinzip die heiße Luft zu verwirbeln. Und hier können wir die Luft einmal verwirbeln, aber eben auch noch zusätzlich hier mit der Feuchtigkeit runterkühlen, mit unserem Eisnebel. Sie können das Ganze hier auch, da sehen wir sehr gut gerade an oben unserem Eisnebel, wie Sie nochmal den Neigungswinkel verstellen können. Und je nachdem, wie Sie sich hinsetzen, können Sie das natürlich entweder direkt auf sich richten oder Sie sagen, ne, vielleicht Ihre Partnerin sagt, nee, ich brauche das nicht, der ist vielleicht immer ein bisschen kälter und Sie sagen, nee, ich brauche das, aber richten Sie es einfach genauso auf sich aus, dass Sie sagen, jetzt fühle ich mich angenehm. Es hat so ein bisschen das Gefühl wie bei einer Meeresbrise, als wenn Sie im Urlaub auf einem Balkon stehen, das Hotel direkt an der Meereskante quasi dran und dann kommt so diese Brise vom Meer zu Ihnen und macht die Luft so richtig schön etwas kühler und richtig schön feucht. Das ist das Prinzip, was wir hier haben. 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Außerdem noch. Es gibt immer wieder Fragen, die uns für den Invictus AC5 erreichen. Und einige davon haben wir jetzt mal hier zusammengefasst. Also Mustafa fragt zum Beispiel, was unterscheidet das Gerät von einer Klimaanlage? Eine Klimaanlage, die kühlt die Luft zwar runter, aber sie hat eben nicht diese Eisnebelfunktion, die wir ja hier haben. Also im Endeffekt bei einer Klimaanlage ist es nicht nur viel, viel teurer, die Anlage an sich. Man hat halt auch nicht die schöne Feuchtigkeit hier, die auch noch mal gut ist für die Atemwege. Und hier haben Sie beides, also die Funktion einer Klimaanlage und eben also diese Runterkühlung der Temperatur um 3 bis 4 Grad der Lufttemperatur in der Umgebung, aber eben auch diese schöne feuchte Nebel, den wir hier haben. Es gibt weitere Fragen von der Birgit. Die Birgit schreibt, ich habe doch schon einen Ventilator. Brauche ich dann wirklich noch einen AC5? Birgit, ein Ventilator, der verwirbelt im Endeffekt nur die warme Luft. Das hast du vielleicht schon mal gehört. Also die warme Luft, die sich in der Wohnung befindet, die wird eigentlich nur noch mal rumgewirbelt. Dadurch wird sie ja nicht kälter. Das Gerät durch den Eisnebel, das hat halt die Möglichkeit, die Luft noch mal um 4 bis 5 Grad runterzukühlen in der Umgebung. Das ist das Geniale am AC5. Die nächste Frage von Jessie. Jessie schreibt, ich kenne solche Geräte, die sind am Ende doch leider alle recht laut. In unserer Studi-WG kann ich das nicht bringen. Jessie, das verstehe ich, da schimpfen bestimmt die anderen, das kann ich verstehen. Aber unser AC5 hat gerade mal eine Lautstärke von 35 Dezibel. Und das kannst du dir ungefähr vorstellen, wie das Flüstern der Blätter, das Blätterrauschen im Wald oder eben auch eine Armbanduhr, die auf dem Nachttisch tickt, wo man das Ticken gar nicht richtig hören kann. Ja? Das ist ungefähr die Lautstärke, die unser AC5 hat. Dann gibt es noch eine weitere Frage von Klaus. Klaus fragt, der ersetzt unmöglich eine richtige Klimaanlage für einen ganzen Raum. Behauptet Klaus, ja? Lieber Klaus, also wir haben hier ein mobiles Gerät. Du musst dich nicht festlegen, in welchem Raum du hier deine angenehme Wohlfühltemperatur haben möchtest. Also bei einer Klimaanlage, da habe ich die einmal angebracht und dort muss ich im Prinzip auch in diesem Raum sein, um die Kälte zu genießen. Hier habe ich ein Gerät, was ich immer mitnehmen kann, dadurch, dass es mobil ist. Ich kann es überall dort aufstellen, wo ich es gerne etwas kühler hätte. Und dann gibt es noch eine Frage von Jerome. Ich brauche Kühlung nur ab und zu. Wie lange reicht der Akku? Sehr gute Frage. Also einmal aufgeladen, reicht der Akku mit unserer Sprühfunktion, mit unserem Eisnebel noch dazu, also wirklich Vollpower für 3 Stunden. Und wenn man sagt, ich will die normale Funktion, dann hat man die Möglichkeit,

0: Möglichkeit, hier 8 Stunden das Ganze zu genießen. Und wir haben ja gerade schon mal umgerechnet, das kostet gerade mal pro Tag, pro Aufladung von dem Gerät für die 3 oder beziehungsweise 8 Stunden gerade mal 1 Cent an Strom. Also wer das Gerät jeden Tag über ein halbes Jahr lang in Betrieb hat, hat gerade mal 1,80 Euro an Stromkosten. Dann gibt es noch eine weitere Frage, und zwar von Vanessa. Vanessa fragt, funktioniert das Gerät auch draußen, zum Beispiel auf meinem Balkon? Auch eine sehr gute Frage, weil auf dem Balkon, ne, Sie kennen das, die Sonne scheint und brutzelt und Sie haben vielleicht nur noch einen Sonnenschirm drüber und die Luft steht so. Sie wollen eine Kühle, eine angenehme Kühle haben. Das Gerät können Sie überall mitnehmen. Es läuft ja ohne Strom. Sie brauchen keine Steckdose auf dem Balkon. Es läuft. Hier sehen wir es wunderbar gerade. Stellen Sie es doch einfach hier auf die Fensterbank, aufs Tischchen und genießen Sie diese angenehme Temperatur auch auf dem Balkon oder vielleicht auch, wie wir es hier gerade sehen, im Schlafzimmer. Überall dort aufstellen, wo Sie gerne die angenehme Wohlfühltemperatur haben möchten. Das ist Ihre smarte Lösung für den heißen Sommer. Und die Sommer, die werden immer heißer. Und da brauchen wir solch eine Lösung. 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Und außerdem genießen Sie noch diesen schönen Eisnebel, der die Luft anreichert mit Feuchtigkeit. Auch sehr gut für die Schleimhäute natürlich. Wunderbar. Neben dem Bett am Nachttischschränkchen aufzustellen, in der Küche oder überall da, wo Sie einen kühlen Kopf bewahren möchten.
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2: Hallo liebe Zuseher, wenn wir schon eine echte Revolution in der Autopflege präsentieren, ja dann brauchen wir natürlich auch den Heimwerker-Profi Nummer 1 dazu, Marc Kühler. 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
2: 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Also es tut schon nach dreimal Pumpen der Finger weh.
3: Ja, das ist ja normal. Wenn du dauernd pumpen musst, dann bist du ja irgendwann müde, wenn du so ein ganzes Auto reinigen musst. Lass uns mal schauen, was wir hier auf der Haube haben. Das Auto haben wir drinnen zusätzlich verschmutzt, aber die Haube hat schon einiges mitgemacht. V-Strahlen, Winter wie Sommer, dann haben wir Vogelkot, wir haben Asphalt drauf. Wir haben sogar hier vorne, wenn man drüber fühlt, dann fühlt man und spürt man so die Salze, die Kristalle, die noch übrig geblieben sind vom Streuen. Und natürlich der ganze Dreck, UV-Strahlen drauf. Das hier sauber zu machen, das ist eine Challenge. Agnes, du nimmst die Challenge an?
2: Natürlich.
3: Okay, dann geht's los. Bei 3, 2, 1, los geht's. Auto putzen und gleichzeitig polieren. Das war noch nie so einfach. Du kommst klar da drin?
2: Ich versuche es, ja.
3: Guck mal.
2: Boah, damit komme ich gar nicht zurecht. Moment.
3: So, Lappen drehen. Ach du meine Güte. Was machst du denn da drüben? Überschwemmung?
2: Ich putze.
3: Und stopp.
2: Nee, es kann nicht sein. Du bist schon fertig?
3: Guck mal, ich streichle meinen Lack. Mit der Seite habe ich gereinigt.
2: Okay.
3: Da ist der ganze Dreck drin. Mit der Seite wird nachpoliert. Schau. Und jetzt mache ich Folgendes. Hier vorne ist noch Teer. Siehst du das? Kriegst du das auf jeden Fall nicht
2: das
3: mehr
2: Das kriegst du weg. Kriegst du nicht weg.
3: Das krieg ich nicht weg?
2: Nee.
3: Willst du wetten?
2: Nee.
3: Etwas von Spray Sensation auf das Tuch. 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Und jetzt pass mal auf, was passiert.
2: Jetzt bin ich gespannt.
3: Ich mit dem Material und dem Tuch hier drauf. Das ist wie eine Massage. Schau mal. Zack, weg.
2: Wow.
3: Zack, weg.
2: Das ist
3: zack,
2: ja der Hammer.
3: Weg. Zack, weg.
2: Das gibt's sauber, nicht, Marc.
3: Gereinigt,
2: das ist
3: poliert.
2: Mega.
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2: Super.
3: Dank des Lotus-Effektes. Und dann macht der Rest der Fahrtwind. Attacke! Juhu!
2: Marc, ich bin begeistert. Absolut begeistert.
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3: Guten Morgen zusammen. Ich bin der Marc. Darf ich euch was fragen?
5: Ja, gerne.
3: Bitte mal hier reinsprechen. Ich habe gesehen, ihr habt da so ein paar Flecken drauf. Das ist noch Vogelkot und Asphalt. Wann ist das Auto letzte Mal gewaschen worden?
5: Ich war gestern erst in der Waschstraße, aber die hat das nicht wegbekommen.
3: Und vor allen Dingen, die Bürsten sorgen für Haarrisse. Und wenn Haarrisse im Lack sind, wird der Lack stumpf. Also lieber mal was anderes probieren. Darf ich putzen?
6: Ja, aber kostet das was?
3: Nein, kostet nichts. Strudel, ja genau. 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Und jetzt gehen wir mit dem Tuch drüber. Und Achtung, ich mache das mal von der Seite, dann kann man das besser sehen. Jetzt schaut mal hier.
5: Wahnsinn.
3: Was mit dem Asphalt passiert. Und jetzt hier der lästige Vogelkot, der hat sich auch schnell abgelöst.
5: Toll.
3: Durch Platinum funktioniert das auch sehr schnell.
5: Und Wahnsinn,
3: jetzt habt ihr gleichzeitig
5: habt
3: auch so einen Lotus-Effekt drauf.
5: Okay.
3: Wenn jetzt der Vogel wieder ein Häufchen macht, rutscht er ab.
6: Oh,
3: jetzt kann er drauf machen.
5: Und wie geht das mit dem Spray? Musst du da nicht
3: hier draufdrücken auf den Knopf, dann sprüht er, wieder draufdrücken, hört er auf.
5: Okay, toll.
3: Und jetzt in Zukunft selber machen.
5: Das gehört mir.
6: Nein.
3: Du machst das selber, ich nehme das Mikro und du backst mir den Kuchen. Tschüss.
0: Hier haben wir einen Härtefall mit jeder Menge Insekten, Harze und Asphalt am Lack. Wird Marc das schaffen?
3: Ich habe glücklicherweise eine feine Lösung. 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Das Teil funktioniert und arbeitet. Wieder Knopfdruck.
5: Ohne Pumpen.
3: Ohne Pumpen.
5: Wow.
3: Ja, wir Männer haben es doch gerne einfach und schnell, oder? Ja,
5: super.
3: Und effektiv vor allen Dingen. Also, aufsprühen. Und kurz einwirken lassen, bitte nicht auf, einer heißen Haube, lieber auf einer kühleren Haube, aber das funktioniert dann auch schnell.
5: Niemals kriegst du das runter.
3: Sollen wir wetten?
5: Mit deinem Spray.
3: Mit meinem Spray? Du glaubst nicht, dass ich das wegkriege?
5: Schauen wir mal.
3: Schauen wir mal. Die Wette verlierst du, Freund, die Wette verlierst du. Bisschen rubbeln. Hier siehst du, du löst die ganzen Schmutze ab, den ganzen Dreck löst du an und dann reibst du nochmal drüber. Und was du jetzt machst, du erzeugst so einen Lotus-Effekt hier drauf. Fühl mal bitte drüber.
5: Unglaublich.
3: Es ist ganz glatt. Hier haftet jetzt nichts mehr drauf.
5: Wahnsinn.
3: Wenn jetzt hier Insekten drauf klatschen oder Harze drauf sind.
5: Das hätte ich mir nie gedacht.
3: Ja, die sind jetzt nicht mehr auf dem Lack. Die sind jetzt auf dieser Oberfläche drauf. Und dann kriegst du es auch wesentlich schneller ab. Und du hast mehr Freude an dem Auto. Und vor allen Dingen, du versaust ja den Lack nicht. Hallo, ich bin der Marc. Darf ich dich mal stören?
6: Ja, gerne.
3: Bitte hier reinsprechen. Das hier ist Bremsstaub. Den musst du alle zwei Wochen entfernen. Sonst frisst er sich in die Felge ein. Eine Aluminiumfelge, die verträgt das nicht. Das Zeug ist echt aggressiv.
6: Das sollte man eigentlich machen. Ich
3: okay,
6: weiß.
3: Eigentlich. Aber glücklicherweise hat sie ja jetzt die Lösung. 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Einfach auf den Knopf drücken.
6: Ja.
3: Dann sprüht das Teil. Wieder draufdrücken, hört es auf. So, auftragen.
6: Okay.
3: Kurz einwirken lassen. Der Schmutz wird jetzt eingekapselt.
6: Ja.
3: Ich stelle die Flasche mal zu dir.
6: Ja, bitte,
3: warum die da steht, verrate ich dir später. Jetzt eine Überraschung. So, und wenn dann der Schmutz gelöst wurde, das dauert ein paar Sekunden.
6: Das geht sehr schnell.
3: Ja,
6: stimmt,
3: genau.
6: Ja.
3: Dann gehst du mit dem Tuch hier drüber.
6: Ja.
3: Und dann machst du auch die Kanten und Ecken. Ah, die Felge, die sind aber auch echt schwer zu reinigen. Die hat überall Kanten, Ecken.
6: Wen sagst du das?
3: Boah, mein Gott. Und da kommt die Waschanlage gar nicht rein. Ne? So, schau mal.
6: Okay.
3: Boah, wie schön sauber die Felge ist.
6: Perfekt.
3: Und du kannst mit dem gleichen Tuch auch hergehen.
6: Ja.
3: Das ist natürlich eine grobe Seite zum Reinigen, eine feine Seite zum Polieren. Und dann gehst du hier unten über das Gummi drüber, über das Rad.
6: Auch gleich über den Reifen.
3: Ja, dann hast du den Reifen auch direkt sauber.
6: Ja.
3: Ich finde das immer cool, wenn beides so gleich glänzend
6: ist. Eben praktisch auch.
3: Ja, ne?
6: Voll.
3: Und, gefällt's dir?
6: Sehr gut.
3: Dann habe ich eine Idee für dich.
6: Ja,
3: du kriegst den Lappen, du kriegst das Material, ich krieg das Mikro.
6: Jetzt muss ich das selbst reinigen.
3: Ja, und parken üben musst du.
6: Oh.
3: Schau wir mal, wie es ausschaut, wenn es fertig ist.
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3: So, liebe Freunde der Autopflege, schauen wir uns die Haube mal genauer unter der Lupe an. Was wir hier für Dreck drauf haben, das sammelt sich so circa in 12 Monaten an. Da sind Insekten drauf, dann ist hier Asphalt, Vogelkot ist drauf. Harze, wenn das Ding unter einem Baum lange steht, dann ist hier, guck mal, diese Verkrustungen, die Wahnsinn. Kommen vom Streusalz. Das Ganze, was du hier drauf siehst, ist auch noch mit UV-Strahlen reingebrannt. Natürlich beide Seiten. Und ja. Wir machen jetzt eine Challenge. Ich gebe dir jetzt mal ein bisschen Zeit, dass du diese Haube vorreinigst, hauptreinigst, Mikrorisse ausreinigst und schützt.
8: Okay, Grüchen, kein ja? Problem.
3: Oh Gott, dann fahre ich so lange in Urlaub. Viel Spaß. Okay, komm rein, du hast alles da stehen. Los geht's.
8: Ich doch mal alles.

0: So, jetzt bin ich fertig, Marc. Schau mal, picobello sauber und es glänzt richtig schön.
1: Alter Falter.
0: Gut, ne?
1: Hätte ich mehr erwartet, aber krass.
0: Ich find's gut. Ich weiß gar nicht, was du hast.
1: Ich hab gar nichts. Es ist ja, ja, schauen wir uns mal an. Pass mal auf, du hast jetzt 8 Minuten Zeit gebraucht,
0: ja,
1: um das auch,
0: okay,
1: um deine Seite so hinzukriegen, wie sie ist. Schauen wir uns mal an, was Platinum Spray Sensation mit dem gleichen Schmutz, mit der gleichen Verschmutzung und dem Mist, den du mir noch rüber gesprüht hast, machst. Einschließlich Vogelkot, Harze und hier vorne diese ganzen Teerspuren. Was macht Platinum Spray Sensation? Guck mal auf die Uhr. Los geht's. Sprühen.
0: Okay.
1: Sehr gespannt. Weniger ist mehr. Jetzt nehmen wir das Tuch. Und zwar mit der Reinigungsseite. In der Zeit kapselt Spray Sensation den Dreck ein, sodass Sie ihn abtragen können ohne Kratzer. Dazu reinigen wir bis in die Mikrorisse den Lack aus. Warum? Weil stumpfer Lack wiederhergestellt wird und der Glanz erzeugt wird, wie er damals war, als wir das Auto aus dem Laden gekriegt haben, als wir das Auto neu gekauft haben. Was ich jetzt feststelle hier, ist ganz klar, das, was noch da unten ist, Vogelkot.
0: Siehst du?
1: Und hier.
0: Das hast du auch nicht wegbekommen.
1: Ja, die Harze und hier der Asphalt. Und jetzt gehe ich her, nimm Platinum Spray Sensation und sprühe ein bisschen, weniger ist mehr, auf den Lappen.
0: Das reicht schon.
1: Das reicht schon. Und mit dem bisschen kann ich jetzt hier vorne Harze, dann den Vogelkot und auch den Asphalt rausreinigen. Auspolieren, dann kommt alles runter.
0: Wow.
1: Von der Haube.
0: Hätte ich jetzt nicht gedacht.
1: In kürzester Zeit. Schau dir das an.
0: Mega.
1: Der ganze Dreck, der fast ein Jahr hier drauf gewesen ist.
0: Sogar die Vogel.
1: Ja, sogar der Vogelkot ist weg.
0: Wow.
1: Alles, was hier drauf gewesen ist, wird ausgereinigt.
0: Nicht schlecht.
1: Der ganze Lack ist auspoliert und fertig. Und der Glanz, der kommt wie immer von ganz alleine. Und jetzt schauen wir uns mal an, was du da drüben so geleistet hast mit deiner ganzen Politur.
0: Jetzt.
1: Wir sind fair. Aber jetzt machen wir es mal wie die Profis. Die Profis nehmen auch immer so eine Kontrolllampe.
0: Oh je, okay.
1: Ja, und leuchten damit die Kratzer oder die Unebenheiten und alles das aus, was sie dann halt vorher hatten und nachher nicht mehr haben wollen. Guckt euch das mal an. Auf der linken Seite ist Agnes und auf der rechten Seite ist Platinum Spray Sensation.
0: Wow.
1: Das, was wir hier praktisch unter dem Mikroskop sehen können, das ist der Beweis.
0: Definitiv.
1: Das ist krass, oder?
0: Kann man nicht leugnen.
1: Ja. Und jetzt schauen wir es uns mal ganz genau an und gehen nochmal hier mit so einer Küchenrolle drüber und gucken mal.
0: Bin ich gespannt.
1: Ja, wie es denn ausschaut. Agnes,
0: hätte ich jetzt
1: mag
0: nicht gedacht.
1: Dich ja gerne, aber du bist ein kleines Ferkelchen.
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1: Du schaust so erschreckt. Wart mal ab, was passiert. Schutzbrille und Handschuhe bitte
0: an.
1: Was
0: hast du vor, Marc?
1: Die Handschuhe sind säurefest, die Schutzbrille natürlich auch.
0: Säurefest?
1: Säurefest, denn
0: was
1: jetzt
0: hast du vor?
1: Treten wir den ultimativen Beweis an.
3: Und jetzt wird's gefährlich. Marc behandelt die linke ungeschützte Seite mit ungelöschtem Kalk. Dasselbe macht er mit der rechten geschützten Seite. Nun kommt auch noch 15%iges Salzsäure drauf. Das zerstört normalerweise jeden Lack.
1: Ich spüle das ganze Theater jetzt ab, bevor wir ein Loch in der Haube haben. Denn das, was sich da jetzt hier so auf der Haube abspielt, das ist wirklich nicht gut für den Lack. Das machen wir auf beiden Seiten. Beides weg. Und wir erinnern uns ja, da wo der rote Strich ist, da ist das ganze Material passiert. Und nun, Achtung, was ist passiert hier vorne? Auf der Platinumseite, da nehmen wir zu ein Tuch. Wir wissen ja, wo der rote Strich ist. Hier ist die Platinumseite. Gehen wir mal drüber, wischen mal rum. Da brauchen wir auch gar nicht großartig trocken machen. Wir sehen, dass wir nichts sehen. Ist doch ganz klar, denn Platinum ist ja geschützt oder Platinum schützt. Und nun gehe ich auf deine Haubenseite,
0: ja,
1: auch wieder ein weißes Tuch. Und gucken wir uns mal an, was hier passiert. Auch wieder weißes Tuch. Das ist die Platinumseite. Guck mal, du merkst schon direkt, da wird's weich im Tuch. Und warum wird das weich? Weil der Lack weich geworden ist und den trägt man ab. Und wenn ich hier weiter rüber gehen würde, dann mache ich den Lack kaputt. Und das will ich ja nicht. Aber ich habe ihn jetzt schon geöffnet.
0: Ja.
1: Das ist das Problem. Was jetzt passiert ist, wenn Sie keinen Schutz auftragen, Und was machen wir jetzt? Wir heilen auch diesen Fehler wieder, indem wir auf die Stelle gehen.
0: Das kannst du reparieren.
1: Das kann ich reparieren, indem ich Platinum auftrage. 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Ja, nicht klauen, nicht weglaufen.
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0: Ja,
1: ich bitte dich. 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Ganz ruhig feste wischen und schau dir das Ergebnis an. Tada!
0: Ah, super, du hast es wirklich repariert.
1: Ja, und wenn Ihr Auto schmutzig ist und es regnet, stellen Sie es raus. 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

ja, entschuldige. Robert Grützke, Lars Johansen und Leonard Schubert, kommt ihr bitte zu uns auf die Bühne. Give it up for them!

Bei diesen Gedichtzeilen von Johann von Eichendorff musste ich als erstes an meine Nichte Frieda denken, die erst vor wenigen Wochen geboren ist. Kennen Sie das Gefühl, ein Baby auf dem Arm zu halten und dieses Wunder kaum begreifen zu können? Man steht da und versteht irgendwie, dass dieses winzige Wesen ein vollständiger, eigenständiger Mensch ist. Ein Mensch, der noch keine Wörter kennt und gerade erst lernt, zu atmen und zu essen und sich ein bisschen zu bewegen. Und der trotzdem da ist, so schutzbedürftig mit eigenen Gedanken und Bedürfnissen und Sorgen und Gefühlen, ein ganz neues Leben. Und dann schlägt dieser kleine Mensch die großen Kinderaugen auf und schaut einen an. Und ein kleines Lächeln stiehlt sich in seinen Mundwinkel, während er sich ein bisschen tiefer in deine Armbeuge schmiegt, die Augen wieder schließt und schläft und leise schnarcht. Und man begreift irgendwie in dem Moment, dass da ein Mensch ist, in dem eine ganze Welt schlummert, dass in Frieda ihr eigenes Lebenslied schlummert, auch wenn sie es vielleicht zunächst nur in begrenztem Ausmaß mitteilen kann. Ich war von den Gefühlen überfordert. Irgendwie ist man gleichzeitig total verliebt und glücklich und macht sich riesige Sorgen um dieses verletzliche kleine Bündel und ahnt gleichzeitig, was Leben ist und auch, dass man sterben wird. Ich wusste gar nicht richtig, wohin mit mir und mit diesem kleinen Mensch, in dem so viel Leben schlummert. Und ich habe dann auf der Bahnfahrt nach Hause ein kurzes Gedicht für Frieda geschrieben. So nun ist sie da, dachte ich, nur wenig aufgeregt. Dann liegst du auf meinem Arm. Ich spüre deinen Atem, deinen Herzschlag in meiner Hand, die weiche Wärme deines kleinen Kopfes und deine winzigen Zehen, die mit sachtem Druck meine Finger kitzeln. Erst schnarchst du leise, später blinzelst du und schaust mich an aus kleinen, großen Augen. Und ich verstehe, du bist da und ich für dich. Ein anderes Ereignis, das ich mit Schläft dein Lied in allen Dingen verbinde, ist die Beerdigung meiner Oma. Wie ich mit einem Arm um meine Mutter gelegt langsam vom Grab zu meiner wartenden Tante laufe und meine Mutter dabei leise dieses Lied summt. Wie sie sich umschaut, die Blumen und Bäume und Vögel und den Wind wahrnimmt und ihre Mutter in all dem zu spüren scheint, bei sich und bei uns. In all der Trauer war das ein sehr friedlicher Moment. Wenn ich das Gedicht höre, muss ich ans Wandern denken. An Augenblicke, in denen ich ganz alleine auf einer Hebung auf einer Insel stehe. Über mir kreist eine Möwe, in weiter Ferne blökt ein Schaf. Die Abendsonne wärmt das zähe Gras, das Meer liegt blau und dunkel um uns herum. Eine kleine Birke krallt sich an einen Felsen, ein Bach plätschert leise durchs Gras, die Luft riecht nach Erde und Wiese und See. Irgendwie ist alles so schön, die Hast und Anstrengung des Tages ist abgefallen und es ist ein Wunder, ein Teil von all dem, ein Teil dieser Welt zu sein. Und hier inmitten all dieser kleinen Dinge zu stehen, die ihre eigenen Geschichten erzählen. Ich denke darüber nach, was in den Menschen um uns herum für Lieder schlummern, die wir häufig nicht richtig hören, weil wir glauben, wenig Zeit zu haben oder uns durchsetzen zu müssen und nicht richtig zuhören. Weil wir uns teilweise selbst nicht mal richtig zuhören und den Liedern, die in uns schlafen. Wie wichtig das eigentlich wäre, um einander besser zu verstehen und wahrzunehmen und anzunehmen. Ich denke an meine Lesebühne, an die Schicksale und Geschichten, die sie erleben und von denen sie ein Stückchen teilen und versuchen, Menschen damit zu verbinden. Jeder auf seine und ihre Art. Ich denke daran, wie meine Eltern mir als Kind vorgelesen haben und wie sie mir von Momos heilender Kraft des Zuhörens erzählten. Ich denke an ein Zitat aus dem Buch Momo von Michael Ende, das ich gerne mit Ihnen teilen würde. Und so kam es, dass Momo sehr viel Besuch hatte. Man sah fast immer jemanden bei ihr sitzen, der mit ihr redete, und wer sie brauchte und nicht kommen konnte, schickte nach ihr, um sie zu holen. Und wer noch nicht gemerkt hatte, dass er sie brauchte, zu dem sagten die anderen, geh doch zu Momo. Aber warum? War Momo vielleicht so unglaublich klug, dass sie jedem Menschen einen guten Rat geben konnte? Fand sie immer die richtigen Worte, wenn jemand Trost brauchte? Konnte sie weise und gerechte Urteile fällen? Nein, das alles konnte Momo genauso wenig wie jedes andere Kind. Was die kleine Momo konnte, wie kein anderer, das war zuhören. Und damit möchte ich diesen Text enden und mich bedanken, dass sie mir und uns und einander heute Abend zuhören und ein bisschen Momo sind. Und dass sie unserer Lesebühne seit 5 Jahren zuhören. Und ich möchte sie dazu ermutigen, sich trotz aller Anstrengungen die Mühe zu machen, hinzusehen und zuzuhören, einander die Hand zu reichen und ein bisschen von den Liedern zu hören, die in den Dingen und in den Menschen schlafen.

0: Wer mitgesungen? Ja.
1: Genau, der nächste Mensch, dem wir jetzt zuhören, den mag ich so gerne, dass ich ihn sogar eingeladen habe, obwohl er aus Halle kommt. Er ist tatsächlich jemand, der mich sehr, sehr früh, als ich angefangen habe, mit Texte auf Bühnen zu gehen, begleitet hat. Das hat mit Poetry Slam angefangen. Und da war so ein Mensch, der war schon so ein bisschen älter als die meisten, die da so aufgetaucht sind.

aufgetaucht sind, aber er hat die oft in die Tasche gesteckt, weil er ein sehr, sehr feiner Beobachter ist und sehr, sehr feinste geworden bin, so ein bisschen gewinnen lassen hat. Aber ganz sicher bin ich mir bis heute nicht. Und am besten lernen Sie ihn einfach jetzt selber kennen. Es ist ein ganz großartiger Schriftsteller aus Halle und es ist Christian Kreis. Woo!

Ja, vielen herzlichen Dank an euch, die Höflichen, und natürlich besonders erstmal jetzt auch an Leonard, dem ich diese Einladung dann zu verdanken habe. Ich dachte erst, als dann in der zweiten Hälfte dieser Vorschlaghammer auf die Bühne gestellt worden ist, da kommt der Hallenser und die stellen den Hammer hin. Da kann ich mich ja auf was gefasst machen. Aber dann wurde es ganz zart, weil natürlich Eichendorff, ich wurde dann ja mit Eichendorff fast auch schon auf die Bühne geholt, und das ist ja jemand, der auch in Halle studiert hat und viele Gedichte dort geschrieben hat, praktisch ein Wahlhallenser ist. Also das hat mich dann schon wieder beruhigt, ja, und bin ganz froh hier. Und irgendwann, es ist ja so, das Konzept Lesebühne gibt es, glaube ich, in Deutschland schon seit über 30 Jahren. Ja, es gibt in Berlin die meisten Lesebühnen. Da ist das Konzept im Wesentlichen verbreitet. Es gibt in Dresden, es gibt in München, es gibt in Köln, Hamburg, überall in Deutschland gibt es Lesebühnen. Irgendwann auch mal in Magdeburg. Und das liegt eben auch an Leonard, denn der hat mich dann irgendwann mal gefragt, du, ihr in Halle, ihr habt da so eine Lesebühne. Und was macht ihr denn da? Und da habe ich dann so ein bisschen ausgefragt. Und ich habe ihm dann so ein paar Tipps gegeben. Deshalb läuft es auch so wahnsinnig gut bei euch. Es ist ja wirklich so, es fing hier auch an, ich war schon mal damals hier, als es noch in diesem Hof hier im Moritzhof war, und dann verfolgte ich das im Wesentlichen im Internet. Ne? Da gibt es immer die Fotos von Anne König, glaube ich, in der ersten Reihe. Kann man mal Applaus machen? Man sieht sie, also das ist immer ganz wichtig, Fotobegleitung von Lesebühnen, damit die Leute sehen, das wird ja was. Ne? Denn ich dachte erst, mein Gott, verrückt, was machen die denn? Wahnsinn! Ich kenne die Hallische Stadtbibliothek, ich kenne auch die Magdeburger Bibliothek. Man geht doch nicht mit einer Lesebühne in eine Bibliothek. Ja, Neonlicht, ja, nichts zu trinken, kein Bier da. Was soll das da? Was gehen da die Leute überhaupt hin? Was wollen die dort? Ja, sich quälen. Sind das alles Sadisten, die da sitzen? Und es wurden immer mehr Sadisten, umgedreht, Masochisten, ja, und die auf der Bühne sind die Sadisten, so rum. Und und dann habe ich mir gedacht, verdammt, in Halle kriegen wir machen das jetzt seit 13 Jahren, ungefähr 30 bis 45 Menschen pro Monat auf die Bühne. Ja, wir müssen denen Bier geben, wir müssen den Leute, ja, Gäste ständig aus ganz Deutschland präsentieren. Ja, und hier in Magdeburg ist es so, die Leute sitzen da einfach, hören zu, ohne besoffen zu sein. Also, ich muss sagen, Chapeau. Das hat mich dann in eine tiefe Sinnkrise gestürzt. Bin trotzdem hergekommen, weil ich sagte, sei generös, sei großzügig. Was uns ja eigentlich nicht wirklich auszeichnet als Hallenser. Ich bin auch nur zugezogen. Und deshalb habe ich nochmal so einen Gedächtnistext mitgebracht, der in diesem Buch da drin ist. Manch einer kennt diesen Text schon. Das macht nichts. Man kann ja auch mal einen Text noch mal vorlesen, der etwas älter ist. Aber der ist nicht so alt, dass er nicht auch noch einige Wahrheiten enthält, die man über Halle und Magdeburg aussprechen kann, die in den letzten Jahren, so 15 Jahren, so stattgefunden haben. Und dieser Text heißt Halle und Magdeburg, ein Regionalrequiem. Und da kommt auch eine Person vor, also ihr kennt Herbert Besten, also die meisten jedenfalls von euch auf der Bühne, das ist auch ein Kollege von uns, und der hatte mich dazu gezwungen, mehr oder weniger für Magdeburg Kompakt, manch einer kennt dieses Medium, ne, Periodikum, was zu schreiben. Das ist auch der Eingangstext. Neulich fragte mich Autorenfreund Herbert Besten, ob ich für Magdeburg Kompakt, ein Periodikum, das auch auf der Leipziger Buchmesse ausliegen werde, eine heitere Glosse schreiben könne, die das Phänomen der Stadtrivalität am Beispiel von Magdeburg und Halle beleuchtet. Erst beim zweiten Mal lesen erkannte ich, dass ich mich hier an dieser Stelle gleich zu Anfang dieses Textes verlesen habe. Das möchte ich feststellen. Auch hier möchte ich nochmal zurücksetzen.

Letzten eine heitere. Ich fange noch mal an. Robert, der durfte das auch. Ja, daran merkt man irgendwie, dass wir in Halle, glaube ich, nur 30 bis 45 Besucher haben. Also, neulich fragte mich Autorenfreund Herbert Besten, ob ich für Magdeburg Kompakt ein Periodikum, das auch auf der Leipziger Buchmesse ausliegen werde, eine heitere Glosse schreiben können, die das Phänomen der Stadttrivialität am Beispiel von Magdeburg und Halle beleuchtet. Erst beim zweiten Mal lesen erkannte ich, dass er Stadtrivalität gemeint hat. Fand aber die erste Variante irgendwie passender. Ich gab ihm zur Antwort, dass ich mir nicht sicher sei, ob ich dieser Aufgabe gewachsen bin. Man schreibt ja auch keine heitere Glosse über ein Kinderhospiz oder Hämorrhoiden-Themen ohne Hoffnung und Happy End. Aber na gut, sagte ich, wie sagte schon SPD-Politiker Gustav Noske, der die Aufstände der Spartakisten zusammenschießen ließ, einer muss der Bluthund sein, und machte mich ans Werk. Halle und Magdeburg waren zu DDR-Zeiten stolze Hauptstädte ihrer Bezirke. Im Bezirk Magdeburg las man jeden Morgen die Volksstimme, im Bezirk Halle die Freiheit. Auch nach der Wende hat sich daran nichts geändert. Die Freiheit heißt nun Mitteldeutsche Zeitung und die Volksstimme Magdeburger Volksstimme. Auf diese Weise erfährt man recht wenig voneinander, und alle hätten glücklich und zufrieden damit sein können, wenn man nicht auf die Idee gekommen wäre, beide Städte in einem Bundesland existieren zu lassen, obwohl nur eine der beiden Landeshauptstadt von Sachsen-Anhalt werden kann, dem schwarzen Loch von Deutschland, wo man mal früher aufgestanden ist, weil man es wegen seniler Bettflucht nicht länger im Schlafzimmer aushält. Wäre ich ein erfolgreicher Texter, ich hätte den Spruch erfunden, Erfolglosigkeit hat einen Namen. Sachsen-Anhalt. Habe ich aber nicht, denn ich wohne ja dort, genau genommen in Halle. Wenn man jedoch an die Lebensverhältnisse in Bangladesch, Syrien oder Magdeburg denkt, gehöre ich noch zu den Glücklichen. Die Magdeburger Innenstadt hat den Charme eines Wüstenplaneten und die Traurigkeit einer leeren Schultüte. Durch die schnurgeraden Straßen der Stalin-Architektur aus den 50ern geht im Winter eine Kälte, die in kürzester Zeit alle Extremitäten absterben lässt. Da ist man froh. Und ich hätte nicht gedacht, dass ich das würde, wenn man sich im City-Carré am Bahnhof, das die ästhetische Raffinesse eines Flakbunkers besitzt, kurz aufwärmen kann. Von dort schafft man es, falls man nicht von Neonazis verdorschen wird, gerade so zurück auf den Bahnsteig, um eine Fahrkarte zu lösen, egal wohin. Mit etwas Glück hält der Zug nicht in Halle. Aber wie sagte schon Sigmund Freud, die Absicht, dass der Mensch glücklich sei, ist im Plan der Schöpfung nicht enthalten. Also landet man in Halle. Halle ist nicht die Landeshauptstadt von Sachsen-Anhalt geworden. Das ist okay. Man nimmt einem schwer Beschädigten auch nicht den Parkplatz weg. Im Gegensatz zu Magdeburg ist Halle ein Ort, wo man immerhin nicht sofort das Gefühl bekommt, mit einem Stein um den Hals in den Fluss springen zu müssen. Weshalb die Saale auch etwas kleiner ist als die Elbe. Halle hat noch ein Gesicht, wenngleich nicht mehr das Allerschönste. Halle wurde im Zweiten Weltkrieg nicht wie Magdeburg bis zur Unkenntlichkeit zerstört. Im Nachhinein betrachtet haben die Hallenser so viel Nachsicht jedoch nicht verdient. Zu Ostzeiten rissen sie ganze Stadtviertel ab. Jetzt brennt immer mal ein altes Haus. Und die untere Denkmalschutzbehörde schaut zu, wie einst die Blauhelmsoldaten in Srebrenica dem Massaker an Zivilisten. Immerhin sollten die frankischen Stiftungen in Halle zum UNESCO-Weltkulturerbe erklärt werden. Doch die Welt schlug das Erbe konsequenterweise auf. Angetreten mit dem Slogan Antworten aus der Provinz, muss man feststellen, dass keiner gefragt hat. Halle, bleib bei deinem Leisten. Deine Welt ist nicht die Welt, sondern Sachsen-Anhalt. Aber in Sachsen-Anhalt bist du die Beste aller Welten. Du hast ein tolles altes Gefängnis, ein grandioses Gründerzeit-Irrenhaus, ein Erbe, mit dem du wuchern kannst. Und mit der Burg, eine berühmte Kunsthochschule, deren Studenten immer dann Erfolg haben, wenn sie mit den Absolventen der Hochschule für Grafik und Buchkunst in Leipzig verwechselt werden. Und Magdeburg, wo, wenn ich hier, hätte dein großer Sohn Otto von Guericke einst das Vakuum entdecken können. Aber selbst in deinen Mauern kann man alt werden, wenn man genügend Antidepressiva zur Hand hat. Halle und Magdeburg, zwei Städte, die auf den 10. Blick, bevor man sich endlich abwenden kann, so viele Gemeinsamkeiten haben. Also fast, jetzt hat sich das ein bisschen geändert, wie zum Beispiel je ein Fußballverein in der 3. Liga, dessen Fans regelmäßig die Regionalbahn von Halle nach Magdeburg vollkotzen. Ich weiß, der FC Magdeburg ist aufgestiegen und der, ich weiß nicht, wo Halle inzwischen ist, Unterliga Südost oder so ähnlich. Ja, FC

Magdeburg ist aufgestiegen, aber ich muss doch nicht diesen Text ändern, nur weil die Realität einen völlig unglaubwürdigen Verlauf nimmt. Ein Rekordwahlergebnis für die AfD. So beschissen wurden schon lange nicht mehr in zwei teutonischen Großstädten gewählt. Und jeweils ein Fluss, der sich mit einem Jahrhundert Hochwasser pro Jahrzehnt wenigstens bemüht, das Furunkel an seinen Ufern wegzuschwemmen. Und deshalb ist auch die Rivalität beider Städte total unsinnig. Das ist wie zwischen einem, bei dem das linke Bein ab ist, und einem, dem das rechte fehlt. Oder einem Blinden und einem Gehörlosen, einem Impotenten und einem Eunuchen, kurz einem Magdeburger und einem Hallenser. Es geht eigentlich nur gemeinsam, obwohl das noch nicht heißt, dass man dann stark wäre. Man wäre bloß nicht mehr die allerletzte Fichte auf Erden. Und das wäre doch schon sehr viel, zugegeben. Es wurden schon bessere Glossen geschrieben. Aber für Magdeburg kompakt ist der Text eigentlich ganz in Ordnung.

0: Ich habe meinen Text vergessen. Da ist er. Ich möchte mich herzlich bedanken beim Stammpublikum der Höflichen dafür, dass es sich jeden Monat meine persönliche Therapiestunde antut. Und ich glaube, ich spreche für alle, wenn ich sage, jeder verarbeitet irgendwie persönliche Anekdoten, Geschichten in seinen Texten. Mir ist aufgefallen, dass ich in den letzten Ausgaben gar nicht so viel persönliche, konkret persönliche Anekdoten verwurstet habe. Deswegen habe ich...
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0: So fühlt sich Macht an. Zwei Raudis aus der Oberstufe hielten mich an den Armen fest, einer drosch mir in den Kullerbauch. Keine Sternstunde der Solidarität, aber zumindest sagte ein Unbeteiligter irgendwann heldenhaft, ey, sagt mal Jungs, muss das sein? Sehr gut, es ist immer wichtig, diplomatische Gesprächsangebote zu machen. Dann gibt es noch so etwas wie die ersten Intimitäten. Und da ist mein Kopf ein echter Trotzkopf, ein Sturer und ein verkappt Romantischer noch dazu. Er weigert sich etwa beharrlich, meinen ersten Sex als meinen ersten Sex anzuerkennen, denn dieses erste Mal war dermaßen unangenehm. Die Story endet damit, dass ich heulend unter der Dusche sitze, soll aber lieber an anderer Stelle erzählt werden, vielleicht beim Themenabend die höflichen Warmduscher. Jedenfalls war das so unangenehm, dass mein Gehirn bis heute darauf besteht, mein erstes richtiges Mal im Kontext zu meiner ersten festen Freundin abzuspeichern. Ist einfach schöner so. Ähnlich verhält es sich mit meinem ersten Kuss. Während meine tatsächlichen ersten Erfahrungen den Geschmack von Erbrochenem beinhalten. Ihr wisst, was ihr bekommt. Von Beiläufigkeiten und diversen anderen Umständen soll es in nachfolgender kleiner Schwärmerei um den schönen ersten Kuss gehen. Man verzeihe mir die latent kitschige Note. Es trug sich zu in einer ostdeutschen Kleinstadt mit der äußerst mutigen Selbstzuschreibung Perle am Kanal. Geziert durch einen renovierungsbedürftigen Wasserturm und genau eine Diskothek. Gentin, es geht um Gentin. Ein junger Bub hat vor ein paar Monaten seine Kochlehre abgebrochen und sitzt nun mit seinem besten Freund, nennen wir ihn Max, und zwei weiteren Freundinnen zusammen. Nennen wir diese einfach Nele. Max steht auf Nele. Und Sophia. Rob hat sich heimlich in Sophia verguckt. Ort des Geschehens ist eine kleine Kneipe, die idyllisch am Wasser liegt. Auf der Speisekarte eine Seite mit Speisen führt, eine Viertelseite mit Kindergerichten wie Piratenteller, drei bis ins Unkenntlich frittierte Fischstäbchen mit Tütenkartoffelbrei

und auf den restlichen 5 Seiten stolz verschiedene harte Spirituosen anpreist. Plus Bier. Dort sitzen wir 4 nun also abends im Nebenraum, dort wo der Billardtisch steht und der Dartsautomat, kurz vor Sonnenuntergang und schweigen uns an. Wir schweigen uns so sehr an, dass jede Person, die den Raum betritt, um zu den Toiletten zu kommen, augenblicklich den Drang verspürt, durch den Raum zu schleichen und sich dabei niesen, husten oder einen Tagesgruß verkneift. Einer hat sich fast eine Rippe gebrochen dabei. Dann hat Max eine Idee. Kennt ihr Knastrauchen? 3 Paar Augen formen sich zu Fragezeichen. Max holt eine Zigarette aus seiner Schachtel und hält sie senkrecht, Filter nach unten, Spitze nach oben. Ganz einfach, wir halten die Kippe so, jeder zieht dran und man darf nicht abaschen. Bei wem die Asche abfällt, also der muss dann die Person rechts von sich küssen, ganz einfach. Zu seiner Rechten sitze ich. Zu meiner Rechten sitzt Sophia. Max, du verrückter Himmelhund. Max, du blödes Arschloch. Und so wandert die Zigarette Zug um Zug. Bei Jenga kriege ich ums Verrecken keine Klötzchen aus dem Scheißturm, ohne dass er sofort zusammenfällt. Bei dieser glühenden Wanderkippe jedoch bleibt der Ascheturm so solide wie die Berliner Mauer bis 89. Und so reiche ich den Glimmstängel vorsichtig weiter. Als ich ihn gerade an Max übergeben will, zwinkert er mir zu und ruckelt. Die Asche stäubt gen Boden. Und für einen Moment will mein Herz stehen bleiben. Ich starre ihm in die Augen, er grinst mich an, ich traue mich nicht nach rechts zu schauen. Wie unangenehm, jemanden zum Knutschen überreden zu müssen, das will ich nicht, das bin ich nicht. Der Moment steht, wahrscheinlich nur kurz, aber gefühlt natürlich eine Ewigkeit. Mein Magen fühlt sich so an, als hätte ich schon wieder falschen Blauschimmelkäse gegessen. Dann ergreift Sophia das Wort. Tja, dann gehen wir mal eine Runde spazieren. Komm. Draußen spazieren. Ich muss das ja im Kopf immer alles mitmachen, wenn ich das erzähle. Draußen spazieren wir im sich verdichtenden Abendrot dem Bootssteg entgegen. Um Gottes Willen, was ist das für eine perfide Taktik? Soll sie doch einfach sagen, dass sie nicht will. Ich weiß es doch. War sowieso eine scheiß Idee von Max. Was für ein Kindergarten? Ist das eigentlich schon übergriffig? Sie hasst mich garantiert. Natürlich hasst sie mich. Vermutlich schubst sie mich ins Wasser und rennt weg. Ich habe einen guten Auftrieb. Aber das Brackwasser aus dem Kanal überlebt ja niemand. Ha, also war natürlich clever von ihr. Und drin kann sie dann sagen, dass ich gestolpert bin. Ach. Ja, so ist sie, die Sophia. Genauso intelligent wie charmant. Toll. Also wenn ich schon draufgehe, dann doch am liebsten durch einen zuckersüßen und spontan ausgefeilten Plan dieses zauberhaften Wesens. Ja, nun, dann noch mal kurz Luft anhalten. Sie schiebt mich sachte auf den Bootssteg. Hier, lass mal hier hinsetzen. Okay, erst hinsetzen, dann eben so. Und dann sitzen wir beide so da im Abendrot. Ihre sehr kurzen dunkelblonden Haare funkeln wie Karmesin und ihre goldenen dünnen Ohrringe sehen jetzt aus, als hätte jemand mit einem Spargelschäler ganz feine Streifen von einem Rubin gehobelt. Mein Opa hätte zu ihr gesagt, keck. Okay, ich auch. Ich sag das auch. Keck. Sie schaut aufs Wasser, das durch einen leichten Wind ein bisschen aufgewühlt wirkt. Ob hier unter dem Wasser noch andere rundliche jugendliche Knastrauchenverlierer treiben? Dann schaut sie zu mir rüber, nur ganz kurz. Hast du schon mal jemanden geküsst? Ich überlege. Geht so. Sie dreht sich leicht ein und schaut mir in die Augen. Diesmal nicht nur kurz. Dann beginnt mein Herz zu rasen. So sehr wie ein Porsche-Fahrer mit sehr kleinem Penis auf der Autobahn. Doofes Herz. Sophia lächelt. Mach mal die Augen zu. Dann eine Explosion, eine sanfte Explosion. 2 Momente später öffne ich meine Augen wieder. Sie lächelt immer noch. Das war doch ganz gut. Und jetzt du. Vermutlich vibrierte einfach der Bootssteg ob meines unmenschlichen Zitterns, aber sie legt kurz ihre Hand auf meine und augenblicklich taut der Schüttelfrost in meinem Körper auf. Sie rückt ein Stück näher. Na los. Für sie ist es bestimmt keine Explosion. So sanft, als hätte mir jemand die Aufgabe gegeben, lose Papyrusseiten mit dem Mund zu stapeln, drücke ich einen Kuss auf die Oberlippe. Dann wird alles ruhig. Die Wasseroberfläche ist spiegelglatt. Der Wind hält die Luft an, die Holzplanken spannen die Fasern an, um nicht zu knarzen. Ein keckes Lächeln. Das war schön. Ein junger Bub ist verliebt. Und 3 Stunden später sitzen wir mit Bier in der Hand auf dem Rathausplatz. Max und Nele sind jetzt zusammen. Cool. Ich freue mich für die beiden. Die kühle Nachtluft hält den Sturm und Drang im Zaum. Dann nimmt Sophia einen kräftigen Zug von ihrem

0: Achsel hoch.
1: Danke, Rob. Mein erster Kuss war scheiße. Ich war 13 und der hat danach gesagt, ich kann nicht küssen, der Penner. Passend zum Thema. Nein, die Frauen, bei denen ich groß geworden bin, die waren zäh wie Leder und immer so ein bisschen zu wütend und ja, so, man könnte meinen, die Emanzipation hat sie als Erste erreicht, aber hat sie nicht. Und deswegen lese ich heute diesen, einen meiner Favorites-Texte. Fährt er die größte Bedrohung. Du lehrst ihn die Liebe. Warum in Gottes Namen wirfst du dich ihm an den Hals wie ein Kind? Lässt dich bei Nacht verführen, des Tages ignorieren? Warum sollst du mehrere Jahrzehnte jünger sein als er? Und warum fühlst du dich minderwertig, wenn du älter bist? Warum darf er viele haben und du nur ihn? Warum lässt du dich blenden, belügen, entmenschlichen, klein machen, belächeln, anbrüllen, begrapschen, sexualisieren? Seid ihr nicht beide Menschen? Und wenn du des Nachtens nicht schlafen kannst, am Tage keine klaren Gedanken fassen kannst, wenn du dich um ihn drehst wie ein leerer Planet, wenn du dein eigenes Leben nicht mehr findest, wenn du die Regeln der Ahnen dir wie Kleber auf der Seele liegen und die Normen, die dich erdrücken möchte, einfach nicht zu dir passt. Ja, wenn du einfach nicht mehr passen willst in dieses Korsett, was sie Frau schimpfen, dann erinnere dich, du bist eine Königin, du bist eine Fürstin, du bist eine Herrscherin. Verschleiere er dich, beschneide er dich, vergewaltige er dich und demonstriere damit deine Macht. Keine Götter beschützen ihn, kein Gesetz überschreibt deine uralte Regel, keine Waffe vermag jemals, ihm seine Angst vor dir zu nehmen. Denn du bist der mächtigste Mensch der Welt.

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0: Vielen Dank. Ich habe nun die große Ehre, meine Patin anzukündigen. Sie schreibt über den Irrsinn des Lebens und vor geraumer Zeit war sie zu Gast und fungierte als höfliche Resterampe, obgleich sie alles andere als das ist. Ihre Texte sind knackig und augenöffnend und ich bin sowas von happy, dass sie heute hier ist, denn ich bin mir sicher, sie wird gleich noch auf meinen Zug ein bisschen mit aufspringen. Begrüßen Sie meine Patin, die zwar in Magdeburg geboren ist, Entschuldigung, aber heute den weiten Weg aus der Nähe von Erfurt hierher aufgenommen hat. Herzlich willkommen, Katinka Middeldorf.
1: Lesebühne war. Ich behaupte das jetzt auch einfach, weil ich werde da ein Datum sagen, weil das ist wichtig, weil ich kam zu dieser Lesebühne, darüber berichte ich jetzt, weil ich am nächsten Tag eine Person wieder getroffen habe, die ich 15 Jahre nicht gesehen habe und war schwer aufgeregt und diese Lesebühne hat mich hier ein bisschen gerettet. Darüber schreibe ich auch und ach so, uns geht um Sandy. Viel. Ich schwitze und habe Durchfall. Geysirartig mit Krämpfen. Alles an, in und um meinen Körper herum ist ganz und gar unberechenbar. Und doch sitze ich im Auto an diesem 25.07.2021 und fahre von Thüringen aus nach Magdeburg. Ganze dreimal muss ich anhalten und das Harzer Vorland düngen, aber ich lasse mich nicht beirren. Ich habe ein Ziel, eine Mission gar. Ich steuere auf einen Wendepunkt in meinem Leben hin, komme, was da wolle und egal wie oft noch. Das große Moritzhof-Tor steht weit offen. Die Sonne brennt in den Hof, ein bisschen wie heute. Jetzt muss ich im wahrsten Sinne des Wortes die Arschbacken zusammenkneifen, denke ich mir noch. Denn eigentlich will ich gar nicht gesehen werden. Also zumindest nicht vorher, denn heute ist Premiere und Premieren sind heilig. Ich habe mir schließlich genauso wenig angekündigt wie mein anhaltender Geysir-Durchfall. Und meine Freundin Sandy soll sich ja nicht von mir ablenken lassen vor der Geburt dieser Lesebühne, die vor lauter Höflichkeit nur so strotzen soll. Aber ich schaffe es kaum durch den Tordurchgang, da hat Sandy mich natürlich schon entdeckt. Sie springt in typischer Körperlichkeit. Kennen wir das? Ja. In mein Blickfeld und ruft, Thüringen ist auch da. Übrigens, so ähnlich war es heute auch, nur mal so zur Info. Ich habe keine Ahnung, wo sie plötzlich hergekommen ist, aber durch meinen geysirgebeutelten Körper entlädt sich vor lauter Schreck so viel Adrenalin, dass ich glaube, daraus Strom für die ganze Nachbarschaft erzeugen zu können. Ich bin mir bis heute sicher, gut zuhören, Sandy, dass die Wiedersehens-Überraschungs-Vorpremieren-Umarmung mit der Gärtnerin, die ja ihr eigenes Umspannwerk ist, Funken erzeugte, die meinen Geysir auslöschten. Denn plötzlich ist mein Körper wieder im Normalzustand. Ach, Sandy, du Granate, du Retterin meiner Körperfunktionen, du Zähmerin meines Nervensystems, wie schön, dich zu sehen, denke ich still und heimlich bei mir und suche mir einen Platz. Die Sorge, ich würde den Moritzhof geruchstechnisch in ein frisch gedüngtes Stück Ackerland verwandeln, verfliegt schnell und ich kann mich vollkommen auf den ersten Rausch dieser Lesebühne konzentrieren. Ich erlebe einen wilden Ritt an diesem ersten Abend, bin beeindruckt von der Vielfalt und Klarheit der einzelnen Stimmen, von der Harmonie, die das erzeugt. Ich lache, weine ein wenig, bin atemlos und will immer und immer mehr davon. Es wird sitzend, stehend, laufend und springend gelesen. Ein Flipchart spielt eine Hauptrolle. Young Artist Emily erlebt ihre fulminante Weltpremiere. Und ich sitze lachend, weinend, schwitzend mit meinem besiegten Geysir im Hof und bin glücklich. Das erste Mal seit langer Zeit. Ich bin also Fan der ersten Stunde, so klar kann ich das heute sagen. Und es hat noch etwas anderes mit mir gemacht, diesen ersten Lesebühnenabend erlebt zu haben. Es hat mir, ihr habt mir etwas Unbezahlbares geschenkt. In meinem durch Leben, Arbeit, Geysir-Attacken und sonstigen Thüringer Drama zugeschütteten Selbst wurde sie durch diesen ersten Abend von euch wieder lauter. Meine ganz eigene Stimme. Die Stimme, die mich zu diesem Zeitpunkt lange nicht erreicht hatte. Ich will auch, rief sie an diesem ersten Abend vor 5 Jahren. Ich mach das auch, schreit sie heute vergnügt. Nun bin ich zwar kein Young Artist mehr, sondern eher so ein mittelaltes, von der Perimenopause heimgesuchtes Gesamtkunstwerk, weil Kunst liegt ja zum Glück im Auge des Betrachters, aber im Herzen werde ich immer eine von den höflichen Erweckte sein. Die im Übrigen nun einen eigenen Instagram-Account betreibt, der noch nach Followern sucht. Also Neues aus der Schreibwerkstatt, das bin ich. Die Höflichen folgen mir übrigens auch noch nicht. So kann ich euch zu diesem Geburtstag sagen. Wäre es nicht diese Premiere gewesen und hätte ich nicht im letzten Dezember als höfliche Resterampe eine Bühne von euch bekommen, so hätte ich meine Liebe zur Sprache und zu meinen hunderten heimlich geschriebenen Texten nie selbstbewusst in diese irre Welt getragen. Ich hätte meiner eigenen literarischen Stimme nie so vertraut und dafür danke ich euch von Herzen, ihr höflichen Wegbereiter, ihr höflichen Inspirationsquellen, ihr höflichen Wahnsinnsmenschen, ihr höflichen Schallmauerdurchbrecher, ihr höflichen Geysirbändiger. Danke euch, herzlichen Glückwunsch und auf die nächsten 5 Jahre mindestens.

0: zur Zeit, Lars.
1: Eigentlich wollte ich einen wunderschönen Jubiläumstext schreiben, einen, der von den Höflichen und ihrer Geschichte handelt. Ich wollte Nettes über alle Lesenden schreiben, mit vielleicht ein paar satirischen Stichen in diese oder jene Richtung, aber nett sollte es eigentlich sein, freundlich und liebevoll, das hatte ich vor. Aber wie es manchmal so geht, dann kam was dazwischen. Es war ein Besuch, den ich in dieser Woche unternommen habe und der mich mehr mitnahm, als ich erwartet hätte. Der Besuch ließ mich verstummen, ich musste schweigen und zugleich quoll ich innerlich über. Ich wollte reden und reden und alles wegreden und nicht mehr daran denken zu müssen. Ich bin gut darin zu reden, zu quasseln, zu bramabasieren. Ich kau dir ein Ohr ab oder auch zwei, denn manchmal kann ich Schweigen nicht ertragen. Selbst das kleinste bisschen Stille macht mich dann wahnsinnig, lässt mich fast platzen. Und so rede ich weiter und weiter, bis alles nur noch Worthagel ist, der jede Stille wegfrisst.

Verbale Aufrüstung, lärmende Kurzstreckenraketen, die Vernichtung der Ruhe. Aber es kam kein Wort heraus. Es war schrecklich still. Endlich stumm für Ewigkeiten. Nichts zu sagen zu haben und Stimmen im Kopf, die schwindlig schwiegen. Inmitten einer Kamera Silenz, einem Raum ohne Geräusch. Ich hörte meinen Puls, meinen Herzschlag und das Blutrauschen in den Adern und alles vorein an einem warmen Tag. Unmöglich und doch. Und alles wegen einer Scheune. Oder besser gesagt einer Scheunenruine am Rand von Gardelegen, die Isenschnippe. Die meisten hier werden sie kennen. Die Älteren wurden dahin geführt und ihnen eingebläut, dass sich das nicht wiederholen dürfe. Einige haben zur Bekräftigung dieses Versprechens ihr blaues Halsband dort gelassen. Es war kurz nach dem Krieg. Oder eigentlich noch mittendrin. Die Amerikaner standen nur ein paar Stunden weit weg. Sie waren fast da, aber noch nicht nah genug, um zu beenden. Die meisten Menschen wollten ein Ende. Schon zu lange hatte es gedauert und nur noch ein letztes Aufgebot zusammengewürfelter Bewaffneter versuchte standzuhalten. Wollte das Unvermeidbare nicht akzeptieren, den Krieg fortsetzen. Und wenn es nur ein paar Tage waren. Sie starben und töteten sinnlos, denn sie glaubten an das, was man ihnen eingebläut hatte. Nicht nie wieder Krieg, sondern nie mehr verlieren. Und dann waren da etwa 1000 Menschen, welche die Todesmärsche aus den verschiedenen Konzentrationslagern überstanden hatten, getrennt nur ein paar Stunden von der möglichen Freiheit, denen man Essen und Kleidung gab und sie glauben ließ, dass sie weiterleben könnten, denen man Hoffnung gab, an die sie sich klammerten und dann raus aus den engen Waggons, in denen es so voll war, dass sie nur stehen konnten. Die Waggons blieben noch tagelang stehen, Kinder spielten darin, als sie leer waren. Nur noch ein paar Schritte, nur ein letzter Gang in diese Scheune, in der es nach Benzin stank und Stroh auf dem Boden lag. Nur hinein und die Türen verschlossen, bis auf eine, die höhnisch angelehnt blieb. Hölzerne Tore im Stein einer Scheune, neue Kleidung und ein wenig Brot. Und dann zündeten sie von außen das Haus an. Das erste Feuer konnte drinnen noch gelöscht werden, doch dann folgten weitere Brandsätze, Schüsse auch von einer Panzerfaust. Die drinnen krepierten im Rauch, sie rangen nach Luft, sie schrien und verstummten vielleicht. Die draußen hörten zu und rochen das verbrannte Fleisch. Die draußen, das waren eben nicht SA und SS-Elitesoldaten, fanatisch ergeben dem Führer, sondern ein zusammengewürfelter Haufen. Das letzte Aufgebot, Kinder dabei und Greise. Ganz normale Leute, so wie du oder ich oder ich oder ich oder ich. Ich komme da nicht drüber weg, dass sie Normalen es waren. Die Durchschnittlichen, ein Querschnitt der Bevölkerung. Klar gab es verantwortliche Befehlsgeber, auf die man es schieben kann, die wirklich schuld waren. Und bitte die alleine. Wir taten nur, was man uns gesagt hat. Der Vater, der Hänsel und Gretel im Wald aussetzt, weil die Mutter es gesagt hat. Die böse Mutter, der gute Vater. Die Kinder, die nicht wissen, wie ihnen geschieht, die Hexe verbrennen, die schuld sind am Tod einer Alten, die sie kaum kennen. Aber wenn ich die Mutter dem Vater befohlen, dann wäre nichts passiert. Böse Mutter, die Kinder sind unschuldig wie der Vater. Das muss man doch sehen. Es gibt die Bilder der amerikanischen Soldaten, die Bilder der Toten, die sich einbrennen in den Kopf, die so still sind, die nichts sagen, die einfach nur schauen, so angstvoll, so verloren, die nicht verstehen, warum jetzt, warum nach Essen und Kleidung, warum so kurz vor dem Ende. Aber nicht, siehst du, die Gesichter der Täter, nur ein oder zwei, die Befehlsgewalt hatten, aber nicht die, die es taten, die dabei standen, die drinnen verreckten, die angezündet hatten, geschossen. Denn das waren wir, mein Gesicht darunter. Ich tue, was man mir sagt, ich habe von nichts gewusst, ich trage keine Schuld, ich hau dann ab, bringe viel Abstand zu der Scheune, gehe nach Hause und habe alles vergessen. Ich rieche nicht, höre nicht, sehe nicht, ich will das nicht wissen. Ich kann nichts dafür, ich war nur dabei. Ich war nicht alleine, wir waren viele, die alles vergessen. Ich esse und trinke und mache weiter. Ich rede nicht drüber, denn worüber man nicht spricht, das kann nicht gewesen sein. Aber ich kriege die Bilder nicht raus. Nicht die von den Toten, sondern die von den Lebenden, die weiterleben können. Die weiterleben und leben und alt werden und irgendwann begraben und dann den Toten von damals begegnen. Aber vielleicht ist da ja nichts. Keine Begegnung im Jenseits, nur nichts. Nur dumpfes, brütendes Schweigen und Stille für immer, weil du als Toter auch keinen Atem und Puls hast, den du hören könntest. Du liegst nur da, wie die aus der Scheune, nur friedlicher, denn dein Blick ist nicht überrascht oder angstvoll, nur erlöst. Und diese Erlösung, die gönne ich euch nicht, mir nicht, dir nicht, die haben wir nicht verdient. Wir verdienen die Höllenfeuer, die es nicht gibt. Wir verdienen die Strafe, die ausbleibt. Du weißt, dass du sie verdienst, aber sie kommt nicht. Und das ist, was von dir bleibt. Die unverdiente Ruhe, der Frieden. Und das macht mich so wütend, diese Erlösung. Das ist so ungeheuer ungerecht. Ich möchte nur schreien, damit niemand ruhen kann, der es nicht verdient. Niemals.

0: Ja, ihr Lieben, damit sind wir fast am Ende des heutigen Abends angekommen. Oh, aber das ist nicht schlimm, wenn ihr, also wir sind gleich noch da, es finden noch ganz tolle Sachen statt. Wir müssen auch noch unsere Versteigerung der extrem geilen Kiste auflösen. Und ihr könnt mehr von uns hören. Ihr könnt uns auf Instagram folgen, da gibt es unsere Termine. Zwei kann ich jetzt schon mal nennen. Am 13.8. findet unsere Lesung auf den Gleisen statt, vor der Bibliothek. Da wird Sand aufgeschüttet. Ich habe große Hoffnung, dass Rob im Bikini kommt. Es ist
1: Wir
0: am
1: sind nicht
0: 13.8.
1: die. Niemals.
0: Seit 5 Jahren handeln wir regelmäßig aus und tun gemeinsam kund, Baby, was die Obrigkeit nicht hören will, weil sie befürchten, aus dem Volksheil wieder ein Heil fürs Volk, wenn sie wieder aufbegehren und zueinander halten, denn dann wird aus dem Händefalten Baby ein großes Raunen und wieder ein großes Zusammenhalten.
2: Ach
0: Oh,
2: weh.
0: Baby.
2: Ach weh, Poetry Slam. Wir waren doch mal so weit.
3: Nimm's ihm nicht übel, Musik, seit die Blauen Poetry Slam in völkisches Poesiegerangel umbenannt haben und dafür nutzen, jeden Sonntag auf dem Rathausplatz Texte von Mirko Jelusic besonders aggressiv vorlesen zu lassen, ist er vor Schock wieder in seine frühen Julia Engelmann-Phase zurückgefallen. Ach.
4: Ja, um Kreislers Willen. Das klingt ja grausig. Ich dachte schon, mir geht es schlecht. Vor kurzem wurde verordnet, dass ich Lisa Politt und Co. nur noch aufführen darf, wenn ich alle linken Passagen aus den Texten streiche. Habt ihr schon mal versucht, Publikum für ein 2-Minuten-Stück zu begeistern? Manchmal schummle ich heimlich Remen und das ewige Gestern dazwischen. Aber dann steht meistens schon das Kulturkontrollekomitee im Raum und setzt alle Beteiligten auf die braune Liste. Auftrittsverbot, zack, so schnell kann's gehen.
2: Furchtbar. Mich haben sie schon von Anfang an auf dem Kieker. Bei jedem Konzert, ach, eigentlich jedes Mal, wenn irgendwo irgendwas mit Musik passiert. Immer und immer und immer muss vorweg der Ritt der Walküren gespielt werden. Und dann läuft germanisches Lied gut, aber eben so, dass es ihnen gefällt. Kein schöner Land außer hier oder die Gedanken sind frei außer, naja, richtiger Banger ist, sah ein strammer arischer Knab ein Röslein stehen. Aber ein männliches Röslein, no homo. Da klatschen dann immer drei Hanseln und der Rest schämt sich fremd. Und wie ist es bei dir, Prosa? Du bist doch besser beim Unterschummeln, oder?
3: Ja, da ist alles super. Neulich wurde einer meiner Künstlerinnen von der Bühne gezerrt, weil sie in einer Alltagsanekdote den Verzehr von Baklava beschrieben hat. Seitdem darf sie den Text nur noch unter Aufsicht performen und mit der Auflage, dass sie Baklava als, Zitat, verachtenswerte fremdländische Süßspeiserei bezeichnet. Ihr Text heißt Baklava, weil sie daran vom ersten Kuss mit ihrem Freund Firat berichtet, weil der gesagt hat, dass er gar kein Baklava mag, weil sie sowieso süßer sei, sowas eben. Ratet mal, wo noch der Rotstift angesetzt wurde.
0: Beim Kuss?
3: Auch. Der geänderte Text beschreibt jetzt ihren ersten Fernsehabend mit ihrem Freund Heinz, der ihr sagt, dass ihre Augen so schön braun seien wie sein Muckefuck. Und sie muss Muckefuck überall mit G schreiben, weil sonst das Wort Fuck ein Problem ist. Aber sie darf wenigstens noch lesen. Ein anderer hat in seinem Text eine rechte Demo als Menschenmengele bezeichnet.
0: Ah ja, den kenne ich. Der kommt ja eigentlich von mir. Die Rechten haben erst alle gelacht und gejubelt und 10 Minuten später haben sie den Gag verstanden und er wurde von der Bühne geholt.
1: Ach du Scheiße, ich glaube, den kenne ich. Den armen Kerl haben sie anschließend ins Koma geprügelt. Ein paar Leute von mir spielen im Untergrund einen Nachruf als Theaterstück über den Vorfall. Staubweidel oder wie Bernd das Höckerchen nach rechts außen verrückt. Tolles Stück, aber brandgefährlich.
4: So, und was machen wir nun? Uns das Maul verbieten lassen? Das kann ich nicht. Dafür bin ich nicht gemacht. Nie und nimmer lasse ich mir den Maulkorb anlegen. Also, was machen wir jetzt?
1: Spielen.
2: Singen.
3: Träumen.
4: Den Finger in die Wunde legen.
0: Laut sein.
1: Jawohl.
2: Yes.
3: Danke.

0: Kann ich? Okay. Liebe Leute, das waren die Höflichen! Lars Johansen! Jessica Dienicke! Leonard Lausemaus-Schubert! Robert Grützke! Und ich, Sandy Gärtner. Dankeschön.
1: Sandy Gärtner!
0: Und wir bitten auch noch mal unsere Gäste auf die Bühne. Markus Katinka!

0: Ja, entschuldige. Robert Grützke, Lars Johansen und Leonard Schubert, kommt ihr bitte zu uns auf die Bühne. Give it up for them!
1: Ist das Schweiß oder Blut?

Bei diesen Gedichtzeilen von Johann von Eichendorff musste ich als erstes an meine Nichte Frieda denken, die erst vor wenigen Wochen geboren ist. Kennen Sie das Gefühl, ein Baby auf dem Arm zu halten und dieses Wunder kaum begreifen zu können? Man steht da und versteht irgendwie, dass dieses winzige Wesen ein vollständiger, eigenständiger Mensch ist. Ein Mensch, der noch keine Wörter kennt und gerade erst lernt, zu atmen und zu essen und sich ein bisschen zu bewegen. Und der trotzdem da ist, so schutzbedürftig mit eigenen Gedanken und Bedürfnissen und Sorgen und Gefühlen, ein ganz neues Leben. Und dann schlägt dieser kleine Mensch die großen Kinderaugen auf und schaut einen an. Und ein kleines Lächeln stiehlt sich in seinen Mundwinkel, während er sich ein bisschen tiefer in deine Armbeuge schmiegt, die Augen wieder schließt und schläft und leise schnarcht. Und man begreift irgendwie in dem Moment, dass da ein Mensch ist, in dem eine ganze Welt schlummert, dass in Frieda ihr eigenes Lebenslied schlummert, auch wenn sie es vielleicht zunächst nur in begrenztem Ausmaß mitteilen kann. Ich war von den Gefühlen überfordert. Irgendwie ist man gleichzeitig total verliebt und glücklich und macht sich riesige Sorgen um dieses verletzliche kleine Bündel und ahnt gleichzeitig, was Leben ist und auch, dass man sterben wird. Ich wusste gar nicht richtig, wohin mit mir und mit diesem kleinen Mensch, in dem so viel Leben schlummert. Und ich habe dann auf der Bahnfahrt nach Hause ein kurzes Gedicht für Frieda geschrieben. So nun ist sie da, dachte ich, nur wenig aufgeregt. Dann liegst du auf meinem Arm. Ich spüre deinen Atem, deinen Herzschlag in meiner Hand, die weiche Wärme deines kleinen Kopfes und deine winzigen Zehen, die mit sachtem Druck meine Finger kitzeln. Erst schnarchst du leise, später blinzelst du und schaust mich an aus kleinen, großen Augen. Und ich verstehe, du bist da und ich für dich. Ein anderes Ereignis, das ich mit Schläft dein Lied in allen Dingen verbinde, ist die Beerdigung meiner Oma. Wie ich mit einem Arm um meine Mutter gelegt langsam vom Grab zu meiner wartenden Tante laufe und meine Mutter dabei leise dieses Lied summt. Wie sie sich umschaut, die Blumen und Bäume und Vögel und den Wind wahrnimmt und ihre Mutter in all dem zu spüren scheint, bei sich und bei uns. In all der Trauer war das ein sehr friedlicher Moment. Wenn ich das Gedicht höre, muss ich ans Wandern denken. An Augenblicke, in denen ich ganz alleine auf einer Hebung auf einer Insel stehe. Über mir kreist eine Möwe, in weiter Ferne blökt ein Schaf. Die Abendsonne wärmt das zähe Gras, das Meer liegt blau und dunkel um uns herum. Eine kleine Birke krallt sich an einen Felsen, ein Bach plätschert leise durchs Gras, die Luft riecht nach Erde und Wiese und See. Irgendwie ist alles so schön, die Hast und Anstrengung des Tages ist abgefallen und es ist ein Wunder, ein Teil von all dem, ein Teil dieser Welt zu sein. Und hier inmitten all dieser kleinen Dinge zu stehen, die ihre eigenen Geschichten erzählen. Ich denke darüber nach, was in den Menschen um uns herum für Lieder schlummern, die wir häufig nicht richtig hören, weil wir glauben, wenig Zeit zu haben oder uns durchsetzen zu müssen und nicht richtig zuhören, weil wir uns teilweise selbst nicht mal richtig zuhören und den Liedern, die in uns schlafen. Wie wichtig das eigentlich wäre, um einander besser zu verstehen und wahrzunehmen und anzunehmen. Ich denke an meine Lesebühne, an die Schicksale und Geschichten, die sie erleben und von denen sie ein Stückchen teilen und versuchen, Menschen damit zu verbinden. Jeder auf seine und ihre Art. Ich denke daran, wie meine Eltern mir als Kind vorgelesen haben und wie sie mir von Momos heilender Kraft des Zuhörens erzählten. Ich denke an ein Zitat aus dem Buch Momo von Michael Ende, das ich gerne mit Ihnen teilen würde. Und so kam es, dass Momo sehr viel Besuch hatte. Man sah fast immer jemanden bei ihr sitzen, der mit ihr redete, und wer sie brauchte und nicht kommen konnte, schickte nach ihr, um sie zu holen. Und wer noch nicht gemerkt hatte, dass er sie brauchte, zu dem sagten die anderen, geh doch zu Momo. Aber warum? War Momo vielleicht so unglaublich klug, dass sie jedem Menschen einen guten Rat geben konnte? Fand sie immer die richtigen Worte, wenn jemand Trost brauchte? Konnte sie weise und gerechte Urteile fällen? Nein, das alles konnte Momo genauso wenig wie jedes andere Kind. Was die kleine Momo konnte, wie kein anderer, das war zuhören. Und damit möchte ich diesen Text enden und mich bedanken, dass Sie mir und uns und einander heute Abend zuhören und ein bisschen Momo sind. Und dass Sie unserer Lesebühne seit 5 Jahren zuhören. Und ich möchte Sie dazu ermutigen, sich trotz aller Anstrengungen die Mühe zu machen, hinzusehen und zuzuhören, einander die Hand zu reichen und ein bisschen von den Liedern zu hören, die in den Dingen und in den Menschen schlafen.

0: Habt ihr mitgesungen? Ja.
1: Genau, der nächste Mensch, dem wir jetzt zuhören, den mag ich so gerne, dass ich ihn sogar eingeladen habe, obwohl er aus Halle kommt. Er ist tatsächlich jemand, der mich sehr, sehr früh, als ich angefangen habe, mit Texte auf Bühnen zu gehen, begleitet hat. Das hat mit Poetry Slam angefangen. Und da war so ein Mensch, der war schon so ein bisschen älter als die meisten, die da so aufgetaucht sind, aber er hat die oft in die Tasche gesteckt, weil er ein sehr, sehr feiner Beobachter ist und sehr, sehr feinste geworden bin, so ein bisschen gewinnen lassen hat. Aber ganz sicher bin ich mir bis heute nicht. Und am besten lernen Sie ihn einfach jetzt selber kennen. Es ist ein ganz großartiger Schriftsteller aus Halle und es ist Christian Kreis.

Ja, vielen herzlichen Dank an euch, die Höflichen, und natürlich besonders erstmal jetzt auch an Leonard, dem ich diese Einladung dann zu verdanken habe. Ich dachte erst, als dann in der zweiten Hälfte dieser Vorschlaghammer auf die Bühne gestellt worden ist, da kommt der Hallenser und die stellen den Hammer hin. Da kann ich mich ja auf was gefasst machen. Aber dann wurde es ganz zart, weil natürlich Eichendorff, ich wurde dann ja mit Eichendorff fast auch schon auf die Bühne geholt, und das ist ja jemand, der auch in Halle studiert hat und viele Gedichte dort geschrieben hat, praktisch ein Wahlhallenser ist. Also das hat mich dann schon wieder beruhigt, ja, und bin ganz froh hier. Und irgendwann, es ist ja so, das Konzept Lesebühne gibt es, glaube ich, in Deutschland schon seit über 30 Jahren. Ja, es gibt in Berlin die meisten Lesebühnen. Da ist das Konzept im Wesentlichen verbreitet. Es gibt in Dresden, es gibt in München, es gibt in Köln, Hamburg, überall in Deutschland gibt es Lesebühnen. Irgendwann auch mal in Magdeburg. Und das liegt eben auch an Leonard, denn der hat mich dann irgendwann mal gefragt, du, ihr in Halle, ihr habt da so eine Lesebühne. Und was macht ihr denn da? Und da habe ich dann so ein bisschen ausgefragt. Und ich habe ihm dann so ein paar Tipps gegeben. Deshalb läuft es auch so wahnsinnig gut bei euch. Es ist ja wirklich so, es fing hier auch an, ich war schon mal damals hier, als es noch in diesem Hof hier im Moritzhof war, und dann verfolgte ich das im Wesentlichen im Internet. Ne? Da gibt es immer die Fotos von Anne König, glaube ich, in der ersten Reihe. Kann man mal Applaus machen? Man sieht sie, also das ist immer ganz wichtig, Fotobegleitung von Lesebühnen, damit die Leute sehen, das wird ja was, ne? Denn ich dachte erst, mein Gott, verrückt, was machen die denn? Wahnsinn! Ich kenne die Hallische Stadtbibliothek, ich kenne auch die Magdeburger Bibliothek, man geht doch nicht mit einer Lesebühne in eine Bibliothek, ja? Neonlicht, ja, nichts zu trinken, kein Bier da. Was soll das da? Was gehen da die Leute überhaupt hin? Was wollen die dort? Ja, sich quälen. Sind das alles Sadisten, die da sitzen? Und es wurden immer mehr Sadisten, umgedreht, Masochisten, ja, und die auf der Bühne sind die Sadisten, so rum. Und und dann habe ich mir gedacht, verdammt, in Halle kriegen wir machen das jetzt seit 13 Jahren, ungefähr 30 bis 45 Menschen pro Monat auf die Bühne. Ja, wir müssen denen Bier geben, wir müssen den Leute, ja, Gäste ständig aus ganz Deutschland präsentieren. Ja, und hier in Magdeburg ist es so, die Leute sitzen da einfach, hören zu, ohne besoffen zu sein. Also, ich muss sagen, Chapeau. Das hat mich dann in eine tiefe Sinnkrise gestürzt. Bin trotzdem hergekommen, weil ich sagte, sei generös, sei großzügig. Was uns ja eigentlich nicht wirklich auszeichnet als Hallenser. Ich bin auch nur zugezogen. Und deshalb habe ich nochmal so einen Gedächtnistext mitgebracht, der in diesem Buch hier drin ist. Manch einer kennt diesen Text schon. Das macht nichts. Man kann ja auch mal einen Text nochmal vorlesen, der etwas älter ist. Aber der ist nicht so alt, dass er nicht auch noch einige Wahrheiten enthält, die man über Halle und Magdeburg aussprechen kann, die in den letzten Jahren, so 15 Jahren, so stattgefunden haben. Und dieser Text heißt Halle und Magdeburg, ein Regionalrequiem. Und da kommt auch eine Person vor, also ihr kennt Herbert Besten, also die meisten jedenfalls von euch auf der Bühne, das ist auch ein Kollege von uns, und der hatte mich dazu gezwungen, mehr oder weniger für Magdeburg Kompakt, manch einer kennt dieses Medium, ne, Periodikum, was zu schreiben. Das ist auch der Eingangstext. Neulich fragte mich Autorenfreund Herbert Besten, ob ich für Magdeburg Kompakt, ein Periodikum, das auch auf der Leipziger Buchmesse ausliegen werde, eine heitere Glosse schreiben könne, die das Phänomen der Stadtrivalität am Beispiel von Magdeburg und Halle beleuchtet. Erst beim zweiten Mal lesen erkannte ich, dass ich mich hier an dieser Stelle gleich zu Anfang dieses Textes verlesen habe. Das möchte ich feststellen. Auch hier möchte ich nochmal zurücksetzen. Eine heitere, ich fange nochmal an. Robert, der durfte das auch. Ja, daran merkt man irgendwie, dass wir in Halle, glaube ich, nur 30 bis 45 Besucher haben. Also, neulich fragte mich Autorenfreund Herbert Besten, ob ich für Magdeburg Kompakt, ein Periodikum, das auch auf der Leipziger Buchmesse ausliegen werde, eine heitere Glosse schreiben könnte, die das Phänomen der Stadttrivialität am Beispiel von Magdeburg und Halle beleuchtet.
Erst beim zweiten Mal lesen erkannte ich, dass er statt Rivalität gemeint hat. Fand aber die erste Variante irgendwie passender. Ich gab ihm zur Antwort, dass ich mir nicht sicher sei, ob ich dieser Aufgabe gewachsen bin. Man schreibt ja auch keine heitere Glosse über ein Kinderhospiz oder Hämorrhoiden-Themen ohne Hoffnung und Happy End. Aber na gut, sagte ich, wie sagte schon SPD-Politiker Gustav Noske, der die Aufstände der Spartakisten zusammenschießen ließ, einer muss der Bluthund sein, und machte mich ans Werk. Halle und Magdeburg waren zu DDR-Zeiten stolze Hauptstädte ihrer Bezirke. Im Bezirk Magdeburg las man jeden Morgen die Volksstimme, im Bezirk Halle die Freiheit. Auch nach der Wende hat sich daran nichts geändert. Die Freiheit heißt nun Mitteldeutsche Zeitung und die Volksstimme Magdeburger Volksstimme. Auf diese Weise erfährt man recht wenig voneinander, und alle hätten glücklich und zufrieden damit sein können, wenn man nicht auf die Idee gekommen wäre, beide Städte in einem Bundesland existieren zu lassen, obwohl nur eine der beiden Landeshauptstadt von Sachsen-Anhalt werden kann, dem schwarzen Loch von Deutschland, wo man mal früher aufgestanden ist, weil man es wegen seniler Bettflucht nicht länger im Schlafzimmer aushält. Wäre ich ein erfolgreicher Texter, ich hätte den Spruch erfunden, Erfolglosigkeit hat einen Namen. Sachsen-Anhalt. Habe ich aber nicht, denn ich wohne ja dort, genau genommen in Halle. Wenn man jedoch an die Lebensverhältnisse in Bangladesch, Syrien oder Magdeburg denkt, gehöre ich noch zu den Glücklichen. Die Magdeburger Innenstadt hat den Charme eines Wüstenplaneten und die Traurigkeit einer leeren Schultüte. Durch die schnurgeraden Straßen der Stalin-Architektur aus den 50ern geht im Winter eine Kälte, die in kürzester Zeit alle Extremitäten absterben lässt. Da ist man froh. Und ich hätte nicht gedacht, dass ich das sagen würde, wenn man sich im City-Carré am Bahnhof, das die ästhetische Raffinesse eines Flakbunkers besitzt, kurz aufwärmen kann. Von dort schafft man es, falls man nicht von Neonazis verdroschen wird, gerade so zurück auf den Bahnsteig, um eine Fahrkarte zu lösen, egal wohin. Mit etwas Glück hält der Zug nicht in Halle. Aber wie sagte schon Sigmund Freud, die Absicht, dass der Mensch glücklich sei, ist im Plan der Schöpfung nicht enthalten. Also landet man in Halle. Halle ist nicht die Landeshauptstadt von Sachsen-Anhalt geworden. Das ist okay. Man nimmt einem schwer Beschädigten auch nicht den Parkplatz weg. Im Gegensatz zu Magdeburg ist Halle ein Ort, wo man immerhin nicht sofort das Gefühl bekommt, mit einem Stein um den Hals in den Fluss springen zu müssen. Weshalb die Saale auch etwas kleiner ist als die Elbe. Halle hat noch ein Gesicht, wenngleich nicht mehr das Allerschönste. Halle wurde im Zweiten Weltkrieg nicht, wie Magdeburg, bis zur Unkenntlichkeit zerstört. Im Nachhinein betrachtet haben die Hallenser so viel Nachsicht jedoch nicht verdient. Zu Ostzeiten rissen sie ganze Stadtviertel ab. Jetzt brennt immer mal ein altes Haus. Und die untere Denkmalschutzbehörde schaut zu, wie einst die Blauhelmsoldaten in Srebrenica dem Massaker an Zivilisten. Immerhin sollten die frankischen Stiftungen in Halle zum UNESCO-Weltkulturerbe erklärt werden. Doch die Welt schlug das Erbe konsequenterweise aus. Angetreten mit dem Slogan Antworten aus der Provinz, muss man feststellen, dass keiner gefragt hat. Halle, bleib bei deinem Leisten. Deine Welt ist nicht die Welt, sondern Sachsen-Anhalt. Aber in Sachsen-Anhalt bist du die Beste aller Welten. Du hast ein tolles altes Gefängnis, ein grandioses Gründerzeit-Irrenhaus, ein Erbe, mit dem du wuchern kannst. Und mit der Burg, eine berühmte Kunsthochschule, deren Studenten immer dann Erfolg haben, wenn sie mit den Absolventen der Hochschule für Grafik und Buchkunst in Leipzig verwechselt werden. Und Magdeburg, wo, wenn ich hier, hätte dein großer Sohn Otto von Guericke einst das Vakuum entdecken können? Aber selbst in deinen Mauern kann man alt werden, wenn man genügend Antidepressiva zur Hand hat. Halle und Magdeburg, zwei Städte, die auf den 10. Blick, bevor man sich endlich abwenden kann, so viele Gemeinsamkeiten haben. Also fast, jetzt hat sich das ein bisschen geändert, wie zum Beispiel je ein Fußballverein in der 3. Liga, dessen Fans regelmäßig die Regionalbahn von Halle nach Magdeburg vollkotzen. Ich weiß, der FC Magdeburg ist aufgestiegen und der, ich weiß nicht, wo Halle inzwischen ist, Unterliga Südost oder so ähnlich. Ja, FC Magdeburg ist aufgestiegen, aber ich muss doch nicht diesen Text ändern, nur weil die Realität einen völlig unglaubwürdigen Verlauf nimmt. Ein Rekordwahlergebnis für die AfD, so beschissen wurden schon lange nicht mehr in zwei teutonischen Großstädten gewählt und jeweils ein Fluss, der sich mit einem Jahrhundert Hochwasser pro Jahrzehnt wenigstens bemüht, das Furunkel an seinen Ufern wegzuschwemmen.
Und deshalb ist auch die Rivalität beider Städte total unsinnig. Das ist wie zwischen einem, bei dem das linke Bein ab ist, und einem, dem das rechte fehlt. Oder einem Blinden und einem Gehörlosen, einem Impotenten und einem Eunuchen, kurz einem Magdeburger.

deinem Hallenser. Es geht eigentlich nur gemeinsam, obwohl das noch nicht heißt, dass man dann stark wäre. Man wäre bloß nicht mehr die allerletzte Fichte auf Erden. Und das wäre doch schon sehr viel. Zugegeben, es wurden schon bessere Glossen geschrieben. Aber für Magdeburg Kompakt ist der Text eigentlich ganz in Ordnung.

0: Ich habe mein Text vergessen. Da ist er. Ich möchte mich herzlich bedanken beim Stammpublikum der Höflichen dafür, dass er sich jeden Monat meine persönliche Therapiestunde antut. Und ich glaube, ich spreche für alle, wenn ich sage, jeder verarbeitet irgendwie persönliche Anekdoten, Geschichten in seinen Texten. Mir ist aufgefallen, dass ich in den letzten Ausgaben gar nicht so viel persönliche, konkret persönliche Anekdoten verwurstet habe. Deswegen habe ich mal.
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0: So fühlt sich Macht an. Zwei Raudis aus der Oberstufe hielten mich an den Armen fest, einer drosch mir in den Kullerbauch. Keine Sternstunde der Solidarität, aber zumindest sagt ein Unbeteiligter irgendwann heldenhaft, sag mal Jungs, muss das sein? Sehr gut, es ist immer wichtig, diplomatische Gesprächsangebote zu machen. Dann gibt es noch so etwas wie die ersten Intimitäten. Und da ist mein Kopf ein echter Trotzkopf, ein Sturer und ein verkappt Romantischer noch dazu. Er weigert sich etwa beharrlich, meinen ersten Sex als meinen ersten Sex anzuerkennen, denn dieses erste Mal war dermaßen unangenehm. Die Story endet damit, dass ich heulend unter der Dusche sitze, soll aber lieber an anderer Stelle erzählt werden, vielleicht beim Themenabend die höflichen Warmduscher. Jedenfalls war das so unangenehm, dass mein Gehirn bis heute darauf besteht, mein erstes richtiges Mal im Kontext zu meiner ersten festen Freundin abzuspeichern. Ist einfach schöner so. Ähnlich verhält es sich mit meinem ersten Kuss. Während meine tatsächlichen ersten Erfahrungen den Geschmack von Erbrochenem beinhalten. Ihr wisst, was ihr bekommt. Von Beiläufigkeiten und diversen anderen Umständen soll es in nachfolgender kleiner Schwärmerei um den schönen ersten Kuss gehen. Man verzeihe mir die latent kitschige Note. Es trug sich zu in einer ostdeutschen Kleinstadt mit der äußerst mutigen Selbstzuschreibung Perle am Kanal. Geziert durch einen renovierungsbedürftigen Wasserturm und genau eine Diskothek. Gentin, es geht um Gentin. Ein junger Bub hat vor ein paar Monaten seine Kochlehre abgebrochen und sitzt nun mit seinem besten Freund, nennen wir ihn Max, und zwei weiteren Freundinnen zusammen. Nennen wir diese einfach Nele. Max steht auf Nele. Und Sophia. Rob hat sich heimlich in Sophia verguckt. Ort des Geschehens ist eine kleine Kneipe, die idyllisch am Wasser liegt. Auf der Speisekarte eine Seite mit Speisen führt, eine Viertelseite mit Kindergerichten wie Piratenteller, drei bis ins Unkenntlich frittierte Fischstäbchen mit Tütenkartoffelbrei und auf den restlichen fünf Seiten stolz verschiedene harte Spirituosen anpreist. Plus Bier. Dort sitzen wir vier nun also abends im Nebenraum, dort wo der Billardtisch steht und der Dartsautomat. Kurz vor Sonnenuntergang und schweigen uns an. Wir schweigen uns so sehr an, dass jede Person, die den Raum betritt, um zu den Toiletten zu kommen, augenblicklich den Drang verspürt, durch den Raum zu schleichen und sich dabei niesen, husten oder einen Tagesgruß verkneift. Einer hat sich fast eine Rippe gebrochen dabei. Dann hat Max eine Idee. Kennt ihr Knastrauchen? Drei Paar Augen formen sich zu Fragezeichen.

Max holt eine Zigarette aus seiner Schachtel und hält sie senkrecht. Filter nach unten, Spitze nach oben. Ganz einfach, wir halten die Kippe so, jeder zieht dran und man darf nicht abaschen. Bei wem die Asche abfällt, also der muss dann die Person rechts von sich küssen. Ganz einfach. Zu seiner Rechten sitze ich. Zu meiner Rechten sitzt Sophia. Max, du verrückter Himmelhund. Max, du blödes Arschloch. Und so wandert die Zigarette Zug um Zug. Bei Jenga kriege ich ums Verrecken keine Klötzchen aus dem Scheißturm, ohne dass er sofort zusammenfällt. Bei dieser glühenden Wanderkippe jedoch bleibt der Ascheturm so solide wie die Berliner Mauer bis 89. Und so reiche ich den Glimmstängel vorsichtig weiter. Als ich ihn gerade an Max übergeben will, zwinkert er mir zu und ruckelt. Die Asche stäubt gen Boden. Und für einen Moment will mein Herz stehen bleiben. Ich starre ihm in die Augen, er grinst mich an, ich traue mich nicht nach rechts zu schauen. Wie unangenehm, jemanden zum Knutschen überreden zu müssen, das will ich nicht, das bin ich nicht. Der Moment steht, wahrscheinlich nur kurz, aber gefühlt natürlich eine Ewigkeit. Mein Magen fühlt sich so an, als hätte ich schon wieder falschen Blauschimmelkäse gegessen. Dann ergreift Sophia das Wort. Tja, dann gehen wir mal eine Runde spazieren. Komm. Draußen spazieren. Ich muss das ja im Kopf immer alles mitmachen, wenn ich das erzähle. Draußen spazieren wir im sich verdichtenden Abendrot dem Bootssteg entgegen. Um Gottes Willen, was ist das für eine perfide Taktik? Soll sie doch einfach sagen, dass sie nicht will. Ich weiß es doch. War ja sowieso eine scheiß Idee von Max. Was für ein Kindergarten. Ist das eigentlich schon übergriffig? Sie hasst mich garantiert. Natürlich hasst sie mich. Vermutlich schubst sie mich ins Wasser und rennt weg. Ich habe einen guten Auftrieb. Aber das Brackwasser aus dem Kanal überlebt ja niemand. Ha, also war natürlich clever von ihr. Und drin kann sie dann sagen, dass ich gestolpert bin. Ach. Ja, so ist sie, die Sophia. Genauso intelligent wie charmant. Toll. Also wenn ich schon drauf gehe, dann doch am liebsten durch einen zuckersüßen und spontan ausgefeilten Plan dieses zauberhaften Wesens. Ja, nun, dann noch mal kurz Luft anhalten. Sie schiebt mich sachte auf den Bootssteg. Hier, lass mal hier hinsetzen. Okay, erst hinsetzen, dann eben so. Und dann sitzen wir beide so da im Abendrot. Ihre sehr kurzen dunkelblonden Haare funkeln wie Karmesin und ihre goldenen dünnen Ohrringe sehen jetzt aus, als hätte jemand mit einem Spargelschäler ganz feine Streifen von einem Rubin gehobelt. Mein Opa hätte zu ihr gesagt, keck. Okay, ich auch. Ich sag das auch. Keck. Sie schaut aufs Wasser, das durch einen leichten Wind ein bisschen aufgewühlt wirkt. Ob hier unter dem Wasser noch andere rundliche jugendliche Knastrauchenverlierer treiben? Dann schaut sie zu mir rüber, nur ganz kurz. Hast du schon mal jemanden geküsst? Ich überlege. Geht so. Sie dreht sich leicht ein und schaut mir in die Augen. Diesmal nicht nur kurz. Dann beginnt mein Herz zu rasen. So sehr wie ein Porsche-Fahrer mit sehr kleinem Penis auf der Autobahn. Doofes Herz. Sophia lächelt. Mach mal die Augen zu. Dann eine Explosion, eine sanfte Explosion. Zwei Momente später öffne ich meine Augen wieder. Sie lächelt immer noch. Das war doch ganz gut. Und jetzt du. Vermutlich vibrierte einfach der Bootssteg ob meines unmenschlichen Zitterns, aber sie legt kurz ihre Hand auf meine und augenblicklich taut der Schüttelfrost in meinem Körper auf. Sie rückt ein Stück näher. Na los. Für sie ist es bestimmt keine Explosion. So sanft, als hätte mir jemand die Aufgabe gegeben, lose Papyrusseiten mit dem Mund zu stapeln, drücke ich einen Kuss auf die Oberlippe. Dann wird alles ruhig. Die Wasseroberfläche ist spiegelglatt. Der Wind hält die Luft an, die Holzplanken spannen die Fasern an, um nicht zu knarzen. Ein keckes Lächeln. Das war schön. Ein junger Bub ist verliebt. Und 3 Stunden später sitzen wir mit Bier in der Hand auf dem Rathausplatz. Max und Nele sind jetzt zusammen. Cool. Ich freue mich für die beiden. Die kühle Nachtluft hält den Sturm und Drang im Zaum. Dann nimmt Sophia einen kräftigen Zug von ihrem Bier und steht auf. Ach, wie sie da so steht. Bezaubernd. Sie schaut etwas nervös in meine Richtung, dann zu den anderen beiden. Hey, ich muss euch was sagen. Ach je, kann das sein? Geht es um Gefühle? Etwa für... Sie schaut zu Boden. Ich stehe auf Frauen. Es klirrt kurz, 4 junge Menschen stoßen an. Was für ein großartiger Moment. Wie viel Mut muss sie das gekostet haben? Wir sind stolz auf sie. Für mich bleibt es trotzdem der schönste erste Kuss. Vielen Dank.

Emanzipation hat sie als Erste erreicht, aber hat sie nicht. Und deswegen lese ich heute diesen, einen meiner Favorites-Texte. Fährt er die größte Bedrohung. Du lehrst ihn die Liebe. Warum in Gottes Namen wirfst du dich ihm an den Hals wie ein Kind? Lässt dich bei Nacht verführen, des Tages ignorieren? Warum sollst du mehrere Jahrzehnte jünger sein als er? Und warum fühlst du dich minderwertig, wenn du älter bist? Warum darf er viele haben und du nur ihn? Warum lässt du dich blenden, belügen, entmenschlichen, klein machen, belächeln, anbrüllen, begrapschen, sexualisieren? Seid ihr nicht beide Menschen? Und wenn du des Nachtens nicht schlafen kannst, am Tage keine klaren Gedanken fassen kannst, wenn du dich um ihn drehst wie ein leerer Planet, wenn du dein eigenes Leben nicht mehr findest, wenn du die Regeln der Ahnen dir wie Kleber auf der Seele liegen und die Normen, die dich erdrücken möchte, einfach nicht zu dir passt. Ja, wenn du einfach nicht mehr passen willst in dieses Korsett, was sie Frau schimpfen, dann erinnere dich, du bist eine Königin, du bist eine Fürstin, du bist eine Herrscherin. Verschleiere er dich, beschneide er dich, vergewaltige er dich und demonstriere damit deine Macht. Keine Götter beschützen ihn, kein Gesetz überschreibt deine uralte Regel, keine Waffe vermag jemals, ihm seine Angst vor dir zu nehmen. Denn du bist der mächtigste Mensch der Welt.

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0: Vielen Dank. Ich habe nun die große Ehre, meine Patin anzukündigen. Sie schreibt über den Irrsinn des Lebens. Und vor geraumer Zeit war sie zu Gast und fungierte als höfliche Resterampe, obgleich sie alles andere als das ist. Ihre Texte sind knackig und augenöffnend. Und ich bin sowas von happy, dass sie heute hier ist, denn ich bin mir sicher, sie wird gleich noch auf meinen Zug ein bisschen mit aufspringen. Begrüßen Sie meine Patin, die zwar in Magdeburg geboren ist, Entschuldigung, aber heute den weiten Weg aus der Nähe von Erfurt hierher aufgenommen hat. Herzlich willkommen, Katinka Middeldorf.
1: Böse Bühne war. Ich behaupte das jetzt auch einfach, weil ich werde da ein Datum sagen, weil das ist wichtig, weil ich kam zu dieser Lesebühne, darüber berichte ich jetzt, weil ich am nächsten Tag eine Person wieder getroffen habe, die ich 15 Jahre nicht gesehen habe und war schwer aufgeregt. Und diese Lesebühne hat mich hier ein bisschen gerettet. Darüber schreibe ich auch. Und ach so, uns geht um Sandy. Viel. Ich schwitze und habe Durchfall. Geysirartig mit Krämpfen. Alles an, in und um meinen Körper herum ist ganz und gar unberechenbar. Und doch sitze ich im Auto an diesem 25.07.2021 und fahre von Thüringen aus nach Magdeburg. Ganze dreimal muss ich anhalten und das Harzer Vorland düngen, aber ich lasse mich nicht beirren. Ich habe ein Ziel, eine Mission gar. Ich steuere auf einen Wendepunkt in meinem Leben hin, komme, was da wolle und egal wie oft noch. Das große Moritzhof-Tor steht weit offen. Die Sonne brennt in den Hof, ein bisschen wie heute. Jetzt muss ich im wahrsten Sinne des Wortes die Arschbacken zusammenkneifen, denke ich mir noch, denn eigentlich will ich gar nicht gesehen werden. Also zumindest nicht vorher, denn heute ist Premiere und Premieren sind heilig. Ich habe mich schließlich genauso wenig angekündigt wie mein anhaltender Geysir-Durchfall und meine Freundin Sandy soll sich ja nicht von mir ablenken lassen vor der Geburt dieser Lesebühne, die vor lauter Höflichkeit nur so strotzen soll. Aber ich schaffe es kaum durch den Tordurchgang, da hat Sandy mich natürlich schon entdeckt. Sie springt in typischer Körperlichkeit. Kennen wir das? Ja. In mein Blickfeld und ruft, Thüringen ist auch da. Übrigens, so ähnlich war es heute auch, nur mal so zur Info. Ich habe keine Ahnung, wo sie plötzlich hergekommen ist, aber durch meinen geysirgebeutelten Körper entlädt sich vor lauter Schreck so viel Adrenalin, dass ich glaube, daraus Strom für die ganze Nachbarschaft erzeugen zu können. Ich bin mir bis heute sicher, gut zuhören, Sandy, dass die Wiedersehens-Überraschungs-Vorpremieren-Umarmung mit der Gärtnerin, die ja ihr eigenes Umspannwerk ist, Funken erzeugte, die meinen Geysir auslöschten. Denn plötzlich ist mein Körper wieder im Normalzustand. Ach, Sandy, du Granate, du Retterin meiner Körperfunktionen, du Zähmerin meines Nervensystems, wie schön, dich zu sehen, denke ich still und heimlich bei mir und suche mir einen Platz. Die Sorge, ich würde den Moritzhof geruchstechnisch in ein frisch gedüngtes Stück Ackerland verwandeln, verfliegt schnell und ich kann mich vollkommen auf den ersten

Rausch dieser Lesebühne konzentrieren. Ich erlebe einen wilden Ritt an diesem ersten Abend, bin beeindruckt von der Vielfalt und Klarheit der einzelnen Stimmen, von der Harmonie, die das erzeugt. Ich lache, weine ein wenig, bin atemlos und will immer und immer mehr davon. Es wird sitzend, stehend, laufend und springend gelesen. Ein Flipchart spielt eine Hauptrolle. Young Artist Emily erlebt ihre fulminante Weltpremiere. Und ich sitze lachend, weinend, schwitzend mit meinem besiegten Geysir im Hof und bin glücklich. Das erste Mal seit langer Zeit. Ich bin also Fan der ersten Stunde, so klar kann ich das heute sagen. Und es hat noch etwas anderes mit mir gemacht, diesen ersten Lesebühnenabend erlebt zu haben. Es hat mir, ihr habt mir etwas Unbezahlbares geschenkt. In meinem durch Leben, Arbeit, Geysir-Attacken und sonstigen Thüringer Drama zugeschütteten Selbst wurde sie durch diesen ersten Abend von euch wieder lauter. Meine ganz eigene Stimme. Die Stimme, die mich zu diesem Zeitpunkt lange nicht erreicht hatte. Ich will auch, rief sie an diesem ersten Abend vor 5 Jahren. Ich mach das auch, schreit sie heute vergnügt. Nun bin ich zwar kein Young Artist mehr, sondern eher so ein mittelaltes, von der Perimenopause heimgesuchtes Gesamtkunstwerk, weil Kunst liegt ja zum Glück im Auge des Betrachters, aber im Herzen werde ich immer eine von den höflichen Erweckte sein, die im Übrigen nun einen eigenen Instagram-Account betreibt, der noch nach Followern sucht. Also @neues aus der Schreibwerkstatt, das bin ich. Die höflichen folgen mir übrigens auch noch nicht. So kann ich euch zu diesem Geburtstag sagen. Wäre es nicht diese Premiere gewesen und hätte ich nicht im letzten Dezember als höfliche Resterampe eine Bühne von euch bekommen, so hätte ich meine Liebe zur Sprache und zu meinen hunderten heimlich geschriebenen Texten nie selbstbewusst in diese irre Welt getragen. Ich hätte meiner eigenen literarischen Stimme nie so vertraut und dafür danke ich euch von Herzen, ihr höflichen Wegbereiter, ihr höflichen Inspirationsquellen, ihr höflichen Wahnsinnsmenschen, ihr höflichen Schallmauerdurchbrecher, ihr höflichen Geysirbändiger. Danke euch, herzlichen Glückwunsch und auf die nächsten 5 Jahre mindestens.

0: zur Zeit, Lars.
1: Eigentlich wollte ich einen wunderschönen Jubiläumstext schreiben, einen, der von den Höflichen und ihrer Geschichte handelt. Ich wollte Nettes über alle Lesenden schreiben, mit vielleicht ein paar satirischen Stichen in diese oder jene Richtung, aber nett sollte es eigentlich sein, freundlich und liebevoll, das hatte ich vor. Aber wie es manchmal so geht, dann kam was dazwischen. Es war ein Besuch, den ich in dieser Woche unternommen habe und der mich mehr mitnahm, als ich erwartet hätte. Der Besuch ließ mich verstummen. Ich musste schweigen und zugleich quoll ich innerlich über. Ich wollte reden und reden und alles wegreden und nicht mehr daran denken zu müssen. Ich bin gut darin zu reden, zu quasseln, zu bramabasieren. Ich kau dir ein Ohr ab oder auch zwei, denn manchmal kann ich Schweigen nicht ertragen. Selbst das kleinste bisschen Stille macht mich dann wahnsinnig, lässt mich fast platzen. Und so rede ich weiter und weiter, bis alles nur noch Worthagel ist, der jede Stille wegfrisst. Verbale Aufrüstung, lärmende Kurzstreckenraketen, die Vernichtung der Ruhe. Aber es kam kein Wort heraus. Es war schrecklich still. Endlich stumm für Ewigkeiten. Nichts zu sagen zu haben und Stimmen im Kopf, die schwindlig schwiegen. Inmitten einer Kamera Silenz, einem Raum ohne Geräusch. Ich hörte meinen Puls, meinen Herzschlag und das Blut rauschen in den Adern und alles vor ein an einem warmen Tag. Unmöglich und doch. Und alles wegen einer Scheune. Oder besser gesagt einer scheuen Ruine am Rand von Gardelegen, die Isenschnippe. Die meisten hier werden sie kennen, die älteren wurden.

dahin geführt und ihnen eingebläut, dass ich das nicht wiederholen dürfe. Einige haben zur Bekräftigung dieses Versprechens ihr blaues Halsband dort gelassen. Es war kurz nach dem Krieg oder eigentlich noch mittendrin. Die Amerikaner standen nur ein paar Stunden weit weg. Sie waren fast da, aber noch nicht nah genug, um zu beenden. Die meisten Menschen wollten ein Ende. Schon zu lange hatte es gedauert und nur noch ein letztes Aufgebot zusammengewürfelter Bewaffneter versuchte standzuhalten. Wollte das Unvermeidbare nicht akzeptieren, den Krieg fortsetzen. Und wenn es nur ein paar Tage waren. Sie starben und töteten sinnlos, denn sie glaubten an das, was man ihnen eingebläut hatte. Nicht nie wieder Krieg, sondern nie mehr verlieren. Und dann waren da etwa 1000 Menschen, welche die Todesmärsche aus den verschiedenen Konzentrationslagern überstanden hatten. Getrennt nur ein paar Stunden von der möglichen Freiheit, denen man Essen und Kleidung gab und sie glauben ließ, dass sie weiterleben könnten, denen man Hoffnung gab, an die sie sich klammerten und dann raus aus den engen Waggons, in denen es so voll war, dass sie nur stehen konnten. Die Waggons blieben noch tagelang stehen, Kinder spielten darin, als sie leer waren. Nur noch ein paar Schritte, nur ein letzter Gang in diese Scheune, in der es nach Benzin stank und Stroh auf dem Boden lag. Nur hinein und die Türen verschlossen, bis auf eine, die höhnisch angelehnt blieb. Hölzerne Tore in steinerner Scheune, neue Kleidung und ein wenig Brot. Und dann zündeten sie von außen das Haus an. Das erste Feuer konnte drinnen noch gelöscht werden, doch dann folgten weitere Brandsätze, Schüsse auch von einer Panzerfaust. Die drinnen krepierten im Rauch, sie rangen nach Luft, sie schrien und verstummten vielleicht. Die draußen hörten zu und rochen das verbrannte Fleisch. Die draußen, das waren eben nicht SA und SS-Elitesoldaten, fanatisch ergeben dem Führer, sondern ein zusammengewürfelter Haufen. Das letzte Aufgebot, Kinder dabei und Greise. Ganz normale Leute, so wie du oder ich oder ich oder ich oder ich. Ich komme da nicht drüber weg, dass sie Normalen es waren. Die Durchschnittlichen, ein Querschnitt der Bevölkerung. Klar gab es verantwortliche Befehlsgeber, auf die man es schieben kann, die wirklich schuld waren und bitte die alleine. Wir taten nur, was man uns gesagt hat. Der Vater, der Hänsel und Gretel im Wald aussetzt, weil die Mutter es gesagt hat. Die böse Mutter, der gute Vater. Die Kinder, die nicht wissen, wie ihnen geschieht, die die Hexe verbrennen, die schuld sind am Tod einer Alten, die sie kaum kennen. Aber wenn ich die Mutter dem Vater befohlen, dann wäre nichts passiert. Böse Mutter, die Kinder sind unschuldig wie der Vater. Das muss man doch sehen. Es gibt die Bilder der amerikanischen Soldaten, die Bilder der Toten, die sich einbrennen, den Kopf, die so still sind, die nichts sagen, die einfach nur schauen, so angstvoll, so verloren, die nicht verstehen, warum jetzt, warum nach Essen und Kleidung, warum so kurz vor dem Ende. Aber nicht, siehst du, die Gesichter der Täter, nur ein oder zwei, die Befehlsgewalt hatten, aber nicht die, die es taten, die dabei standen, die drinnen verreckten, die angezündet hatten, geschossen. Denn das waren wir, mein Gesicht darunter. Ich tue, was man mir sagt, ich habe von nichts gewusst, ich trage keine Schuld, ich hau dann ab, bringe viel Abstand zu der Scheune, gehe nach Hause und habe alles vergessen. Ich rieche nicht, höre nicht, sehe nicht, ich will das nicht wissen. Ich kann nichts dafür, ich war nur dabei. Ich war nicht alleine, wir waren viele, die alles vergessen. Ich esse und trinke und mache weiter. Ich rede nicht drüber, denn worüber man nicht spricht, das kann nicht gewesen sein. Aber ich kriege die Bilder nicht raus. Nicht die von den Toten, sondern die von den Lebenden, die weiterleben können. Die weiterleben und leben und alt werden und irgendwann begraben und dann den Toten von damals begegnen. Aber vielleicht ist da ja nichts. Keine Begegnung im Jenseits, nur nichts. Nur dumpfes, brütendes Schweigen und Stille für immer, weil du als Toter auch keinen Atem und Puls hast, den du hören könntest. Du liegst nur da, wie die aus der Scheune, nur friedlicher, denn dein Blick ist nicht überrascht oder angstvoll, nur erlöst. Und diese Erlösung, die gönne ich euch nicht, mir nicht, dir nicht, die haben wir nicht verdient. Wir verdienen die Höllenfeuer, die es nicht gibt. Wir verdienen die Strafe, die ausbleibt. Du weißt, dass du sie verdienst, aber sie kommt nicht. Und das ist, was von dir bleibt. Die unverdiente Ruhe, der Frieden. Und das macht mich so wütend, diese Erlösung. Das ist so ungeheuer ungerecht. Ich möchte nur schreien, damit niemand ruhen kann, der es nicht verdient. Niemals.

Ja, ihr Lieben, damit sind wir fast am Ende des heutigen Abends angekommen. Oh, aber das ist nicht schlimm, wenn ihr, also wir sind gleich noch da, es finden noch ganz tolle Sachen statt. Wir müssen auch noch unsere Versteigerung der extrem geilen Kiste auflösen. Und ihr könnt mehr von uns hören, ihr könnt uns auf Instagram folgen.

0: Folgen, da gibt es unsere Termine, zwei kann ich jetzt schon mal nennen. Am 13.8. findet unsere Lesung auf den Gleisen statt, vor der Bibliothek, da wird Sand aufgeschüttet. Ich habe große Hoffnung, dass Rob im Bikini kommt. Es ist am 13.8.
1: Niemals.
0: Seit 5 Jahren handeln wir regelmäßig aus und tun gemeinsam kund, Baby, was die Obrigkeit nicht hören will, weil sie befürchten, aus dem Volksheil wieder ein Heil fürs Volk, wenn sie wieder aufbegehren und zueinander halten, denn dann wird aus dem Händefalten Baby ein großes Raunen und wieder ein großes Zusammenhalten.
2: Ach,
0: oh, Baby.
2: Ach weh, Poetry Slam, wir waren doch mal so weit.
3: Nimm's ihm nicht übel, Musik, seit die Blauen Poetry Slam in völkisches Poesiegerangel umbenannt haben und dafür nutzen, jeden Sonntag auf dem Rathausplatz Texte von Mirko Jelusic besonders aggressiv vorlesen zu lassen, ist er vor Schock wieder in seine frühen Julia Engelmann-Phase zurückgefallen. Ach.
4: Ja, um Kreislers Willen, das klingt ja grausig. Ich dachte schon, mir geht es schlecht. Vor kurzem wurde verordnet, dass ich Lisa Polit und Co. nur noch aufführen darf, wenn ich alle linken Passagen aus den Texten streiche. Habt ihr schon mal versucht, Publikum für ein 2-Minuten-Stück zu begeistern? Manchmal schummle ich heimlich Remen und das ewige Gestern dazwischen. Aber dann steht meistens schon das Kulturkontrollekomitee im Raum und setzt alle Beteiligten auf die braune Liste. Auftrittsverbot, zack, so schnell kann's gehen.
2: Furchtbar. Mich haben sie schon von Anfang an auf dem Kieker. Bei jedem Konzert, ach, eigentlich jedes Mal, wenn irgendwo irgendwas mit Musik passiert. Immer und immer und immer muss vorweg der Ritt der Walküren gespielt werden. Und dann läuft germanisches Lied gut, aber eben so, dass es ihnen gefällt. Kein schöner Land außer hier oder die Gedanken sind frei außer, naja, richtiger Banger ist, sah ein strammer arischer Knab ein Röslein stehen. Aber ein männliches Röslein, no homo. Da klatschen dann immer 3 Hanseln und der Rest schämt sich fremd. Und wie ist es bei dir, Prosa? Du bist doch besser beim Unterschummeln, oder?
3: Ja, da ist alles super. Neulich wurde einer meiner Künstlerinnen von der Bühne gezerrt, weil sie in einer Alltagsanekdote den Verzehr von Baklava beschrieben hat. Seitdem darf sie den Text nur noch unter Aufsicht performen, mit der Auflage, dass sie Baklava als, Zitat, verachtenswerte fremdländische Süßspeiserei bezeichnet. Ihr Text heißt Baklava, weil sie darin vom ersten Kuss mit ihrem Freund Firat berichtet, weil der gesagt hat, dass er gar kein Baklava mag, weil sie sowieso süßer sei, sowas eben. Ratet mal, wo noch der Rotstift angesetzt wurde.
0: Beim Kuss?
3: Auch. Der geänderte Text beschreibt jetzt ihren ersten Fernsehabend mit ihrem Freund Heinz, der ihr sagt, dass ihre Augen so schön braun seien wie sein Muckefuck. Und sie muss Muckefuck überall mit G schreiben, weil sonst das Wort Fuck ein Problem ist. Aber sie darf wenigstens noch lesen. Ein anderer hat in seinem Text eine rechte Demo als Menschenmengele bezeichnet.
0: Ah ja, den kenne ich. Der kommt ja eigentlich von mir. Die Rechten haben erst alle gelacht und gejubelt und 10 Minuten später haben sie den Gag verstanden und er wurde von der Bühne geholt.
5: Ach du Scheiße, ich glaube, den kenne ich. Den armen Kerl haben sie anschließend ins Koma geprügelt. Ein paar Leute von mir spielen im Untergrund einen Nachruf als Theaterstück über den Vorfall. Staubweidel oder wie Bernd das Höckerchen nach rechts außen verrückt. Tolles Stück, aber brandgefährlich.
4: So, und was machen wir nun? Uns das Maul verbieten lassen? Das kann ich nicht. Dafür bin ich nicht gemacht. Nie und nimmer lasse ich mir den Maulkorb anlegen. Also, was machen wir jetzt?
5: Spielen.
2: Singen.
3: Träumen.
4: Den Finger in die Wunde legen.
0: Laut sein.
5: Jawohl.
2: Yes.
3: Danke.

0: Kann ich? Okay. Liebe Leute, das waren die Höflichen! Lars Johansen! Jessica Dienicke! Leonard Lausemaus-Schubert! Robert Grützke! Und ich, Sandy Gärtner. Dankeschön!
1: Sandy!

0: Ja, entschuldige. Robert Grützke, Lars Johansen und Leonard Schubert, kommt ihr bitte zu uns auf die Bühne. Give it up for them!
1: Uiuiui.

Bei diesen Gedichtzeilen von Johann von Eichendorff musste ich als erstes an meine Nichte Frieda denken, die erst vor wenigen Wochen geboren ist. Kennen Sie das Gefühl, ein Baby auf dem Arm zu halten und dieses Wunder kaum begreifen zu können? Man steht da und versteht irgendwie, dass dieses winzige Wesen ein vollständiger, eigenständiger Mensch ist. Ein Mensch, der noch keine Wörter kennt und gerade erst lernt, zu atmen und zu essen und sich ein bisschen zu bewegen. Und der trotzdem da ist, so schutzbedürftig mit eigenen Gedanken und Bedürfnissen und Sorgen und Gefühlen, ein ganz neues Leben. Und dann schlägt dieser kleine Mensch die großen Kinderaugen auf und schaut einen an. Und ein kleines Lächeln stiehlt sich in seinen Mundwinkel, während er sich ein bisschen tiefer in deine Armbeuge schmiegt, die Augen wieder schließt und schläft und leise schnarcht. Und man begreift irgendwie in dem Moment, dass da ein Mensch ist, in dem eine ganze Welt schlummert, dass in Frieda ihr eigenes Lebenslied schlummert, auch wenn sie es vielleicht zunächst nur in begrenztem Ausmaß mitteilen kann. Ich war von den Gefühlen überfordert. Irgendwie ist man gleichzeitig total verliebt und glücklich und macht sich riesige Sorgen um dieses verletzliche kleine Bündel und ahnt gleichzeitig, was Leben ist und auch, dass man sterben wird. Ich wusste gar nicht richtig, wohin mit mir und mit diesem kleinen Mensch, in dem so viel Leben schlummert. Und ich habe dann auf der Bahnfahrt nach Hause ein kurzes Gedicht für Frieda geschrieben. So nun ist sie da, dachte ich, nur wenig aufgeregt. Dann liegst du auf meinem Arm. Ich spüre deinen Atem, deinen Herzschlag in meiner Hand, die weiche Wärme deines kleinen Kopfes und deine winzigen Zehen, die mit sachtem Druck meine Finger kitzeln. Erst schnarchst du leise, später blinzelst du und schaust mich an aus kleinen, großen Augen. Und ich verstehe, du bist da und ich für dich. Ein anderes Ereignis, das ich mit Schläft ein Lied in allen Dingen verbinde, ist die Beerdigung meiner Oma. Wie ich mit einem Arm um meine Mutter gelegt langsam vom Grab zu meiner wartenden Tante laufe und meine Mutter dabei leise dieses Lied summt. Wie sie sich umschaut, die Blumen und Bäume und Vögel und den Wind wahrnimmt und ihre Mutter in all dem zu spüren scheint, bei sich und bei uns. In all der Trauer war das ein sehr friedlicher Moment. Wenn ich das Gedicht höre, muss ich ans Wandern denken. An Augenblicke, in denen ich ganz alleine auf einer Hebung auf einer Insel stehe. Über mir kreist eine Möwe, in weiter Ferne blökt ein Schaf. Die Abendsonne wärmt das zähe Gras, das Meer liegt blau und dunkel um uns herum. Eine kleine Birke krallt sich an einen Felsen, ein Bach plätschert leise durchs Gras, die Luft riecht nach Erde und Wiese und See. Irgendwie ist alles so schön, die Hast und Anstrengung des Tages ist abgefallen und es ist ein Wunder, ein Teil von all dem, ein Teil dieser Welt zu sein. Und hier inmitten all dieser kleinen Dinge zu stehen, die ihre eigenen Geschichten erzählen. Ich denke darüber nach, was in den Menschen um uns herum für Lieder schlummern, die wir häufig nicht richtig hören, weil wir glauben, wenig Zeit zu haben oder uns durchsetzen zu müssen und nicht richtig zuhören. Weil wir uns teilweise selbst nicht mal richtig zuhören und den Liedern, die in uns schlafen. Wie wichtig das eigentlich wäre, um einander besser zu verstehen und wahrzunehmen und anzunehmen. Ich denke an meine Lesebühne, an die Schicksale und Geschichten, die sie erleben und von denen sie ein Stückchen teilen und versuchen, Menschen damit zu verbinden. Jeder auf seine und ihre Art. Ich denke daran, wie meine Eltern mir als Kind vorgelesen haben und wie sie mir von Momos heilender Kraft des Zuhörens erzählten. Ich denke an ein Zitat aus dem Buch Momo von Michael Ende, das ich gerne mit Ihnen teilen würde. Und so kam es, dass Momo sehr viel Besuch hatte. Man sah fast immer jemanden bei ihr sitzen, der mit ihr redete, und wer sie brauchte und nicht kommen konnte, schickte nach ihr, um sie zu holen. Und wer noch nicht gemerkt hatte, dass er sie brauchte, zu dem sagten die anderen, geh doch zu Momo. Aber warum? War Momo vielleicht so unglaublich klug, dass sie jedem Menschen einen guten Rat geben konnte? Fand sie immer die richtigen Worte, wenn jemand Trost brauchte? Konnte sie weise und gerechte Urteile fällen? Nein, das alles konnte Momo genauso wenig wie jedes andere Kind. Was die kleine Momo konnte, wie kein anderer, das war zuhören. Und damit möchte ich diesen Text enden und mich bedanken, dass sie mir und uns und einander heute Abend zuhören und ein bisschen Momo sind. Und dass sie unserer Lesebühne seit 5 Jahren zuhören. Und ich möchte sie dazu ermutigen, sich trotz aller Anstrengungen die Mühe zu machen, hinzusehen und zuzuhören, einander die Hand zu reichen und ein bisschen von den Liedern zu hören, die in den Dingen und in den Menschen schlafen.

0: Wer mitgesungen? Ja.
1: Genau, der nächste Mensch, dem wir jetzt zuhören, den mag ich so gerne, dass ich ihn sogar eingeladen habe, obwohl er aus Halle kommt. Er ist tatsächlich jemand, der mich sehr, sehr früh, als ich angefangen habe, mit Texte auf Bühnen zu gehen, begleitet hat. Das hat mit Poetry Slam angefangen. Und da war so ein Mensch, der war schon so ein bisschen älter als die meisten, die da so aufgetaucht sind, aber er hat die oft in die Tasche gesteckt, weil er ein sehr, sehr feiner Beobachter ist und sehr, sehr feinste geworden bin, so ein bisschen gewinnen lassen hat. Aber ganz sicher bin ich mir bis heute nicht. Und am besten lernen Sie ihn einfach jetzt selber kennen. Es ist ein ganz großartiger Schriftsteller aus Halle und es ist Christian Kreis.

Ja, vielen herzlichen Dank an euch, die Höflichen, und natürlich besonders erstmal jetzt auch an Leonard, dem ich diese Einladung dann zu verdanken habe. Ich dachte erst, als dann in der zweiten Hälfte dieser Vorschlaghammer auf die Bühne gestellt worden ist, da kommt der Hallenser und die stellen den Hammer hin. Da kann ich mich ja auf was gefasst machen. Aber dann wurde es ganz zart, weil natürlich Eichendorff, ich wurde dann ja mit Eichendorff fast auch schon auf die Bühne geholt. Und das ist ja jemand, der auch in Halle studiert hat und viele Gedichte dort geschrieben hat, praktisch schon Wahlhallenser ist. Also das hat mich dann schon wieder beruhigt, ja.

Und bin ganz froh hier. Und irgendwann, es ist ja so, das Konzept Lesebühne gibt es, glaube ich, in Deutschland schon seit über 30 Jahren. Ja, es gibt in Berlin die meisten Lesebühnen. Da ist das Konzept im Wesentlichen verbreitet. Es gibt in Dresden, es gibt in München, es gibt in Köln, Hamburg, überall in Deutschland gibt es Lesebühnen. Irgendwann auch mal in Magdeburg. Und das liegt eben auch an Leonard, denn der hat mich dann irgendwann mal gefragt, du, ihr in Halle, ihr habt da so eine Lesebühne. Und was macht ihr denn da? Na, und da habe ich dann so ein bisschen ausgefragt. Und ich habe ihm dann so ein paar Tipps gegeben. Deshalb läuft es auch so wahnsinnig gut bei euch. Es ist ja wirklich so, es fing hier auch an. Ich war schon mal damals hier, als es noch in diesem Hof hier im Moritzhof war. Und dann verfolgte ich das im Wesentlichen im Internet. Na, da gibt es immer die Fotos von Anne König, glaube ich, in der ersten Reihe. Kann man mal Applaus machen? Man sieht sie, also das ist aber ganz wichtig. Fotobegleitung von Lesebühnen, damit die Leute sehen, das wird ja was, ne? Denn ich dachte erst, mein Gott, verrückt, was machen die denn? Wahnsinn! Ich meine, ich kenne die Hallische Stadtbibliothek, ich kenne auch die Magdeburger Bibliothek. Man geht doch nicht mit einer Lesebühne in eine Bibliothek, ja? Neonlicht, ja, nichts zu trinken, kein Bier da. Was soll das da? Was gehen da die Leute überhaupt hin? Was wollen die dort? Ja, sich quälen. Sind das alles Sadisten, die da sitzen? Und es wurden immer mehr Sadisten, umgedreht, Masochisten, ja, und die auf der Bühne sind die Sadisten, so rum. Und dann habe ich mir gedacht, verdammt, in Halle kriegen wir machen das jetzt seit 13 Jahren, ungefähr 30 bis 45 Menschen pro Monat auf die Bühne. Ja, wir müssen denen Bier geben, wir müssen den Leute, ja, Gäste ständig aus ganz Deutschland präsentieren. Ja, und hier in Magdeburg ist es so, die Leute sitzen da einfach, hören zu, ohne besoffen zu sein. Also, ich muss sagen, Chapeau. Das hat mich dann in eine tiefe Sinnkrise gestürzt. Bin trotzdem hergekommen, weil ich sagte, sei generös, sei großzügig. Was uns ja eigentlich nicht wirklich auszeichnet als Hallenser. Ich bin auch nur zugezogen. Und deshalb habe ich noch mal so einen Gedächtnistext mitgebracht, der in diesem Buch hier drin ist. Manch einer kennt diesen Text schon. Das macht nichts. Man kann ja auch mal den Text noch mal vorlesen, der etwas älter ist. Aber der ist nicht so alt, dass er nicht auch noch einige Wahrheiten enthält, die man über Halle und Magdeburg aussprechen kann, die in den letzten Jahren, so 15 Jahren, so stattgefunden haben. Und dieser Text heißt Halle und Magdeburg, ein Regionalrequiem. Und da kommt auch eine Person vor, also ihr kennt Herbert Besten, also die meisten jedenfalls von euch auf der Bühne, das ist auch ein Kollege von uns und der hatte mich dazu gezwungen, mehr oder weniger für Magdeburg Kompakt, manch einer kennt dieses Medium, ne, Periodikum, was zu schreiben. Das ist auch der Eingangstext. Neulich fragte mich Autorenfreund Herbert Besten, ob ich für Magdeburg Kompakt ein Periodikum, das auch auf der Leipziger Buchmesse ausliegen werde, eine heitere Glosse schreiben könne, die das Phänomen der Stadtrivalität am Beispiel von Magdeburg und Halle beleuchtet. Erst beim zweiten Mal lesen erkannte ich, dass ich mich hier an dieser Stelle gleich zu Anfang dieses Textes verlesen habe. Das möchte ich feststellen. Auch hier möchte ich nochmal zurücksetzen. Eine heitere, ich fange nochmal an. Robert, der durfte das auch, ja. Daran merkt man irgendwie, dass wir in Halle, glaube ich, nur 30 bis 45 Besucher haben. Also, neulich fragte mich Autorenfreund Herbert Besten, ob ich für Magdeburg Kompakt ein Periodikum, das auch auf der Leipziger Buchmesse ausliegen werde, eine heitere Glosse schreiben könnte, die das Phänomen der Stadttrivialität am Beispiel von Magdeburg und Halle beleuchtet. Erst beim zweiten Mal lesen erkannte ich, dass er Stadtrivalität gemeint hat. Fand aber die erste Variante irgendwie passender. Ich gab ihm zur Antwort, dass ich mir nicht sicher sei, ob ich dieser Aufgabe gewachsen bin. Man schreibt ja auch keine heitere Glosse über ein Kinderhospiz oder Hämorrhoiden-Themen ohne Hoffnung und Happy End. Aber na gut, sagte ich, wie sagte schon SPD-Politiker Gustav Noske, der die Aufstände der Spartakisten zusammenschießen ließ, einer muss der Bluthund sein, und machte mich ans Werk. Halle und Magdeburg
waren zu DDR-Zeiten stolze Hauptstädte ihrer Bezirke. Im Bezirk Magdeburg las man jeden Morgen die Volksstimme. Im Bezirk

Rückhalle, die Freiheit. Auch nach der Wende hat sich daran nichts geändert. Die Freiheit heißt nun Mitteldeutsche Zeitung und die Volksstimme Magdeburger Volksstimme. Auf diese Weise erfährt man recht wenig voneinander und alle hätten glücklich und zufrieden damit sein können, wenn man nicht auf die Idee gekommen wäre, beide Städte in einem Bundesland existieren zu lassen, obwohl nur eine der beiden Landeshauptstadt von Sachsen-Anhalt werden kann, dem schwarzen Loch von Deutschland, wo man mal früher aufgestanden ist, weil man es wegen seniler Bettflucht nicht länger im Schlafzimmer aushält. Wäre ich ein erfolgreicher Texter, ich hätte den Spruch erfunden, Erfolglosigkeit hat einen Namen. Sachsen-Anhalt. Habe ich aber nicht, denn ich wohne ja dort, genau genommen in Halle. Wenn man jedoch an die Lebensverhältnisse in Bangladesch, Syrien oder Magdeburg denkt, gehöre ich noch zu den Glücklichen. Die Magdeburger Innenstadt hat den Charme eines Wüstenplaneten und die Traurigkeit einer leeren Schultüte. Durch die schnurgeraden Straßen der Stalin-Architektur aus den 50ern geht im Winter eine Kälte, die in kürzester Zeit alle Extremitäten absterben lässt. Da ist man froh. Und ich hätte nicht gedacht, dass sich das würde, wenn man sich im City-Carré am Bahnhof, das die ästhetische Raffinesse eines Flakbunkers besitzt, kurz aufwärmen kann. Von dort schafft man es, falls man nicht von Neonazis verdorschen wird, gerade so zurück auf den Bahnsteig, um eine Fahrkarte zu lösen, egal wohin. Mit etwas Glück hält der Zug nicht in Halle. Aber wie sagte schon Sigmund Freud, die Absicht, dass der Mensch glücklich sei, ist im Plan der Schöpfung nicht enthalten. Also landet man in Halle. Halle ist nicht die Landeshauptstadt von Sachsen-Anhalt geworden. Das ist okay. Man nimmt einem schwer Beschädigten auch nicht den Parkplatz weg. Im Gegensatz zu Magdeburg ist Halle ein Ort, wo man immerhin nicht sofort das Gefühl bekommt, mit einem Stein um den Hals in den Fluss springen zu müssen. Weshalb die Saale auch etwas kleiner ist als die Elbe. Halle hat noch ein Gesicht, wenngleich nicht mehr das Allerschönste. Halle wurde im Zweiten Weltkrieg nicht, wie Magdeburg, bis zur Unkenntlichkeit zerstört. Im Nachhinein betrachtet haben die Hallenser so viel Nachsicht jedoch nicht verdient. Zu Ostzeiten rissen sie ganze Stadtviertel ab. Jetzt brennt immer mal ein altes Haus. Und die untere Denkmalschutzbehörde schaut zu, wie einst die Blauhelmsoldaten in Srebrenica dem Massaker an Zivilisten. Immerhin sollten die frankischen Stiftungen in Halle zum UNESCO-Weltkulturerbe erklärt werden. Doch die Welt schlug das Erbe konsequenterweise auf. Angetreten mit dem Slogan Antworten aus der Provinz, muss man feststellen, dass keiner gefragt hat. Halle, bleib bei deinem Leisten. Deine Welt ist nicht die Welt, sondern Sachsen-Anhalt. Aber in Sachsen-Anhalt bist du die Beste aller Welten. Du hast ein tolles altes Gefängnis, ein grandioses Gründerzeit-Irrenhaus, ein Erbe, mit dem du wuchern kannst. Und mit der Burg, eine berühmte Kunsthochschule, deren Studenten immer dann Erfolg haben, wenn sie mit den Absolventen der Hochschule für Grafik und Buchkunst in Leipzig verwechselt werden. Und Magdeburg, wo, wenn ich hier, hätte dein großer Sohn Otto von Guericke einst das Vakuum entdecken können. Aber selbst in deinen Mauern kann man alt werden, wenn man genügend Antidepressiva zur Hand hat. Halle und Magdeburg, zwei Städte, die auf den 10. Blick, bevor man sich endlich abwenden kann, so viele Gemeinsamkeiten haben. Also fast, jetzt hat sich das ein bisschen geändert, wie zum Beispiel je ein Fußballverein in der 3. Liga, dessen Fans regelmäßig die Regionalbahn von Halle nach Magdeburg vollkotzen. Ich weiß, der FC Magdeburg ist aufgestiegen und der, ich weiß nicht, wo Halle inzwischen ist, Unterliga Südost oder so ähnlich. Ja, FC Magdeburg ist aufgestiegen, aber ich muss doch nicht diesen Text ändern, nur weil die Realität einen völlig unglaubwürdigen Verlauf nimmt. Ein Rekordwahlergebnis für die AfD, so beschissen wurden schon lange nicht mehr in zwei teutonischen Großstädten gewählt und jeweils ein Fluss, der sich mit einem Jahrhundert Hochwasser pro Jahrzehnt wenigstens bemüht, das Furunkel an seinen Ufern wegzuschwemmen. Und deshalb ist auch die Rivalität beider Städte total unsinnig. Das ist wie zwischen einem, bei dem das linke Bein ab ist und einem, dem das rechte fehlt. Oder einem Blinden und einem Gehörlosen, einem Impotenten und einem Eunuchen, kurz einem Magdeburger und einem Hallenser. Es geht eigentlich nur gemeinsam, obwohl das noch nicht heißt, dass man dann stark wäre. Man wäre bloß nicht mehr die allerletzte Fichte auf Erden. Und das wäre doch schon sehr viel, zugegeben. Es wurden schon bessere Glossen geschrieben, aber für Magdeburg kompakt ist der Text eigentlich ganz in Ordnung.

0: Ich habe meinen Text vergessen. Da ist er. Ich möchte mich herzlich bedanken beim Stammpublikum der Höflichen dafür, dass er sich jeden Monat meine persönliche Therapiestunde antut. Und ich glaube, ich spreche für alle, wenn ich sage, jeder verarbeitet irgendwie persönliche Anekdoten, Geschichten in seinen Texten. Mir ist aufgefallen, dass ich in den letzten Ausgaben gar nicht so viel persönliche, konkret persönliche Anekdoten verwurstet habe. Deswegen habe ich...
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0: So fühlt sich Macht an. Zwei Raudis aus der Oberstufe hielten mich an den Armen fest, einer drosch mir in den Kullerbauch. Keine Sternstunde der Solidarität, aber zumindest sagt ein Unbeteiligter irgendwann heldenhaft, sag mal Jungs, muss das sein? Sehr gut, es ist immer wichtig, diplomatische Gesprächsangebote zu machen. Dann gibt es noch so etwas wie die ersten Intimitäten. Und da ist mein Kopf ein echter Trotzkopf, ein Sturer und ein verkappt Romantischer noch dazu. Er weigert sich etwa beharrlich, meinen ersten Sex als meinen ersten Sex anzuerkennen, denn dieses erste Mal war dermaßen unangenehm. Die Story endet damit, dass ich heulend unter der Dusche sitze, soll aber lieber an anderer Stelle erzählt werden, vielleicht beim Themenabend die höflichen Warmduscher. Jedenfalls war das so unangenehm, dass mein Gehirn bis heute darauf besteht, mein erstes richtiges Mal im Kontext zu meiner ersten festen Freundin abzuspeichern. Ist einfach schöner so. Ähnlich verhält es sich mit meinem ersten Kuss. Während meine tatsächlichen ersten Erfahrungen den Geschmack von Erbrochenem beinhalten. Ihr wisst, was ihr bekommt. Von Beiläufigkeiten und diversen anderen Umständen soll es in nachfolgender kleiner Schwärmerei um den schönen ersten Kuss gehen. Man verzeihe mir die latent kitschige Note. Es trug sich zu in einer ostdeutschen Kleinstadt mit der äußerst mutigen Selbstzuschreibung Perle am Kanal. Geziert durch einen renovierungsbedürftigen Wasserturm und genau eine Diskothek. Gentin, es geht um Gentin. Ein junger Bub hat vor ein paar Monaten seine Kochlehre abgebrochen und sitzt nun mit seinem besten Freund, nennen wir ihn Max, und zwei weiteren Freundinnen zusammen. Nennen wir diese einfach Nele. Max steht auf Nele. Und Sophia. Rob hat sich heimlich in Sophia verguckt. Ort des Geschehens ist eine kleine Kneipe, die idyllisch am Wasser liegt. Auf der Speisekarte eine Seite mit Speisen führt, eine Viertelseite mit Kindergerichten wie Piratenteller, drei bis ins Unkenntlich frittierte Fischstäbchen mit Tütenkartoffelbrei und auf den restlichen fünf Seiten stolz verschiedene harte Spirituosen anpreist. Plus Bier. Dort sitzen wir vier nun also abends im Nebenraum, dort wo der Billardtisch steht und der Dartsautomat, kurz vor Sonnenuntergang und schweigen uns an. Wir schweigen uns so sehr an, dass jede Person, die den Raum betritt, um zu den Toiletten zu kommen, augenblicklich den Drang verspürt, durch den Raum zu schleichen und sich dabei niesen, husten oder einen Tagesgruß verkneift. Einer hat sich fast eine Rippe gebrochen dabei. Dann hat Max eine Idee. Kennt ihr Knastrauchen? Drei Paar Augen formen sich zu Fragezeichen. Max holt eine Zigarette aus seiner Schachtel und hält sie senkrecht, Filter nach unten, Spitze nach oben. Ganz einfach, wir halten die Kippe so, jeder zieht dran und man darf nicht abaschen. Bei wem die Asche abfällt, also der muss dann die Person rechts von sich küssen, ganz einfach. Zu seiner Rechten sitze ich. Zu meiner Rechten sitzt Sophia. Max, du verrückter Himmelhund. Max, du blödes Arschloch. Und so wandert die Zigarette Zug um Zug, Bei Jenga kriege ich ums Verrecken keine Klötzchen aus dem Scheißturm, ohne dass er sofort zusammenfällt. Bei dieser glühenden Wanderkippe jedoch bleibt der Ascheturm so solide wie die Berliner Mauer bis 89. Und so reiche ich den Glimmstängel vorsichtig weiter. Als ich ihn gerade an Max übergeben will, zwinkert er mir zu und ruckelt. Die Asche stäubt gen Boden. Und für einen Moment will mein Herz stehen bleiben. Ich starre ihm in die Augen, er grinst mich an, ich traue mich nicht nach rechts zu schauen. Wie unangenehm, jemanden zum Knutschen überreden zu müssen, das will ich nicht, das bin ich nicht. Der Moment steht, wahrscheinlich nur kurz, aber gefühlt natürlich eine Ewigkeit. Mein Magen fühlt sich so an, als hätte ich schon wieder falschen Blauschimmelkäse gegessen. Dann ergreift Sophia das Wort. Tja, dann gehen wir mal eine Runde spazieren. Komm. Draußen spazieren. Ich muss das ja im Kopf immer alles mitmachen, wenn ich das erzähle. Draußen spazieren wir im sich verdichtenden Abendrot dem Bootssteg entgegen. Um Gottes Willen, was ist das für eine perfide Taktik? Soll sie doch einfach sagen, dass sie nicht will. Ich weiß es doch. War sowieso eine scheiß Idee von Max. Was für ein Kindergarten. Ist das eigentlich schon übergriffig? Sie hasst mich garantiert. Natürlich hasst sie mich. Vermutlich schubst sie mich ins Wasser und rennt weg. Ich habe einen guten Auftrieb. Aber das Brackwasser aus dem Kanal überlebt ja niemand. Also war natürlich clever von ihr. Und drin kann sie dann sagen, dass ich gestolpert bin. Ach. Ja, so ist sie, die Sophia. Genauso intelligent wie charmant. Toll. Also wenn ich schon draufgehe, dann doch am liebsten durch einen zuckersüßen und spontan ausgefeilten Plan dieses zauberhaften Wesens. Ja, nun, dann noch mal kurz Luft anhalten. Sie schiebt mich sachte auf den Bootssteg. Hier, lass mal hier hinsetzen. Okay, erst hinsetzen, dann eben so. Und dann sitzen wir beide so da im Abendrot. Ihre sehr kurzen dunkelblonden Haare funkeln wie Karmesin und ihre goldenen dünnen Ohrringe sehen jetzt aus, als hätte jemand mit einem Spargelschäler ganz feine Streifen von einem Rubin gehobelt. Mein Opa hätte zu ihr gesagt, keck. Okay, ich auch. Ich sag das auch. Keck. Sie schaut aufs Wasser, das durch einen leichten Wind ein bisschen aufgewühlt wirkt. Ob hier unter dem Wasser noch andere rundliche jugendliche Knastrauchenverlierer treiben? Dann schaut sie zu mir rüber, nur ganz kurz. Hast du schon mal jemanden geküsst? Ich überlege. Geht so. Sie dreht sich leicht ein und schaut mir in die Augen. Diesmal nicht nur kurz. Dann beginnt mein Herz zu rasen. So sehr wie ein Porsche-Fahrer mit sehr kleinem Penis auf der Autobahn. Doofes Herz. Sophia lächelt. Mach mal die Augen zu. Dann eine Explosion, eine sanfte Explosion. Zwei Momente später öffne ich meine Augen wieder. Sie lächelt immer noch. Das war doch ganz gut. Und jetzt du. Vermutlich vibrierte einfach der Bootssteg ob meines unmenschlichen Zitterns, aber sie legt kurz ihre Hand auf meine und augenblicklich taut der Schüttelfrost in meinem Körper auf. Sie rückt ein Stück näher. Na los. Für sie ist es bestimmt keine Explosion. So sanft, als hätte mir jemand die Aufgabe gegeben, lose Papyrusseiten mit dem Mund zu stapeln, drücke ich einen Kuss auf die Oberlippe. Dann wird alles ruhig. Die Wasseroberfläche ist spiegelglatt. Der Wind hält die Luft an, die Holzplanken spannen die Fasern an, um nicht zu knarzen. Ein keckes Lächeln. Das war schön. Ein junger Bub ist verliebt. Und 3 Stunden später sitzen wir mit Bier in der Hand auf dem Rathausplatz. Max und Nele sind jetzt zusammen. Cool. Ich freue mich für die beiden. Die kühle Nachtluft hält den Sturm und Drang im Zaum. Dann nimmt Sophia einen kräftigen Zug von ihrem Bier und steht auf. Ach, wie sie da so steht. Bezaubernd. Sie schaut etwas nervös in meine Richtung, dann zu den anderen beiden. Hey, ich muss euch was sagen. Ach je, kann das sein? Geht es um Gefühle? Etwa für... Sie schaut zu Boden. Ich stehe auf Frauen. Es klirrt kurz, 4 junge Menschen stoßen an. Was für ein großartiger Moment. Wie viel Mut muss sie das gekostet haben? Wir sind stolz auf sie. Für mich bleibt es trotzdem der schönste erste Kuss. Vielen Dank.

Danke, Rob. Mein erster Kuss war scheiße. Ich war 13 und der hat danach gesagt, ich kann nicht küssen, der Penner. Passend zum Thema. Nein, die Frauen, bei denen ich groß geworden bin, die waren zäh wie Leder und immer so ein bisschen zu wütend und ja, so, man könnte meinen, die Emanzipation.

haben und du nur ihn? Warum lässt du dich blenden, belügen, entmenschlichen, kleinmachen, belächeln, anbrüllen, begrapschen, sexualisieren? Seid ihr nicht beide Menschen? Und wenn du des Nachtens nicht schlafen kannst, am Tage keine klaren Gedanken fassen kannst, wenn du dich um ihn drehst wie ein leerer Planet, wenn du dein eigenes Leben nicht mehr findest, wenn du die Regeln der Ahnen dir wie Kleber auf der Seele liegen und die Normen, die dich erdrücken möchte, einfach nicht zu dir passt. Ja, wenn du einfach nicht mehr passen willst in dieses Korsett, was sie Frau schimpfen, dann erinnere dich, du bist eine Königin, du bist eine Fürstin, du bist eine Herrscherin. Verschleiere er dich, beschneide er dich, vergewaltige er dich und demonstriere damit deine Macht. Keine Götter beschützen ihn, kein Gesetz überschreibt deine uralte Regel, keine Waffe vermag jemals, ihm seine Angst vor dir zu nehmen. Denn du bist der mächtigste Mensch der Welt.

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0: Vielen Dank. Ich habe nun die große Ehre, meine Patin anzukündigen. Sie schreibt über den Irrsinn des Lebens und vor geraumer Zeit war sie zu Gast und fungierte als höfliche Restaurante, obgleich sie alles andere als das ist. Ihre Texte sind knackig und augenöffnend und ich bin sowas von happy, dass sie heute hier ist, denn ich bin mir sicher, sie wird gleich noch auf meinen Zug ein bisschen mit aufspringen. Begrüßen Sie meine Patin, die zwar in Magdeburg geboren ist, Entschuldigung, aber heute den weiten Weg aus der Nähe von Erfurt hierher aufgenommen hat. Herzlich willkommen, Katinka Middeldorf.
1: Diese Bühne war. Ich behaupte das jetzt auch einfach, weil ich werde da ein Datum sagen, weil das ist wichtig, weil ich kam zu dieser Lesebühne, darüber berichte ich jetzt, weil ich am nächsten Tag eine Person wieder getroffen habe, die ich 15 Jahre nicht gesehen habe und war schwer aufgeregt und diese Lesebühne hat mich hier ein bisschen gerettet. Darüber schreibe ich auch und ach so, uns geht um Sandy. Viel. Ich schwitze und habe Durchfall. Geysirartig mit Krämpfen. Alles an, in und um meinen Körper herum ist ganz und gar unberechenbar. Und doch sitze ich im Auto an diesem 25.07.2021 und fahre von Thüringen aus nach Magdeburg. Ganze dreimal muss ich anhalten und das Harzer Vorland düngen, aber ich lasse mich nicht beirren. Ich habe ein Ziel, eine Mission gar. Ich steuere auf einen Wendepunkt in meinem Leben hin, komme, was da wolle und egal wie oft noch. Das große Moritzhof-Tor steht weit offen. Die Sonne brennt in den Hof, ein bisschen wie heute. Jetzt muss ich im wahrsten Sinne des Wortes die Arschbacken zusammenkneifen, denke ich mir noch, denn eigentlich will ich gar nicht gesehen werden. Also zumindest nicht vorher, denn heute ist Premiere und Premieren sind heilig. Ich habe mich schließlich genauso wenig angekündigt wie mein anhaltender Geysir-Durchfall und meine Freundin Sandy soll sich ja nicht von mir ablenken lassen vor der Geburt dieser Lesebühne, die vor lauter Höflichkeit nur so strotzen soll. Aber ich schaffe es kaum durch den Tordurchgang, da hat Sandy mich natürlich schon entdeckt. Sie springt in typischer Körperlichkeit. Kennen wir das? Ja. In mein Blickfeld und ruft, Thüringen ist auch da. Übrigens, so ähnlich war es heute auch, nur mal so zur Info. Ich habe keine Ahnung, wo sie plötzlich hergekommen ist, aber durch meinen geysirgebeutelten Körper entlädt sich vor lauter Schreck so viel Adrenalin, dass ich glaube, daraus Strom für die ganze Nachbarschaft erzeugen zu können. Ich bin mir bis heute sicher, gut zuhören, Sandy, dass die Wiedersehens-Überraschungs-Vorpremieren-Umarmung mit der Gärtnerin, die ja ihr eigenes Umspannwerk ist, Funken erzeugte, die meinen Geysir auslöschten. Denn plötzlich ist mein Körper wieder im Normalzustand. Ach, Sandy, du Granate, du Retterin meiner Körperfunktionen, du Zähmerin meines Nervensystems, wie schön, dich zu sehen, denke ich still und heimlich bei mir und suche mir einen Platz. Die Sorge, ich würde den Moritzhof geruchstechnisch in ein frisch gedüngtes Stück Ackerland verwandeln, verfliegt schnell und ich kann mich vollkommen auf den ersten Rausch dieser Lesebühne konzentrieren. Ich erlebe einen wilden Ritt an diesem ersten Abend, bin beeindruckt von der Vielfalt und Klarheit der einzelnen Stimmen, von der Harmonie, die das erzeugt. Ich lache, weine ein wenig, bin atemlos und will immer und immer mehr davon. Es wird sitzend, stehend, laufend und springend gelesen. Ein Flipchart spielt eine Hauptrolle. Young Artist Emily erlebt ihre fulminante Weltpremiere. Und ich sitze lachend, weinend, schwitzend mit meinem besiegten Geysir im Hof und bin glücklich. Das erste Mal seit langer Zeit. Ich bin also Fan der ersten Stunde, so klar kann ich das heute sagen. Und es hat noch etwas anderes mit mir gemacht, diesen ersten Lesebühnenabend erlebt zu haben. Ihr habt mir etwas Unbezahlbares geschenkt. In meinem durch Leben, Arbeit, Geysir-Attacken und sonstigen Thüringer Drama zugeschütteten Selbst wurde sie durch diesen ersten Abend von euch, wieder lauter. Meine ganz eigene Stimme. Die Stimme, die mich zu diesem Zeitpunkt lange nicht erreicht hatte. Ich will auch, rief sie an diesem ersten Abend vor 5 Jahren. Ich mach das auch, schreit sie heute vergnügt. Nun bin ich zwar kein Young Artist mehr, sondern eher so ein mittelaltes, von der Perimenopause heimgesuchtes Gesamtkunstwerk, weil Kunst liegt ja zum Glück im Auge des Betrachters, aber im Herzen werde ich immer eine von den höflichen Erweckte sein. Die im Übrigen nun einen eigenen Instagram-Account betreibt, der noch nach Followern sucht. Also Neues aus der Schreibwerkstatt, das bin ich. Die Höflichen folgen mir übrigens auch noch nicht. So kann ich euch zu diesem Geburtstag sagen. Wäre es nicht diese Premiere gewesen und hätte ich nicht im letzten Dezember als höfliche Resterampe eine Bühne von euch bekommen, so hätte ich meine Liebe zur Sprache und zu meinen hunderten heimlich geschriebenen Texten nie selbstbewusst in diese irre Welt getragen. Ich hätte meiner eigenen literarischen Stimme nie so vertraut und dafür danke ich euch von Herzen, ihr höflichen Wegbereiter, ihr höflichen Inspirationsquellen, ihr höflichen Wahnsinnsmenschen, ihr höflichen Schallmauerdurchbrecher, ihr höflichen Geysirbändiger. Danke euch, herzlichen Glückwunsch und auf die nächsten 5 Jahre mindestens.

0: zur Zeit, Lars.
1: Eigentlich wollte ich einen wunderschönen Jubiläumstext schreiben, einen, der von den Höflichen und ihrer Geschichte handelt. Ich wollte Nettes über alle Lesenden schreiben, mit vielleicht ein paar satirischen Stichen in diese oder jene Richtung, aber nett sollte es eigentlich sein, freundlich und liebevoll, das hatte ich vor. Aber wie es manchmal so geht, dann kam was dazwischen. Es war ein Besuch, den ich in dieser Woche unternommen habe und der mich mehr mitnahm, als ich erwartet hätte. Der Besuch ließ mich verstummen, ich musste schweigen und zugleich quoll ich innerlich über. Ich wollte reden und reden und alles wegreden und nicht mehr daran denken zu müssen. Ich bin gut darin zu reden, zu quasseln, zu bramabasieren. Ich kau dir ein Ohr ab oder auch zwei, denn manchmal kann ich Schweigen nicht ertragen. Selbst das kleinste bisschen Stille macht mich dann wahnsinnig, lässt mich fast platzen. Und so rede ich weiter und weiter, bis alles nur noch Worthagel ist, der jede Stille wegfrisst. Verbale Aufrüstung, lärmende Kurzstreckenraketen, die Vernichtung der Ruhe. Aber es kam kein Wort heraus. Es war schrecklich still. Endlich stumm für Ewigkeiten. Nichts zu sagen zu haben und Stimmen im Kopf, die schwindlig schwiegen. Inmitten einer Kamera Silenz, einem Raum ohne Geräusch. Ich hörte meinen Puls, meinen Herzschlag und das Blutrauschen in den Adern und alles vor ein an einem warmen Tag. Unmöglich und doch. Und alles wegen einer Scheune. Oder besser gesagt, einer Scheunenruine am Rand von Gardelegen, die Isenschnippe. Die meisten hier werden sie kennen. Die Älteren wurden dahin geführt und ihnen eingebläut, dass sich das nicht wiederholen dürfe. Einige haben zur Bekräftigung dieses Versprechens ihr blaues Halsband dort gelassen. Es war kurz nach dem Krieg. Oder eigentlich noch mittendrin. Die Amerikaner standen nur ein paar Stunden weit weg. Sie waren fast da, aber noch nicht nah genug, um zu beenden. Die meisten Menschen wollten ein Ende. Schon zu lange hatte es gedauert und nur noch ein letztes Aufgebot zusammengewürfelter Bewaffneter versuchte standzuhalten. Wollte das Unvermeidbare nicht akzeptieren, den Krieg fortsetzen. Und wenn es nur ein paar Tage waren. Sie starben und töteten sinnlos, denn sie glaubten an das,

was man ihnen eingebläut hatte. Nicht nie wieder Krieg, sondern nie mehr verlieren. Und dann waren da etwa 1000 Menschen, welche die Todesmärsche aus den verschiedenen Konzentrationslagern überstanden hatten. Getrennt nur ein paar Stunden von der möglichen Freiheit, denen man Essen und Kleidung gab und sie glauben ließ, dass sie weiterleben könnten, denen man Hoffnung gab, an die sie sich klammerten. Und dann raus aus den engen Waggons, in denen es so voll war, dass sie nur stehen konnten. Die Waggons blieben noch tagelang stehen, Kinder spielten darin, als sie leer waren. Nur noch ein paar Schritte, nur ein letzter Gang in diese Scheune, in der es nach Benzin stank und Stroh auf dem Boden lag. Nur hinein und die Türen verschlossen, bis auf eine, die höhnisch angelehnt blieb. Hölzerne Tore in steinerner Scheune, neue Kleidung und ein wenig Brot. Und dann zündeten sie von außen das Haus an. Das erste Feuer konnte drinnen noch gelöscht werden, doch dann folgten weitere Brandsätze, Schüsse auch von einer Panzerfaust. Die drinnen krepierten im Rauch, sie rangen nach Luft, sie schrien und verstummten vielleicht. Die draußen hörten zu und rochen das verbrannte Fleisch. Die draußen, das waren eben nicht SA und SS-Elitesoldaten, fanatisch ergeben dem Führer, sondern ein zusammengewürfelter Haufen. Das letzte Aufgebot, Kinder dabei und Greise. Ganz normale Leute, so wie du oder ich oder ich oder ich oder ich. Ich komme da nicht drüber weg, dass sie Normalen es waren. Die Durchschnittlichen, ein Querschnitt der Bevölkerung. Klar gab es verantwortliche Befehlsgeber, auf die man es schieben kann, die wirklich schuld waren. Und bitte die alleine. Wir taten nur, was man uns gesagt hat. Der Vater, der Hänsel und Gretel im Wald aussetzt, weil die Mutter es gesagt hat. Die böse Mutter, der gute Vater. Die Kinder, die nicht wissen, wie ihnen geschieht, die die Hexe verbrennen, die schuld sind am Tod einer Alten, die sie kaum kennen. Aber wenn ich die Mutter dem Vater befohlen, dann wäre nichts passiert. Böse Mutter, die Kinder sind unschuldig wie der Vater. Das muss man doch sehen. Es gibt die Bilder der amerikanischen Soldaten, die Bilder der Toten, die sich einbrennen, den Kopf, die so still sind, die nichts sagen, die einfach nur schauen, so angstvoll, so verloren, die nicht verstehen, warum jetzt, warum nach Essen und Kleidung, warum so kurz vor dem Ende. Aber nicht, siehst du, die Gesichter der Täter, nur ein oder zwei, die Befehlsgewalt hatten, aber nicht die, die es taten, die dabei standen, die drinnen verreckten, die angezündet hatten, geschossen. Denn das waren wir, mein Gesicht darunter. Ich tue, was man mir sagt, ich habe von nichts gewusst, ich trage keine Schuld, ich hau dann ab, bringe viel Abstand zu der Scheune, gehe nach Hause und habe alles vergessen. Ich rieche nicht, höre nicht, sehe nicht, ich will das nicht wissen. Ich kann nichts dafür, ich war nur dabei. Ich war nicht alleine, wir waren viele, die alles vergessen. Ich esse und trinke und mache weiter. Ich rede nicht drüber, denn worüber man nicht spricht, das kann nicht gewesen sein. Aber ich kriege die Bilder nicht raus. Nicht die von den Toten, sondern die von den Lebenden, die weiterleben können. Die weiterleben und leben und alt werden und irgendwann begraben und dann den Toten von damals begegnen. Aber vielleicht ist da ja nichts. Keine Begegnung im Jenseits, nur nichts. Nur dumpfes, brütendes Schweigen und Stille für immer. Weil du als Toter auch keinen Atem und Puls hast, den du hören könntest. Du liegst nur da, wie die aus der Scheune, nur friedlicher, denn dein Blick ist nicht überrascht oder angstvoll, nur erlöst. Und diese Erlösung, die gönne ich euch nicht, mir nicht, dir nicht, die haben wir nicht verdient. Wir verdienen die Höllenfeuer, die es nicht gibt. Wir verdienen die Strafe, die ausbleibt. Du weißt, dass du sie verdienst, aber sie kommt nicht. Und das ist, was von dir bleibt. Die unverdiente Ruhe, der Frieden. Und das macht mich so wütend, diese Erlösung. Das ist so ungeheuer ungerecht. Ich möchte nur schreien, damit niemand ruhen kann, der es nicht verdient. Niemals.

0: Ja, ihr Lieben, damit sind wir fast am Ende des heutigen Abends angekommen. Oh, aber das ist nicht schlimm, wenn ihr, also wir sind gleich noch da, es finden noch ganz tolle Sachen statt. Wir müssen auch noch unsere Versteigerung der extrem geilen Kiste auflösen. Und ihr könnt mehr von uns hören. Ihr könnt uns auf Instagram folgen, da gibt es unsere Termine. Zwei kann ich jetzt schon mal nennen. Am 13.8. findet unsere Lesung auf den Gleisen statt, vor der Bibliothek. Da wird Sand aufgeschüttet. Ich habe große Hoffnung, dass Rob im Bikini kommt. Es ist
1: Wir
0: am
1: sind nicht
0: 13.8.
1: die niemals.
0: Seit 5 Jahren machen wir regelmäßig aus und tun gemeinsam kund, Baby, was die Obrigkeit nicht hören will, weil sie befürchten, aus dem Volksheil wieder ein Heil fürs Volk, wenn sie wieder aufbegehren und zueinander halten, denn dann wird aus dem händefalten Baby ein großes Raunen und wieder ein großes

0: zusammenhalten.
1: Ach, oh Baby.
2: Ach weh, Poetry Slam. Wir waren doch mal so weit.
3: Nimm's ihm nicht übel, Musik, seit die Blauen Poetry Slam in völkisches Poesiegerangel umbenannt haben und dafür nutzen, jeden Sonntag auf dem Rathausplatz Texte von Mirko Jelusic besonders aggressiv vorlesen zu lassen, ist er vor Schock wieder in seine frühen Julia Engelmann-Phase zurückgefallen. Ach.
4: Ja, um Kreislers Willen. Das klingt ja grausig. Ich dachte schon, mir geht es schlecht. Vor kurzem wurde verordnet, dass ich Lisa Polit und Co. nur noch aufführen darf, wenn ich alle linken Passagen aus den Texten streiche. Habt ihr schon mal versucht, Publikum für ein 2-Minuten-Stück zu begeistern? Manchmal schummle ich heimlich Remen und das ewige Gestern dazwischen. Aber dann steht meistens schon das Kulturkontrollekomitee im Raum und setzt alle Beteiligten auf die braune Liste. Auftrittsverbot, zack, so schnell kann's gehen.
2: Furchtbar. Mich haben sie schon von Anfang an auf dem Kieker. Bei jedem Konzert, ach, eigentlich jedes Mal, wenn irgendwo irgendwas mit Musik passiert. Immer und immer und immer muss vorweg der Ritt der Walküren gespielt werden. Und dann läuft germanisches Lied gut, aber eben so, dass es ihnen gefällt. Kein schöner Land außer hier oder die Gedanken sind frei außer, naja, richtiger Banger ist, sah ein strammer arischer Knab ein Röslein stehen. Aber ein männliches Röslein, no homo. Da klatschen dann immer drei Hanseln und der Rest schämt sich fremd. Und wie ist es bei dir, Prosa? Du bist doch besser beim Unterschummeln, oder?
3: Ja, da ist alles super. Neulich wurde einer meiner Künstlerinnen von der Bühne gezerrt, weil sie in einer Alltagsanekdote den Verzehr von Baklava beschrieben hat. Seitdem darf sie den Text nur noch unter Aufsicht performen, mit der Auflage, dass sie Baklava als, Zitat, verachtenswerte fremdländische Süßspeiserei bezeichnet. Ihr Text heißt Baklava, weil sie daran vom ersten Kuss mit ihrem Freund Firat berichtet, weil der gesagt hat, dass er gar kein Baklava mag, weil sie sowieso süßer sei, sowas eben. Ratet mal, wo noch der Rotstift angesetzt wurde.
1: Beim Kuss?
3: Auch. Der geänderte Text beschreibt jetzt ihren ersten Fernsehabend mit ihrem Freund Heinz, der ihr sagt, dass ihre Augen so schön braun seien wie sein Muckefuck. Und sie muss Muckefuck überall mit G schreiben, weil sonst das Wort Fuck ein Problem ist. Aber sie darf wenigstens noch lesen. Ein anderer hat in seinem Text eine rechte Demo als Menschenmengele bezeichnet.
1: Ah ja, den kenne ich. Der kommt ja eigentlich von mir. Die Rechten haben erst alle gelacht und gejubelt und 10 Minuten später haben sie den Gag verstanden und er wurde von der Bühne geholt.
5: Ach du Scheiße, ich glaube, den kenne ich. Den armen Kerl haben sie anschließend ins Koma geprügelt. Ein paar Leute von mir spielen im Untergrund einen Nachruf als Theaterstück über den Vorfall. Staubweidel oder wie Bernd das Höckerchen nach rechts außen verrückt. Tolles Stück, aber brandgefährlich.
4: So, und was machen wir nun? Uns das Maul verbieten lassen? Das kann ich nicht. Dafür bin ich nicht gemacht. Nie und nimmer lasse ich mir den Maulkorb anlegen. Also, was machen wir jetzt?
5: Spielen.
2: Singen.
3: Träumen.
4: Den Finger in die Wunde legen.
1: Laut sein.
5: Jawohl.
2: Yes.
3: Danke.

0: Kann ich? Okay. Liebe Leute, das waren die Höflichen! Lars Johansen! Jessica Dedeke! Leonard Lausemaus-Schubert! Robert Grützke! Und ich, Sandy Gärtner. Dankeschön!
1: Sandy!

Ja, entschuldige. Robert Grützke, Lars Johansen und Leonard Schubert, kommt ihr bitte zu uns auf die Bühne. Give it up for them!

Bei diesen Gedichtzeilen von Johann von Eichendorff musste ich als erstes an meine Nichte Frieda denken, die erst vor wenigen Wochen geboren ist. Kennen Sie das Gefühl, ein Baby auf dem Arm zu halten und dieses Wunder kaum begreifen zu können? Man steht da und versteht irgendwie, dass dieses winzige Wesen ein vollständiger, eigenständiger Mensch ist. Ein Mensch, der noch keine Wörter kennt und gerade erst lernt, zu atmen und zu essen und sich ein bisschen zu bewegen. Und der trotzdem da ist, so schutzbedürftig mit eigenen Gedanken und Bedürfnissen und Sorgen und Gefühlen, ein ganz neues Leben. Und dann schlägt dieser kleine Mensch die großen Kinderaugen auf und schaut einen an. Und ein kleines Lächeln stiehlt sich in seinen Mundwinkel, während er sich ein bisschen tiefer in deine Armbeuge schmiegt, die Augen wieder schließt und schläft und leise schnarcht. Und man begreift irgendwie in dem Moment, dass da ein Mensch ist, in dem eine ganze Welt schlummert, dass in Frieda ihr eigenes Lebenslied schlummert, auch wenn sie es vielleicht zunächst nur in begrenztem Ausmaß mitteilen kann. Ich war von den Gefühlen überfordert. Irgendwie ist man gleichzeitig total verliebt und glücklich und macht sich riesige Sorgen um dieses verletzliche kleine Bündel und ahnt gleichzeitig, was Leben ist und auch, dass man sterben wird. Ich wusste gar nicht richtig, wohin mit mir und mit diesem kleinen Mensch, in dem so viel Leben schlummert. Und ich habe dann auf der Bahnfahrt nach Hause ein kurzes Gedicht für Frieda geschrieben. So nun ist sie da, dachte ich, nur wenig aufgeregt. Dann liegst du auf meinem Arm. Ich spüre deinen Atem, deinen Herzschlag in meiner Hand, die weiche Wärme deines kleinen Kopfes und deine winzigen Zehen, die mit sachtem Druck meine Finger kitzeln. Erst schnarchst du leise, später blinzelst du und schaust mich an aus kleinen, großen Augen. Und ich verstehe, du bist da und ich für dich. Ein anderes Ereignis, das ich mit Schläft dein Lied in allen Dingen verbinde, ist die Beerdigung meiner Oma. Wie ich mit einem Arm um meine Mutter gelegt langsam vom Grab zu meiner wartenden Tante laufe und meine Mutter dabei leise dieses Lied summt. Wie sie sich umschaut, die Blumen und Bäume und Vögel und den Wind wahrnimmt und ihre Mutter in all dem zu spüren scheint, bei sich und bei uns. In all der Trauer war das ein sehr friedlicher Moment. Wenn ich das Gedicht höre, muss ich ans Wandern denken. An Augenblicke, in denen ich ganz alleine auf einer Hebung auf einer Insel stehe. Über mir kreist eine Möwe, in weiter Ferne blökt ein Schaf. Die Abendsonne wärmt das zähe Gras, das Meer liegt blau und dunkel um uns herum. Eine kleine Birke krallt sich an einen Felsen, ein Bach plätschert leise durchs Gras, die Luft riecht nach Erde und Wiese und See. Irgendwie ist alles so schön, die Hast und Anstrengung des Tages ist abgefallen und es ist ein Wunder, ein Teil von all dem, ein Teil dieser Welt zu sein. Und hier inmitten all dieser kleinen Dinge zu stehen, die ihre eigenen Geschichten erzählen. Ich denke darüber nach, was in den Menschen um uns herum für Lieder schlummern, die wir häufig nicht richtig hören, weil wir glauben, wenig Zeit zu haben oder uns durchsetzen zu müssen und nicht richtig zuhören. Weil wir uns teilweise selbst nicht mal richtig zuhören und den Liedern, die in uns schlafen. Wie wichtig das eigentlich wäre, um einander besser zu verstehen und wahrzunehmen und anzunehmen. Ich denke an meine Lesebühne, an die Schicksale und Geschichten, die sie erleben und von denen sie ein Stückchen teilen und versuchen, Menschen damit zu verbinden. Jeder auf seine und ihre Art. Ich denke daran, wie meine Eltern mir als Kind vorgelesen haben und wie sie mir von Momos heilender Kraft des Zuhörens erzählten. Ich denke an ein Zitat aus dem Buch Momo von Michael Ende, das ich gerne mit Ihnen teilen würde. Und so kam es, dass Momo sehr viel Besuch hatte. Man sah fast immer jemanden bei ihr sitzen, der mit ihr redete, und wer sie brauchte und nicht kommen konnte, schickte nach ihr, um sie zu holen. Und wer noch nicht gemerkt hatte, dass er sie brauchte, zu dem sagten die anderen, geh doch zu Momo. Aber warum? War Momo vielleicht so unglaublich klug, dass sie jedem Menschen einen guten Rat geben konnte? Fand sie immer die richtigen Worte, wenn jemand Trost brauchte? Konnte sie weise und gerechte Urteile fällen? Nein, das alles konnte Momo genauso wenig wie jedes andere Kind. Was die kleine Momo konnte, wie kein anderer, das war zuhören. Und damit möchte ich diesen Text enden.

und mich bedanken, dass sie mir und uns und einander heute Abend zuhören und ein bisschen Momo sind. Und dass sie unserer Lesebühne seit 5 Jahren zuhören. Und ich möchte sie dazu ermutigen, sich trotz aller Anstrengungen die Mühe zu machen, hinzusehen und zuzuhören, einander die Hand zu reichen und ein bisschen von den Liedern zu hören, die in den Dingen und in den Menschen schlafen.

0: Hat wer mitgesungen? Ja.
1: Genau, der nächste Mensch, dem wir jetzt zuhören, den mag ich so gerne, dass ich ihn sogar eingeladen habe, obwohl er aus Halle kommt. Er ist tatsächlich jemand, der mich sehr, sehr früh, als ich angefangen habe, mit Texte auf Bühnen zu gehen, begleitet hat. Das hat mit Poetry Slam angefangen. Und da war so ein Mensch, der war schon so ein bisschen älter als die meisten, die da so aufgetaucht sind, aber er hat die oft in die Tasche gesteckt, weil er ein sehr, sehr feiner Beobachter ist und sehr, sehr feinste geworden bin, so ein bisschen gewinnen lassen hat. Aber ganz sicher bin ich mir bis heute nicht. Und am besten lernen Sie ihn einfach jetzt selber kennen. Es ist ein ganz großartiger Schriftsteller aus Halle und es ist Christian Kreis.

Ja, vielen herzlichen Dank an euch, die Höflichen, und natürlich besonders erstmal jetzt auch an Leonard, dem ich diese Einladung dann zu verdanken habe. Ich dachte erst, als dann in der zweiten Hälfte dieser Vorschlaghammer auf die Bühne gestellt worden ist, da kommt der Hallenser und die stellen den Hammer hin. Da kann ich mich ja auf was gefasst machen. Aber dann wurde es ganz zart, weil natürlich Eichendorff, ich wurde dann ja mit Eichendorff fast auch schon auf die Bühne geholt, und das ist ja jemand, der auch in Halle studiert hat und viele Gedichte dort geschrieben hat, praktisch schon Wahlhallenser ist. Also das hat mich dann schon wieder beruhigt, ja, und bin ganz froh hier. Und irgendwann, es ist ja so, das Konzept Lesebühne gibt es, glaube ich, in Deutschland schon seit über 30 Jahren. Ja, es gibt in Berlin die meisten Lesebühnen. Da ist das Konzept im Wesentlichen verbreitet. Es gibt in Dresden, es gibt in München, es gibt in Köln, Hamburg, überall in Deutschland gibt es Lesebühnen. Irgendwann auch mal in Magdeburg. Und das liegt eben auch an Leonard, denn der hat mich dann irgendwann mal gefragt, du, ihr in Halle, ihr habt da so eine Lesebühne. Und was macht ihr denn da? Und da habe ich dann so ein bisschen ausgefragt. Und ich habe ihm dann so ein paar Tipps gegeben.

deshalb läuft es auch so wahnsinnig gut bei euch. Es ist ja wirklich so, es fing hier auch an, ich war schon mal damals hier, als es noch in diesem Hof hier im Moritzhof war, und dann verfolgte ich das im Wesentlichen im Internet. Ne? Da gibt es immer die Fotos von Anne König, glaube ich, in der ersten Reihe. Kann man mal Applaus machen? Man sieht sie, also das ist immer ganz wichtig, Fotobegleitung von Lesebühnen, damit die Leute sehen, dass das wird ja was. Ne? Denn ich dachte erst, mein Gott, verrückt, was machen die denn? Wahnsinn! Ich kenne die Hallische Stadtbibliothek, ich kenne auch die Magdeburger Bibliothek. Man geht doch nicht mit einer Lesebühne in eine Bibliothek. Ja, Neonlicht, ja, nichts zu trinken, kein Bier da. Was soll das da? Was gehen da die Leute überhaupt hin? Was wollen die dort? Ja, sich quälen. Sind das alles Sadisten, die da sitzen? Und es wurden immer mehr Sadisten, umgedreht, Masochisten, ja, und die auf der Bühne sind die Sadisten, so rum. Und und dann habe ich mir gedacht, verdammt, in Halle kriegen wir machen das jetzt seit 13 Jahren, ungefähr 30 bis 45 Menschen pro Monat auf die Bühne. Ja, wir müssen denen Bier geben, wir müssen den Leute, ja, Gäste ständig aus ganz Deutschland präsentieren. Ja, und hier in Magdeburg ist es so, die Leute sitzen da einfach, hören zu, ohne besoffen zu sein. Also, ich muss sagen, Chapeau. Das hat mich dann in eine tiefe Sinnkrise gestürzt. Bin trotzdem hergekommen, weil ich sagte, sei generös, sei großzügig. Was uns ja eigentlich nicht wirklich auszeichnet als Hallenser. Ich bin auch nur zugezogen. Und deshalb habe ich nochmal so einen Gedächtnistext mitgebracht, der in diesem Buch hier drin ist. Manch einer kennt diesen Text schon. Das macht nichts. Man kann ja auch mal einen Text nochmal vorlesen, der etwas älter ist. Aber der ist nicht so alt, dass er nicht auch noch einige Wahrheiten enthält, die man über Halle und Magdeburg aussprechen kann, die in den letzten Jahren, so 15 Jahren, so stattgefunden haben. Und dieser Text heißt Halle und Magdeburg, ein Regionalrequiem. Und da kommt auch eine Person vor, also ihr kennt Herbert Besten, also die meisten jedenfalls von euch auf der Bühne, das ist auch ein Kollege von uns, und der hatte mich dazu gezwungen, mehr oder weniger für Magdeburg Kompakt, manch einer kennt dieses Medium, ne, Periodikum, was zu schreiben. Das ist auch der Eingangstext. Neulich fragte mich Autorenfreund Herbert Besten, ob ich für Magdeburg Kompakt ein Periodikum, das auch auf der Leipziger Buchmesse ausliegen werde, eine heitere Glosse schreiben könne, die das Phänomen der Stadtrivalität am Beispiel von Magdeburg und Halle beleuchtet. Erst beim zweiten Mal lesen erkannte ich, dass ich mich hier an dieser Stelle gleich zu Anfang dieses Textes verlesen habe. Das möchte ich feststellen. Auch hier möchte ich nochmal zurücksetzen. Eine heitere, ich fange nochmal an. Robert, der durfte das auch. Ja, daran merkt man irgendwie, dass wir in Halle, glaube ich, nur 30 bis 45 Besucher haben. Also, neulich fragte mich Autorenfreund Herbert Besten, ob ich für Magdeburg Kompakt ein Periodikum, das auch auf der Leipziger Buchmesse ausliegen werde, eine heitere Glosse schreiben können, die das Phänomen der Stadttrivialität am Beispiel von Magdeburg und Halle beleuchtet. Erst beim zweiten Mal lesen erkannte ich, dass er Stadtrivalität gemeint hat. Fand aber die erste Variante irgendwie passender. Ich gab ihm zur Antwort, dass ich mir nicht sicher sei, ob ich dieser Aufgabe gewachsen bin. Man schreibt ja auch keine heitere Glosse über ein Kinderhospiz oder Hämorrhoiden-Themen ohne Hoffnung und Happy End. Aber na gut, sagte ich, wie sagte schon SPD-Politiker Gustav Noske, der die Aufstände der Spartakisten zusammenschießen ließ, einer muss der Bluthund sein, und machte mich ans Werk. Halle und Magdeburg waren zu DDR-Zeiten stolze Hauptstädte ihrer Bezirke. Im Bezirk Magdeburg las man jeden Morgen die Volksstimme, im Bezirk Halle die Freiheit. Auch nach der Wende hat sich daran nichts geändert. Die Freiheit heißt nun Mitteldeutsche Zeitung und die Volksstimme Magdeburger Volksstimme. Auf diese Weise erfährt man recht wenig voneinander, und alle hätten glücklich und zufrieden damit sein können, wenn man nicht auf die Idee gekommen wäre, beide Städte in einem Bundesland existieren zu lassen, obwohl nur eine der beiden Landeshauptstadt von Sachsen-Anhalt werden kann, dem schwarzen Loch von Deutschland, wo man mal früher aufgestanden ist, weil man es wegen seniler Bettflucht nicht länger im Schlafzimmer aushält. Wäre ich ein erfolgreicher Texter,

Ich hätte den Spruch erfunden, Erfolglosigkeit hat einen Namen. Sachsen-Anhalt. Habe ich aber nicht, denn ich wohne hier dort, genau genommen in Halle. Wenn man jedoch an die Lebensverhältnisse in Bangladesch, Syrien oder Magdeburg denkt, gehöre ich noch zu den Glücklichen. Die Magdeburger Innenstadt hat den Charme eines Wüstenplaneten und die Traurigkeit einer leeren Schultüte. Durch die schnurgeraden Straßen der Stalin-Architektur aus den 50ern geht im Winter eine Kälte, die in kürzester Zeit alle Extremitäten absterben lässt. Da ist man froh. Und ich hätte nicht gedacht, dass ich das sagen würde, wenn man sich im City-Carré am Bahnhof, das die ästhetische Raffinesse eines Flakbunkers besitzt, kurz aufwärmen kann. Von dort schafft man es, falls man nicht von Neonazis verdorschen wird, gerade so zurück auf den Bahnsteig, um eine Fahrkarte zu lösen, egal wohin. Mit etwas Glück hält der Zug nicht in Halle. Aber wie sagte schon Sigmund Freud, die Absicht, dass der Mensch glücklich sei, ist im Plan der Schöpfung nicht enthalten. Also landet man in Halle. Halle ist nicht die Landeshauptstadt von Sachsen-Anhalt geworden. Das ist okay. Man nimmt einem schwer Beschädigten auch nicht den Parkplatz weg. Im Gegensatz zu Magdeburg ist Halle ein Ort, wo man immerhin nicht sofort das Gefühl bekommt, mit einem Stein um den Hals in den Fluss springen zu müssen. Weshalb die Saale auch etwas kleiner ist als die Elbe. Halle hat noch ein Gesicht, wenngleich nicht mehr das Allerschönste. Halle wurde im Zweiten Weltkrieg nicht wie Magdeburg bis zur Unkenntlichkeit zerstört. Im Nachhinein betrachtet haben die Hallenser so viel Nachsicht jedoch nicht verdient. Zu Ostzeiten rissen sie ganze Stadtviertel ab. Jetzt brennt immer mal ein altes Haus. Und die untere Denkmalschutzbehörde schaut zu, wie einst die Blauhelmsoldaten in Srebrenica dem Massaker an Zivilisten. Immerhin sollten die frankischen Stiftungen in Halle zum UNESCO-Weltkulturerbe erklärt werden. Doch die Welt schlug das Erbe konsequenterweise aus. Angetreten mit dem Slogan Antworten aus der Provinz, muss man feststellen, dass keiner gefragt hat. Halle, bleib bei deinem Leisten. Deine Welt ist nicht die Welt, sondern Sachsen-Anhalt. Aber in Sachsen-Anhalt bist du die Beste aller Welten. Du hast ein tolles altes Gefängnis, ein grandioses Gründerzeit-Irrenhaus, ein Erbe, mit dem du wuchern kannst. Und mit der Burg, eine berühmte Kunsthochschule, deren Studenten immer dann Erfolg haben, wenn sie mit den Absolventen der Hochschule für Grafik und Buchkunst in Leipzig verwechselt werden. Und Magdeburg, wo, wenn ich hier, hätte dein großer Sohn Otto von Guericke einst das Vakuum entdecken können. Aber selbst in deinen Mauern kann man alt werden, wenn man genügend Antidepressiva zur Hand hat. Halle und Magdeburg, zwei Städte, die auf den 10. Blick, bevor man sich endlich abwenden kann, so viele Gemeinsamkeiten haben. Also fast, jetzt hat sich das ein bisschen geändert, wie zum Beispiel je ein Fußballverein in der 3. Liga, dessen Fans regelmäßig die Regionalbahn von Halle nach Magdeburg vollkotzen. Ich weiß, der FC Magdeburg ist aufgestiegen und der, ich weiß nicht, wo Halle inzwischen ist, Unterliga Südost oder so ähnlich. Ja, FC Magdeburg ist aufgestiegen, aber ich muss doch nicht diesen Text ändern, nur weil die Realität einen völlig unglaubwürdigen Verlauf nimmt. Ein Rekordwahlergebnis für die AfD, so beschissen wurden schon lange nicht mehr in zwei teutonischen Großstädten gewählt und jeweils ein Fluss, der sich mit einem Jahrhundert Hochwasser pro Jahrzehnt wenigstens bemüht, das Furunkel an seinen Ufern wegzuschwemmen. Und deshalb ist auch die Rivalität beider Städte total unsinnig. Das ist wie zwischen einem, bei dem das linke Bein ab ist und einem, dem das rechte fehlt. Oder einem Blinden und einem Gehörlosen, einem Impotenten und einem Eunuchen, kurz einem Magdeburger und einem Hallenser. Es geht eigentlich nur gemeinsam, obwohl das noch nicht heißt, dass man dann stark wäre. Man wäre bloß nicht mehr die allerletzte Fichte auf Erden. Und das wäre doch schon sehr viel, zugegeben. Es wurden schon bessere Glossen geschrieben, aber für Magdeburg kompakt ist der Text eigentlich ganz in Ordnung.

0: Ich habe mein Text vergessen. Da ist er. Ich möchte mich herzlich bedanken beim Stammpublikum der Höflichen dafür, dass er sich jeden Monat meine persönliche Therapiestunde antut. Und ich glaube, ich spreche für alle, wenn ich sage, jeder verarbeitet irgendwie persönliche Anekdoten, Geschichten in seinen Texten. Mir ist aufgefallen, dass ich in den letzten Ausgaben gar nicht so viel persönliche, konkret persönliche Anekdoten verwurstet habe. Deswegen habe ich...
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0: So fühlt sich Macht an. Zwei Raudis aus der Oberstufe hielten mich an den Armen fest, einer drosch mir in den Kullerbauch. Keine Sternstunde der Solidarität, aber zumindest sagt ein Unbeteiligter irgendwann heldenhaft, ey, sag mal Jungs, muss das sein? Sehr gut, es ist immer wichtig, diplomatische Gesprächsangebote zu machen. Dann gibt es noch so etwas wie die ersten Intimitäten. Und da ist mein Kopf ein echter Trotzkopf, ein Sturer und ein verkappt Romantischer noch dazu. Er weigert sich etwa beharrlich, meinen ersten Sex als meinen ersten Sex anzuerkennen, denn dieses erste Mal war dermaßen unangenehm. Die Story endet damit, dass ich heulend unter der Dusche sitze, soll aber lieber an anderer Stelle erzählt werden, vielleicht beim Themenabend die höflichen Warmduscher. Jedenfalls war das so unangenehm, dass mein Gehirn bis heute darauf besteht, mein erstes richtiges Mal im Kontext zu meiner ersten festen Freundin abzuspeichern. Ist einfach schöner so. Ähnlich verhält es sich mit meinem ersten Kuss. Während meine tatsächlichen ersten Erfahrungen den Geschmack von Erbrochenem beinhalten. Ihr wisst, was ihr bekommt. Von Beiläufigkeiten und diversen anderen Umständen soll es in nachfolgender kleiner Schwärmerei um den schönen ersten Kuss gehen. Man verzeihe mir die latent kitschige Note. Es trug sich zu in einer ostdeutschen Kleinstadt mit der äußerst mutigen Selbstzuschreibung Perle am Kanal. Geziert durch einen renovierungsbedürftigen Wasserturm und genau eine Diskothek. Gentin, es geht um Gentin. Ein junger Bub hat vor ein paar Monaten seine Kochlehre abgebrochen und sitzt nun mit seinem besten Freund, nennen wir ihn Max, und zwei weiteren Freundinnen zusammen. Nennen wir diese einfach Nele. Max steht auf Nele. Und Sophia. Rob hat sich heimlich in Sophia verguckt. Ort des Geschehens ist eine kleine Kneipe, die idyllisch am Wasser liegt. Auf der Speisekarte eine Seite mit Speisen führt, eine Viertelseite mit Kindergerichten wie Piratenteller, drei bis ins Unkenntlich frittierte Fischstäbchen mit Tütenkartoffelbrei und auf den restlichen fünf Seiten stolz verschiedene harte Spirituosen anpreist. Plus Bier. Dort sitzen wir vier nun also abends im Nebenraum, dort wo der Billardtisch steht und der Dartsautomat. Kurz vor Sonnenuntergang und schweigen uns an. Wir schweigen uns so sehr an, dass jede Person, die den Raum betritt, um zu den Toiletten zu kommen, augenblicklich den Drang verspürt, durch den Raum zu schleichen und sich dabei niesen, husten oder einen Tagesgruß verkneift. Einer hat sich fast eine Rippe gebrochen dabei. Dann hat Max eine Idee. Kennt ihr Knastrauchen? Drei Paar Augen formen sich zu Fragezeichen. Max holt eine Zigarette aus seiner Schachtel und hält sie senkrecht, Filter nach unten, Spitze nach oben. Ganz einfach, wir halten die Kippe so, jeder zieht dran und man darf nicht abaschen. Bei wem die Asche abfällt, also der muss dann die Person rechts von sich küssen, ganz einfach. Zu seiner Rechten sitze ich. Zu meiner Rechten sitzt Sophia. Max, du verrückter Himmelhund. Max, du blödes Arschloch. Und so wandert die Zigarette Zug um Zug. Bei Jenga kriege ich ums Verrecken keine Klötzchen aus dem Scheißturm, ohne dass er sofort zusammenfällt. Bei dieser glühenden Wanderkippe jedoch bleibt der Ascheturm so solide wie die Berliner Mauer bis 89. Und so reiche ich den Glimmstängel vorsichtig weiter. Als ich ihn gerade an Max übergeben will, zwinkert er mir zu und ruckelt. Die Asche stäubt gen Boden. Und für einen Moment will mein Herz stehen bleiben. Ich starre ihm in die Augen, er grinst mich an, ich traue mich nicht nach rechts zu schauen. Wie unangenehm, jemanden zum Knutschen überreden zu müssen, das will ich nicht, das bin ich nicht. Der Moment steht, wahrscheinlich nur kurz, aber gefühlt natürlich eine Ewigkeit. Mein Magen fühlt sich so an, als hätte ich schon wieder falschen Blauschimmelkäse gegessen. Dann ergreift Sophia das Wort. Tja, dann gehen wir mal eine Runde spazieren. Komm. Draußen spazieren. Ich muss das ja im Kopf immer alles mitmachen, wenn ich das erzähle. Draußen spazieren wir im sich verdichtenden Abendrot dem Bootssteg entgegen. Um Gottes Willen, was ist das für eine perfide Taktik? Soll sie doch einfach sagen, dass sie nicht will? Ich weiß es doch. War sowieso eine scheiß Idee von Max. Was für ein Kindergarten? Ist das eigentlich schon übergriffig? Sie hasst mich garantiert. Natürlich hasst sie mich. Vermutlich schubst sie mich ins Wasser und rennt weg. Ich habe einen guten Auftrieb. Aber das Brackwasser aus dem Kanal überlebt ja niemand. Ha, also war natürlich clever von ihr. Und drin kann sie dann sagen, dass ich gestolpert bin. Ach, ja, so ist sie, die Sophia. Genauso intelligent wie charmant. Toll. Also wenn ich schon draufgehe, dann doch am liebsten durch einen zuckersüßen und spontan ausgefeilten Plan dieses zauberhaften Wesens. Ja, nun, dann noch mal kurz Luft anhalten. Sie schiebt mich sachte auf den Bootssteg. Hier, lass mal hier hinsetzen. Okay, erst hinsetzen, dann eben so. Und dann sitzen wir beide so da im Abendrot. Ihre sehr kurzen, dunkelblonden Haare funkeln wie Karmesin und ihre goldenen, dünnen Ohrringe sehen jetzt aus, als hätte jemand mit einem Spargelschäler ganz feine Streifen von einem Rubin gehobelt. Mein Opa hätte zu ihr gesagt, keck. Okay, ich auch. Ich sag das auch. Keck. Sie schaut aufs Wasser, das durch einen leichten Wind ein bisschen aufgewühlt wirkt. Ob hier unter dem Wasser noch andere rundliche jugendliche Knastrauchenverlierer treiben? Dann schaut sie zu mir rüber, nur ganz kurz. Hast du schon mal jemanden geküsst? Ich überlege. Geht so. Sie dreht sich leicht ein und schaut mir in die Augen. Diesmal nicht nur kurz. Dann beginnt mein Herz zu rasen. So sehr wie ein Porsche-Fahrer mit sehr kleinem Penis auf der Autobahn. Doofes Herz. Sophia lächelt. Mach mal die Augen zu. Dann eine Explosion, eine sanfte Explosion. Zwei Momente später öffne ich meine Augen wieder. Sie lächelt immer noch. Das war doch ganz gut. Und jetzt du. Vermutlich vibrierte einfach der Bootssteg ob meines unmenschlichen Zitterns, aber sie legt kurz ihre Hand auf meine und augenblicklich taut der Schüttelfrost in meinem Körper auf. Sie rückt ein Stück näher. Na los. Für sie ist es bestimmt keine Explosion. So sanft, als hätte mir jemand die Aufgabe gegeben, lose Papyrusseiten mit dem Mund zu stapeln, drücke ich einen Kuss auf die Oberlippe. Dann wird alles ruhig. Die Wasseroberfläche ist spiegelglatt. Der Wind hält die Luft an, die Holzplanken spannen die Fasern an, um nicht zu knarzen. Ein keckes Lächeln. Das war schön. Ein junger Bub ist verliebt. Und 3 Stunden später sitzen wir mit Bier in der Hand auf dem Rathausplatz. Max und Nele sind jetzt zusammen. Cool. Ich freue mich für die beiden. Die kühle Nachtluft hält den Sturm und Drang im Zaum. Dann nimmt Sophia einen kräftigen Zug von ihrem Bier und steht auf. Ach, wie sie da so steht. Bezaubernd. Sie schaut etwas nervös in meine Richtung, dann zu den anderen beiden. Hey, ich muss euch was sagen. Ach je, kann das sein? Geht es um Gefühle? Etwa für... Sie schaut zu Boden. Ich stehe auf Frauen. Es klirrt kurz, 4 junge Menschen stoßen an. Was für ein großartiger Moment. Wie viel Mut muss sie das gekostet haben? Wir sind stolz auf sie. Für mich bleibt es trotzdem der schönste erste Kuss. Vielen Dank.

auch. Danke, Rob. Mein erster Kuss war scheiße. Ich war 13 und der hat danach gesagt, ich kann nicht küssen, der Penner. Passend zum Thema. Nein, die Frauen, bei denen ich groß geworden bin, die waren zäh wie Leder und immer so ein bisschen zu wütend und ja, so, man könnte meinen, die Emanzipation hat sie als Erste erreicht, aber hat sie nicht. Und deswegen lese ich heute diesen, einen meiner Favorites-Texte. Fährt er die größte Bedrohung. Du lehrst ihn die Liebe. Warum in Gottes Namen wirfst du dich ihm an den Hals wie ein Kind? Lässt dich bei Nacht verführen, des Tages ignorieren? Warum sollst du mehrere Jahrzehnte jünger sein als er? Und warum fühlst du dich minderwertig, wenn du älter bist? Warum darf er viele haben?

dieses Korsett, was sie Frau schimpfen, dann erinnere dich, du bist eine Königin, du bist eine Fürstin, du bist eine Herrscherin. Verschleiere er dich, beschneide er dich, vergewaltige er dich und demonstriere damit deine Macht. Keine Götter beschützen ihn, kein Gesetz überschreibt deine uralte Regel, keine Waffe vermag jemals, ihm seine Angst vor dir zu nehmen. Denn du bist der mächtigste Mensch der Welt.

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0: Sie schreibt über den Irrsinn des Lebens und vor geraumer Zeit war sie zu Gast und fungierte als höfliche Resterampe, obgleich sie alles andere als das ist. Ihre Texte sind knackig und augenöffnend und ich bin sowas von happy, dass sie heute hier ist, denn ich bin mir sicher, sie wird gleich noch auf meinen Zug ein bisschen mit aufspringen. Begrüßen Sie meine Patin, die zwar in Magdeburg geboren ist, Entschuldigung, aber heute den weiten Weg aus der Nähe von Erfurt hierher aufgenommen hat. Herzlich willkommen, Katinka Middeldorf.
1: Lesebühne war. Ich behaupte das jetzt auch einfach, weil ich werde da ein Datum sagen, weil das ist wichtig, weil ich kam zu dieser Lesebühne, darüber berichte ich jetzt. Weil ich am nächsten Tag eine Person wieder getroffen habe, die ich 15 Jahre nicht gesehen habe und war schwer aufgeregt. Und diese Lesebühne hat mich hier ein bisschen gerettet. Darüber schreibe ich auch. Und ach so, uns geht um Sandy. Viel. Ich schwitze und habe Durchfall. Geysirartig mit Krämpfen. Alles an, in und um meinen Körper herum ist ganz und gar unberechenbar. Und doch sitze ich im Auto an diesem 25.07.2021 und fahre von Thüringen aus nach Magdeburg. Ganze dreimal muss ich anhalten und das Harzer Vorland düngen. Aber ich lasse mich nicht beirren. Ich habe ein Ziel, eine Mission gar. Ich steuere auf einen Wendepunkt in meinem Leben hin, komme, was da wolle und egal wie oft noch. Das große Moritzhof-Tor steht weit offen. Die Sonne brennt in den Hof, ein bisschen wie heute. Jetzt muss ich im wahrsten Sinne des Wortes die Arschbacken zusammenkneifen, denke ich mir noch. Denn eigentlich will ich gar nicht gesehen werden. Also zumindest nicht vorher, denn heute ist Premiere und Premieren sind heilig. Ich habe mich schließlich genauso wenig angekündigt wie mein anhaltender Geysir-Durchfall und meine Freundin Sandy soll sich ja nicht von mir ablenken lassen vor der Geburt dieser Lesebühne, die vor lauter Höflichkeit nur so strotzen soll. Aber ich schaffe es kaum durch den Tordurchgang, da hat Sandy mich natürlich schon entdeckt. Sie springt in typischer Körperlichkeit. Kennen wir das? Ja. In mein Blickfeld und ruft, Thüringen ist auch da. Übrigens, so ähnlich war es heute auch, nur mal so zur Info. Ich habe keine Ahnung, wo sie plötzlich hergekommen ist, aber durch meinen geysirgebeutelten Körper entlädt sich vor lauter Schreck so viel Adrenalin, dass ich glaube, daraus Strom für die ganze Nachbarschaft erzeugen zu können. Ich bin mir bis heute sicher, gut zuhören, Sandy, dass die Wiedersehens-Überraschungs-Vorpremieren-Umarmung mit der Gärtnerin, die ja ihr eigenes Umspannwerk ist, Funken erzeugte, die meinen Geysir auslöschten. Denn plötzlich ist mein Körper wieder im Normalzustand. Ach, Sandy, du Granate, du Retterin meiner Körperfunktionen, du Zähmerin meines Nervensystems, wie schön, dich zu sehen, denke ich still und heimlich bei mir und suche mir einen Platz. Die Sorge, ich würde den Moritzhof geruchstechnisch in ein frisch gedüngtes Stück Ackerland verwandeln, verfliegt schnell und ich kann mich vollkommen auf den ersten Rausch dieser Lesebühne konzentrieren. Ich erlebe einen wilden Ritt an diesem ersten Abend, bin beeindruckt von der Vielfalt und Klarheit der einzelnen Stimmen, von der Harmonie, die das erzeugt. Ich lache, weine ein wenig, bin atemlos und will immer und immer mehr davon. Es wird sitzend, stehend, laufend und springend gelesen. Ein Flipchart spielt eine Hauptrolle. Young Artist Emily erlebt ihre fulminante Weltpremiere. Und ich sitze lachend, weinend, schwitzend mit meinem besiegten Geysir im Hof und bin glücklich. Das erste Mal seit langer Zeit. Ich bin also Fan der ersten Stunde, so klar kann ich das heute sagen. Und es hat noch etwas anderes mit mir gemacht, diesen ersten Lesebühnenabend erlebt zu haben. Ihr habt mir etwas Unbezahlbares geschenkt. In meinem durch Leben, Arbeit, Geysir-Attacken und sonstigen Thüringer Drama zugeschütteten Selbst wurde sie durch diesen ersten Abend von euch wieder lauter. Meine ganz eigene Stimme. Die Stimme, die mich zu diesem Zeitpunkt

Zeitpunkt lange nicht erreicht hatte. Ich will auch, rief sie an diesem ersten Abend vor 5 Jahren. Ich mach das auch, schreit sie heute vergnügt. Nun bin ich zwar kein Young Artist mehr, sondern eher so ein mittelaltes, von der Perimenopause heimgesuchtes Gesamtkunstwerk, weil Kunst liegt ja zum Glück im Auge des Betrachters, aber im Herzen werde ich immer eine von den höflichen Erweckte sein. Die im Übrigen nun einen eigenen Instagram-Account betreibt, der noch nach Followern sucht. Also Neues aus der Schreibwerkstatt, das bin ich. Die höflichen folgen mir übrigens auch noch nicht. So kann ich euch zu diesem Geburtstag sagen, wäre es nicht diese Premiere gewesen und hätte ich nicht im letzten Dezember als höfliche Resterampe eine Bühne von euch bekommen, so hätte ich meine Liebe zur Sprache und zu meinen hunderten heimlich geschriebenen Texten nie selbstbewusst in diese irre Welt getragen. Ich hätte meiner eigenen literarischen Stimme nie so vertraut und dafür danke ich euch von Herzen, ihr höflichen Wegbereiter, ihr höflichen Inspirationsquellen, ihr höflichen Wahnsinnsmenschen, ihr höflichen Schallmauerdurchbrecher, ihr höflichen Geysirbändiger. Danke euch, herzlichen Glückwunsch und auf die nächsten 5 Jahre mindestens.

0: Lass dir Zeit, Lars.
1: Eigentlich wollte ich einen wunderschönen Jubiläumstext schreiben, einen, der von den Höflichen und ihrer Geschichte handelt. Ich wollte Nettes über alle Lesenden schreiben, mit vielleicht ein paar satirischen Stichen in diese oder jene Richtung, aber nett sollte es eigentlich sein, freundlich und liebevoll, das hatte ich vor. Aber wie es manchmal so geht, dann kam was dazwischen. Es war ein Besuch, den ich in dieser Woche unternommen habe und der mich mehr mitnahm, als ich erwartet hätte. Der Besuch ließ mich verstummen. Ich musste schweigen und zugleich quoll ich innerlich über. Ich wollte reden und reden und alles wegreden und nicht mehr daran denken zu müssen. Ich bin gut darin zu reden, zu quasseln, zu bramabasieren. Ich kau dir ein Ohr ab oder auch zwei, denn manchmal kann ich Schweigen nicht ertragen. Selbst das kleinste bisschen Stille macht mich dann wahnsinnig, lässt mich fast platzen. Und so rede ich weiter und weiter, bis alles nur noch Worthagel ist, der jede Stille wegfrisst. Verbale Aufrüstung, lärmende Kurzstreckenraketen, die Vernichtung der Ruhe. Aber es kam kein Wort heraus. Es war schrecklich still. Endlich stumm für Ewigkeiten. Nichts zu sagen zu haben und Stimmen im Kopf, die schwindlig schwiegen. Inmitten einer Kamera Silenz, einem Raum ohne Geräusch. Ich hörte meinen Puls, meinen Herzschlag und das Blut rauschen in den Adern und alles vorein an einem warmen Tag. Unmöglich und doch. Und alles wegen einer Scheune. Oder besser gesagt einer Scheunenruine am Rand von Gardelegen, die Isenschnippe. Die meisten hier werden sie kennen. Die Älteren wurden dahin geführt und ihnen eingebläut, dass sich das nicht wiederholen dürfe. Einige haben zur Bekräftigung dieses Versprechens ihr blaues Halsband dort gelassen. Es war kurz nach dem Krieg. Oder eigentlich noch mittendrin. Die Amerikaner standen nur ein paar Stunden weit weg. Sie waren fast da, aber noch nicht nah genug, um zu beenden. Die meisten Menschen wollten ein Ende. Schon zu lange hatte es gedauert und nur noch ein letztes Aufgebot zusammengewürfelter Bewaffneter versuchte standzuhalten. Wollte das Unvermeidbare nicht akzeptieren, den Krieg fortsetzen. Und wenn es nur ein paar Tage waren. Sie starben und töteten sinnlos, denn sie glaubten an das, was man ihnen eingebläut hatte. Nicht nie wieder Krieg, sondern nie mehr verlieren. Und dann waren da etwa 1000 Menschen, welche die Todesmärsche aus den verschiedenen Konzentrationslagern überstanden hatten, getrennt nur ein paar Stunden von der möglichen Freiheit, denen man Essen und Kleidung gab und sie glauben ließ, dass sie weiterleben könnten, denen man Hoffnung gab, an die sie sich klammerten und dann raus aus den engen Waggons, in denen es so voll war, dass sie nur stehen konnten. Die Waggons blieben noch tagelang stehen, Kinder spielten darin, als sie leer waren. Nur noch ein paar Schritte, nur ein letzter Gang in diese Scheune, in der es nach Benzin stank.

und Stroh auf dem Boden lag. Nur hinein und die Türen verschlossen, bis auf eine, die höhnisch angelehnt blieb. Hölzerne Tore in steinerner Scheune, neue Kleidung und ein wenig Brot. Und dann zündeten sie von außen das Haus an. Das erste Feuer konnte drinnen noch gelöscht werden, doch dann folgten weitere Brandsätze, Schüsse auch von einer Panzerfaust. Die drinnen krepierten im Rauch, sie rangen nach Luft, sie schrien und verstummten vielleicht. Die draußen hörten zu und rochen das verbrannte Fleisch. Die draußen, das waren eben nicht SA und SS Elitesoldaten, fanatisch ergeben dem Führer, sondern ein zusammengewürfelter Haufen. Das letzte Aufgebot, Kinder dabei und Greise. Ganz normale Leute, so wie du oder ich oder ich oder ich oder ich. Ich komme da nicht drüber weg, dass sie Normalen es waren. Die Durchschnittlichen, ein Querschnitt der Bevölkerung. Klar gab es verantwortliche Befehlsgeber, auf die man es schieben kann, die wirklich schuld waren. Und bitte die alleine. Wir taten nur, was man uns gesagt hat. Der Vater, der Hänsel und Gretel im Wald aussetzt, weil die Mutter es gesagt hat. Die böse Mutter, der gute Vater. Die Kinder, die nicht wissen, wie ihnen geschieht, die die Hexe verbrennen, die schuld sind am Tod einer Alten, die sie kaum kennen. Aber wenn ich die Mutter dem Vater befohlen, dann wäre nichts passiert. Böse Mutter, die Kinder sind unschuldig wie der Vater. Das muss man doch sehen. Es gibt die Bilder der amerikanischen Soldaten, die Bilder der Toten, die sich einbrennen, den Kopf, die so still sind, die nichts sagen, die einfach nur schauen, so angstvoll, so verloren, die nicht verstehen, warum jetzt, warum nach Essen und Kleidung, warum so kurz vor dem Ende. Aber nicht, siehst du, die Gesichter der Täter, nur ein oder zwei, die Befehlsgewalt hatten, aber nicht die, die es taten, die dabei standen, die drinnen verreckten, die angezündet hatten, geschossen. Denn das waren wir, mein Gesicht darunter. Ich tue, was man mir sagt, ich habe von nichts gewusst, ich trage keine Schuld, ich hau dann ab, bringe viel Abstand zu der Scheune, gehe nach Hause und habe alles vergessen. Ich rieche nicht, höre nicht, sehe nicht, ich will das nicht wissen. Ich kann nichts dafür, ich war nur dabei, ich war nicht alleine, wir waren viele, die alles vergessen. Ich esse und trinke und mache weiter. Ich rede nicht drüber, denn worüber man nicht spricht, das kann nicht gewesen sein. Aber ich kriege die Bilder nicht raus. Nicht die von den Toten, sondern die von den Lebenden, die weiterleben können. Die weiterleben und leben und alt werden und irgendwann begraben und dann den Toten von damals begegnen. Aber vielleicht ist da ja nichts. Keine Begegnung im Jenseits, nur nichts. Nur dumpfes, brütendes Schweigen und Stille für immer, weil du als Toter auch keinen Atem und Puls hast, den du hören könntest. Du liegst nur da, wie die aus der Scheune, nur friedlicher, denn dein Blick ist nicht überrascht oder angstvoll, nur erlöst. Und diese Erlösung, die gönne ich euch nicht, mir nicht, dir nicht, die haben wir nicht verdient. Wir verdienen die Höllenfeuer, die es nicht gibt. Wir verdienen die Strafe, die ausbleibt. Du weißt, dass du sie verdienst, aber sie kommt nicht. Und das ist, was von dir bleibt. Die unverdiente Ruhe, der Frieden. Und das macht mich so wütend, diese Erlösung. Das ist so ungeheuer ungerecht. Ich möchte nur schreien, damit niemand ruhen kann, der es nicht verdient. Niemals.

0: Ja, ihr Lieben, damit sind wir fast am Ende des heutigen Abends angekommen. Oh, aber das ist nicht schlimm, wenn ihr, also wir sind gleich noch da, es finden noch ganz tolle Sachen statt. Wir müssen auch noch unsere Versteigerung der extrem geilen Kiste auflösen. Und ihr könnt mehr von uns hören. Ihr könnt uns auf Instagram folgen, da gibt es unsere Termine. Zwei kann ich jetzt schon mal nennen. Am 13.8. findet unsere Lesung auf den Gleisen statt, vor der Bibliothek. Da wird Sand aufgeschüttet. Ich habe große Hoffnung, dass Rob im Bikini kommt. Es ist
1: Wir
0: am
1: sind nicht
0: 13.
1: die niemals.
0: Seit 5 Jahren handeln wir regelmäßig aus und tun gemeinsam kund, Baby, was die Obrigkeit nicht hören will, weil sie befürchten, aus dem Volksheil wieder ein Heil fürs Volk, wenn sie wieder aufbegehren und zueinander halten, denn dann wird aus dem Händefalten Baby ein großes Raunen und wieder ein großes Zusammenhalten. Oh, Baby.
2: Ach weh, Poetry Slam. Wir waren doch mal so weit.
3: Nimm's ihm nicht übel, Musik, seit die Blauen Poetry Slam in völkisches Poesiegerangel umbenannt haben und dafür nutzen, jeden Sonntag auf dem Rathausplatz Texte von Mirko Jelusic besonders aggressiv vorlesen zu lassen, ist er vor Schock wieder in seine frühen Julia Engelmann-Phase zurückgefallen. Ach.
4: Ja, um Kreislauf.

0: Gottes Willen. Das klingt ja grausig. Ich dachte schon, mir geht es schlecht. Vor kurzem wurde verordnet, dass ich Lisa Polit und Co. nur noch aufführen darf, wenn ich alle linken Passagen aus den Texten streiche. Habt ihr schon mal versucht, Publikum für ein 2-Minuten-Stück zu begeistern? Manchmal schummel ich heimlich Remen und das ewige Gestern dazwischen. Aber dann steht meistens schon das Kulturkontrollekomitee im Raum und setzt alle Beteiligten auf die braune Liste. Auftrittsverbot, zack, so schnell kann's gehen.
1: Furchtbar. Mich haben Sie schon von Anfang an auf dem Kieker. Bei jedem Konzert, ach, eigentlich jedes Mal, wenn irgendwo irgendwas mit Musik passiert. Immer und immer und immer muss vorweg der Ritt der Walküren gespielt werden. Und dann läuft germanisches Lied gut, aber eben so, dass es Ihnen gefällt. Kein schöner Land außer hier oder die Gedanken sind frei außer, naja, richtiger Banger ist, sah ein strammer arischer Knab ein Röslein stehen. Aber ein männliches Röslein, no homo. Da klatschen dann immer drei Hanseln und der Rest schämt sich fremd. Und wie ist es bei dir, Prosa? Du bist doch besser beim Unterschummeln, oder?
2: Ja, da ist alles super. Neulich wurde einer meiner Künstlerinnen von der Bühne gezerrt, weil sie in einer Alltagsanekdote den Verzehr von Baklava beschrieben hat. Seitdem darf sie den Text nur noch unter Aufsicht performen, mit der Auflage, dass sie Baklava als, Zitat, verachtenswerte fremdländische Süßspeiserei bezeichnet. Ihr Text heißt Baklava, weil sie daran vom ersten Kuss mit ihrem Freund Firat berichtet, weil der gesagt hat, dass er gar kein Baklava mag, weil sie sowieso süßer sei, sowas eben. Ratet mal, wo noch der Rotstift angesetzt wurde.
3: Beim Kuss?
2: Auch. Der geänderte Text beschreibt jetzt ihren ersten Fernsehabend mit ihrem Freund Heinz, der ihr sagt, dass ihre Augen so schön braun seien wie sein Muckefuck. Und sie muss Muckefuck überall mit G schreiben, weil sonst das Wort Fuck ein Problem ist. Aber sie darf wenigstens noch lesen. Ein anderer hat in seinem Text eine rechte Demo als Menschenmengele bezeichnet.
3: Ah ja, den kenne ich. Der kommt ja eigentlich von mir. Die Rechten haben erst alle gelacht und gejubelt und 10 Minuten später haben sie den Gag verstanden und er wurde von der Bühne geholt.
4: Ach du Scheiße, ich glaube, den kenne ich. Den armen Kerl haben sie anschließend ins Koma geprügelt. Ein paar Leute von mir spielen im Untergrund einen Nachruf als Theaterstück über den Vorfall. Staubweidel oder wie Bernd das Höckerchen nach rechts außen verrückt. Tolles Stück, aber brandgefährlich.
0: So, und was machen wir nun? Uns das Maul verbieten lassen? Das kann ich nicht. Dafür bin ich nicht gemacht. Nie und nimmer lasse ich mir den Maulkorb anlegen. Also, was machen wir jetzt?
4: Spielen.
1: Singen.
2: Träumen.
0: Den Finger in die Wunde legen.
3: Laut sein.
4: Jawohl.
1: Yes.
2: Danke.

0: Kann ich? Okay. Liebe Leute, das waren die Höflichen! Lars Johansen! Jessica Dedeke! Leonard Lausemaus-Schubert! Robert Grützke! Und ich, Sandy Gärtner. Dankeschön.
1: Sandy Gärtner!
0: Und wir bitten auch noch mal unsere Gäste auf die Bühne. Mark

0: Ja, entschuldige. Robert Grützke, Lars Johansen und Leonard Schubert, kommt ihr bitte zu uns auf die Bühne. Give it up for them!
1: Ist das Schweiß oder Blut?

Bei diesen Gedichtzeilen von Johann von Eichendorff musste ich als erstes an meine Nichte Frieda denken, die erst vor wenigen Wochen geboren ist. Kennen Sie das Gefühl, ein Baby auf dem Arm zu halten und dieses Wunder kaum begreifen zu können? Man steht da und versteht irgendwie, dass dieses winzige Wesen ein vollständiger, eigenständiger Mensch ist. Ein Mensch, der noch keine Wörter kennt und gerade erst lernt, zu atmen und zu essen und sich ein bisschen zu bewegen. Und der trotzdem da ist, so schutzbedürftig mit eigenen Gedanken und Bedürfnissen und Sorgen und Gefühlen, ein ganz neues Leben. Und dann schlägt dieser kleine Mensch die großen Kinderaugen auf und schaut einen an. Und ein kleines Lächeln stiehlt sich in seinen Mundwinkel, während er sich ein bisschen tiefer in deine Armbeuge schmiegt, die Augen wieder schließt und schläft und leise schnarcht. Und man begreift irgendwie in dem Moment, dass da ein Mensch ist, in dem eine ganze Welt schlummert, dass in Frieda ihr eigenes Lebenslied schlummert, auch wenn sie es vielleicht zunächst nur in begrenztem Ausmaß mitteilen kann. Ich war von den Gefühlen überfordert. Irgendwie ist man gleichzeitig total verliebt und glücklich und macht sich riesige Sorgen um dieses verletzliche kleine Bündel und ahnt gleichzeitig, was Leben ist und auch, dass man sterben wird. Ich wusste gar nicht richtig, wohin mit mir und mit diesem kleinen Mensch, in dem so viel Leben schlummert. Und ich habe dann auf der Bahnfahrt nach Hause ein kurzes Gedicht für Frieda geschrieben. So nun ist sie da, dachte ich, nur wenig aufgeregt. Dann liegst du auf meinem Arm. Ich spüre deinen Atem, deinen Herzschlag in meiner Hand, die weiche Wärme deines kleinen Kopfes und deine winzigen Zehen, die mit sachtem Druck meine Finger kitzeln. Erst schnarchst du leise, später blinzelst du und schaust mich an aus kleinen, großen Augen. Und ich verstehe, du bist da und ich für dich. Ein anderes Ereignis, das ich mit Schläft dein Lied in allen Dingen verbinde, ist die Beerdigung meiner Oma. Wie ich mit einem Arm um meine Mutter gelegt langsam vom Grab zu meiner wartenden Tante laufe und meine Mutter dabei leise dieses Lied summt. Wie sie sich umschaut, die Blumen und Bäume und Vögel und den Wind wahrnimmt und ihre Mutter in all dem zu spüren scheint, bei sich und bei uns. In all der Trauer war das ein sehr friedlicher Moment. Wenn ich das Gedicht höre, muss ich ans Wandern denken. An Augenblicke, in denen ich ganz alleine auf einer Hebung auf einer Insel stehe. Über mir kreist eine Möwe, in weiter Ferne blökt ein Schaf. Die Abendsonne wärmt das zähe Gras, das Meer liegt blau und dunkel um uns herum. Eine kleine Birke krallt sich an einen Felsen, ein Bach plätschert leise durchs Gras, die Luft riecht nach Erde und Wiese und See. Irgendwie ist alles so schön, die Hast und Anstrengung des Tages ist abgefallen und es ist ein Wunder, ein Teil von all dem, ein Teil dieser Welt zu sein. Und hier inmitten all dieser kleinen Dinge zu stehen, die ihre eigenen Geschichten erzählen. Ich denke darüber nach, was in den Menschen um uns herum für Lieder schlummern, die wir häufig nicht richtig hören, weil wir glauben, wenig Zeit zu haben oder uns durchsetzen zu müssen und nicht richtig zuhören, weil wir uns teilweise selbst nicht mal richtig zuhören und den Liedern, die in uns schlafen. Wie wichtig das eigentlich wäre, um einander besser zu verstehen und wahrzunehmen und anzunehmen. Ich denke an meine Lesebühne, an die Schicksale und Geschichten, die sie erleben und von denen sie ein Stückchen teilen und versuchen, Menschen damit zu verbinden. Jeder auf seine und ihre Art. Ich denke daran, wie meine Eltern mir als Kind vorgelesen haben und wie sie mir von Momos heilender Kraft des Zuhörens erzählten. Ich denke an ein Zitat aus dem Buch Momo von Michael Ende, das ich gerne mit Ihnen teilen würde. Und so kam es, dass Momo sehr viel Besuch hatte. Man sah fast immer jemanden bei ihr sitzen, der mit ihr redete, und wer sie brauchte und nicht kommen konnte, schickte nach ihr, um sie zu holen. Und wer noch nicht gemerkt hatte, dass er sie brauchte, zu dem sagten die anderen, geh doch zu Momo. Aber warum? War Momo vielleicht so unglaublich klug, dass sie jedem Menschen einen guten Rat geben konnte? Fand sie immer die richtigen Worte, wenn jemand Trost brauchte? Konnte sie weise und gerechte Urteile fällen? Nein, das alles konnte Momo genauso wenig wie jedes andere Kind. Was die kleine Momo konnte, wie kein anderer, das war zuhören. Und damit möchte ich diesen Text enden und mich bedanken, dass Sie mir und uns und einander heute Abend zuhören und ein bisschen Momo sind. Und dass Sie unserer Lesebühne seit 5 Jahren zuhören. Und ich möchte Sie dazu ermutigen, sich trotz aller Anstrengungen die Mühe zu machen, hinzusehen und zuzuhören, einander die Hand zu reichen und ein bisschen von den Liedern zu hören, die in den Dingen und in den Menschen schlafen.

0: Hat wer mitgesungen? Ja.
1: Genau, der nächste Mensch, dem wir jetzt zuhören, den mag ich so gerne, dass ich ihn sogar eingeladen habe, obwohl er aus Halle kommt. Er ist tatsächlich jemand, der mich sehr, sehr früh, als ich angefangen habe, mit Texte auf Bühnen zu gehen, begleitet hat. Das hat mit Poetry Slam angefangen. Und da war so ein Mensch, der war schon so ein bisschen älter als die meisten, die da so aufgetaucht sind, aber er hat die oft in die Tasche gesteckt, weil er ein sehr, sehr feiner Beobachter ist und sehr, sehr feinste geworden bin, so ein bisschen gewinnen lassen hat. Aber ganz sicher bin ich mir bis heute nicht. Und am besten lernen Sie ihn einfach jetzt selber kennen. Es ist ein ganz großartiger Schriftsteller aus Halle und es ist Christian Kreis.

Ja, vielen herzlichen Dank an euch, die Höflichen, und natürlich besonders erstmal jetzt auch an Leonard, dem ich diese Einladung dann zu verdanken habe. Ich dachte erst, als dann in der zweiten Hälfte dieser Vorschlaghammer auf die Bühne gestellt worden ist, da kommt der Hallenser und die stellen den Hammer hin. Da kann ich mich ja auf was gefasst machen. Aber dann wurde es ganz zart, weil natürlich Eichendorff, ich wurde dann ja mit Eichendorff fast auch schon auf die Bühne geholt, und das ist ja jemand, der auch in Halle studiert hat und viele Gedichte dort geschrieben hat, praktisch ein Wahlhallenser ist. Also das hat mich dann schon wieder beruhigt, ja, und bin ganz froh hier. Und irgendwann, es ist ja so, das Konzept Lesebühne gibt es, glaube ich, in Deutschland schon seit über 30 Jahren. Ja, es gibt in Berlin die meisten Lesebühnen. Da ist das Konzept im Wesentlichen verbreitet. Es gibt in Dresden, es gibt in München, es gibt in Köln, Hamburg, überall in Deutschland gibt es Lesebühnen. Irgendwann auch mal in Magdeburg. Und das liegt eben auch an Leonard, denn der hat mich dann irgendwann mal gefragt, du, ihr in Halle, ihr habt da so eine Lesebühne. Und was macht ihr denn da? Und da habe ich dann so ein bisschen ausgefragt. Und ich habe ihm dann so ein paar Tipps gegeben. Deshalb läuft es auch so wahnsinnig gut bei euch. Es ist ja wirklich so, es fing hier auch an, ich war schon mal damals hier, als es noch in diesem Hof hier im Moritzhof war, und dann verfolgte ich das im Wesentlichen im Internet. Ne? Da gibt es immer die Fotos von Anne König, glaube ich, in der ersten Reihe. Kann man mal Applaus machen? Man sieht sie, also das ist immer ganz wichtig, Fotobegleitung von Lesebühnen, damit die Leute sehen, das wird ja was. Ne? Denn ich dachte erst, mein Gott, verrückt, was machen die denn? Wahnsinn.

Sinn. Ich kenne die Hallische Stadtbibliothek, ich kenne auch die Magdeburger Bibliothek. Man geht doch nicht mit einer Lesebühne in eine Bibliothek, ja. Neonlicht, ja, nichts zu trinken, kein Bier da. Was soll das da? Was gehen da die Leute überhaupt hin? Was wollen die dort? Ja, sich quälen. Sind das alles Sadisten, die da sitzen? Und es wurden immer mehr Sadisten, die umgedreht, Masochisten, ja, und die auf der Bühne sind die Sadisten, so rum. Und und dann habe ich mir gedacht, verdammt, in Halle kriegen wir machen das jetzt seit 13 Jahren, ungefähr 30 bis 45 Menschen pro Monat auf die Bühne. Ja, wir müssen denen Bier geben, wir müssen den Leute, ja, Gäste ständig aus ganz Deutschland präsentieren. Ja, und hier in Magdeburg ist es so, die Leute sitzen da einfach, hören zu, ohne besoffen zu sein. Also, ich muss sagen, Chapeau. Das hat mich dann in eine tiefe Sinnkrise gestürzt. Bin trotzdem hergekommen, weil ich sagte, sei generös, sei großzügig. Was uns ja eigentlich nicht wirklich auszeichnet als Hallenser. Ich bin auch nur zugezogen. Und deshalb habe ich nochmal so einen Gedächtnistext mitgebracht, der in diesem Buch hier drin ist. Manch einer kennt diesen Text schon. Das macht nichts. Man kann ja auch mal einen Text noch mal vorlesen, der etwas älter ist. Aber der ist nicht so alt, dass er nicht auch noch einige Wahrheiten enthält, die man über Halle und Magdeburg aussprechen kann, die in den letzten Jahren, so 15 Jahren, so stattgefunden haben. Und dieser Text heißt Halle und Magdeburg, ein Regionalrequiem. Und da kommt auch eine Person vor, also ihr kennt Herbert Besten, also die meisten jedenfalls von euch auf der Bühne, das ist auch ein Kollege von uns und der hatte mich dazu gezwungen, mehr oder weniger für Magdeburg Kompakt, manch einer kennt dieses Medium, ne, Periodikum, was zu schreiben. Das ist auch der Eingangstext. Neulich fragte mich Autorenfreund Herbert Besten, ob ich für Magdeburg Kompakt ein Periodikum, das auch auf der Leipziger Buchmesse ausliegen werde, eine heitere Glosse schreiben könne, die das Phänomen der Stadtrivalität am Beispiel von Magdeburg und Halle beleuchtet. Erst beim zweiten Mal lesen erkannte ich, dass ich mich hier an dieser Stelle gleich zu Anfang dieses Textes verlesen habe. Das möchte ich feststellen. Auch hier möchte ich nochmal zurücksetzen. Eine heitere, ich fange nochmal an. Robert, der durfte das auch. Ja, daran merkt man irgendwie, dass wir in Halle, glaube ich, nur 30 bis 45 Besucher haben. Also, neulich fragte mich Autorenfreund Herbert Besten, ob ich für Magdeburg Kompakt ein Periodikum, das auch auf der Leipziger Buchmesse ausliegen werde, eine heitere Glosse schreiben können, die das Phänomen der Stadttrivialität am Beispiel von Magdeburg und Halle beleuchtet. Erst beim zweiten Mal lesen erkannte ich, dass er Stadtrivalität gemeint hat. Fand aber die erste Variante irgendwie passender. Ich gab ihm zur Antwort, dass ich mir nicht sicher sei, ob ich dieser Aufgabe gewachsen bin. Man schreibt ja auch keine heitere Glosse über ein Kinderhospiz oder Hämorrhoiden-Themen ohne Hoffnung und Happy End. Aber na gut, sagte ich, wie sagte schon SPD-Politiker Gustav Noske, der die Aufstände der Spartakisten zusammenschießen ließ, einer muss der Bluthund sein, und machte mich ans Werk. Halle und Magdeburg waren zu DDR-Zeiten stolze Hauptstädte ihrer Bezirke. Im Bezirk Magdeburg las man jeden Morgen die Volksstimme, im Bezirk Halle die Freiheit. Auch nach der Wende hat sich daran nichts geändert. Die Freiheit heißt nun Mitteldeutsche Zeitung und die Volksstimme Magdeburger Volksstimme. Auf diese Weise erfährt man recht wenig voneinander und alle hätten glücklich und zufrieden damit sein können, wenn man nicht auf die Idee gekommen wäre, beide Städte in einem Bundesland existieren zu lassen, obwohl nur eine der beiden Landeshauptstadt von Sachsen-Anhalt werden kann, dem schwarzen Loch von Deutschland, wo man mal früher aufgestanden ist, weil man es wegen seniler Bettflucht nicht länger im Schlafzimmer aushält. Wäre ich ein erfolgreicher Texter, ich hätte den Spruch erfunden, Erfolglosigkeit hat einen Namen. Sachsen-Anhalt. Habe ich aber nicht, denn ich wohne ja dort, genau genommen in Halle. Wenn man jedoch an die Lebensverhältnisse in Bangladesch, Syrien oder Magdeburg denkt, gehöre ich noch zu den Glücklichen. Die Magdeburger Innenstadt hat den Charme eines Wüstenplaneten und die Traurigkeit einer leeren Schultüte. Durch die schnurgeraden Straßen der Stalin-Architektur aus den 50ern geht im Winter eine Kälte, die in kürzester Zeit alle Extremitäten absterben lässt. Da ist man froh und hier

nicht gedacht, dass ich das würde, wenn man sich im City-Carré am Bahnhof, dass die ästhetische Raffinesse eines Flakbunkers besitzt, kurz aufwärmen kann. Von dort schafft man es, falls man nicht von Neonazis verdorschen wird, gerade so zurück auf den Bahnsteig, um eine Fahrkarte zu lösen, egal wohin. Mit etwas Glück hält der Zug nicht in Halle. Aber wie sagte schon Sigmund Freud, die Absicht, dass der Mensch glücklich sei, ist im Plan der Schöpfung nicht enthalten. Also landet man in Halle. Halle ist nicht die Landeshauptstadt von Sachsen-Anhalt geworden. Das ist okay. Man nimmt einem schwer Beschädigten auch nicht den Parkplatz weg. Im Gegensatz zu Magdeburg ist Halle ein Ort, wo man immerhin nicht sofort das Gefühl bekommt, mit einem Stein um den Hals in den Fluss springen zu müssen. Weshalb die Saale auch etwas kleiner ist als die Elbe. Halle hat noch ein Gesicht, wenngleich nicht mehr das Allerschönste. Halle wurde im Zweiten Weltkrieg nicht wie Magdeburg bis zur Unkenntlichkeit zerstört. Im Nachhinein betrachtet haben die Hallenser so viel Nachsicht jedoch nicht verdient. Zu Ostzeiten rissen sie ganze Stadtviertel ab. Jetzt brennt immer mal ein altes Haus. Und die untere Denkmalschutzbehörde schaut zu, wie einst die Blauhelmsoldaten in Srebrenica dem Massaker an Zivilisten. Immerhin sollten die frankischen Stiftungen in Halle zum UNESCO-Weltkulturerbe erklärt werden. Doch die Welt schlug das Erbe konsequenterweise auf. Angetreten mit dem Slogan Antworten aus der Provinz, muss man feststellen, dass keiner gefragt hat. Halle, bleib bei deinem Leisten. Deine Welt ist nicht die Welt, sondern Sachsen-Anhalt. Aber in Sachsen-Anhalt bist du die Beste aller Welten. Du hast ein tolles altes Gefängnis, ein grandioses Gründerzeit-Irrenhaus, ein Erbe, mit dem du wuchern kannst. Und mit der Burg, eine berühmte Kunsthochschule, deren Studenten immer dann Erfolg haben, wenn sie mit den Absolventen der Hochschule für Grafik und Buchkunst in Leipzig verwechselt werden. Und Magdeburg, wo, wenn ich hier, hätte dein großer Sohn Otto von Guericke einst das Vakuum entdecken können. Aber selbst in deinen Mauern kann man alt werden, wenn man genügend Antidepressiva zur Hand hat. Halle und Magdeburg, zwei Städte, die auf den 10. Blick, bevor man sich endlich abwenden kann, so viele Gemeinsamkeiten haben. Also fast, jetzt hat sich das ein bisschen geändert, wie zum Beispiel je ein Fußballverein in der 3. Liga, dessen Fans regelmäßig die Regionalbahn von Halle nach Magdeburg vollkotzen. Ich weiß, der FC Magdeburg ist aufgestiegen und der, ich weiß nicht, wo Halle inzwischen ist, Unterliga Südost oder so ähnlich. Ja, FC Magdeburg ist aufgestiegen, aber ich muss doch nicht diesen Text ändern, nur weil die Realität einen völlig unglaubwürdigen Verlauf nimmt. Ein Rekordwahlergebnis für die AfD, so beschissen wurden schon lange nicht mehr in zwei teutonischen Großstädten gewählt und jeweils ein Fluss, der sich mit einem Jahrhundert Hochwasser pro Jahrzehnt wenigstens bemüht, das Furunkel an seinen Ufern wegzuschwemmen. Und deshalb ist auch die Rivalität beider Städte total unsinnig. Das ist wie zwischen einem, bei dem das linke Bein ab ist und einem, dem das rechte fehlt. Oder einem Blinden und einem Gehörlosen, einem Impotenten und einem Eunuchen, kurz einem Magdeburger und einem Hallenser. Es geht eigentlich nur gemeinsam, obwohl das noch nicht heißt, dass man dann stark wäre. Man wäre bloß nicht mehr die allerletzte Fichte auf Erden. Und das wäre doch schon sehr viel, zugegeben. Es wurden schon bessere Glossen geschrieben, aber für Magdeburg kompakt ist der Text eigentlich ganz in Ordnung.

0: Ich habe meinen Text vergessen. Da ist er. Ich möchte mich herzlich bedanken beim Stammpublikum der Höflichen dafür, dass es sich jeden Monat meine persönliche Therapiestunde antut. Und ich glaube, ich spreche für alle, wenn ich sage, jeder verarbeitet irgendwie persönliche Anekdoten, Geschichten in seinen Texten. Mir ist aufgefallen, dass ich in den letzten Ausgaben gar nicht so viel persönliche, konkret persönliche Anekdoten verwurstet habe. Deswegen habe ich mal...
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2: So fühlt sich Macht an. Zwei Raudis aus der Oberstufe hielten mich an den Armen fest, einer drosch mir in den Kullerbauch. Keine Sternstunde der Solidarität, aber zumindest sagt ein Unbeteiligter irgendwann heldenhaft, sagt mal Jungs, muss das sein? Sehr gut, es ist immer wichtig, diplomatische Gesprächsangebote zu machen. Dann gibt es noch so etwas wie die ersten Intimitäten. Und da ist mein Kopf ein echter Trotzkopf, ein Sturer und ein verkappt romantischer noch dazu. Er weigert sich etwa beharrlich, meinen ersten Sex als meinen ersten Sex anzuerkennen, denn dieses erste Mal war dermaßen unangenehm. Die Story endet damit, dass ich heulend unter der Dusche sitze, soll aber lieber an anderer Stelle erzählt werden, vielleicht beim Themenabend die höflichen Warmduscher. Jedenfalls war das so unangenehm, dass mein Gehirn bis heute darauf besteht, mein erstes richtiges Mal im Kontext zu meiner ersten festen Freundin abzuspeichern. Ist einfach schöner so. Ähnlich verhält es sich mit meinem ersten Kuss. Während meine tatsächlichen ersten Erfahrungen den Geschmack von Erbrochenem beinhalten. Ihr wisst, was ihr bekommt. Von Beiläufigkeiten und diversen anderen Umständen soll es in nachfolgender kleiner Schwärmerei um den schönen ersten Kuss gehen. Man verzeihe mir die latent kitschige Note. Es trug sich zu in einer ostdeutschen Kleinstadt mit der äußerst mutigen Selbstzuschreibung Perle am Kanal. Geziert durch einen renovierungsbedürftigen Wasserturm und genau eine Diskothek. Gentin, es geht um Gentin. Ein junger Bub hat vor ein paar Monaten seine Kochlehre abgebrochen und sitzt nun mit seinem besten Freund, nennen wir ihn Max, und zwei weiteren Freundinnen zusammen. Nennen wir diese einfach Nele. Max steht auf Nele. Und Sophia. Rob hat sich heimlich in Sophia verguckt. Ort des Geschehens ist eine kleine Kneipe, die idyllisch am Wasser liegt. Auf der Speisekarte eine Seite mit Speisen führt, eine Viertelseite mit Kindergerichten wie Piratenteller, drei bis ins Unkenntlich frittierte Fischstäbchen mit Tütenkartoffelbrei und auf den restlichen fünf Seiten stolz verschiedene harte Spirituosen anpreist. Plus Bier. Dort sitzen wir vier nun also abends im Nebenraum, dort wo der Billardtisch steht und der Dartsautomat. Kurz vor Sonnenuntergang und schweigen uns an. Wir schweigen uns so sehr an, dass jede Person, die den Raum betritt, um zu den Toiletten zu kommen, augenblicklich den Drang verspürt, durch den Raum zu schleichen und sich dabei niesen, husten oder einen Tagesgruß verkneift. Einer hat sich fast eine Rippe gebrochen dabei. Dann hat Max eine Idee. Kennt ihr Knastrauchen? Drei Paar Augen formen sich zu Fragezeichen. Max holt eine Zigarette aus seiner Schachtel und hält sie senkrecht, Filter nach unten, Spitze nach oben. Ganz einfach, wir halten die Kippe so, jeder zieht dran und man darf nicht abaschen. Bei wem die Asche abfällt, also der muss dann die Person rechts von sich küssen, ganz einfach. Zu seiner Rechten sitze ich. Zu meiner Rechten sitzt Sophia. Max, du verrückter Himmelhund. Max, du blödes Arschloch. Und so wandert die Zigarette Zug um Zug. Bei Jenga kriege ich ums Verrecken keine Klötzchen aus dem Scheißturm, ohne dass er sofort zusammenfällt. Bei dieser glühenden Wanderkippe jedoch bleibt der Ascheturm so solide wie die Berliner Mauer bis 89. Und so reiche ich den Glimmstängel vorsichtig weiter. Als ich ihn gerade an Max übergeben will, zwinkert er mir zu und ruckelt. Die Asche stäubt gen Boden. Und für einen Moment will mein Herz stehen bleiben. Ich starre ihm in die Augen, er grinst mich an, ich traue mich nicht nach rechts zu schauen. Wie unangenehm, jemanden zum Knutschen überreden zu müssen, das will ich nicht, das bin ich nicht. Der Moment steht, wahrscheinlich nur kurz, aber gefühlt natürlich eine Ewigkeit. Mein Magen fühlt sich so an, als hätte ich schon wieder falschen Blauschimmelkäse gegessen. Dann ergreift Sophia das Wort. Tja, dann gehen wir mal eine Runde spazieren. Komm. Draußen spazieren. Ich muss das ja im Kopf immer alles mitmachen, wenn ich das erzähle. Draußen spazieren wir im sich verdichtenden Abendrot dem Bootssteg entgegen. Um Gottes Willen, was ist das für eine perfide Taktik? Soll sie doch einfach sagen, dass sie nicht will. Ich weiß es doch. War ja sowieso eine scheiß Idee von Max. Was für ein Kindergarten. Ist das eigentlich schon übergriffig? Sie hasst mich garantiert. Natürlich hasst sie mich. Vermutlich schubst sie mich ins Wasser und rennt weg. Ich habe einen guten Auftrieb. Aber das Brackwasser aus dem Kanal überlebt ja niemand.

Aha, also war natürlich clever von ihr. Und drin kann sie dann sagen, dass ich gestolpert bin. Ach, ja, so ist sie, die Sophia. Genauso intelligent wie charmant. Toll. Also, wenn ich schon draufgehe, dann doch am liebsten durch einen zuckersüßen und spontan ausgefeilten Plan dieses zauberhaften Wesens. Ja, nun, dann noch mal kurz Luft anhalten. Sie schiebt mich sachte auf den Bootssteg. Hier, lass mal hier hinsetzen. Okay, erst hinsetzen, dann eben so. Und dann sitzen wir beide so da im Abendrot. Ihre sehr kurzen dunkelblonden Haare funkeln wie Karmesin und ihre goldenen dünnen Ohrringe sehen jetzt aus, als hätte jemand mit einem Spargelschäler ganz feine Streifen von einem Rubin gehobelt. Mein Opa hätte zu ihr gesagt: Keck. Okay, ich auch. Ich sag das auch. Keck. Sie schaut aufs Wasser, das durch einen leichten Wind ein bisschen aufgewühlt wirkt. Ob hier unter dem Wasser noch andere rundliche jugendliche Knastraucherverlierer treiben? Dann schaut sie zu mir rüber, nur ganz kurz. Hast du schon mal jemanden geküsst? Ich überlege. Geht so. Sie dreht sich leicht ein und schaut mir in die Augen. Diesmal nicht nur kurz. Dann beginnt mein Herz zu rasen. So sehr wie ein Porsche-Fahrer mit sehr kleinem Penis auf der Autobahn. Doofes Herz. Sophia lächelt. Mach mal die Augen zu. Dann eine Explosion, eine sanfte Explosion. 2 Momente später öffne ich meine Augen wieder. Sie lächelt immer noch. Das war doch ganz gut. Und jetzt du. Vermutlich vibrierte einfach der Bootssteg ob meines unmenschlichen Zitterns, aber sie legt kurz ihre Hand auf meine und augenblicklich taut der Schüttelfrost in meinem Körper auf. Sie rückt ein Stück näher. Na los. Für sie ist es bestimmt keine Explosion. So sanft, als hätte mir jemand die Aufgabe gegeben, lose Papyrusseiten mit dem Mund zu stapeln, drücke ich einen Kuss auf die Oberlippe. Dann wird alles ruhig. Die Wasseroberfläche ist spiegelglatt. Der Wind hält die Luft an, die Holzplanken spannen die Fasern an, um nicht zu knarzen. Ein keckes Lächeln. Das war schön. Ein junger Bub ist verliebt. Und 3 Stunden später sitzen wir mit Bier in der Hand auf dem Rathausplatz. Max und Nele sind jetzt zusammen. Cool. Ich freue mich für die beiden. Die kühle Nachtluft hält den Sturm und Drang im Zaum. Dann nimmt Sophia einen kräftigen Zug von ihrem Bier und steht auf. Ach, wie sie da so steht. Bezaubernd. Sie schaut etwas nervös in meine Richtung, dann zu den anderen beiden. Hey, ich muss euch was sagen. Ach je, kann das sein? Geht es um Gefühle? Etwa für... Sie schaut zu Boden. Ich stehe auf Frauen. Es klirrt kurz, 4 junge Menschen stoßen an. Was für ein großartiger Moment. Wie viel Mut muss sie das gekostet haben? Wir sind stolz auf sie. Für mich bleibt es trotzdem der schönste erste Kuss. Vielen Dank.

0: auch.
1: Danke, Rob. Mein erster Kuss war scheiße. Ich war 13 und der hat danach gesagt, ich kann nicht küssen, der Penner. Passend zum Thema. Nein, die Frauen, bei denen ich groß geworden bin, die waren zäh wie Leder und immer so ein bisschen zu wütend und ja, so, man könnte meinen, die Emanzipation hat sie als Erste erreicht, aber hat sie nicht. Und deswegen lese ich heute diesen einen meiner Favorites-Texte. Fährt er die größte Bedrohung. Du lehrst ihn die Liebe. Warum in Gottes Namen wirfst du dich ihm an den Hals wie ein Kind? Lässt dich bei Nacht verführen, des Tages ignorieren? Warum sollst du mehrere Jahrzehnte jünger sein als er? Und warum fühlst du dich minderwertig, wenn du älter bist? Warum darf er viele haben und du nur ihn? Warum lässt du dich blenden, belügen, entmenschlichen, klein machen, belächeln, anbrüllen, begrapschen, sexualisieren? Seid ihr nicht beide Menschen? Und wenn du des Nachtens nicht schlafen kannst, am Tage keine klaren Gedanken fassen kannst, wenn du dich um ihn drehst wie ein leerer Planet, wenn du dein eigenes Leben nicht mehr findest, wenn du die Regeln der Ahnen dir wie Kleber auf der Seele liegen und die Normen, die dich erdrücken möchte, einfach nicht zu dir passt. Ja, wenn du einfach nicht mehr passen willst, in die

Ja.

Vielen Dank. Ich habe nun die große Ehre, meine Patin anzukündigen. Sie schreibt über den Irrsinn des Lebens und vor geraumer Zeit war sie zu Gast und fungierte als höfliche Resterampe, obgleich sie alles andere als das ist. Ihre Texte sind knackig und augenöffnend und ich bin sowas von happy, dass sie heute hier ist, denn ich bin mir sicher, sie wird gleich noch auf meinen Zug ein bisschen mit aufspringen. Begrüßen Sie meine Patin, die zwar in Magdeburg geboren ist, Entschuldigung, aber heute den weiten Weg aus der Nähe von Erfurt hierher aufgenommen hat. Herzlich willkommen, Katinka Middeldorf.

Lesebühne war. Ich behaupte das jetzt auch einfach, weil ich werde da ein Datum sagen, weil das ist wichtig, weil ich kam zu dieser Lesebühne, darüber berichte ich jetzt, weil ich am nächsten Tag eine Person wieder getroffen habe, die ich 15 Jahre nicht gesehen habe und war schwer aufgeregt. Und diese Lesebühne hat mich hier ein bisschen gerettet. Darüber schreibe ich auch. Und ach so, uns geht um Sandy. Viel. Ich schwitze und habe Durchfall. Geysirartig mit Krämpfen. Alles an, in und um meinen Körper herum ist ganz und gar unberechenbar. Und doch sitze ich im Auto an diesem 25.07.2021 und fahre von Thüringen aus nach Magdeburg. Ganze dreimal muss ich anhalten und das Harzer Vorland düngen, aber ich lasse mich nicht beirren. Ich habe ein Ziel, eine Mission gar. Ich steuere auf einen Wendepunkt in meinem Leben hin, komme, was da wolle und egal wie oft noch. Das große Moritzhof-Tor steht weit offen. Die Sonne brennt in den Hof, ein bisschen wie heute. Jetzt muss ich im wahrsten Sinne des Wortes die Arschbacken zusammenkneifen, denke ich mir noch. Denn eigentlich will ich gar nicht gesehen werden. Also zumindest nicht vorher, denn heute ist Premiere und Premieren sind heilig. Ich habe mich schließlich genauso wenig angekündigt wie mein anhaltender Geysir-Durchfall. Und meine Freundin Sandy soll sich ja nicht von mir ablenken lassen vor der Geburt dieser Lesebühne, die vor lauter Höflichkeit nur so strotzen soll. Aber ich schaffe es kaum durch den Tordurchgang, da hat Sandy mich natürlich schon entdeckt. Sie springt in typischer Körperlichkeit. Kennen wir das? Ja. In mein Blickfeld und ruft, Thüringen ist auch da. Übrigens, so ähnlich war es heute auch, nur mal so zur Info. Ich habe keine Ahnung, wo sie plötzlich hergekommen ist, aber durch meinen geysirgebeutelten Körper entlädt sich vor lauter Schreck so viel Adrenalin, dass ich glaube, daraus Strom für die ganze Nachbarschaft erzeugen zu können. Ich bin mir bis heute sicher, gut zuhören, Sandy, dass die Wiedersehens-Überraschungs-Vorpremieren-Umarmung mit der Gärtnerin, die ja ihr eigenes Umspannwerk ist, Funken erzeugte, die meinen Geysir auslöschten. Denn plötzlich ist mein Körper wieder im Normalzustand. Ach, Sandy, du Granate, du Retterin meiner Körperfunktionen, du Zähmerin meines Nervensystems, wie schön, dich zu sehen, denke ich still und heimlich bei mir und suche mir einen Platz. Die Sorge, ich würde den Moritzhof geruchstechnisch in ein frisch gedüngtes Stück Ackerland verwandeln, verfliegt schnell und ich kann mich vollkommen auf den ersten Rausch dieser Lesebühne konzentrieren. Ich erlebe einen wilden Ritt an diesem ersten Abend, bin beeindruckt von der Vielfalt und Klarheit der einzelnen Stimmen, von der Harmonie, die das erzeugt. Ich lache, weine ein wenig, bin atemlos und will immer und immer mehr davon. Es wird sitzend, stehend, laufend und springend gelesen. Ein Flipchart spielt eine Hauptrolle. Young Artist Emily erlebt ihre fulminante Weltpremiere. Und ich sitze lachend, weinend, schwitzend mit meinem besiegten Geysir im Hof und bin glücklich. Das erste Mal seit langer Zeit. Ich bin also Fan der ersten Stunde, so klar kann ich das heute sagen. Und es hat noch etwas anderes mit mir gemacht, diesen ersten Lesebühnenabend erlebt zu haben. Es hat mir, ihr habt mir etwas Unbezahlbares geschenkt. In meinem durch Leben, Arbeit, Geysir-Attacken und sonstigen Thüringer Drama zugeschütteten Selbst wurde sie durch diesen ersten Abend von euch wieder lauter. Meine ganz eigene Stimme. Die Stimme, die mich zu diesem Zeitpunkt lange nicht erreicht hatte. Ich will auch, rief sie an diesem ersten Abend vor 5 Jahren. Ich mach das auch, schreit sie heute vergnügt. Nun bin ich zwar kein Young Artist mehr, sondern eher so ein mittelaltes, von der Perimenopause heimgesuchtes Gesamtkunstwerk, weil Kunst liegt ja zum Glück im Auge des Betrachters, aber im Herzen werde ich immer eine von den höflichen Erweckte sein, die im Übrigen nun einen eigenen Instagram-Account betreibt, der noch nach Follower

sucht. Also Ed, Neues aus der Schreibwerkstatt, das bin ich. Die Höflichen folgen mir übrigens auch noch nicht. So kann ich euch zu diesem Geburtstag sagen. Wäre es nicht diese Premiere gewesen und hätte ich nicht im letzten Dezember als höfliche Resterampe eine Bühne von euch bekommen, so hätte ich meine Liebe zur Sprache und zu meinen hunderten heimlich geschriebenen Texten nie selbstbewusst in diese irre Welt getragen. Ich hätte meiner eigenen literarischen Stimme nie so vertraut und dafür danke ich euch von Herzen, ihr höflichen Wegbereiter, ihr höflichen Inspirationsquellen, ihr höflichen Wahnsinnsmenschen, ihr höflichen Schallmauerdurchbrecher, ihr höflichen Geysirbändiger. Danke euch, herzlichen Glückwunsch und auf die nächsten 5 Jahre mindestens.

0: zur Zeit, Lars.
1: Eigentlich wollte ich einen wunderschönen Jubiläumstext schreiben, einen, der von den Höflichen und ihrer Geschichte handelt. Ich wollte Nettes über alle Lesenden schreiben, mit vielleicht ein paar satirischen Stichen in diese oder jene Richtung, aber nett sollte es eigentlich sein, freundlich und liebevoll, das hatte ich vor. Aber wie es manchmal so geht, dann kam was dazwischen. Es war ein Besuch, den ich in dieser Woche unternommen habe und der mich mehr mitnahm, als ich erwartet hätte. Der Besuch ließ mich verstummen, ich musste schweigen und zugleich quoll ich innerlich über. Ich wollte reden und reden und alles wegreden und nicht mehr daran denken zu müssen. Ich bin gut darin zu reden, zu quasseln, zu bramabasieren. Ich kau dir ein Ohr ab oder auch zwei, denn manchmal kann ich Schweigen nicht ertragen. Selbst das kleinste bisschen Stille macht mich dann wahnsinnig, lässt mich fast platzen. Und so rede ich weiter und weiter, bis alles nur noch Worthagel ist, der jede Stille wegfrisst. Verbale Aufrüstung, lärmende Kurzstreckenraketen, die Vernichtung der Ruhe. Aber es kam kein Wort heraus. Es war schrecklich still. Endlich stumm für Ewigkeiten. Nichts zu sagen zu haben und Stimmen im Kopf, die schwindlig schwiegen. Inmitten einer Kamera Silenz, einem Raum ohne Geräusch. Ich hörte meinen Puls, meinen Herzschlag und das Blutrauschen in den Adern und alles vor ein an einem warmen Tag. Unmöglich und doch. Und alles wegen einer Scheune. Oder besser gesagt, einer Scheunenruine am Rand von Gardelegen, die Isenschnippe. Die meisten hier werden sie kennen. Die Älteren wurden dahin geführt und ihnen eingebläut, dass sich das nicht wiederholen dürfe. Einige haben zur Bekräftigung dieses Versprechens ihr blaues Halsband dort gelassen. Es war kurz nach dem Krieg. Oder eigentlich noch mittendrin. Die Amerikaner standen nur ein paar Stunden weit weg. Sie waren fast da, aber noch nicht nah genug, um zu beenden. Die meisten Menschen wollten ein Ende. Schon zu lange hatte es gedauert und nur noch ein letztes Aufgebot zusammengewürfelter Bewaffneter versuchte standzuhalten. Wollte das Unvermeidbare nicht akzeptieren, den Krieg fortsetzen. Und wenn es nur ein paar Tage waren. Sie starben und töteten sinnlos, denn sie glaubten an das, was man ihnen eingebläut hatte. Nicht nie wieder Krieg, sondern nie mehr verlieren. Und dann waren da etwa 1000 Menschen, welche die Todesmärsche aus den verschiedenen Konzentrationslagern überstanden hatten, getrennt nur ein paar Stunden von der möglichen Freiheit, denen man Essen und Kleidung gab und sie glauben ließ, dass sie weiterleben könnten, denen man Hoffnung gab, an die sie sich klammerten und dann raus aus den engen Waggons, in denen es so voll war, dass sie nur stehen konnten. Die Waggons blieben noch tagelang stehen, Kinder spielten darin, als sie leer waren, nur noch ein paar Schritte, nur ein letzter Gang. In diese Scheune, in der es nach Benzin stank und Stroh auf dem Boden lag. Nur hinein und die Türen verschlossen, bis auf eine, die höhnisch angelehnt blieb. Hölzerne Tore im Stein einer Scheune, neue Kleidung und ein wenig Brot. Und dann zündeten sie von außen das Haus an. Das erste Feuer konnte drinnen noch gelöscht werden, doch dann folgten weitere Brandsätze, Schüsse auch von einer Panzerfaust. Die drinnen krepierten im Rauch, sie rangen nach Luft, sie schrien und verstummten vielleicht. Die draußen hörten zu und rochen das verbrannte Fleisch. Die draußen, das waren eben nicht SA und SS-Elite-Soldaten, fanatisch ergeben dem Führer, sondern ein zusammengewürfelter Haufen. Das letzte Aufgebot, Kinder dabei und Greise. Ganz normale Leute, so wie du oder ich oder ich oder ich oder ich. Ich komme da nicht drüber weg, dass sie Normalen es waren. Die Durchschnittlichen, ein Querschnitt der Bevölkerung. Klar gab es verantwortliche Befehlsgeber, auf die man es schieben kann, die wirklich schuld waren. Und bitte die alleine. Wir taten nur, was man uns gesagt hat. Der Vater, der Hänsel und Gretel im Wald aussetzt, weil die Mutter es gesagt hat. Die böse Mutter, der gute Vater. Die Kinder, die nicht wissen, wie ihnen geschieht, die Hexe verbrennen, die schuld sind am Tod einer Alten, die sie kaum kennen. Aber wenn ich die Mutter dem Vater befohlen, dann wäre nichts passiert. Böse Mutter, die Kinder sind unschuldig wie der Vater. Das muss man doch sehen. Es gibt die Bilder der amerikanischen Soldaten, die Bilder der Toten, die sich einbrennen, den Kopf, die so still sind, die nichts sagen, die einfach nur schauen, so angstvoll, so verloren, die nicht verstehen, warum jetzt, warum nach Essen und Kleidung, warum so kurz vor dem Ende. Aber nicht, siehst du, die Gesichter der Täter, nur ein oder zwei, die Befehlsgewalt hatten, aber nicht die, die es taten, die dabei standen, die drinnen verreckten, die angezündet hatten, geschossen. Denn das waren wir, mein Gesicht darunter. Ich tue, was man mir sagt, ich habe von nichts gewusst, ich trage keine Schuld, ich hau dann ab, bringe viel Abstand zu der Scheune, gehe nach Hause und habe alles vergessen. Ich rieche nicht, höre nicht, sehe nicht, ich will das nicht wissen. Ich kann nichts dafür, ich war nur dabei. Ich war nicht alleine, wir waren viele, die alles vergessen. Ich esse und trinke und mache weiter. Ich rede nicht drüber, denn worüber man nicht spricht, das kann nicht gewesen sein. Aber ich kriege die Bilder nicht raus. Nicht die von den Toten, sondern die von den Lebenden, die weiterleben können. Die weiterleben und leben und alt werden und irgendwann begraben und dann den Toten von damals begegnen. Aber vielleicht ist da ja nichts. Keine Begegnung im Jenseits, nur nichts. Nur dumpfes, brütendes Schweigen und Stille für immer, weil du als Toter auch keinen Atem und Puls hast, den du hören könntest. Du liegst nur da, wie die aus der Scheune, nur friedlicher, denn dein Blick ist nicht überrascht oder angstvoll, nur erlöst. Und diese Erlösung, die gönne ich euch nicht, mir nicht, dir nicht, die haben wir nicht verdient. Wir verdienen die Höllenfeuer, die es nicht gibt. Wir verdienen die Strafe, die ausbleibt. Du weißt, dass du sie verdienst, aber sie kommt nicht. Und das ist, was von dir bleibt. Die unverdiente Ruhe, der Frieden. Und das macht mich so wütend, diese Erlösung. Das ist so ungeheuer ungerecht. Ich möchte nur schreien, damit niemand ruhen kann, der es nicht verdient. Niemals.

0: Ja, ihr Lieben, damit sind wir fast am Ende des heutigen Abends angekommen. Oh, aber das ist nicht schlimm, wenn ihr, also wir sind gleich noch da, es finden noch ganz tolle Sachen statt. Wir müssen auch noch unsere Versteigerung der extrem geilen Kiste auflösen. Und ihr könnt mehr von uns hören. Ihr könnt uns auf Instagram folgen, da gibt es unsere Termine. Zwei kann ich jetzt schon mal nennen. Am 13.8. findet unsere Lesung auf den Gleisen statt, vor der Bibliothek. Da wird Sand aufgeschüttet. Ich habe große Hoffnung, dass Rob im Bikini kommt. Es ist
1: Hier
0: am
1: sind nicht
0: 13.8.
1: die. Niemals.
0: Seit 5 Jahren handeln wir regelmäßig aus und tun gemeinsam kund, Baby, was die Obrigkeit nicht hören will, weil sie befürchten, aus dem Volksheil wieder ein Heil fürs Volk, wenn sie wieder aufbegehren und zueinander halten, denn dann wird aus dem Händefalten Baby ein großes Raunen und wieder ein großes Zusammenhalten. Oh, Baby.
2: Ach weh, Poetry Slam. Wir waren doch mal so weit.
3: Nimm's ihm nicht übel, Musik, seit die Blauen Poetry Slam in völkisches Poesiegerangel umbenannt haben und dafür nutzen, jeden Sonntag auf dem Rathausplatz Texte von Mirko Jelusic besonders aggressiv vorlesen zu lassen, ist er vor Schock wieder in seine frühen Julia Engelmann-Phase zurückgefallen. Ach.
4: Ja, um Kreislers Willen. Das klingt ja grausig. Ich dachte schon, mir geht es schlecht. Vor kurzem wurde verordnet, dass ich Lisa Polit und Co. nur noch aufführen darf, wenn ich alle linken Passagen aus den Texten streiche. Habt ihr schon mal versucht, Publikum für ein 2-Minuten-Stück zu begeistern? Manchmal schummlig, heimlich, Remen und das ewige Gestern dazwischen. Aber dann steht meistens schon das Kulturkontrollekomitee im Raum und setzt alle Beteiligten auf die braune Liste. Auftrittsverbot, zack, so schnell kann's gehen.
2: Furchtbar. Mich haben sie schon von Anfang an auf dem Kieker. Bei jedem Konzert. Ach,

0: Jedes Mal, wenn irgendwo irgendwas mit Musik passiert. Immer und immer und immer muss vorweg der Ritt der Walküren gespielt werden. Und dann läuft germanisches Lied gut, aber eben so, dass es ihnen gefällt. Kein schöner Land außer hier oder die Gedanken sind frei außer, naja, richtiger Bänger ist, sah ein strammer arischer Knab ein Röslein stehen. Aber ein männliches Röslein, no homo. Da klatschen dann immer drei Hanseln und der Rest schämt sich fremd. Und wie ist es bei dir, Prosa? Du bist doch besser beim Unterschummeln, oder?
1: Ja, da ist alles super. Neulich wurde einer meiner Künstlerinnen von der Bühne gezerrt, weil sie in einer Alltagsanekdote den Verzehr von Baklava beschrieben hat. Seitdem darf sie den Text nur noch unter Aufsicht performen, mit der Auflage, dass sie Baklava als, Zitat, verachtenswerte fremdländische Süßspeiserei bezeichnet. Ihr Text heißt Baklava, weil sie daran vom ersten Kuss mit ihrem Freund Firat berichtet, weil der gesagt hat, dass er gar kein Baklava mag, weil sie sowieso süßer sei, sowas eben. Ratet mal, wo noch der Rotstift angesetzt wurde.
2: Beim Kuss?
1: Auch. Der geänderte Text beschreibt jetzt ihren ersten Fernsehabend mit ihrem Freund Heinz, der ihr sagt, dass ihre Augen so schön braun seien wie sein Muckefuck. Und sie muss Muckefuck überall mit G schreiben, weil sonst das Wort Fuck ein Problem ist. Aber sie darf wenigstens noch lesen. Ein anderer hat in seinem Text eine rechte Demo als Menschenmengele bezeichnet.
2: Ah ja, den kenne ich. Der kommt ja eigentlich von mir. Die Rechten haben erst alle gelacht und gejubelt und 10 Minuten später haben sie den Gag verstanden und er wurde von der Bühne geholt.
3: Ach du Scheiße, ich glaube, den kenne ich. Den armen Kerl haben sie anschließend ins Koma geprügelt. Ein paar Leute von mir spielen im Untergrund einen Nachruf als Theaterstück über den Vorfall. Staubweidel oder wie Bernd das Höckerchen nach rechts außen verrückt. Tolles Stück, aber brandgefährlich.
4: So, und was machen wir nun? Und das Maul verbieten lassen? Das kann ich nicht. Dafür bin ich nicht gemacht. Nie und nimmer lasse ich mir den Maulkorb anlegen. Also, was machen wir jetzt?
3: Spielen.
0: Singen.
1: Träumen.
4: Den Finger in die Wunde legen.
2: Laut sein.
3: Jawohl.
0: Yes.
1: Danke.

0: Kann ich? Okay. Liebe Leute, das waren die Höflichen! Lars Johansen! Jessica Dedeke! Leonard Lausemaus-Schubert! Robert Grützke! Und ich, Sandy Gärtner. Dankeschön!
1: Sandy Gärtner!

Ja, entschuldige. Robert Grützke, Lars Johansen und Leonard Schubert, kommt ihr bitte zu uns auf die Bühne. Give it up for them!

Bei diesen Gedichtzeilen von Johann von Eichendorff musste ich als erstes an meine Nichte Frieda denken, die erst vor wenigen Wochen geboren ist. Kennen Sie das Gefühl, ein Baby auf dem Arm zu halten und dieses Wunder kaum begreifen zu können? Man steht da und versteht irgendwie, dass dieses winzige Wesen ein vollständiger, eigenständiger Mensch ist. Ein Mensch, der noch keine Wörter kennt und gerade erst lernt, zu atmen und zu essen und sich ein bisschen zu bewegen. Und der trotzdem da ist, so schutzbedürftig mit eigenen Gedanken und Bedürfnissen und Sorgen und Gefühlen, ein ganz neues Leben. Und dann schlägt dieser kleine Mensch die großen Kinderaugen auf und schaut einen an. Und ein kleines Lächeln stiehlt sich in seinen Mundwinkel, während er sich ein bisschen tiefer in deine Armbeuge schmiegt, die Augen wieder schließt und schläft und leise schnarcht. Und man begreift irgendwie in dem Moment, dass da ein Mensch ist, in dem eine ganze Welt schlummert, dass in Frieda ihr eigenes Lebenslied schlummert, auch wenn sie es vielleicht zunächst nur in begrenztem Ausmaß mitteilen kann. Ich war von den Gefühlen überfordert. Irgendwie ist man gleichzeitig total verliebt und glücklich und macht sich riesige Sorgen um dieses verletzliche kleine Bündel und ahnt gleichzeitig, was Leben ist und auch, dass man sterben wird. Ich wusste gar nicht richtig, wohin mit mir und mit diesem kleinen Mensch, in dem so viel Leben schlummert. Und ich habe dann auf der Bahnfahrt nach Hause ein kurzes Gedicht für Frieda geschrieben. So nun ist sie da, dachte ich, nur wenig aufgeregt. Dann liegst du auf meinem Arm. Ich spüre deinen Atem, deinen Herzschlag in meiner Hand, die weiche Wärme deines kleinen Kopfes und deine winzigen Zehen, die mit sachtem Druck meine Finger kitzeln. Erst schnarchst du leise, später blinzelst du und schaust mich an aus kleinen, großen Augen. Und ich verstehe, du bist da und ich für dich. Ein anderes Ereignis, das ich mit Schläft dein Lied in allen Dingen verbinde, ist die Beerdigung meiner Oma. Wie ich mit einem Arm um meine Mutter gelegt langsam vom Grab zu meiner wartenden Tante laufe und meine Mutter dabei leise dieses Lied summt. Wie sie sich umschaut, die Blumen und Bäume und Vögel und den Wind wahrnimmt und ihre Mutter in all dem zu spüren scheint, bei sich und bei uns. In all der Trauer war das ein sehr friedlicher Moment. Wenn ich das Gedicht höre, muss ich ans Wandern denken. An Augenblicke, in denen ich ganz alleine auf einer Hebung auf einer Insel stehe. Über mir kreist eine Möwe, in weiter Ferne blökt ein Schaf. Die Abendsonne wärmt das zähe Gras, das Meer liegt blau und dunkel um uns herum. Eine kleine Birke krallt sich an einen Felsen, ein Bach plätschert leise durchs Gras, die Luft riecht nach Erde und Wiese und See. Irgendwie ist alles so schön, die Hast und Anstrengung des Tages ist abgefallen und es ist ein Wunder, ein Teil von all dem, ein Teil dieser Welt zu sein. Und hier inmitten all dieser kleinen Dinge zu stehen, die ihre eigenen Geschichten erzählen. Ich denke darüber nach, was in den Menschen um uns herum für Lieder schlummern, die wir häufig nicht richtig hören, weil wir glauben, wenig Zeit zu haben oder uns durchsetzen zu müssen und nicht richtig zuhören. Weil wir uns teilweise selbst nicht mal richtig zuhören und den Liedern, die in uns schlafen. Wie wichtig das eigentlich wäre, um einander besser zu verstehen und wahrzunehmen und anzunehmen. Ich denke an meine Lesebühne, an die Schicksale und Geschichten, die sie erleben und von denen sie ein Stückchen teilen und versuchen, Menschen damit zu verbinden. Jeder auf seine und ihre Art. Ich denke daran, wie meine Eltern mir als Kind vorgelesen haben und wie sie mir von Momos heilender Kraft des Zuhörens erzählten. Ich denke an ein Zitat aus dem Buch Momo von Michael Ende, das ich gerne mit Ihnen teilen würde. Und so kam es, dass Momo sehr viel Besuch hatte. Man sah fast immer jemanden bei ihr sitzen, der mit ihr redete, und wer sie brauchte und nicht kommen konnte, schickte nach ihr, um sie zu holen. Und wer noch nicht gemerkt hatte, dass er sie brauchte, zu dem sagten die anderen, geh doch zu Momo. Aber warum? War Momo vielleicht so unglaublich klug, dass sie jedem Menschen einen guten Rat geben konnte? Fand sie immer die richtigen Worte, wenn jemand Trost brauchte? Konnte sie weise und gerechte Urteile fällen? Nein, das alles konnte Momo genauso wenig wie jedes andere Kind. Was die kleine Momo konnte, wie kein anderer, das war zuhören. Und damit möchte ich diesen Text enden und mich bedanken, dass Sie mir und uns und einander heute Abend zuhören und ein bisschen Momo sind. Und dass Sie unserer Lesebühne seit 5 Jahren zuhören. Und ich möchte Sie dazu ermutigen, sich trotz aller Anstrengungen die Mühe zu machen, hinzusehen und zuzuhören, einander die Hand zu reichen und ein bisschen von den Liedern zu hören, die in den Dingen und in den Menschen schlafen.

0: Wer mitgesungen? Ja.
1: Genau, der nächste Mensch, dem wir jetzt zuhören, den mag ich so gerne, dass ich ihn sogar eingeladen habe, obwohl er aus Halle kommt. Er ist tatsächlich jemand, der mich sehr, sehr früh, als ich angefangen habe, mit Texten auf Bühnen zu gehen, begleitet hat. Das hat mit Poetry Slam angefangen. Und da war so ein Mensch, der war schon so ein bisschen älter als die meisten, die da so aufgetaucht sind, aber er hat die oft in die Tasche gesteckt, weil er ein sehr, sehr feiner Beobachter ist und sehr, sehr feinste geworden bin, so ein bisschen gewinnen lassen hat. Aber ganz sicher bin ich mir bis heute nicht. Und am besten lernen Sie ihn einfach jetzt selber kennen. Es ist ein ganz großartiger Schriftsteller aus Halle und es ist Christian Kreis.

Ja, vielen herzlichen Dank an euch, die Höflichen, und natürlich besonders erstmal jetzt auch an Leonard, dem ich diese Einladung dann zu verdanken habe. Ich dachte erst, als dann in der zweiten Hälfte dieser Vorschlaghammer auf die Bühne gestellt worden ist, da kommt der Hallenser und die stellen den Hammer hin. Da kann ich mich ja auf was gefasst machen. Aber dann wurde es ganz zart, weil natürlich Eichendorff, ich wurde dann ja mit Eichendorff fast auch schon auf die Bühne geholt, und das ist ja jemand, der auch in Halle studiert hat und viele Gedichte dort geschrieben hat, praktisch ein Wahlhallenser ist. Also das hat mich dann schon wieder beruhigt, ja, und bin ganz froh hier. Und irgendwann, es ist ja so, das Konzept Lesebühne gibt es, glaube ich, in Deutschland schon seit über 30 Jahren. Ja, es gibt in Berlin die meisten Lesebühnen. Da ist das Konzept im Wesentlichen verbreitet. Es gibt in Dresden, es gibt in München, es gibt in Köln, Hamburg, überall in Deutschland gibt es Lesebühnen. Irgendwann auch mal in Magdeburg. Und das liegt eben auch an Leonard, denn der hat mich dann irgendwann mal gefragt, du, ihr in Halle, ihr habt da so eine Lesebühne. Und was macht ihr denn da? Und da habe ich dann so ein bisschen ausgefragt. Und ich habe ihm dann so ein paar Tipps gegeben. Deshalb läuft es auch so wahnsinnig gut bei euch. Es ist ja wirklich so, es fing hier auch an, ich war schon mal damals hier, als es noch in diesem Hof hier im Moritzhof war, und dann verfolgte ich das im Wesentlichen im Internet. Ne? Da gibt es immer die Fotos von Anne König, glaube ich, in der ersten Reihe. Kann man mal Applaus machen? Man sieht sie, also das ist immer ganz wichtig, Fotobegleitung von Lesebühnen, damit die Leute sehen, das wird ja was, ne? Denn ich dachte erst, mein Gott, verrückt, was machen die denn? Wahnsinn! Ich kenne die Hallische Stadtbibliothek, ich kenne auch die Magdeburger Bibliothek. Man geht doch nicht mit einer Lesebühne in eine Bibliothek, ja? Neonlicht, ja, nichts zu trinken, kein Bier da. Was soll das da? Was gehen da die Leute überhaupt hin? Was wollen die dort? Ja, sich quälen. Sind das alles Sadisten, die da sitzen? Und es wurden immer mehr Sadisten, umgedreht, Masochisten, ja, und die auf der Bühne sind die Sadisten, so rum. Und und dann habe ich mir gedacht, verdammt, in Halle kriegen wir machen das jetzt seit 13 Jahren, ungefähr 30 bis 45 Menschen pro Monat auf die Bühne. Ja, wir müssen denen Bier geben, wir müssen den Leute, ja, Gäste ständig aus ganz Deutschland präsentieren, ja, und hier in Magdeburg ist es so, die Leute sitzen da einfach, hören zu, ohne besoffen zu sein. Also, ich muss sagen, Chapeau. Das hat mich dann in eine tiefe Sinnkrise gestürzt. Bin trotzdem hergekommen, weil ich sagte, sei generös, sei großzügig. Was uns ja eigentlich nicht wirklich auszeichnet als Hallenser. Ich bin auch nur zugezogen. Und deshalb habe ich nochmal so einen Gedächtnistext mitgebracht, der in diesem Buch da drin ist. Manch einer kennt diesen Text schon. Das macht nichts. Man kann ja auch mal einen Text nochmal vorlesen, der etwas älter ist. Aber der ist nicht so alt, dass er nicht auch noch einige Wahrheiten enthält, die man über Halle und Magdeburg aussprechen kann, die in den letzten Jahren, so 15 Jahren, so stattgefunden haben. Und dieser Text heißt Halle und Magdeburg, ein Regionalrequiem. Und da kommt auch eine Person vor, also ihr kennt Herbert Besten, also die meisten jedenfalls von euch auf der Bühne, das ist auch ein Kollege von uns, und der hatte mich dazu gezwungen, mehr oder weniger, für Magdeburg Kompakt, manch einer kennt dieses Medium, ne, Periodikum, was zu schreiben. Das ist auch der Eingangstext. Neulich fragte mich Autorenfreund Herbert Besten, ob ich für Magdeburg Kompakt, ein Periodikum, das auch auf der Leipziger Buchmesse ausliegen werde, eine heitere Glosse schreiben könne, die das Phänomen der Stadtrivalität am Beispiel von Magdeburg und Halle beleuchtet. Erst beim zweiten Mal lesen erkannte ich, dass ich mich hier an dieser Stelle gleich zu Anfang dieses Textes verlesen habe. Das möchte ich feststellen. Auch hier möchte ich nochmal zurücksetzen. Eine heitere, ich fange nochmal an. Robert, der durfte das auch. Ja, daran merkt man irgendwie, dass wir in Halle, glaube ich, nur 30 bis 45 Besucher haben. Also, neulich fragte mich Autorenfreund Herbert Besten, ob ich für Magdeburg Kompakt ein Periodikum, das auch auf der Leipziger Buchmesse ausliegen werde, eine heitere Glosse schreiben können, die das Phänomen der Stadttrivialität am Beispiel von Magdeburg und Halle beleuchtet.
Erst beim zweiten Mal lesen erkannte ich, dass er statt Rivalität gemeint hat. Fand aber die erste Variante irgendwie passender. Ich gab ihm zur Antwort, dass ich mir nicht sicher sei, ob ich dieser Aufgabe gewachsen bin. Man schreibt ja auch keine heitere Glosse über ein Kinderhospiz oder Hämorrhoiden-Themen ohne Hoffnung und Happy End. Aber na gut, dachte ich, wie sagte schon SPD-Politiker Gustav Noske, der die Aufstände der Spartakisten zusammenschießen ließ, einer muss der Bluthund sein, und machte mich ans Werk. Halle und Magdeburg waren zu DDR-Zeiten stolze Hauptstädte ihrer Bezirke. Im Bezirk Magdeburg las man jeden Morgen die Volksstimme, im Bezirk Halle die Freiheit. Auch nach der Wende hat sich daran nichts geändert. Die Freiheit heißt nun Mitteldeutsche Zeitung und die Volksstimme Magdeburger Volksstimme. Auf diese Weise erfährt man recht wenig voneinander, und alle hätten glücklich und zufrieden damit sein können, wenn man nicht auf die Idee gekommen wäre, beide Städte in einem Bundesland existieren zu lassen, obwohl nur eine der beiden Landeshauptstadt von Sachsen-Anhalt werden kann, dem schwarzen Loch von Deutschland, wo man mal früher aufgestanden ist, weil man es wegen seniler Bettflucht nicht länger im Schlafzimmer aushält. Wäre ich ein erfolgreicher Texter, ich hätte den Spruch erfunden, Erfolglosigkeit hat einen Namen, Sachsen-Anhalt. Habe ich aber nicht, denn ich wohne ja dort, genau genommen in Halle. Wenn man jedoch an die Lebensverhältnisse in Bangladesch, Syrien oder Magdeburg denkt, gehöre ich noch zu den Glücklichen. Die Magdeburger Innenstadt hat den Charme eines Wüstenplaneten und die Traurigkeit einer leeren Schultüte. Durch die schnurgeraden Straßen der Stalin-Architektur aus den 50ern geht im Winter eine Kälte, die in kürzester Zeit alle Extremitäten absterben lässt. Da ist man froh. Und ich hätte nicht gedacht, dass ich das würde, wenn man sich im City-Carré am Bahnhof, das die ästhetische Raffinesse eines Flakbunkers besitzt, kurz aufwärmen kann. Von dort schafft man es, falls man nicht von Neonazis verdroschen wird, gerade so zurück auf den Bahnsteig, um eine Fahrkarte zu lösen, egal wohin. Mit etwas Glück hält der Zug nicht in Halle. Aber wie sagte schon Sigmund Freud, die Absicht, dass der Mensch glücklich sei, ist im Plan der Schöpfung nicht enthalten. Also landet man in Halle. Halle ist nicht die Landeshauptstadt.

von Sachsen-Anhalt geworden. Das ist okay. Man nimmt einem Schwerbeschädigten auch nicht den Parkplatz weg. Im Gegensatz zu Magdeburg ist Halle ein Ort, wo man immerhin nicht sofort das Gefühl bekommt, mit einem Stein um den Hals in den Fluss springen zu müssen. Weshalb die Saale auch etwas kleiner ist als die Elbe. Halle hat noch ein Gesicht, wenngleich nicht mehr das Allerschönste. Halle wurde im Zweiten Weltkrieg nicht wie Magdeburg bis zur Unkenntlichkeit zerstört. Im Nachhinein betrachtet haben die Hallenser so viel Nachsicht jedoch nicht verdient. Zu Ostzeiten rissen sie ganze Stadtviertel ab. Jetzt brennt immer mal ein altes Haus. Und die untere Denkmalschutzbehörde schaut zu, wie einst die Blauhelmsoldaten in Srebrenica dem Massaker an Zivilisten. Immerhin sollten die frankischen Stiftungen in Halle zum UNESCO-Weltkulturerbe erklärt werden. Doch die Welt schlug das Erbe konsequenterweise aus. Angetreten mit dem Slogan Antworten aus der Provinz, muss man feststellen, dass keiner gefragt hat. Halle, bleib bei deinem Leisten. Deine Welt ist nicht die Welt, sondern Sachsen-Anhalt. Aber in Sachsen-Anhalt bist du die Beste aller Welten. Du hast ein tolles altes Gefängnis, ein grandioses Gründerzeit-Irrenhaus, ein Erbe, mit dem du wuchern kannst. Und mit der Burg, eine berühmte Kunsthochschule, deren Studenten immer dann Erfolg haben, wenn sie mit den Absolventen der Hochschule für Grafik und Buchkunst in Leipzig verwechselt werden. Und Magdeburg, wo, wenn ich hier, hätte dein großer Sohn Otto von Guericke einst das Vakuum entdecken können. Aber selbst in deinen Mauern kann man alt werden, wenn man genügend Antidepressiva zur Hand hat. Halle und Magdeburg, zwei Städte, die auf den zehnten Blick, bevor man sich endlich abwenden kann, so viele Gemeinsamkeiten haben. Also fast, jetzt hat sich das ein bisschen geändert, wie zum Beispiel je ein Fußballverein in der dritten Liga, dessen Fans regelmäßig die Regionalbahn von Halle nach Magdeburg vollkotzen. Ich weiß, der FC Magdeburg ist aufgestiegen und der, ich weiß nicht, wo Halle inzwischen ist, Unterliga Südost oder so ähnlich. Ja, FC Magdeburg ist aufgestiegen, aber ich muss doch nicht diesen Text ändern, nur weil die Realität einen völlig unglaubwürdigen Verlauf nimmt. Ein Rekordwahlergebnis für die AfD, so beschissen wurden schon lange nicht mehr in zwei teutonischen Großstädten gewählt und jeweils ein Fluss, der sich mit einem Jahrhundert Hochwasser pro Jahrzehnt wenigstens bemüht, das Furunkel an seinen Ufern wegzuschwemmen. Und deshalb ist auch die Rivalität beider Städte total unsinnig. Das ist wie zwischen einem, bei dem das linke Bein ab ist und einem, dem das rechte fehlt. Oder einem Blinden und einem Gehörlosen, einem Impotenten und einem Eunuchen, kurz einem Magdeburger und einem Hallenser. Es geht eigentlich nur gemeinsam, obwohl das noch nicht heißt, dass man dann stark wäre. Man wäre bloß nicht mehr die allerletzte Fichte auf Erden. Und das wäre doch schon sehr viel, zugegeben. Es wurden schon bessere Glossen geschrieben, aber für Magdeburg kompakt ist der Text eigentlich ganz in Ordnung.

0: Ich habe meinen Text vergessen. Da ist er. Ich möchte mich herzlich bedanken beim Stammpublikum der Höflichen dafür, dass es sich jeden Monat meine persönliche Therapiestunde antut. Und ich glaube, ich spreche für alle, wenn ich sage, jeder verarbeitet irgendwie persönliche Anekdoten, Geschichten in seinen Texten. Mir ist aufgefallen, dass ich in den letzten Ausgaben gar nicht so viel persönliche, konkret persönliche Anekdoten verwurstet habe. Deswegen habe ich...
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0: So fühlt sich Macht an. Zwei Raudis aus der Oberstufe hielten mich an den Armen fest, einer drosch mir in den Kullerbauch. Keine Sternstunde der Solidarität, aber zumindest sagt ein Unbeteiligter irgendwann heldenhaft, ey, sag mal Jungs, muss das sein? Sehr gut, es ist immer wichtig, diplomatische Gesprächsangebote zu machen. Dann gibt es noch so etwas wie die ersten Intimitäten. Und da ist mein Kopf ein echter Trotzkopf, ein sturer und ein verkappt romantischer noch dazu. Er weigert sich etwa beharrlich, meinen ersten Sex als meinen ersten Sex anzuerkennen, denn dieses erste Mal war dermaßen unangenehm. Die Story endet damit, dass ich heulend unter der Dusche sitze, soll aber lieber an anderer Stelle erzählt werden, vielleicht beim Themenabend die höflichen Warmduscher. Jedenfalls war das so unangenehm, dass mein Gehirn bis heute darauf besteht, mein erstes richtiges Mal im Kontext zu meiner ersten festen Freundin abzuspeichern. Ist einfach schöner so. Ähnlich verhält es sich mit meinem ersten Kuss. Während meine tatsächlichen ersten Erfahrungen den Geschmack von Erbrochenem beinhalten. Ihr wisst, was ihr bekommt. Von Beiläufigkeiten und diversen anderen Umständen soll es in nachfolgender kleiner Schwärmerei um den schönen ersten Kuss gehen. Man verzeihe mir die latent kitschige Note. Es trug sich zu in einer ostdeutschen Kleinstadt mit der äußerst mutigen Selbstzuschreibung Perle am Kanal. Geziert durch einen renovierungsbedürftigen Wasserturm und genau eine Diskothek. Gentin, es geht um Gentin. Ein junger Bub hat vor ein paar Monaten seine Kochlehre abgebrochen und sitzt nun mit seinem besten Freund, nennen wir ihn Max, und zwei weiteren Freundinnen zusammen. Nennen wir diese einfach Nele. Max steht auf Nele. Und Sophia. Rob hat sich heimlich in Sophia verguckt. Ort des Geschehens ist eine kleine Kneipe, die idyllisch am Wasser liegt. Auf der Speisekarte eine Seite mit Speisen führt, eine Viertelseite mit Kindergerichten wie Piratenteller, drei bis ins unkenntlich frittierte Fischstäbchen mit Tütenkartoffelbrei und auf den restlichen fünf Seiten stolz verschiedene harte Spirituosen anpreist. Plus Bier. Dort sitzen wir vier nun also abends im Nebenraum, dort wo der Billardtisch steht und der Dartsautomat. Kurz vor Sonnenuntergang und schweigen uns an. Wir schweigen uns so sehr an, dass jede Person, die den Raum betritt, um zu den Toiletten zu kommen, augenblicklich den Drang verspürt, durch den Raum zu schleichen und sich dabei niesen, husten oder einen Tagesgruß verkneift. Einer hat sich fast eine Rippe gebrochen dabei. Dann hat Max eine Idee. Kennt ihr Knastrauchen? Drei Paar Augen formen sich zu Fragezeichen. Max holt eine Zigarette aus seiner Schachtel und hält sie senkrecht, Filter nach unten, Spitze nach oben. Ganz einfach, wir halten die Kippe so, jeder zieht dran und man darf nicht abaschen. Bei wem die Asche abfällt, also der muss dann die Person rechts von sich küssen, ganz einfach. Zu seiner Rechten sitze ich. Zu meiner Rechten sitzt Sophia. Max, du verrückter Himmelhund. Max, du blödes Arschloch. Und so wandert die Zigarette Zug um Zug. Bei Jenga kriege ich ums Verrecken keine Klötzchen aus dem Scheißturm, ohne dass er sofort zusammenfällt. Bei dieser glühenden Wanderkippe jedoch bleibt der Ascheturm so solide wie die Berliner Mauer bis 89. Und so reiche ich den Glimmstängel vorsichtig weiter. Als ich ihn gerade an Max übergeben will, zwinkert er mir zu und ruckelt. Die Asche stäubt gen Boden. Und für einen Moment will mein Herz stehen bleiben. Ich starre ihm in die Augen, er grinst mich an, ich traue mich nicht nach rechts zu schauen. Wie unangenehm, jemanden zum Knutschen überreden zu müssen, das will ich nicht, das bin ich nicht. Der Moment steht, wahrscheinlich nur kurz, aber gefühlt natürlich eine Ewigkeit. Mein Magen fühlt sich so an, als hätte ich schon wieder falschen Blauschimmelkäse gegessen. Dann ergreift Sophia das Wort. Tja, dann gehen wir mal eine Runde spazieren. Komm. Draußen spazieren. Ich muss das ja im Kopf immer alles mitmachen, wenn ich das erzähle. Draußen spazieren wir im sich verdichtenden Abendrot dem Bootssteg entgegen. Um Gottes Willen, was ist das für eine perfide Taktik? Soll sie doch einfach sagen, dass sie nicht will? Ich weiß es doch. War ja sowieso eine scheiß Idee von Max. Was für ein Kindergarten? Ist das eigentlich schon übergriffig? Sie hasst mich garantiert. Natürlich hasst sie mich. Vermutlich schubst sie mich ins Wasser und rennt weg. Ich habe einen guten Auftrieb. Aber das Brackwasser aus dem Kanal überlebt ja niemand. Ha, also war natürlich clever von ihr. Und drin kann sie dann sagen, dass ich gestolpert bin. Ach. Ja, so ist sie, die Sophia. Genauso intelligent wie charmant. Toll. Also wenn ich schon draufgehe, dann doch am liebsten durch einen zuckersüßen und spontan ausgefeilten Plan dieses zauberhaften Wesens. Ja, nun, dann noch mal kurz Luft anhalten. Sie schiebt mich sachte auf den Bootssteg. Hier, lass mal hier hinsetzen. Okay, erst hinsetzen, dann eben so. Und dann sitzen wir beide so da im Abendrot. Ihre sehr kurzen dunkelblonden Haare funkeln wie Karmesin und ihre goldenen dünnen Ohrringe sehen jetzt aus, als hätte jemand mit

einem Spargelschäler ganz feine Streifen von einem Rubin gehobelt. Mein Opa hätte zu ihr gesagt, keck. Okay, ich auch. Ich sag das auch. Keck. Sie schaut aufs Wasser, das durch einen leichten Wind ein bisschen aufgewühlt wirkt. Ob hier unter dem Wasser noch andere rundliche jugendliche Knastrauchenverlierer treiben? Dann schaut sie zu mir rüber, nur ganz kurz. Hast du schon mal jemanden geküsst? Ich überlege. Geht so. Sie dreht sich leicht ein und schaut mir in die Augen. Diesmal nicht nur kurz. Dann beginnt mein Herz zu rasen. So sehr wie ein Porsche-Fahrer mit sehr kleinem Penis auf der Autobahn. Doofes Herz. Sophia lächelt. Mach mal die Augen zu. Dann eine Explosion, eine sanfte Explosion. Zwei Momente später öffne ich meine Augen wieder. Sie lächelt immer noch. Das war doch ganz gut. Und jetzt du. Vermutlich vibrierte einfach der Bootssteg ob meines unmenschlichen Zitterns, aber sie legt kurz ihre Hand auf meine und augenblicklich taut der Schüttelfrost in meinem Körper auf. Sie rückt ein Stück näher. Na los. Für sie ist es bestimmt keine Explosion. So sanft, als hätte mir jemand die Aufgabe gegeben, lose Papyrusseiten mit dem Mund zu stapeln, drücke ich einen Kuss auf die Oberlippe. Dann wird alles ruhig. Die Wasseroberfläche ist spiegelglatt. Der Wind hält die Luft an, die Holzplanken spannen die Fasern an, um nicht zu knarzen. Ein keckes Lächeln. Das war schön. Ein junger Bub ist verliebt. Und 3 Stunden später sitzen wir mit Bier in der Hand auf dem Rathausplatz. Max und Nele sind jetzt zusammen. Cool. Ich freue mich für die beiden. Die kühle Nachtluft hält den Sturm und Drang im Zaum. Dann nimmt Sophia einen kräftigen Zug von ihrem Bier und steht auf. Ach, wie sie da so steht. Bezaubernd. Sie schaut etwas nervös in meine Richtung, dann zu den anderen beiden. Hey, ich muss euch was sagen. Ach je, kann das sein? Geht es um Gefühle? Etwa für... Sie schaut zu Boden. Ich stehe auf Frauen. Es klirrt kurz, 4 junge Menschen stoßen an. Was für ein großartiger Moment. Wie viel Mut muss sie das gekostet haben? Wir sind stolz auf sie. Für mich bleibt es trotzdem der schönste erste Kuss. Vielen Dank.

0: auch.
1: Danke, Rob. Mein erster Kuss war scheiße. Ich war 13 und der hat danach gesagt, ich kann nicht küssen, der Penner. Passend zum Thema. Nein, die Frauen, bei denen ich groß geworden bin, die waren zäh wie Leder und immer so ein bisschen zu wütend und ja, so, man könnte meinen, die Emanzipation hat sie als erste erreicht, aber hat sie nicht. Und deswegen lese ich heute diesen einen meiner Favorites-Texte. Fährt er die größte Bedrohung. Du lehrst ihn die Liebe. Warum in Gottes Namen wirfst du dich ihm an den Hals wie ein Kind? Lässt dich bei Nacht verführen, des Tages ignorieren? Warum sollst du mehrere Jahrzehnte jünger sein als er? Und warum fühlst du dich minderwertig, wenn du älter bist? Warum darf er viele haben und du nur ihn? Warum lässt du dich blenden, belügen, entmenschlichen, klein machen, belächeln, anbrüllen, begrapschen, sexualisieren? Seid ihr nicht beide Menschen? Und wenn du des Nachtens nicht schlafen kannst, am Tage keine klaren Gedanken fassen kannst, wenn du dich um ihn drehst wie ein leerer Planet, wenn du dein eigenes Leben nicht mehr findest, wenn du die Regeln der Ahnen dir wie Kleber auf der Seele liegen und die Normen, die dich erdrücken möchte, einfach nicht zu dir passt. Ja, wenn du einfach nicht mehr passen willst in dieses Korsett, was sie Frau schimpfen, dann erinnere dich, du bist eine Königin, du bist eine Fürstin, du bist eine Herrscherin. Verschleiere er dich, beschneide er dich, vergewaltige er dich und demonstriere damit deine Macht. Keine Götter beschützen ihn, kein Gesetz überschreibt deine uralte Regel, keine Waffe vermag jemals, ihm seine Angst vor dir zu nehmen. Denn du bist der mächtigste Mensch der Welt.

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0: Vielen Dank. Ich habe nun die große Ehre, meine Patin anzukündigen. Sie schreibt über den Irrsinn des Lebens. Und vor geraumer Zeit war sie zu Gast und fungierte als höfliche Resterampe, obgleich sie alles andere als das ist. Ihre Texte sind knackig und augenöffnend. Und ich bin sowas von happy, dass sie heute hier ist, denn ich bin mir sicher, sie wird gleich noch auf meinen Zug ein bisschen mit aufspringen. Begrüßen Sie meine Patin, die zwar in Magdeburg geboren ist, Entschuldigung, aber heute den weiten Weg aus der Nähe von Erfurt hierher aufgenommen hat. Herzlich willkommen, Katinka Mitteldorf.
1: Diese Bühne war. Ich behaupte das jetzt auch einfach, weil ich werde da ein Datum sagen, weil das ist wichtig, weil ich kam zu dieser Lesebühne, darüber berichte ich jetzt, weil ich am nächsten Tag eine Person wieder getroffen habe, die ich 15 Jahre nicht gesehen habe und war schwer aufgeregt. Und diese Lesebühne hat mich hier ein bisschen gerettet. Darüber schreibe ich auch. Und ach so, uns geht um Sandy. Viel. Ich schwitze und habe Durchfall.

geysirartig mit Krämpfen. Alles an, in und um meinen Körper herum ist ganz und gar unberechenbar. Und doch sitze ich im Auto an diesem 25.07.2021 und fahre von Thüringen aus nach Magdeburg. Ganze dreimal muss ich anhalten und das Harzer Vorland düngen. Aber ich lasse mich nicht beirren. Ich habe ein Ziel, eine Mission gar. Ich steuere auf einen Wendepunkt in meinem Leben hin. Komme, was da wolle und egal wie oft noch. Das große Moritzhof-Tor steht weit offen. Die Sonne brennt in den Hof, ein bisschen wie heute. Jetzt muss ich im wahrsten Sinne des Wortes die Arschbacken zusammenkneifen, denke ich mir noch. Denn eigentlich will ich gar nicht gesehen werden. Also zumindest nicht vorher, denn heute ist Premiere und Premieren sind heilig. Ich habe mich schließlich genauso wenig angekündigt wie mein anhaltender Geysir-Durchfall. Und meine Freundin Sandy soll sich ja nicht von mir ablenken lassen vor der Geburt dieser Lesebühne, die vor lauter Höflichkeit nur so strotzen soll. Aber ich schaffe es kaum durch den Tordurchgang, da hat Sandy mich natürlich schon entdeckt. Sie springt in typischer Körperlichkeit. Kennen wir das? Ja. In mein Blickfeld und ruft, Thüringen ist auch da. Übrigens, so ähnlich war es heute auch, nur mal so zur Info. Ich habe keine Ahnung, wo sie plötzlich hergekommen ist, aber durch meinen geysirgebeutelten Körper entlädt sich vor lauter Schreck so viel Adrenalin, dass ich glaube, daraus Strom für die ganze Nachbarschaft erzeugen zu können. Ich bin mir bis heute sicher, gut zuhören, Sandy, dass die Wiedersehens-Überraschungs-Vorpremieren-Umarmung mit der Gärtnerin, die ja ihr eigenes Umspannwerk ist, Funken erzeugte, die meinen Geysir auslöschten. Denn plötzlich ist mein Körper wieder im Normalzustand. Ach, Sandy, du Granate, du Retterin meiner Körperfunktionen, du Zähmerin meines Nervensystems, wie schön, dich zu sehen, denke ich still und heimlich bei mir und suche mir einen Platz. Die Sorge, ich würde den Moritzhof geruchstechnisch in ein frisch gedüngtes Stück Ackerland verwandeln, verfliegt schnell und ich kann mich vollkommen auf den ersten Rausch dieser Lesebühne konzentrieren. Ich erlebe einen wilden Ritt an diesem ersten Abend, bin beeindruckt von der Vielfalt und Klarheit der einzelnen Stimmen, von der Harmonie, die das erzeugt. Ich lache, weine ein wenig, bin atemlos und will immer und immer mehr davon. Es wird sitzend, stehend, laufend und springend gelesen. Ein Flipchart spielt eine Hauptrolle. Young Artist Emily erlebt ihre fulminante Weltpremiere. Und ich sitze lachend, weinend, schwitzend mit meinem besiegten Geysir im Hof und bin glücklich. Das erste Mal seit langer Zeit. Ich bin also Fan der ersten Stunde, so klar kann ich das heute sagen. Und es hat noch etwas anderes mit mir gemacht, diesen ersten Lesebühnenabend erlebt zu haben. Es hat mir, ihr habt mir etwas Unbezahlbares geschenkt. In meinem durch Leben, Arbeit, Geysir-Attacken und sonstigen Thüringer Drama zugeschütteten Selbst wurde sie durch diesen ersten Abend von euch wieder lauter. Meine ganz eigene Stimme. Die Stimme, die mich zu diesem Zeitpunkt lange nicht erreicht hatte. Ich will auch, rief sie an diesem ersten Abend vor 5 Jahren. Ich mach das auch, schreit sie heute vergnügt. Nun bin ich zwar kein Young Artist mehr, sondern eher so ein mittelaltes, von der Perimenopause heimgesuchtes Gesamtkunstwerk, weil Kunst liegt ja zum Glück im Auge des Betrachters, aber im Herzen werde ich immer eine von den Höflichen Erweckte sein, die im Übrigen nun einen eigenen Instagram-Account betreibt, der noch nach Followern sucht. Also @neues aus der Schreibwerkstatt, das bin ich. Die Höflichen folgen mir übrigens auch noch nicht. So kann ich euch zu diesem Geburtstag sagen. Wäre es nicht diese Premiere gewesen und hätte ich nicht im letzten Dezember als höfliche Resterampe eine Bühne von euch bekommen, so hätte ich meine Liebe zur Sprache und zu meinen hunderten heimlich geschriebenen Texten nie selbstbewusst in diese irre Welt getragen. Ich hätte meiner eigenen literarischen Stimme nie so vertraut und dafür danke ich euch von Herzen.

ihr höflichen Wegbereiter, ihr höflichen Inspirationsquellen, ihr höflichen Wahnsinnsmenschen, ihr höflichen Schallmauerdurchbrecher, ihr höflichen Geysirbändiger. Danke euch, herzlichen Glückwunsch und auf die nächsten 5 Jahre mindestens.

0: zur Zeit, Lars.
1: Eigentlich wollte ich einen wunderschönen Jubiläumstext schreiben, einen, der von den Höflichen und ihrer Geschichte handelt. Ich wollte Nettes über alle Lesenden schreiben, mit vielleicht ein paar satirischen Stichen in diese oder jene Richtung, aber nett sollte es eigentlich sein, freundlich und liebevoll, das hatte ich vor. Aber wie es manchmal so geht, dann kam was dazwischen. Es war ein Besuch, den ich in dieser Woche unternommen habe und der mich mehr mitnahm, als ich erwartet hätte. Der Besuch ließ mich verstummen, ich musste schweigen und zugleich quoll ich innerlich über. Ich wollte reden und reden und alles wegreden und nicht mehr daran denken zu müssen. Ich bin gut darin zu reden, zu quasseln, zu bramabasieren. Ich kau dir ein Ohr ab oder auch zwei, denn manchmal kann ich Schweigen nicht ertragen. Selbst das kleinste bisschen Stille macht mich dann wahnsinnig, lässt mich fast platzen. Und so rede ich weiter und weiter, bis alles nur noch Worthagel ist, der jede Stille wegfrisst. Verbale Aufrüstung, lärmende Kurzstreckenraketen, die Vernichtung der Ruhe. Aber es kam kein Wort heraus. Es war schrecklich still. Endlich stumm für Ewigkeiten. Nichts zu sagen zu haben und Stimmen im Kopf, die schwindlig schwiegen. Inmitten einer Kamera Silenz, einem Raum ohne Geräusch. Ich hörte meinen Puls, meinen Herzschlag und das Blutrauschen in den Adern und alles fror ein an einem warmen Tag. Unmöglich und doch. Und alles wegen einer Scheune. Oder besser gesagt, einer Scheunenruine am Rand von Gardelegen, die Isenschnippe. Die meisten hier werden sie kennen. Die Älteren wurden dahin geführt und ihnen eingebläut, dass sich das nicht wiederholen dürfe. Einige haben zur Bekräftigung dieses Versprechens ihr blaues Halsband dort gelassen. Es war kurz nach dem Krieg. Oder eigentlich noch mittendrin. Die Amerikaner standen nur ein paar Stunden weit weg. Sie waren fast da, aber noch nicht nah genug, um zu beenden. Die meisten Menschen wollten ein Ende. Schon zu lange hatte es gedauert und nur noch ein letztes Aufgebot zusammengewürfelter Bewaffneter versuchte standzuhalten. Wollte das Unvermeidbare nicht akzeptieren, den Krieg fortsetzen. Und wenn es nur ein paar Tage waren. Sie starben und töteten sinnlos, denn sie glaubten an das, was man ihnen eingebläut hatte. Nicht nie wieder Krieg, sondern nie mehr verlieren. Und dann waren da etwa 1000 Menschen, welche die Todesmärsche aus den verschiedenen Konzentrationslagern überstanden hatten, getrennt nur ein paar Stunden von der möglichen Freiheit, denen man Essen und Kleidung gab und sie glauben ließ, dass sie weiterleben könnten, denen man Hoffnung gab, an die sie sich klammerten und dann raus aus den engen Waggons, in denen es so voll war, dass sie nur stehen konnten. Die Waggons blieben noch tagelang stehen, Kinder spielten darin, als sie leer waren. Nur noch ein paar Schritte, nur ein letzter Gang in diese Scheune, in der es nach Benzin stank und Stroh auf dem Boden lag. Nur hinein und die Türen verschlossen, bis auf eine, die höhnisch angelehnt blieb. Hölzerne Tore in steinerner Scheune, neue Kleidung und ein wenig Brot. Und dann zündeten sie von außen das Haus an. Das erste Feuer konnte drin noch gelöscht werden, doch dann folgten weitere Brandsätze, Schüsse auch von einer Panzerfaust. Die drinnen krepierten im Rauch, sie rangen nach Luft, sie schrien und verstummten vielleicht. Die draußen hörten zu und rochen das verbrannte Fleisch. Die draußen, das waren eben nicht SA und SS-Elite-Soldaten, fanatisch ergeben dem Führer, sondern ein zusammengewürfelter Haufen. Das letzte Aufgebot, Kinder dabei und Greise. Ganz normale Leute, so wie du oder ich oder ich oder ich oder ich. Ich komme da nicht drüber weg, dass sie Normalen es waren. Die Durchschnittlichen, ein Querschnitt der Bevölkerung. Klar gab es verantwortliche Befehlsgeber, auf die man es schieben kann, die wirklich schuld waren und bitte die alleine. Wir taten nur, was man uns gesagt hat. Der Vater, der Hänsel und Gretel im Wald aussetzt, weil die Mutter es gesagt hat. Die böse Mutter, der gute Vater. Die Kinder, die nicht wissen, wie ihnen geschieht, die Hexe verbrennen, die schuld sind am Tod einer Alten, die sie kaum kennen. Aber wenn ich die Mutter dem Vater befohlen, dann wäre nichts passiert. Böse Mutter, die Kinder sind unschuldig wie der Vater. Das muss man doch sehen. Es gibt die Bilder der amerikanischen Soldaten, die Bilder der Toten, die sich einbrennen in den Kopf, die so still sind, die nichts sagen, die einfach nur schauen, so angstvoll, so verloren, die nicht verstehen, warum jetzt, warum nach Essen und Kleidung, warum so kurz vor dem Ende. Aber nicht, siehst du, die Gesichter der Täter, nur ein oder zwei, die Befehlsgewalt hatten, aber nicht die, die es taten, die dabei standen, die drinnen verreckten, die angezündet hatten, geschossen. Denn das waren wir, mein Gesicht darunter. Ich tue, was man mir sagt, ich habe von nichts gewusst, ich trage keine Schuld, ich hau dann ab, bringe viel Abstand zu der Scheune, gehe nach Hause und habe alles vergessen. Ich rieche nicht, höre nicht, sehe nicht, ich will das nicht wissen. Ich kann nichts dafür, ich war nur dabei. Ich war nicht alleine, wir waren viele, die alles vergessen. Ich esse und trinke und mache weiter. Ich rede nicht drüber, denn worüber man nicht spricht, das kann nicht gewesen sein. Aber ich kriege die Bilder nicht raus. Nicht die von den Toten, sondern die von den Lebenden, die weiterleben können. Die weiterleben und leben und alt werden und irgendwann begraben und dann den Toten von damals begegnen. Aber vielleicht ist da ja nichts. Keine Begegnung im Jenseits, nur nichts. Nur dumpfes, brütendes Schweigen und Stille für immer, weil du als Toter auch keinen Atem und Puls hast, den du hören könntest. Du liegst nur da, wie die aus der Scheune, nur friedlicher, denn dein Blick ist nicht überrascht oder angstvoll, nur erlöst. Und diese Erlösung, die gönne ich euch nicht, mir nicht, dir nicht, die haben wir nicht verdient. Wir verdienen die Höllenfeuer, die es nicht gibt. Wir verdienen die Strafe, die ausbleibt. Du weißt, dass du sie verdienst, aber sie kommt nicht. Und das ist, was von dir bleibt. Die unverdiente Ruhe, der Frieden. Und das macht mich so wütend, diese Erlösung. Das ist so ungeheuer ungerecht. Ich möchte nur schreien, damit niemand ruhen kann, der es nicht verdient. Niemals.

0: Ja, ihr Lieben, damit sind wir fast am Ende des heutigen Abends angekommen. Aber das ist nicht schlimm, wenn ihr, also wir sind gleich noch da, es finden noch ganz tolle Sachen statt. Wir müssen auch noch unsere Versteigerung der extrem geilen Kiste auflösen. Und ihr könnt mehr von uns hören. Ihr könnt uns auf Instagram folgen, da gibt es unsere Termine. Zwei kann ich jetzt schon mal nennen. Am 13.8. findet unsere Lesung auf den Gleisen statt, vor der Bibliothek. Da wird Sand aufgeschüttet. Ich habe große Hoffnung, dass Rob im Bikini kommt. Es ist am
1: 13.8. Niemals.
0: Seit 5 Jahren machen wir regelmäßig aus und tun gemeinsam kund, Baby, was die Obrigkeit nicht hören will, weil sie befürchten, aus dem Volksheil wieder ein Heil fürs Volk, wenn sie wieder aufbegehren und zueinander halten, denn dann wird aus dem Händefalten Baby ein großes Raunen und wieder ein großes Zusammenhalten.
2: Ach,
0: oh, Baby.
2: Ach weh, Poetry Slam, wir waren doch mal so weit.
3: Nimm's ihm nicht übel, Musik, seit die Blauen Poetry Slam in völkisches Poesiegerangel umbenannt haben und dafür nutzen, jeden Sonntag auf dem Rathausplatz Texte von Mirko Jelusic besonders aggressiv vorlesen zu lassen, ist er vor Schock wieder in seine frühen Julia Engelmann-Phase zurückgefallen. Ach.
4: Ja, um Kreislers Willen, das klingt ja grausig. Ich dachte schon, mir geht es schlecht. Vor kurzem wurde verordnet, dass ich Lisa Polit und Co. nur noch aufführen darf, wenn ich alle linken Passagen aus den Texten streiche. Habt ihr schon mal versucht, Publikum für ein 2-Minuten-Stück zu begeistern? Manchmal schummle ich heimlich Remen und das ewige Gestern dazwischen. Aber dann steht meistens schon das Kulturkontrollekomitee im Raum und setzt alle Beteiligten auf die braune Liste. Auftrittsverbot, zack, so schnell kann's gehen.
2: Furchtbar. Mich haben sie schon von Anfang an auf dem Kieker. Bei jedem Konzert, ach, eigentlich jedes Mal, wenn irgendwo irgendwas mit Musik passiert. Immer und immer und immer muss vorweg der Ritt der Walküren gespielt werden. Und dann läuft germanisches Lied gut, aber eben so, dass es ihnen gefällt. Kein schöner Land außer hier oder die Gedanken sind frei außer, naja, richtiger Banger ist, sah ein strammer arischer Knab ein Röslein stehen. Aber ein männliches Röslein, no homo. Da klatschen dann immer 3 Hanseln und der Rest schämt sich fremd. Und wie ist es bei dir, Prosa? Du bist doch besser beim Unterschummeln, oder?
3: Ja, da ist alles super. Neulich wurde einer meiner Künstlerinnen von der Bühne gezerrt, weil sie in einer Alltagsanekdote den Verzehr von Baklava beschrieben hat. Seitdem darf sie den Text nur noch unter Aufsicht performen, mit der Auflage, dass sie Baklava als, Zitat, verachtenswerte fremdländische Süßspeiserei bezeichnet. Ihr Text heißt Baklava, weil sie darin vom ersten Kuss mit ihrem Freund Firat berichtet, weil der gesagt hat, dass er gar kein Baklava mag, weil sie sowieso süßer sei, sowas eben. Ratet mal, wo noch der Rotstift angesetzt wurde.
0: Beim Kuss?
3: Auch. Der geänderte Text beschreibt jetzt ihren ersten Fernsehabend mit ihrem Freund Heinz, der ihr sagt, dass ihre Augen so schön braun seien wie sein Muckefuck. Und sie muss Muckefuck überall mit G schreiben, weil sonst das Wort Fuck ein Problem ist. Aber sie darf wenigstens noch lesen. Ein anderer hat in seinem Text eine rechte Demo als Menschenmengele bezeichnet.
0: Ah ja, den kenne ich. Der kommt ja eigentlich von mir. Die Rechten haben erst alle gelacht und gejubelt und 10 Minuten später haben sie den Gag verstanden und er wurde von der Bühne geholt.
1: Ach du Scheiße, ich glaube, den kenne ich. Den armen Kerl haben sie anschließend ins Koma geprügelt. Ein paar Leute von mir spielen im Untergrund einen Nachruf als Theaterstück über den Vorfall. Staubweidel oder wie Bernd das Höckerchen nach rechts außen verrückt. Tolles Stück, aber brandgefährlich.
4: So, und was machen wir nun? Und das Maul verbieten lassen? Das kann ich nicht. Dafür bin ich nicht gemacht. Nie und nimmer lasse ich mir den Maulkorb anlegen. Also, was machen wir jetzt?
1: Spielen.
2: Singen.
3: Träumen.
4: Den Finger in die Wunde legen.
0: Laut sein.
1: Jawohl.
2: Yes.
3: Danke.

0: Kann ich? Okay. Liebe Leute, das waren die Höflichen! Lars Johansen! Jessica Dienicke! Leonard Lausemaus-Schubert! Robert Grützke! Und ich, Sandy Gärtner. Dankeschön.
1: Sandy Gärtner!
0: Und wir bitten auch noch mal unsere Gäste auf die Bühne. Markus Göttinger!

entschuldige. Robert Grützke, Lars Johansen und Leonard Schubert, kommt ihr bitte zu uns auf die Bühne.

Bei diesen Gedichtzeilen von Johann von Eichendorff musste ich als erstes an meine Nichte Frieda denken, die erst vor wenigen Wochen geboren ist. Kennen Sie das Gefühl, ein Baby auf dem Arm zu halten und dieses Wunder kaum begreifen zu können? Man steht da und versteht irgendwie, dass dieses winzige Wesen ein vollständiger, eigenständiger Mensch ist. Ein Mensch, der noch keine Wörter kennt und gerade erst lernt, zu atmen und zu essen und sich ein bisschen zu bewegen. Und der trotzdem da ist, so schutzbedürftig mit eigenen Gedanken und Bedürfnissen und Sorgen und Gefühlen, ein ganz neues Leben. Und dann schlägt dieser kleine Mensch die großen Kinderaugen auf und schaut einen an. Und ein kleines Lächeln stiehlt sich in seinen Mundwinkel, während er sich ein bisschen tiefer in deine Armbeuge schmiegt, die Augen wieder schließt und schläft und leise schnarcht. Und man begreift irgendwie in dem Moment, dass da ein Mensch ist, in dem eine ganze Welt schlummert, dass in Frieda ihr eigenes Lebenslied schlummert. Auch wenn sie es vielleicht zunächst nur begreift.

ganzem Ausmaß mitteilen kann. Ich war von den Gefühlen überfordert. Irgendwie ist man gleichzeitig total verliebt und glücklich und macht sich riesige Sorgen um dieses verletzliche kleine Bündel und ahnt gleichzeitig, was Leben ist und auch, dass man sterben wird. Ich wusste gar nicht richtig, wohin mit mir und mit diesem kleinen Menschen, in dem so viel Leben schlummert. Und ich habe dann auf der Bahnfahrt nach Hause ein kurzes Gedicht für Frieda geschrieben. So nun ist sie da, dachte ich, nur wenig aufgeregt. Dann liegst du auf meinem Arm. Ich spüre deinen Atem, deinen Herzschlag in meiner Hand, die weiche Wärme deines kleinen Kopfes und deine winzigen Zehen, die mit sachtem Druck meine Finger kitzeln. Erst schnarchst du leise, später blinzelst du und schaust mich an aus kleinen, großen Augen. Und ich verstehe, du bist da und ich für dich. Ein anderes Ereignis, das ich mit Schläft ein Lied in allen Dingen verbinde, ist die Beerdigung meiner Oma. Wie ich mit einem Arm um meine Mutter gelegt langsam vom Grab zu meiner wartenden Tante laufe und meine Mutter dabei leise dieses Lied summt. Wie sie sich umschaut, die Blumen und Bäume und Vögel und den Wind wahrnimmt und ihre Mutter in all dem zu spüren scheint, bei sich und bei uns. In all der Trauer war das ein sehr friedlicher Moment. Wenn ich das Gedicht höre, muss ich ans Wandern denken. An Augenblicke, in denen ich ganz alleine auf einer Hebung auf einer Insel stehe. Über mir kreist eine Möwe, in weiter Ferne blökt ein Schaf. Die Abendsonne wärmt das zähe Gras, das Meer liegt blau und dunkel um uns herum. Eine kleine Birke krallt sich an einen Felsen, ein Bach plätschert leise durchs Gras, die Luft riecht nach Erde und Wiese und See. Irgendwie ist alles so schön, die Hast und Anstrengung des Tages ist abgefallen und es ist ein Wunder, ein Teil von all dem, ein Teil dieser Welt zu sein. Und hier inmitten all dieser kleinen Dinge zu stehen, die ihre eigenen Geschichten erzählen. Ich denke darüber nach, was in den Menschen um uns herum für Lieder schlummern, die wir häufig nicht richtig hören, weil wir glauben, wenig Zeit zu haben oder uns durchsetzen zu müssen und nicht richtig zuhören. Weil wir uns teilweise selbst nicht mal richtig zuhören und den Liedern, die in uns schlafen. Wie wichtig das eigentlich wäre, um einander besser zu verstehen und wahrzunehmen und anzunehmen. Ich denke an meine Lesebühne, an die Schicksale und Geschichten, die sie erleben und von denen sie ein Stückchen teilen und versuchen, Menschen damit zu verbinden. Jeder auf seine und ihre Art. Ich denke daran, wie meine Eltern mir als Kind vorgelesen haben und wie sie mir von Momos heilender Kraft des Zuhörens erzählten. Ich denke an ein Zitat aus dem Buch Momo von Michael Ende, das ich gerne mit Ihnen teilen würde. Und so kam es, dass Momo sehr viel Besuch hatte. Man sah fast immer jemanden bei ihr sitzen, der mit ihr redete, und wer sie brauchte und nicht kommen konnte, schickte nach ihr, um sie zu holen. Und wer noch nicht gemerkt hatte, dass er sie brauchte, zu dem sagten die anderen, geh doch zu Momo. Aber warum? War Momo vielleicht so unglaublich klug, dass sie jedem Menschen einen guten Rat geben konnte? Fand sie immer die richtigen Worte, wenn jemand Trost brauchte? Konnte sie weise und gerechte Urteile fällen? Nein, das alles konnte Momo genauso wenig wie jedes andere Kind. Was die kleine Momo konnte, wie kein anderer, das war zuhören. Und damit möchte ich diesen Text enden und mich bedanken, dass sie mir und uns und einander heute Abend zuhören und ein bisschen Momo sind. Und dass sie unserer Lesebühne seit 5 Jahren zuhören. Und ich möchte sie dazu ermutigen, sich trotz aller Anstrengungen die Mühe zu machen, hinzusehen und zuzuhören, einander die Hand zu reichen und ein bisschen von den Liedern zu hören, die in den Dingen und in den Menschen schlafen.

0: Hat wer mitgesungen? Ja.
1: Genau, der nächste Mensch, dem wir jetzt zuhören, den mag ich so gerne, dass ich ihn sogar eingeladen habe, obwohl er aus Halle kommt. Er ist tatsächlich jemand, der mich sehr, sehr früh, als ich angefangen habe, mit Texte auf Bühnen zu gehen, begleitet hat. Das hat mit Poetry Slam angefangen. Und da war so ein Mensch, der war schon so ein bisschen älter als die meisten, die da so aufgetaucht sind, aber er hat die oft in die Tasche gesteckt, weil er ein sehr, sehr feiner Beobachter ist und sehr, sehr feinste geworden bin, so ein bisschen gewinnen lassen hat. Aber ganz sicher bin ich mir bis heute nicht. Und am besten lernen Sie ihn einfach jetzt selber kennen. Es ist ein ganz großartiger Schriftsteller aus Halle und es ist Christian Kreis.
2: Ja, vielen herzlichen Dank an euch, die Höflichen, und natürlich besonders erstmal jetzt auch an Leonard, dem ich diese Einladung dann zu verdanken habe. Ich dachte erst, als dann in der zweiten Hälfte dieser Vorschlaghammer auf die Bühne gestellt worden ist, da kommt der Hallenser und die stellen den Hammer hin. Da kann ich mich ja auf was gefasst machen. Aber dann wurde es ganz zart, weil natürlich Eichendorff, ich wurde dann ja mit Eichendorff fast auch schon auf die Bühne geholt. Und das ist ja jemand, der auch in Halle studiert hat und viele Gedichte dort geschrieben hat, praktisch schon Wahlhallenser ist. Also das hat mich dann schon wieder beruhigt, ja, und bin ganz froh hier. Und irgendwann, es ist ja so, das Konzept Lesebühne gibt es, glaube ich, in Deutschland schon seit über 30 Jahren. Ja, es gibt in Berlin die meisten Lesebühnen. Da ist das Konzept im Wesentlichen verbreitet. Es gibt in Dresden, es gibt in München, es gibt in Köln, Hamburg, überall in Deutschland gibt es Lesebühnen. Irgendwann auch mal in Magdeburg. Und das liegt eben auch an Leonard, denn der hat mich dann irgendwann mal gefragt, du, ihr in Halle, ihr habt da so eine Lesebühne. Und was macht ihr denn da? Und da habe ich dann so ein bisschen ausgefragt. Und ich habe ihm dann so ein paar Tipps gegeben. Deshalb läuft es auch so wahnsinnig gut bei euch. Es ist ja wirklich so, es fing hier auch an, ich war schon mal damals hier, als es noch in diesem Hof hier im Moritzhof war, und dann verfolgte ich das im Wesentlichen im Internet. Ne? Da gibt es immer die Fotos von Anne König, glaube ich, in der ersten Reihe. Kann man mal Applaus machen? Man sieht sie, also das ist immer ganz wichtig, Fotobegleitung von Lesebühnen, damit die Leute sehen, das wird ja was. Ne? Denn ich dachte erst, mein Gott, verrückt, was machen die denn? Wahnsinn! Ich kenne die Hallische Stadtbibliothek, ich kenne auch die Magdeburger Bibliothek. Man geht doch nicht mit einer Lesebühne in eine Bibliothek. Ja, Neonlicht, ja, nichts zu trinken, kein Bier da. Was soll das da? Was gehen da die Leute überhaupt hin? Was wollen die dort? Ja, sich quälen. Sind das alles Sadisten, die da sitzen? Und es wurden immer mehr Sadisten, umgedreht, Masochisten, ja, und die auf der Bühne sind die Sadisten, so rum. Und und dann habe ich mir gedacht, verdammt, in Halle kriegen wir machen das jetzt seit 13 Jahren, ungefähr 30 bis 45 Menschen pro Monat auf die Bühne. Ja, wir müssen denen Bier geben, wir müssen den Leute, ja, Gäste ständig aus ganz Deutschland präsentieren. Ja, und hier in Magdeburg ist es so, die Leute sitzen da einfach, hören zu, ohne besoffen zu sein. Also, ich muss sagen, Chapeau. Das hat mich dann in eine tiefe Sinnkrise gestürzt. Bin trotzdem hergekommen, weil ich sagte, sei generös, sei großzügig. Was uns ja eigentlich nicht wirklich auszeichnet als Hallenser. Ich bin auch nur zugezogen. Und deshalb habe ich nochmal so einen Gedächtnistext mitgebracht, der in diesem Buch hier drin ist. Manch einer kennt diesen Text schon. Das macht nichts. Man kann ja auch mal einen Text nochmal vorlesen, der etwas älter ist. Aber der ist nicht so alt, dass er nicht auch noch einige Wahrheiten enthält, die man über Halle und Magdeburg aussprechen kann, die in den letzten Jahren, so 15 Jahren, so stattgefunden haben. Und dieser Text heißt Halle und Magdeburg, ein Regionalrequiem. Und da kommt auch eine Person vor, also ihr kennt Herbert Besten, also die meisten jedenfalls von euch auf der Bühne, das ist auch ein Kollege von uns und der hatte mich dazu gezwungen, mehr oder weniger für Magdeburg Kompakt, manch einer kennt dieses Medium, ne, Periodikum, was zu schreiben. Das ist auch der Eingangstext. Neulich fragte mich Autorenfreund Herbert Besten, ob ich für Magdeburg Kompakt ein Periodikum, das auch auf der Leipziger Buchmesse ausliegen werde, eine heitere Glosse schreiben könne, die das Phänomen der Stadtrivalität am Beispiel von Magdeburg und Halle beleuchtet. Erst beim zweiten Mal lesen erkannte ich, dass ich mich hier an dieser Stelle gleich zu Anfang dieses Textes verlesen habe. Das möchte ich feststellen. Auch hier möchte ich nochmal zurücksetzen. Eine heitere, ich fange nochmal an. Robert, der durfte das auch. Ja, daran merkt man irgendwie, dass wir in Halle, glaube ich, nur 30 bis 45 Besucher haben. Also, neulich fragte mich Autorenfreund Herbert Besten, ob ich für Magdeburg Kompakt ein Periodikum, das auch auf der Leipziger Buchmesse ausliegen werde, eine heitere Glosse schreiben können, die das Phänomen der Stadttrivialität am Beispiel von Magdeburg und Halle beleuchtet. Erst beim zweiten Mal lesen erkannte ich, dass er Stadtrivalität gemeint hat. Fand aber die erste Variante irgendwie passender. Ich gab ihm zur Antwort, dass ich mir nicht sicher sei, ob ich dieser Aufgabe gewachsen bin. Man schreibt ja auch keine heitere Glosse über ein Kinderhospiz oder Hämorrhoiden-Themen ohne Hoffnung und Happy End. Aber na gut, sagte ich, wie sagte schon SPD-Politiker Gustav Noske, der die Aufstände der Spartakisten zusammenschießen ließ, einer muss der Bluthund sein, und machte mich ans Werk. Halle und Magdeburg waren zu DDR-Zeiten stolze Hauptstädte ihrer Bezirke. Im Bezirk Magdeburg las man jeden Morgen die Volksstimme, im Bezirk Halle die Freiheit. Auch nach der Wende hat sich daran nichts geändert. Die Freiheit heißt nun Mitteldeutsche Zeitung und die Volksstimme Magdeburger Volksstimme. Auf diese Weise erfährt man recht wenig voneinander und alle hätten glücklich und zufrieden damit sein können, wenn man nicht auf die Idee gekommen wäre, beide Städte in einem Bundesland existieren zu lassen, obwohl nur eine der beiden Landeshauptstadt von Sachsen-Anhalt werden kann, dem schwarzen Loch von Deutschland, wo man mal früher aufgestanden ist, weil man es wegen seniler Bettflucht nicht länger im Schlafzimmer aushält. Wäre ich ein erfolgreicher Texter, ich hätte den Spruch erfunden, Erfolglosigkeit hat einen Namen. Sachsen-Anhalt. Hab ich aber nicht, denn ich wohne ja dort, genau genommen in Halle. Wenn man jedoch an die Lebensverhältnisse in Bangladesch, Syrien oder Magdeburg denkt, gehöre ich noch zu den Glücklichen. Die Magdeburger Innenstadt hat den Charme eines Wüstenplaneten und die Traurigkeit einer leeren Schultüte. Durch die schnurgeraden Straßen der Stalin-Architektur aus den 50ern geht im Winter eine Kälte, die in kürzester Zeit alle Extremitäten absterben lässt. Da ist man froh. Und ich hätte nicht gedacht, dass ich das sagen würde, wenn man sich im City-Carré am Bahnhof, das die ästhetische Raffinesse eines Flakbunkers besitzt, kurz aufwärmen kann. Von dort schafft man es, falls man nicht von Neonazis verdorschen wird, gerade so zurück auf den Bahnsteig, um eine Fahrkarte zu lösen, egal wohin. Mit etwas Glück hält der Zug nicht in Halle. Aber wie sagte schon Sigmund Freud, die Absicht, dass der Mensch glücklich sei, ist im Plan der Schöpfung nicht enthalten. Also landet man in Halle. Halle ist nicht die Landeshauptstadt von Sachsen-Anhalt geworden. Das ist okay. Man nimmt einem schwer Beschädigten auch nicht den Parkplatz weg. Im Gegensatz zu Magdeburg ist Halle ein Ort, wo man immerhin nicht sofort das Gefühl bekommt, mit einem Stein um den Hals in den Fluss springen zu müssen. Weshalb die Saale auch etwas kleiner ist als die Elbe. Halle hat noch ein Gesicht, wenngleich nicht mehr das Allerschönste. Halle wurde im Zweiten Weltkrieg nicht, wie Magdeburg, bis zur Unkenntlichkeit zerstört. Im Nachhinein betrachtet haben die Hallenser so viel Nachsicht jedoch nicht verdient. Zu Ostzeiten rissen sie ganze Stadtviertel ab. Jetzt brennt immer mal ein altes Haus. Und die untere Denkmalschutzbehörde schaut zu, wie einst die Blauhelmsoldaten in Srebrenica dem Massaker an Zivilisten. Immerhin sollten die frankischen Stiftungen in Halle zum UNESCO-Weltkulturerbe erklärt werden. Doch die Welt schlug das Erbe konsequenterweise aus. Angetreten mit dem Slogan Antworten aus der Provinz, muss man feststellen, dass keiner gefragt hat. Halle bleib bei deinem Leisten. Deine Welt ist nicht die Welt, sondern Sachsen-Anhalt. Aber in Sachsen-Anhalt bist du die Beste aller Welten. Du hast ein tolles altes Gefängnis, ein grandioses Gründerzeit-Irrenhaus, ein Erbe, mit dem du wuchern kannst. Und mit der Burg, eine berühmte Kunsthochschule, deren Studenten immer dann Erfolg haben, wenn sie mit den Absolventen der Hochschule für Grafik und Buchkunst in Leipzig verwechselt werden. Und Magdeburg, wo, wenn ich hier, hätte dein großer Sohn Otto von Guericke einst das Vakuum entdecken können. Aber selbst in deinen Mauern kann man alt werden, wenn man genügend Antidepressiva zur Hand hat. Halle und Magdeburg, zwei Städte, die auf den 10. Blick, bevor man sich endlich abwenden kann, so viele Gemeinsamkeiten haben. Also fast, jetzt hat sich das ein bisschen geändert, wie zum Beispiel je ein Fußballverein in der 3. Liga, dessen Fans regelmäßig die Regionalbahn von Halle nach Magdeburg vollkotzen. Ich weiß, der FC Magdeburg ist aufgestiegen und der, ich weiß nicht, wo Halle inzwischen ist, Unterliga Südost oder so ähnlich. Ja, FC Magdeburg ist aufgestiegen, aber ich muss doch nicht diesen Text ändern, nur weil die Realität einen völlig unglaubwürdigen Verlauf nimmt. Ein Rekordwahlergebnis für die AfD, so beschissen wurden schon lange nicht mehr in zwei teutonischen Großstädten gewählt und jeweils ein Fluss, der sich mit einem Jahrhundert Hochwasser pro Jahrzehnt wenigstens bemüht, das Furunkel an seinen Ufern wegzuschwemmen. Und deshalb ist auch die Rivalität beider Städte total unsinnig. Das ist wie zwischen einem, bei dem das linke Bein ab ist und einem, dem das rechte fehlt. Oder einem Blinden und einem Gehörlosen, einem Impotenten und einem Eunuchen, kurz einem Magdeburger und einem Hallenser. Es geht eigentlich nur gemeinsam, obwohl das noch nicht heißt, dass man dann stark wäre. Man wäre bloß nicht mehr die allerletzte Fichte auf Erden. Und das wäre doch schon sehr viel, zugegeben. Es wurden schon bessere Glossen geschrieben, aber für Magdeburg kompakt ist der Text eigentlich ganz in Ordnung.

0: Ich habe meinen Text vergessen. Da ist er. Ich möchte mich herzlich bedanken beim Stammpublikum der Höflichen dafür, dass es sich jeden Monat meine persönliche Therapiestunde antut. Und ich glaube, ich spreche für alle, wenn ich sage, jeder verarbeitet irgendwie persönliche Anekdoten, Geschichten in seinen Texten. Mir ist aufgefallen, dass ich in den letzten Ausgaben gar nicht so viel persönliche, konkret persönliche Anekdoten verwurstet habe. Deswegen habe ich...
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0: So fühlt sich Macht an. Zwei Raudis aus der Oberstufe hielten mich an den Armen fest, einer drosch mir in den Kullerbauch. Keine Sternstunde der Solidarität, aber zumindest sagt ein Unbeteiligter irgendwann heldenhaft, ey, sag mal Jungs, muss das sein? Sehr gut, es ist immer wichtig, diplomatische Gesprächsangebote zu machen. Dann gibt es noch so etwas wie die ersten Intimitäten. Und da ist mein Kopf ein echter Trotzkopf, ein sturer und ein verkappt romantischer noch dazu. Er weigert sich etwa beharrlich, meinen ersten Sex als meinen ersten Sex anzuerkennen, denn dieses erste Mal war dermaßen unangenehm. Die Story endet damit, dass ich heulend unter der Dusche sitze, soll aber lieber an anderer Stelle erzählt werden, vielleicht beim Themenabend die höflichen Warmduscher. Jedenfalls war das so unangenehm, dass mein Gehirn bis heute darauf besteht, mein erstes richtiges Mal im Kontext zu meiner ersten festen Freundin abzuspeichern. Ist einfach schöner so. Ähnlich verhält es sich mit meinem ersten Kuss. Während meine tatsächlichen ersten Erfahrungen den Geschmack von Erbrochenem beinhalten. Ihr wisst, was ihr bekommt. Von Beiläufigkeiten und diversen anderen Umständen soll es in nachfolgender kleiner Schwärmerei um den schönen ersten Kuss gehen. Man verzeihe mir die latent kitschige Note. Es trug sich zu in einer ostdeutschen Kleinstadt mit der äußerst mutigen Selbstzuschreibung Perle am Kanal. Geziert durch einen renovierungsbedürftigen Wasserturm und genau eine Diskothek. Gentin, es geht um Gentin. Ein junger Bub hat vor ein paar Monaten seine Kochlehre abgebrochen und sitzt nun mit seinem besten Freund, nennen wir ihn Max, und zwei weiteren Freundinnen zusammen. Nennen wir diese einfach Nele. Max steht auf Nele. Und Sophia. Rob hat sich heimlich in Sophia verguckt. Ort des Geschehens ist eine kleine Kneipe, die idyllisch am Wasser liegt. Auf der Speisekarte eine Seite mit Speisen führt, eine Viertelseite mit Kindergerichten wie Piratenteller, drei bis ins Unkenntlich frittierte Fischstäbchen mit Tütenkartoffelbrei und auf den restlichen fünf Seiten stolz verschiedene harte Spirituosen anpreist. Plus Bier. Dort sitzen wir vier nun also abends im Nebenraum, dort wo der Billardtisch steht und der Dartsautomat. Kurz vor Sonnenuntergang und schweigen uns an. Wir schweigen uns so sehr an, dass jede Person, die den Raum betritt, um zu den Toiletten zu kommen, augenblicklich den Drang verspürt, durch den Raum zu schleichen und sich dabei niesen, husten oder einen Tagesgruß verkneift. Einer hat sich fast eine Rippe gebrochen dabei. Dann hat Max eine Idee. Kennt ihr Knastrauchen? Drei Paar Augen formen sich zu Fragezeichen. Max holt eine Zigarette aus seiner Schachtel und hält sie senkrecht, Filter nach unten, Spitze nach oben. Ganz einfach, wir halten die Kippe so, jeder zieht dran und man darf nicht abaschen. Bei wem die Asche abfällt, also der muss dann die Person rechts von sich küssen, ganz einfach. Zu seiner Rechten sitze ich. Zu meiner Rechten sitzt Sophia. Max, du verrückter Himmelhund. Max, du blödes Arschloch. Und so wandert die Zigarette Zug um Zug. Bei Jenga kriege ich ums Verrecken keine Klötzchen aus dem Scheißturm, ohne dass er sofort zusammenfällt. Bei dieser glühenden Wanderkippe jedoch bleibt der Ascheturm so solide wie die Berliner Mauer bis 89. Und so reiche ich den Glimmstängel vorsichtig weiter. Als ich ihn gerade an Max übergeben will, zwinkert er mir zu und ruckelt. Die Asche stäubt gen Boden. Und für einen Moment will mein Herz stehen bleiben. Ich starre ihm in die Augen, er grinst mich an, ich traue mich nicht nach rechts zu schauen. Wie unangenehm, jemanden zum Knutschen überreden zu müssen, das will ich nicht, das bin ich nicht. Der Moment steht, wahrscheinlich nur kurz, aber gefühlt natürlich eine Ewigkeit. Mein Magen fühlt sich so an, als hätte ich schon wieder falschen Blauschimmelkäse gegessen. Dann ergreift Sophia das Wort. Tja, dann gehen wir mal eine Runde spazieren. Komm. Draußen spazieren. Ich muss das ja im Kopf immer alles mitmachen, wenn ich das erzähle. Draußen spazieren wir im sich verdichtenden Abendrot dem Bootssteg entgegen. Um Gottes Willen, was ist das für eine perfide Taktik? Soll sie doch einfach sagen, dass sie nicht will? Ich weiß es doch. War ja sowieso eine scheiß Idee von Max. Was für ein Kindergarten? Ist das eigentlich schon übergriffig? Sie hasst mich garantiert. Natürlich hasst sie mich. Vermutlich schubst sie mich ins Wasser und rennt weg. Ich habe einen guten Auftrieb. Aber das Brackwasser aus dem Kanal überlebt ja niemand. Ha, also war natürlich clever von ihr. Und drin kann sie dann sagen, dass ich gestolpert bin. Ach, ja, so ist sie, die Sophia. Genauso intelligent wie charmant. Toll. Also wenn ich schon draufgehe, dann doch am liebsten durch einen zuckersüßen und spontan ausgefeilten Plan dieses zauberhaften Wesens. Ja, nun, dann nochmal kurz Luft anhalten. Sie schiebt mich sachte auf den Bootssteg. Hier, lass mal hier hinsetzen. Okay, erst hinsetzen, dann eben so. Und dann sitzen wir beide so da im Abendrot. Ihre sehr kurzen dunkelblonden Haare funkeln wie Karmesin und ihre goldenen dünnen Ohrringe sehen jetzt aus, als hätte jemand mit einem Spargelschäler ganz feine Streifen von einem Rubin gehobelt. Mein Opa hätte zu ihr gesagt, keck. Okay, ich auch. Ich sag das auch. Keck. Sie schaut aufs Wasser, das durch einen leichten Wind ein bisschen aufgewühlt wirkt. Ob hier unter dem Wasser noch andere rundliche jugendliche Knastrauchenverlierer treiben? Dann schaut sie zu mir rüber, nur ganz kurz. Hast du schon mal jemanden geküsst? Ich überlege. Geht so. Sie dreht sich leicht ein und schaut mir in die Augen. Diesmal nicht nur kurz. Dann beginnt mein Herz zu rasen. So sehr wie ein Porsche-Fahrer mit sehr kleinem Penis auf der Autobahn. Doofes Herz. Sophia lächelt. Mach mal die Augen zu. Dann eine Explosion. Eine sanfte Explosion. Zwei Momente später öffne ich meine Augen wieder. Sie lächelt immer noch. Das war doch ganz gut. Und jetzt du. Vermutlich vibrierte einfach der Bootssteg ob meines unmenschlichen Zitterns, aber sie legt kurz ihre Hand auf meine und augenblicklich taut der Schüttelfrost in meinem Körper auf. Sie rückt ein Stück näher. Na los. Für sie ist es bestimmt keine Explosion. So sanft, als hätte mir jemand die Aufgabe gegeben, lose Papyrusseiten mit dem Mund zu stapeln, drücke ich einen Kuss auf die Oberlippe. Dann wird alles ruhig. Die Wasseroberfläche ist spiegelglatt. Der Wind hält die Luft an, die Holzplanken spannen die Fasern an, um nicht zu knarzen. Ein keckes Lächeln. Das war schön. Ein junger Bub ist verliebt. Und 3 Stunden später sitzen wir mit Bier in der Hand auf dem Rathausplatz. Max und Nele sind jetzt zusammen. Cool. Ich freue mich für die beiden. Die kühle Nachtluft hält den Sturm und Drang im Zaum. Dann nimmt Sophia einen kräftigen Zug von ihrem Bier und steht auf. Ach, wie sie da so steht. Bezaubernd. Sie schaut etwas nervös in meine Richtung, dann zu den anderen beiden. Hey, ich muss euch was sagen. Ach je, kann das sein? Geht es um Gefühle? Etwa für... Sie schaut zu Boden. Ich stehe auf Frauen. Es klirrt kurz, 4 junge Menschen stoßen an. Was für ein großartiger Moment. Wie viel Mut muss sie das gekostet haben? Wir sind stolz auf sie. Für mich bleibt es trotzdem der schönste erste Kuss. Vielen Dank.

Danke, Rob. Mein erster Kuss war scheiße. Ich war 13 und der hat danach gesagt, ich kann nicht küssen, der Penner. Passend zum Thema. Nein, die Frauen, bei denen ich groß geworden bin, die waren zäh wie Leder und immer so ein bisschen zu wütend und ja, so, man könnte meinen, die Emanzipation hat sie als erste erreicht, aber hat sie nicht. Und deswegen lese ich heute diesen einen meiner Favorites-Texte. Fährt er die größte Bedrohung. Du lehrst ihn die Liebe. Warum in Gottes Namen wirfst du dich ihm an den Hals wie ein Kind? Lässt dich bei Nacht verführen, des Tages ignorieren. Warum sollst du mehrere Jahrzehnte jünger sein als er? Und warum fühlst du dich minderwertig, wenn du älter bist? Warum darf er viele haben und du nur ihn? Warum lässt du dich blenden, belügen, entmenschlichen, klein machen, belächeln, anbrüllen, begrapschen, sexualisieren? Seid ihr nicht beide Menschen? Und wenn du des Nachtens nicht schlafen kannst, am Tage keine klaren Gedanken fassen kannst, wenn du dich um ihn drehst wie ein leerer Planet, wenn du dein eigenes Leben nicht mehr findest, wenn du die Regeln der Ahnen dir wie Kleber auf der Seele liegen und die Normen, die dich erdrücken möchte, einfach nicht zu dir passt. Ja, wenn du einfach nicht mehr passen willst in dieses Korsett, was sie Frau schimpfen, dann erinnere dich, du bist eine Königin, du bist eine Fürstin, du bist eine Herrscherin. Verschleiere er dich, beschneide er dich, vergewaltige er dich und demonstriere damit deine Macht. Keine Götter beschützen ihn, kein Gesetz überschreibt deine uralte Regel, keine Waffe vermag jemals, ihm seine Angst vor dir zu nehmen. Denn du bist der mächtigste Mensch der Welt.

0: Vielen Dank. Ich habe nun die große Ehre, meine Patin anzukündigen. Sie schreibt über den Irrsinn des Lebens und vor geraumer Zeit war sie zu Gast und fungierte als höfliche Resterampe, obgleich sie alles andere als das ist. Ihre Texte sind knackig und augenöffnend und ich bin sowas von happy, dass sie heute hier ist, denn ich bin mir sicher, sie wird gleich noch auf meinen Zug ein bisschen mit aufspringen. Begrüßen Sie meine Patin, die zwar in Magdeburg geboren ist, Entschuldigung, aber heute den weiten Weg aus der Nähe von Erfurt hierher aufgenommen hat. Herzlich willkommen, Katinka Middeldorf.
1: Böse Bühne war. Ich behaupte das jetzt auch einfach, weil ich werde da ein Datum sagen, weil das ist wichtig, weil ich kam zu dieser Lesebühne, darüber berichte ich jetzt, weil ich am nächsten Tag eine Person wieder getroffen habe, die ich 15 Jahre nicht gesehen habe und war schwer aufgeregt und diese Lesebühne hat mich hier ein bisschen gerettet. Darüber schreibe ich auch und achso, uns geht um Sandy. Viel. Ich schwitze und habe Durchfall. Geysirartig mit Krämpfen. Alles an, in und um meinen Körper herum ist ganz und gar unberechenbar. Und doch sitze ich im Auto an diesem 25.07.2021 und fahre von Thüringen aus nach Magdeburg. Ganze dreimal muss ich anhalten und das Harzer Vorland düngen, aber ich lasse mich nicht beirren. Ich habe ein Ziel, eine Mission gar. Ich steuere auf einen Wendepunkt in meinem Leben hin, komme, was

da wolle und egal wie oft noch. Das große Moritzhof-Tor steht weit offen. Die Sonne brennt in den Hof, ein bisschen wie heute. Jetzt muss ich im wahrsten Sinne des Wortes die Arschbacken zusammenkneifen, denke ich mir noch. Denn eigentlich will ich gar nicht gesehen werden. Also zumindest nicht vorher, denn heute ist Premiere und Premieren sind heilig. Ich habe mich schließlich genauso wenig angekündigt wie mein anhaltender Geysir-Durchfall. Und meine Freundin Sandy soll sich ja nicht von mir ablenken lassen vor der Geburt dieser Lesebühne, die vor lauter Höflichkeit nur so strotzen soll. Aber ich schaffe es kaum durch den Tordurchgang, da hat Sandy mich natürlich schon entdeckt. Sie springt in typischer Körperlichkeit. Kennen wir das? Ja. In mein Blickfeld und ruft, Thüringen ist auch da. Übrigens, so ähnlich war es heute auch, nur mal so zur Info. Ich habe keine Ahnung, wo sie plötzlich hergekommen ist, aber durch meinen geysirgebeutelten Körper entlädt sich vor lauter Schreck so viel Adrenalin, dass ich glaube, daraus Strom für die ganze Nachbarschaft erzeugen zu können. Ich bin mir bis heute sicher, gut zuhören, Sandy, dass die Wiedersehens-Überraschungs-Vorpremieren-Umarmung mit der Gärtnerin, die ja ihr eigenes Umspannwerk ist, Funken erzeugte, die meinen Geysir auslöschten. Denn plötzlich ist mein Körper wieder im Normalzustand. Ach, Sandy, du Granate, du Retterin meiner Körperfunktionen, du Zähmerin meines Nervensystems, wie schön, dich zu sehen, denke ich still und heimlich bei mir und suche mir einen Platz. Die Sorge, ich würde den Moritzhof geruchstechnisch in ein frisch gedüngtes Stück Ackerland verwandeln, verfliegt schnell und ich kann mich vollkommen auf den ersten Rausch dieser Lesebühne konzentrieren. Ich erlebe einen wilden Ritt an diesem ersten Abend, bin beeindruckt von der Vielfalt und Klarheit der einzelnen Stimmen, von der Harmonie, die das erzeugt. Ich lache, weine ein wenig, bin atemlos und will immer und immer mehr davon. Es wird sitzend, stehend, laufend und springend gelesen. Ein Flipchart spielt eine Hauptrolle. Young Artist Emily erlebt ihre fulminante Weltpremiere. Und ich sitze lachend, weinend, schwitzend mit meinem besiegten Geysir im Hof und bin glücklich. Das erste Mal seit langer Zeit. Ich bin also Fan der ersten Stunde, so klar kann ich das heute sagen. Und es hat noch etwas anderes mit mir gemacht, diesen ersten Lesebühnenabend erlebt zu haben. Es hat mir, ihr habt mir etwas Unbezahlbares geschenkt. In meinem durch Leben, Arbeit, Geysir-Attacken und sonstigen Thüringer Drama zugeschütteten Selbst wurde sie durch diesen ersten Abend von euch wieder lauter. Meine ganz eigene Stimme. Die Stimme, die mich zu diesem Zeitpunkt lange nicht erreicht hatte. Ich will auch, rief sie an diesem ersten Abend vor 5 Jahren. Ich mach das auch, schreit sie heute vergnügt. Nun bin ich zwar kein Young Artist mehr, sondern eher so ein mittelaltes, von der Perimenopause heimgesuchtes Gesamtkunstwerk, weil Kunst liegt ja zum Glück im Auge des Betrachters, aber im Herzen werde ich immer eine von den höflichen Erweckte sein, die im Übrigen nun einen eigenen Instagram-Account betreibt, der noch nach Followern sucht. Also Neues aus der Schreibwerkstatt, das bin ich. Die Höflichen folgen mir übrigens auch noch nicht. So kann ich euch zu diesem Geburtstag sagen, wäre es nicht diese Premiere gewesen und hätte ich nicht im letzten Dezember als höfliche Resterampe eine Bühne von euch bekommen, so hätte ich meine Liebe zur Sprache und zu meinen hunderten heimlich geschriebenen Texten nie selbstbewusst in diese irre Welt getragen. Ich hätte meiner eigenen literarischen Stimme nie so vertraut und dafür danke ich euch von Herzen, ihr höflichen Wegbereiter, ihr höflichen Inspirationsquellen, ihr höflichen Wahnsinnsmenschen, ihr höflichen Schallmauerdurchbrecher, ihr höflichen Geysirbändiger. Danke euch, herzlichen Glückwunsch und auf die nächsten 5 Jahre mindestens.

0: du Zeit, Lars.
1: Eigentlich wollte ich einen wunderschönen Jubiläumstext schreiben, einen, der von den Höflichen und ihrer Geschichte handelt. Ich wollte Nettes über alle Lesenden schreiben, mit vielleicht ein paar satirischen Stichen in diese oder jene Richtung, aber nett sollte es eigentlich sein, freundlich und liebevoll, das hatte ich vor. Aber wie es manchmal so geht, dann kam was dazwischen. Es war ein Besuch, den ich in dieser Woche unternommen habe und der mich mehr mitnahm, als ich erwartet hätte. Der Besuch ließ mich verstummen. Ich musste schweigen und zugleich quoll ich innerlich über. Ich wollte reden und reden und alles wegreden und nicht mehr daran denken zu müssen. Ich bin gut darin zu reden, zu quasseln, zu bramabasieren. Ich kau dir ein Ohr ab oder auch zwei, denn manchmal kann ich Schweigen nicht ertragen. Selbst das kleinste bisschen Stille macht mich dann wahnsinnig, lässt mich fast platzen. Und so rede ich weiter und weiter, bis alles nur noch Worthagel ist, der jede Stille wegfrisst. Verbale Aufrüstung, lärmende Kurzstreckenraketen, die Vernichtung der Ruhe. Aber es kam kein Wort heraus. Es war schrecklich still. Endlich stumm für Ewigkeiten. Nichts zu sagen zu haben und Stimmen im Kopf, die schwindlig schwiegen. Inmitten einer Kamera Silenz, einem Raum ohne Geräusch. Ich hörte meinen Puls, meinen Herzschlag und das Blutrauschen in den Adern und alles vor ein an einem warmen Tag. Unmöglich und doch. Und alles wegen einer Scheune. Oder besser gesagt, einer scheuen Ruine am Rand von Gardelegen, die Isenschnippe. Die meisten hier werden sie kennen. Die Älteren wurden dahin geführt und ihnen eingebläut, dass sich das nicht wiederholen dürfe. Einige haben zur Bekräftigung dieses Versprechens ihr blaues Halsband dort gelassen. Es war kurz nach dem Krieg. Oder eigentlich noch mittendrin. Die Amerikaner standen nur ein paar Stunden weit weg. Sie waren fast da, aber noch nicht nah genug, um zu beenden. Die meisten Menschen wollten ein Ende. Schon zu lange hatte es gedauert und nur noch ein letztes Aufgebot zusammengewürfelter Bewaffneter versuchte standzuhalten. Wollte das Unvermeidbare nicht akzeptieren, den Krieg fortsetzen. Und wenn es nur ein paar Tage waren. Sie starben und töteten sinnlos, denn sie glaubten an das, was man ihnen eingebläut hatte. Nicht nie wieder Krieg, sondern nie mehr verlieren. Und dann waren da etwa 1000 Menschen, welche die Todesmärsche aus den verschiedenen Konzentrationslagern überstanden hatten, getrennt nur ein paar Stunden von der möglichen Freiheit, denen man Essen und Kleidung gab und sie glauben ließ, dass sie weiterleben könnten, denen man Hoffnung gab, an die sie sich klammerten und dann raus aus den engen Waggons, in denen es so voll war, dass sie nur stehen konnten. Die Waggons blieben noch tagelang stehen, Kinder spielten darin, als sie leer waren. Nur noch ein paar Schritte, nur ein letzter Gang in diese Scheune, in der es nach Benzin stank und Stroh auf dem Boden lag. Nur hinein und die Türen verschlossen, bis auf eine, die höhnisch angelehnt blieb. Hölzerne Tore in steinerner Scheune, neue Kleidung und ein wenig Brot. Und dann zündeten sie von außen das Haus an. Das erste Feuer konnte drinnen noch gelöscht werden, doch dann folgten weitere Brandsätze, Schüsse auch von einer Panzerfaust. Die drinnen krepierten im Rauch, sie rangen nach Luft, sie schrien und verstummten vielleicht. Die draußen hörten zu und rochen das verbrannte Fleisch. Die draußen, das waren eben nicht SA und SS-Elite-Soldaten, fanatisch ergeben dem Führer, sondern ein zusammengewürfelter Haufen. Das letzte Aufgebot, Kinder dabei und Kreise. Ganz normale Leute, so wie du oder ich oder ich oder ich oder ich. Ich komme da nicht drüber weg, dass sie Normalen es waren. Die Durchschnittlichen, ein Querschnitt der Bevölkerung. Klar gab es verantwortliche Befehlsgeber, auf die man es schieben kann, die wirklich schuld waren. Und bitte die alleine. Wir taten nur, was man uns gesagt hat. Der Vater, der Hänsel und Gretel im Wald aussetzt, weil die Mutter es gesagt hat. Die böse Mutter, der gute Vater. Die Kinder, die nicht wissen, wie ihnen geschieht, die Hexe verbrennen, die schuld sind am Tod einer Alten, die sie kaum kennen. Aber wenn ich die Mutter dem Vater befohlen, dann wäre nichts passiert. Böse Mutter, die Kinder sind unschuldig wie der Vater. Das muss man doch sehen. Es gibt die Bilder der amerikanischen Soldaten, die Bilder der Toten, die sich einbrennen, den Kopf, die so still sind, die nichts sagen, die einfach nur schauen, so angstvoll, so verloren, die nicht verstehen, warum jetzt, warum nach Essen und Kleidung, warum so kurz vor dem Ende. Aber nicht, siehst du, die Gesichter der Täter, nur ein oder zwei, die Befehlsgewalt hatten, aber nicht die, die es taten, die dabei standen, wie die drinnen verreckten, die angezündet hatten, geschossen. Denn das waren wir, mein Gesicht darunter. Ich tue, was man mir sagt, ich habe von nichts gewusst, ich trage keine Schuld, ich hau dann ab, bringe viel Abstand zu der Scheune, gehe nach Hause und habe alles vergessen. Ich rieche nicht, höre nicht, sehe nicht, ich will das nicht wissen. Ich kann nichts dafür, ich war nur dabei, ich war nicht alleine, wir waren viele, die alles vergessen. Ich esse und trinke und mache weiter. Ich rede nicht drüber, denn worüber man nicht spricht, das kann nicht gewesen sein. Aber ich kriege die Bilder nicht raus. Nicht die von den Toten, sondern die von den Lebenden, die weiterleben können. Die weiterleben und leben und alt werden und irgendwann begraben und dann den Toten von damals begegnen. Aber vielleicht ist da ja nichts. Keine Begegnung im Jenseits, nur nichts. Nur dumpfes, brütendes Schweigen und Stille für immer, weil du als Toter auch keinen Atem und Puls hast, den du hören könntest. Du liegst nur da, wie die aus der Scheune, nur friedlicher, denn dein Blick ist nicht überrascht oder angstvoll, nur erlöst. Und diese Erlösung, die gönne ich euch nicht, mir nicht, dir nicht, die haben wir nicht verdient. Wir verdienen die Höllenfeuer, die es nicht gibt. Wir verdienen die Strafe, die ausbleibt. Du weißt, dass du sie verdienst, aber sie kommt nicht. Und das ist, was von dir bleibt. Die unverdiente Ruhe, der Frieden. Und das macht mich so wütend, diese Erlösung. Das ist so ungeheuer ungerecht. Ich möchte nur schreien, damit niemand ruhen kann, der es nicht verdient. Niemals.

0: Ja, ihr Lieben, damit sind wir fast am Ende des heutigen Abends angekommen. Oh, aber das ist nicht schlimm, wenn ihr, also wir sind gleich noch da, es finden noch ganz tolle Sachen statt. Wir müssen auch noch unsere Versteigerung der extrem geilen Kiste auflösen. Und ihr könnt mehr von uns hören. Ihr könnt uns auf Instagram folgen, da gibt es unsere Termine. Zwei kann ich jetzt schon mal nennen. Am 13.8. findet unsere Lesung auf den Gleisen statt, vor der Bibliothek. Da wird Sand aufgeschüttet. Ich habe große Hoffnung, dass Rob im Bikini kommt. Es ist
1: Wir
0: am
1: sind nicht
0: 13.8.
1: die. Niemals.
0: Seit 5 Jahren machen wir regelmäßig aus und tun gemeinsam kund, Baby, was die Obrigkeit nicht hören will, weil sie befürchten, aus dem Volksheil wieder ein Heil fürs Volk, wenn sie wieder aufbegehren und zueinander halten, denn dann wird aus dem Händefalten Baby ein großes Raunen und wieder ein großes Zusammenhalten.
2: Ach
0: Oh,
2: weh.
0: Baby.
2: Ach weh, Poetry Slam. Wir waren doch mal so weit.
3: Nimm's ihm nicht übel, Musik, seit die Blauen Poetry Slam in völkisches Poesiegerangel umbenannt haben und dafür nutzen, jeden Sonntag auf dem Rathausplatz Texte von Mirko Jelusic besonders aggressiv vorlesen zu lassen, ist er vor Schock wieder in seine frühen Julia-Engelmann-Phase zurückgefallen. Ach.
4: Ja, um Kreislers Willen. Das klingt ja grausig. Ich dachte schon, mir geht es schlecht. Vor kurzem wurde verordnet, dass ich Lisa Politt und Co. nur noch aufführen darf, wenn ich alle linken Passagen aus den Texten streiche. Habt ihr schon mal versucht, Publikum für ein 2-Minuten-Stück zu begeistern? Manchmal schummle ich heimlich Remen und das ewige Gestern dazwischen. Aber dann steht meistens schon das Kulturkontrollekomitee im Raum und setzt alle Beteiligten auf die braune Liste. Auftrittsverbot, zack, so schnell kann's gehen.
2: Furchtbar. Mich haben sie schon von Anfang an auf dem Kieker. Bei jedem Konzert, ach, eigentlich jedes Mal, wenn irgendwo irgendwas mit Musik passiert. Immer und immer und immer muss vorweg der Ritt der Walküren gespielt werden. Und dann läuft germanisches Liedgut, aber eben so, dass es ihnen gefällt. Kein schöner Land außer hier oder die Gedanken sind frei außer, naja, richtiger Banger ist, sah ein strammer arischer Knab ein Röslein stehen. Aber ein männliches Röslein, no homo. Da klatschen dann immer 3 Hanseln und der Rest schämt sich fremd. Und wie ist es bei dir, Prosa? Du bist doch besser beim Unterschummeln, oder?
3: Ja, da ist alles super. Neulich wurde einer meiner Künstlerinnen von der Bühne gezerrt, weil sie in einer Alltagsanekdote den Verzehr von Baklava beschrieben hat. Seitdem darf sie den Text nur noch unter Aufsicht performen und mit der Auflage, dass sie Baklava als, Zitat, verachtenswerte fremdländische Süßspeiserei bezeichnet. Ihr Text heißt Baklava, weil sie daran vom ersten Kuss mit ihrem Freund Firat berichtet, weil der gesagt hat, dass er gar kein Baklava mag, weil sie sowieso süßer sei, sowas eben. Ratet mal, wo noch der Rotstift angesetzt wurde.
0: Beim Kuss?
3: Auch. Der geänderte Text beschreibt jetzt ihren ersten Fernsehabend mit ihrem Freund Heinz.

0: der ihr sagt, dass ihre Augen so schön braun seien wie sein Muckefuck. Und sie muss Muckefuck überall mit G schreiben, weil sonst das Wort Fuck ein Problem ist. Aber sie darf wenigstens noch lesen. Ein anderer hat in seinem Text eine rechte Demo als Menschenmengele bezeichnet.
1: Ah ja, den kenne ich. Der kommt ja eigentlich von mir. Die Rechten haben erst alle gelacht und gejubelt und 10 Minuten später haben sie den Gag verstanden und er wurde von der Bühne geholt.
2: Ach du Scheiße, ich glaube, den kenne ich. Den armen Kerl haben sie anschließend ins Koma geprügelt. Ein paar Leute von mir spielen im Untergrund einen Nachruf als Theaterstück über den Vorfall. Staubweidel oder wie Bernd das Höckerchen nach rechts außen verrückt. Tolles Stück, aber brandgefährlich.
3: So, und was machen wir nun? Uns das Maul verbieten lassen? Das kann ich nicht. Dafür bin ich nicht gemacht. Nie und nimmer lasse ich mir den Maulkorb anlegen. Also, was machen wir jetzt?
2: Spielen.
4: Singen.
0: Träumen.
3: Den Finger in die Wunde legen.
1: Laut sein.
2: Jawohl.
4: Yes.
0: Danke.

0: Kann ich? Okay. Liebe Leute, das waren die Höflichen! Lars Johansen! Jessica Dienicke! Leonard Lausemaus Schubert! Robert Grützke! Und ich, Sandy Gärtner. Dankeschön!
1: Sandy!

ja, entschuldige. Robert Grützke, Lars Johansen und Leonard Schubert, kommt ihr bitte zu uns auf die Bühne. Give it up for them!

Bei diesen Gedichtzeilen von Johann von Eichendorff musste ich als erstes an meine Nichte Frieda denken, die erst vor wenigen Wochen geboren ist. Kennen Sie das Gefühl, ein Baby auf dem Arm zu halten und dieses Wunder kaum begreifen zu können? Man steht da und versteht irgendwie, dass dieses winzige Wesen ein vollständiger, eigenständiger Mensch ist. Ein Mensch, der noch keine Wörter kennt und gerade erst lernt, zu atmen und zu essen und sich ein bisschen zu bewegen. Und der trotzdem da ist, so schutzbedürftig mit eigenen Gedanken und Bedürfnissen und Sorgen und Gefühlen, ein ganz neues Leben. Und dann schlägt dieser kleine Mensch die großen Kinderaugen auf und schaut einen an. Und ein kleines Lächeln stiehlt sich in seinen Mundwinkel, während er sich ein bisschen tiefer in deine Armbeuge schmiegt, die Augen wieder schließt und schläft und leise schnarcht. Und man begreift irgendwie in dem Moment, dass da ein Mensch ist, in dem eine ganze Welt schlummert, dass in Frieda ihr eigenes Lebenslied schlummert, auch wenn sie es vielleicht zunächst nur in begrenztem Ausmaß mitteilen kann. Ich war von den Gefühlen überfordert. Irgendwie ist man gleichzeitig total verliebt und glücklich und macht sich riesige Sorgen um dieses verletzliche kleine Bündel und ahnt gleichzeitig, was Leben ist und auch, dass man sterben wird. Ich wusste gar nicht richtig, wohin mit mir und mit diesem kleinen Mensch, in dem so viel Leben schlummert. Und ich habe dann auf der Bahnfahrt nach Hause ein kurzes Gedicht für Frieda geschrieben. So nun ist sie da, dachte ich, nur wenig aufgeregt. Dann liegst du auf meinem Arm. Ich spüre deinen Atem, deinen Herzschlag in meiner Hand, die weiche Wärme deines kleinen Kopfes und deine Winzigkeit.

schmutzigen Zehen, die mit sachtem Druck meine Finger kitzeln. Erst schnarchst du leise, später blinzelst du und schaust mich an aus kleinen, großen Augen. Und ich verstehe, du bist da und ich für dich. Ein anderes Ereignis, das ich mit Schläft ein Lied in allen Dingen verbinde, ist die Beerdigung meiner Oma. Wie ich mit einem Arm um meine Mutter gelegt langsam vom Grab zu meiner wartenden Tante laufe und meine Mutter dabei leise dieses Lied summt. Wie sie sich umschaut, die Blumen und Bäume und Vögel und den Wind wahrnimmt und ihre Mutter in all dem zu spüren scheint, bei sich und bei uns. In all der Trauer war das ein sehr friedlicher Moment. Wenn ich das Gedicht höre, muss ich ans Wandern denken. An Augenblicke, in denen ich ganz alleine auf einer Hebung auf einer Insel stehe. Über mir kreist eine Möwe, in weiter Ferne blökt ein Schaf. Die Abendsonne wärmt das zähe Gras, das Meer liegt blau und dunkel um uns herum. Eine kleine Birke krallt sich an einen Felsen, ein Bach plätschert leise durchs Gras, die Luft riecht nach Erde und Wiese und See. Irgendwie ist alles so schön, die Hast und Anstrengung des Tages ist abgefallen und es ist ein Wunder, ein Teil von all dem, ein Teil dieser Welt zu sein und hier inmitten all dieser kleinen Dinge zu stehen, die ihre eigenen Geschichten erzählen. Ich denke darüber nach, was in den Menschen um uns herum für Lieder schlummern, die wir häufig nicht richtig hören, weil wir glauben, wenig Zeit zu haben oder uns durchsetzen zu müssen und nicht richtig zuhören, weil wir uns teilweise selbst nicht mal richtig zuhören und den Liedern, die in uns schlafen. Wie wichtig das eigentlich wäre, um einander besser zu verstehen und wahrzunehmen und anzunehmen. Ich denke an meine Lesebühne, an die Schicksale und Geschichten, die sie erleben und von denen sie ein Stückchen teilen und versuchen, Menschen damit zu verbinden. Jeder auf seine und ihre Art. Ich denke daran, wie meine Eltern mir als Kind vorgelesen haben und wie sie mir von Momos heilender Kraft des Zuhörens erzählten. Ich denke an ein Zitat aus dem Buch Momo von Michael Ende, das ich gerne mit Ihnen teilen würde. Und so kam es, dass Momo sehr viel Besuch hatte. Man sah fast immer jemanden bei ihr sitzen, der mit ihr redete, und wer sie brauchte und nicht kommen konnte, schickte nach ihr, um sie zu holen. Und wer noch nicht gemerkt hatte, dass er sie brauchte, zu dem sagten die anderen, geh doch zu Momo. Aber warum? War Momo vielleicht so unglaublich klug, dass sie jedem Menschen einen guten Rat geben konnte? Fand sie immer die richtigen Worte, wenn jemand Trost brauchte? Konnte sie weise und gerechte Urteile fällen? Nein, das alles konnte Momo genauso wenig wie jedes andere Kind. Was die kleine Momo konnte, wie kein anderer, das war zuhören. Und damit möchte ich diesen Text enden und mich bedanken, dass Sie mir und uns und einander heute Abend zuhören und ein bisschen Momo sind. Und dass Sie unserer Lesebühne seit 5 Jahren zuhören. Und ich möchte Sie dazu ermutigen, sich trotz aller Anstrengungen die Mühe zu machen, hinzusehen und zuzuhören, einander die Hand zu reichen und ein bisschen von den Liedern zu hören, die in den Dingen und in den Menschen schlafen.

0: Wer mitgesungen? Ja.
1: Genau, der nächste Mensch, dem wir jetzt zuhören, den mag ich so gerne, dass ich ihn sogar eingeladen habe, obwohl er aus Halle kommt. Er ist tatsächlich jemand, der mich sehr, sehr früh, als ich angefangen habe, mit Texte auf Bühnen zu gehen, begleitet hat. Das hat mit Poetry Slam angefangen. Und da war so ein Mensch, der war schon so ein bisschen älter als die meisten, die da so aufgetaucht sind, aber er hat die oft in die Tasche gesteckt, weil er ein sehr, sehr feiner Beobachter ist und sehr, sehr feinste geworden bin, so ein bisschen gewinnen lassen hat. Aber ganz sicher bin ich mir bis heute nicht. Und am besten lernen Sie ihn einfach jetzt selber kennen. Es ist ein ganz großartiger Schriftsteller aus Halle und es ist Christian Kreis. Woo!

Ja, vielen herzlichen Dank an euch, die Höflichen, und natürlich besonders erstmal jetzt auch an Leonard, dem ich diese Einladung dann zu verdanken habe. Ich dachte erst, als dann in der zweiten Hälfte dieser Vorschlaghammer auf die Bühne gestellt worden ist, da kommt der Hallenser und die stellen den Hammer hin. Da kann ich mich ja auf was gefasst machen. Aber dann wurde es ganz zart, weil natürlich Eichendorff, ich wurde dann ja mit Eichendorff fast auch schon auf die Bühne geholt. Und das ist ja jemand, der auch in Halle studiert hat und viele Gedichte dort geschrieben hat, praktisch ein Wahlhallenser ist. Also das hat mich dann schon wieder beruhigt, ja, und bin ganz froh hier. Und irgendwann, es ist ja so, das Konzept Lesebühne gibt es, glaube ich, in Deutschland schon seit über 30 Jahren. Ja, es gibt in Berlin die meisten Lesebühnen. Da ist das Konzept im Wesentlichen verbreitet. Es gibt in Dresden, es gibt in München, es gibt in Köln, Hamburg, überall in Deutschland gibt es Lesebühnen. Irgendwann auch mal in Magdeburg. Und das liegt eben auch an Leonard, denn der hat mich dann irgendwann mal gefragt, du, ihr in Halle, ihr habt da so eine Lesebühne. Und was macht ihr denn da? Und da habe ich dann so ein bisschen ausgefragt. Und ich habe ihm dann so ein paar Tipps gegeben. Deshalb läuft es auch so wahnsinnig gut bei euch. Es ist ja wirklich so, es fing hier auch an, ich war schon mal damals hier, als es noch in diesem Hof hier im Moritzhof war, und dann verfolgte ich das im Wesentlichen im Internet. Ne? Da gibt es immer die Fotos von Anne König, glaube ich, in der ersten Reihe. Kann man mal Applaus machen? Man sieht sie, also das ist immer ganz wichtig, Fotobegleitung von Lesebühnen, damit die Leute sehen, das wird ja was. Ne? Denn ich dachte erst, mein Gott, verrückt, was machen die denn? Wahnsinn! Ich kenne die Hallische Stadtbibliothek, ich kenne auch die Magdeburger Bibliothek. Man geht doch nicht mit einer Lesebühne in eine Bibliothek. Ja, Neonlicht, ja, nichts zu trinken, kein Bier da. Was soll das da? Was gehen da die Leute überhaupt hin? Was wollen die dort? Ja, sich quälen. Sind das alles Sadisten, die da sitzen? Und es wurden immer mehr Sadisten, umgedreht, Masochisten, ja, und die auf der Bühne sind die Sadisten, so rum. Und und dann habe ich mir gedacht, verdammt, in Halle kriegen wir machen das jetzt seit 13 Jahren, ungefähr 30 bis 45 Menschen pro Monat auf die Bühne. Ja, wir müssen denen Bier geben, wir müssen den Leute, ja, Gäste ständig aus ganz Deutschland präsentieren. Ja, und hier in Magdeburg ist es so, die Leute sitzen da einfach, hören zu, ohne besoffen zu sein. Also, ich muss sagen, Chapeau. Das hat mich dann in eine tiefe Sinnkrise gestürzt. Bin trotzdem hergekommen, weil ich sagte, sei generös, sei großzügig. Was uns ja eigentlich nicht wirklich auszeichnet als Hallenser. Ich bin auch nur zugezogen. Und deshalb habe ich nochmal so einen Gedächtnistext mitgebracht, der in diesem Buch da drin ist. Manch einer kennt diesen Text schon. Das macht nichts. Man kann ja auch mal einen Text nochmal vorlesen, der etwas älter ist. Aber der ist nicht so alt, dass er nicht auch noch einige Wahrheiten enthält, die man über Halle und Magdeburg aussprechen kann, die in den letzten Jahren, so 15 Jahren, so stattgefunden haben. Und dieser Text heißt...

Halle und Magdeburg, ein Regionalrequiem. Und da kommt auch eine Person vor, also ihr kennt Herbert Besten, also die meisten jedenfalls von euch auf der Bühne, das ist auch ein Kollege von uns und der hatte mich dazu gezwungen, mehr oder weniger für Magdeburg Kompakt, manch einer kennt dieses Medium, ne, Periodikum, was zu schreiben. Das ist auch der Eingangstext. Neulich fragte mich Autorenfreund Herbert Besten, ob ich für Magdeburg Kompakt ein Periodikum, das auch auf der Leipziger Buchmesse ausliegen werde, eine heitere Glosse schreiben könne, die das Phänomen der Stadtrivalität am Beispiel von Magdeburg und Halle beleuchtet. Erst beim zweiten Mal lesen erkannte ich, dass ich mich hier an dieser Stelle gleich zu Anfang dieses Textes verlesen habe. Das möchte ich feststellen. Auch hier möchte ich nochmal zurücksetzen. Eine heitere, ich fange nochmal an. Robert, der durfte das auch. Ja, daran merkt man irgendwie, dass wir in Halle, glaube ich, nur 30 bis 45 Besucher haben. Also, neulich fragte mich Autorenfreund Herbert Besten, ob ich für Magdeburg Kompakt ein Periodikum, das auch auf der Leipziger Buchmesse ausliegen werde, eine heitere Glosse schreiben können, die das Phänomen der Stadttrivialität am Beispiel von Magdeburg und Halle beleuchtet. Erst beim zweiten Mal lesen erkannte ich, dass er Stadtrivalität gemeint hat. Fand aber die erste Variante irgendwie passender. Ich gab ihm zur Antwort, dass ich mir nicht sicher sei, ob ich dieser Aufgabe gewachsen bin. Man schreibt ja auch keine heitere Glosse über ein Kinderhospiz oder Hämorrhoiden-Themen ohne Hoffnung und Happy End. Aber na gut, sagte ich, wie sagte schon SPD-Politiker Gustav Noske, der die Aufstände der Spartakisten zusammenschießen ließ, einer muss der Bluthund sein, und machte mich ans Werk. Halle und Magdeburg waren zu DDR-Zeiten stolze Hauptstädte ihrer Bezirke. Im Bezirk Magdeburg las man jeden Morgen die Volksstimme, im Bezirk Halle die Freiheit. Auch nach der Wende hat sich daran nichts geändert. Die Freiheit heißt nun Mitteldeutsche Zeitung und die Volksstimme Magdeburger Volksstimme. Auf diese Weise erfährt man recht wenig voneinander und alle hätten glücklich und zufrieden damit sein können, wenn man nicht auf die Idee gekommen wäre, beide Städte in einem Bundesland existieren zu lassen, obwohl nur eine der beiden Landeshauptstadt von Sachsen-Anhalt werden kann, dem schwarzen Loch von Deutschland, wo man mal früher aufgestanden ist, weil man es wegen seniler Bettflucht nicht länger im Schlafzimmer aushält. Wäre ich ein erfolgreicher Texter, ich hätte den Spruch erfunden, Erfolglosigkeit hat einen Namen. Sachsen-Anhalt habe ich aber nicht, denn ich wohne ja dort, genau genommen in Halle. Wenn man jedoch an die Lebensverhältnisse in Bangladesch, Syrien oder Magdeburg denkt, gehöre ich noch zu den Glücklichen. Die Magdeburger Innenstadt hat den Charme eines Wüstenplaneten und die Traurigkeit einer leeren Schultüte. Durch die schnurgeraden Straßen der Stalin-Architektur aus den 50ern geht im Winter eine Kälte, die in kürzester Zeit alle Extremitäten absterben lässt. Da ist man froh. Und ich hätte nicht gedacht, dass ich das würde, wenn man sich im City-Carré am Bahnhof, das die ästhetische Raffinesse eines Flakbunkers besitzt, kurz aufwärmen kann. Von dort schafft man es, falls man nicht von Neonazis verdorschen wird, gerade so zurück auf den Bahnsteig, um eine Fahrkarte zu lösen, egal wohin. Mit etwas Glück hält der Zug nicht in Halle. Aber wie sagte schon Sigmund Freud, die Absicht, dass der Mensch glücklich sei, ist im Plan der Schöpfung nicht enthalten. Also landet man in Halle. Halle ist nicht die Landeshauptstadt von Sachsen-Anhalt geworden. Das ist okay. Man nimmt einem schwer Beschädigten auch nicht den Parkplatz weg. Im Gegensatz zu Magdeburg ist Halle ein Ort, wo man immerhin nicht sofort das Gefühl bekommt, mit einem Stein um den Hals in den Fluss springen zu müssen. Weshalb die Saale auch etwas kleiner ist als die Elbe. Halle hat noch ein Gesicht, wenngleich nicht mehr das Allerschönste. Halle wurde im Zweiten Weltkrieg nicht wie Magdeburg bis zur Unkenntlichkeit zerstört. Im Nachhinein betrachtet haben die Hallenser so viel Nachsicht jedoch nicht verdient. Zu Ostzeiten rissen sie ganze Stadtviertel ab. Jetzt brennt immer mal ein altes Haus. Und die untere Denkmalschutzbehörde schaut zu, wie einst die Blauhelmsoldaten in Srebrenica dem Massaker an Zivilisten. Immerhin sollten die frankischen Stiftungen in Halle zum UNESCO-Weltkulturerbe erklärt werden. Doch die Welt schlug das Erbe konsequenterweise aus. Angetreten mit dem Slogan Antworten aus der Provinz, muss man feststellen, dass keiner gefragt hat. Halle
Bleib bei deinem Leisten. Deine Welt ist nicht die Welt, sondern Sachsen-Anhalt. Aber in Sachsen-Anhalt bist du die Beste aller Welten. Du hast ein tolles altes Gefängnis, ein grandioses Gründerzeit-Irrenhaus, ein

mit dem du wuchern kannst und mit der Burg, eine berühmte Kunsthochschule, deren Studenten immer dann Erfolg haben, wenn sie mit den Absolventen der Hochschule für Grafik und Buchkunst in Leipzig verwechselt werden. Und Magdeburg, wo, wenn ich hier, hätte dein großer Sohn Otto von Guericke einst das Vakuum entdecken können. Aber selbst in deinen Mauern kann man alt werden, wenn man genügend Antidepressiva zur Hand hat. Halle und Magdeburg, zwei Städte, die auf den 10. Blick, bevor man sich endlich abwenden kann, so viele Gemeinsamkeiten haben. Also fast, jetzt hat sich das ein bisschen geändert, wie zum Beispiel je ein Fußballverein in der 3. Liga, dessen Fans regelmäßig die Regionalbahn von Halle nach Magdeburg vollkotzen. Ich weiß, der FC Magdeburg ist aufgestiegen und der, ich weiß nicht, wo Halle inzwischen ist, Unterliga Südost oder so ähnlich. Ja, FC Magdeburg ist aufgestiegen, aber ich muss doch nicht diesen Text ändern, nur weil die Realität einen völlig unglaubwürdigen Verlauf nimmt. Ein Rekordwahlergebnis für die AfD, so beschissen wurden schon lange nicht mehr in zwei teutonischen Großstädten gewählt und jeweils ein Fluss, der sich mit einem Jahrhundert Hochwasser pro Jahrzehnt wenigstens bemüht, das Furunkel an seinen Ufern wegzuschwemmen. Und deshalb ist auch die Rivalität beider Städte total unsinnig. Das ist wie zwischen einem, bei dem das linke Bein ab ist und einem, dem das rechte fehlt. Oder einem Blinden und einem Gehörlosen, einem Impotenten und einem Eunuchen, kurz einem Magdeburger und einem Hallenser. Es geht eigentlich nur gemeinsam, obwohl das noch nicht heißt, dass man dann stark wäre. Man wäre bloß nicht mehr die allerletzte Fichte auf Erden. Und das wäre doch schon sehr viel, zugegeben. Es wurden schon bessere Glossen geschrieben, aber für Magdeburg kompakt ist der Text eigentlich ganz in Ordnung.

0: Ich habe meinen Text vergessen. Da ist er. Ich möchte mich herzlich bedanken beim Stammpublikum der Höflichen dafür, dass es sich jeden Monat meine persönliche Therapiestunde antut. Und ich glaube, ich spreche für alle, wenn ich sage, jeder verarbeitet irgendwie persönliche Anekdoten, Geschichten in seinen Texten. Mir ist aufgefallen, dass ich in den letzten Ausgaben gar nicht so viel persönliche, konkret persönliche Anekdoten verwurstet habe. Deswegen habe ich...
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0: So fühlt sich Macht an. Zwei Raudis aus der Oberstufe hielten mich an den Armen fest, einer drosch mir in den Kullerbauch. Keine Sternstunde der Solidarität, aber zumindest sagt ein Unbeteiligter irgendwann heldenhaft, ey, sagt mal Jungs, muss das sein? Sehr gut, es ist immer wichtig, diplomatische Gesprächsangebote zu machen. Dann gibt es noch so etwas wie die ersten Intimitäten. Und da ist mein Kopf ein echter Trotzkopf, ein sturer und ein verkappt romantischer noch dazu. Er weigert sich etwa beharrlich, meinen ersten Sex als meinen ersten Sex anzuerkennen, denn dieses erste Mal war dermaßen unangenehm. Die Story endet damit, dass ich heulend unter der Dusche sitze, soll aber lieber an anderer Stelle erzählt werden, vielleicht beim Themenabend die höflichen Warmduscher. Jedenfalls war das so unangenehm, dass mein Gehirn bis heute darauf besteht, mein erstes richtiges Mal im Kontext zu meiner ersten festen Freundin abzuspeichern. Ist einfach schöner so. Ähnlich verhält es sich mit meinem ersten Kuss. Während meine tatsächlichen ersten Erfahrungen den Geschmack von Erbrochenem beinhalten. Ihr wisst, was ihr bekommt. Von Beiläufigkeiten und diversen anderen Umständen soll es in nachfolgender kleiner Schwärmerei um den schönen ersten Kuss gehen. Man verzeihe mir die latent kitschige Note. Es trug sich zu in einer ostdeutschen Kleinstadt mit der äußerst mutigen Selbstzuschreibung Perle am Kanal. Geziert durch einen renovierungsbedürftigen Wasserturm und genau eine Diskothek. Gentin, es geht um Gentin. Ein junger Bub hat vor ein paar Monaten seine Kochlehre abgebrochen und sitzt nun mit seinem besten Freund, nennen wir ihn Max, und zwei weiteren Freundinnen zusammen. Nennen wir diese einfach Nele. Max steht auf Nele. Und Sophia. Rob hat sich heimlich in Sophia verguckt. Ort des Geschehens ist eine kleine Kneipe, die idyllisch am Wasser liegt. Auf der Speisekarte eine Seite mit Speisen führt, eine Viertelseite mit Kindergerichten wie Piratenteller, drei bis ins Unkenntlich frittierte Fischstäbchen mit Tütenkartoffelbrei und auf den restlichen fünf Seiten stolz verschiedene harte Spirituosen anpreist. Plus Bier. Dort sitzen wir vier nun also abends im Nebenraum, dort wo der Billardtisch steht und der Dartsautomat. Kurz vor Sonnenuntergang und schweigen uns an. Wir schweigen uns so sehr an, dass jede Person, die den Raum betritt, um zu den Toiletten zu kommen, augenblicklich den Drang verspürt, durch den Raum zu schleichen und sich dabei niesen, husten oder einen Tagesgruß verkneift. Einer hat sich fast eine Rippe gebrochen dabei. Dann hat Max eine Idee. Kennt ihr Knastrauchen? Drei Paar Augen formen sich zu Fragezeichen. Max holt eine Zigarette aus seiner Schachtel und hält sie senkrecht, Filter nach unten, Spitze nach oben. Ganz einfach, wir halten die Kippe so, jeder zieht dran und man darf nicht abaschen. Bei wem die Asche abfällt, also der muss dann die Person rechts von sich küssen, ganz einfach. Zu seiner Rechten sitze ich. Zu meiner Rechten sitzt Sophia. Max, du verrückter Himmelhund. Max, du blödes Arschloch. Und so wandert die Zigarette Zug um Zug. Bei Jenga kriege ich ums Verrecken keine Klötzchen aus dem Scheißturm, ohne dass er sofort zusammenfällt. Bei dieser glühenden Wanderkippe jedoch bleibt der Ascheturm so solide wie die Berliner Mauer bis 89. Und so reiche ich den Glimmstängel vorsichtig weiter. Als ich ihn gerade an Max übergeben will, zwinkert er mir zu und ruckelt. Die Asche stäubt gen Boden. Und für einen Moment will mein Herz stehen bleiben. Ich starre ihm in die Augen, er grinst mich an, ich traue mich nicht nach rechts zu schauen. Wie unangenehm, jemanden zum Knutschen überreden zu müssen, das will ich nicht, das bin ich nicht. Der Moment steht, wahrscheinlich nur kurz, aber gefühlt natürlich eine Ewigkeit. Mein Magen fühlt sich so an, als hätte ich schon wieder falschen Blauschimmelkäse gegessen. Dann ergreift Sophia das Wort. Tja, dann gehen wir mal eine Runde spazieren. Komm. Draußen spazieren. Ich muss das ja im Kopf immer alles mitmachen, wenn ich das erzähle. Draußen spazieren wir im sich verdichtenden Abendrot dem Bootssteg entgegen. Um Gottes Willen, was ist das für eine perfide Taktik? Soll sie doch einfach sagen, dass sie nicht will? Ich weiß es doch. War ja sowieso eine scheiß Idee von Max. Was für ein Kindergarten? Ist das eigentlich schon übergriffig? Sie hasst mich garantiert. Natürlich hasst sie mich. Vermutlich schubst sie mich ins Wasser und rennt weg. Ich habe einen guten Auftrieb. Aber das Brackwasser aus dem Kanal überlebt ja niemand. Ha, also war natürlich clever von ihr. Und drin kann sie dann sagen, dass ich gestolpert bin. Ach. Ja, so ist sie, die Sophia. Genauso intelligent wie charmant. Toll. Also wenn ich schon draufgehe, dann doch am liebsten durch einen zuckersüßen und spontan ausgefeilten Plan dieses zauberhaften Wesens. Ja, nun, dann nochmal kurz Luft anhalten. Sie schiebt mich sachte auf den Bootssteg. Hier, lass mal hier hinsetzen. Okay, erst hinsetzen, dann eben so. Und dann sitzen wir beide so da im Abendrot. Ihre sehr kurzen dunkelblonden Haare funkeln wie Karmesin und ihre goldenen dünnen Ohrringe sehen jetzt aus, als hätte jemand mit einem Spargelschäler ganz feine Streifen von einem Rubin gehobelt. Mein Opa hätte zu ihr gesagt, keck. Okay, ich auch. Ich sag das auch. Keck. Sie schaut aufs Wasser, das durch einen leichten Wind ein bisschen aufgewühlt wirkt. Ob hier unter dem Wasser noch andere rundliche jugendliche Knastrauchenverlierer treiben? Dann schaut sie zu mir rüber, nur ganz kurz. Hast du schon mal jemanden geküsst? Ich überlege. Geht so. Sie dreht sich leicht ein und schaut mir in die Augen. Diesmal nicht nur kurz. Dann beginnt mein Herz zu rasen. So sehr wie ein Porsche-Fahrer mit sehr kleinem Penis auf der Autobahn. Doofes Herz. Sophia lächelt. Mach mal die Augen zu. Dann eine Explosion, eine sanfte Explosion. Zwei Momente später öffne ich meine Augen wieder. Sie lächelt immer noch. Das war doch ganz gut. Und jetzt du. Vermutlich vibrierte einfach der Bootssteg ob meines unmenschlichen Zitterns, aber sie legt kurz ihre Hand auf meine und augenblicklich taut der Schüttelfrost in meinem Körper auf. Sie rückt ein Stück näher. Na los. Für sie ist es bestimmt keine Explosion. So sanft, als hätte mir jemand die Aufgabe gegeben, lose Papyrusseiten mit dem Mund zu stapeln, drücke ich einen Kuss auf die Oberlippe. Dann wird alles ruhig. Die Wasseroberfläche ist spiegelglatt. Der Wind hält die Luft an, die Holzplanken spannen die Fasern an, um nicht zu knarzen. Ein keckes Lächeln. Das war schön. Ein junger Bub ist verliebt. Und 3 Stunden später sitzen wir mit Bier in der Hand auf dem Rathausplatz. Max und Nele sind jetzt zusammen. Cool. Ich freue mich für die beiden. Die kühle Nachtluft hält den Sturm und Drang im Zaum. Dann nimmt Sophia einen kräftigen Zug von ihrem Bier und steht auf. Ach, wie sie da so steht. Bezaubernd. Sie schaut etwas nervös in meine Richtung, dann zu den anderen beiden. Hey, ich muss euch was sagen. Ach je, kann das sein? Geht es um Gefühle? Etwa für... Sie schaut zu Boden. Ich stehe auf Frauen. Es klirrt kurz, 4 junge Menschen stoßen an. Was für ein großartiger Moment. Wie viel Mut muss sie das gekostet haben? Wir sind stolz auf sie. Für mich bleibt es trotzdem der schönste erste Kuss. Vielen Dank.

Danke, Rob. Mein erster Kuss war scheiße. Ich war 13 und der hat danach gesagt, ich kann nicht küssen, der Penner. Passend zum Thema. Nein, die Frauen, bei denen ich groß geworden bin, die waren zäh wie Leder und immer so ein bisschen zu wütend und ja, so, man könnte meinen, die Emanzipation hat sie als Erste erreicht, aber hat sie nicht. Und deswegen lese ich heute diesen, einen meiner Favorites-Texte. Fährt er die größte Bedrohung. Du lehrst ihn die Liebe. Warum in Gottes Namen wirfst du dich ihm an den Hals wie ein Kind? Lässt dich bei Nacht verführen, des Tages ignorieren. Warum sollst du mehrere Jahrzehnte jünger sein als er? Und warum fühlst du dich minderwertig, wenn du älter bist? Warum darf er viele haben und du nur ihn? Warum lässt du dich blenden, belügen, entmenschlichen, klein machen, belächeln, anbrüllen, begrapschen, sexualisieren? Seid ihr nicht beide Menschen? Und wenn du des Nachtens nicht schlafen kannst, am Tage keine klaren Gedanken fassen kannst, wenn du dich um ihn drehst wie ein leerer Planet, wenn du dein eigenes Leben nicht mehr findest, wenn du die Regeln der Ahnen dir wie Kleber auf der Seele liegen und die Normen, die dich erdrücken möchte, einfach nicht zu dir passt. Ja, wenn du einfach nicht mehr passen willst in dieses Korsett, was sie Frau schimpfen, dann erinnere dich, du bist eine Königin, du bist eine Fürstin, du bist eine Herrscherin. Verschleiere er dich, beschneide er dich, vergewaltige er dich und demonstriere damit deine Macht. Keine Götter beschützen ihn, kein Gesetz überschreibt deine uralte Regel, keine Waffe vermag jemals, ihm seine Angst vor dir zu nehmen. Denn du bist der mächtigste Mensch der Welt.

0: Vielen Dank. Ich habe nun die große Ehre, meine Patin anzukündigen. Sie schreibt über den Irrsinn des Lebens und vor geraumer Zeit war sie zu Gast und fungierte als höfliche Resterampe, obgleich sie alles andere als das ist. Ihre Texte sind knackig und augenöffnend und ich bin sowas von happy, dass sie heute hier ist, denn ich bin mir sicher, sie wird gleich noch auf meinen Zug ein bisschen mit aufspringen. Begrüßen Sie meine Patin, die zwar in Magdeburg geboren ist, Entschuldigung, aber heute den weiten Weg aus der Nähe von Erfurt hierher aufgenommen hat. Herzlich willkommen, Katinka Middeldorf.
1: Böse Bühne war. Ich behaupte das jetzt auch einfach, weil ich werde da ein Datum sagen, weil das ist wichtig, weil ich kam zu dieser Lesebühne, darüber berichte ich jetzt, weil ich am nächsten Tag eine Person wieder getroffen habe, die ich 15 Jahre nicht gesehen habe und war schwer aufgeregt und diese Lesebühne hat mich hier ein bisschen gerettet. Darüber schreibe ich auch und ach so, uns geht um Sandy. Viel. Ich schwitze und habe Durchfall. Geysirartig mit Krämpfen. Alles an, in und um meinen Körper herum ist ganz und gar unberechenbar. Und doch sitze ich im Auto an diesem 25.07.2021 und fahre von Thüringen aus nach Magdeburg. Ganze dreimal muss ich anhalten und das Harzer Vorland düngen, aber ich lasse mich nicht beirren. Ich habe ein Ziel, eine Mission gar. Ich steuere auf einen Wendepunkt in meinem Leben hin, komme, was da wolle und egal wie oft noch. Das große Moritzhof-Tor steht weit offen. Die Sonne brennt in den Hof, ein bisschen wie heute. Jetzt muss ich im wahrsten Sinne des Wortes die Arschbacken zusammenkneifen, denke ich mir noch, denn eigentlich will ich gar nicht gesehen werden. Also zumindest nicht vorher, denn heute ist Premiere und Premieren sind heilig. Ich habe mich schließlich genauso wenig angekündigt wie mein anhaltender Geysir-Durchfall und meine Freundin Sandy soll sich ja nicht von mir ablenken lassen vor der Geburt dieser Lesebühne, die vor lauter Höflichkeit

nur so strotzen soll. Aber ich schaffe es kaum durch den Tordurchgang, da hat Sandy mich natürlich schon entdeckt. Sie springt in typischer Körperlichkeit. Kennen wir das? Ja. In mein Blickfeld und ruft, Thüringen ist auch da. Übrigens, so ähnlich war es heute auch, nur mal so zur Info. Ich habe keine Ahnung, wo sie plötzlich hergekommen ist, aber durch meinen geysiergebeutelten Körper entlädt sich vor lauter Schreck so viel Adrenalin, dass ich glaube, daraus Strom für die ganze Nachbarschaft erzeugen zu können. Ich bin mir bis heute sicher, gut zuhören, Sandy, dass die Wiedersehens-Überraschungs-Vorpremieren-Umarmung mit der Gärtnerin, die ja ihr eigenes Umspannwerk ist, Funken erzeugte, die meinen Geysier auslöschten. Denn plötzlich ist mein Körper wieder im Normalzustand. Ach, Sandy, du Granate, du Retterin meiner Körperfunktionen, du Zähmerin meines Nervensystems, wie schön, dich zu sehen, denke ich still und heimlich bei mir und suche mir einen Platz. Die Sorge, ich würde den Moritzhof geruchstechnisch in ein frisch gedüngtes Stück Ackerland verwandeln, verfliegt schnell und ich kann mich vollkommen auf den ersten Rausch dieser Lesebühne konzentrieren. Ich erlebe einen wilden Ritt an diesem ersten Abend, bin beeindruckt von der Vielfalt und Klarheit der einzelnen Stimmen, von der Harmonie, die das erzeugt. Ich lache, weine ein wenig, bin atemlos und will immer und immer mehr davon. Es wird sitzend, stehend, laufend und springend gelesen. Ein Flipchart spielt eine Hauptrolle. Young Artist Emily erlebt ihre fulminante Weltpremiere. Und ich sitze lachend, weinend, schwitzend mit meinem besiegten Geysir im Hof und bin glücklich. Das erste Mal seit langer Zeit. Ich bin also Fan der ersten Stunde, so klar kann ich das heute sagen. Und es hat noch etwas anderes mit mir gemacht, diesen ersten Lesebühnenabend erlebt zu haben. Ihr habt mir etwas Unbezahlbares geschenkt. In meinem durch Leben, Arbeit, Geysir-Attacken und sonstigen Thüringer Drama zugeschütteten Selbst wurde sie durch diesen ersten Abend von euch wieder lauter. Meine ganz eigene Stimme. Die Stimme, die mich zu diesem Zeitpunkt lange nicht erreicht hatte. Ich will auch, rief sie an diesem ersten Abend vor 5 Jahren. Ich mach das auch, schreit sie heute vergnügt. Nun bin ich zwar kein Young Artist mehr, sondern eher so ein mittelaltes, von der Perimenopause heimgesuchtes Gesamtkunstwerk, weil Kunst liegt ja zum Glück im Auge des Betrachters, aber im Herzen werde ich immer eine von den höflichen Erweckte sein, die im Übrigen nun einen eigenen Instagram-Account betreibt, der noch nach Followern sucht. Also Neues aus der Schreibwerkstatt, das bin ich. Die höflichen folgen mir übrigens auch noch nicht. So kann ich euch zu diesem Geburtstag sagen, wäre es nicht diese Premiere gewesen und hätte ich nicht im letzten Dezember als höfliche Resterampe eine Bühne von euch bekommen, so hätte ich meine Liebe zur Sprache und zu meinen hunderten heimlich geschriebenen Texten nie selbstbewusst in diese irre Welt getragen. Ich hätte meiner eigenen literarischen Stimme nie so vertraut und dafür danke ich euch von Herzen, ihr höflichen Wegbereiter, ihr höflichen Inspirationsquellen, ihr höflichen Wahnsinnsmenschen, ihr höflichen Schallmauerdurchbrecher, ihr höflichen Geysirbändiger. Danke euch, herzlichen Glückwunsch und auf die nächsten 5 Jahre mindestens.

0: Lass dir Zeit, Lars.
1: Eigentlich wollte ich einen wunderschönen Jubiläumstext schreiben, einen, der von den

höflich und ihrer Geschichte handelt. Ich wollte Nettes über alle Lesenden schreiben, mit vielleicht ein paar satirischen Stichen in diese oder jene Richtung, aber nett sollte es eigentlich sein, freundlich und liebevoll, das hatte ich vor. Aber wie es manchmal so geht, dann kam was dazwischen. Es war ein Besuch, den ich in dieser Woche unternommen habe und der mich mehr mitnahm, als ich erwartet hätte. Der Besuch ließ mich verstummen. Ich musste schweigen und zugleich quoll ich innerlich über. Ich wollte reden und reden und alles wegreden und nicht mehr daran denken zu müssen. Ich bin gut darin zu reden, zu quasseln, zu bramabasieren. Ich kau dir ein Ohr ab oder auch zwei, denn manchmal kann ich Schweigen nicht ertragen. Selbst das kleinste bisschen Stille macht mich dann wahnsinnig, lässt mich fast platzen. Und so rede ich weiter und weiter, bis alles nur noch Worthagel ist, der jede Stille wegfrisst. Verbale Aufrüstung, lärmende Kurzstreckenraketen, die Vernichtung der Ruhe. Aber es kam kein Wort heraus. Es war schrecklich still. Endlich stumm für Ewigkeiten. Nichts zu sagen zu haben und Stimmen im Kopf, die schwindlig schwiegen. Inmitten einer Kamera Silenz, einem Raum ohne Geräusch. Ich hörte meinen Puls, meinen Herzschlag und das Blutrauschen in den Adern und alles vor ein an einem warmen Tag. Unmöglich und doch. Und alles wegen einer Scheune. Oder besser gesagt einer Scheunenruine am Rand von Gardelegen, die Isenschnippe. Die meisten hier werden sie kennen. Die Älteren wurden dahin geführt und ihnen eingebläut, dass sich das nicht wiederholen dürfe. Einige haben zur Bekräftigung dieses Versprechens ihr blaues Halsband dort gelassen. Es war kurz nach dem Krieg. Oder eigentlich noch mittendrin. Die Amerikaner standen nur ein paar Stunden weit weg. Sie waren fast da, aber noch nicht nah genug, um zu beenden. Die meisten Menschen wollten ein Ende. Schon zu lange hatte es gedauert und nur noch ein letztes Aufgebot zusammengewürfelter Bewaffneter versuchte standzuhalten. Wollte das Unvermeidbare nicht akzeptieren, den Krieg fortsetzen. Und wenn es nur ein paar Tage waren. Sie starben und töteten sinnlos, denn sie glaubten an das, was man ihnen eingebläut hatte. Nicht nie wieder Krieg, sondern nie mehr verlieren. Und dann waren da etwa 1000 Menschen, welche die Todesmärsche aus den verschiedenen Konzentrationslagern überstanden hatten, getrennt nur ein paar Stunden von der möglichen Freiheit, denen man Essen und Kleidung gab und sie glauben ließ, dass sie weiterleben könnten, denen man Hoffnung gab, an die sie sich klammerten und dann raus aus den engen Waggons, in denen es so voll war, dass sie nur stehen konnten. Die Waggons blieben noch tagelang stehen, Kinder spielten darin, als sie leer waren. Nur noch ein paar Schritte, nur ein letzter Gang in diese Scheune, in der es nach Benzin stank und Stroh auf dem Boden lag. Nur hinein und die Türen verschlossen, bis auf eine, die höhnisch angelehnt blieb. Hölzerne Tore in steinerner Scheune, neue Kleidung und ein wenig Brot. Und dann zündeten sie von außen das Haus an. Das erste Feuer konnte drin noch gelöscht werden, doch dann folgten weitere Brandsätze, Schüsse auch von einer Panzerfaust. Die drinnen krepierten im Rauch, sie rangen nach Luft, sie schrien und verstummten vielleicht. Die draußen hörten zu und rochen das verbrannte Fleisch. Die draußen, das waren eben nicht SA und SS-Elitesoldaten, fanatisch ergeben dem Führer, sondern ein zusammengewürfelter Haufen. Das letzte Aufgebot, Kinder dabei und Greise. Ganz normale Leute, so wie du oder ich oder ich oder ich oder ich. Ich komme da nicht drüber weg, dass sie Normalen es waren. Die Durchschnittlichen, ein Querschnitt der Bevölkerung. Klar gab es verantwortliche Befehlsgeber, auf die man es schieben kann, die wirklich schuld waren und bitte die alleine. Wir taten nur, was man uns gesagt hat. Der Vater, der Hänsel und Gretel im Wald aussetzt, weil die Mutter es gesagt hat. Die böse Mutter, der gute Vater. Die Kinder, die nicht wissen, wie ihnen geschieht, die die Hexe verbrennen, die schuld sind am Tod einer Alten, die sie kaum kennen. Aber wenn ich die Mutter dem Vater befohlen, dann wäre nichts passiert. Böse Mutter, die Kinder sind unschuldig wie der Vater. Das muss man doch sehen. Es gibt die Bilder der amerikanischen Soldaten, die Bilder der Toten, die sich einbrennen, den Kopf, die so still sind, die nichts sagen, die einfach nur schauen, so angstvoll, so verloren, die nicht verstehen, warum jetzt, warum nach Essen und Kleidung, warum so kurz vor dem Ende. Aber nicht, siehst du, die Gesichter der Täter, nur ein oder zwei, die Befehlsgewalt hatten, aber nicht die, die es taten, die dabei standen, die drinnen verreckten, die angezündet hatten, geschossen. Denn das waren wir, mein Gesicht darunter. Ich tue, was man mir sagt, ich habe von nichts gewusst, ich trage keine Schuld, ich hau dann ab, bringe viel Abstand zu der Scheune, gehe nach Hause und habe alles vergessen. Ich rieche nicht, höre nicht, sehe nicht, ich will das nicht wissen. Ich kann nichts dafür, ich war nur dabei, ich war nicht alleine, wir waren viele, die alles vergessen. Ich esse und trinke und mache weiter. Ich rede nicht drüber, denn worüber man nicht spricht, das kann nicht gewesen sein. Aber ich kriege die Bilder nicht raus. Nicht die von den Toten, sondern die von den Lebenden, die weiterleben können. Die weiterleben und leben und alt werden und irgendwann begraben und dann den Toten von damals begegnen. Aber vielleicht ist da ja nichts. Keine Begegnung im Jenseits, nur nichts.
Nur dumpfes, brütendes Schweigen und Stille für immer, weil du als Toter auch keinen Atem und Puls hast, den du hören könntest. Du liegst nur da, wie die aus der Scheune, nur friedlicher, denn dein Blick ist nicht überrascht oder angstvoll, nur erlöst. Und diese Erlösung, die gönne ich euch nicht, mir nicht, dir nicht, die haben wir nicht verdient. Wir verdienen die Höllenfeuer, die es nicht gibt. Wir verdienen die Strafe, die ausbleibt. Du weißt, dass du sie verdienst, aber sie kommt nicht. Und das ist, was von dir bleibt. Die unverdiente Ruhe, der Frieden. Und das macht mich so wütend, diese Erlösung. Das ist so ungeheuer ungerecht. Ich möchte nur schreien, damit niemand ruhen kann, der es nicht verdient. Niemals.

0: Ja, ihr Lieben, damit sind wir fast am Ende des heutigen Abends angekommen. Oh, aber das ist nicht schlimm, wenn ihr, also wir sind gleich noch da, es finden noch ganz tolle Sachen statt. Wir müssen auch noch unsere Versteigerung der extrem geilen Kiste auflösen. Und ihr könnt mehr von uns hören. Ihr könnt uns auf Instagram folgen, da gibt es unsere Termine. Zwei kann ich jetzt schon mal nennen. Am 13.8. findet unsere Lesung auf den Gleisen statt, vor der Bibliothek. Da wird Sand aufgeschüttet. Ich habe große Hoffnung, dass Rob im Bikini kommt. Es ist
1: Wir
0: am
1: sind nicht
0: 13.8.
1: die. Niemals.
0: Seit 5 Jahren handeln wir regelmäßig aus und tun gemeinsam kund, Baby, was die Obrigkeit nicht hören will, weil sie befürchten, aus dem Volksheil wieder ein Heil fürs Volk, wenn sie wieder aufbegehren und zueinander halten, denn dann wird aus dem Händefalten Baby ein großes Raunen und wieder ein großes Zusammenhalten. Oh, Baby.
2: Ach weh, Poetry Slam, wir waren doch mal so weit.
3: Nimm's ihm nicht übel, Musik, seit die Blauen Poetry Slam in völkisches Poesiegerangel umbenannt haben und dafür nutzen, jeden Sonntag auf dem Rathausplatz Texte von Mirko Jelusic besonders aggressiv vorlesen zu lassen, ist er vor Schock wieder in seine frühen Julia-Engelmann-Phase zurückgefallen. Ach.
4: Ja, um Kreislers Willen, das klingt ja grausig. Ich dachte schon, mir geht es schlecht. Vor kurzem wurde verordnet, dass ich Lisa Politt und Co. nur noch aufführen darf, wenn ich alle linken Passagen aus den Texten streiche. Habt ihr schon mal versucht, Publikum für ein 2-Minuten-Stück zu begeistern? Manchmal schummle ich heimlich Remen und das ewige Gestern dazwischen. Aber dann steht meistens schon das Kulturkontrollekomitee im Raum und setzt alle Beteiligten auf die braune Liste. Auftrittsverbot, zack, so schnell kann's gehen.
2: Furchtbar. Mich haben sie schon von Anfang an auf dem Kieker. Bei jedem Konzert, ach, eigentlich jedes Mal, wenn irgendwo irgendwas mit Musik passiert. Immer und immer und immer muss vorweg der Ritt der Walküren gespielt werden. Und dann läuft germanisches Lied gut, aber eben so, dass es ihnen gefällt. Kein schöner Land außer hier oder die Gedanken sind frei außer, naja, richtiger Bänger ist, sah ein strammer arischer Knab ein Röslein stehen. Aber ein männliches Röslein, no homo. Da klatschen dann immer drei Hanseln und der Rest schämt sich fremd. Und wie ist es bei dir, Prosa? Du bist doch besser beim Unterschummeln, oder?
3: Ja, da ist alles super. Neulich wurde einer meiner Künstlerinnen von der Bühne gezerrt, weil sie in einer Alltagsanekdote den Verzehr von Baklava beschrieben hat. Seitdem darf sie den Text nur noch unter Aufsicht performen und mit der Auflage, dass sie Baklava als, Zitat, verachtenswerte fremdländische Süßspeiserei bezeichnet. Ihr Text heißt Baklava, weil sie darin vom ersten Kuss mit ihrem Freund Firat berichtet, weil der gesagt hat, dass er gar kein Baklava mag, weil sie sowieso süßer sei, sowas eben. Ratet mal, wo noch der Rotstift angesetzt wurde.
5: Beim Kuss?
3: Auch der geänderte Text beschreibt jetzt ihren ersten Fernsehabend mit ihrem Freund Heinz, der ihr sagt, dass ihre Augen so schön braun seien wie sein Muckefuck. Und sie muss Muckefuck überall mit G schreiben, weil sonst das Wort Fuck ein Problem ist. Aber sie darf wenigstens noch lesen. Ein anderer hat in seinem Text eine rechte Demo als Menschenmengele bezeichnet.
0: Ah ja, den kenne ich. Der kommt ja eigentlich von mir. Die Rechten haben erst alle gelacht und gejubelt und 10 Minuten später haben sie den Gag verstanden und er wurde von der Bühne geholt.
6: Ach du Scheiße, ich glaube, den kenne ich. Den armen Kerl haben sie anschließend ins Koma geprügelt. Ein paar Leute von mir spielen im Untergrund einen Nachruf als Theaterstück über den Vorfall. Staubweidel oder wie Bernd

0: das Höckerchen nach rechts außen verrückt. Tolles Stück, aber brandgefährlich.
1: So, und was machen wir nun? Uns das Maul verbieten lassen? Das kann ich nicht. Dafür bin ich nicht gemacht. Nie und nimmer lasse ich mir den Maulkorb anlegen. Also, was machen wir jetzt?
0: Spielen.
2: Singen.
3: Träumen.
1: Den Finger in die Wunde legen.
4: Laut sein.
0: Jawohl.
2: Yes.
3: Danke.

0: Kann ich? Okay. Liebe Leute, das waren die Höflichen! Lars Johansen! Jessica Dienicke! Leonard Lausemaus-Schubert! Robert Grützke! Und ich, Sandy Gärtner. Dankeschön.
1: Sandy Gärtner!
0: Und wir bitten auch noch mal unsere Gäste auf die Bühne.